0: brennenden LKW, noch bis ca. 3 Uhr in beiden Richtungen gesperrt. Die Umleitung führt da über die U17. Die A40 Duisburg Richtung Venlo ist zwischen Strahlen und Saderhagen in den Niederlanden wegen Bauarbeiten bis 6 Uhr gesperrt. Die A43 Wuppertal-Recklinghausen ist zwischen Kreuz-Bochum und Kreuz-Recklinghausen wegen Brückenarbeiten bis Montag 5 Uhr in beiden Richtungen gesperrt. Die A44 Kassel Richtung Dortmund ist zwischen Diemelstadt und Marsberg bis Montag 5 Uhr wegen Bauarbeiten gesperrt. Die A46 Heinsberg Richtung Düsseldorf ist zwischen Grevenbruch und Kapellen ebenfalls bis Montag 5 Uhr früh wegen Bauarbeiten gesperrt. Und zum Schluss die A96 Lindau Richtung München ist zwischen Inning am Ammersee und Wörthsee nach einem Unfall gesperrt. Das war's vom Verkehr. Ihnen eine gute und sichere Fahrt.
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0: Und die kommt wie immer vom Norddeutschen Rundfunk in Hamburg. Heute mit Detlef Karg im Studio. Aktuelle Infos und Hintergründe hier noch bis 6 Uhr. Wir blicken jetzt auf Volkswagen. Dass sich die unterschiedlichen Parteien im Aufsichtsrat, also Arbeitgeber, das Land Niedersachsen, Gewerkschaften und Betriebsrat so schnell auf ein Sanierungspaket geeinigt haben am Donnerstag, das zeigt, dass die Zeit offenbar wirklich drängt. Der VW-Konzern steht damit wohl vor dem größten Umbau in seiner Geschichte. Für die Beschäftigten bleibt allerdings viel Unsicherheit. Ebenso ist die Zukunft von 4 Werken in Emden, Hannover, Zwickau und Neckarsulm nicht ganz geklärt. Aber vielleicht bietet sich hier ebenso eine Alternative wie beim Werk in Osnabrück, das künftig für die Rüstung eingesetzt wird. Denn unter anderem der Panzerbauer KNDS hat volle Auftragsbücher, aber viel zu wenige Werke. Es bleibt also abzuwarten. Was denken die Beschäftigten über den derzeitigen Stand? Aus Hannover dazu Oliver Jürgens.
2: Das Rätselraten um die Zukunft des Volkswagen-Konzerns geht weiter. Vor allem bei denen, die unmittelbar betroffen sind. Zum Beispiel bei den Volkswagen-Beschäftigten im Werk von VW Nutzfahrzeuge in Hannover. Die Einigung zwischen dem Konzernvorstand, der Arbeitnehmerseite und dem Land Niedersachsen hat nicht viele Beschäftigte überzeugt.
3: Es wird immer drumherum gesprochen, es wird nicht genau geantwortet. Also fühlen wir uns halt.
4: Wenn das hier mit was anderem weitergeht, ist mir das im Endeffekt egal. Ich baue ja auch Waschmaschinen, das stört mich jetzt nicht.
5: Für unser Werk ist, glaube ich, überhaupt nichts klar. Das ist eine Gnadenfrist, sagte jemand. Und nach einer Gnadenfrist kommt der Gnadenschuss. Ne? Wir haben jetzt erst Gewerkschaftssitzung, aber ohne dass wir unsere Kraft überhaupt ausgespielt haben, so eine weitreichende Verabredung zu unterschreiben, da bin ich dagegen.
2: Niedersachsens Ministerpräsident Olaf Lies hingegen wertet die Einigung bei Volkswagen als Erfolg. In großer Vertraulichkeit sei ein Kompromiss gefunden worden. Schließlich seien die vom Vorstand geplanten Werksschließungen erst einmal vom Tisch. Allerdings müssten jetzt einzelne Maßnahmen erarbeitet werden.
6: Wie gelingt es uns, weniger Modellvarianten zu haben und trotzdem 9 Millionen Autos zu verkaufen? Wie gelingt es uns, die sozusagen Variantenvielfalt und Ausstattungsvielfalt so zu reduzieren, dass wir wirtschaftliche Autos auf den Markt bringen können und trotzdem zufriedene Kunden haben. All diese Fragen, die müssen jetzt beantwortet werden. Das heißt, in den nächsten Wochen und Monaten wird es darum gehen, aus einem Konzeptbeschluss Details zu arbeiten, und die werden auch dann immer wieder einzeln beraten und beschlossen werden müssen.
2: Rein rechnerisch sollen bei VW 50.000 Arbeitsplätze abgebaut werden. Das steht nun auch fest.
6: Ich kann sagen, dass in etwa davon die Hälfte in Deutschland zum Tragen kommt, also der Summe und damit möglicherweise auch des Personals. Und dann über alle Gesellschaften, sind ja in Summe 170 Gesellschaften, die dahinter stehen. Und dann wird man sehr genau sehen müssen, was bedeutet das zum Beispiel für die Standorte in Deutschland von VW, was bedeutet das für Niedersachsen.
2: Stefan Reindl vom Institut für Automobilwirtschaft an der Hochschule für Wirtschaft und Umwelt in Nürtingen ist der Ansicht, dass Volkswagen nicht umhinkommt, die 4 Werke in Hannover, Emden, Zwickau und das Audi-Werk in Neckarsulm zu schließen, egal wie viel eingespart wird.
7: Der Konzern ist einfach auf 12 Millionen Fahrzeuge bislang ausgerichtet. Das Unternehmen ist nur in der Lage, derzeit mit 9 Millionen Fahrzeugen in den Markt zu ziehen. Und die teuersten Werke sind nun mal hier in Deutschland. Also insofern haben wir hier Überkapazitäten von rund 500.000 Fahrzeugen jährlich. Wir brauchen also weniger Modelle, den Abbau von Parallelstrukturen. Und das ist, glaube ich, einfach auch die Beschlusslage.
2: Andere Autoexperten sprechen hingegen nur von 2 Werksschließungen. Vom Volkswagen-Vorstand erwarten das Land, der Betriebsrat und die IG Metall nun innerhalb eines Jahres Konzepte für eine stabile Zukunft aller Werke. Spannend dürfte es noch werden, sollte der Vorstand diese Konzepte nicht liefern können.
0: Oliver Jürgens berichtete, viele Fragen bleiben also erst einmal unbeantwortet. Das liegt natürlich auch in der Natur der Sache bei diesem großen Umfang. Viele Wirtschaftsexperten halten die VW-Umbaupläne für einen ersten richtigen Schritt und auch die Börse hat sehr positiv reagiert. Mein Kollege Bernd Rasim von Tagesschau 24 hat über das Thema mit dem Automobilexperten Andreas Herrmann von der Universität St. Gallen gesprochen. Er hält die Aufsichtsratentscheidung bei VW für einen Erfolg.
8: Man hat die verschiedenen Lager im Aufsichtsrat zusammengebracht und ist zusammengerückt und hat die Problemlage erkannt. Das ist ein erster Schritt. Da müssen noch weitere Folgen. Vor allem braucht es irgendwann ein Zukunftskonzept. Was sind die Märkte, die Volkswagen bedienen will? Auf welche Technologien will Volkswagen setzen? Mit welchen Firmen will Volkswagen kooperieren? Wo steht man im Wettbewerb? Also man muss dann irgendwann, nachdem wir es in den Rückwärtsgang eingelegt haben, dann wieder in den Vorwärtsgang kommen.
9: VW hat aber wahnsinnig viel Probleme und zwar vor allen Dingen bei einem Thema, haben Sie eben auch schon mal kurz mit angesprochen, das Thema Technologie, Batterien oder autonomes Fahren. Da sind doch andere, da sind die Chinesen, die US-Amerikaner ja viel weiter.
8: Ja, derzeit ist es so, dass Batterien importiert werden. Da fehlt sehr, sehr viel Wertschöpfung in Deutschland. Beim autonomen Fahren ist es so, dass es Kooperationen mit chinesischen und amerikanischen Firmen gibt. Hier müssen wir Gas geben. Ich denke, das kann Volkswagen, Mercedes, BMW, die können es alle nicht alleine. Es bräuchte hier eine europäische Allianz, so wie wir das damals mit dem Airbus auch hingekriegt haben.
9: Jetzt heißt es ja immer, Kosten müssen gesenkt werden. Aber die Chinesen, das sagt ja VW selbst, die produzieren für ein Viertel der Kosten ein das gleiche Auto. Kann VW da überhaupt mithalten?
8: Ja, es wird nicht möglich sein, auf das Niveau der Chinesen herunterzukommen. Deshalb müssen wir in Deutschland die besseren Autos bauen und deshalb brauchen wir jetzt eine Technologieoffensive. Und diese Technologieoffensive ist nur dann möglich, wenn es Volkswagen gelingt, die finanziellen Spielräume zu schaffen, die jetzt im ersten Schritt mit diesem Sanierungskonzept erreicht werden sollen.
9: Ist dieser Volkswagen-Konzern überhaupt noch sanierbar, lenkbar? Weil, ich habe mal geguckt, 10 verschiedene Marken, 111 Produktionsstätten in 26 Ländern und dann auch noch ein Bundesland da im Aufsichtsrat mit einer Sperrminorität.
8: Konsolidierung, dies als ersten Schritt sehen, da folgen weitere. Es wird noch weitere technologische Revolutionen geben, die Produktion im Fahrzeugbereich völlig verändern und dann nach vorne. Wir müssen hier die Technologieführerschaft zurückbekommen. Es geht nur auf europäischer Ebene. Dann glaube ich sehr wohl an Volkswagen.
0: Sagt Andreas Herrmann von der Universität St. Gallen. Er leitet dort das Institut für Mobilität.
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0: Jetzt herrscht also bei VW erst einmal Frieden. Zum Glück findet Hilke Jansen, sie ist Leiterin der NDR-Redaktion Landespolitik in Niedersachsen.
10: Etwa 50.000 Arbeitsplätze werden gestrichen und 4 VW-Werke stehen weiter auf der Kippe. Es mag seltsam klingen, aber für die Beschäftigten sind das auch gute Nachrichten. Es ist gut, dass der Streit bei Volkswagen nicht komplett eskaliert ist. Hätten Vorstand, Betriebsrat und das Land Niedersachsen es nicht geschafft, sich auf ein gemeinsames Ziel zu einigen, hätte das den Konzern in den kommenden Monaten gelähmt. Der Betriebsrat hätte nämlich ganz genüsslich an vielen anderen Stellen blockieren und ausbremsen können. Und über Monate hätte man sich bei VW dann wieder nur mit sich selbst beschäftigt. Es ist gut, dass sich alle Seiten zusammengerauft haben. Denn auch wenn das bitter für die Belegschaften ist, es zeigt, dass sich in der Analyse der aktuellen Lage alle einig sind. Dass Volkswagen zum Beispiel zu viel Personal an Bord hat und dass Aufträge, die für die Werke zuletzt weggebrochen sind, nicht mehr wiederkommen. Das erkennt auch der Betriebsrat an. Klar, die Hängepartie um die Werke in Hannover, Emden, Zwickau und Neckarsulm geht weiter. Die Beschäftigten an allen 4 Standorten können sich nicht sicher sein, wie es langfristig für sie weitergeht. Aber es ist gut, dass das VW-Management ab jetzt gemeinsam mit den Arbeitnehmern nach Wegen sucht, die Arbeit in den Standorten zu halten. Und dass der Betriebsrat genauso für den Zukunftsplan verantwortlich und daran gebunden ist wie die VW-Chefetage. Dass nicht überall an den Volkswagen-Standorten weiter Autos gebaut werden, ist absehbar. Aber wenn es Vorstände, Betriebsrat und die Landesregierung in Hannover schaffen, Alternativen für die Werke zu finden, zum Beispiel andere Industrieunternehmen ins Boot zu holen, dann wäre das bestmögliche Ergebnis. Es mag banal klingen, aber es ist gut, wenn jetzt nicht mehr gegeneinander gearbeitet wird, sondern gemeinsam. Denn für die VW-Werke überhaupt Lösungen zu finden, wird schon schwer genug.
0: Das war die Meinung von Hilke Jansen.
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0: am Sonntagabend um 18 Uhr. Da hat Sachsen-Anhalt einen neuen Landtag.

0: abgewählt. Viel, sehr viel wurde in den vergangenen Wochen über diese Wahl berichtet. Aus einem Grund vor allem: in den Umfragen führt die AfD klar. Und deren Spitzenkandidat Ulrich Siegmund tritt bei seinen Auftritten sehr volksnah und souverän zugleich auf. Und er hat großen Zulauf. Was wird der Wahlabend bringen? Der Mitteldeutsche Rundfunk startet seine Wahlsondersendung um 17.55 Uhr und bis 22 Uhr werden Sie hier über die ARD-Infowellen ausführlich informiert. Ebenso natürlich in der ARD-Wahlsendung im Ersten, dort mit dem ARD-Wahlexperten Jörg Schönenborn. Mein Kollege Tobias Strauß vom Westdeutschen Rundfunk hat mit ihm über diese Wahl gesprochen und er wollte zunächst von Jörg Schönenborn wissen, wie die letzten Zahlen vor der Wahl aussehen.
1: Ja, die sagen, dass wir bis Sonntag warten müssen. Wir haben gerade in Sachsen-Anhalt ja eine Situation, wo sich zuletzt auch viele Menschen erst ganz zum Schluss entschieden haben. Die AfD ist stärkste Partei in den Umfragen in einer Größenordnung mit einer 4 vorne, um die 40%. Das ist bei den Wahlen in Deutschland sehr selten, dass man einen solchen Wert überhaupt erreicht. Aber es gibt eben auch keine einzige Umfrage der letzten Monate, in denen sie regieren könnte, in dem sie die Mehrheit der Mandate hätte. Insofern läuft alles auf die Frage hinaus, ob sich das verändert oder ob, wie erwartet und wie wir das auch in Thüringen erlebt haben, am Ende andere geschwächte Parteien versuchen müssen, ja, auch mit Akrobatik irgendwie eine Regierung zu bilden.
2: Bei den letzten Landtagswahlen in Sachsen-Anhalt, da war es ja so, dass die AfD in den Umfragen deutlich besser dastand, als sie am Ende ins Ziel gekommen ist. Da gab es dann doch einen vergleichsweise deutlichen Sieg für den CDU-Ministerpräsidenten Rainer Haseloff. Dass sich das wiederholt, ist vielleicht irgendwo noch die Hoffnung für die CDU, aber so richtig zu erwarten ist das diesmal nicht, oder?
1: Nein, denn Sven Schulze, der amtierende Ministerpräsident, ist einfach in einer sehr schlechten Ausgangssituation gewesen. Er ist erst überhaupt seit einem guten halben Jahr im Amt und sein Vorgänger Rainer Haseloff hat seine Aufgabe abgegeben, als es mit der CDU schon ein ganzes Stück nach unten gegangen war. Also er war auch nicht mehr auf dem Höhepunkt seines Ansehens. Und insofern ist Sven Schulze jemand, der bis zum Schluss um Bekanntheit kämpfen musste. Und wenn man den Namen und das Gesicht kennt, dann muss man, um Landesvater zu sein, ja immer noch irgendwo in den Herzen auftauchen, sich eingeprägt haben. Und davon ist er eben weit entfernt, obwohl er kämpft und obwohl wir auch in den letzten Tagen durchaus einen leichten Trend, aber wirklich nur einen leichten in seine Richtung sehen.
2: Hm. Welche Rolle spielen denn bei dieser Wahl insgesamt die Kandidaten der beiden stärksten Parteien in den Umfragen, also Sven Schulze eben und auch Ulrich Siegmund von der AfD?
1: Die sind natürlich medial sehr präsent, weil die AfD auch, zumindest nach meiner Einschätzung, zum ersten Mal einen Kandidaten hat, der nicht nur jung ist, sondern der auch versucht einzunehmen, zu umarmen, der auch Gegner freundlich anspricht und Gespräch anbietet. Das ist natürlich sehr auffällig. Tatsächlich wird diese Wahl aber am Ende ganz sicher von großen Themen entschieden. Es gibt einfach bundesweit, aber ganz besonders in Sachsen-Anhalt etwas, was die Situation prägt. Das sind die steigenden Preise. Das ist die Sorge um den eigenen bescheidenen Wohlstand. Ja, und in einem Land mit sehr alter Bevölkerung wie in Sachsen-Anhalt auch die Sorge um soziale Sicherheit, um Absicherung im Alter.
2: Haben wir schon einen Blick auf die Themen dieser Wahl geworfen. Jetzt gab es diese Woche im Internet eine Fake-Umfrage, die die AfD mit 46% ausgewiesen hat. Seitens der AfD wird in diesen Tagen immer wieder Zweifel gesät an der Abstimmung per Brief. Was sehen wir da aus Ihrer Sicht? Bereitet man sich da schon auf eine Erzählung vor, für den Fall, dass die absolute Mehrheit nicht zustande kommen sollte?
1: Ja, das kann natürlich gut sein, wobei solche Meldungen keinen realen Hintergrund haben. Also weder ist zu erkennen, dass solche Falschmeldungen oder falsche Videos, die es seit Social Media Zeiten im Wahlkampf immer gibt, wirklich Wirkung haben. Noch gibt es irgendeinen Hinweis auf Wahlfälschung. Das wäre auch sehr irreal. Also diese Geschichte, dass man da systematisch etwas machen könnte. Wahlbetrug wird hart bestraft in Deutschland. Wenn es zu solchen Verfahren kommt, dann selten bei Kommunalwahlen. Und ich will nur mal die Größenordnung beschreiben. Bei 1 Million Wählerinnen und Wählern in Sachsen-Anhalt müsste man, um 0,01% Bewegung zu erreichen, schon 1000 gefälschte Stimmen haben. Und dafür brauchte man so viele Mitwisser, dass das sicherlich nicht verborgen bleibt.
2: Nehmen Sie uns vielleicht mal kurz mit hinter die Kulissen. Wenn ich das richtig weiß, sind Sie ja gerade auf dem Weg nach Magdeburg. Wie sehen jetzt Ihre nächsten Stunden aus?
1: Ja, ich schaue mir gerade sehr viele Grafiken an. denn einen guten Teil der Zahlen haben wir ja schon erhoben. Viele Sachfragen, politische Sachfragen. Ein anderer Teil kommt am Sonntag rein. Und unsere Aufgabe, meine Aufgabe ist ja später das Ergebnis zu erklären. Und deshalb vertiefen wir uns jetzt gerade nicht nur in Zahlen, sondern auch in die Frage, wie wir das am Sonntag illustrieren und darstellen können.
0: Soweit Jörg Schönenborn über die Wahl am kommenden Sonntag. Es ist ein kleiner Lichtblick in der großen Katastrophe. Über eine Woche nach der Sturzflut in Nepal sind zwei Männer gerettet worden. Sie überlebten in den Tunneln eines Wasserkraftwerkes. Die Retter jubelten und sprachen von einem Wunder, aber man muss das Ganze natürlich in Relation setzen. Es werden noch viele tausend Menschen vermisst und die meisten von ihnen dürften nicht mehr am Leben sein. Lena Bodewein berichtet über diese Rettung.
3: 9 Tage lang waren sie eingeschlossen im Tunnelnetzwerk der zerstörten Wasserkraftwerke. Heute hat Nepals Armee 2 Verschüttete lebend retten können. Sie hat Videos veröffentlicht, die zeigen, wie 2 schlammbedeckte Arbeiter auf Schultern ins Freie getragen und dann versorgt werden mit Sauerstoff und Infusionslösungen. Einer von ihnen, Sanjay Sah. Ich arbeite im Kontrollraum. Meine Pflicht war es, andere zu retten. Also rief ich allen zu, dass sich am großen Damm ein schwerer Unfall ereignet hatte und dass sie fliehen sollten. Am Ende lief mir die Zeit davon und ich schaffte es nicht mehr rechtzeitig hinaus. Im Dunkeln habe er Gebete zitiert, um die Hoffnung nicht zu verlieren, erzählt er, und dass auch noch andere in den Tunneln überlebt hätten. Dann wird er in die nepalesische Hauptstadt Kathmandu ins Krankenhaus geflogen. Dort warten die Angehörigen. Wie die Ehefrau von KB Mahajan, dem anderen Geretteten, ein Techniker aus dem Wasserkraftwerk. Er hat mich nicht erkannt. Er sagte nur Dinge wie, was ist mit mir passiert und wo bin ich und sonst nichts. Er liegt auf der Intensivstation. Er bat um Wasser, also gab ich ihm etwas. Inzwischen hat er mich wiedererkannt und genickt. Er hat eine Verletzung am Bein und konnte kaum sprechen. Hira Sopa hat 9 Tage der Sorge durchlebt. Tag und Nacht haben sie und die Angehörigen gehofft, dass ihr Mann sich retten konnte. Wir hatten keine Ahnung, wie viel Schlamm und Hochwasser in die Tunnel eingedrungen waren. Die Behörden konnten nichts sagen, aber wir haben die Hoffnung nicht aufgegeben. Die nepalesische Armee arbeitet weiter. Hunderte Meter lang ist sie schon in verschiedene Richtungen des weit verzweigten Tunnelnetzwerks vorgedrungen. Für die Rettungs- und Bergungsarbeiten an den Tunneln der 13 zerstörten Wasserkraftprojekte nimmt Nepal auch Hilfe aus dem Ausland in Anspruch. Spezialisten kommen aus China, Indien oder Südkorea. Immer noch werden Überlebende in den abgelegenen Regionen gefunden, melden sich Vermisste zurück. Die Sturzflut hatte Straßen zerstört, Brücken wie Spielzeug weggespült, darum waren viele Gegenden vom Rest des Landes abgeschnitten. Inzwischen führt eine Art Seilbahn über den Trishuli-Fluss. Auf der anderen Seite lebt mein Bruder. Er wird vermisst, darum bin ich hier, erzählt Savitri Lamichani, bevor sie sich auf den Weg macht, in einem Blechkorb den Fluss zu überqueren. An dessen Ufer nach wie vor Schutt und Ruinen. Die Zerstörung ist allgegenwärtig. Erdrutsche, Bergstürze, schmelzende Gletscher. Zum Schutz vor diesen Katastrophen, die sich mit dem Klimawandel mehren, plant Nepal ein besseres Frühwarnsystem und wendet sich dafür auch an den Nachbarn China. Doch für tausende Menschen, Pilger, Bergwanderer, Grenzbeamte, Dorfbewohner, kommt jede Warnung zu spät.
0: Lena Bodewein informierte. Wir kommen nach Deutschland. Seit vielen Jahren sinkt der Konsum von Alkohol. Das ist natürlich eine gute Nachricht für das Gesundheitssystem. Für die Erzeuger wie die Hersteller von Bier oder auch für die Weinbauern ist das keine generell gute Nachricht. Man verkauft immer weniger Wein in Deutschland. Unser Reporter Pirmin Breninek war bei einem Winzer in Franken zu Besuch.
4: An Hitze und Dürre hat sich Winzer Tobias Hemberger aus dem unterfränkischen Rüdelsee gewöhnt. Vor knapp 3 Jahren hat sein Familienbetrieb ein Regenauffangbecken gegraben, doch am Ende dieses Sommers ist kaum Wasser übrig.
5: Wir sind jetzt auch an der Überlegung, ob wir den Wasserspeicher erweitern, also tatsächlich noch einen zweiten daneben stellen. Aber natürlich ist so die grundlegende Problematik, wenn natürlich kein Wasser fällt, wird der Speicher auch nicht voll.
4: Der Klimawandel ist nur eine Herausforderung für die fränkischen Winzer. Der Weinbau kämpft zugleich mit einer Absatzkrise. Tobias Hemberger kommt nach eigenem Bekunden gut zurecht, doch auch er merkt, dass der Handel weniger abnimmt.
5: Weil einfach zu viel Wein da ist am Markt und

0: dass sich die nächsten Jahre nicht absehbar verändern wird.
1: Rund einen halben Hektar Reben will er aufgeben, gepachtete Weinberge, deren Betrieb sei nicht mehr wirtschaftlich. Ähnliches berichten viele fränkische Winzer. Vielerorts klaffen Lücken in den Steillagen, wo noch vor ein paar Jahren Reben standen, jetzt Gestrüpp, Winzer roden Weinberge. Entsprechend hoch waren nun die Erwartungen vieler Winzer an Bundeslandwirtschaftsminister Alois Rainer und Bayerns Landwirtschaftsministerin Michaela Kaniber. Die reisten zur offiziellen Eröffnung der fränkischen Weinlese nach Iphofen. Kaniber kündigte finanzielle Hilfen an für Winzer, die Weinberge stilllegen, als Reaktion auf die Überproduktion.
2: Um das ein Stück weit wieder abmildern zu können, zahlen wir eine Rodungsprämie, damit wir den Markt versuchen, ein Stück weit zu beruhigen. Wir werden hier 5.000 Euro zur Verfügung stellen pro Hektar.
1: Für betroffene Winzer ein schmerzhafter Schritt, weiß Barbara Becker, Präsidentin des Fränkischen Weinbauverbands und ebenfalls für die CSU im Landtag. Sie sieht in der Hilfe des Freistaats aber auch eine Chance.
3: Rodungsprämie ist für diejenigen Betriebe, die einfach keine Perspektive mehr haben. Sie sind zu alt, sie haben keine Nachfolger. Ist es eine gute Möglichkeit? Und die ersetzt jetzt nicht die Rodungskosten, aber sie mildert sie ein bisschen ab.
1: Bundeslandwirtschaftsminister Alois Rainer erwartet, dass es andernorts bald ähnliche Hilfen gibt.
4: Also nicht nur für fränkische Winzer, es wird deutschlandweit die Möglichkeit geschaffen, Rodungsprämien zu machen.
1: Zum Beispiel plant auch das Landwirtschaftsministerium in Rheinland-Pfalz eine Prämie. Viele Betriebe dürften sich darüber freuen, wobei Winzer Tobias Hemberger sagt, wichtiger sei ihm, eigene Antworten auf die Absatzkrise zu finden.
0: Wir haben eine sehr gute Direktvermarktung jetzt die letzten Jahre aufgebaut. Wir haben einen Wohnmobilstellplatz bei uns am Hof, mit dem wir tatsächlich relativ viele neue Kunden gewinnen konnten.
1: Ideen und Mut für Neues haben sich viele Winzer trotz der Krise bewahrt.
5: Das war eine Reportage von Pirmin Breninek.
6: Sport. Mit Ina Kast. Das haben sie sich anders gedacht. Deutschlands Basketballerinnen haben zum Auftakt der Heimweltmeisterschaft in Berlin eine böse Niederlage kassiert. Gegen Spanien mussten sich die DBB-Frauen mit 53-83 geschlagen geben. Danach Interviews zu geben, macht dann nicht so viel Freude. Reporter Jakob Rüger hat es bei Niara Sabali trotzdem versucht.
7: Niara, ich glaube, die Enttäuschung ist relativ groß. Ihr hattet euch viel vorgenommen heute, oder?
8: Ja, auf jeden Fall. Also was soll man da sagen? War ein scheiß Spiel.
7: Woran hat es gelegen heute? Klassische Reporterfrage.
8: Es hat angefangen auf der Defensive Side. Die haben schwere Würfe genommen, wir haben es denen aber auch relativ einfach gemacht. Haben viele Würfe getroffen, viele Dreier. Die haben so gespielt, wie die spielen wollten und wir konnten die da nicht rausnehmen.
7: Müsst ihr als Team auch ein bisschen eine Lösung dafür finden, wie die anderen Spielerinnen die Freiheiten ein Stück weit nutzen können, die dadurch entstehen, dass sich die Teams auf dich und auf Leonie konzentrieren?
8: Ja, ich meine selbstverständlich.
6: Mit Leonie ist Leonie Fiebig gemeint, die genau wie Sabali in der WNBA, der größten Basketballliga der Welt, spielt. Der Gruppensieg ist bei der WM durch die hohe Niederlage schon jetzt so gut wie nicht mehr möglich für das deutsche Team. Nur der Gruppensieger kommt direkt ins Viertelfinale. Von einem enttäuschenden Basketballabend in Berlin kommen wir nun zu einem schönen Fußballabend nach Stuttgart, zumindest aus schwäbischer Sicht. Denn der VfB Stuttgart hat zum Auftakt des zweiten Spieltags in der Bundesliga gegen Köln gewonnen, Patrick Stricker.
9: Wenn der VfB Stuttgart so Fußball spielt wie gegen den ersten FC Köln, dann werden die Schwaben nur schwer zu stoppen sein. 4:1, ein verdient deutliches Ergebnis, auch weil der VfB schon in der ersten Halbzeit die bessere Mannschaft ist. Das 1:0 durch Bilal Elchanous kurz vor der Pause nach einer Reihe hochkarätiger Chancen absolut folgerichtig. Stuttgarts stärkste Phase dann Mitte der zweiten Halbzeit mit weiteren Toren durch Grischa Prömel und Ermedin Demirovic. Köln profitiert durch ein Stuttgarter Eigentor und kann verkürzen. Doch kurz vor dem Abpfiff trifft Joscha Wagnoman per Direktabnahme zum 4:1 Endstand. Der erste FC Köln ohne seine zuletzt stärksten Spieler Said Elmala und Thijs da Linga in Stuttgart auch ohne echte Chance.
6: 2:2 heißt das Ergebnis des Abends in der zweiten Fußball-Bundesliga. Zunächst hat Aufstiegsanwärter Hannover 96 eine 2:1 Führung gegen Karlsruhe noch hergegeben. Zeitgleich musste sich auch der FC St. Pauli bei Arminia Bielefeld mit einem 2:2 abfinden. Der Bundesliga-Absteiger um Kapitän David Nemeth muss weiter auf den ersten Saisonsieg warten.
10: Wir kriegen ein bisschen zu einfach Tore, das haben wir jetzt eh schon ein paar Mal thematisiert. Gerade ist es auch irgendwie so, dass ja, noch immer jede Chance drin ist, das erste Tor muss ich besser verteidigen, das ist einfach nicht gut genug, aber ja, wir sind eine Top-Mannschaft und wir müssen so weiterarbeiten.
6: Die St. Pauli-Fans warten schon lange auf einen Sieg, den letzten hat es nämlich Ende Februar gegen Hoffenheim gegeben, damals noch in der ersten Liga. Bei den US Open der Tennisprofis wird der einzig verbliebene Deutsche Alexander Zverev

0: Zverev auch sein Drittrundenmatch in der Night Session bestreiten, und zwar in der Nacht von Samstag auf Sonntag. Zverev ja Nummer 1 beim Grand Slam Turnier gesetzt. Die Nummer 1 der Frauen hatte bei ihrem Drittrundenmatch ein Problem, das nichts mit Sport zu tun hat, Tim Brockmeier.
1: Riechst du das? Hier raucht doch jemand Gras. Die US Open sind um eine kuriose Spielunterbrechung reicher. Die Weltranglistenerste und Titelverteidigerin Arina Sabalenka beschwerte sich während ihres Drittrundenmatches über den starken Marihuana-Geruch im Armstrong Stadium bei der Schiedsrichterin. Und die unterbrach daraufhin kurz die Partie, ließ Sicherheitsleute kommen. Der Verursacher der Graswolke konnte aber nicht gefunden werden. Das Match ging nach kurzer Unterbrechung weiter. Sabalenka setzte sich am Ende klar in 2 Sätzen gegen Kamila Rachimova aus Usbekistan durch. Sabalenka steht damit im Achtelfinale. Der Marihuana-Geruch auf der US Open-Anlage ist immer wieder Thema bei den Spielerinnen und Spielern. Das Konsumieren von Marihuana ist in New York seit einigen Jahren legal, auf der US Open-Anlage allerdings verboten. Offenbar halten sich nicht alle Zuschauer daran. Zudem wehen auch immer wieder ordentliche Graswolken aus dem Flushing Meadows Corona Park auf die US Open-Anlage, die mitten in diesem Park liegt.
0: Eines lässt sich schon jetzt sagen, der Rasen in Wimbledon ist Sabalenka lieber als das Gras bei den US Open in New York.
2: Soweit Ina Kast und der Sport.
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4: Um 2.30 Uhr mit Ronald Lessig. Die Polizei hat jetzt auch in Sachsen Sprengvorrichtungen entdeckt, mit denen möglicherweise die Stromversorgung angegriffen werden sollte. Laut Landesinnenminister Schuster gab es Einsätze an 2 Umspannwerken in der Nähe von Bautzen. Aus der Nachrichtenredaktion Ramin Mofasagian.
5: Seit Anfang der Woche gibt es immer wieder Alarm wegen mutmaßlicher Sabotageversuche an der Stromversorgung. Auch in Hamm war die Polizei am Abend an einer Stromanlage in einem größeren Einsatz. Viele der Sabotageakte sollten wohl in Nordrhein-Westfalen stattfinden, unter anderem in Dormagen, Eschweiler und Weißweiler bei Aachen. Das war in einem Bekennerschreiben als weiterer Tatort genannt worden. Der Absender, ein Mann aus Gevelsberg, hatte die jüngsten Angriffe in Brandenburg und NRW für sich reklamiert. In seiner Wohnung fand die Polizei Sprengstoff, teilte NRW-Innenminister Reul mit. Der Verdächtige ist aktuell auf der Flucht.
4: Der Chef des Instituts der deutschen Wirtschaft Hüter warnt vor den Folgen einer AfD-Regierung in Sachsen-Anhalt. Die Zuwanderungspolitik der Partei sei ruinös, sagte der Ökonom der Rheinischen Post. Gerade Sachsen-Anhalt sei auf Fachkräfte aus dem Ausland angewiesen. Ohne Zuwanderung käme in 10 Jahren auf jeden Erwerbstätigen einer, der nicht arbeitet. Das werde das Land wirtschaftlich an die Wand fahren. Heute geht der Wahlkampf offiziell zu Ende. Morgen wählt Sachsen-Anhalt einen neuen Landtag. Die US-Vermittler Witkoff und Kushner kommen am Sonntag in die ukrainische Hauptstadt Kiew. Das haben die Präsidenten Zelensky und Trump bestätigt. Die beiden Abgesandten wollen offenbar zuvor in Moskau mit Kreml-Chef Putin sprechen. Witkoff und Kushner sind in der Trump-Regierung für die Bemühungen um ein Ende des russischen Angriffskrieges gegen die Ukraine zuständig. Gängige Weltkarten zeigen viele Länder zu groß oder zu klein im Vergleich zu anderen Staaten. Grund ist, dass die Erdkugel auf einer flachen Karte dargestellt werden muss. Künftig sollen Weltkarten aber ein realistischeres Bild zeigen. Die UN-Vollversammlung hat einen entsprechenden Aufruf beschlossen. Aus der Nachrichtenredaktion Jan Busche.
6: Von den mehr als 160 Mitgliedstaaten der Erde stimmten nur die USA dagegen. Die Resolution ruft Staaten und Organisationen dazu auf, künftig eine andere kartografische Darstellung zu nutzen. Equal Earth, so heißt dieser Kartentyp. Vor allem Afrika ist darauf etwas größer dargestellt, Länder wie Kanada, die USA oder Russland kleiner. Dort, wo der Weltkartentyp künftig eingesetzt wird, ersetzt er die verbreitete sogenannte Mercator-Weltkarte. Auf dieser werden Gebiete, die weit im Norden oder Süden der Weltkugel liegen, größer dargestellt, als sie im Vergleich zu anderen sind.
4: Das Wetter in Deutschland. In der Nacht wechselnd bewölkt, teilweise Regen oder Gewitter bei 18 bis 11 Grad. Tagsüber im Süden Regen, im Norden Schauer, sonst mal sonnig mal bewölkt, 18 bis 22 Grad. Am Sonntag Sonne und Wolken im Wechsel, im Süden sonnig bis 30 Grad. Am Montag heiter bis 32 Grad. Das waren die Nachrichten.
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2: Die A4 Chemnitz Richtung Dresden ist zwischen Hainichen und Berbersdorf nach einem Unfall gesperrt worden. Dann haben wir noch die A30 Osnabrück-Rheine. Da ist die Fahrbahn zwischen Rheine

0: Kanalhafen und Rheine wegen Löscharbeiten an einem brennenden LKW noch bis ca. 3 Uhr in beiden Richtungen gesperrt. Die Umleitung ist dort die U17. Und die A96 Lindau Richtung München ist zwischen Inning am Ammersee und Wörthsee nach einem Unfall ebenfalls gesperrt. Soweit aktuell der Verkehr. Ihnen eine gute und sichere Fahrt.
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0: Und im Studio begrüßt sie Detlef Karg. Russland sei verantwortlich für den Anschlagsversuch auf den Flughafen Leipzig-Halle. So hat es die Bundesregierung in dieser Woche nun festgestellt. Wie weit ist Wladimir Putin bereit zu gehen? Wie können sich Deutschland und auch die NATO-Staaten wehren? Florian Flade vom Westdeutschen Rundfunk ist Investigativjournalist mit dem Schwerpunkt innere Sicherheit, Geheimdienste und Verteidigung. In der neuesten Folge von 11KM, dem Tagesschau-Podcast, spricht Elena Kuch mit ihm auch über die neuen Erkenntnisse, die er gewonnen hat bei den Kollegen der Recherchekooperation von NDR, WDR und SZ. Und diese Folge von 11KM startet zunächst mit einem Statement von Bundesinnenminister Dobrindt.
2: Die Ermittlungen dauern an. Wir gehen davon aus, dass Deutschland das Ziel weiterer hybrider Angriffe Russlands ist.
3: Was kannst du darüber sagen, auf Grundlage der Erkenntnisse, die ihr aus euren Recherchen habt und mit dem, was die Bundesregierung da jetzt auch vorgelegt hat? Was war da möglicherweise der Plan am Leipziger Flughafen mit den Drohnen?
4: Also wir wissen aus Ermittlerkreisen, dass das Bundeskriminalamt diese Tat inzwischen in weiten Teilen rekonstruieren konnte und dass die Ermittler davon ausgehen, dass mehrere Drohnen, die mit Sprengstoff wohl bestückt waren, eingesetzt werden sollten. Eine Drohne wurde, das war der Ausgangspunkt, am 4. August abends, sehr spät, um 23.40 Uhr, wurde die gefunden am Leipziger Flughafen. Der Flughafen Leipzig-Halle, das ist nicht nur für ein Flughafen für Touristen, sondern das ist auch ein Flughafen, wo sehr viel Fracht umgesetzt wird. Und da sind Transportflugzeuge stationiert, unter anderem ukrainische Antonov-Maschinen. Sehr große Flugzeuge, von denen es nicht so viele gibt. Und mit denen werden auch Rüstungsgüter verbracht, auch um die Ukraine zu unterstützen. Und neben einer solchen Maschine wurde eine Drohne gefunden. Die Ermittler konnten rekonstruieren. Diese Drohne lag da wohl schon ein paar Stunden. Die ist nämlich schon so um 19.30 Uhr knapp in den Flughafen eingeflogen und dann mit ziemlich großer Wucht wohl auf die Tragfläche dieser Antonov-Maschine aufgeschlagen. Also die ist da drauf geknallt und dann runtergefallen. Und da hing ein Sprengsatz dran. Der ist zum Glück nicht explodiert und durch diesen Aufprall auf der Tragfläche ist dieser Sprengsatz abgerissen. Das ist alles selbst gebastelt, also ist jetzt keine militärische Mine oder so gewesen, sondern das war eine Konservendose gefüllt mit hochexplosivem Sprengstoff, wie man ihn eigentlich nur beim Militär kennt, nämlich Semtex. Die hatte auch einen Zünder, der hat wohl nicht funktioniert. Und das war eigentlich der Ausgangspunkt. Und die Ermittler, das Bundeskriminalamt, hat eine Ermittlungsgruppe gegründet, die heißt Quarz. Rund um den Flughafen wurden noch Dinge entdeckt, unter anderem eine Antenne, die war mit Klebeband an einem Baum befestigt, die wohl irgendwie dazu da war, diese Drohnen zu steuern. Dann ist etwas explodiert. Da hat man so eine Brandstelle gefunden und auch Teile einer Drohne. Und man hat auch noch an einer anderen Stelle weiter weg vom Flughafen auch eine Drohne gefunden und Überreste von Sprengstoff. Also da hat jemand mit mehreren Drohnen versucht, offenbar einen Anschlag zu begehen auf diese ukrainischen Transportflugzeuge.
3: Kann man sagen, was da so im Worst Case hätte passieren können?
4: Das hätte eine gewaltige Explosion auslösen können. Das hätte wirklich sehr großen Schaden für den Flughafen bedeuten können. Da muss man sagen, wahrscheinlich durch einiges Glück oder, sagen wir mal, Unvermögen der Leute, die diesen Sprengsatz vielleicht auch gebaut haben oder des Drohnenpiloten, ist das zum Glück nicht passiert.
3: Was wisst ihr denn zu den Tätern?
4: Also wir wissen, dass die Ermittler mittlerweile mehrere Tatverdächtige identifizieren konnten. Unter anderem wissen wir, dass man einen Mann im Blick hat, den man für den Logistiker dieses Anschlages hält. Das ist ein Mensch, der besitzt eine EU-Staatsbürgerschaft, aber auch einen russischen Pass. Und dieser Mann ist eingereist Ende Juli über den Berliner Flughafen BER nach Deutschland, hat sich dann einen Mietwagen wohl genommen und ist nach Sachsen gefahren. Und zwei Tage vor dem gescheiterten Drohnenangriff hat er Deutschland wieder verlassen. Und dieser Mann,

0: Da gibt es nachrichtendienstliche Erkenntnisse, der soll Verbindungen zu den russischen Geheimdiensten haben, daher kannte man ihn schon. Und dann gibt es noch einen weiteren Tatverdächtigen, da hat eine DNA-Spur zu diesem Mann geführt. Das ist ein belarussischer Staatsbürger, der ist schon mit Straftaten aufgefallen, unter anderem im Baltikum. Und auch seine Ein- und Ausreise konnten die Ermittler nach unseren Recherchen rekonstruieren. Und ja, auch dieser Mann soll eine russische Staatsangehörigkeit, eine zweite, besitzen. Und er ist eingereist wohl mit einem Touristenvisum, einem italienischen Touristenvisum, und konnte dann über Polen nach Deutschland reisen und ist dann auch wieder abgehauen.
1: Was sagt Russland ganz konkret zu diesen Vorwürfen, einen Anschlag geplant zu haben in Leipzig?
0: Also wir haben die russische Botschaft in Berlin dazu angefragt. Die weist jede Verantwortung von sich und spricht natürlich im Namen der russischen Regierung, des russischen Staates, und sagt, ja, dass das eine gezielte Provokation sei, um die Russophobie irgendwie in Deutschland zu befeuern. Und sie haben uns dann auch sehr blumig geantwortet, man solle doch aufhören, die schwarze Katze in einem dunklen Raum zu suchen, die es gar nicht gibt. Inzwischen hat sich auch der russische Präsident Wladimir Putin dazu geäußert. Der hat diese Woche gesagt, ja, es sei ein schwerer Fehler der Bundesregierung gewesen, diese Dinge jetzt so zu behaupten, und dass es eigentlich gar keine Belege, keine Beweise für eine russische Täterschaft gäbe. Aggressive Russia. Где доказательства?
1: Es kursieren ja jetzt so ganz viele Begriffe. Alexander Dobrindt, der Innenminister, hat auf der Pressekonferenz gesagt, es handelt sich weiter um einen hybriden Krieg.
2: Wir befinden uns nicht im Krieg, aber wir sind tägliches Ziel hybrider Kriegsführung.
1: Es gibt aber auch ExpertInnen, die sprechen von einer nächsten Stufe hin zu einem sogenannten kinetischen Krieg. Das ist ein Ausdruck aus der Physik und bedeutet im Kriegskontext so viel wie, dass Waffen zum Einsatz kommen. Bei welchem Begriff gehst du damit, beziehungsweise wie würdest du das nennen?
0: Also ich glaube, dass viele mit diesem Begriff Hybrid nichts anfangen können. Der Innenminister hat das bei der Pressekonferenz diese Woche jetzt ganz oft benutzt, diesen Begriff.
2: Hybride Kriegsführung. Durch hybride Angriffe, hybride Aktionen in Deutschland, russischer hybrider Operationen, Hybrid.
0: Was damit gemeint ist, ist natürlich, wir sind noch nicht in einem konventionellen Krieg, auch nicht mehr im Frieden. Wir sind in so einer Zwischenstufe, in der Angriffe passieren. Es ist eine richtige Kampagne, die da stattfindet an Sabotage in ganz Europa. Und das ist auch so, dass nicht alles immer so Grauzone oder so schwammig und man weiß es nicht genau. Nein, es gibt Fälle, in denen wurde wirklich ermittelt. Da weiß man auch sehr viel über die Hinterleute. Und wenn man sich das anschaut und da stecken staatliche russische Stellen dahinter, also russische Geheimdienste, dann würde ich sagen, wir haben es da zu tun mit Staatsterrorismus. Das sind Terroranschläge, die im Auftrag des russischen Staates durchgeführt werden. Und ist das eine neue Stufe? Ich weiß es nicht. Aus unserer Sicht ist es das vielleicht. Es gibt auch Anzeichen dafür, dass sich ein bisschen was verändert hat. Zum Beispiel rücken jetzt so Rüstungsunternehmen, Rüstungsmanager, militärische Infrastruktur, die rücken jetzt ein bisschen mehr in den Fokus. Aber ich glaube, aus russischer Sicht ist es das nicht. Russland definiert Krieg anders als wir. Die haben eine andere Sicht darauf. Diese Kategorien, die wir haben, Frieden, Krise, Krieg, die kennt Russland so nicht, sondern diese Angriffe, die sind aus russischer Sicht eben Teil der gleichen Auseinandersetzung, die sie haben. Und das kommt aus so einer Philosophie, manche sagen aus einer Doktrin heraus, die es seit einigen Jahren gibt.
1: Was ist das für eine Doktrin?
0: Ja, das geht zurück auf einen Artikel in einem russischen Fachmagazin, einem Militärmagazin. Der ist 2013 erschienen und geschrieben worden von Valeri Gerasimov. Das ist der Chef des russischen Generalstabs der Streitkräfte, also des ranghöchsten Militärs in Russland. Und da spricht Gerasimov unter anderem davon, und das ist eigentlich der vielleicht bessere Begriff, er nennt das den kontaktlosen Krieg. Oder auf Englisch Non-Contact Warfare. Und das bedeutet also, man führt einen Krieg gegeneinander, aber die Streitkräfte treffen sich nicht direkt. Und Gerasimov beschreibt auch andere Ebenen. Psychologische Kriegsführung, Desinformation, ökonomische Kriegsführung. Wie kann ich den Gegner schwächen? Wie kann ich mich verstecken? Wie kann ich täuschen? Wie kann ich gar nicht erst auftauchen? Und es dem Gegner möglichst schwer machen, darauf zu reagieren. Und das sieht man, Russland hat tatsächlich diese Ideen auch übernommen und setzt es ein.
1: Wenn jetzt irgendwann mal Geschichtsbücher geschrieben werden über diese Epoche, in der wir uns jetzt gerade befinden, was würdest du sagen? Welches Jahr könnte da genannt werden? Was sollte man da reinschreiben? Wann ging diese Art von Krieg los?
0: Ich glaube tatsächlich, dass man in Russland begonnen hat, spätestens 2014 mit der Annexion der Krim und der Kriegssituation damals schon in der Ostukraine, begonnen hat zu überlegen, wie man diesen Konflikt führen kann, wenn die Ukraine auch unterstützt wird von westlichen Staaten. Schon 2014 gab es Sprengstoffanschläge in Tschechien zum Beispiel auf Munitions- und Waffenlager, wo Sachen drin gelagert waren, die für die Ukraine waren. Es gab einen Giftanschlag auf einen bulgarischen Waffenhändler, der die Ukraine sehr unterstützt hat. Und ich meine, wenn man dann noch weiter zurückgeht, man sieht, 2006 wurde ein Überläufer in London, Herr Litvinenko, getötet mit Polonium. 2018 ein anderer Überläufer in Großbritannien vergiftet mit Novichok-Gift. Dann 2019 im Berliner Tiergarten.
3: Das Opfer war im kleinen Tiergarten aus kurzer Distanz von einem Fahrrad aus erschossen worden.
0: Und dahinter stecken russische Geheimdienste. Das wurde auch ermittelt. Das hat damals schon stattgefunden.
4: Nach dem Urteil im Prozess um den Tiergartenmord hat Außenministerin Baerbock zwei russische Diplomaten zu unerwünschten Personen erklärt. Zuvor hatte das Berliner Kammergericht einen 56-jährigen russischen Staatsbürger zu lebenslanger Haft verurteilt. Er wurde für schuldig befunden, im August 2019 im kleinen Tiergarten in Berlin einen Georgier im Auftrag des russischen Staates erschossen zu haben.
0: Und wenn man sich das anguckt insgesamt, muss man sagen, dass das Putin-Regime Gewalt schon immer als ein offenbar legitimes Mittel angesehen hat, um Interessen durchzusetzen, um politische Gegner aus dem Weg zu räumen. Und es setzt eben auch die Geheimdienste ein, um gegen Gegner in einer Kriegs- und Konfliktsituation vorzugehen.
1: Wie erklärt Russland diese Strategie auch im eigenen Land?
0: Ja, Russland ist überzeugt davon, dass die Ukraine von der NATO unterstützt wird und dass die Ukraine all das, was sie da so macht, dass die Ukraine das alles gar nicht könnte, wenn sie nicht unterstützt werden würde von der NATO. Und daher, so ist die Denke, ist es dann auch legitim, diese Versorgungsinfrastruktur der Ukraine anzugreifen, also die Ukraine unterstützen. Und wenn diese Dinge nun mal in Deutschland sind, zum Beispiel Transportflugzeuge oder auch in Großbritannien oder in Polen, dann muss man eben dort zuschlagen. Das ist das russische Kalkül. So wird das auch in der Propaganda der eigenen Bevölkerung erzählt. Und mittlerweile sagen das Vertreter der russischen Regierung auch ganz offen. Also das hat Sergej Lavrov, der Außenminister, kürzlich in einem Interview selbst ganz offen so gesagt.
1: Das war im russischen Staatsfernsehen.
0: Dass man jetzt vorgehen werde, und zwar verstärkt, gegen alles, was quasi die Kriegsmaschinerie von Kiew unterstützt, was sie speist. Und er hat auch dann gesagt, das tun wir ja auch schon, und sie beginnen schon zu jammern. Und man kann das natürlich so einordnen, dass er damit so Dinge meint, wie zum Beispiel den gescheiterten Drohnenanschlag am Leipziger Flughafen oder auch anderes. Er ist da nicht sehr konkret geworden, aber er sagt das mittlerweile ganz offen. Und was soll er damit anderes meinen, außer die Unterstützerstaaten der Ukraine?
1: Wie erfolgreich ist Russland denn mit diesen kontaktlosen Angriffen?
0: Das ist eine sehr gute Frage. Also tatsächlich sind einige dieser Sabotageanschläge ja auch schief gegangen oder wurden verhindert. Das kommt natürlich auch vor, weil man oft Amateure einsetzt. Und wenn man solche Leute einsetzt, solche Wegwerfagenten, solche Amateure, dann geht natürlich auch eine ganze Menge schief. Und jetzt kann man natürlich sagen, ja, was bringt das, wenn in Litauen ein IKEA-Möbelhaus brennt oder in Großbritannien ein Paket vor der Haustür des britischen Premierministers in Flammen aufgeht? Was bringen irgendwelche Särge, die vor dem Eiffelturm drapiert werden, wo dann draufsteht, französische Soldaten in der Ukraine? Aber erstmal macht das natürlich Angst. Man möchte ein politisches, gesellschaftliches Klima schaffen, sodass die Bevölkerung sich quasi dieser Erpressung, nichts anderes ist das ja, hingibt. Also diese Anschläge sollen aufhören. Deswegen müssen wir jetzt aufhören, die Ukraine zu unterstützen. So, das ist das Kalkül. Aber ich befürchte, es gibt mittlerweile eine weitere Ebene und die darf man nicht unterschätzen. Diese Sabotageanschläge richten sich gezielt gegen militärische Ziele, gegen Infrastruktur, die für die Unterstützung der Ukraine sehr wichtig sind.

0: wichtig ist und die auch für die europäische Verteidigungsfähigkeit letztendlich wichtig ist. Und es soll Leute abschrecken, auch Leute zum Beispiel in der Rüstungsindustrie, aus diesen verschiedenen Unternehmen, Startups, die sollen vielleicht auf die Idee kommen, okay, ist mir alles zu riskant, ich höre jetzt vielleicht sogar damit auf.
1: Ja, es gibt doch diese Morddrohungen gegen auch deutsche Rüstungsunternehmer.
0: Ja, es gibt eine Liste, die die russische Regierung veröffentlicht hat. Da stehen Unternehmen drauf aus ganz Europa, die man sozusagen ja eigentlich als legitime Kriegsziele erachtet, weil sie aus Sicht des Kreml eben die Ukraine unterstützen. Auch in Deutschland, auch ein Rüstungsmanager aus Bayern wurde ausgespäht, gleich von zwei Wegwerfagenten, zwei Menschen, die angeworben wurden und das mutmaßlich, um ein Attentat zu verüben. Dieser Rüstungsmanager lebt heute unter Polizeischutz, Personenschutz und kann kein normales Leben mehr führen. Ich glaube, einerseits ist es so, dass Russland sehr gut erkennt, wo unsere Schwächen liegen. Also, dass man zum Beispiel in Deutschland immer erstmal klären muss, wer ist eigentlich zuständig. Das ist ja so ein Thema zum Beispiel bei diesen Drohnenüberflügen. Also erstmal wird ewig lang diskutiert, wer ist da jetzt eigentlich zuständig, wer kann das machen, soll es das Militär machen, soll es die Polizei machen. Dann werden gemeinsame Zentren, Abwehrzentren gegründet, runde Tische werden dann ins Leben gerufen. Das wissen die natürlich in Russland, dass wir uns erstmal sortieren müssen. Das ist das eine. Das andere ist, dass sie, glaube ich, sehr gut wissen, wie sie psychologisch einwirken können. Sie kennen Gesellschaften sehr gut. Sie kennen so Sollbruchstellen in Gesellschaften, kontroverse Themen, die befeuern sie, zum Beispiel Migration, Rassismus, Polizeigewalt, solche Dinge. Das haben sie in der Geschichte immer wieder gemacht, auch im Kalten Krieg schon. Das ist eine richtige psychologische Schule, die man da entwickelt hat, wie man andere Gesellschaften schwächen, spalten kann und in eine Richtung bringen kann, wie die man gerne hätte.
1: Wenn man sich jetzt die Pressekonferenz aus dieser Woche anguckt, wir haben ja schon drüber gesprochen, und überhaupt die Reaktion der Bundesregierung aus den vergangenen Jahren, da entsteht fast ein bisschen der Eindruck, dass die hier und da, wenn es um die Benennung dessen geht, was passiert, ein bisschen rumeiert. Der Innenminister Alexander Dobrindt hat ja auch wieder gesagt, dass es hybride Kriegsführung von Seiten Russlands ist, aber kein Krieg. Warum ist es für die Bundesregierung so schwer, die Dinge beim Namen zu nennen?
0: Mich erinnert das an diese Diskussion damals in Afghanistan, der Bundeswehreinsatz, den man dann auch nicht Krieg nennen wollte, sondern es waren dann immer Friedens- und Stabilisierungseinsätze. Aber für die Menschen, die dort gedient haben, für die Männer und Frauen, für die hat sich das dann oft angefühlt wie Krieg. Ja, das ist tatsächlich, glaube ich, ein Problem. Man muss die Dinge klar benennen, wie sie sind. Aber die Bundesregierung ist in einer schwierigen Situation, weil sie natürlich auch weiß oder davon überzeugt ist, das wird wahrscheinlich erstmal nicht aufhören. Und wir brauchen vielleicht noch so eine Art Eskalationspotenzial nach oben, also auch von unserer Seite. Wir müssen noch mit irgendwie härteren Mitteln reagieren können. Deswegen hat vielleicht auch nicht der Kanzler was gesagt diese Woche, sondern nur der Innenminister und der Außenminister. Und zum Beispiel das Außenministerium, da betont man ja immer wieder, man will eigentlich ein gutes Verhältnis mit Russland. Nur mit dieser Regierung geht das eben nicht. Also der Innenminister versucht dann härter rüberzukommen. Ist ein bisschen so Good Cop, Bad Cop mäßige Haltung, die da herrscht. Ja, diese Mittel, die es gibt, um darauf zu reagieren, das ist begrenzt irgendwann. Also natürlich gibt es eine ganze Latte von Ideen, was man machen könnte, aber das wird immer wieder abgewogen. Was bedeutet das? Da kommt ja immer eine Antwort und das kalkuliert man ja immer mit ein.
1: Es gibt ja jetzt viele, die auch fordern, klarere Kante zu zeigen. Und wenn man einmal auf Leipzig guckt, da muss man ja auch sagen, wir sind da offenbar nur durch einen Zufall einer großen Explosion an einem deutschen Flughafen entgangen. Wie könnte denn diese klarere Kante aussehen?
0: Es gibt ein paar Dinge, die, glaube ich, Russland sehr wehtun würden. Und das ist wirklich das harte Vorgehen gegen die Schattenflotte. Wenn man sich das anschaut, Putin finanziert seinen Krieg dadurch. Und es wird nicht konsequent gegen diese Schiffe vorgegangen. Das würde extrem wehtun. Es würde auch extrem wehtun, wenn man Menschen Visa für die EU, für den Schengen-Raum entzieht, die hier gerne hinkommen. Also auch Oligarchen, Leute aus der Oberschicht in Russland. Und die meisten Visa werden vergeben von drei Staaten in Europa. Das ist Italien, das ist Frankreich und Spanien, die geben die meisten Touristenvisa an Russen. Und da geht es natürlich darum, dass man Tourismus haben möchte. Aber ja, man kann diese Visa natürlich auch verwenden, um zum Beispiel Leute einzuschleusen, Geheimdienstler, Saboteure. Das ist natürlich eine Möglichkeit. Und das wird auch genutzt. Und wir wissen auch durch unsere Recherchen, auch jetzt zu Leipzig, dass das in diesem Fall auch eine Rolle spielte. Also auch da soll einer der Tatverdächtigen mit einem italienischen Touristenvisum in den Schengen-Raum eingereist sein.
1: Und dann weiter nach Deutschland.
0: Und dann über Polen weiter nach Deutschland, ja. Und es gibt natürlich auch andere Mittel. Also man kann natürlich auch die Ukraine noch weiter militärisch unterstützen, sodass sie noch mehr in der Lage ist, zum Beispiel russische Waffenfabriken zu zerstören. Und es gibt auch Länder übrigens, die den Russen nach solchen Vorfällen gesagt haben, pass auf, wir gehen auf Null. Null unserer Diplomaten bei euch und null von euch bei uns. Auch da könnte man konsequenter noch vorgehen. Also es gibt da eine ganze Latte. Man könnte auch überlegen, ob man nicht vielleicht auch nicht nur Russland, sondern auch die mit Russland ja schon sehr verbündeten Staaten, ob man da nicht stärker gegen vorgeht, zum Beispiel gegen Belarus. Also die Sicherheitsbehörden wissen zum Beispiel, dass die russischen und auch belarussischen Geheimdienste eng zusammenarbeiten und dass Russland auch Belarus benutzt als einen europäischen Staat, um zum Beispiel Menschen einzuschleusen. Und es gab auch immer wieder in den vergangenen Jahren belarussische Staatsangehörige, die wohl im Auftrag russischer Geheimdienste unterwegs waren, um hier Dinge auszuspähen zum Beispiel. Auch da könnte man mehr tun.
1: Wie gut ist Deutschland denn aufgestellt, um diesen Angriffen zu begegnen?
0: Wir sind in Deutschland grundsätzlich, was die Sicherheitsbehörden angeht, ganz gut aufgestellt. Also nur um ein Beispiel zu geben, beim Bundesamt für Verfassungsschutz, da laufen mittlerweile genauso viele Ermittlungen zu russischer Spionage und Sabotage wie zu islamistischem Terror. Das ist wirklich wahnsinnig viel. Das ist innerhalb kürzester Zeit angewachsen. So, und dann hat man jetzt was gegründet. Man hat ein gemeinsames Abwehrzentrum Hybrid gegründet. Das ist so ein bisschen nach dem Vorbild des gemeinsamen Terrorabwehrzentrums. Da sitzen dann Polizei, Nachrichtendienste, auch Staatsanwaltschaften zusammen und sprechen über Fälle und auch jetzt über Leipzig zum Beispiel, wo man sich um sowas kümmern will, auch um Desinformationskampagnen. So, man will das früher auf den Schirm bekommen. Und ja, man will jetzt auch den Nachrichtendiensten mehr Befugnisse geben. Da sind Gesetze in der Mache für den Verfassungsschutz und für den BND. Die sind jetzt in der parlamentarischen Befassung und sollen dann demnächst kommen. Und dann sollen die Geheimdienste auch mehr machen dürfen. Also was Cyber zum Beispiel angeht, zurückhacken, so Desinformationskampagnen bekämpfen, indem man Server ausschaltet. Oder auch tatsächlich, wenn es mal zu einem Konflikt kommt, auch Sabotage gegen die zum Beispiel russischen Streitkräfte begehen dürfen. Also da wird eine ganze Menge gemacht. Aber ja, Russland weiß, glaube ich auch, oder die russischen Geheimdienste wissen, dass man auch sehr gut und sehr leicht die europäischen Behörden überfordern kann. Viele Drohnenvorfälle, die ermittelt werden müssen, viele seltsame Sachverhalte, das überfordert und überdehnt die Ressourcen der europäischen Behörden, auch in Deutschland.
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2: Der VW-Aufsichtsrat hat sich vor dem eigentlichen Termin auf einen Sparplan für den Konzern geeinigt. Etwa 50.000 weitere Jobs werden gestrichen und die Modellpalette gestrafft. Ob Werke schließen müssen, ist weiter offen. Die Hannoversche Allgemeine schreibt, dass damit die VW-Spitze in vorletzter Minute den ganz großen Knall verhindert habe. Dass die Werke noch eine Chance haben, sieht die Zeitung als Verhandlungserfolg der Landesregierung und der IG Metall.
4: Vor allem aber wurde eine Ausgliederung der Marke VW vorerst verhindert. Diese hätte die Gewichte im Konzern grundlegend verschoben. Dafür bekommt der Vorstand Handlungsspielraum für einen grundlegenden Konzernumbau und einen weiteren drastischen Stellenabbau. Natürlich sind die Einschnitte bitter, aber wer sie für vermeidbar hält, ignoriert die Realität. Europa produziert mehr Autos als nötig und das keineswegs erst seit Corona. Statt sich in weiteren Dramen an jedes Autowerk zu klammern, wäre es besser, Alternativen voranzubringen.
2: NDR-Autor Jürgen Webermann hält den Sparkurs für überfällig. Er lobt in den ARD-Tagesthemen, dass der Vorstand Tempo machen kann.
5: Jetzt ist nicht die Zeit für Schwarzmalerei. In Europa verkauft Volkswagen bereits die meisten Elektroautos. Es liegen noch Milliarden für Investitionen bereit. Volkswagen macht weiterhin Gewinn. Klar ist aber auch, wer E-Autos baut, braucht weniger Komponenten und weniger Personal und im Zweifel auch weniger Werke. Für die müsste VW unbedingt Alternativen suchen. Der Vorstand hat grünes Licht. Jetzt muss er liefern.
2: Die Süddeutsche Zeitung meint, dass es an VW-Chef Blume hängt, ob der Autobauer wieder in die Spur kommt.
4: Wer einem Konzern einen so radikalen Sparkurs verordnet wie Blume, muss auch beweisen, dass er das Geld des Unternehmens in die richtigen Themen und Produkte investiert. Nur dann rechtfertigt er das Vertrauen, das der Aufsichtsrat nun erneut in ihn gesetzt hat. Vor allem muss er

0: Nachrichten.
1: Um 3 Uhr mit Ronald Lessig. Erst in Brandenburg, dann Nordrhein-Westfalen und jetzt auch in Sachsen. In mehreren Bundesländern wurden Sprengobjekte an Umspannwerken gefunden. Die Behörden gehen von Sabotage aus. Am Abend wurden Funde unter anderem im Kreis Görlitz gemeldet. Aus der Nachrichtenredaktion Simone Kienzle.
2: Wie Sachsens Innenminister Schuster sagte, sind an 2 Orten in dem Bundesland 4 Objekte gesichert worden. Die Hinweise zu den Fundorten kamen aus einem Bekennerschreiben. Auch in Nordrhein-Westfalen und Brandenburg hatte es Angriffe auf Stromnetze gegeben. Die Polizei in NRW sucht nach einem 48-Jährigen, der Bekennerschreiben hinterlassen hat. In seiner Wohnung wurde Sprengstoff gefunden und sein Auto wurde beschlagnahmt. Bundesinnenminister Dobrindt sprach am Abend von Klimaextremismus. Man gehe von einem Einzeltäter aus.
1: Der Chef des Instituts der deutschen Wirtschaft Hüter warnt vor den Folgen einer AfD-Regierung in Sachsen-Anhalt. Die Zuwanderungspolitik der Partei sei ruinös, sagte der Ökonom der Rheinischen Post. Gerade Sachsen-Anhalt sei auf Fachkräfte aus dem Ausland angewiesen. Ohne Zuwanderung käme in 10 Jahren auf jeden Erwerbstätigen einer, der nicht arbeitet. Das werde das Land wirtschaftlich an die Wand fahren. Morgen wählt Sachsen-Anhalt einen neuen Landtag. Bei der UN-Vollversammlung ist ein Aufruf für neue Weltkarten beschlossen worden. Von den mehr als 160 Mitgliedstaaten stimmten nur die USA dagegen. Die neue Weltkarte bildet das tatsächliche Ausmaß von Ländern oder Kontinenten realistischer ab. Vor allem Afrika ist darauf etwas größer dargestellt, Länder wie Kanada, die USA oder Russland kleiner. Auf der bisher vor allem genutzten Mercator-Weltkarte werden Gebiete, die weit im Norden oder Süden der Weltkugel liegen, größer dargestellt, als sie im Vergleich zu anderen wirklich sind. Die Europäische Union plant strengere Regeln für Airbnb und andere Kurzzeitvermieter. Ziel ist, Wohnungsnot und explodierende Mietpreise in den Griff zu bekommen. Der Gesetzentwurf der EU sieht mehr Möglichkeiten für Kommunen vor, zum Beispiel Obergrenzen für Ferienwohnungen festzulegen. Verbote sollen der letzte Schritt sein. Metropolen wie Paris, Barcelona und Venedig sind bereits im Alleingang gegen Airbnb vorgegangen. In der Fußball-Bundesliga hat Stuttgart mit 4:1 gegen Köln gewonnen und in der zweiten Liga spielten Hannover-Karlsruhe 2:2 und Bielefeld-St. Pauli ebenfalls 2:2. Das waren die Nachrichten. Das Wetter in Deutschland. In der Nacht wechselnd bewölkt, teilweise Regen oder Gewitter bei 18 bis 11 Grad. Tagsüber im Süden Regen, im Norden Schauer, sonst sonnig, 18 bis 22 Grad und am Sonntag wechselhaft bis 30 Grad. Es ist 3:03 Uhr.
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3: Die A3 Oberhausen-Arnheim ist zwischen Emmerich-Ost und Grenzübergang Elten wegen Bauarbeiten bis Montag 5 Uhr in beiden Richtungen gesperrt. Die A7 Flensburg Richtung Hannover ist zwischen Hamburg-Stellingen und Heimfeld wegen Bauarbeiten bis Montag ca. 5 Uhr gesperrt. Die A8 Neunkirchen Richtung Karlsruhe ist zwischen Limbach und Einöd wegen Instandsetzungsarbeiten bis Montag 5 Uhr gesperrt. Die A8 Karlsruhe Richtung Stuttgart ist zwischen Pforzheim Süd und Heimsheim wegen einer Fahrbahnerneuerung ebenfalls bis Montag 5 Uhr gesperrt. Eine Umleitung ist eingerichtet. Die A24 Hamburg Richtung Berlin ist zwischen Schwarzenbeck-Grande und Thalkau wegen Bauarbeiten auch bis Montag 5 Uhr gesperrt. Die A30 Osnabrück-Rheine ist zwischen Rheine-Kanalhafen und Rheine wegen Löscharbeiten an einem brennenden LKW noch bis ca. 4.30 Uhr in beiden Richtungen gesperrt. Die Umleitung führt über die U17. Die A40 Duisburg Richtung Venlo ist zwischen Strahlen und Saderhecken in den Niederlanden wegen Bauarbeiten noch bis 6 Uhr gesperrt. Die A43 Wuppertal-Recklinghausen ist zwischen Kreuz Bochum und Kreuz Recklinghausen wegen Brückenarbeiten bis Montag 5 Uhr in beiden Richtungen gesperrt. Die A44 Kassel Richtung Dortmund ist zwischen Diemelstadt und Marsberg bis Montag 5 Uhr wegen Bauarbeiten gesperrt. Und bis Montag 5 Uhr wegen Bauarbeiten gesperrt ebenfalls die A46 Heinsberg Richtung Düsseldorf und zwar zwischen Grevenbruch und Kapellen. Die A96 Lindau Richtung München ist zwischen Inning am Ammersee und Wörthsee nach einem Unfall weiterhin gesperrt. A96 München-Lindau, der Kohlbergtunnel ist in beiden

0: beiden Richtungen gesperrt. Und die Schnellstraße B42 Wiesbaden Richtung Rüdesheim ist zwischen Eltville-Martinstal und Eltville-Erbacher Straße nach einem Wildunfall gesperrt. Das war's vom Verkehr. Ihnen eine gute und sichere Fahrt.
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0: Wie immer vom Norddeutschen Rundfunk in Hamburg im Studio ist Detlef Karg. Wir blicken bis 6 Uhr auf aktuelle Entwicklungen und Hintergründe des Zeitgeschehens. Am Sonntag wird in Sachsen-Anhalt gewählt und zwei Wochen später dann auch in Berlin und Mecklenburg-Vorpommern. So gesehen ist es ein schlechter Zeitpunkt für parteiinterne Konflikte und ganz besonders für eine Eskalation, wie es sie jetzt in Thüringen gegeben hat. Das BSW zerfällt dort vor den Augen der Öffentlichkeit. 15 Abgeordnete gibt es im Erfurter Landtag. 13 von ihnen sind aus dem BSW und der Landtagsfraktion ausgetreten, wollen aber weiter die Regierung von CDU-Ministerpräsident Vogt unterstützen. Dahinter steckt der schon länger andauernde Streit zwischen der Thüringer BSW-Chefin Wolf und der Parteigründerin Wagenknecht. Wie Wolf den Schritt erklärt, dazu jetzt unser Korrespondent Frank Eichmann.
2: Nicht wir haben den Kurs des BSW verlassen, sondern die Bundespartei, sagt die bisherige Thüringer BSW-Landeschefin Katja Wolf. Neben sich die anderen 9 Landtagsabgeordneten, die ebenfalls das BSW verlassen haben. Und über die Katja Wolf sagt:
3: Wir sind geeint in dem Gedanken, Probleme zu lösen, Vertrauen zurückzugewinnen. Wir sind nicht gewählt für endlose Selbstbeschäftigung, für ständige Abwehrkämpfe. Und für das Ertragen von Flirts mit Rechtsradikalen.
2: Mehrfach hatte Sarah Wagenknecht die Brandmauer zur AfD als undemokratisch in Frage gestellt. Medienwirksam erst AfD-Chefin Alice Weidel, dann den Thüringer AfD-Fraktionschef Björn Höcke zum Streitgespräch gebeten, unabgesprochen mit der eigenen Thüringer Fraktion. Auf deren Massenaustritt reagierte Wagenknecht umgehend, ausführlich, unversöhnlich und schriftlich. Dass ausgerechnet in Thüringen, dem Bundesland mit der anfangs größten Zustimmung, unsere Landesliste mehrheitlich von Leuten gekapert wurde, die sich den Hoffnungen und Erwartungen der Wähler offenkundig nie verpflichtet fühlten, das sei bitter, habe der Glaubwürdigkeit des BSW bundesweit geschadet und die AfD gestärkt, so Wagenknecht. Besonders problematisch, am Sonntag wird in Sachsen-Anhalt gewählt. Umfragen sehen das BSW unterhalb der 5%-Hürde. Auf Nachfrage versucht BSW-Spitzenkandidatin Claudia Wittig, dem Rückzug der BSW-Abgeordneten in Thüringen kurz vor der Sonntagsabstimmung noch etwas Positives abzugewinnen.
0: Und da muss ich einmal ganz kurz zwischengehen. Wir haben einen Falschfahrer ganz lokal auf der A565 Bonn-Meckenheim. Zwischen Dreieck Bonn-Beuel und Kreuz Bonn-Nord wird uns der Falschfahrer gemeldet. Ich wiederhole, auf der A565 Bonn-Meckenheim. Zwischen Dreieck Bonn-Beuel und Kreuz Bonn-Nord ist ein Falschfahrer unterwegs. Vorsicht da in beiden Richtungen. Und nun weiter in unserem Beitrag.
2: Wittig unterstützt Parteigründerin Wagenknecht und ruft den Ex-Parteimitgliedern mehr oder weniger hinterher. Dann eben ohne euch.
4: Nun wissen also alle, wofür das BSW wirklich steht. Wir hätten uns natürlich gefreut, wenn dieser Konflikt früher gelöst worden wäre und wenn früher die richtigen Konsequenzen aus den Fehlentwicklungen in Thüringen gezogen worden wären.
2: Eine Partei zerlegt sich vor laufenden Kameras, das schreckt Wähler ab. Denn die lieben keinen parteiinternen Zwist. Dennoch sei es zu früh, das BSW abzuschreiben, sagt Politikwissenschaftler Eiko Wagner von der Freien Universität Berlin.
5: Aber die Chancen, sich zu etablieren, sind mit dem heutigen Tag, glaube ich, deutlich gesunken. Und ich würde es auch für sehr schwierig erachten, dass das BSW die 5%-Hürde auch in Landtagswahlen im Osten zukünftig so einfach schaffen wird.
2: Dabei hatte Politprofi Wagenknecht mit der Gründung ihres BSW durchaus den richtigen Riecher, sagt Politikwissenschaftler Wagner.
5: Es war ja auch eine Partei, die so einen interessanten Bereich im Politikraum abgedeckt hat, der sonst nicht so richtig besetzt ist, nämlich diese Kombination aus Sozial- und wirtschaftspolitisch eher so Mitte-Links, aber gesellschaftspolitisch eher so ein bisschen konservativ oder Mitte-Rechts. Aber das ist dann halt nicht gut gelungen. Es gab von Anfang an die Fragen, ob Sarah Wagenknecht die richtige ist für die Managementarbeit des Parteiaufbaus. Und jetzt zeigt sich, dass es halt nicht geglückt ist.
2: Für ihr neues Projekt verließ Sarah Wagenknecht vor 3 Jahren die Linke. Deren Parteichef Luigi Pantisano kommentierte den Thüringer BSW-Aderlass ohne jede falsche Freundlichkeit.
6: Das Projekt von Sarah Wagenknecht, eine eigene Partei zu gründen, ist gescheitert. Sie selbst verursacht dort, wo sie Dinge anfasst, Chaos und hinterlässt verbrannte Erde.

0: In Thüringen wird nächste Woche neu sortiert, wie es nach dem Aus der BSW-Fraktion politisch weitergeht. Für das BSW fällt die Entscheidung über die Zukunft der Partei am Sonntag. Mit dem Scheitern an der 5%-Hürde in Sachsen-Anhalt droht auch im Bund die politische Bedeutungslosigkeit.
1: Frank Eichmann informierte. Das ist also offenbar erst einmal der Höhepunkt dieser Eskalation. Was bedeutet das Ganze für die Landtagswahl in Sachsen-Anhalt, wo das BSW ja ohnehin nur sehr schwach dasteht? Das wollte meine Kollegin Nina Zimmermann vom MDR-Landespolitikreporter Uli Sondermann-Becker wissen. Und die erste Frage an ihn war, ob dieser BSW-Streit am Ende auch die Thüringer Regierung zerstören könnte.
2: Das hat eigentlich nichts damit zu tun, dass die Koalition selber nicht funktioniert, weil man muss einfach nach fast 2 Jahren Regierungsarbeit Brombeere sagen, die Regierung funktioniert. Es ist ein schwieriges Bündnis, es ist eine Pattsituation im Landtag, aber die Regierung hat bis jetzt alles geschafft, was sie machen wollte. Sie hat einen Doppelhaushalt beschlossen, mehrere große Gesetze beschlossen, weil eben diese drei Partner zusammenarbeiten und weil es eben mit den Linken hier so eine Opposition gibt, mit der man reden kann, also mit der Dinge ausgehandelt werden, die sich selber auch als konstruktive Opposition versteht. Das Ganze funktioniert eben und das soll jetzt auch so weitergehen.
3: Ist das Thüringer BSW damit jetzt praktisch zerfallen in diesem internen Streit?
2: Das sieht so aus. Das BSW in Thüringen ist mehr oder weniger enthauptet, weil der komplette Landesvorstand ist zurückgetreten. Dieser Sonderparteitag dafür Sonntag ist abgesagt. Ja, und jetzt muss man eben sehen, was praktisch die Reste, die noch da geblieben sind, wie die sich dann vielleicht neu sortieren. Aber wie gesagt, die Regierungsarbeit, auch die Arbeit im Landtag, die Landtagsabgeordneten haben ja gesagt, also die heute aus der Partei ausgetreten sind, dass sie eben auch die Regierung weiter stützen wollen, egal wie ihre Fraktion dann später mal heißen wird. Also das geht weiter. Was dann mit der Partei passiert, wird sich zeigen. Im Zweifelsfall war es das auch dann mit dem BSW in Thüringen.
3: Jetzt schauen ja eigentlich alle nach Magdeburg zur Wahl am Sonntag in Sachsen-Anhalt. Jetzt diese Entwicklungen in Erfurt. Welche Bedeutung hat dieser Bruch im BSW vielleicht auch für den Wahlkampf-Endspurt in Sachsen-Anhalt?
2: Ja, da kann man sich ja die Reaktionen angucken, die jetzt von den Wagenknecht-Freunden in Thüringen kommen. Da gibt es ja zwei Mitglieder der Landtagsfraktion. Anke Wirsing ist die eine. Oder eben von Sarah Wagenknecht selber oder vielleicht auch vom BSW-Generalsekretär schon mal angucken, die ja wutschäumend von Sabotage und Hochverrat sprechen. Also da kann man einfach mal daraus schließen, dass die selber davon ausgehen, dass ihnen das massiv schaden wird. Ist allerdings auch vielleicht nur fair, weil sie ja eben auch den Wahlkampf in Sachsen-Anhalt hergenommen haben, um hier mit Thüringen mehr oder weniger zu spielen. Das ging ja so weit, also diese ganzen Flirtereien mit der AfD. Und dann hat der AfD-Chef selber, hat ja Sarah Wagenknecht angeboten, sie könnte sich doch hier zur Ministerpräsidentin wählen lassen. Also was denn noch?
1: Die Einschätzung meines MDR-Kollegen Uli Sondermann-Becker war das. Zahlreiche Menschen in Deutschland sind in einem Ehrenamt tätig. Geschätzt rund 27 Millionen, meist im Sport, aber auch in anderen gesellschaftlich relevanten Bereichen. Jedes Jahr lädt der Bundespräsident einige von ihnen zum Bürgerfest ein. In diesem Jahr nach Bonn, da der Berliner Sitz des Bundespräsidenten in den kommenden Jahren renoviert wird. 2500 Ehrenamtler aus ganz Deutschland waren eingeladen. Angela Sinne war dabei.
4: Drinnen startet schon die Big Band der Bundeswehr und die Wiese vor der Villa Hammerschmidt füllt sich immer mehr mit festlich gekleideten Menschen. Manche in Trachten, alle gut gelaunt. 2000 Ehrenamtliche aus ganz Deutschland sind samt Begleitung der persönlichen Einladung von Frank-Walter Steinmeier gefolgt und dieses Jahr nach Bonn gereist, in den zweiten Amtssitz des Bundespräsidenten, denn das Schloss Bellevue ist zurzeit ja wegen Sanierungsarbeiten geschlossen. Es sind Menschen hier, die zum Beispiel im Hospiz arbeiten, bei einer Tafel oder im Naturschutz. Menschen, die sich für Flüchtlinge engagieren, beim Sport, in der Kultur oder bei einer Hausaufgabenhilfe. Einer ist zum Beispiel Paul Dickfeld aus Chemnitz. Er leitet einen Sportverein, hat im letzten Jahr mitgeholfen, einen großen Hockey-Kunstrasen zu bauen und sich riesig gefreut, als die Einladung kam.
5: Es war sehr überraschend, also ich wusste nichts davon. Und es ist ziemlich coole Atmosphäre. Es macht Spaß, unter so vielen Leuten zu sein, die sich auch engagieren.
4: Denn hier sind lauter Menschen, die sich meist ohne Lohn sozial engagieren und deshalb vom Bundespräsidenten geehrt werden sollen. Stellvertretend für alle Menschen, die das in Deutschland tun und damit ein wichtiger Pfeiler für unsere Gesellschaft sind. Ann-Kathrin Beuerl ist aus Bayern angereist, aus Eichstätt. Da macht sie bei der kirchlichen Jugendarbeit mit und findet so eine Einladung echt wertvoll.
6: Einfach um das wertzuschätzen, weil man kriegt zwar zwischendrin immer mal so, ah ja, cool, dass ihr das macht, aber auch halt von oben irgendwie mal so, wir sehen euch und ich glaube, das ist ganz wichtig.
7: Und genau dafür möchten meine Frau und ich Ihnen heute Abend Danke sagen.
1: Und das war der Bericht von Angela Sinne aus Bonn.
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1: Bergheim, Dormagen, Weißweiler und dann am gestrigen Abend in Hamm. Polizeieinsätze an Umspannwerken haben uns in der vergangenen Woche beschäftigt. Dazu gab es doch ein auch recht merkwürdig anmutendes Bekennerschreiben eines Mannes aus Gevelsberg im südlichen Ruhrgebiet, der seinen Namen nannte. Die Polizei hatte daraufhin gestern das Fahrzeug des 48-Jährigen sichergestellt. Alle diese Vorfälle haben sich also in Nordrhein-Westfalen abgespielt. Mehr Infos von Bettina Altenkamp.
9: Viele Fragen sind offen. Ist ein Einzeltäter für die Sabotageangriffe auf die Energieversorgung verantwortlich oder waren es vielleicht doch mehrere? Ist der 48-Jährige aus Gevelsberg, dessen Name und Adresse unter den Bekennerschreiben steht, die auch dem WDR vorliegen, der Täter oder vielleicht doch nicht? NRW-Innenminister Herbert Reul will erstmal nichts ausschließen.
10: Wir prüfen, ob der Verfasser tatsächlich mit den Taten zu tun hat. Wir prüfen, ob er allein gehandelt hat, ob andere beteiligt waren. Und wir prüfen, ob es Verbindungen zu Brandenburg und zu oder weiteren Vorfällen gibt.
9: Bei der Durchsuchung der Wohnung des 48-Jährigen wurde Sprengstoff gefunden. Weitere Indizien, dass der Mann besonders gefährlich sei, gebe es nicht, sagt Reul. Während Bundesinnenminister Alexander Dobrindt und NRW-Innenminister Herbert Reul noch ihre Pressestatements geben, stürmt die Polizei das Fahrzeug des Verdächtigen in Niederzier im Kreis Düren. Der Verdächtige sei, sagt Reul, dann jetzt vermutlich zu Fuß unterwegs und werde nicht weit kommen. Bundesinnenminister Alexander Dobrindt legt sich, anders als sein NRW-Amtskollege, schon deutlich stärker fest, was das Motiv für die Sabotageangriffe angeht.
11: Nach aktuellem Stand muss man hier von Klimaextremismus ausgehen. Dieser Klimaextremismus hat wohl zu diesen Taten geführt.
9: Vorausgesetzt, der verdächtige 48-Jährige ist der Verfasser der Bekennerschreiben, in denen Stromerzeugung aus fossilen Brennstoffen als Verbrechen bezeichnet wird. Und vorausgesetzt, er ist tatsächlich auch für die Angriffe verantwortlich. Für NRW-Innenminister Herbert Reul steht fest, nicht die Stromerzeugung aus fossilen Brennstoffen ist ein Verbrechen, sondern die Angriffe auf die kritische Infrastruktur.
10: Wer solche Taten plant, ärgert nicht die da oben, sondern die kleinen Leute. Das Licht in den Wohnzimmern, die Lungenmaschine auf der Intensivstation, die Ampel an der Kreuzung, das brauchen wir alle. Für diese Tat gibt es keine Rechtfertigung, keine Ideologie taucht als Ausrede. Wer im Namen des Klimas Krankenhäuser vom Netz nimmt, rettet nichts. Ihr gefährdet Leben.
9: Klar ist aber auch, die kritische Infrastruktur und dazu zählen Energieerzeuger genauso wie etwa Krankenhäuser muss besser geschützt werden. An die Betreiber sei, so Bundesinnenminister Alexander Dobrindt, bereits vor einiger Zeit eine Warnung gegangen, den Schutz zu erhöhen. Voraussetzung dafür ist das sogenannte Kritis-Dach-Gesetz, das im März in Kraft getreten ist, bei dem aber noch notwendige Rechtsverordnungen fehlen.
11: Das ist in der Umsetzung, das ist bereits in der Abstimmung, die sind auch fertig ausgefertigt und befinden sich in der Ressortabstimmung im Bund, sodass wir auch zügig damit davon ausgehen können, dass sie veröffentlicht werden.
9: Es wird also, und zwar noch in diesem Jahr.
1: Bettina Altenkamp informierte und wir kommen einmal weg von den politischen Ereignissen. Am frühen Morgen, da hören wir oft die Vögel in den Bäumen. Diese Klangkulisse aus der Natur hat sich jetzt ein Forscherteam aus Tübingen genauer angehört. Denn die wollten nämlich wissen, warum die Menschen vielleicht die eine Vogelart sehr gerne hören, andere aber eher nicht. Was sind also die Top- und Flop-Stimmen der deutschen Vögel? Julia Nestlen aus der ARD Wissenschaftsredaktion.
12: So klingt sie bei uns. Eine Mönchsgrasmücke. Viele würden intuitiv sagen, das klingt ganz schön. Und bisherige Forschung zeigt, da zuzuhören kann uns auch gut tun, erklärt der Tübinger Biologe Christoph Randler.
13: Wir hatten in früheren Studien herausgefunden, dass Vogelgesang die Leute positiv stimmt und dass es einen positiven Einfluss auf Gesundheit und Wohlbefinden hat und gesehen, dass so ein Spaziergang die Cortisolwerte, die Stresshormonwerte senken kann, Blutdruck senken kann, kurzfristig auf jeden Fall.
12: Aber finden wir alle Vogelgesänge gleich schön? Mit dem hier, dem Graureiher, würden vielleicht viele nicht gerade Entspannung assoziieren. Welche Vogelstimmen aus unserer Umgebung finden wir schön und warum? Das wollten Christoph Randler und sein Team für ihre Studie wissen.

0: Sie haben Gesänge von 123 europäischen Vogelarten ins Labor geholt. Rund 80 Menschen hörten sich die Stimmen einzeln über Kopfhörer an und bewerteten sie. Auf einer Skala von 1 bis 5. Von gar nicht angenehm bis sehr angenehm. Subjektiv, aber statistisch auswertbar. Die Ergebnisse dieses Rankings?
1: Also abwechslungsreich sollte der Gesang sein, aber die Tonsprünge sollten nicht zu stark sein. Also wenn es dann eine Oktave hoch oder runter geht, dann ist es nicht mehr so angenehm, sondern es muss schrittweise gehen, zum Beispiel Terz, kleine, große Terz. Ein Kuckuck zum Beispiel hat das drin in seinem Ruf.
0: Eine kleine Terz. Damit schafft der Kuckuck es in der Studie immerhin in die Top 15 der angenehmsten Vogelgesänge. Auch weitere Top-Favoriten wie der Fietes oder die Misteldrossel haben
1: eher höhere Töne, aber eben nicht zu hoch und auch nicht zu tief und nicht zu eintönig. Und es darf auch nicht zu laut sein, also zu explosiv. Die Amsel, das finde ich ganz nett, ist bei uns die Nummer 1. Und die Amsel ist auch eine Vogelart, die ist quasi überall erlebbar.
0: Die Ergebnisse bestätigen, was viele Menschen auch bei Musik mögen. Sanft, melodiös, easy listening, ohne extreme Sprünge wie bei Sirenen oder in manchen Opernpassagen. Ganz unten im Ranking finden sich in der Studie diese hier, die Schleiereule.
1: Die Schleiereule, ich würde sagen, sie klingt ein bisschen wie eine Kreissäge. Sehr unangenehm. Oder die Krähenarten, Graureiher, Nilgans, die sind wirklich deutlich schlechter.
0: Sagt Randler, das ist die Nilgans. Und hier haben wir unseren Graureiher wieder. Die Unterschiede zwischen Top-Arten wie Amsel und Flop-Arten wie Nilgans oder Graureiher sind statistisch sehr deutlich. Nicht nur ein bisschen Geschmacksfrage. Warum eigentlich jede Art so anders klingt, erklärt Randler so.
1: Also es gibt die Hypothese, morgens, wenn die Vögel alle gleichzeitig anfangen zu singen, dann müssen die unterschiedlich singen, damit quasi nicht die einzelne Vogelart im Klangteppich untergeht, weil alles gleich klingt. Das hat natürlich dann quasi so evolutionsbiologischen Hintergrund.
2: Vögel und ihre Stimmen, die Geschmäcker sind da ganz verschieden.
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2: Heute vor 60 Jahren, da begannen in Norddeutschland Dreharbeiten für den Antikriegsfilm »Wie ich den Krieg gewann«. In dem Streifen spielte auch der Beatles-Musiker John Lennon eine kleine Nebenrolle. Reinhard Bartisch blickt zurück.
4: Die Beatles machen Pause. Paul McCartney komponiert Filmmusik. George Harrison lernt die Sitar zu spielen von Ravi Shankar. Ringo Starr macht Urlaub. Turn off your mind, relax and float downstream. Das Album Revolver ist gerade rausgekommen und die Band hat beschlossen, nie wieder live aufzutreten.
5: Good luck to your football team, but give a hand to your army too. Won the war. The memoirs of Lieutenant Ernest Goodbody.
4: John Lennon nutzt die freie Zeit im Herbst 66 auf seine Weise, als Schauspieler. Regisseur Richard Lester, der schon die ersten beiden Beatles-Filme mit den deutschen Titeln Yeah, Yeah, Yeah und Hi, Hi, Hilfe verzapfte, hat Lennon eine Nebenrolle angeboten. Als Offiziersbursche Gripweed in seinem neuen, sehr klamaukigen Kriegs- bzw. Antikriegsfilm mit dem Originaltitel How I Won the War.
6: Musketier Gripweed, mein getreuer Bursche.
7: Darf ich Ihre Bälle putzen, Sir? Das macht mir viel Vergnügen.
8: I took it because I was interested in the film.
9: Ich nahm die Rolle an, weil mich der Film interessierte, um etwas anderes auszuprobieren. Es war Zeit für eine Abwechslung und es passte zu meiner derzeitigen Stimmung.
8: At a time when I felt in that mood, you know.
4: Drehbeginn ist am 5. September 1966 auf dem Truppenübungsplatz Bergen in der südlichen Lüneburger Heide. Der noch 25-jährige Weltstar John Lennon filmt in Norddeutschland und kaum einer kriegt's mit. Einer der wenigen ist Harry Schwertners Vater, angestellt bei der britischen Garnison in Verden an der Aller.
10: Und Vater hat er dann auch erzählt, dass dann ein Tag nochmal in Fischerviertel gedreht wird, wenn die Dreharbeiten in der Kaserne zu Ende sind, weil die wollten da eine Szene direkt an der Aller noch drehen. Diesen Tag habe ich mir natürlich vorgemerkt.
4: Schwertner schwänzt die Schule. Es ist der 14. September. Auftritt John Lennon in der Gasse Mühlentor im Verdener Fischerviertel.
10: Dann hat er die beiden Zettel genommen und dann hat er mir die beiden Zettel wunderbar signiert. Kriegt die beiden Zettel zurück, Stift zurück, ein Lächeln von ihm, ein Lächeln von mir. Und so trennten sich dann auch mal wieder.

0: unsere Wege. Und ich war wirklich stolz wie Bolle, dass ich zwei Autogramme von John Lennon ergattert hatte.
1: Nachzulesen ist die Geschichte im Buch Ein Beatle in Pferden, John Lennon, erschienen im Februar 2025. Und ein Denkmal, das an den Besuch Lennons erinnert, gibt's auch. Am Mühlentor eben, in Pferden an der Aller. Am 5. September 1966 begann in der Lüneburger Heide die Dreharbeiten zum Film »Wie ich den Krieg gewann« mit John Lennon in einer Nebenrolle. Heute vor 60 Jahren.
2: Und das war der Stichtag von Reinhard Bartusch.
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4: Mit Ben Wozny und dem Abendspiel der Fußball-Bundesliga. Der VfB Stuttgart hat einen Gala-Abend hingelegt und den 1. FC Köln zu Hause mit 4:1 besiegt. Torschütze Grischa Prömel erlebte einen fast perfekten Abend.
5: Ja, schön hätte ich es mir nicht vorstellen können, das erste Heimspiel. War ein rundum gelungener Abend, ich glaube, für den ganzen VfB. Klar können wir uns auch ein bisschen was angreifen, dass wir es in der ersten Halbzeit nicht schon, was heißt zugemacht haben, aber wir hatten mehr als genug Chancen, um mit mehr Toren in die Halbzeit zu gehen. Dadurch haben wir natürlich Köln am Leben gelassen und sind nicht so gut aus der Halbzeit rausgekommen, aber trotzdem war das heute, ja. Grandios, hat sehr viel Spaß gemacht, auf dem Platz zu stehen, haben mal schöne Tore geschossen, von dem her freue ich mich auf mehr.
4: In der zweiten Liga hat Hannover einen Heimsieg gegen den KSC verpasst. Trotz zweimaliger Führung ist 96 nicht über ein leistungsgerechtes 2:2 hinausgekommen. Christopher Klein.
6: Für Hannover 96 sind es zwei verlorene Punkte, für den Karlsruher SC ein gewonnener Punkt. Denn den Hannoveranern reichten zwei Führungen nicht zum Heimsieg. Der KSC blieb mutig und geduldig und kam zweimal zurück. Den ersten 96-Treffer durch Gindorf nach einer knappen halben Stunde konterte Karlsruhes Fukuda direkt nach Wiederanpfiff. Kurz vor der Pause brachte Hartl die Heimmannschaft wieder nach vorne. In der zweiten Hälfte gab es etwas weniger spannende Strafraumszenen, aber eine furiose Schlussphase. Hannover verpasste es, die Partie zu entscheiden und so belohnte sich der KSC durch Pinto Pedrosas 2:2 in der 85. Minute für einen engagierten Auswärtsauftritt.
4: Ein engagiertes Duell lieferten sich auch Arminia Bielefeld und der FC St. Pauli. Die Partie endete ebenfalls 2:2 unentschieden. Der Bundesliga-Absteiger aus Hamburg kann damit allerdings nicht zufrieden sein. Schließlich hat St. Pauli in dieser Saison noch nicht gewonnen. Trainer Marcel Rapp.
7: Ich bewerte die Leistung. Ich glaube, wenn man die Leistung so bewertet, glaube ich, dann ist es okay, wie wir spielen. Haben wir zu wenig Punkte geholt und trotzdem natürlich wollen wir den ersten Dreier holen. Jetzt ist es uns heute nicht geglückt. Jetzt haben wir wieder eine Woche Training und dann starten wir gegen Wolfsburg einen neuen Versuch. Ich glaube, man muss die Leistung bewerten. Wenn man das macht, dann ist es, glaube ich, okay. Wenn man die Punktausbeute bewertet, ist es nicht zufriedenstellend und da muss man einfach sich entscheiden, für was man oder was man bewerten will. Und das überlasse ich dann jedem selber.
4: Die Heim-WM startete für die deutschen Basketballerinnen mit einem herben Dämpfer. Gegen starke Spanierinnen verlor das DBB-Team in Berlin deutlich. Armin Lehmann war dabei.
8: Das war ein ernüchternder Auftakt für Deutschlands Basketballerinnen in die Heim-WM in Berlin. In der mit 13.000 Zuschauern, unter anderem Bundeskanzler Friedrich Merz, ausverkauften Arena fand das deutsche Team nie hinein in dieses Spiel. Die favorisierten Spanierinnen dominierten von Beginn an. Deutschland traf vorne wenig und hinten wurde schlecht verteidigt. So hatten die Spanierinnen bei aller Qualität auch insgesamt sehr leichtes Spiel und gewannen am Ende überaus deutlich. Das deutsche Team muss sich erheblich steigern, wenn es noch das Viertelfinale erreichen will.
4: Und zum Schluss noch eine Meldung von Champions-League-Sieger Paris Saint-Germain. Erfolgstrainer Luis Enrique hat seinen Vertrag vorzeitig bis 2030 verlängert. Enrique, der zuvor den FC Barcelona und die spanische Nationalmannschaft trainiert hatte, kam im Sommer 2023 nach Paris und führte PSG seitdem zu sämtlichen nationalen und internationalen Erfolgen. In diesem Sommer verteidigte Paris seinen Königsklassentitel und feierte das Double aus Meisterschaft und Champions League. Sein ursprünglicher Vertrag wäre am Ende der Saison ausgelaufen.
2: Soweit Ben Wozny und der Sport.
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9: Um 3.29 Uhr mit Ronald Lessig. Erst in Brandenburg, dann Nordrhein-Westfalen und jetzt auch in Sachsen. In mehreren Bundesländern wurden Sprengobjekte an Umspannwerken gefunden. Die Behörden gehen von Sabotage aus. Am Abend wurden Funde unter anderem im Kreis Görlitz gemeldet. Aus der Nachrichtenredaktion Simone Kienzle.
10: Wie Sachsens Innenminister Schuster sagte, sind an zwei Orten in dem Bundesland 4 Objekte gesichert worden. Es soll sich dabei um Sprengmaterialien handeln. Nähere Informationen gibt es noch nicht. Die Hinweise zu den Fundorten kamen aus einem Bekennerschreiben. Auch in Nordrhein-Westfalen und Brandenburg hatte es Angriffe auf Stromnetze gegeben. Die Polizei in NRW sucht nach einem 48-Jährigen, der Bekennerschreiben hinterlassen hat. In seiner Wohnung wurde Sprengstoff gefunden und sein Auto wurde beschlagnahmt. Bundesinnenminister Dobrindt sprach am Abend von Klimaextremismus. Man gehe von einem Einzeltäter aus.
9: Der Wahlkampf in Sachsen-Anhalt geht heute zu Ende. Morgen wird gewählt. Nach der letzten Umfrage von Infratest DIMAP liegt die AfD mit 41% deutlich vor der CDU. Aus der Nachrichtenredaktion Wiebke Drescher.
11: Zum Abschluss der Wahlkämpfe kommen bei einigen Parteien nochmal die Bundesvorsitzenden nach Sachsen-Anhalt. In Magdeburg und in Halle werden die Linken unter anderem mit Parteichefin Schwertner den Wahlkampf zum Abschluss bringen. Auch in Halle der Grünen-Bundeschef Banaschak, der unter anderem an Haustüren um letzte Stimmen kämpfen will. Denn für die Grünen könnte ein Einzug in den Landtag knapp werden. Die Vorsitzenden der AfD, Weidel und Kupala, werden zusammen mit Spitzenkandidat Siegmund in Magdeburg sein. Ministerpräsident und CDU-Spitzenkandidat Schulze ist in Halle für den Endspurt. Wie Sachsen-Anhalt letztendlich wählt, entscheidet sich dann morgen.
9: Die US-Vermittler Witkow und Kushner kommen am Sonntag in die ukrainische Hauptstadt Kiew. Das haben die Präsidenten Zelensky und Trump bestätigt. Die beiden Abgesandten wollen offenbar zuvor in Moskau mit Kreml-Chef Putin sprechen. Witkow und Kushner sind in der Trump-Regierung für die Bemühungen um ein Ende des russischen Angriffskrieges gegen die Ukraine zuständig. Die Europäische Union plant strengere Regeln für Airbnb und andere Kurzzeitvermieter. Ziel ist es, Wohnungsnot und explodierende Mietpreise in den Griff zu bekommen. Der Gesetzentwurf der EU sieht mehr Möglichkeiten für Kommunen vor, zum Beispiel Obergrenzen für Ferienwohnungen festzulegen. Verbote sollen der letzte Schritt sein. Metropolen wie Paris, Barcelona und Venedig sind bereits im Alleingang gegen Airbnb vorgegangen. Das Wetter in Deutschland. In der Nacht wechselnd bewölkt, teilweise Regen bei 18 bis 11 Grad. Tagsüber im Süden Regen, im Norden Schauer, sonst sonnig bei 18 bis 22 Grad. Am Sonntag Sonne und Wolken im Wechsel, im Süden sonnig bei 19 bis 30 Grad und am Montag heiter bis wolkig 21 bis 32 Grad. Das waren die Nachrichten.
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12: Da schauen wir ganz kurz auf die aktuellen Stau- und Unfallmeldungen. Die A30 Osnabrück-Rheine ist zwischen Rheine-Kanalhafen und Rheine wegen Löscharbeiten an einem brennenden LKW noch bis ca. 4.30 Uhr in beiden Richtungen gesperrt. Die Umleitung führt über die U17. Und dann haben wir noch die A96 Lindau Richtung München. Da ist die Fahrbahn zwischen Inning am Ammersee und Wörthsee nach einem Unfall gesperrt. Soweit das Aktuelle vom Verkehr. Ihnen eine gute Fahrt.
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12: Mit Detlef Karg im Studio. Und jetzt ist es Zeit für unseren Podcast Streitkräfte und Strategien. Heute mit Jörg Diehl als Gast, der die Recherchekooperation von NDR, WDR und Süddeutscher Zeitung leitet. Und da geht es zunächst um den missglückten Drohnenanschlag am Flughafen Halle Leipzig und die Frage, was bedeutet das nun für das Verhältnis von Deutschland zu Russland und befindet sich Moskau etwa in einem Krieg mit uns? Und wenn ja, in welcher Form?
13: Dies ist ein weiterer Fehler, ein schwerwiegender Fehler und läuft den Interessen der Menschen in Deutschland zuwider. Mit diesen Worten kommentierte Russlands Machthaber Wladimir Putin die Tatsache, dass die Bundesrepublik sich zu wehren wagte, nachdem die Behörden einen Angriff mit einer Sprengstoffdrohne am Flughafen Leipzig Anfang August eindeutig Russland zugeschrieben hatten. Ein schwerwiegender Fehler. War das eine Drohung? Russlands Machthaber Putin sieht das eindeutig so. Er redet ja ständig davon, dass der Westen in der Ukraine einen Stellvertreterkrieg gegen sein Land führe, was natürlich aus unserer Sicht zumindest einer Täter-Opfer-Umkehr gleichkommt, Stefan.
14: Und die Bundesregierung, die würde immer sagen, nein, wir sind nicht im Krieg mit Russland. Aber sie bemüht ja auch gern den Satz, wir befinden uns auch nicht mehr im Frieden, eben weil sie eine ganze Reihe sogenannter hybrider Angriffe bei uns Russland zuschreibt. Desinformationskampagnen, Hackerangriffe, Sabotageaktionen, Sprengstoffanschläge. Es ist also kompliziert und wir müssen feststellen, dass es auf der Skala von Krieg und Frieden viele Abstufungen gibt, sozusagen 50 Shades of War.
13: Und spätestens seit Afghanistan wissen wir ja, dass es eben diese vielen verschiedenen Schattierungen des Krieges gibt. Ob es jetzt genau 50 sind, das lassen wir mal dahingestellt. Aber der asymmetrische Krieg der Taliban zum Beispiel gegen die Bundeswehr war ja kein erklärter Krieg im klassischen Sinn. Folglich hat es auch Jahre gedauert, bis Deutschland sich überhaupt dazu durchrang, von Krieg in Afghanistan zu sprechen. Und genau diese Uneindeutigkeiten macht sich heute auch Russland zunutze, das erstens in allen Fällen bei diesen hybriden Angriffen die Verantwortung stets leugnet und den Westen immer mit dem Fragezeichen zurücklässt, war das jetzt wirklich ein Angriff? Erfordert das gar eine NATO-Reaktion? Unser Gesprächspartner Jörg Diehl sagt übrigens ganz eindeutig, führt Russland seit Jahren und der Bundestagshack zum Beispiel liegt 11 Jahre zurück, bei dem von Russland aus auch das Postfach von Angela Merkel zum Beispiel ausspioniert wurde, einen hybriden Krieg gegen Deutschland.
15: Haben wir daraus Konsequenzen gezogen? Haben wir unsere Sicherheitsmaßnahmen verbessert? Nein. Wir haben immer so getan, als wären das lästige Zwischenfälle und sind dann sehr schnell zur Tagesordnung übergegangen und man muss sagen, das rächt sich jetzt.
13: Einer unserer klugen Hörer schreibt uns übrigens aktuell, er vermute, mit solcherlei Attacken wolle Russland eine scharfe NATO-Reaktion provozieren, um dann einen Vorwand zu haben, seinerseits ein NATO-Land anzugreifen. Ganz so weit sind wir noch nicht, aber siehe 50 Graustufen des Krieges, völlig ausschließen lässt sich das eben aus meiner Sicht auch nicht. Und Stefan, damit sind wir zumindest mal bei den Folgen dieses Angriffs von Leipzig und bei den Konsequenzen, die dieser Angriff nach sich trägt.
14: Der ja laut Bundesanwaltschaft als schwerwiegender Angriff auf die Transport- und Logistikinfrastruktur in Deutschland gewertet wird. Ob das Bündel der von Innenminister Dobrindt und Außenminister Wadefuhl am Dienstag verkündeten Vergeltungsmaßnahmen auch als schwerwiegend gelten kann, darüber lässt sich trefflich streiten, Kai. Dazu zählen ja die Schließung des Generalkonsulats in Bonn und die damit verbundene Ausweisung zahlreicher russischer Diplomaten. Dazu zählen verschärfte Einreisekontrollen für Russen sowie ein härteres Vorgehen gegen die russische Schattenflotte. Mal wieder, sage ich. Und last but not least will Deutschland nun das russische Haus in Berlin schließen lassen, ein Kulturzentrum, das im Verdacht steht, als Tarnung für Spionagezwecke zu dienen.
13: Dann kommen wir mal zu Russlands Reaktion auf diese Doppelpressekonferenz von Dobrindt und Wadefuhl, also auf die eindeutige Zuschreibung hinter dem Sprengstoffdrohnenanschlag am Flughafen Leipzig-Halle stecke eben Russland. Und kommen wir auf die Strafmaßnahmen, wenn man so will, zu sprechen.
14: Ja, Russland hat ja schon wiederholt bestritten, für den Drohnenvorfall verantwortlich zu sein. Und Präsident Wladimir Putin, der warf Deutschland am Dienstag nun vor, Beweise manipuliert zu haben, um Moskau die Schuld zuzuschieben. Wie erwartet hat man das im Kreml nicht kommentarlos hingenommen, sondern sozusagen symmetrisch oder spiegelbildlich reagiert. Russland schließt nun also mehrere Niederlassungen des Goethe-Instituts. Betroffen seien die Standorte in Moskau, St. Petersburg und Nowosibirsk. Das kündigte Außenminister Sergej Lavrov am Donnerstag an. Dieser Schritt sei eine Frage der Selbstachtung.
13: Nachdem nun die Bundesregierung diese öffentliche Zuschreibung Russlands getätigt hatte, welche Reaktionen gab es darauf aus Brüssel zum Beispiel?
14: EU-Kommissionspräsidentin Ursula von der Leyen erklärte am Rande eines Treffens mit NATO-Generalsekretär Mark Rutte am Mittwoch in Brüssel, wäre der Angriff von Leipzig erfolgreich gewesen, hätte er enorme Schäden verursacht und möglicherweise sogar Menschenleben gekostet.
16: This was an attack.
17: Dies war ein Angriff unter Verwendung militärischen Materials, ausgeführt von russischen Agenten auf dem Boden der Europäischen Union. Wir werden das nicht tolerieren. Wir stehen in voller Solidarität an der Seite Deutschlands. Und falls die Absicht war, die EU dazu zu bringen, die Unterstützung für die Ukraine zu überdenken, kann ich nur sagen, es hat meine Entschlossenheit nur bestärkt.
14: Also Einschüchterung werde nicht funktionieren. So das Signal von von der Leyen und demonstrativ an ihrer Seite stand, wie gesagt, NATO-Generalsekretär Mark Rutte, der auch eine Botschaft Richtung Moskau schickte.
16: Falls Russland denkt, wir würden uns durch die Drohungen spalten lassen, oder falls sie denken, dies würde uns abschrecken von der Unterstützung der Ukraine, dann irren sie sich. Unsere Geschlossenheit ist nicht erschüttert. Unsere Unterstützung der Ukraine ist eindeutig.
13: Das sollte stark und entschlossen klingen, ist aber ja eher ein niederschwelliges Instrument, oder? Deshalb die Frage, warum hat die NATO nicht noch deutlicher reagiert, oder vielmehr, warum hat Deutschland nicht eine eindeutigere Reaktion eingefordert?
14: Natürlich hätte die NATO auch Artikel 4 anwenden können, der ja Beratung der Verbündeten für genau den Fall vorsieht, dass sich ein NATO-Staat von außen gefährdet sieht, was ja eindeutig so war. Weder die Bundesregierung noch das Bündnis haben aber offenbar ein Interesse daran, sich zu diesem Zeitpunkt derart alarmiert zu zeigen. Genau das wolle Putin ja erreichen, heißt es in Brüssel. Das hatte ja auch der Hörer vermutet, den du gerade zitiert hast.
13: Wir sprechen gleich noch über die aktuelle Lage in der Ukraine. Aber vorher können wir an genau dieser Stelle ziemlich nahtlos anschließen und zu unserem heutigen Schwerpunkt kommen. Die Bundesregierung hat Russland eindeutig als Verantwortlichen für den Drohnenangriff in Leipzig benannt. Und das relativ schnell, keinen Monat nach der Attacke mit einer Sprengstoffdrohne. Nach der entsprechenden Ankündigung dauerte es dann nur wenige Minuten, bis Kritik laut wurde, unter anderem von der AfD oder auch dem Bündnis Sarah Wagenknecht. Kurz danach auch von Russlands Machthaber Putin, Deutschland habe ja gar keine echten Beweise vorgelegt. Über das, was wir mit Sicherheit wissen, über das, was noch im Dunkeln liegt und wie die Bundesregierung überhaupt zu dieser Überzeugung gelangte, dass Russland dahinter steckt, spreche ich mit meinem NDR-Kollegen Jörg Diehl, Leiter der Recherchekooperation von NDR, WDR und Süddeutscher Zeitung. Jörg Diehl ist gut vernetzt, gerade was die Geheimdienste angeht, und er hat gemeinsam mit einem Investigativteam diesen Fall Leipzig intensiv untersucht. Jörg, du musst mir jetzt keine Prozentzahlen nennen, das ist ja immer so ein bisschen schwierig. Also du musst jetzt nicht sagen, ob es zu 30, 70 oder 100% sicher ist, dass die Spur wirklich nach Russland führt. Aber ist die Beweislast aus deiner Sicht erdrückend?
15: Also da bin ich sehr froh, dass ich keine Prozentzahlen nennen muss. Das würde mir wirklich schwerfallen, da jetzt ein Etikett draufzukleben. Aber ich versuche es vielleicht mal so. Ich recherchiere ja seit vielen Jahren zu Nachrichtendiensten und auch insbesondere zu den russischen Geheimdiensten. Ich habe mich mit Kolleginnen und Kollegen zum Beispiel mit den Attacken auf Alexei Nawalny beschäftigt, mit dem Bundestagshack, mit dem Tiergartenmord und alles Taten, hinter denen Moskaus Agenten standen. Und ich muss sagen, dass ich Stand heute kaum Zweifel habe, dass diese Tat für Russland geplant und ausgeführt wurde. Wie intensiv russische Spione eingebunden waren in die Tatplanung, in die Tatausführung, werden die Ermittlungen zeigen müssen. Und oft ist es natürlich in dieser Welt der Geheimdienste so, dass man am Ende nicht die ganz eindeutigen Beweise hat, weil es natürlich zum Wesenszug und zum Werkzeugkasten von Geheimdiensten gehört, dass sie tarnen, täuschen und falsche Spuren legen.
13: Aber dann gehen wir doch mal mitten hinein in diese Recherchen. Reden wir vielleicht von Hinweisen statt von Beweisen. Ihr habt ja zum Beispiel recherchiert, dass offenbar zwei Personen mit russischem Pass federführend gewesen sein sollen bei diesem Angriff.
15: Ja, fangen wir vielleicht mit dem einen an. Ein Belarusse, der auch die russische Staatsbürgerschaft hat. Von ihm haben die Ermittler eine DNA-Spur gefunden an einem der Geräte, die am Tatort zurückgelassen worden waren. Und er ist in der Vergangenheit offenbar schon mit dem Gesetz in Konflikt gekommen, und zwar mit Straftaten im Baltikum aufgefallen, weshalb dort seine DNA gespeichert war. Der andere mutmaßliche Täter, den die Ermittler im Visier haben, ist lettischer und russischer Staatsbürger. Er soll sich aber nach offiziellen Angaben aus Lettland in den vergangenen Jahren vorrangig in Russland aufgehalten haben. Dieser Mann wiederum gilt als Instrukteur und Logistiker dieser Operation, und der soll auch Kontakt zu russischen Geheimdiensten haben. Interessant an ihm ist, dass er einige Tage vor dieser Operation in Leipzig eingereist ist nach Deutschland, sich dann in Richtung Leipzig bewegt hat, in einem Mietwagen übrigens vom Flughafen BER aus kommt, und zwei Tage vor dem Anschlagsversuch hat er dann das Land wieder verlassen, wie unsere Recherchen ergeben haben.
13: Das klingt ja alles dann schon nach einer sehr heißen Spur. Ist denn dann auch eindeutig nachzuweisen, dass es eben diese Verbindung zum russischen Geheimdienst gibt?

0: gibt oder ist das schwierig?
1: Also abgesehen von diesen Männern weisen eben auch andere Spuren in Richtung Russland, allen voran der Sprengstoff, den man ja entdeckt hat, weil er eben nicht explodiert ist. Diese Sprengstoffarten Semtex und Hexogen sind militärische Substanzen, die man eben nicht selbst herstellen kann, wie man es bei islamistischen Anschlägen zum Beispiel häufig ja gesehen hat, sondern die werden von Militärs und Geheimdienstlern eingesetzt. Man braucht also schon entsprechende Kontakte, um da ranzukommen. Und dann gibt es wiederum bestimmte Einstellungen und auch Modifikationen, Umbauten dieser Drohnen, die in der Vergangenheit auch schon bei anderen Sabotageoperationen festgestellt wurden, die man Russland zuordnen konnte. Und zu guter Letzt ist auch die Machart dieses gefundenen Sprengsatzes bekannt aus Operationen, die Russland durchgeführt hat. Und vielleicht eine Sache noch, die Zielauswahl, ganz offensichtlich sollten ja ukrainische Transportmaschinen angegriffen werden, mit denen auch Waffen und Munition geflogen werden. Natürlich würde deren Ausfall ganz wesentlich Russland im Krieg gegen die Ukraine helfen.
0: Und lässt sich nach allem, was ihr recherchiert habt, eindeutig schon rekonstruieren, wie dieser Angriff da in Leipzig genau abgelaufen ist?
1: Also in allen Details lässt sich das noch nicht rekonstruieren. Was aber klar ist, ist eben, dass am Abend des 4. August eine Drohne auf das Flughafengelände geflogen ist, von außerhalb des Zauns gesteuert wurde. An dieser Drohne war ein Sprengsatz befestigt, der sich wiederum in einer Konservendose befand. Die Drohne wurde dann auf die Antonov-Frachtmaschine zugesteuert, die dort geparkt war. Sie stieß mit ihr auch wohl zusammen. Und dieser Aufprall hat aber die Bombe nicht ausgelöst, wie es wahrscheinlich geplant war, sondern hat dieses Gerät, diese Konstruktion so beschädigt, dass sie zu Boden gefallen ist und dort über Stunden dann lag vor dieser Frachtmaschine, bis dann irgendwann sehr viel später der Fahrer eines Touristenbusses, der da unterwegs war, diese Drohne da gesehen hat, entdeckt hat und dann eben die Sicherheitskräfte alarmiert hat.
0: Jetzt muss man ja sagen, dieser Angriff reiht sich ja ein in eine ganze Kette von Vorfällen oder vielleicht sollte man sogar sagen, dieser Angriff in Leipzig sticht hervor aus dieser Kette in den letzten Monaten und Jahren. Du hast uns ja berichtet, du beschäftigst dich mit dem Thema seit über einem Jahrzehnt. Würdest du auch zu der Erkenntnis gelangen, dass Russland einen hybriden Krieg gegen uns, gegen die Bundesrepublik Deutschland führt?
1: Ja, eindeutig, ja. Also seit Jahren übrigens schon. Und der Bundestagshack, bei dem russische Agenten übrigens in das Postfach von Angela Merkel eingedrungen sind, der war vor 11 Jahren. Und der Tiergartenmord, immerhin ein staatsterroristischer Auftragsmord in unserer Hauptstadt, war vor 7 Jahren. Haben wir daraus Konsequenzen gezogen? Haben wir unsere Sicherheitsmaßnahmen verbessert? Nein. Wir haben immer so getan, als wären das lästige Zwischenfälle und sind dann sehr schnell zur Tagesordnung übergegangen. Und man muss sagen, das rächt sich jetzt.
2: Eine kurze Gefahrenmeldung auf der A5 Karlsruhe Richtung Basel. Zwischen Baden-Baden und Bühl werden Gegenstände auf die Fahrbahnen geworfen. Ich wiederhole, auf der A5 Karlsruhe Richtung Basel. Zwischen Baden-Baden und Bühl werden Gegenstände auf die Fahrbahn geworfen. Vorsicht dort und nun weiter im Programm.
0: Und das bedeutet, Deutschland ist aus deiner Sicht gegen solche Angriffe, zum Beispiel auch auf sensible Infrastruktur, bislang nicht ausreichend gewappnet.
1: Ja, Deutschland ist, glaube ich, sehr schlecht gerüstet und rüstet sich im Schneckentempo. Ich habe manchmal den Eindruck, in den vergangenen Monaten haben wir vielfach die Bilder gesehen von Innenministern von Bund und Ländern, die sich also mit allerlei Drohnenabwehrgerätschaften fotografieren und filmen lassen. Ich finde das schon fast ein bisschen frech, weil es in Wahrheit überhaupt nicht gelungen ist, flächendeckend verlässliche Drohnenabwehrsysteme zu installieren und hier der Eindruck erweckt wird einer Wehrhaftigkeit, die in der Realität überhaupt nicht besteht.
0: Was diese Drohnenüberflüge auch über sensiblen Einrichtungen, also wir kennen das ja von Bundeswehrstandorten, angeht, so ist es ja bislang nur selten gelungen, tatsächlich den Urheber eindeutig festzustellen. Müsste genau da noch nachgearbeitet werden aus deiner Sicht?
1: Ja, es müsste, glaube ich, an sehr, sehr vielen Stellen nachgearbeitet werden. In den allermeisten Fällen wird ja tatsächlich nie geklärt, um was

0: für Drohnen es sich gehandelt hat, die da gesichtet wurden, weil eben erstens die Drohnen nicht gesichert werden können und auch zweitens die Piloten nicht entdeckt werden. Also ein Beispiel, mit dem wir uns vor einiger Zeit beschäftigt haben, da schwebte also über Stunden vor einiger Zeit eine Drohne über einem sehr, sehr sensiblen Bundeswehrstandort in Euskirchen. Diese Drohne hatte eine Spannweite von fast 4 Metern und am Boden stehen Polizisten und Militärpolizisten und schauen dieser Drohne zu. Und keiner kann irgendwas machen oder irgendwie eingreifen. Und am Ende sind alle zur völligen Untätigkeit verdammt.
1: Jörg, vielen Dank, dass du all diese Erkenntnisse mit uns geteilt hast.
0: Sehr gerne. Vielen Dank für die Einladung.
1: Jörg Diehl war das, Leiter der Recherchekooperation von NDR, WDR und Süddeutscher Zeitung. Und in der Radioversion von Streitkräfte und Strategien haben wir ja immer etwas weniger Zeit. Das ganze eben noch viel ausführlichere Gespräch mit Jörg Diehl ist zu finden in der Podcast-Version. Die gibt es unter anderem in der ARD Sounds App. Und dann, Stefan, schwenken wir, wie besprochen, den Scheinwerfer von Deutschland nochmal auf die Ukraine, die sich ja derzeit besonders massiven Luftangriffen Russlands ausgesetzt sieht. Wie ist die aktuelle Lage?
2: Ich will mich tatsächlich auf Kiew und Odessa konzentrieren, zwei Städte, die nun seit mehr als einer Woche heftigst angegriffen werden, wobei sich für die Bevölkerung vor allem eines dramatisch geändert hat, Guy. Während Russlands Terror aus der Luft früher fast ausschließlich nachts über die ukrainischen Städte hereinbrach, erfolgen die Angriffe mit Drohnenschwärmen vor allem nun auch am helllichten Tag. Nach oft schlaflosen Nächten wird nun also zusätzlich der Alltag der Menschen mit dauerndem Luftalarm unterbrochen. Und Beobachter vermuten, so wolle Russlands Herrscher das ukrainische Volk in Erschöpfung und Resignation bomben und eine neue Fluchtwelle auslösen. Zur Vorbereitung unserer nächsten Ukraine-Reise telefonieren wir ja gerade besonders häufig mit Menschen, die wir als bewunderungswürdig resilient erlebt haben. Aber dieser Dauerbeschuss bringt sie spürbar an ihre Grenzen. Und Präsident Zelensky beschreibt die Lage in sozialen Netzwerken so.
3: In vielen Städten und Gemeinden hört der Luftalarm praktisch nicht auf, wegen der Gefahr durch russische Drohnen mit Jetantrieb. Die Russen haben einen neuen Weg gefunden zu eskalieren und sie haben nicht die Absicht, langsamer zu machen.
2: Ja, und die russische Armee verstärkt seit einiger Zeit spürbar die Angriffe auf Verteilzentren für Lebensmittel, auf Tiefkühllager, auf Versandzentren von Onlinehändlern und auf Baumärkte in der Ukraine. So ist ein großes Medikamentenlager in der ukrainischen Stadt Boryspil bei Kiew Medienberichten zufolge durch einen russischen Luftangriff beschädigt worden. Aber zurück zur ukrainischen Zivilbevölkerung, Kai, für sie sind Russlands jetgetriebene Drohnen wirklich eine neue, tödliche Gefahr.
1: Und wie reagiert die ukrainische Regierung genau darauf?
2: Ja, die versucht möglichst rasch Abwehrdrohnen gegen die schnellen Shaheds zu entwickeln. Prototypen soll es schon geben. Die ukrainische Führung will aber auch den für die Zivilbevölkerung brutal ermüdenden Zustand dieses Daueralarms zu dämpfen durch abgestufte Warnungen. Wir beide kennen diesen einen Sirenenton von unserer letzten Ukraine-Reise, der in einer gefährdeten Stadt oder Region dann für alle drohenden Luftangriffe verwendet wird. Künftig soll es eine rote und eine gelbe Alarmstufe geben, mit also zwei unterschiedlichen Warntönen für die Sirenen. Gelb für vergleichsweise weniger gefährliche Drohnen und rot für Gleitbomben und ballistische Raketen. Bei Gelb würden dann Busse und Bahnen vielleicht umgeleitet, aber nicht zum Stillstand gebracht. Und Zelensky hat der Bevölkerung außerdem versprochen, die Warnungen geografisch enger zu fassen, also genauer zu machen, damit nicht dauernd alle aufgeschreckt werden und sich in Keller, Bunker oder U-Bahn-Tunnel flüchten, obwohl gerade nur ein Stadtteil im Visier der Russen liegt. Eine neue Herausforderung für die gestresste Luftverteidigung des Landes, so Zelensky.
4: Wir haben diesen Krieg nicht gewählt und wir wollten ganz sicher auch diese Eskalation nicht. Es ist allein Russlands Wunsch, Putins Wunsch, den Krieg zu verlängern und das Ausmaß der Luftangriffe zu verstärken. Es war Russlands Aggression, die den Himmel über der Ukraine, über Europa, über Russland selbst gefährlich gemacht hat.
1: Damit macht Zelensky ja erneut deutlich, dass ukrainische Luftangriffe auf militärische Ziele und auf kriegsrelevante Infrastruktur in Russland lediglich ein Akt der Selbstverteidigung sind. Warum betont er das gerade jetzt so sehr?
2: Weil sich eine Ankündigung anschließt, und zwar diese.
5: Сьогодні ми хочемо попередити кожну авіакомпанію,
4: Wir warnen heute jede Airline, die den russischen Luftraum nutzt, jeden Versicherer und alle, die immer noch russische Flughäfen nutzen. Der Luftraum über Russland wird komplett unsicher sein.
2: Wenn Selenskyj ernst macht mit seiner Drohung, künftig pro Tag 1000 statt 300 Drohnen gegen Russland einzusetzen, dann werden künftig weit häufiger zivile russische Flugzeuge am Boden bleiben müssen, das ist klar. Und Kreml-Chef Wladimir Putin hat die vom ukrainischen Präsidenten angedrohte Blockade des russischen Luftraums schon als Terrorismus bezeichnet. Putin kritisierte auf dem östlichen Wirtschaftsforum in Wladiwostok, wo er zu Gast war, dass es im Westen bisher keine Reaktion darauf gegeben habe. Die westlichen Verbündeten der Ukraine werden auf diese Weise, so wörtlich, zu Mitteilnehmenden am internationalen Terrorismus, sagte Putin. Zudem würden dadurch mögliche Verhandlungen über ein Ende des Krieges erschwert. Klassisch Kreml, würde ich sagen, Kai.
5: Und das war die aktuelle Ausgabe des NDR-Podcasts Streitkräfte und Strategien, heute mit Kai Küstner und Stefan Niemann.
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5: Der VW-Aufsichtsrat hat sich schon vor dem eigentlichen Termin auf einen Sparplan für den Konzern geeinigt. 50.000 weitere Jobs werden gestrichen, die Modellpalette gestrafft. Was mit einigen Werken ist, bleibt unklar. Die Hannoversche Allgemeine schreibt, dass damit die VW-Spitze in vorletzter Minute den ganz großen Knall verhindert habe. Dass die Werke noch ihre Chance haben, sieht die Zeitung als Erfolg der Landesregierung und der IG Metall.
7: Vor allem aber wurde eine Ausgliederung der Marke VW vorerst verhindert. Diese hätte die Gewichte im Konzern grundlegend verschoben. Dafür bekommt der Vorstand Handlungsspielraum für einen grundlegenden Konzernumbau und einen weiteren drastischen Stellenabbau. Natürlich sind die Einschnitte bitter, aber wer sie für vermeidbar hält, ignoriert die Realität. Europa produziert mehr Autos als nötig und das keineswegs erst seit Corona. Statt sich in weiteren Dramen an jedes Autowerk zu klammern, wäre es besser, Alternativen voranzubringen.
5: Die Frankfurter Rundschau ist überrascht von der schnellen und stillen Einigung, glaubt aber nicht, dass damit jetzt Ruhe einkehrt.
7: Volkswagen steht vor einem langen Transformationsprozess. Das Management möchte zehntausende Stellen abbauen, Überkapazitäten reduzieren und komplizierte Strukturen im Konzern entflechten. VW soll günstiger, schneller, agiler werden und die Gewinnmarge von 9% erreichen. Das ist eine Mammutaufgabe, aber notwendig mit Blick auf die Konkurrenz aus China. Einen großen Teil der Lasten dieser Transformation werden die Beschäftigten tragen müssen. Manche sollen den Konzern verlassen, Werke stehen auf der Kippe. Noch sind Details unklar. Das verstärkt Angst und Unsicherheit.
5: NDR-Redakteur Jürgen Webermann hält den Sparkurs bei VW für überfällig. Er lobt in den ARD-Tagesthemen, dass der Vorstand jetzt Tempo machen kann.
8: Jetzt ist nicht die Zeit für Schwarzmalerei. In Europa verkauft Volkswagen bereits die meisten Elektroautos. Es liegen noch Milliarden für Investitionen bereit. Volkswagen macht weiterhin Gewinn. Klar ist aber auch, wer E-Autos baut, braucht weniger Komponenten und weniger Personal. Und im Zweifel auch weniger Werke. Für die müsste VW unbedingt Alternativen suchen. Der Vorstand hat grünes Licht. Jetzt muss er liefern.
5: Die Meinung von Jürgen Webermann. Die Süddeutsche Zeitung meint, dass es jetzt an VW-Chef Blume hängt, ob der Autobauer wieder in die Spur kommt.
7: Wer einem Konzern einen so radikalen Sparkurs verordnet wie Blume, muss auch beweisen, dass er das Geld des Unternehmens in die richtigen Themen und Produkte investiert. Nur dann rechtfertigt er das Vertrauen, das der Aufsichtsrat nun erneut in ihn gesetzt hat. Vor allem muss er zeigen, dass VW wieder Autos in einer Qualität bauen kann, die sich von den neuen Wettbewerbern aus Fernost abhebt. Die VWs müssen nicht unbedingt billiger sein, aber es muss wieder klar werden, dass ein VW für mehr Geld auch mehr bietet. Das gilt übrigens nicht nur für den Autokauf, sondern auch für die Betreuung der Kunden danach. Dort haben chinesische Hersteller noch Schwächen. Es wäre klug, diese auszunutzen.
5: Und das waren die Standpunkte heute zusammengestellt von Simone Kienzle. Jetzt gibt's hier gleich die Nachrichten und danach blicken wir erneut ausführlich auf die Lage bei Volkswagen.

0: worden. Der Absender, ein Mann aus Gevelsberg, hatte die jüngsten Angriffe in Brandenburg und NRW für sich reklamiert. In seiner Wohnung fand die Polizei Sprengstoff, teilte NRW-Innenminister Reul mit. Der Verdächtige ist aktuell auf der Flucht.
1: Die US-Vermittler Witkoff und Kushner kommen am Sonntag in die ukrainische Hauptstadt Kiew. Das haben die Präsidenten Zelensky und Trump bestätigt. Die beiden Abgesandten wollen offenbar zuvor in Moskau mit Kreml-Chef Putin sprechen. Witkoff und Kushner sind in der Trump-Regierung für die Bemühungen um ein Ende des russischen Krieges gegen die Ukraine zuständig. Die Europäische Union plant strengere Regeln für Airbnb und andere Kurzzeitvermieter. Ziel ist es, in beliebten Städten die Wohnungsnot in den Griff zu bekommen. Aus der Nachrichtenreaktion Pia Ritter.
2: Bisher gibt es nur einzelne Touristenhochburgen wie Barcelona, Paris oder Venedig, die sich gegen die zunehmende Vermietung von Wohnungen an Urlauber wehren. Aber bezahlbare Wohnungen sind gerade in Metropolen oft knapp. Ein entsprechender Gesetzentwurf dazu liegt der Nachrichtenagentur Reuters vor. Darin steht, wann es in Ordnung ist, den Wohnungsmarkt zu beschränken. Bevor allerdings Verbote kommen, schlägt die Kommission Obergrenzen fürs Vermieten oder Bestandsschutzregelungen vor.
1: Nach dem Willen der UN-Vollversammlung sollen ab sofort neue Weltkarten genutzt werden. Der Antrag von Togo und der Afrikanischen Union ist von mehr als 160 Staaten der Erde angenommen worden, nur die USA stimmten dagegen. Die neue Weltkarte bildet die Kontinente realistischer ab. Auf der bisher genutzten Mercator-Weltkarte sehen Gebiete weit im Norden und Süden größer aus, als sie tatsächlich sind. Auf der neuen ist zum Beispiel Afrika etwas größer. Grönland und die USA sehen kleiner aus. In der Fußball-Bundesliga hat Stuttgart mit 4:1 gegen Köln gewonnen und in der zweiten Liga spielten Hannover-Karlsruhe 2:2 und Bielefeld-St. Pauli ebenfalls 2:2. Das waren die Nachrichten. Das Wetter in Deutschland. Tagsüber im Süden Regen, im Norden und Nordosten Schauer, sonst sonnig bei 18 bis 22 Grad. Am Sonntag Sonne und Wolken im Wechsel bis 30 Grad und am Montag heiter bis 32 Grad. Es ist 4:03 Uhr.
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4: Die A3 Oberhausen-Arnheim ist zwischen Emmerich-Ost und Grenzübergang Elten wegen Bauarbeiten bis Montag 5 Uhr in beiden Richtungen gesperrt. Die A7 Flensburg Richtung Hannover ist zwischen Hamburg-Stellingen und Heimfeld wegen Bauarbeiten ebenfalls bis Montag ca. 5 Uhr gesperrt. Die A8 Neunkirchen Richtung Karlsruhe ist zwischen Limbach und Einöd wegen Instandsetzungsarbeiten bis Montag 5 Uhr gesperrt. Ebenfalls die A8 Karlsruhe Richtung Stuttgart, da ist die Fahrbahn zwischen Pforzheim Süd und Heimsheim wegen einer Fahrbahnerneuerung bis Montag 5 Uhr gesperrt. Eine Umleitung ist eingerichtet. Und noch eine Sperrung, die A24 Hamburg Richtung Berlin ist zwischen Schwarzenbeck-Grande und Talkau wegen Bauarbeiten bis Montag 5 Uhr gesperrt. Die A30 Osnabrück Richtung Rheine ist zwischen Rheine-Kanalhafen und Rheine wegen Bergungsarbeiten bis 4:30 Uhr gesperrt. Die A40 Duisburg Richtung Venlo ist zwischen Strahlen und Saderhecken in den Niederlanden wegen Bauarbeiten bis 6 Uhr gesperrt. Die A42 Kamp-Lindfort Richtung Dortmund ist in Höhe Bottrop Süd nach einem Unfall gesperrt. Die A43 Wuppertal-Recklinghausen ist zwischen Kreuz Bochum und Kreuz Recklinghausen wegen Brückenarbeiten bis Montag 5 Uhr in beiden Richtungen gesperrt. Die A44 Kassel Richtung Dortmund ist zwischen Diemelstadt und Marsberg bis Montag 5 Uhr wegen Bauarbeiten gesperrt. Und ebenfalls die A46 Heinsberg Richtung Düsseldorf ist zwischen Grevenbruch und Kapellen bis Montag 5 Uhr wegen Bauarbeiten gesperrt. Das war's vom Verkehr. Ihnen eine gute Fahrt.
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4: Wie immer vom Norddeutschen Rundfunk in Hamburg, heute mit Detlef Karg im Studio. Aktuelle Infos und Hintergründe hier noch bis 6 Uhr. Wir blicken also auf Volkswagen, dass sich die unterschiedlichen Parteien im Aufsichtsrat, also Volkswagen selber, das Land Niedersachsen, Gewerkschaften und Betriebsrat, so schnell auf ein Sanierungspaket geeinigt haben, zeigt, dass die Zeit offenbar wirklich drängt. Keine Zeit für Machtkämpfe. Der VW-Konzern steht wohl vor dem größten Umbau seiner seiner Geschichte. Für die Beschäftigten bleibt allerdings viel Unsicherheit. Ebenso unklar ist ja die Zukunft der vier Werke in Emden, Hannover, Zwickau und Neckarsulm.

0: Sulm. Aber vielleicht bietet sich hier ebenso eine Alternative wie beim Werk in Osnabrück, das ja künftig für die Rüstung genutzt wird. Denn nicht zuletzt der Panzerbauer KDNS hat volle Auftragsbücher, aber zu wenige Werke. Man kann abwarten. Was denken die Beschäftigten über den derzeitigen Stand? Aus Hannover dazu Oliver Jürgens.
1: Das Rätselraten um die Zukunft des Volkswagen-Konzerns geht weiter. Vor allem bei denen, die unmittelbar betroffen sind. Zum Beispiel bei den Volkswagen-Beschäftigten im Werk von VW Nutzfahrzeuge in Hannover. Die Einigung zwischen dem Konzernvorstand, der Arbeitnehmerseite und dem Land Niedersachsen hat nicht viele Beschäftigte überzeugt.
2: Es wird immer drumherum gesprochen, es wird nicht genau geantwortet. Also fühlen wir uns halt.
3: Wenn das hier mit was anderem weitergeht, ist mir das im Endeffekt egal. Ich baue ja auch Waschmaschinen, das stört mich jetzt nicht.
4: Für unser Werk ist, glaube ich, überhaupt nichts klar. Das ist eine Gnadenfrist, sagte jemand. Und nach einer Gnadenfrist kommt der Gnadenschuss. Ne? Wir haben jetzt erst Gewerkschaftssitzung, aber ohne dass wir unsere Kraft überhaupt ausgespielt haben, so eine weitreichende Verabredung zu unterschreiben, da bin ich dagegen.
1: Niedersachsens Ministerpräsident Olaf Lies hingegen wertet die Einigung bei Volkswagen als Erfolg. In großer Vertraulichkeit sei ein Kompromiss gefunden worden. Schließlich seien die vom Vorstand geplanten Werksschließungen erst einmal vom Tisch. Allerdings müssten jetzt einzelne Maßnahmen erarbeitet werden.
5: Wie gelingt es uns, weniger Modellvarianten zu haben und trotzdem 9 Millionen Autos zu verkaufen? Wie gelingt es uns, die sozusagen Variantenvielfalt und Ausstattungsvielfalt so zu reduzieren, dass wir wirtschaftliche Autos auf den Markt bringen können und trotzdem zufriedene Kunden haben. All diese Fragen, die müssen jetzt beantwortet werden. Das heißt, in den nächsten Wochen und Monaten wird es darum gehen, aus einem Konzeptbeschluss Details zu arbeiten, und die werden auch dann immer wieder einzeln beraten und beschlossen werden müssen.
1: Rein rechnerisch sollen bei VW 50.000 Arbeitsplätze abgebaut werden. Das steht nun auch fest.
5: Ich kann sagen, dass in etwa davon die Hälfte in Deutschland zum Tragen kommt, also der Summe und damit möglicherweise auch des Personals. Und dann über alle Gesellschaften, sind ja in Summe 170 Gesellschaften, die dahinter stehen. Und dann wird man sehr genau sehen müssen, was bedeutet das zum Beispiel für die Standorte in Deutschland von VW, was bedeutet das für Niedersachsen.
1: Stefan Reindl vom Institut für Automobilwirtschaft an der Hochschule für Wirtschaft und Umwelt in Nürtingen ist der Ansicht, dass Volkswagen nicht umhin kommt, die 4 Werke in Hannover, Emden, Zwickau und das Audi-Werk in Neckarsulm zu schließen, egal wie viel eingespart wird.
6: Der Konzern ist einfach auf 12 Millionen Fahrzeuge bislang ausgerichtet. Das Unternehmen ist nur in der Lage, derzeit mit 9 Millionen Fahrzeugen in den Markt zu ziehen. Und die teuersten Werke sind nun mal hier in Deutschland. Also insofern haben wir hier Überkapazitäten von rund 500.000 Fahrzeugen jährlich. Wir brauchen also weniger Modelle, den Abbau von Parallelstrukturen. Und das ist, glaube ich, einfach auch die Beschlusslage.
1: Andere Autoexperten sprechen hingegen nur von 2 Werksschließungen. Vom Volkswagen-Vorstand erwarten das Land, der Betriebsrat und die IG Metall nun innerhalb eines Jahres Konzepte für eine stabile Zukunft aller Werke. Spannend dürfte es noch werden, sollte der Vorstand diese Konzepte nicht liefern können.
0: Oliver Jürgens berichtete. Viele Fragen bleiben also erst einmal unbeantwortet. Vor allem für die Beschäftigten, wie wir gehört haben. Fachleute halten die Umbaupläne für einen ersten richtigen Schritt. Auch die Börse hat sehr positiv reagiert. Mein Kollege Bernd Rasim von Tagesschau 24 hat dazu mit dem Automobilexperten Andreas Herrmann von der Universität St. Gallen gesprochen. Er hält die Aufsichtsratssitzung bei VW für einen Erfolg.
7: Man hat die verschiedenen Lager im Aufsichtsrat zusammengebracht und zusammengerückt und hat die Problemlage erkannt. Das ist ein erster Schritt. Da müssen noch weitere Folgen. Vor allem braucht es irgendwann ein Zukunftskonzept. Was sind die Märkte, die Volkswagen bedienen will? Auf welche Technologien will Volkswagen setzen? Mit welchen Firmen will Volkswagen kooperieren? Wo steht man im Wettbewerb? Also man muss dann irgendwann, nachdem wir es in Rückwärtsgang eingelegt haben, dann wieder in den Vorwärtsgang kommen.
8: VW hat aber wahnsinnig viel Probleme. Und zwar vor allen Dingen bei einem Thema, haben Sie eben auch schon mal kurz mit angesprochen, das Thema Technologie, Batterien oder autonomes Fahren. Da sind doch andere, da sind die Chinesen, die US-Amerikaner ja viel weiter.
7: Ja, derzeit ist es so, dass Batterien importiert werden. Da fehlt sehr, sehr viel Wertschöpfung in Deutschland. Beim autonomen Fahren ist es so, dass es Kooperationen mit chinesischen und amerikanischen Firmen gibt. Hier müssen wir Gas geben. Ich denke, das kann Volkswagen, Mercedes, BMW, die können das alle nicht alleine. Es bräuchte hier eine europäische Allianz, so wie wir das damals mit dem Airbus auch hingekriegt haben.
8: Jetzt heißt es ja immer, Kosten müssen gesenkt werden. Aber die Chinesen, das sagt ja VW selbst, die produzieren für ein Viertel der Kosten das gleiche Auto. Kann VW da überhaupt mithalten?
7: Ja, es wird nicht möglich sein, auf das Niveau der Chinesen herunterzukommen. Deshalb müssen wir in Deutschland die besseren Autos bauen.

0: Und deshalb brauchen wir jetzt eine Technologieoffensive. Und diese Technologieoffensive ist nur dann möglich, wenn es Volkswagen gelingt, die finanziellen Spielräume zu schaffen, die jetzt im ersten Schritt mit diesem Sanierungskonzept erreicht werden sollen.
1: Ist dieser Volkswagen-Konzern überhaupt noch sanierbar, lenkbar? Weil ich habe mal geguckt, 10 verschiedene Marken, 111 Produktionsstätten in 26 Ländern und dann auch noch ein Bundesland da im Aufsichtsrat mit einer Sperrminorität.
0: Konsolidierung, dies als ersten Schritt sehen, da folgen weitere. Es wird noch weitere technologische Revolutionen geben, die die Produktion im Fahrzeugbereich völlig verändern und dann nach vorne. Wir müssen hier die Technologieführerschaft zurückbekommen. Es geht nur auf europäischer Ebene. Dann glaube ich sehr wohl an Volkswagen.
2: Sagt Andreas Herrmann von der Universität St. Gallen. Er leitet dort das Institut für Mobilität.
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2: Der Streit bei Volkswagen, er ist nicht eskaliert. In Wolfsburg herrscht vorerst Frieden. Zum Glück, findet Hilke Jansen. Sie ist die Leiterin der NDR-Redaktion Landespolitik in Niedersachsen.
4: Etwa 50.000 Arbeitsplätze werden gestrichen und 4 VW-Werke stehen weiter auf der Kippe. Es mag seltsam klingen, aber für die Beschäftigten sind das auch gute Nachrichten. Es ist gut, dass der Streit bei Volkswagen nicht komplett eskaliert ist. Hätten Vorstand, Betriebsrat und das Land Niedersachsen es nicht geschafft, sich auf ein gemeinsames Ziel zu einigen, hätte das den Konzern in den kommenden Monaten gelähmt. Der Betriebsrat hätte nämlich ganz genüsslich an vielen anderen Stellen blockieren und ausbremsen können. Und über Monate hätte man sich bei VW dann wieder nur mit sich selbst beschäftigt. Es ist gut, dass sich alle Seiten zusammengerauft haben. Denn auch wenn das bitter für die Belegschaften ist, es zeigt, dass sich in der Analyse der aktuellen Lage alle einig sind. Dass Volkswagen zum Beispiel zu viel Personal an Bord hat und dass Aufträge, die für die Werke zuletzt weggebrochen sind, nicht mehr wiederkommen. Das erkennt auch der Betriebsrat an. Klar, die Hängepartie um die Werke in Hannover, Emden, Zwickau und Neckarsulm geht weiter. Die Beschäftigten an allen 4 Standorten können sich nicht sicher sein, wie es langfristig für sie weitergeht. Aber es ist gut, dass das VW-Management ab jetzt gemeinsam mit den Arbeitnehmern nach Wegen sucht, die Arbeit in den Standorten zu halten. Und dass der Betriebsrat genauso für den Zukunftsplan verantwortlich und daran gebunden ist wie die VW-Chefetage. Dass nicht überall an den Volkswagen-Standorten weiter Autos gebaut werden, ist absehbar. Aber wenn es Vorstände, Betriebsrat und die Landesregierung in Hannover schaffen, Alternativen für die Werke zu finden, zum Beispiel andere Industrieunternehmen ins Boot zu holen, dann wäre das bestmögliche Ergebnis. Es mag banal klingen, aber es ist gut, wenn jetzt nicht mehr gegeneinander gearbeitet wird, sondern gemeinsam. Denn für die VW-Werke überhaupt Lösungen zu finden, wird schon schwer genug.
2: Das war die Meinung von Hilke Jansen vom NDR.
3: Das Wetter in Deutschland.
2: Tagsüber anfangs südlich der Donau noch etwas Regen, nachfolgend dann Aufheiterungen und trocken. Im Norden und Nordosten bei einem Wechsel aus Sonne und Wolken einzelne Schauer. Im Norden und in der Mitte 18 bis 23 Grad, im Süden 23 bis 28 Grad. Und die Temperaturen deutscher Städte zur Stunde: in Kiel 14 Grad, Hamburg und Rostock 15 Grad, auch Hannover meldet 15 Grad, Berlin 16 Grad, Kassel 14 Grad, Münster 14 Grad. In Köln 16 Grad, Frankfurt am Main 17 Grad, Erfurt 16 Grad, Saarbrücken 18 Grad, Nürnberg 16 Grad, Dresden 16 Grad, in Stuttgart 20 Grad, auch in Freiburg 20 Grad und München etwas wärmer 23 Grad. Und wir blicken auf die Uhr. Es wird gleich 4.15 Uhr, Viertel nach 4.
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2: Eine Woche nach der Wahl in Sachsen-Anhalt, da finden Kommunalwahlen in Niedersachsen statt. Und dann am 20.09. wird in Berlin und Mecklenburg-Vorpommern ein neues Landesparlament gewählt. Das heißt auch, auf Social-Media-Plattformen gibt es sicher wieder Versuche, Menschen mit Falschinformationen zu verunsichern. Manchmal sind die sehr leicht zu erkennen und wirken eher albern, aber manche können auch täuschend echt sein. Diese Kampagnen gelten vielen als Teil der hybriden Kriegsführung Russlands gegen uns. Wie so ein Versuch aussehen kann, das zeigt nun Michael Schlegel aus der BR-Faktencheck-Redaktion.
5: Erik Stehr kandidiert für den Landtag in Sachsen-Anhalt für die Partei Die Linke. Der Mitte 20-jährige Student ist im Wahlkampf in den Fokus mutmaßlich russischer Desinformation geraten. Mehrere Videos verbreiteten über ihn massive Lügen.
6: Linksparteikandidat Erik Stehr wird verdächtigt, seine Großmutter ermordet zu haben, um ihre Wohnung in Baden-Baden zu erben.
7: Die Polizei vermutet, dass ein Kandidat der Linkspartei ein Webcam-Model ermordet hat, mit dem sein Partner eine Affäre hatte.
8: Der Linksparteikandidat wird verdächtigt, heimliche LGBTQ+-Sexpartys in einer deutschen Universitätsgemeinschaft zu organisieren.
5: Die ursprünglich englischsprachigen Falschbehauptungen wurden in Fake-Videos mit Logos bekannter deutscher Medien wie FAZ oder Spiegel TV verpackt. Sie sind ein Teil einer größeren Desinformationskampagne, wie eine Recherche der Deutschen Welle mithilfe von Daten des Recherchekollektivs Anti-Bot for Navalny zeigt. Mehr als 180 Fake-Posts auf den Plattformen X, Blue Sky und TikTok diskreditierten demnach Politiker oder zielten darauf ab, die Spaltung zwischen Ost- und Westdeutschland zu vertiefen. Laut Bundesverfassungsschutz sind die Fakes Teil der bekannten Desinformationskampagne Matrioschka. Sie wird Russland zugeordnet. Der Behörde zufolge ist Desinformation ein zentrales Instrument hybrider Bedrohungen. Matthäus Wabus forscht zu kognitiver Kriegsführung und hybriden Bedrohungen am Institut für Friedensforschung und Sicherheitspolitik an der Uni Hamburg und sagt:
9: Es geht nicht nur um Desinformation, Informationsmanipulationen, Angriffe auf Politikerinnen und politische Parteien. Das ist nur Ausschnitt davon. Schließlich gibt es auch Sabotageversuche, Drohnenflüge über Infrastruktureinrichtungen oder Beschädigungen von Unterseekabeln oder Störungen des GPS-Signals.
5: Neu an der aktuellen Kampagne ist, dass einzelne Politiker verschiedener Parteien auf Landes- und sogar auf kommunaler Ebene angegriffen werden. Nur über zwei relevante Parteien gab es keine Fakes, die AfD und das BSW. Wabus sagt dazu:
9: Angegriffen werden vor allem Parteien, deren Standpunkte nicht im strategischen Interesse Russlands liegen.
5: Schon die vergangene Bundestagswahl war im Fokus prorussischer Desinformation. Die Kampagne Doppelgänger zielte etwa auf den damaligen Kanzlerkandidaten Friedrich Merz von der CDU. Hinter Doppelgänger steckt die Einheit Social Design Agency mit Verbindungen bis zur russischen Staatsführung.
9: Wir wissen, dass Russland ein ganzes Ökosystem der Inhaltsmanipulation und ausländischer Einflusskampagnen aufgebaut hat. Die vollständige Befehlskette von Matrioschka ist uns gerade nicht bekannt.
5: Gezielt würden Subunternehmen eingesetzt, um die eigentlichen Auftraggeber der Desinformationskampagnen zu verschleiern. Zusammengefasst lässt sich sagen, dass vor den anstehenden Wahlen im September Desinformation mutmaßlich russischen Ursprungs kursiert. Sie soll einzelne Politiker diskreditieren und die Spaltung zwischen Ost- und Westdeutschland vertiefen. Desinformation ist ein Puzzlestück der hybriden Kriegsführung der russischen Staatsführung gegen Deutschland. Dafür unterhält sie ein ganzes System von Subdienstleistern und Spezialeinheiten.
2: Michael Schlegel informierte. Es wird tendenziell weniger Alkohol getrunken in Deutschland. Das ist natürlich teilweise eine gute Nachricht für das Gesundheitssystem. Für die Hersteller alkoholischer Getränke, also Brauereien oder auch die Weinbauern, ist das natürlich keine gute Nachricht. Gerade die Winzer verkaufen immer weniger Wein zuletzt. Unser Reporter Pirmin Brenninek war bei einem Winzer in Franken zu Besuch.
10: An Hitze und Dürre hat sich Winzer Tobias Hemberger aus dem unterfränkischen Rüdelsee gewöhnt. Vor knapp 3 Jahren hat sein Familienbetrieb ein Regenauffangbecken gegraben. Doch am Ende dieses Sommers ist kaum Wasser übrig.
11: Wir sind jetzt auch an der Überlegung, ob wir den Wasserspeicher erweitern, also tatsächlich noch einen zweiten daneben stellen. Aber natürlich ist so die grundlegende Problematik, wenn natürlich kein Wasser fällt, wird der Speicher auch nicht voll.
10: Der Klimawandel ist nur eine Herausforderung für die fränkischen Winzer. Der Weinbau kämpft zugleich mit einer Absatzkrise. Tobias Hemberger kommt nach eigenem Bekunden gut zurecht, doch auch er merkt, dass der Handel weniger abnimmt.
11: Weil einfach zu viel Wein da ist am Markt und das sich die nächsten Jahre nicht absehbar verändern wird.
10: Rund einen halben Hektar Reben will er aufgeben, gepachtete Weinberge, deren Betrieb sei nicht mehr wirtschaftlich. Ähnliches berichten viele fränkische Winzer. Vielerorts klaffen Lücken in den Steillagen, wo noch vor ein paar Jahren Reben standen, jetzt Gestrüpp, Winzer, Roden, Weinberge. Entsprechend hoch waren nun die Erwartungen vieler Winzer an Bundeslandwirtschaftsminister Alois Rainer und Bayerns Landwirtschaftsministerin Michaela Karniber. Die reisten zur offiziellen Eröffnung der fränkischen Weinlese nach Iphofen. Karniber kündigte finanzielle Hilfen an für Winzer, die Weinberge stilllegen, als Reaktion auf die Überproduktion.
12: Um das ein Stück weit wieder abmildern zu können, zahlen wir eine Rodungsprämie, damit wir den Markt versuchen, ein Stück weit zu beruhigen. Wir werden hier 5.000 Euro zur Verfügung stellen pro Hektar.
10: Für betroffene Winzer ein schmerzhafter Schritt, weiß Barbara Becker, Präsidentin des Fränkischen Weinbauverbands und ebenfalls für die CSU im Landtag. Sie sieht in der Hilfe des Freistaats aber auch eine Chance.
13: Rodungsprämie ist für diejenigen Betriebe, die einfach keine Perspektive mehr haben. Sie sind zu alt, sie haben keine Nachfolger. Ist es eine gute Möglichkeit. Und die ersetzt jetzt nicht die Rodungskosten, aber sie mildert sie ein bisschen ab.
10: Bundeslandwirtschaftsminister Alois Rainer erwartet, dass es andernorts bald ähnliche Hilfen gibt.
14: Also nicht nur für fränkische Winzer, es wird deutschlandweit die Möglichkeit geschaffen, Rodungsprämien zu machen.
10: Zum Beispiel plant auch das Landwirtschaftsministerium in Rheinland-Pfalz eine Prämie. Viele Betriebe dürften sich darüber freuen, wobei Winzer Tobias Hemberger sagt, wichtiger sei ihm, eigene Antworten auf die Absatzkrise zu finden.
11: Wir haben eine sehr gute Direktvermarktung jetzt die letzten Jahre aufgebaut. Wir haben einen Wohnmobilstellplatz bei unserem Hof, mit dem wir tatsächlich relativ viele neue Kunden gewinnen konnten.
10: Ideen und Mut für Neues haben sich viele Winzer trotz der Krise bewahrt.
2: Unser Reporter Pirmin Breninek berichtete. Er ist einer der erfolgreichsten deutschen Sportler, der Kanute Ronald Raue. Er war zweimal Olympiasieger, neben vielen anderen Titeln, die er errungen hatte. Vor 5 Jahren hat er seine Karriere beendet. Nun ist er der neue Staatsminister für Sport und Ehrenamt. Er wurde in dieser Woche ernannt. Unser Reporter Guido Ringel mit einem Porträt.
15: Er ist ein Tier. Und das ist ausschließlich positiv gemeint, denn mit geradezu animalischem Instinkt beißt sich Ronny Raue in die Aufgaben.
16: Das treibt mich wirklich tagtäglich an. Also ich habe es wirklich im Kopf. Bei jedem Training habe ich die Bilder vom Kopf, wie es sein könnte, wie es aussehen könnte, wie es sich anfühlen könnte.
15: Mit unfassbarem Ehrgeiz und Disziplin ist der Mann x-mal Weltmeister und Olympiasieger geworden.
17: Der deutsche K4 auf dem Weg zur Goldmedaille und es ist die Goldmedaille mit dem letzten Drücker.
18: Ronny Raue, letztes Rennen. Mit seinem letzten Rennen holt er hier eine Goldmedaille.
15: Und jetzt der nächste Schritt. Nach der aktiven Zeit und dem Job als Experte für das Fernsehen wird der Kanute Ronald Raue jetzt Staatsminister für Sport und Ehrenamt. Die Zeit nach seiner Karriere als Ausnahmesportler bekommt eine Wendung. Bei allem sportlichen Ehrgeiz wusste der Berliner immer, dass es auch ein Leben nach dem Sport geben würde.
16: Und dann freue ich mich aber tatsächlich auch auf das, was danach kommt. Und dann natürlich auf die Zeit, die ich mit der Familie habe, ob es Urlaube sind oder andere Geschichten, die außerhalb des Sports liegen.
15: Mit Lust zu neuen Zielen. Der 44-Jährige zählt zu den erfolgreichsten deutschen Kanuten der vergangenen Jahrzehnte. Als früherer Sportsoldat ist er zudem Mitglied der Athletenkommission des Europäischen Olympischen Komitees und hat weitere Erfahrungen als Sportfunktionär. Beispielsweise in der Interessenvertretung von Athleten im deutschen Spitzensport. Es war abzusehen, dass Ronny Raue nicht langweilig werden würde. Das ahnte noch zur aktiven Zeit auch Bundestrainer Hanisch.
19: Ronny wäre, glaube ich, nicht Ronny, wenn er nicht ständig sich weiterentwickeln wollen würde. Und da zieht er mir die anderen schon mit.
15: Nach 25 Jahren im Leistungssport, immer in der Weltspitze, jetzt der Wechsel in die Politik.
20: Ich habe auch immer Spaß daran gehabt, wirklich mit Mut auch zu experimentieren.
15: Ronny Raue könnte der richtige Mann sein im Amt. Er kennt den Sport, weiß, was Athleten bewegt und kennt zugleich die Bedeutung von Vereinen und Ehrenamt. Ronald genannt Ronny Raue, der Mann mit dem kompakten Körper und den muskulösen Oberarmen, hat seine nächste Herausforderung gefunden.
20: Mich selber in der Situation so zu verbessern, damit ich zufrieden war, dass ich einfach die Challenge mit mir aufnehmen konnte. Und ja, das ist, glaube ich, das, was immer bei mir an oberster Stelle stand.
15: Mit Raue ist jetzt ein Staatsminister im Amt mit eigener Leistungssporterfahrung. Die Mischung aus Erfahrung und ehrenamtlichem Engagement soll ihn zum Bindeglied zwischen Spitzensport, Breitensport und Politik machen. Er muss die Gründung der Spitzensportagentur vorantreiben, um die Reform im deutschen Leistungssport umzusetzen. Außerdem hat sich Deutschland ja auf die Fahnen geschrieben, sich wieder um Olympische Spiele zu bewerben. Alles eine Mammutaufgabe. Dem Tier Ronny Raue aber kann man das gut und gerne zutrauen.
2: Und das war ein Porträt von Guido Ringel über Ronny Raue, den neuen Staatsminister für Sport und Ehrenamt. Und wir bleiben sportlich.
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22: Mit Ina Kast. Das haben sie sich anders gedacht. Deutschlands Basketballerinnen haben zum Auftakt der Heimweltmeisterschaft in Berlin eine böse Niederlage kassiert. Gegen Spanien mussten sich die DBB-Frauen mit 53-83 geschlagen geben. Danach Interviews zu geben, macht dann nicht so viel Freude. Reporter Jakob Rüger hat es bei Niara Sabali trotzdem versucht.
23: Niara, ich glaube, die Enttäuschung ist relativ groß. Ihr hattet euch viel vorgenommen heute, oder?
24: Ja, auf jeden Fall. Also was soll man da sagen? War ein scheiß Spiel.
23: Woran hat es gelegen heute? Klassische Reporterfrage.
0: Es hat angefangen auf der Defensive Side. Die haben schwere Würfe genommen. Wir haben es denen aber auch relativ einfach gemacht. Haben viele Würfe getroffen, viele Dreier. Die haben so gespielt, wie die spielen wollten und wir konnten die da nicht rausnehmen.
23: Müsst ihr als Team auch ein bisschen eine Lösung dafür finden, wie die anderen Spielerinnen die Freiheiten ein Stück weit nutzen können, die dadurch entstehen, dass sich die Teams auf dich und auf Leonie konzentrieren?
0: Ja, ich meine selbstverständlich.
22: Mit Leonie ist Leonie Fiebig gemeint, die genau wie Sabah Lee in der WNBA, der größten Basketballliga der Welt, spielt. Der Gruppensieg ist bei der WM durch die hohe Niederlage schon jetzt so gut wie nicht mehr möglich für das deutsche Team. Nur der Gruppensieger kommt direkt ins Viertelfinale. Von einem enttäuschenden Basketballabend in Berlin kommen wir nun zu einem schönen Fußballabend nach Stuttgart, zumindest aus schwäbischer Sicht. Denn der VfB Stuttgart hat zum Auftakt des zweiten Spieltags in der Bundesliga gegen Köln gewonnen, Patrick Stricker.
1: Wenn der VfB Stuttgart so Fußball spielt wie gegen den ersten FC Köln, dann werden die Schwaben nur schwer zu stoppen sein. 4:1, ein verdient deutliches Ergebnis, auch weil der VfB schon in der ersten Halbzeit die bessere Mannschaft ist. Das 1:0 durch Bilal Elchanous kurz vor der Pause nach einer Reihe hochkarätiger Chancen absolut folgerichtig. Stuttgarts stärkste Phase dann Mitte der zweiten Halbzeit mit weiteren Toren durch Grischa Prömel und Ermedin Demirovic. Köln profitiert durch ein Stuttgarter Eigentor und kann verkürzen, doch kurz vor dem Abpfiff trifft Joscha Wagnoman per Direktabnahme zum 4:1 Endstand. Der erste FC Köln ohne seine zuletzt stärksten Spieler Said Elmala und Thijs da Linga in Stuttgart auch ohne echte Chance.
22: 2:2 heißt das Ergebnis des Abends in der zweiten Fußball-Bundesliga. Zunächst hat Aufstiegsanwärter Hannover 96 eine 2:1 Führung gegen Karlsruhe noch hergegeben. Zeitgleich musste sich auch der FC St. Pauli bei Arminia Bielefeld mit einem 2:2 abfinden. Der Bundesliga-Absteiger um Kapitän David Nemeth muss weiter auf den ersten Saisonsieg warten.
4: Wir kriegen ein bisschen zu einfach Tore, das haben wir jetzt eh schon ein paar Mal thematisiert. Gerade ist es auch irgendwie so, dass ja, noch immer jede Chance drin ist, das erste Tor muss ich besser verteidigen, das ist einfach nicht gut genug, aber ja, wir sind eine Top-Mannschaft und wir müssen so weiterarbeiten.
22: Die St. Pauli-Fans warten schon lange auf einen Sieg, den letzten hat es nämlich Ende Februar gegen Hoffenheim gegeben, damals noch in der ersten Liga. Bei den US Open der Tennisprofis wird der einzig verbliebene Deutsche Alexander Zverev auch sein Drittrundenmatch in der Night Session bestreiten, und zwar in der Nacht von Samstag auf Sonntag. Zverev, ja Nummer 1 beim Grand Slam Turnier gesetzt. Die Nummer 1 der Frauen hatte bei ihrem Drittrundenmatch ein Problem, das nichts mit Sport zu tun hat, Tim Brockmeier.
21: Riechst du das? Hier raucht doch jemand Gras. Die US Open sind um eine kuriose Spielunterbrechung reicher. Die Weltranglistenerste und Titelverteidigerin Arina Sabalenka beschwerte sich während ihres Drittrundenmatches über den starken Marihuana-Geruch im Armstrong Stadium bei der Schiedsrichterin. Und die unterbrach daraufhin kurz die Partie, ließ Sicherheitsleute kommen. Der Verursacher der Graswolke konnte aber nicht gefunden werden. Das Match ging nach kurzer Unterbrechung weiter. Sabalenka setzte sich am Ende klar in 2 Sätzen gegen Kamila Rachimova aus Usbekistan durch. Sabalenka steht damit im Achtelfinale. Der Marihuana-Geruch auf der US Open-Anlage ist immer wieder Thema bei den Spielerinnen und Spielern. Das Konsumieren von Marihuana ist in New York seit einigen Jahren legal, auf der US Open-Anlage allerdings verboten. Offenbar halten sich nicht alle Zuschauer daran. Zudem wehen auch immer wieder ordentliche Graswolken aus dem Flushing Meadows Corona Park auf die US Open-Anlage, die mitten in diesem Park liegt.
22: Eines lässt sich schon jetzt sagen, der Rasen in Wimbledon ist Sabalenka lieber als das Gras bei den US Open in New York.
2: Ja, und den Rasen kann man ja auch nicht rauchen. Das war Ina Kast mit dem Sport.
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24: Um 4.29 Uhr mit Ronald Lessig. Erst in Brandenburg, dann Nordrhein-Westfalen und jetzt auch in Sachsen. In mehreren Bundesländern wurden Sprengobjekte an Umspannwerken gefunden. Die Behörden gehen von Sabotage aus. Am Abend wurden Funde unter anderem im Kreis Görlitz gemeldet. Aus der Nachrichtenredaktion Simone Kienzle.
25: Wie Sachsens Innenminister Schuster sagte, sind an 2 Orten in dem Bundesland 4 Objekte gesichert worden. Die Hinweise zu den Fundorten kamen aus einem Bekennerschreiben. Auch in Nordrhein-Westfalen und Brandenburg hatte es Angriffe auf Stromnetze gegeben. Die Polizei in NRW sucht nach einem 48-Jährigen, der Bekennerschreiben hinterlassen hat. In seiner Wohnung wurde Sprengstoff gefunden und sein Auto wurde beschlagnahmt. Bundesinnenminister Dobrindt sprach am Abend von Klimaextremismus. Man gehe von einem Einzeltäter aus.
24: Der Chef des Instituts der deutschen Wirtschaft Hüter warnt vor den Folgen einer AfD-Regierung in Sachsen-Anhalt. Die Zuwanderungspolitik der Partei sei ruinös, sagte der Ökonom der Rheinischen Post. Gerade Sachsen-Anhalt sei auf Fachkräfte aus dem Ausland angewiesen. Ohne Zuwanderung käme in 10 Jahren

0: Jahren auf jeden Erwerbstätigen einer, der nicht arbeitet. Das werde das Land wirtschaftlich an die Wand fahren. Heute geht der Wahlkampf offiziell zu Ende. Morgen wählt Sachsen-Anhalt dann einen neuen Landtag. Die Europäische Union plant strengere Regeln für Airbnb und andere Kurzzeitvermieter. Ziel ist, Wohnungsnot und explodierende Mietpreise in den Griff zu bekommen. Der Gesetzentwurf der EU sieht mehr Möglichkeiten für Kommunen vor, zum Beispiel Obergrenzen für Ferienwohnungen festzulegen. Verbot sollen der letzte Schritt sein. Metropolen wie Paris, Barcelona und Venedig sind bereits im Alleingang gegen Airbnb vorgegangen. Gängige Weltkarten zeigen viele Länder zu groß oder zu klein im Vergleich zu anderen Staaten. Grund ist, dass die Erdkugel auf einer flachen Karte dargestellt werden muss. Künftig sollen Weltkarten aber ein realistischeres Bild zeigen. Die UN-Vollversammlung hat einen entsprechenden Aufruf beschlossen. Aus der Nachrichtenredaktion Jan Busche.
1: Von den mehr als 160 Mitgliedstaaten der Erde stimmten nur die USA dagegen. Die Resolution ruft Staaten und Organisationen dazu auf, künftig eine andere kartografische Darstellung zu nutzen. Equal Earth, so heißt dieser Kartentyp. Vor allem Afrika ist darauf etwas größer dargestellt, Länder wie Kanada, die USA oder Russland kleiner. Dort, wo der Weltkartentyp künftig eingesetzt wird, ersetzt er die verbreitete sogenannte Mercator-Weltkarte. Auf dieser werden Gebiete, die weit im Norden oder Süden der Weltkugel liegen, größer dargestellt, als sie im Vergleich zu anderen sind.
0: Das Wetter in Sachsen-Deutschland. Tagsüber ganz im Süden Regen, im Norden und Nordosten Schauer, sonst mal sonnig, mal bewölkt bei 18 bis 22 Grad. Am Sonntag Sonne und Wolken im Wechsel bei 19 bis 30 Grad und am Montag heiter bis wolkig, vereinzelt Schauer, 21 bis 32 Grad. Das waren die Nachrichten.
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3: Und da blicken wir ganz kurz auf die aktuellen Unfälle und Staus neben den Baustellen, die ja bekannt sind. Wir haben die A42 Kamp-Lindfort Richtung Dortmund. Da ist die Fahrbahn zwischen Bottrop Süd und Kreuz Essen Nord nach einem Unfall gesperrt worden. Und das war es auch schon aktuell von den Straßen. Ihnen eine gute und sichere Fahrt.
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3: Im Studio ist Detlef Karg. Guten Morgen. Russland sei verantwortlich für den Anschlagsversuch am Flughafen Leipzig-Halle. So hat es die Bundesregierung in dieser Woche mitgeteilt. Thema heute im Podcast 11KM mit Elena Kuch und dem Investigativjournalisten Florian Flade. Und diese Folge von 11KM startet zunächst mit einem Statement von Bundesinnenminister Dobrindt.
4: Die Ermittlungen dauern an. Wir gehen davon aus, dass Deutschland das Ziel weiterer hybrider Angriffe Russlands ist.
5: Was kannst du darüber sagen, auf Grundlage der Erkenntnisse, die ihr aus euren Recherchen habt und mit dem, was die Bundesregierung da jetzt auch vorgelegt hat? Was war da möglicherweise der Plan am Leipziger Flughafen mit den Drohnen?
6: Also wir wissen aus Ermittlerkreisen, dass das Bundeskriminalamt diese Tat inzwischen in weiten Teilen rekonstruieren konnte und dass die Ermittler davon ausgehen, dass mehrere Drohnen, die mit Sprengstoff wohl bestückt waren, eingesetzt werden sollten. Eine Drohne wurde, das war der Ausgangspunkt, am 4. August abends, sehr spät, um 23.40 Uhr, wurde die gefunden am Leipziger Flughafen. Der Flughafen Leipzig-Halle, das ist nicht nur für ein Flughafen für Touristen, sondern das ist auch ein Flughafen, wo sehr viel Fracht umgesetzt wird. Und da sind Transportflugzeuge stationiert unter anderem.
3: Da müssen wir uns einmal ausblenden. Wir haben einen Falschfahrer auf der A71 Sangerhausen-Erfurt. Zwischen Heldrungen und Kölle, da kommt Ihnen ein Falschfahrer entgegen. Fahren Sie äußerst rechts und überholen Sie nicht. Ich wiederhole, auf der A71 Sangerhausen-Erfurt. Zwischen Heldrungen und Kölle da ist ein Falschfahrer unterwegs. Vorsicht in beiden Richtungen und nun weiter im Programm.
6: Und dann mit ziemlich großer Wucht wohl auf die Tragfläche dieser Antonov-Maschine aufgeschlagen. Also die ist da drauf geknallt und dann runtergefallen. Und da hing ein Sprengsatz dran. Der ist zum Glück nicht explodiert und durch diesen Aufprall auf der Tragfläche ist dieser Sprengsatz abgerissen. Das ist alles selbst gebastelt. Also ist jetzt keine militärische Mine oder so gewesen, sondern das war eine Konservendose gefüllt mit hochexplosivem Sprengstoff, wie man ihn eigentlich nur beim Militär kennt, nämlich Semtex. Die hatte auch einen Zünder, der hat wohl nicht funktioniert. Und das war eigentlich der Ausgangspunkt. Und die Ermittler, das Bundeskriminalamt, hat eine Ermittlungsgruppe gegründet, die heißt Quarz. Rund um den Flughafen wurden noch Dinge entdeckt, unter anderem eine Antenne, die war mit Klebeband an einem Baum befestigt, die wohl irgendwie dazu da war, diese Drohnen zu steuern. Dann ist etwas explodiert. Da hat man so eine Brandstelle gefunden und auch Teile einer Drohne. Und man hat auch noch an einer anderen Stelle weiter weg vom Flughafen auch eine Drohne gefunden und Überreste von Sprengstoff. Also da hat jemand mit mehreren Drohnen versucht, offenbar einen Anschlag zu begehen auf diese ukrainischen Transportflugzeuge.
5: Kann man sagen, was da so im Worst Case hätte passieren können?
6: Das hätte eine gewaltige Explosion auslösen können. Das hätte wirklich sehr großen Schaden für den Flughafen bedeuten können. Da muss man sagen, wahrscheinlich durch einiges Glück oder sagen wir mal Unvermögen der Leute, die diesen Sprengsatz vielleicht auch gebaut haben oder des Drohnenpiloten, ist das zum Glück nicht passiert.
5: Was wisst ihr denn zu den Tätern?
6: Also wir wissen, dass die Ermittler mittlerweile mehrere Tatverdächtige identifizieren konnten. Unter anderem wissen wir, dass man einen Mann im Blick hat, den man für den Logistiker dieses Anschlages hält. Das ist ein Mensch, der besitzt eine EU-Staatsbürgerschaft, aber auch einen russischen Pass. Und dieser Mann ist eingereist Ende Juli über den Berliner Flughafen BER nach Deutschland, hat sich dann einen Mietwagen wohl genommen und ist nach Sachsen gefahren. Und zwei Tage vor dem gescheiterten Drohnenangriff hat er Deutschland wieder verlassen. Und dieser Mann, da gibt es nachrichtendienstliche Erkenntnisse, der soll Verbindungen zu den russischen Geheimdiensten haben. Daher kannte man ihn schon. Und dann gibt es noch einen weiteren Tatverdächtigen. Da hat eine DNA-Spur zu diesem Mann geführt. Das ist ein belarussischer Staatsbürger. Der ist schon mit Straftaten aufgefallen, unter anderem im Baltikum. Und auch seine Ein- und Ausreise konnten die Ermittler nach unseren Recherchen rekonstruieren. Und ja, auch dieser Mann soll eine russische Staatsangehörigkeit, eine zweite, besitzen. Und er ist eingereist wohl mit einem Touristenvisum, einem italienischen Touristenvisum und konnte dann über Polen nach Deutschland reisen und ist dann auch wieder abgehauen.
5: Was sagt Russland ganz konkret zu diesen Vorwürfen, einen Anschlag geplant zu haben in Leipzig?
6: Also wir haben die russische Botschaft in Berlin dazu angefragt. Die weist jede Verantwortung von sich und spricht natürlich im Namen der russischen Regierung, des russischen Staates und sagt, ja, dass das eine gezielte Provokation sei, um die Russophobie irgendwie in Deutschland zu befeuern. Und sie haben uns dann auch sehr blumig geantwortet, man solle doch aufhören, die schwarze Katze in einem dunklen Raum zu suchen, die es gar nicht gibt. Inzwischen hat sich auch der russische Präsident Wladimir Putin dazu geäußert. Der hat diese Woche gesagt, ja, es sei ein schwerer Fehler der Bundesregierung gewesen, diese Dinge jetzt so zu behaupten und dass es eigentlich gar keine Belege, keine Beweise für eine russische Täterschaft gäbe. Aggressive Russie. А где доказательства?
5: Es passieren ja jetzt so ganz viele Begriffe. Alexander Dobrindt, der Innenminister, hat auf der Pressekonferenz gesagt, es handelt sich weiter um einen hybriden Krieg.
7: Wir befinden uns nicht im Krieg, aber wir sind tägliches Ziel hybrider Kriegsführung.
5: Es gibt aber auch ExpertInnen, die sprechen von einer nächsten Stufe hin zu einem sogenannten kinetischen Krieg. Das ist ein Ausdruck aus der Physik und bedeutet im Kriegskontext so viel wie, dass Waffen zum Einsatz kommen. Bei welchem Begriff gehst du damit, beziehungsweise wie würdest du das nennen?
6: Also ich glaube, dass viele mit diesem Begriff Hybrid nichts anfangen können. Der Innenminister hat das bei der Pressekonferenz diese Woche jetzt ganz oft benutzt, diesen Begriff.
7: Hybride Kriegsführung. Durch hybride Angriffe, hybride Aktionen in Deutschland, russischer hybrider Operationen, Hybrid.
6: Was damit gemeint ist, ist natürlich, wir sind noch nicht in einem konventionellen Krieg, auch nicht mehr im Frieden. Wir sind in so einer Zwischenstufe, in der Angriffe passieren. Es ist eine richtige Kampagne, die da stattfindet an Sabotage in ganz Europa. Und das ist auch so, dass nicht alles immer so Grauzone oder so schwammig und man weiß es nicht genau. Nein, es gibt Fälle, in denen wurde wirklich ermittelt. Da weiß man auch sehr viel über die Hinterleute. Und wenn man sich das anschaut und da stecken staatliche russische Stellen dahinter, also russische Geheimdienste, dann würde ich sagen, wir haben es da zu tun mit Staatsterrorismus. Das sind Terroranschläge, die im Auftrag des russischen Staates durchgeführt werden. Und ist das eine neue Stufe? Ich weiß es nicht. Aus unserer Sicht ist es das vielleicht. Es gibt auch Anzeichen dafür, dass sich ein bisschen was verändert hat. Zum Beispiel rücken jetzt so Rüstungsunternehmen, Rüstungsmanager, militärische Infrastruktur, die rücken jetzt ein bisschen mehr in den Fokus. Aber ich glaube, aus russischer Sicht ist es das nicht. Russland definiert Krieg anders als wir. Die haben eine andere Sicht darauf. Diese Kategorien, die wir haben, Frieden, Krise, Krieg, die kennt Russland so nicht, sondern diese Angriffe, die sind aus russischer Sicht eben Teil der gleichen Auseinandersetzung, die sie haben. Und das kommt aus so einer Philosophie, manche sagen aus einer Doktrin heraus, die es seit einigen Jahren gibt.
5: Was ist das für eine Doktrin?
6: Ja, das geht zurück auf einen Artikel in einem russischen Fachmagazin, einem Militärmagazin. Der ist 2013 erschienen und geschrieben worden von Valeri Gerasimov. Das ist der Chef des russischen Generalstabs der Streitkräfte, also des ranghöchsten Militärs in Russland. Und da spricht Gerasimov unter anderem davon, und das ist eigentlich der vielleicht bessere Begriff, er nennt das den kontaktlosen Krieg. Oder auf Englisch Non-Contact Warfare. Und das bedeutet also, man führt einen Krieg gegeneinander, aber die Streitkräfte treffen sich nicht direkt. Und Gerasimov beschreibt auch andere Ebenen. Psychologische Kriegsführung, Desinformation, ökonomische Kriegsführung. Wie kann ich den Gegner schwächen? Wie kann ich mich verstecken? Wie kann ich täuschen? Wie kann ich gar nicht erst auftauchen? Und es dem Gegner möglichst schwer machen, darauf zu reagieren. Und das sieht man, Russland hat tatsächlich diese Ideen auch übernommen und setzt es ein.
5: Wenn jetzt irgendwann mal Geschichtsbücher geschrieben werden über diese Epoche, in der wir uns jetzt gerade befinden, was würdest du sagen, welches Jahr könnte da genannt werden? Was sollte man da reinschreiben? Wann ging diese Art von Krieg los?
6: Ich glaube tatsächlich, dass man in Russland begonnen hat, spätestens 2014 mit der Annexion der Krim und der Kriegssituation damals schon in der Ostukraine, begonnen hat zu überlegen, wie man diesen Konflikt führen kann, wenn die Ukraine auch unterstützt wird von westlichen Staaten. Schon 2014 gab es Sprengstoffanschläge in Tschechien, zum Beispiel auf Munitions- und Waffenlager, wo Sachen drin gelagert waren, die für die Ukraine waren. Es gab einen Giftanschlag auf einen bulgarischen Waffenhändler, der die Ukraine sehr unterstützt hat. Und ich meine, wenn man dann noch weiter zurückgeht, man sieht, 2006 wurde ein Überläufer in London, Herr Litvinenko, getötet mit Polonium. 2018 ein anderer Überläufer in Großbritannien vergiftet mit Novichok-Gift. Dann 2019 im Berliner Tiergarten.
8: Das Opfer war im kleinen Tiergarten aus kurzer Distanz von einem Fahrrad aus erschossen worden.
6: Und dahinter stecken russische Geheimdienste. Das wurde auch ermittelt. Das hat damals schon stattgefunden.
9: Nach dem Urteil im Prozess um den Tiergartenmord hat Außenministerin Baerbock zwei russische Diplomaten zu unerwünschten Personen erklärt. Zuvor hatte das Berliner Kammergericht einen 56-jährigen russischen Staatsbürger zu lebenslanger Haft verurteilt. Er wurde für schuldig befunden, im August 2019 im kleinen Tiergarten in Berlin einen Georgier im Auftrag des russischen Staates erschossen zu haben.
6: Und wenn man sich das anguckt insgesamt, muss man sagen, dass das Putin-Regime Gewalt schon immer als ein offenbar legitimes Mittel angesehen hat, um Interessen durchzusetzen, um politische Gegner aus dem Weg zu räumen. Und es setzt eben auch die Geheimdienste ein, um gegen Gegner in einer Kriegs- und Konfliktsituation vorzugehen.
5: Wie erklärt Russland diese Strategie auch im eigenen Land?
6: Ja, Russland ist überzeugt davon, dass die Ukraine von der NATO unterstützt wird und dass die Ukraine all das, was sie da so macht, dass die Ukraine das alles gar nicht könnte, wenn sie nicht unterstützt werden würde von der NATO. Und daher, so ist die Denke, ist es dann auch legitim, diese Versorgungsinfrastruktur der Ukraine anzugreifen, also die, die die Ukraine unterstützen. Und wenn diese Dinge nun mal in Deutschland sind, zum Beispiel Transportflugzeuge oder auch in Großbritannien oder in Polen, dann muss man eben dort zuschlagen. Das ist das russische Kalkül. So wird das auch in der Propaganda der eigenen Bevölkerung erzählt. Und mittlerweile sagen das Vertreter der russischen Regierung auch ganz offen. Also das hat Sergej Lavrov, der Außenminister, kürzlich in einem Interview selbst ganz offen so gesagt.
10: Das war im russischen Staatsfernsehen.
6: dass man jetzt vorgehen werde, und zwar verstärkt, gegen alles, was quasi die Kriegsmaschinerie von Kiew unterstützt, was sie speist. Und er hat auch dann gesagt, das tun wir ja auch schon, und sie beginnen schon zu jammern. Und man kann das natürlich so einordnen, dass er damit so Dinge meint, wie zum Beispiel den gescheiterten Drohnenanschlag am Leipziger Flughafen oder auch anderes. Er ist da nicht sehr konkret geworden, aber er sagt das mittlerweile ganz offen. Und was soll er damit anderes meinen, außer die Unterstützerstaaten der Ukraine?
5: Wie erfolgreich ist Russland denn mit diesen kontaktlosen Angriffen?
6: Das ist eine sehr gute Frage. Also tatsächlich sind einige dieser Sabotageanschläge ja auch schiefgegangen oder wurden verhindert. Das kommt natürlich auch vor, weil man oft Amateure einsetzt. Und wenn man solche Leute einsetzt, solche Wegwerfagenten, solche Amateure, dann geht natürlich auch eine ganze Menge schief. Und jetzt kann man natürlich sagen, ja, was bringt das, wenn in Litauen ein IKEA-Möbelhaus brennt oder in Großbritannien ein Paket vor der Haustür des britischen Premierministers in Flammen aufgeht? Was bringen irgendwelche Särge, die vor dem Eiffelturm drapiert werden, wo dann draufsteht, französische Soldaten in der Ukraine? Aber erstmal macht das natürlich Angst. Man möchte ein politisches, gesellschaftliches Klima schaffen, sodass die Bevölkerung sich quasi dieser Erpressung, nichts anderes ist das ja, hingibt. Also diese Anschläge sollen aufhören. Deswegen müssen wir jetzt aufhören, die Ukraine zu unterstützen. So, das ist das Kalkül. Aber ich befürchte, es gibt mittlerweile eine weitere Ebene und die darf man nicht unterschätzen. Diese Sabotageanschläge richten sich gezielt gegen militärische Ziele, gegen Infrastruktur, die für die Unterstützung der Ukraine sehr wichtig ist und die auch für die europäische Verteidigungsfähigkeit letztendlich wichtig ist. Und es soll Leute abschrecken, auch Leute zum Beispiel in der Rüstungsindustrie, aus diesen verschiedenen Unternehmen, Start-ups, die sollen vielleicht auf die Idee kommen, okay, ist mir alles zu riskant, ich höre jetzt vielleicht sogar damit auf.
5: Ja, es gibt doch diese Morddrohungen gegen auch deutsche Rüstungsunternehmer.
6: Ja, es gibt eine Liste, die die russische Regierung veröffentlicht hat, da stehen Unternehmen drauf aus ganz Europa, die man sozusagen ja eigentlich als legitime Kriegsziele erachtet, weil sie aus Sicht des Kreml eben die Ukraine unterstützen. Auch in Deutschland, auch ein Rüstungsmanager aus Bayern wurde ausgespäht, gleich von zwei Wegwerfagenten, zwei Menschen, die angeworben wurden und das mutmaßlich, um ein Attentat zu verüben. Dieser Rüstungsmanager lebt heute unter Polizeischutz, Personenschutz und kann kein normales Leben mehr führen. Ich glaube, einerseits ist es so, dass Russland sehr gut erkennt, wo unsere Schwächen liegen. Also, dass man zum Beispiel in Deutschland immer erstmal klären muss, wer ist eigentlich zuständig. Das ist ja so ein Thema zum Beispiel bei diesen Drohnenüberflügen. Also erstmal wird ewig lang diskutiert, wer ist da jetzt eigentlich zuständig, wer kann das machen, soll es das Militär machen, soll es die Polizei machen. Dann werden gemeinsame Zentren, Abwehrzentren gegründet, runde Tische werden dann ins Leben gerufen. Das wissen die natürlich in Russland, dass wir uns erstmal sortieren müssen. Das ist das eine. Das andere ist, dass sie, glaube ich, sehr gut wissen, wie sie psychologisch einwirken können. Sie kennen Gesellschaften sehr gut. Sie kennen so Sollbruchstellen in Gesellschaften, kontroverse Themen, die befeuern sie, zum Beispiel Migration, Rassismus, Polizeigewalt, solche Dinge. Das haben sie in der Geschichte immer wieder gemacht, auch im Kalten Krieg schon. Das ist eine richtige psychologische Schule, die man da entwickelt hat, wie man andere Gesellschaften schwächen, spalten kann und in eine Richtung bringen kann, wie die man gerne hätte.
5: Wenn man sich jetzt die Pressekonferenz aus dieser Woche anguckt, wir haben ja schon drüber gesprochen, und überhaupt die Reaktion der Bundesregierung aus den vergangenen Jahren, da entsteht fast ein bisschen der Eindruck, dass die hier und da, wenn es um die Benennung dessen geht, was passiert, ein bisschen rumeiert. Der Innenminister Alexander Dobrindt hat ja auch wieder gesagt, dass es hybride Kriegsführung von Seiten Russlands ist, aber kein Krieg. Warum ist es für die Bundesregierung so schwer, die Dinge beim Namen zu nennen?
6: Mich erinnert das an diese Diskussion damals in Afghanistan, der Bundeswehreinsatz, den man dann auch nicht Krieg nennen wollte, sondern es waren dann immer Friedens- und Stabilisierungseinsätze. Aber für die Menschen, die dort gedient haben, für die Männer und Frauen, für die hat sich das dann oft angefühlt wie Krieg. Ja, das ist tatsächlich, glaube ich, ein Problem. Man muss die Dinge klar benennen, wie sie sind. Aber die Bundesregierung ist in einer schwierigen Situation, weil sie natürlich auch weiß oder davon überzeugt ist, das wird wahrscheinlich erstmal nicht aufhören. Und wir brauchen vielleicht noch so eine Art Eskalationspotenzial nach oben, also auch von unserer Seite. Wir müssen noch mit irgendwie härteren Mitteln reagieren können. Deswegen hat vielleicht auch nicht der Kanzler was gesagt diese Woche, sondern nur der Innenminister und der Außenminister. Und zum Beispiel das Außenministerium, da betont man ja immer wieder, man will eigentlich ein gutes Verhältnis mit Russland. Nur mit dieser Regierung geht das eben nicht. Also der Innenminister versucht dann härter rüberzukommen. Ist ein bisschen so Good Cop, Bad Cop mäßige Haltung, die da herrscht. Ja, diese Mittel, die es gibt, um darauf zu reagieren,

0: das ist begrenzt irgendwann. Also natürlich gibt es eine ganze Latte von Ideen, was man machen könnte, aber das wird immer wieder abgewogen. Was bedeutet das? Da kommt ja immer eine Antwort und das kalkuliert man ja immer mit ein.
1: Es gibt ja jetzt viele, die auch fordern, klarere Kante zu zeigen. Und wenn man einmal auf Leipzig guckt, dann muss man ja auch sagen, wir sind da offenbar nur durch einen Zufall einer großen Explosion an einem deutschen Flughafen entgangen. Wie könnte denn diese klarere Kante aussehen?
0: Es gibt ein paar Dinge, die, glaube ich, Russland sehr wehtun würden. Und das ist wirklich das harte Vorgehen gegen die Schattenflotte. Wenn man sich das anschaut, Putin finanziert seinen Krieg dadurch. Und es wird nicht konsequent gegen diese Schiffe vorgegangen. Das würde extrem wehtun. Es würde auch extrem wehtun, wenn man Menschen Visa für die EU, für den Schengen-Raum entzieht, die hier gerne hinkommen. Also auch Oligarchen, Leute aus der Oberschicht in Russland. Und die meisten Visa werden vergeben von 3 Staaten in Europa. Das ist Italien, das ist Frankreich und Spanien, die geben die meisten Touristenvisa an Russen. Und da geht es natürlich darum, dass man Tourismus haben möchte. Aber ja, man kann diese Visa natürlich auch verwenden, um zum Beispiel Leute einzuschleusen, Geheimdienstler, Saboteure. Das ist natürlich eine Möglichkeit. Und das wird auch genutzt. Und wir wissen auch durch unsere Recherchen, auch jetzt zu Leipzig, dass das in diesem Fall auch eine Rolle spielte. Also auch da soll einer der Tatverdächtigen mit einem italienischen Touristenvisum in den Schengen-Raum eingereist sein.
1: Und dann weiter nach Deutschland.
0: Und dann über Polen weiter nach Deutschland, ja. Und es gibt natürlich auch andere Mittel. Also man kann natürlich auch die Ukraine noch weiter militärisch unterstützen, sodass sie noch mehr in der Lage ist, zum Beispiel russische Waffenfabriken zu zerstören. Und es gibt auch Länder übrigens, die den Russen nach solchen Vorfällen gesagt haben, pass auf, wir gehen auf null. Null unserer Diplomaten bei euch und null von euch bei uns. Auch da könnte man konsequenter noch vorgehen. Also es gibt da eine ganze Latte. Man könnte auch überlegen, ob man nicht vielleicht auch nicht nur Russland, sondern auch die mit Russland ja schon sehr verbündeten Staaten, ob man da nicht stärker gegen vorgeht, zum Beispiel gegen Belarus. Also die Sicherheitsbehörden wissen zum Beispiel, dass die russischen und auch belarussischen Geheimdienste eng zusammenarbeiten und dass Russland auch Belarus benutzt als einen europäischen Staat, um zum Beispiel Menschen einzuschleusen. Und es gab auch immer wieder in den vergangenen Jahren belarussische Staatsangehörige, die wohl im Auftrag russischer Geheimdienste unterwegs waren, um hier Dinge auszuspähen zum Beispiel. Auch da könnte man mehr tun.
1: Wie gut ist Deutschland denn aufgestellt, um diesen Angriffen zu begegnen?
0: Wir sind in Deutschland grundsätzlich, was die Sicherheitsbehörden angeht, ganz gut aufgestellt. Also nur um ein Beispiel zu geben, beim Bundesamt für Verfassungsschutz, da laufen mittlerweile genauso viele Ermittlungen zu russischer Spionage und Sabotage wie zu islamistischem Terror. Das ist wirklich wahnsinnig viel. Das ist innerhalb kürzester Zeit angewachsen. So, und dann hat man jetzt was gegründet. Man hat ein gemeinsames Abwehrzentrum Hybrid gegründet. Das ist so ein bisschen nach dem Vorbild des gemeinsamen Terrorabwehrzentrums. Da sitzen dann Polizei, Nachrichtendienste, auch Staatsanwaltschaften zusammen und sprechen über Fälle und auch jetzt über Leipzig zum Beispiel, wo man sich um sowas kümmern will, auch um Desinformationskampagnen. So, man will das früher auf den Schirm bekommen. Und ja, man will jetzt auch den Nachrichtendiensten mehr Befugnisse geben. Da sind Gesetze in der Mache für den Verfassungsschutz und für den BND. Die sind jetzt in der parlamentarischen Befassung und sollen dann demnächst kommen. Und dann sollen die Geheimdienste auch mehr machen dürfen. Also was Cyber zum Beispiel angeht, zurückhacken, so Desinformationskampagnen bekämpfen, indem man Server ausschaltet. Oder auch tatsächlich, wenn es mal zu einem Konflikt kommt, auch Sabotage gegen die zum Beispiel russischen Streitkräfte begehen dürfen. Also da wird eine ganze Menge gemacht. Aber ja, Russland weiß, glaube ich auch, oder die russischen Geheimdienste wissen, dass man auch sehr gut und sehr leicht die europäischen Behörden überfordern kann. Viele Drohnenvorfälle, die ermittelt werden müssen, viele seltsame Sachverhalte, das überfordert und überdehnt die Ressourcen der europäischen Behörden, auch in Deutschland.
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2: Der VW-Aufsichtsrat hat sich vor dem eigentlichen Termin auf einen Sparplan für den Konzern geeinigt. 50.000 weitere Jobs sollen wegfallen und die Modellpalette wird gestrafft. Ob einige Werke ganz schließen müssen, ist noch offen. Die Hannoversche Allgemeine Zeitung schreibt, dass damit die VW-Spitze in vorletzter Minute den ganz großen Knall verhindert habe und sie das Ganze als Verhandlungserfolg der Landesregierung in Hannover und der IG Metall.
3: Vor allem aber wurde eine Ausgliederung der Marke VW vorerst verhindert. Diese hätte die Gewichte im Konzern grundlegend verschoben. Dafür bekommt der Vorstand Handlungsspielraum für einen grundlegenden Konzernumbau und einen weiteren drastischen Stellenabbau. Natürlich sind die Einschnitte bitter, aber wer sie für vermeidbar hält, ignoriert die Realität. Europa produziert mehr Autos als nötig und das keineswegs erst seit Corona. Statt sich in weiteren Dramen an jedes Autowerk zu klammern, wäre es besser, Alternativen voranzubringen.
2: Die Frankfurter Rundschau ist überrascht von der schnellen und stillen Einigung, glaubt aber nicht, dass damit jetzt Ruhe einkehrt.
3: Volkswagen steht vor einem langen Transformationsprozess. Das Management möchte zehntausende Stellen abbauen, Überkapazitäten reduzieren und komplizierte Strukturen im Konzern entflechten. VW soll günstiger, schneller, agiler werden und die Gewinnmarge von 9% erreichen. Das ist eine Mammutaufgabe, aber notwendig mit Blick auf die Konkurrenz aus China. Einen großen Teil der Lasten dieser Transformation werden die Beschäftigten tragen müssen. Manche sollen den Konzern verlassen, Werke stehen auf der Kippe. Noch sind Details unklar. Das verstärkt Angst und Unsicherheit.
2: NDR-Autor Jürgen Webermann hält den Sparkurs bei VW für überfällig. Er lobt in den ARD-Tagesthemen, dass der Vorstand jetzt endlich Tempo machen kann.
4: Jetzt ist nicht die Zeit für Schwarzmalerei. In Europa verkauft Volkswagen bereits die meisten Elektroautos. Es liegen noch Milliarden für Investitionen bereit. Volkswagen macht weiterhin Gewinn. Klar ist aber auch, wer E-Autos baut, braucht weniger Komponenten und weniger Personal und im Zweifel auch weniger Werke. Für die müsste VW unbedingt Alternativen suchen. Der Vorstand hat grünes Licht. Jetzt muss er liefern.
2: Die Süddeutsche Zeitung meint, dass es jetzt an VW-Chef Blume hängt, ob der Autobauer wieder in die Spur kommt.
3: Wer einem Konzern einen so radikalen Sparkurs verordnet wie Blume, muss auch beweisen, dass er das Geld des Unternehmens in die richtigen Themen und Produkte investiert. Nur dann rechtfertigt er das Vertrauen, das der Aufsichtsrat nun erneut in ihn gesetzt hat. Vor allem muss er zeigen, dass VW wieder Autos in einer Qualität bauen kann, die sich von den neuen Wettbewerbern aus Fernost abhebt. Die VWs müssen nicht unbedingt billiger sein, aber es muss wieder klar werden, dass ein VW für mehr Geld auch mehr bietet. Das gilt übrigens nicht nur für den Autokauf, sondern auch für die Betreuung der Kunden danach. Dort haben chinesische Hersteller noch Schwächen. Es wäre klug, diese auszunutzen.
2: Europas größter Autohersteller braucht eine Perspektive, mahnt die Zeitung Die Glocke aus Oelde.
3: Konzernchef Blume besitzt offenbar das notwendige Fingerspitzengefühl und die Kraft, den Aufsichtsrat mit seinen mächtigen Parteien zu einen. Andererseits zeigt es, wie es um das Unternehmen wirklich steht. Es gibt keine Zeit mehr für die üblichen Spielchen und Machtkämpfe. VW braucht Tempo bei der Sanierung, sonst bleibt der Konzern in einer Welt, in der chinesische und US-amerikanische Automobilbauer von der Schwäche der Europäer profitieren. Auf der Strecke.
2: Das waren die Standpunkte, heute zusammengestellt von Simone Kienzle. Und gleich um 5 gibt's hier die Nachrichten in der ARD-Infonacht. Wir blicken dann noch einmal auf die Wahl in Sachsen-Anhalt und fragen, kann die AfD, wie angekündigt, etwa den öffentlich-rechtlichen Rundfunk in seiner bisherigen Form und die Rundfunkbeiträge abschaffen? Mehr dazu gleich. Bleiben Sie dran.

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1: Um 5 Uhr mit Ronald Lessig. Die Polizei hat jetzt auch in Sachsen Sprengvorrichtungen entdeckt, mit denen möglicherweise die Stromversorgung angegriffen werden sollte. Laut Landesinnenminister Schuster gab es Einsätze an 2 Umspannwerken in der Nähe von Bautzen. Aus der Nachrichtenredaktion Ramin Mofassagian.
2: Seit Anfang der Woche gibt es immer wieder Alarm wegen mutmaßlicher Sabotageversuche an der Stromversorgung. Auch in Hamm war die Polizei am Abend an einer Stromanlage in einem größeren Einsatz. Viele der Sabotageakte sollten wohl in Nordrhein-Westfalen stattfinden, unter anderem in Dormagen, Eschweiler und Weißweiler bei Aachen. Das war in einem Bekennerschreiben als weiterer Tatort.

0: regieren. Ministerpräsident Schulze von der CDU kämpft ums Weiterregieren. Seine bisherige Koalition mit SPD und FDP dürfte nach der Wahl aber Geschichte sein. Vor allem in Magdeburg gibt es heute auch Demonstrationen und Kundgebungen. So werden auf dem Domplatz tausende Menschen zu einem sogenannten Demokratiefestival erwartet.
1: Nach dem Willen der UN-Vollversammlung sollen ab sofort neue Weltkarten genutzt werden. Der Antrag von Togo und der Afrikanischen Union ist von mehr als 160 Staaten der Erde angenommen worden, nur die USA stimmten dagegen. Die neue Weltkarte bildet die Kontinente realistischer ab. Auf der bisher genutzten Mercator-Weltkarte sehen Gebiete weit im Norden und Süden größer aus, als sie tatsächlich sind. Auf der neuen ist zum Beispiel Afrika etwas größer. Grönland oder die USA sehen kleiner aus. In der Fußball-Bundesliga hat Stuttgart mit 4:1 gegen Köln gewonnen. In der zweiten Liga spielten Hannover-Karlsruhe 2:2 und Bielefeld-St. Pauli trennten sich ebenfalls 2:2. Und das waren die Nachrichten. Das Wetter in Deutschland. Tagsüber ganz im Süden Regen, im Norden und Nordosten Schauer, sonst mal sonnig, mal bewölkt, bei maximal 18 bis 22 Grad. Am Sonntag Sonne und Wolken im Wechsel, die Höchstwerte dann 19 bis 30 Grad. Und am Montag heiter bis wolkig, vereinzelt muss mit Schauern gerechnet werden, die Höchstwerte dann 21 bis 32 Grad. Die Zeit 5:03 Uhr.
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3: Die A3 Oberhausen-Arnheim ist zwischen Emmerich Ost und Grenzübergang Elten wegen Bauarbeiten bis Montag 5 Uhr in beiden Richtungen gesperrt. Die A7 Flensburg Richtung Hannover ist zwischen Hamburg-Stellingen und Heimfeld wegen Bauarbeiten ebenfalls bis Montag ca. 5 Uhr gesperrt. Und noch eine Sperrung bis Montag 5 Uhr, die A8 Neunkirchen Richtung Karlsruhe zwischen Limbach und Einöd. Und die A8 Karlsruhe Richtung Stuttgart ist zwischen Pforzheim Süd und Heimsheim wegen einer Fahrbahnerneuerung auch bis Montag ca. 5 Uhr gesperrt. Eine Umleitung ist da eingerichtet. Dann kommen wir zur A24 Hamburg Richtung Berlin. Da ist die Fahrbahn zwischen Schwarzenberg-Grande und Talkau wegen Bauarbeiten bis Montag 5 Uhr gesperrt. Die A30 Osnabrück Richtung Rheine ist zwischen Rheine-Kanalhafen und Rheine wegen Bergungsarbeiten weiterhin jetzt bis ca. 6 Uhr gesperrt. Die A40 Duisburg Richtung Venlo ist zwischen Strahlen und Saderhecken in den Niederlanden wegen Bauarbeiten bis 6 Uhr gesperrt. A43 Wuppertal-Recklinghausen, da ist die Fahrbahn zwischen Kreuz Bochum und Kreuz Recklinghausen wegen Brückenarbeiten bis Montag 5 Uhr in beiden Richtungen gesperrt. Die A44 Kassel Richtung Dortmund ist zwischen Diemelstadt und Marsberg bis Montag 5 Uhr wegen Bauarbeiten gesperrt. Und die letzte Sperrung, die A46 Heinsberg Richtung Düsseldorf, ist zwischen Grevenbruch und Kapellen bis Montag 5 Uhr wegen Bauarbeiten gesperrt. Das war's vom Verkehr. Ihnen eine gute und sichere Fahrt.
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3: Mit Detlef Karg im Studio. Guten Morgen. Am Sonntagabend um 18 Uhr, da hat Sachsen-Anhalt gewählt. Viel, sehr viel wurde in den vergangenen Wochen über diese Wahl berichtet. Aus einem Grund vor allem, in den Umfragen führt die AfD deutlich. Und deren Spitzenkandidat Ulrich Siegmund tritt bei seinen Auftritten sehr volksnah und souverän zugleich auf. Und er hat großen Zulauf. Was wird der Wahlabend bringen? Der Mitteldeutsche Rundfunk startet seine Wahlsondersendung um 17.55 Uhr. Und bis 22 Uhr werden Sie hier von den Kollegen über die ARD-Infowellen über die Wahl ausführlich informiert. Ebenso natürlich in der ARD-Wahlsendung im Ersten, dann mit dem ARD-Wahlexperten Jörg Schönenborn. Mein Kollege Tobias Strauß vom Westdeutschen Rundfunk hat mit ihm über diese Wahl gesprochen und der wollte zunächst wissen, wie die letzten Zahlen vor der Wahl aussehen.
4: Ja, die sagen, dass wir bis Sonntag warten müssen. Wir haben gerade in Sachsen-Anhalt ja eine Situation, wo sich zuletzt auch viele Menschen erst ganz zum Schluss entschieden haben. Die AfD ist stärkste Partei in den Umfragen in einer Größenordnung mit einer 4 vorne. um die 40%. Das ist bei den Wahlen in Deutschland sehr selten, dass man einen solchen Wert überhaupt erreicht. Aber es gibt eben auch keine einzige Umfrage der letzten Monate, in denen sie regieren könnte, in dem sie die Mehrheit der Mandate hätte. Insofern läuft alles auf die Frage hinaus, ob sich das verändert oder ob, wie erwartet und wie wir das auch in Thüringen erlebt haben, am Ende

0: andere geschwächte Parteien versuchen müssen, ja, auch mit Akrobatik irgendwie eine Regierung zu bilden.
1: Bei den letzten Landtagswahlen in Sachsen-Anhalt, da war es ja so, dass die AfD in den Umfragen deutlich besser dastand, als sie am Ende ins Ziel gekommen ist. Da gab es dann doch einen vergleichsweise deutlichen Sieg für den CDU-Ministerpräsidenten Rainer Haseloff. Dass sich das wiederholt, ist vielleicht irgendwo noch die Hoffnung für die CDU, aber so richtig zu erwarten ist das diesmal nicht, oder?
0: Nein, denn Sven Schulze, der amtierende Ministerpräsident, ist einfach in einer sehr schlechten Ausgangssituation gewesen. Er ist erst überhaupt seit einem guten halben Jahr im Amt und sein Vorgänger Rainer Haseloff hat seine Aufgabe abgegeben, als es mit der CDU schon ein ganzes Stück nach unten gegangen war. Also er war auch nicht mehr auf dem Höhepunkt seines Ansehens. Und insofern ist Sven Schulze jemand, der bis zum Schluss um Bekanntheit kämpfen musste. Und wenn man den Namen und das Gesicht kennt, dann muss man, um Landesvater zu sein, ja immer noch irgendwo in den Herzen auftauchen, sich eingeprägt haben. Und davon ist er eben weit entfernt, obwohl er kämpft und obwohl wir auch in den letzten Tagen durchaus einen leichten Trend, aber wirklich nur einen leichten in seine Richtung sehen.
1: Hm. Welche Rolle spielen denn bei dieser Wahl insgesamt die Kandidaten der beiden stärksten Parteien in den Umfragen, also Sven Schulze eben und auch Ulrich Siegmund von der AfD?
0: Die sind natürlich medial sehr präsent, weil die AfD auch, zumindest nach meiner Einschätzung, zum ersten Mal einen Kandidaten hat, der nicht nur jung ist, sondern der auch versucht einzunehmen, zu umarmen, der auch Gegner freundlich anspricht und Gespräch anbietet. Das ist natürlich sehr auffällig. Tatsächlich wird diese Wahl aber am Ende ganz sicher von großen Themen entschieden. Es gibt einfach bundesweit, aber ganz besonders in Sachsen-Anhalt etwas, was die Situation prägt. Das sind die steigenden Preise. Das ist die Sorge um den eigenen bescheidenen Wohlstand. Ja, und in einem Land mit sehr alter Bevölkerung wie in Sachsen-Anhalt auch die Sorge um soziale Sicherheit, um Absicherung im Alter.
1: Haben wir schon einen Blick auf die Themen dieser Wahl geworfen. Jetzt gab es diese Woche im Internet eine Fake-Umfrage, die die AfD mit 46% ausgewiesen hat. Seitens der AfD wird in diesen Tagen immer wieder Zweifel gesät an der Abstimmung per Brief. Was sehen wir da aus Ihrer Sicht? Bereitet man sich da schon auf eine Erzählung vor, für den Fall, dass die absolute Mehrheit nicht zustande kommen sollte?
0: Ja, das kann natürlich gut sein, wobei solche Meldungen keinen realen Hintergrund haben. Also weder ist zu erkennen, dass solche Falschmeldungen oder falsche Videos, die es seit Social-Media-Zeiten im Wahlkampf immer gibt, wirklich Wirkung haben. Noch gibt es irgendeinen Hinweis auf Wahlfälschung. Das wäre auch sehr irreal. Also diese Geschichte, dass man da systematisch etwas machen könnte. Wahlbetrug wird hart bestraft in Deutschland. Wenn es zu solchen Verfahren kommt, dann selten bei Kommunalwahlen. Und ich will nur mal die Größenordnung beschreiben. Bei 1 Million Wählerinnen und Wählern in Sachsen-Anhalt müsste man, um 0,01% Bewegung zu erreichen, schon 1000 gefälschte Stimmen haben. Und dafür brauchte man so viele Mitwisser, dass das sicherlich nicht verborgen bleibt.
1: Nehmen Sie uns vielleicht mal kurz mit hinter die Kulissen. Wenn ich das richtig weiß, sind Sie ja gerade auf dem Weg nach Magdeburg. Wie sehen jetzt Ihre nächsten Stunden aus?
0: Ja, ich schaue mir gerade sehr viele Grafiken an. Denn einen guten Teil der Zahlen haben wir ja schon erhoben. Viele Sachfragen, politische Sachfragen. Ein anderer Teil kommt am Sonntag rein. Und unsere Aufgabe, meine Aufgabe ist ja später, das Ergebnis zu erklären. Und deshalb vertiefen wir uns jetzt gerade nicht nur in Zahlen, sondern auch in die Frage, wie wir das am Sonntag illustrieren und darstellen können.
2: Das war der ARD-Wahlexperte Jörg Schönenborn im Gespräch mit meinem Kollegen Tobias Strauß vom Westdeutschen Rundfunk. Am Montagmorgen, da werden wir wissen, wie die Landtagswahl in Sachsen-Anhalt also ausgegangen ist und wie stark die AfD und die anderen Parteien dann geworden sind. In ihrem Regierungsprogramm für dieses Bundesland, da hat die AfD unter anderem angekündigt, den Rundfunkstaatsvertrag zu kündigen. Die Partei möchte stattdessen einen, wie sie es selber nennt, Grundfunk einführen. Dass dieses Vorhaben juristisch kompliziert werden könnte, das räumt auch der Spitzenkandidat Ulrich Siegmund ein. Warum? Dazu Alena Lagmöller aus der ARD-Rechtsredaktion.
3: Wenn die AfD sagt, dass sie die Rundfunkstaatsverträge kündigen möchte, dann meint sie damit die Staatsverträge, mit denen die Bundesländer den öffentlich-rechtlichen Rundfunk geschaffen haben, also ARD, ZDF und Deutschlandradio. In Sachsen-Anhalt braucht es dafür die Zustimmung des Landtags. Für die meisten dieser Verträge beträgt die Kündigungsfrist 2 Jahre. Die Bundesländer könnten gegen die Kündigung vor dem Bundesverwaltungsgericht klagen. Der MDR kann wegen einer möglichen Verletzung seiner Rundfunkfreiheit eine Verfassungsbeschwerde vor dem Bundesverfassungsgericht erheben. Die AfD wiederum muss einen tragfähigen

0: Ersatz für den öffentlich-rechtlichen Rundfunk schaffen. Denn das Bundesverfassungsgericht sagt, der öffentlich-rechtliche Rundfunk darf zwar reformiert und auch verschlankt werden, allerdings muss zumindest eine Grundversorgung gewährleistet sein. Und Grundversorgung ist keine Minimalversorgung. Stattdessen müsste er ein Gegengewicht zum privaten Rundfunk sein, das Information, Bildung, Kultur und Unterhaltung bietet. Dazu gehört nicht nur regionale Berichterstattung, sondern auch das Geschehen in Deutschland, Europa und der Welt. Der Grundfunk müsste diesen Auftrag im Alleingang erfüllen. Wie es nach der Kündigung der Staatsverträge mit dem Rundfunkbeitrag weitergeht, ist umstritten. Klar ist, zumindest bis zum Ablauf der Kündigungsfrist muss weiter der Rundfunkbeitrag gezahlt werden. Wenn der Landtag die Staatsverträge zu Ende 2026 kündigen würde, dann muss der Rundfunkbeitrag jedenfalls bis zum 31. Dezember 2028 gezahlt werden. Einige Juristen meinen, dass darüber hinaus kein Rundfunkbeitrag mehr gezahlt werden müsse. Andere Juristen und auch der MDR sagen, in Sachsen-Anhalt muss der Rundfunkbeitrag auch nach Ablauf der Kündigungsfrist weitergezahlt werden. Denn 2021 hatte das Bundesverfassungsgericht den Rundfunkbeitrag in einer sogenannten Vollstreckungsanordnung festgesetzt. Und das sei jetzt die rechtliche Grundlage für den Rundfunkbeitrag und nicht mehr die Staatsverträge. Auch der von der AfD geplante Ersatz, der sogenannte Grundfunk, würde die Bürger wohl Geld kosten, wenn er den verfassungsmäßigen Vorgaben gerecht werden soll. Konkret schlägt die AfD ein Abo-Modell vor und will auch prüfen, ob der Grundfunk durch Haushaltsmittel oder mehr Werbung finanziert werden könnte. Haushaltsmittel sind jedoch keine Option, denn auch der Grundfunk müsste staatsfern finanziert werden. Das bedeutet, dass der Staat gar nicht erst die Möglichkeit bekommen darf, durch Geld Einfluss auf die Programminhalte des öffentlich-rechtlichen Rundfunks zu nehmen. Eine Finanzierung aus dem Landeshaushalt birgt aber genau dieses Risiko und wäre deshalb verfassungswidrig. Auch eine verstärkte Finanzierung über Werbung würde den sogenannten Grundfunk abhängig machen von wirtschaftlichem Einfluss und wäre damit ebenfalls verfassungswidrig. Ein Abo-Modell, bei dem man sich je nach Vorliebe Sport oder Unterhaltung dazu buchen könnte, würde mit der Staatsferne erstmal nicht in Konflikt treten. Allerdings könnten einzelne Abos sehr teuer werden, wenn wenige zahlen, und auch das wäre rechtlich wohl nicht in Ordnung.
1: Informationen waren das von Alena Lagmöller.
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1: Das Wetter für heute Samstag, den 5. September, tagsüber anfangs südlich der Donau noch etwas Regen, nachfolgend dann Aufheiterungen und trocken. Im Norden und Nordosten bei einem Wechsel aus Sonne und Wolken einzelne Schauer. Im Norden und in der Mitte tagsüber 18 bis 23 Grad, im Süden 23 bis 28 Grad. Und die Temperaturen deutscher Städte zur Stunde: in Kiel 14 Grad, Hamburg 15 Grad, Rostock 14, Hannover 15 Grad, in Berlin 16 Grad, Kassel 13 Grad, Münster 14 und Köln 16 Grad. Auch in Frankfurt am Main 16 Grad. Erfurt meldet 15 Grad, Saarbrücken 18 Grad, Nürnberg 15 Grad, in Dresden 16 Grad, Stuttgart 17, Freiburg 19 und München etwas wärmer mit 22 Grad. Und wir schauen auf die Uhr. Es ist 5.15 Uhr, Viertel nach fünf.
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1: In der Psychologie gibt es das Konzept von verschiedenen Personalitäten. Eine der bekanntesten ist wohl das innere Kind. Es geht dabei um die in der Kindheit gesammelten Erfahrungen, die unser heutiges Verhalten beeinflussen. Die Psychotherapeutin Franka Cerutti, unter anderem bekannt aus der ARD-Dokuserie Familientherapie, hat ein ergänzendes Konzept entwickelt, das Konzept der inneren Oma. Denn psychische Gesundheit bedeutet, flexibel zwischen Vergangenheit, Gegenwart und Zukunft wechseln zu können. Dieses Konzept vereint genau das. Was können wir also von der inneren Oma lernen? Darüber hat meine Kollegin Elif Schenel vom Westdeutschen Rundfunk mit Franka Cerutti gesprochen und sie zunächst gefragt, ob sie ihre innere Oma heute schon um ihre Meinung gefragt hat.
3: Ja, habe ich tatsächlich. Ich hatte eine interessante E-Mail mit einer Nachfrage nach einem neuen Projekt. Da habe ich meine innere Oma befragt, aber die hat dazu gesagt, nee, vergiss mal das schöne Leben nicht, das machst du jetzt mal nicht. Also das ist ein Projekt, das kannst du jetzt wirklich mal lassen.
4: Als Psychotherapeutin, da haben Sie wahrscheinlich immer wieder mal mit Menschen zu tun, bei denen die in Anführungszeichen richtige Entscheidung

0: Entscheidung ein Thema ist. Also jetzt haben Sie ein Beispiel aus Ihrem Leben gezeigt, aber es gibt da bestimmt ganz viele Menschen, die mit Entscheidungen tagtäglich kämpfen und mit Ihnen darüber sprechen wollen.
1: Ja, absolut. Also immer an so Schwellensituationen, wenn man so an die Kreuzungen im Leben kommt, soll ich die Beziehung fortführen oder nicht? Soll ich diesen Job behalten oder vielleicht nicht? Soll ich mich trauen und mal was ganz Verrücktes machen und vielleicht mal ein Jahr ins Ausland gehen? Oder gehe ich lieber in den sicheren Bahnen weiter? Das sind schon so klassische Situationen, wo Menschen Rat suchen. Aber ehrlich gesagt auch einfach so im Alltag, ne? Also wie man es machen soll und ob es da den richtigen Weg gibt, das ist ja schon eine Frage, die viele von uns beschäftigt.
0: Und da sagen Sie, eine innere Oma kann hier helfen. Jetzt müssen wir klären, wer ist diese innere Oma? Und Sie sagen auch, es kann auch ein innerer Opa sein.
1: Ja, klar. Also die innere Oma ist eine Metapher in liebevoller Ergänzung, sage ich jetzt mal, zum inneren Kind. Also viele Menschen kennen ja diese Idee von den inneren Anteilen, dass wir Anteile in uns haben, wie eben den jüngeren Menschen, der wir mal gewesen sind, das ist das innere Kind. Aber viele kennen auch den inneren Kritiker oder den inneren Antreiber. Wir spüren da ja so viele Stimmen in uns. Und ich schlage vor, dass wir da ganz bewusst eine Stimme ergänzen, nämlich uns selbst in der Zukunft. Also ich selbst, der als sehr alter Mensch einmal auf dieses hoffentlich in aller Fülle gelebte Leben zurückblicken wird. Was wird mir die uralte Franka zu dieser Situation jetzt sagen? Und das nenne ich die innere Oma, aber natürlich auch den inneren Senior, meine alte Weise, wie man es auch immer nennen möchte. Das ist die Metapher. Also reiß in die Zukunft und schau von da aus zurück auf deine jetzige Situation. Das ist meine Idee.
0: Das heißt, es ist nicht irgendeine Oma oder es ist auch nicht die Oma, die man mal hatte oder haben wollte oder so, sondern es ist das eigene Ich, das dann zurückguckt. Was macht das denn so wichtig? Also was kann dieses eigene Ich in der alten Version leisten bei meinen Problemen heute?
1: Ja, das ist eine ganz wichtige Fragestellung. Und zwar hat die psychologische Forschung festgestellt, dass Menschen, die eine gute Verbindung haben zu ihrer eigenen Zukunft, also zu dem Menschen, der sie in 10 Jahren, in 20 Jahren, vielleicht sogar in 40 Jahren sein werden, dass diese Menschen schon im Hier und Heute nachhaltigere, fürsorglichere Entscheidungen treffen, weil sie sich einfach mitverantwortlich fühlen für den Menschen, der ja irgendwann immer noch zum Beispiel in diesem Körper wohnen wollen wird, der auch ein schönes Leben haben wollen wird. Und diese Menschen entscheiden bereits jetzt für ihr Zukunft selbst mit. Und diese Verbindung zu stärken, ist sozusagen auch meine Idee mit diesem Konzept der inneren Oma. Und deshalb habe ich dieses Buch geschrieben, um Menschen zu unterstützen, dass sie sich selbst in der Zukunft stärker mitdenken und ihr Zukunft selbst eben auch mit an den Tisch holen, wenn es um wichtige Entscheidungen geht. Und das meine ich eben mit der inneren weisen Oma, die man mal befragen sollte.
0: Was könnten so Entscheidungen sein oder was könnten so Momente sein, wenn, dass ich mir mal mein inneres altes Ich, meine innere Weise, meine Oma ranhole an den Tisch? Was könnten das so für konkrete Situationen sein?
1: Also konkret sind es, wie gesagt, Entscheidungssituationen im Leben. Aber ich arbeite schon seit 15 Jahren in der Praxis mit dem Konzept. Und meiner Erfahrung nach kommen häufig Botschaften auch von dem Zukunft selbst, die sich eigentlich eher auch so auf Verhaltensmuster beziehen. Die einem zum Beispiel sagen, Mensch, du bist immer so angestrengt, du bist immer so perfektionistisch. Du übernimmst viel zu viel Verantwortung, die gar nicht deine ist. Du rettest Menschen, die nicht gerettet werden wollen. Und das ist etwas, wo man von seinem eigenen Zukunft selbst manchmal auch die Botschaft bekommen kann, lass das doch mal. In Gelassenheit steckt Lassen. Vielleicht machen wir alle im Augenblick, im Hier und Heute, viel zu viel, was gar nicht unbedingt auf das Leben einzahlt, auf das wir irgendwann mal zurückschauen wollen. Und da kommen manchmal erstaunlich klare Botschaften, wenn wir uns auf den inneren Dialog mit unserem Zukunft selbst mal einlassen.
0: Wie haben Sie sich denn Ihre eigene innere Oma visualisiert? Weil ich finde das ja gar nicht so einfach, mir vorzustellen, wie ich irgendwann auf einem Schaukelstuhl sitze und die Haare zu einem Dutt zusammengeknotet bin und dann habe ich das Gefühl, ich bin plötzlich bei der Oma von Räuber Hotzenplotz gelandet. Wie haben Sie das gemacht?
1: Ja, also ich habe das tatsächlich Technik sei Dank, mit KI gemacht, dass ich ein Foto von mir, auf dem ich mir ganz gut gefalle und wo ich so auch ein bisschen Lebenslust ausstrahle, das habe ich genommen und habe die KI gebeten, das mal so auf 90 Jahre altern zu lassen. Also richtig mit Runzeln und weißem Haar und ne, dass man so ein bisschen die Altersflecken sieht. Und das ist erstaunlich kraftvoll, wenn man dann diese Person plötzlich sieht, die immer noch den gleichen Ehering vielleicht trägt oder die gleiche Brille oder auf der gleichen Couch sitzt, die man ja schon im Wohnzimmer stehen hat, aber eben um sehr viele Jahre gealtert. Und wenn man sich traut, das auf sich wirken zu lassen, so, ich werde ein älterer Mensch werden, ich werde vielleicht ein sehr alter Mensch, ich werde irgendwann natürlich auch auf ein langes Leben zurückblicken und eher so auf den letzten Metern des Lebens angekommen sein. Das kostet manchmal ein bisschen Überwindung. Viele Leute haben das auf Anhieb auch nicht so gerne. Aber ich finde, diese Perspektive kann uns unglaublich viel geben.
0: Also das heißt, meine alte Oma könnte zum Beispiel oder mein altes Ich könnte sagen, du hast dich viel zu sehr an anderen Leuten orientiert. Oder du hättest nicht in diese Wohnung ziehen sollen oder mach das nicht. Sowas in der Richtung?
1: Zum Beispiel, also ich habe, wie gesagt, in der Praxis schon ganz bemerkenswerte Erfahrungen mit dieser Arbeit gemacht, mal mit dieser Zukunftsperspektive und dass Menschen eben dann auch von Jobs, auf die sie vielleicht 4 Jahre hingearbeitet haben, sich dann doch gelöst haben, weil die innere Oma gesagt hat, ja, ich verstehe, dass du viel dafür getan hast, aber wenn du ganz ehrlich bist, du bist jetzt zwar da, aber glücklich macht dich das nicht und du bist total aufgerieben. Trau dich lieber und geh noch einen weiteren Schritt in eine andere Richtung. Also ich finde, die Perspektive kann einem helfen, das Leben mehr an sich selbst auszurichten und dadurch auch aus einem Vergleich auszusteigen, was alle anderen machen oder was vielleicht sinnvoll wäre oder was auf dem Lebenslauf gut aussieht, sondern wirklich echter.
0: Sie haben auch noch, Sie haben die anderen inneren Stimmen angesprochen, das innere Kind, den inneren Kritiker. Kann es sein, dass alle Stimmen irgendwann mal so ein bisschen durcheinander reden? Also wen spreche ich wann an? Ist ja ein bisschen viel los im Inneren.
1: Ja, das ist in der Tat so. Viele Leute erleben das auch als ein bisschen durcheinander. Und das ist ja unter anderem auch mein Beruf als Psychotherapeutin, da so ein bisschen zu helfen, zu sortieren und zu unterscheiden, was ist welche Stimme. Und das ist aber auch genauso der Kerngedanke, dass wir diese Stimmen, die im Rahmen unserer Biografie in uns vielleicht hineingesickert sind, die uns mitgegeben wurden von Bezugspersonen aus der Schule, von Mitschülerinnen, Mitschülern, einfach aus unserer Biografie, die sind uns passiert, dass wir dem eine wohlwollende, liebevolle Stimme dazugesellen, zumindest in Form meines Zukunftsselbst, meiner inneren Oma. Die will mein Allerbestes und die kann auch schon mal den Kritiker besänftigen.
0: Das wäre jetzt noch meine Frage. Woher weiß ich, dass die innere Oma mir nicht nach dem Mund redet? Also die kann mir ja auch ein bisschen was erzählen.
1: Ja, aber erfahrungsgemäß tut sie das nicht, weil sie ist ja diejenige, die das schon alles hinter sich hat. Ne? Also sie ist ja unsere Verlängerung, es sind wir selbst, nur aus der fernen Zukunft. Die lässt sich nichts weismachen, die ist erstaunlich scharfsichtig, die kennt uns allzu gut, die kennt unsere Ängste, die kennt aber auch unsere Sehnsüchte und die hat gar keinen Grund, uns irgendwas vorzumachen. Die will einfach, dass wir irgendwann auf ein sehr, sehr schönes, gelingendes Leben zurückblicken und dass es sich für uns gut angefühlt hat, dass wir irgendwann am Ende unseres Lebens stehen und bestenfalls sagen, boah, das war ein großer Spaß und ich habe wirklich ein gutes Leben gehabt. Und dafür will die sorgen. Und da sagt die manchmal ganz besänftigende, großzügige, liebevolle Sachen, aber es gibt durchaus Situationen, wo die auch sagt, nee, also das solltest du jetzt wirklich mal durchziehen. Sie ist trotzdem nicht der innere Kritiker.
2: Sagt die Psychotherapeutin Franka Cerutti über ihr Konzept der inneren Oma.
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4: Mit Ben Wozny und dem Abendspiel der Fußball-Bundesliga. Der VfB Stuttgart hat einen Gala-Abend hingelegt und den 1. FC Köln zu Hause mit 4:1 besiegt. Torschütze Grischa Prömel erlebte einen fast perfekten Abend.
5: Ja, schön hätte ich es mir nicht vorstellen können, das erste Heimspiel. War ein rundum gelungener Abend, ich glaube für den ganzen VfB. Klar können wir uns auch ein bisschen was angreifen, dass wir es in der ersten Halbzeit nicht schon, was heißt zugemacht haben, aber wir hatten mehr als genug Chancen, um mit mehr Toren in die Halbzeit zu gehen. Dadurch haben wir natürlich Köln am Leben gelassen und sind nicht so gut aus der Halbzeit rausgekommen, aber trotzdem war das heute, ja, grandios, hat sehr viel Spaß gemacht, auf dem Platz zu stehen, haben wir schöne Tore geschossen, von dem her freue ich mich auf mehr.
4: In der zweiten Liga hat Hannover einen Heimsieg gegen den KSC verpasst. Trotz zweimaliger Führung ist 96 nicht über ein leistungsgerechtes 2:2 hinausgekommen. Christopher Klein.
3: Für Hannover 96 sind es 2 verlorene Punkte, für den Karlsruher SC 1 gewonnener Punkt. Denn den Hannoveranern reichten 2 Führungen nicht zum Heimsieg. Der KSC blieb mutig und geduldig und kam 2-mal zurück. Den ersten 96-Treffer durch Gindorf nach einer knappen halben Stunde konterte Karlsruhes Fukuda direkt nach Wiederanpfiff. Kurz vor der Pause brachte Hartl die Heimmannschaft wieder nach vorne. In der zweiten Hälfte gab es etwas weniger spannende Strafraumszenen, aber eine furiose Schlussphase. Hannover verpasste es, die Partie zu entscheiden, und so belohnte sich der KSC durch Pinto Pedrosas 2:2 in der 85. Minute für einen engagierten Auswärtsauftritt.
4: Ein engagiertes Duell lieferten sich auch Arminia Bielefeld und der FC St. Pauli. Die Partie endete ebenfalls 2:2 unentschieden. Der Bundesliga-Absteiger aus Hamburg kann damit allerdings nicht zufrieden sein. Schließlich hat St. Pauli in dieser Saison noch nicht gewonnen. Trainer Marcel Rapp.
6: Ich bewerte die Leistung. Ich glaube, wenn man die Leistung so bewertet, glaube ich, dann ist es okay, wie wir spielen. Haben wir zu wenig Punkte geholt und trotzdem natürlich wollen wir den ersten Dreier holen. Jetzt ist es uns heute nicht geglückt. Jetzt haben wir wieder eine Woche Training und dann starten wir gegen Wolfsburg neuen Versuch. Ich glaube, man muss die Leistung bewerten. Wenn man das macht, dann ist es, glaube ich, okay. Wenn man die Punktausbeute bewertet, ist es nicht zufriedenstellend und da muss man einfach sich entscheiden, für was man oder was man bewerten will. Und das überlasse ich dann jedem selber.
4: Die Heim-WM startete für die deutschen Basketballerinnen mit einem herben Dämpfer. Gegen starke Spanierinnen verlor das DBB-Team in Berlin deutlich. Armin Lehmann war dabei.
7: Das war ein ernüchternder Auftakt für Deutschlands Basketballerinnen in die Heim-WM in Berlin. In der mit 13.000 Zuschauern, unter anderem Bundeskanzler Friedrich Merz, ausverkauften Arena fand das deutsche Team nie hinein in dieses Spiel. Die favorisierten Spanierinnen dominierten von Beginn an. Deutschland traf vorne wenig und hinten wurde schlecht verteidigt. So hatten die Spanierinnen bei aller Qualität auch insgesamt sehr leichtes Spiel und gewannen am Ende überaus deutlich. Das deutsche Team muss sich erheblich steigern, wenn es noch das Viertelfinale erreichen will.
4: Und zum Schluss noch eine Meldung von Champions-League-Sieger Paris Saint-Germain. Erfolgstrainer Luis Enrique hat seinen Vertrag vorzeitig bis 2030 verlängert. Enrique, der zuvor den FC Barcelona und die spanische Nationalmannschaft trainiert hatte, kam im Sommer 2023 nach Paris und führte PSG seitdem zu sämtlichen nationalen und internationalen Erfolgen. In diesem Sommer verteidigte Paris seinen Königsklassentitel und feierte das Double aus Meisterschaft und Champions League. Sein ursprünglicher Vertrag wäre am Ende der Saison ausgelaufen.
2: Das war Ben Wozny mit dem Sport.

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1: Um 5.29 Uhr mit Ronald Lessig. Der Wahlkampf in Sachsen-Anhalt geht heute zu Ende. Morgen wird gewählt. Nach der letzten Umfrage von Infratest DIMAP liegt die AfD mit 41% deutlich vor der CDU. Aus der Nachrichtenredaktion Wiebke Drescher.
2: Zum Abschluss der Wahlkämpfe kommen bei einigen Parteien nochmal die Bundesvorsitzenden nach Sachsen-Anhalt. In Magdeburg und in Halle werden die Linken unter anderem mit Parteichefin Schwertner den Wahlkampf zum Abschluss bringen. Auch in Halle der Grünen-Bundeschef Banaschak, der unter anderem an Haustüren um letzte Stimmen kämpfen will. Denn für die Grünen könnte ein Einzug in den Landtag knapp werden. Die Vorsitzenden der AfD, Weidel und Kupala, werden zusammen mit Spitzenkandidat Siegmund in Magdeburg sein. Ministerpräsident und CDU-Spitzenkandidat Schulze ist in Halle für den Endspurt. Wie Sachsen-Anhalt letztendlich wählt, entscheidet sich dann morgen.
1: Die Polizei hat jetzt auch in Sachsen Sprengvorrichtungen entdeckt, mit denen möglicherweise die Stromversorgung angegriffen werden sollte. Laut Landesinnenminister Schuster gab es Einsätze an zwei Umspannwerken in der Nähe von Bautzen. Seit Anfang der Woche gibt es immer wieder Alarm wegen mutmaßlicher Sabotageversuche an der Stromversorgung. Auch in Hamm war die Polizei am Abend an einer Stromanlage in einem größeren Einsatz. In NRW waren offenbar noch mehr Sabotageakte vorgesehen. Die Polizei fahndet weiter nach einem Mann aus Gevelsberg. In seiner Wohnung wurde Sprengstoff gefunden. Innenminister Dobrindt spricht von Klimaextremismus. Ziel des Mannes waren offenbar fossile Energieanlagen. Die Europäische Union plant strengere Regeln für Airbnb und andere Kurzzeitvermieter. Ziel ist es, in beliebten Städten die Wohnungsnot in den Griff zu bekommen. Aus der Nachrichtenredaktion Pia Ritter.
3: Bisher gibt es nur einzelne Touristenhochburgen wie Barcelona, Paris oder Venedig, die sich gegen die zunehmende Vermietung von Wohnungen an Urlauber wehren. Aber bezahlbare Wohnungen sind gerade in Metropolen oft knapp. Ein entsprechender Gesetzentwurf dazu liegt der Nachrichtenagentur Reuters vor. Darin steht, wann es in Ordnung ist, den Wohnungsmarkt zu beschränken. Bevor allerdings Verbote kommen, schlägt die Kommission Obergrenzen fürs Vermieten oder Bestandsschutzregelungen vor.
1: Die US-Vermittler Witkoff und Kushner kommen am Sonntag in die ukrainische Hauptstadt Kiew. Das haben die Präsidenten Zelensky und Trump bestätigt. Die beiden Abgesandten wollen offenbar zuvor in Moskau mit Kreml-Chef Putin sprechen. Witkoff und Kushner sind in der Trump-Regierung für die Bemühungen um ein Ende des russischen Angriffskrieges gegen die Ukraine zuständig. Das Wetter in Deutschland. Tagsüber im Süden Regen, im Norden und Nordosten Schauer. Sonst mal sonnig, mal bewölkt. 18 bis 22 Grad. Am Sonntag Sonne und Wolken im Wechsel bei 19 bis 30 Grad. Und am Montag heiter bis wolkig, vereinzelt Schauer. 21 bis 32 Grad. Das waren die Nachrichten.
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4: Die A1 Fehmarn Richtung Lübeck ist zwischen Neustadt Mitte und Eutin nach einem Unfall gesperrt. Und dann haben wir noch eine Unfallstelle, das ist die A30 Osnabrück Richtung Rheine. Da ist die Fahrbahn zwischen Rheine-Kanalhafen und Rheine wegen Bergungsarbeiten noch bis ca. 6 Uhr gesperrt. Das war's aktuell vom Verkehr. Ihnen eine gute Fahrt.
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4: Mit Detlef Karg im Studio. Guten Morgen. Der Parteitag der rechten britischen Partei Reform UK sollte, wie im vergangenen Jahr, eher eine Machtdemonstration sein, aber er wurde zu einer Art Krisensitzung auch für den Vorsitzenden Nigel Farage. In vielen Umfragen liegt erstmals wieder die Labour-Partei vorne. Das hat auch mit dem neuen Premier Andy Burnham zu tun und auch mit einer Spendenaffäre, in der Farage selber steckt. Aus London, Franziska Hoppen.
5: Es war kein gutes Vorzeichen für den Parteitag von Reform UK. Heimlich aufgenommene Videoaufnahmen, veröffentlicht vom Fernsehsender Channel 4, sollen zeigen, wie Parteifunktionäre Wege suchen, um das gesetzliche Verbot von Auslandsspenden zu umgehen. Und das, nachdem schon eine parlamentarische Untersuchung gegen Reformchef Nigel Farage läuft, wegen eines nicht deklarierten Geschenks von 5 Millionen Pfund. Angriff ist die beste Verteidigung, dachte sich da offenbar Farage. Erst arbeitete er sich in seiner Parteitagsrede am neuen Labour-Premier Andy Burnham ab, der die Rechtspopulisten in den Umfragen von Platz 1 gekickt hat, dann an besagter Undercover-Recherche.
6: And ask yourself, Why is all of this happening?
5: Fragt euch, warum all das passiert. Habt ihr eine Ahnung? Weil sie Angst vor uns haben.
6: Because they're scared of us.
5: Angst vor Reforms Erfolg. Deshalb, so die Unterstellung, werde die Partei absichtlich diffamiert. Aus dem Publikum, von den tausenden Unterstützern, gab es dafür Applaus. Die Journalisten fragten dann auf einer Pressekonferenz mehrmals nach, was es mit den jüngsten Enthüllungen auf sich habe. Der Reformchef bemühte sich, diese kleinzureden. Reform habe kein Geld angenommen, die Partei sei in eine Falle gelockt worden.
7: Make no mistake. This was an exercise in entrapment.
5: Reform habe also nichts falsch gemacht.
7: Let me be clear. The party has done nothing wrong.
5: Das Thema überschattete schließlich das der Pressekonferenz. Der Parteichef des französischen Rassemblement National, Jordan Bardella und Farage, hatten gemeinsam eine symbolische Absichtserklärung unterschrieben, wonach jedes Flüchtlingsboot auf dem Ärmelkanal nach Frankreich zurückgeschickt werden soll, kämen beide demnächst an die Macht. Doch noch sind sie das nicht. Und einige Unterstützer glauben, genau das wollte das, Zitat, Establishment auch verhindern. Etwa Nadim Zahawi, ehemaliger Schatzkanzler, der von den Conservatives zur Reform übergetreten war. Das Establishment wird absolut alles versuchen, schmutzige Tricks, Provokationen, alles Mögliche, um das Reformprojekt zu torpedieren. Und auch Medienberichte über interne Streitereien seien falsch. Die Rechtspopulisten bemühen sich, professionell zu wirken. Doch es sind Sorgenfalten zu sehen, auch weil die Rechte Gefahr laufe, sich selbst zu zerlegen, mahnt Matthew Goodwin, gescheiterter Kandidat für einen Wahlkreis in der Region Manchester. Denn die konservativen Tories gewinnen wieder etwas mehr Aufschwung und am Rechtsaußenrand macht Restore Britain Reform Konkurrenz. Wenn wir die Linke bei der nächsten Wahl schlagen wollen, müssen die derzeit gespaltenen Rechtsorientierten anfangen, taktisch zu wählen, so wie die Linke, sonst werden wir die nächsten Wahlen verlieren. Mit anderen Worten, sie sollen ihr Kreuz demnächst nur noch bei Reform setzen. Doch die Vorwürfe gegen Farage, das von ihm nicht deklarierte Geschenk von 5 Millionen Pfund, machten den Stimmenfang sicher schwer, sagt etwa Parteimitglied Elizabeth Pearce aus Wales. Wenn die Chefs die Regeln nicht verstünden, wie könnte man die Briten bitten, sie zu wählen?
8: Our leaders don't understand the basic rules. How can we ask the British people?

0: people to vote for us.
1: Und die Spendenaffäre hätte auch an ihrem Image von Farage gekratzt. Das Bad in der Menge, das der Reformchef später nimmt, zeigt allerdings, für sehr viele Unterstützer bleibt er die Stimme der Vernunft, der Richtige in der Spitze der Partei. So ist sich etwa Leland Menhannett aus Wales sicher.
2: I think Nigel Farage will be the next Prime Minister of Great Britain.
1: Ein Ziel, das nach diesem holprigen Sommer und den jüngsten Enthüllungen jedoch ferner scheint als noch beim letzten Reformparteitag. Den Höchststand bei den Umfragen hatten die Rechtspopulisten vergangenen Sommer.
3: Franziska Hoppen war das.
4: Wirtschaft.
3: Und da blicken wir jetzt nach Berlin zur Messe IFA, die weltgrößte Messe für Unterhaltungselektronik, Haushaltsgeräte und anderes Zukünftiges. Rund 2000 Aussteller präsentieren da ihre Produkte. Darunter sind natürlich auch intelligente Spülmaschinen, Alltagsroboter und smarte Brillen. Was sonst wichtig ist, Anja Dobodinski mit einem kleinen Rundgang.
5: Künstliche Intelligenz spielt natürlich eine große Rolle auf der Messe. Der Chiphersteller AMD hat besonders leistungsstarke Chips für diese energiehungrige Technologie entwickelt und stellt sie auf der IFA vor. AMD-KI-Manager Dirk Roskowitz.
6: Hier sind schon spezielle KI-Acceleratoren verbaut, die hier ausschlaggebend sind für Energieeffizienz. Man kann hier offline Agenten laufen lassen, mit denen man sich unterhalten kann per Sprachkontrolle.
5: KI steckt aber nicht nur in Computern, sondern auch in immer mehr Hausgeräten. Auf der IFA werden Spül- und Waschmaschinen vorgestellt, die selbsttätig mit Kameras erkennen, welche Art von Geschirr oder Textilien eingelegt wurden und dann automatisch das passende Programm wählen. Ein großes Thema auf der Messe ist auch die Energieeffizienz, zum Beispiel bei Bosch Siemens Hausgeräte. Matthias Metz führt hier die Geschäfte und stellt eine neue Serie von Backöfen und Kühlschränken vor.
7: Diese Green Collection hat bis zu 50% weniger CO2 innerhalb der Produktion. Wir haben 15 Jahre Ersatzteilgarantie.
5: Die großen Hausgerätehersteller haben trotz wirtschaftlich eher schlechter Zeiten nicht bei ihren Messeständen gespart. Über Umsatzrückgänge will niemand sprechen. Tatsächlich schrumpfen die Einnahmen mit Consumer-Technologien seit einigen Jahren. In den Hallen mit den Zukunftstechnologien dominieren die Roboter. Solche auf vier Beinen liefern Pakete aus. Humanoide unterhalten sich mit den Besuchern oder stapeln Kisten und simulieren den Einsatz in Fabriken. Das chinesische Unternehmen Pudu ist schon seit 10 Jahren im Geschäft, aber zum ersten Mal auf der IFA. Bisher produzierte die Firma vor allem für die Industrie. Produktmanagerin Anna Xiang. Wenn wir schauen, welches das effizienteste Design ist, um in einer Fabrik zu helfen, dann sind das natürlich Räder statt Beine. Unsere Roboter sind also halb humanoid, weil wir aus dem industriellen Bereich kommen. In diesem Jahr steigt Pudu ins Geschäft mit den Verbrauchern ein, deshalb auch der Messeauftritt. Viele große Unternehmen stellen auf der IFA Kooperationen vor. So arbeitet der Meta-Konzern mit der Automarke Cupra zusammen. Sie haben eine smarte Brille entwickelt, die ab dem kommenden Jahr mit jedem neuen Fahrzeug ausgeliefert werden soll. Tino Krause ist bei Meta für den deutschsprachigen Raum verantwortlich.
8: Ich kann die Brille aufsetzen, die komplette Konfiguration ist hinterlegt. Ich kann zum Beispiel den Motorhaube aufmachen und kann sagen, wo kann ich denn Wischwasser nachfüllen? Das System, die Brille, erkennt das und gibt mir dann genau einen Hinweis, wo ich denn Wasser nachfüllen kann, dass ich das nicht irgendwo anders nachfülle.
5: Diese und viele weitere neue Technologien gibt es noch bis zum kommenden Dienstag auf der IFA zu sehen.
3: KI auf der IFA und KI, das wird natürlich auch in Schulen diskutiert. Blicken wir einmal nach Hessen. Der dortige Kultusminister Schwarz hat in der vergangenen Woche ein neues Schulfach KI angekündigt. Und auch die Schulen selber machen sich so ihre Gedanken und haben Konzepte, wie sie KI natürlich auf eigene Weise einsetzen können. Wie etwa die Bertha-von-Suttner-Schule in Mörfelden-Walldorf. Unsere Reporterin Alicia Lindhoff war dort.
9: Ich kann deine Hausaufgaben nicht einfach für dich machen, das wäre nicht fair dir gegenüber und hilft dir auch nicht beim Lernen.
10: Matthea muss lachen. Die 17-jährige Schülerin testet gerade die neue schuleigene Bertha-KI. Und nein, die Chemiehausaufgaben macht die KI für Matthea nicht. Denn das würde ihrem Auftrag widersprechen. Hilfe beim Selbstlernen. Matthea liest weiter vor, was der Bertha-KI-Chatbot geantwortet hat.
9: Sag mir, was genau steht in den Hausaufgaben, wo genau hakt es bei dir. Dann gehen wir das gemeinsam Schritt für Schritt durch. Ich stelle dir gezielte Fragen und helfe dir, die Lösungen selbst zu finden. Das klappt bestimmt.
10: Eine Art personalisierte, jederzeit ansprechbare Lerntutorin soll die Bertha-KI sein, sagt Julian Fischer. Der 40-Jährige ist Lehrer für Mathe, Physik, Informatik und IT-Koordinator an der Bertha-von-Suttner-Gesamtschule. Die neue Bertha-KI soll Schülerinnen und Schülern ein individuell auf ihre Schwächen zugeschnittenes Lernprogramm zusammenstellen und sie bei ihrem Selbstmanagement unterstützen, indem sie etwa Abgaben und Klausurentermine im Blick behält. Ähnliche Fähigkeiten wie ein Premium-Modell der großen

0: kommerziellen KI-Anbieter. Aber ohne deren Nachteile, sagt Julian Fischer. Er führt in einen kleinen Raum im ersten Stock, voller brummender Serverschränke.
1: Das unscheinbarste Objekt, was aussieht fast wie ein herkömmlicher PC, ist unser KI-Server. Und haben dann auch eine Leitung, eine direkte verschlüsselte Leitung in unser Rechenzentrum für die Beta Cloud. Also, dass wir unser Netzwerk, unser Lokales selbst verwalten können, die Firewall da einstellen können und nichts rein und rauskommt, was wir nicht wollen.
0: Kein Datenklau, keine Blackbox und keine teuren Abo-Modelle, die sich nur die Jugendlichen aus privilegierten Familien leisten können. Das ist die Devise hinter dem KI-Konzept der Bertha von Suttner Schule, einer der größten Gesamtschulen Hessens. An der Bertha lernen schon die Jüngsten mit KI-gestützten Programmen. Die 12-jährige Leona zeigt auf dem Schultablet das Bertha-Lernnetz, eine bunte Online-Welt, bei der eine kurvige Straße symbolisch den eigenen Lernweg anzeigt.
2: Einfach verschiedene Übungen, dann hier mal ein Rätsel oder zum Beispiel ein Quiz machen oder dass man auch Spiele hat und dass es einfach bunt und verschieden gestaltet ist, das macht mir Spaß.
0: Am Anfang und am Ende jeder Lerneinheit gibt es einen Test. Die KI registriert Wissenslücken und schlägt dann gezielt Aufgaben vor, um sie zu füllen. Die Frage, ob KI an Schulen eine Rolle spielen sollte, ist für Julian Fischer überholt. Fast alle Kinder nutzten längst Chatbots wie ChatGPT oder sogar Elon Musks Grok.
3: Der Worst Case ist eigentlich jetzt schon so erreicht mit der ganzen, ich nenne es mal Schatten-KI, die verwendet wird. Das heißt, es kann nur besser werden. KI-Technologien werden das Leben in den nächsten Jahren enorm prägen. Und es ist einfach wichtig, dass das Kollegium das kennt, sich auskennt und entsprechend an die Kinder weitergibt. Weil sonst ist mündiges Agieren in der Gesellschaft da draußen schon gefährdet.
0: Aktuell wird versucht, zumindest Teile des KI-Konzepts der Bertha von Suttner Schule auf andere Schulen zu übertragen. Doch das ist nicht ganz einfach, sagt Julian Fischer. Schon allein wegen der Kosten. Mehrere Lehrkräfte haben sich ein Jahr lang intensiv zu KI fortgebildet und der kleine KI-Server inklusive Grafikkarte hat 15.000 Euro gekostet.
3: Also was jede Schule machen kann, ist dieser Gedanke des transformativen Denkens. Und KI-Bildung heißt eben auch ganz viel, sich wieder auf die menschlichen Kompetenzen fokussieren, verrückterweise. Kommunizieren, kooperieren, kreativ sein und kritisch sein. Und das geht auch ohne einen KI-Server zu haben.
4: Alicia Lindhoff war das mit ihrer Reportage über KI an hessischen Schulen.
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4: Um 5.44 Uhr am frühen Morgen kann man sie oft hören. Die Vögel in den Bäumen, diese Klangkulisse aus der Natur, hat sich jetzt auch ein Forscherteam aus Tübingen angehört. Die Forscher wollten nämlich wissen, warum Menschen manche Vogelarten lieber hören als andere. Julia Nestlen aus der ARD-Wissenschaftsredaktion.
6: So klingt sie bei uns. Eine Mönchsgrasmücke. Viele würden intuitiv sagen, das klingt ganz schön. Und bisherige Forschung zeigt, da zuzuhören kann uns auch gut tun, erklärt der Tübinger Biologe Christoph Randler.
7: Wir hatten in früheren Studien herausgefunden, dass Vogelgesang die Leute positiv stimmt und dass es einen positiven Einfluss auf Gesundheit und Wohlbefinden hat. Und gesehen, dass so ein Spaziergang die Cortisolwerte, die Stresshormonwerte senken kann, Blutdruck senken kann, kurzfristig auf jeden Fall.
6: Aber finden wir alle Vogelgesänge gleich schön? Mit dem hier, dem Graureiher, würden vielleicht viele nicht gerade Entspannung assoziieren. Welche Vogelstimmen aus unserer Umgebung finden wir schön? Und warum? Das wollten Christoph Randler und sein Team für ihre Studie wissen. Sie haben Gesänge von 123 europäischen Vogelarten ins Labor geholt. Rund 80 Menschen hörten sich die Stimmen einzeln über Kopfhörer an und bewerteten sie. Auf einer Skala von 1 bis 5. Von gar nicht angenehm bis sehr angenehm. Subjektiv, aber statistisch auswertbar. Die Ergebnisse dieses Rankings?
7: Also abwechslungsreich sollte der Gesang sein, aber die Tonsprünge sollten nicht zu stark sein. Also wenn es dann eine Oktave hoch oder runter geht, dann ist es nicht mehr so angenehm, sondern es muss schrittweise gehen. Zum Beispiel Terz, kleine, große Terz. Ein Kuckuck zum Beispiel hat das drin in seinem Ruf.
6: Eine kleine Terz. Damit schafft der Kuckuck es in der Studie immerhin in die Top 15 der angenehmsten Vogelgesänge. Auch weitere Top-Favoriten wie der Fietes oder die Misteldrossel haben
7: eher höhere Töne, aber eben nicht zu hoch und auch nicht zu tief und nicht zu eintönig. Und es darf auch nicht zu laut sein, also zu explosiv. Die Amsel, das finde ich ganz nett, ist bei uns die Nummer 1. Und die Amsel ist auch eine Vogelart, die ist quasi überall erlebbar.
6: Die Ergebnisse bestätigen, was viele Menschen auch bei Musik mögen. Sanft, melodiös, easy listening, ohne extreme Sprünge wie bei Sirenen.

0: Kindern oder in manchen Opernpassagen. Ganz unten im Ranking finden sich in der Studie diese hier, die Schleiereule.
1: Die Schleiereule, ich würde sagen, sie klingt ein bisschen wie eine Kreissäge. Sehr unangenehm. Oder die Krähenarten, Graureiher, Nilgans, die sind wirklich deutlich schlechter.
0: Sagt Randler. Das ist die Nilgans. Und hier haben wir unseren Graureiher wieder. Die Unterschiede zwischen Top-Arten wie Amsel und Flop-Arten wie Nilgans oder Graureiher sind statistisch sehr deutlich. Nicht nur ein bisschen Geschmacksfrage. Warum eigentlich jede Art so anders klingt, erklärt Randler so.
1: Also es gibt die Hypothese, morgens, wenn die Vögel alle gleichzeitig anfangen zu singen, dann müssen die unterschiedlich singen, damit quasi nicht die einzelne Vogelart im Klangteppich untergeht, weil alles gleich klingt. Das hat natürlich dann quasi so evolutionsbiologischen Hintergrund.
2: Die Tops und Flops der Vogelstimmen, das war Julia Nestlen.
3: Kultur.
2: Kermit, Miss Piggy, Waldorf und Stadler, die Puppen der Muppet Show, so populär wie viele Schauspieler aus der realen Welt, die ebenfalls zu Gast in dieser legendären Sendung waren und dort mit den Puppen in teils witzige Dialoge traten. Die Muppet Show, die zahlreiche Ableger und Kinofilme hervorbrachte, ist einfach legendär und eine Welt für sich und sie galt zeitweise als eine der erfolgreichsten Fernsehsendungen der Welt. Heute vor 50 Jahren erschien die erste Folge.
4: It's time to play the music.
5: Am 5. September 1976 flackerte etwas über die britischen Fernsehbildschirme, was es so noch nicht gegeben hatte. Die knallbunten, singenden und tanzenden Stoffpuppen der Muppet Show, die nicht vorrangig für Kinder, sondern für Erwachsene an den Start gingen. In einer Art schrägen Varieté-Show führten der grüne Frosch Kermit, Fozzie Bear, die Schweinsdame Miss Piggy oder die alten Herren Statler und Waldorf mit frechen Witzen, Musik und prominenten Menschengästen durch den Sonntagabend. Schon Elton John, Rockmusiker Alice Cooper oder die deutsche Schauspielerin Elke Sommer ließen sich von den Muppets auf der Nase herumtanzen.
6: Elke Sommer? 15 seconds to curtain, Miss Summer.
7: Thank you, Scooter. Listen, I hate to complain, but there's a man eating my makeup table.
5: Produziert wurden alle 120 Episoden der 5 Staffeln im ATV Elstree Studio vor den Toren Londons. Dabei war der Schöpfer der Muppets, Jim Henson, Amerikaner. Doch die US-Studios hatten nach Hensons großem Erfolg Sesamstraße dort das Konzept einer Muppet-Show für Erwachsene abgelehnt. Ein britischer Fernsehproduzent knüpfte seine Unterstützung an die Bedingung, dass die Muppets über den Teich nach Großbritannien kämen. Im BBC-Radio erinnert sich Kameramann Jeremy Hoare an die Produktion.
8: We'd all got to love the Muppets.
5: Bei ATV haben wir alle die Muppets ins Herz geschlossen. Jeder kam vorbei und schaute sich das an. Man sah die Kantinenfrauen nie in den Studios, außer wenn die Muppets liefen.
8: Except when the Muppets were on.
5: Die Serie schlug voll ein, wurde in mehr als 100 Ländern ausgestrahlt. Mit weltweit bis zu 235 Millionen Zuschauern pro Woche galt die Muppet Show zeitweise als eine der erfolgreichsten Fernsehsendungen der Welt. Ihr Schöpfer Jim Henson selbst jedoch kam in den Interviews viel ruhiger rüber als seine schrillen Puppen, identifizierte sich noch am ehesten mit dem meist besonnenen Frosch Kermit.
9: Well, I've been doing him for so long. There's certainly a part of me that is him.
5: Für seine Kollegen galt Henson als Visionär und Pionier, der eine enorme Leidenschaft für seine Puppen hatte. So übte er mit den Kollegen vor dem Spiegel.
10: My meow.
11: Your cat?
10: Up a tree.
5: Und begutachtete jede Puppe genau. Autor Joe Bailey.
12: Jim had these worlds in his head.
5: Jim hatte diese Welten im Kopf. Wenn man Zugang dazu finden konnte, war alles in Ordnung. Es war auch schön, weil wir nie anzügliche Witze gemacht oder Politisches angesprochen haben. Also war niemand sauer. Es war einfach reine Comedy.
12: It was just straight out comedy.
13: Yes, so this is going to be a fantastic show.
5: Am 16. Mai 1990 starb Jim Henson mit nur 53 Jahren an einer verschleppten Lungenentzündung. Seine Muppets jedoch, Kermit, Miss Piggy oder Fozzie Bear, leben bis heute weiter in mehreren Fernseh- und Kinofilmen und einer riesigen Merchandise-Welt. Zuletzt traten Miss Piggy und Kermit sogar beim Krönungskonzert für König Charles auf Schloss Windsor auf.
14: Now for our next performance.
15: Hey, where's the lamp coming through?
14: Miss Piggy, Kermit.
5: Und damit brachten sie, wie für die Muppets so typisch, nicht nur die royalen Steppkes zum Lachen, sondern auch deren Großeltern, König Charles und Königin Camilla selbst.

0: you. Let's go, Piggy, come on.
1: Oh, back soon.
2: Die Muppet-Reportage war das von Franziska Hoppen.
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2: Der VW-Aufsichtsrat hat sich früher als erwartet auf einen Sparplan für den Konzern geeinigt. 50.000 weitere Jobs fallen weg und die Modellpalette wird gestrafft. Was mit einigen Werken ist, ist noch offen. Die Hannoversche Allgemeine schreibt, dass damit die VW-Spitze in vorletzter Minute den ganz großen Knall verhindert habe. Und die Zeitung sieht das Ganze als Verhandlungserfolg der Landesregierung in Hannover und der IG Metall.
4: Vor allem aber wurde eine Ausgliederung der Marke VW vorerst verhindert. Diese hätte die Gewichte im Konzern grundlegend verschoben. Dafür bekommt der Vorstand Handlungsspielraum für einen grundlegenden Konzernumbau und einen weiteren drastischen Stellenabbau. Natürlich sind die Einschnitte bitter, aber wer sie für vermeidbar hält, ignoriert die Realität. Europa produziert mehr Autos als nötig und das keineswegs erst seit Corona. Statt sich in weiteren Dramen an jedes Autowerk zu klammern, wäre es besser, Alternativen voranzubringen.
2: Die Frankfurter Rundschau ist überrascht von der schnellen und stillen Einigung, glaubt aber nicht, dass damit jetzt Ruhe einkehrt.
4: Volkswagen steht vor einem langen Transformationsprozess. Das Management möchte zehntausende Stellen abbauen, Überkapazitäten reduzieren und komplizierte Strukturen im Konzern entflechten. VW soll günstiger, schneller, agiler werden und die Gewinnmarge von 9% erreichen. Das ist eine Mammutaufgabe, aber notwendig mit Blick auf die Konkurrenz aus China. Einen großen Teil der Lasten dieser Transformation werden die Beschäftigten tragen müssen. Manche sollen den Konzern verlassen, Werke stehen auf der Kippe. Noch sind Details unklar. Das verstärkt Angst und Unsicherheit.
2: Jürgen Webermann vom NDR hält den Sparkurs bei VW für überfällig. Er lobt in den ARD die Tagesthemen, dass der Vorstand jetzt endlich Tempo machen kann.
5: Jetzt ist nicht die Zeit für Schwarzmalerei. In Europa verkauft Volkswagen bereits die meisten Elektroautos. Es liegen noch Milliarden für Investitionen bereit. Volkswagen macht weiterhin Gewinn. Klar ist aber auch, wer E-Autos baut, braucht weniger Komponenten und weniger Personal und im Zweifel auch weniger Werke. Für die müsste VW unbedingt Alternativen suchen. Der Vorstand hat grünes Licht. Jetzt muss er liefern.
2: Die Meinung von Jürgen Webermann und die Süddeutsche Zeitung meint, dass es jetzt an VW-Chef Blume hängt, ob der Autobauer wieder in die Spur kommt.
4: Wer einem Konzern einen so radikalen Sparkurs verordnet wie Blume, muss auch beweisen, dass er das Geld des Unternehmens in die richtigen Themen und Produkte investiert. Nur dann rechtfertigt er das Vertrauen, das der Aufsichtsrat nun erneut in ihn gesetzt hat. Vor allem muss er zeigen, dass VW wieder Autos in einer Qualität bauen kann, die sich von den neuen Wettbewerbern aus Fernost abhebt. Die VWs müssen nicht unbedingt billiger sein, aber es muss wieder klar werden, dass ein VW für mehr Geld auch mehr bietet. Das gilt übrigens nicht nur für den Autokauf, sondern auch für die Betreuung der Kunden danach. Dort haben chinesische Hersteller noch Schwächen. Es wäre klug, diese auszunutzen.
2: Das waren die Standpunkte, zusammengestellt heute von Simone Kienzle.
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2: Heute vor 60 Jahren begannen in Norddeutschland die Dreharbeiten für den Antikriegsfilm »Wie ich den Krieg gewann«. Und in dem Film spielte Beatles-Legende John Lennon eine kleine Nebenrolle. Reinhard Bartusch blickt zurück.
6: Das Album Revolver ist gerade rausgekommen und die Band hat beschlossen, nie wieder live aufzutreten.
7: Good luck to your football team, but give a hand to your army too. How I won the war. The memoirs of Lieutenant Ernest Goodbody.
6: John Lennon nutzt die freie Zeit im Herbst 66 auf seine Weise, als Schauspieler. Regisseur Richard Lester, der schon die ersten beiden Beatles-Filme mit den deutschen Titeln Yeah, Yeah, Yeah und Hi, Hi, Hilfe verzapfte, hat Lennon eine Nebenrolle angeboten. Als Offiziersbursche Gripweed in seinem neuen, sehr klamaukigen Kriegs- bzw. Antikriegsfilm mit dem Originaltitel How I Won the War.
8: Ich nahm die Rolle an, weil mich der Film interessierte, um etwas anderes auszuprobieren. Es war Zeit für eine Abwechslung und es passte zu meiner derzeitigen Stimmung.
6: Drehbeginn ist am 5. September 1966 auf dem Truppenübungsplatz Bergen

0: in der südlichen Lüneburger Heide. Der noch 25-jährige Weltstar John Lennon filmt in Norddeutschland und kaum einer kriegt's mit. Einer der wenigen ist Harry Schwertners Vater, angestellt bei der britischen Garnison in Verden an der Aller.
1: Und Vater hat er dann auch erzählt, dass dann ein Tag nochmal in Fischerviertel gedreht wird, wenn die Dreharbeiten in der Kaserne zu Ende sind, weil die wollten da eine Szene direkt an der Aller noch drehen. Diesen Tag habe ich mir natürlich vorgemerkt.
0: Und ein Denkmal, das an den Besuch Lennons erinnert, gibt's auch am Mühlentor in Verden an der Aller. Am 5. September 1966 begann in der Lüneburger Heide die Dreharbeiten zum Film »Wie ich den Krieg gewann« mit John Lennon in einer Nebenrolle. Heute vor 60 Jahren.
2: Und das war der Stichtag von Reinhard Bartusch, mit dem diese ARD-Infonacht vom Norddeutschen Rundfunk in Hamburg nun so langsam wieder einmal ihrem Ende entgegengeht. Im Studio war bis hierhin Detlef Karg. Ich sage danke fürs Zuhören und für Ihr Interesse. Auch im Namen von Redaktion und Technik, die diese Infonacht wieder gut durch die vergangenen Stunden gesteuert und auch begleitet haben. Ich gehe jetzt in den Feierabend. Wenn Sie gerade aufstehen, dann wünsche ich Ihnen einen guten Start in den Tag. Ich gehe jetzt schlafen und wir schauen noch ganz kurz vorher auf die Uhr. Es wird gleich 5 Uhr und 58 Minuten.
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1: 6 Uhr, die Nachrichten des Bayerischen Rundfunks mit Inka Kübel. Die Übersicht. Polizei ermittelt wegen weiterer Sabotageversuche an Stromanlagen. Vereinte Nationen beschließen neue Weltkarte. Deutsche Basketballerinnen verlieren Auftaktspiel bei der Heim-WM. Und das Wetter in Bayern: erst Regen, dann Sonne bei 20 bis 25 Grad. Görlitz. Die Polizei hat jetzt auch in Sachsen Sprengvorrichtungen entdeckt, mit denen möglicherweise die Stromversorgung angegriffen werden sollte. Laut des sächsischen Innenministers Schuster gab es Einsätze an 2 Umspannwerken in der Nähe von Bautzen. Seit Anfang der Woche gibt es immer wieder Alarm wegen mutmaßlicher Sabotageversuche an der Stromversorgung. Auch in Nordrhein-Westfalen waren offenbar noch mehr Sabotageakte geplant. In Hamm war die Polizei am Abend an einer Stromanlage in einem größeren Einsatz. Die Polizei fahndet außerdem weiter nach einem Mann aus Gevelsberg, der sich in einem Brief zu mehreren Sabotageakten bekannt hat. In seiner Wohnung wurde Sprengstoff gefunden. Sein Auto wurde in der Nähe des Hambacher Forsts sichergestellt, der früher zeitweise von Umweltaktivisten besetzt war. Berlin. Die Union dringt darauf, dass Ausländer, die queer, Frauen oder Christen

wirbt für pragmatische Lösungen nach der anstehenden Landtagswahl in Sachsen-Anhalt. CDU-Ministerpräsident Schulze könne auch ohne klassische Mehrheit eine gute und konstruktive Regierung bilden, sagte Söder der Rheinischen Post. Möglicherweise brauche es dazu Tolerierungen durch Parteien, mit denen man normalerweise hadere. Mit Blick auf eine mögliche Zusammenarbeit der CDU mit den Linken sagte Söder, im Bund seien stabile und klare Mehrheiten nötig. In den Ländern komme es hingegen darauf an, einen Haushalt durch das Parlament zu bringen. Das sei bereits in Sachsen und Thüringen gelungen. New York. Bei der UN-Vollversammlung ist ein Aufruf für neue Weltkarten beschlossen worden. Von den mehr als 160 Mitgliedstaaten stimmten nur die USA dagegen. 6 Länder enthielten sich. Die Resolution ruft Staaten und Organisationen dazu auf, künftig eine neue Darstellung zu nutzen. Diese bildet das tatsächliche Ausmaß von Ländern oder Kontinenten realistischer ab. Vor allem Afrika ist darauf etwas größer dargestellt, Länder wie Kanada, die USA oder Russland kleiner. Die neue Darstellung soll die verbreitete Mercator-Weltkarte ersetzen. Auf dieser werden Gebiete, die weit im Norden oder Süden der Weltkugel liegen, größer dargestellt, als sie in Wirklichkeit sind. Zum Sport. In der Fußball-Bundesliga hat der VfB Stuttgart mit 4:1 gegen Köln gewonnen. In der zweiten Liga gab es 2 Unentschieden. Hannover und Karlsruhe trennten sich 2:2 und auch bei Bielefeld gegen St. Pauli hieß es am Ende 2:2. Und bei der Basketball-WM der Frauen, die gerade in Deutschland stattfindet, hat das deutsche Team sein Auftaktspiel mit 53:83 gegen Mitfavorit Spanien verloren. Bereits heute steht das nächste Gruppenspiel gegen Japan an. Das Wetter in Bayern. Aus der Mitte des Freistaats zieht Regen, örtlich mit Gewittern in Richtung Alpen. Dahinter meist trocken und sonnig. Es ist windig, bei Höchstwerten zwischen 20 und 25 Grad. In der kommenden Nacht kühlt es ab auf 12 bis 6 Grad. Morgen nochmal viel Sonne, ab Montag wechselhafter, Höchstwerte bis 29 Grad. Es ist 6.04 Uhr. Die Verkehrsmeldungen. Normaler Verkehr auf den Fernstraßen in Bayern. Soweit der Service.

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1: Am Mikrofon begrüßt Sie Katja Strippel. Schönen guten Morgen. Morgen ist die Landtagswahl in Sachsen-Anhalt und in den letzten Umfragen lag die AfD deutlich vor der CDU von Ministerpräsident Schulze. Infratest DIMAP sah die AfD Ende August bei 42% und die CDU bei 22. Diese Umfrage zeigt aber auch, dass 26% der Wähler noch unentschlossen sind. Alle anderen Parteien hatten eine Koalition mit der vom Landesverfassungsschutz in Sachsen-Anhalt als gesichert rechtsextrem eingestuften Partei ausgeschlossen. Über die Stimmung in dem Bundesland, in dem morgen gewählt wird, berichtet Annette Schneider-Solis.
2: Die Parteienbindung ist im Osten seit jeher nicht so stark. Viele Wähler sind noch unentschlossen, erfahren wir in einer Umfrage.
3: Die Wahlversprechen vorher sind ja immer ganz toll. Verbessert sich einfach nichts. Also gehe ich ganz bewusst nicht wählen, auch wenn es vielleicht falsch ist.
4: Das Wichtigste ist, dass CDU und SPD, dass die eine anständige Politik machen, damit die AfD nicht drankommt. Bis jetzt haben sie so eine Politik gemacht und haben der AfD schön zugespielt und die wird immer stärker.
2: Politikwissenschaftlerin Kerstin Völkel hat analysiert, wer die AfD wählt. In ländlichen Gebieten erreicht sie ihre besten Ergebnisse. Viele Orte sind abgehängt, kein Personennahverkehr, keine Kneipe, keine Infrastruktur. Die Wissenschaftlerin von der Martin-Luther-Universität Halle hat Fakten zusammengestellt.
5: Es sind jüngere Männer, das ist nicht bei den jungen Frauen zu beobachten. Die tendieren genau zu der anderen Seite, nämlich eher zu dem linken Spektrum.
2: Sachsen-Anhalt hat mit über 48 Jahren den höchsten Altersdurchschnitt und den größten Männerüberschuss. In den 1990er Jahren verließen gut ausgebildete junge Menschen das Land, vor allem Frauen. Betriebe und Arbeitsplätze verschwanden nach der Wende. Die Arbeitslosenquote lag bei weit über 20%. Es sind vor allem auch die soziale und wirtschaftliche Situation, die einen fruchtbaren Boden für die rechte Partei sind.
5: Es ist kein

0: großes Unternehmen in Sachsen-Anhalt zu verorten. Wir haben sehr, sehr hohen Niedriglohnsektor. Das durchschnittliche Einkommen ist eher geringer ausgeprägt, was eben die AfD letztendlich dann auch in die Hände spielt.
1: Christoph Tekan zog vor 30 Jahren vom Münsterland nach Sachsen-Anhalt. Im Bistum der katholischen Kirche ist er für die Kampagne Bewusst wählen verantwortlich. Er weiß, dass der Osten anders tickt.
2: Das hängt einmal damit zusammen, dass eine gewisse Distanz auch zum politischen Apparat sicherlich ist. Und manche Menschen auch sagen, jetzt erst recht, jetzt müssen wir mal gucken, die anderen müssen auch mal beweisen, dass sie es können. Das ist nicht nur das Thema Migration, sondern sind auch so grundsätzliche Unzufriedenheiten. Diese Unzufriedenheit hängt auch mit fehlender Wahrnehmung vielleicht zusammen, auch Wahrnehmung im gesamtdeutschen Kontext. Das merke ich schon, dass der Osten gesamtdeutsch mit seiner Andersartigkeit in den Blick genommen wird. Und ich meine jetzt nicht nur Andersartigkeit mit der blauen Andersartigkeit, sondern im Gesamten.
1: Christoph Tekan wünscht sich, dass viel öfter nachgefragt wird, woher diese Andersartigkeit rührt. Er selbst hat in den 30 Jahren, die er in Sachsen-Anhalt lebt, viel wahrgenommen.
2: Auch nach so vielen Jahren die Lebensgeschichten, die Begrifflichkeiten, sich darauf einzulassen, auf das, was Menschen hier erlebt haben, gar nicht wertend im Sinne von gut oder schlecht, aber so viele Transformationsprozesse, wie der oder die Ostdeutsche erlebt haben, das haben Westdeutsche nicht erlebt und können es auch nicht nachvollziehen. Und dann ist es ja schlimm, wenn man dann sagt, wir erklären euch mal die Welt.
1: Nirgendwo sonst, fand Politikwissenschaftlerin Kerstin Völkel heraus, haben so viele Menschen ein geschlossen rechtsextremes Weltbild wie in Sachsen-Anhalt. Zudem habe es die AfD vor allem auf dem Land geschafft, das Image einer Partei aufzubauen, die sich kümmert. Ihr Spitzenkandidat verfügt über echte Entertainment-Qualitäten. Wo er auftritt, zieht er Menschenmassen an und wird gefeiert wie ein Popstar.
3: Über die Stimmung vor der Landtagswahl in Sachsen-Anhalt berichtete Annette Schneider-Solis. Die Wahllokale schließen morgen um 18 Uhr und dann gibt's hier im Programm und im Ersten die erste Prognose. Die britischen Rechtspopulisten der Partei Reform UK werden mit neuen Vorwürfen konfrontiert. Wieder geht es um Geld. Parteichef Farage hat den Verdacht illegaler Parteispenden zurückgewiesen und die Äußerungen zweier hochrangiger Mitarbeiter über mögliche Zuwendungen eines ausländischen Geldgebers als lockeres Kneipengespräch abgetan. Die beiden wurden suspendiert und der Parteitag von Reform UK wird zu einer Art Krisensitzung. Franziska Hoppen berichtet.
4: Es war kein gutes Vorzeichen für den Parteitag von Reform UK. Heimlich aufgenommene Videoaufnahmen, veröffentlicht vom Fernsehsender Channel 4, sollen zeigen, wie Parteifunktionäre Wege suchen, um das gesetzliche Verbot von Auslandsspenden zu umgehen. Und das, nachdem schon eine parlamentarische Untersuchung gegen Reformchef Nigel Farage läuft, wegen eines nicht deklarierten Geschenks von 5 Millionen Pfund. Angriff ist die beste Verteidigung, dachte sich da offenbar Farage. Erst arbeitete er sich in seiner Parteitagsrede am neuen Labour-Premier Andy Burnham ab, der die Rechtspopulisten in den Umfragen von Platz 1 gekickt hat, dann an besagter Undercover-Recherche.
5: And ask yourself, why is all of this happening?
4: Fragt euch, warum all das passiert. Habt ihr eine Ahnung? Weil sie Angst vor uns haben.
5: Because they're scared of us.
4: Angst vor Reforms Erfolg. Deshalb, so die Unterstellung, werde die Partei absichtlich diffamiert. Aus dem Publikum, von den tausenden Unterstützern, gab es dafür Applaus. Die Journalisten fragten dann auf einer Pressekonferenz mehrmals nach, was es mit den jüngsten Enthüllungen auf sich habe. Der Reformchef bemühte sich, diese kleinzureden. Reform habe kein Geld angenommen, die Partei sei in eine Falle gelockt worden.
6: Make no mistake. This was an exercise in entrapment.
4: Reform habe also nichts falsch gemacht.
6: Let me be clear. The party has done nothing wrong.
4: Das Thema überschattete schließlich das der Pressekonferenz. Der Parteichef des französischen Rassemblement National, Jordan Bardella, und Farage hatten gemeinsam eine symbolische Absichtserklärung unterschrieben, wonach jedes Flüchtlingsboot auf dem Ärmelkanal nach Frankreich zurückgeschickt werden soll, kämen beide demnächst an die Macht. Die Rechtspopulisten bemühen sich, professionell zu wirken. Doch es sind Sorgenfalten zu sehen, auch weil die Rechte Gefahr laufe, sich selbst zu zerlegen, mahnt Matthew Goodwin, gescheiterter Kandidat für einen Wahlkreis in der Region Manchester. Denn die konservativen Tories gewinnen wieder etwas mehr Aufschwung und am Rechtsaußenrand macht Restore Britain Reform Konkurrenz. Wenn wir die Linke bei der nächsten Wahl schlagen wollen, müssen die derzeit gespaltenen Rechtsorientierten anfangen, taktisch zu wählen, so wie die Linke, sonst werden wir die nächsten Wahlen verlieren. Mit anderen Worten, sie sollen ihr Kreuz demnächst nur noch bei Reform setzen.

0: Doch die Vorwürfe gegen Farage, das von ihm nicht deklarierte Geschenk von 5 Millionen Pfund, machten den Stimmenfang sicher schwer, sagt etwa Parteimitglied Elizabeth Pearce aus Wales. Wenn die Chefs die Regeln nicht verstünden, wie könnte man die Briten bitten, sie zu wählen?
1: Our leaders don't understand the basic rules. How can we ask the British people to vote for us?
0: Und die Spendenaffäre hätte auch an ihrem Image von Farage gekratzt. Das Bad in der Menge, das der Reformchef später nimmt, zeigt allerdings, für sehr viele Unterstützer bleibt er die Stimme der Vernunft, der Richtige in der Spitze der Partei. So ist sich etwa Leland Menhannett aus Wales sicher.
2: I think Nigel Farage will be the next Prime Minister of Great Britain.
0: Ein Ziel, das nach diesem holprigen Sommer und den jüngsten Enthüllungen jedoch ferner scheint als noch beim letzten Reformparteitag. Den Höchststand bei den Umfragen hatten die Rechtspopulisten vergangenen Sommer.
3: Über den Parteitag von Reform UK berichtete Franziska Hoppen. Heute geht das Treffen in Birmingham zu Ende. Die Vereinten Nationen setzen sich dafür ein, dass neue Weltkarten genutzt werden. Bei der UN-Vollversammlung hat es eine große Mehrheit der Staaten dafür gegeben, dass die traditionelle Karte durch eine realistischere Version ersetzt wird, die die tatsächliche Größe der Kontinente und Länder genauer abbildet. Aus New York, Martin Ganselmeier.
4: Es ist seit langem ein Anliegen der afrikanischen Staaten, denn ihr Kontinent erscheint auf den traditionellen Weltkarten kleiner als in der Realität. Dagegen sind Länder auf der nördlichen Erdhalbkugel perspektivisch größer dargestellt, vor allem die USA, Kanada und Russland. Togo brachte deshalb mit Unterstützung der Afrikanischen Union eine Resolution in die UN-Vollversammlung. Correct the Map, korrigiert die Weltkarte. Für die Resolution stimmte eine große Mehrheit von 164 Staaten. 6 Länder enthielten sich und als einzige Nation stimmte die USA mit Nein. Der US-Regierung war das Anliegen der Afrikaner zu ideologisch. Die Resolution der UN-Vollversammlung ist rechtlich nicht bindend. Sie soll aber Regierungen, internationale Organisationen und Bildungseinrichtungen in aller Welt motivieren, präzisere Weltkarten zu verwenden. Auf manchen Weltkarten erscheint Grönland fast so groß wie Afrika, obwohl Afrika in Wirklichkeit 14-mal größer als Grönland ist.

0: 6.15 Uhr.
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2: Mit Kia Arnsen. Sprengvorrichtungen nahe Umspannwerken in Bautzen entdeckt. Laut Sachsens Innenminister Schuster hat die Polizei an zwei Standorten insgesamt 4 Gegenstände gesichert. Hinweise darauf hätten sich aus einem Bekennerschreiben ergeben, teilte der CDU-Politiker mit. Nach Sabotageakten am Stromnetz in mehreren Bundesländern fahndet die Polizei weiter nach einem Verdächtigen. Bundesinnenminister Dobrindt sprach von einem Einzeltäter. Jedes 5. Unternehmen in Deutschland spürt Auswirkungen hybrider Bedrohungen. Das hat das Institut der deutschen Wirtschaft nach einer Umfrage mitgeteilt. Darunter fallen unter anderem Cyberangriffe, Desinformation und Sabotage. Vor allem die Informations- und Kommunikationsbranche nehme die größten Risiken wahr, gefolgt von der Energie- und Wasserversorgung. Laut IW erfordert dies eine neue Abwehrbereitschaft der Unternehmen. USA starten neuen Vermittlungsversuch im Ukraine-Krieg. Die Vermittler Witkow und Kushner kommen morgen in die ukrainische Hauptstadt. Das haben die Präsidenten Zelensky und Trump bestätigt. Die beiden Abgesandten wollen offenbar zuvor in Moskau mit Kreml-Chef Putin sprechen. In den vergangenen Monaten lagen die Gespräche auf Eis. EU plant schärfere Regeln für Airbnb. Ziel ist, Wohnungsnot und explodierende Mietpreise in den Griff zu bekommen. In vielen Großstädten und Touristengebieten wie Paris, Barcelona und Venedig wird es wegen Airbnb-Angeboten schwerer, bezahlbaren Wohnraum zu finden. Der Gesetzentwurf der EU sieht mehr Möglichkeiten für Kommunen vor, zum Beispiel Obergrenzen für Ferienwohnungen festzulegen. VfB Stuttgart gewinnt Freitagsspiel der Fußball-Bundesliga. Die Schwaben haben sich mit 4:1 gegen den 1. FC Köln durchgesetzt. Am Abend trifft der FC Bayern in seinem ersten Auswärtsspiel der Saison auf Schalke 04. In der zweiten Liga trennten sich Hannover und Karlsruhe sowie Bielefeld und St. Pauli jeweils 2:2.
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3: In Deutschland ist die Zahl der Asylsuchenden zwar drastisch zurückgegangen, aber in den Verwaltungsgerichten, da stapeln sich nach wie vor die Anträge. Allein in Niedersachsen warten mehr als 20.000 Menschen auf eine Entscheidung in ihrem Asylverfahren. Aus dem Landgericht Oldenburg berichtet Angelika Henkel.
4: Süleyman Dian ist nervös. Er hofft, Asyl zu bekommen, aber der Antrag wurde vom BAMF, vom Bundesamt für Migration, abgelehnt. Heute prüft das Verwaltungsgericht Oldenburg, ob das so korrekt war. In seiner Heimat Elfenbeinküste werde er unverschuldet von Banden bedroht, erzählt er Richter Andreas Kaiser. Mein Leben war in Gefahr. Sie haben nach mir gesucht und wollten mich sogar umbringen. Richter Andreas Kaiser ist spezialisiert auf afrikanische Staaten. Eine Datenbank hilft ihm, die neuesten Länderberichte von Hilfsorganisationen, Stiftungen und der Bundesregierung zu finden. Andreas Kaiser stellt dem Kläger Fragen.
5: Ich greife mir ein, zwei Dinge raus, wo ich dann wirklich noch mal einen Faktencheck mache, um zu gucken, wie ist das? Ist die Geschichte, die man selber erlebt hat und die einen dazu gebracht hat, aus dem Heimatland auszureisen, dann ist für mein Verständnis, muss sich diese Geschichte so tief in einem selbst verwurzelt haben, dass man da sofort lossprudelt und sagen kann, ja, so war's.
4: Die Entscheidung des Richters bekommt Süleyman Dian später per Post. Aber die Chancen stehen schlecht.
6: Tschüss.
4: Asyl bekommt nur, wer in seinem Heimatland vor Krieg und Verfolgung fliehen musste und dort nicht beschützt werden kann. Fast jeder, der abgelehnt wird, klagt dagegen vor Gericht. Tatsächlich waren noch vor einigen Jahren zahlreiche Bescheide fehlerhaft. Und wer klagt, wird erst einmal nicht abgeschoben. Der Rechtsstaat gilt für alle. Mehr als 20.000 Verfahren stapeln sich derzeit in Niedersachsens Verwaltungsgerichten. Und es werden in diesem Herbst vermutlich mehr, wegen der europäischen GEAS-Regeln, die neuerdings gelten.
7: Aufruf im Verfahren 1a 1394 aus 24. Beteiligte bitte in den Sitzungssaal eintreten.
4: Zakaria Bangura kommt aus Guinea. Er beschreibt vor Gericht, dass er Busfahrer werden will. Er sei vor seiner gewalttätigen Familie geflüchtet.
8: Solche Verfahren sind deshalb relativ simpel, weil es um keinerlei staatliche Verfolgung geht. Sowas ist hier auch nicht geltend gemacht.
9: Wenig Chancen.
8: Wenig Chancen.
4: Zakaria Bangura ist ein stattlicher Mann. Jetzt fängt er an, leise zu weinen. Er wischt sich mit dem Ärmel Tränen aus dem Gesicht. Er bekommt kein Asyl. Für die Gerichte sind es routinierte juristische Entscheidungen. Für die Betroffenen sind es Momente im Leben, die alles verändern.
3: Über Asylverfahren am Verwaltungsgericht Oldenburg berichtete Angelika Henkel. Kurz vor der Landtagswahl in Sachsen-Anhalt hat Bundespräsident Steinmeier dazu aufgerufen, Demokratie und Rechtsstaat entschlossen zu verteidigen. Beim Bürgerfest in Bonn warnte der Bundespräsident vor völkischem Denken, vor nationalistischer Abschottung, vor Hass und Hetze. Den Menschen, die sich ehrenamtlich engagieren, rief er zu: Wir brauchen gerade jetzt Menschen wie Sie und Sie alle brauchen die Unterstützung der vielen in unserem Land, der großen, oft zu stillen Mehrheit. Über den Auftakt des Bürgerfests im Park der Villa Hammerschmidt in Bonn berichtet Angela Sinne.
0: Drinnen startet schon die Big Band der Bundeswehr und die Wiese vor der Villa Hammerschmidt füllt sich immer mehr mit festlich gekleideten Menschen. Manche in Trachten, alle gut gelaunt. Dabei stehen draußen immer noch viele in der Schlange vor der Sicherheitskontrolle.
6: Ich hab schon beide ein.
0: 2000 Ehrenamtliche aus ganz Deutschland sind samt Begleitung der persönlichen Einladung von Frank-Walter Steinmeier gefolgt und dieses Jahr nach Bonn gereist, in den zweiten Amtssitz des Bundespräsidenten, denn das Schloss Bellevue ist zurzeit ja wegen Sanierungsarbeiten geschlossen. Es sind Menschen hier, die zum Beispiel im Hospiz arbeiten, bei einer Tafel oder im Naturschutz. Menschen, die sich für Flüchtlinge engagieren, beim Sport, in der Kultur oder bei einer Hausaufgabenhilfe. Einer ist zum Beispiel Paul Dickfeld aus Chemnitz. Er leitet einen Sportverein, hat im letzten Jahr mitgeholfen, einen großen Hockey-Kunstrasen zu bauen und sich riesig gefreut, als die Einladung kam.
10: Es war sehr überraschend, also ich wusste nichts davon. Und es ist ziemlich coole Atmosphäre. Es macht Spaß, unter so vielen Leuten zu sein, die sich auch engagieren.
0: Denn hier sind lauter Menschen, die sich meist ohne Lohn sozial engagieren und deshalb vom Bundespräsidenten geehrt werden sollen. Stellvertretend für alle Menschen, die das in Deutschland tun und damit ein wichtiger Pfeiler für unsere Gesellschaft sind. Ann-Kathrin

0: Bayerl ist aus Bayern angereist, aus Eichstätt. Da macht sie bei der kirchlichen Jugendarbeit mit und findet so eine Einladung echt wertvoll.
1: Einfach um das wertzuschätzen, weil man kriegt zwar zwischendrin immer mal so, ah ja, cool, dass ihr das macht, aber auch halt von oben irgendwie mal so, ah ja, cool, ihr macht das, wir sehen euch und ich glaube, das ist ganz wichtig.
0: Dann ist es soweit. Die Gastgeber Frank-Walter Steinmeier und seine Frau Elke Büdenbender kommen aus der Villa Hammerschmidt und bahnen sich einen Weg durch ihre Gäste bis zur Bühne.
2: Und darauf ist jede Demokratie so dringend angewiesen, auf Menschen, die mitmachen, Tag für Tag, an vielen Abenden, Wochenenden, Feiertagen. Menschen, die helfen, sich einbringen, ohne lang zu überlegen. Und genau dafür möchten meine Frau und ich Ihnen heute Abend Danke sagen.
0: 2 Tage dauert das Bürgerfest in der Villa Hammerschmidt. Der Samstag ist offen für alle Bürger. Zumindest für die, die vorab eines der 10.000 kostenlosen Online-Tickets ergattert haben. Die sind längst vergeben. Wer eines hat, auf den wartet ein volles Programm. Es gibt Musik, Lesungen, Kunst, eine Live-Schalte in die Antarktis und auch Führungen, zum Beispiel durch das ehemalige Kanzleramt oder den Kanzlerbungalow, in dem Helmut Schmidt und Helmut Kohl während ihrer Amtszeit gewohnt haben.
3: Über das Bürgerfest am Bonner Amtssitz des Bundespräsidenten berichtete Angela Sinne. Heute geht es in den zweiten und letzten Tag.
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3: Heute wäre der Queen-Frontmann Freddie Mercury 80 Jahre alt geworden. Weltweit wird an diesem Wochenende an ihn erinnert, beispielsweise in Montreux in der Schweiz mit einer großen Freddie Mercury-Gala. Er war 1991 an einer Lungenentzündung infolge seiner AIDS-Erkrankung gestorben. Sein Bandkollege Roger Taylor hat in einem Interview darüber spekuliert, ob Mercury im hohen Alter noch mit Queen auf Tour gegangen wäre und meldet Zweifel an. Freddie hätte wahrscheinlich gesagt, ich glaube, jetzt reicht's, Darling. Lisa Marie Maria Röhling blickt zurück auf das bewegte Leben von Freddie Mercury.
5: I want to break free. I want to break free.
6: Ohne seine Stimme und seine Kreativität wäre diese Band wohl nicht so legendär geworden, wie sie heute ist. Die Rede ist von Freddie Mercury, Gründungsmitglied, Frontmann und Sänger von Queen. 1946 wird er auf Sansibar unter dem Namen Farouk Bulsara geboren, wächst in Indien auf und kommt schließlich als 18-Jähriger mit seiner Familie nach Großbritannien. Er studiert zunächst Grafikdesign, versucht sich dann mit ersten Bandprojekten. 1970 tut er sich mit Gitarrist Brian May und Schlagzeuger Roger Taylor zusammen und singt für ihre Band Smile. Ein Jahr später stößt Bassist John Deacon dazu und die vier wählen einen neuen Namen für die Band aus, Queen. Der Sound der Band ist frisch und ungewohnt. Die Themen ihrer Songs rangieren vom Fantastischen bis zum Absurden. Die vier Bandmitglieder experimentieren gerne, sowohl inhaltlich als auch musikalisch. Genau Freddie Mercurys Geschmack.
7: That's one of the things that I think people can't put us into is one category.
6: Man kann uns nicht in eine Kategorie stecken. Es gibt so viele Zutaten, die Queen ausmachen, deswegen sind wir nicht einfach zu definieren.
7: Really?
6: Queen bringt ein Album nach dem anderen heraus. Die Live-Auftritte erreichen schnell Kultstatus. Freddie Mercury Queens extravagante Performance erregt Aufmerksamkeit und er liebt es, so richtig aufzudrehen. Dass er auf der Bühne einfach nur eine Rolle spiele, davon will Freddie Mercury nichts hören. Er sei einfach nur er selbst und wolle die Musik von Queen bestmöglich rüberbringen.
7: I'm just me when I'm on stage, I'm just me. I'm just having fun on stage and just trying to put across our music, which is Queen.
6: Mercury liebt es, vor vollen Stadien zu singen und mit der Menge zu interagieren. Das 7. Album News of the World ist genau auf diese Dynamik angepasst. Songs, die geschrieben sind, um mitzusingen. In seinem Privatleben ist Freddie Mercury wesentlich zurückhaltender. In den 70ern ist er mehrere Jahre in einer Beziehung mit Mary Austin, verlobt sich mit ihr. Sie hat jetzt, kurz vor seinem 80. Geburtstag, ein Buch über Freddie Mercury und ihre gemeinsame Zeit herausgebracht. In einem Interview mit der BBC sagt sie, Mercury sei irgendwann auf sie zugekommen und habe gesagt, er glaube, er sei bisexuell. Ihre Antwort?
8: No, I think you're gay.
6: Nein, du bist schwul, habe ich gesagt. Und dass ich nicht in einer Dreiecksbeziehung leben wolle. Aber ich habe ihn trotzdem unterstützt.
8: But I still supported him.
6: Die beiden bleiben ein Leben lang Freunde. Sie steht auch in schweren Zeiten an seiner Seite. Beim Live Aid-Konzert im Londoner Wembley Stadion 1985 erlebt Queen einen der größten Erfolge und Freddie Mercury blüht auf der Bühne richtig auf.
5: Everybody!
6: Dabei sei er da schon von seiner

0: einer AIDS-Erkrankung gezeichnet gewesen, sagt Mary Austin. Sie habe ihn ein bisschen drängen müssen, in Wembley zu spielen. Er hat von dort eine unglaubliche Sicherheit mitgenommen. Er hat mit dem Publikum gespielt und sie sind voll drauf eingegangen. Die Spekulationen über die Gesundheit des Queen-Frontmannes und eine mögliche AIDS-Erkrankung nehmen über die Jahre zu. Mercury weist sie immer wieder zurück. Im Juni 1991 schließlich gibt er ein Statement ab, bestätigt seine Erkrankung und stirbt nur einen Tag später mit nur 45 Jahren.
1: Queen-Sänger Freddie Mercury wäre heute 80 Jahre alt geworden.

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1: 6.30 Uhr, die Nachrichten des Bayerischen Rundfunks mit Inka Kübel. Die Übersicht. Polizei ermittelt wegen weiterer Sabotageversuche an Stromanlagen. Union will Frauen- und queerfeindliche Ausländer ausweisen. Vereinte Nationen stimmen für neue Weltkarte. Und das Wetter in Bayern: erst Regen, dann Sonne bei 20 bis 25 Grad. Görlitz. Die Polizei hat jetzt auch in Sachsen Sprengvorrichtungen entdeckt, mit denen möglicherweise die Stromversorgung angegriffen werden sollte. Laut des sächsischen Innenministers Schuster gab es Einsätze an zwei Umspannwerken in der Nähe von Bautzen. Seit Anfang der Woche gibt es immer wieder Alarm wegen mutmaßlicher Sabotageversuche an der Stromversorgung. Auch in Nordrhein-Westfalen waren offenbar noch mehr Sabotageakte geplant. In Hamm war die Polizei am Abend an einer Stromanlage in einem größeren Einsatz. Die Polizei fahndet außerdem weiter nach einem Mann aus Gevelsberg, der sich in einem Brief zu mehreren Sabotageakten bekannt hat. In seiner Wohnung wurde Sprengstoff gefunden. Sein Auto wurde in der Nähe des Hambacher Forsts sichergestellt, der früher zeitweise von Umweltaktivisten besetzt war. Berlin. Die Union dringt darauf, dass Ausländer, die queer, Frauen- oder christenfeindliche Straftaten begehen, ihr Aufenthaltsrecht verlieren. Der Anschlag auf den Christopher Street Day in Berlin habe gezeigt, dass fanatische Islamisten unsere Art zu leben nicht nur ablehnten, sondern sie mit Hass und Gewalt bekämpften, sagte der innenpolitische Sprecher der Unionsfraktion Trom der Welt am Sonntag. Deshalb wolle er das Konzept einer sogenannten Regelausweisung auch auf andere Delikte ausweiten. Der CDU-Politiker hatte die Regelausweisung bereits für antisemitische Taten entwickelt. Die entsprechende Gesetzesänderung steht noch aus. Berlin. Bayerns Ministerpräsident und CSU-Chef Söder wirbt für pragmatische Lösungen nach der anstehenden Landtagswahl in Sachsen-Anhalt. CDU-Ministerpräsident Schulze könne auch ohne klassische Mehrheit eine gute und konstruktive Regierung bilden, sagte Söder der Rheinischen Post. Möglicherweise brauche es dazu Tolerierungen durch Parteien, mit denen man normalerweise hadere. Mit Blick auf eine mögliche Zusammenarbeit der CDU mit der Linken sagte Söder, im Bund seien stabile und klare Mehrheiten nötig. In den Ländern komme es hingegen darauf an, einen Haushalt durch das Parlament zu bringen. Das sei bereits in Sachsen und Thüringen gelungen. New York. Bei der UN-Vollversammlung ist ein Aufruf für neue Weltkarten beschlossen worden. Von den mehr als 160 Mitgliedstaaten stimmten nur die USA dagegen. Sechs Länder enthielten sich. Die Resolution ruft Staaten und Organisationen dazu auf, künftig eine neue Darstellung zu nutzen. Diese bildet das tatsächliche Ausmaß von Ländern oder Kontinenten realistischer ab. Vor allem Afrika ist darauf etwas größer dargestellt. Länder wie Kanada, die USA oder Russland kleiner. Die neue Darstellung soll die verbreitete Mercator-Weltkarte ersetzen. Auf dieser werden Gebiete, die weit im Norden oder Süden der Weltkugel liegen, größer dargestellt, als sie in Wirklichkeit sind. München. Die Karpfensaison in Bayern hat begonnen. Bayerns Teichwirte erwarten laut Landwirtschaftsministerium in diesem Jahr einen Ertrag zwischen 4.000 und 4.500 Tonnen. Obwohl die Bedingungen gut seien, sei die Menge der gefischten Karpfen damit vergleichsweise klein. Grund seien Verluste durch Fressfeinde wie Fischotter. Schwerpunkt der bayerischen Karpfenfischerei sind Mittelfranken und die Oberpfalz. Jeweils mehr als ein Drittel der Karpfen stammt von dort. Das Wetter in Bayern. Aus der Mitte des Freistaats zieht Regen, örtlich mit Gewittern in Richtung Alpen. Dahinter meist trocken und sonnig. Es ist windig, bei Höchstwerten zwischen 20 und 25 Grad. In der kommenden Nacht kühlt es ab auf 12 bis 6 Grad. Morgen nochmal viel Sonne, ab Montag dann wechselhafter, Höchstwerte 20 bis 29 Grad. Es ist 6.34 Uhr. Die Verkehrsmeldungen, normaler Verkehr auf den Fernstraßen in Bayern, soweit der Service.

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1: Mit Lukas Staus, schönen guten Morgen. Und wir haben heute in der Fußball-Bundesliga endlich mal wieder den Klassiker, den es seit über 3 Jahren nicht mehr gab. Die Bayern sind auf Schalke zu Gast. Es geht gegen den Aufsteiger. Es ist, auch wie Vincent Kompany gesagt hat, ein Klassiker in der Bundesliga. Und natürlich ist der FC Bayern haushoher Favorit, gerade nach diesem furiosen Auftaktsieg gegen den VfB Stuttgart. Aber Bayerns Trainer Vincent Kompany war es wichtig, dazu noch was zu sagen.
2: Dass kein einziger Moment geglaubt wird, dass wir jetzt eine gute Leistung gegen Osnabrück oder gegen Stuttgart einfach automatisch mitnehmen gegen Schalke. Das ist wieder von Anfang an, wieder von Null. Ich weiß, es ist schon 3 Jahre, das riesige Vorfreude, das ist auch ein riesen Traditionsspiel. Und trotzdem darf die Gegner nicht hungriger sein als uns.
1: Das Spiel heute Abend um 18.30 Uhr in Gelsenkirchen und die angesprochenen Stuttgarter, die haben gestern Abend schon gespielt. Gegen Köln zum Auftakt des 2. Spieltags und man hatte nicht das Gefühl, dass diese Auftaktniederlage gegen die Bayern irgendwelche Spuren bei den Stuttgartern hinterlassen hat. 4:1, am Ende ein deutlicher Sieg gegen Köln, der noch höher hätte ausfallen können. Patrick Stricker.
3: Wenn der VfB Stuttgart so Fußball spielt wie gegen den 1. FC Köln, dann werden die Schwaben nur schwer zu stoppen sein. 4:1, ein verdient deutliches Ergebnis, auch weil der VfB schon in der ersten Halbzeit die bessere Mannschaft ist. Das 1:0 durch Bilal Elchanous kurz vor der Pause nach einer Reihe hochkarätiger Chancen absolut folgerichtig. Stuttgarts stärkste Phase dann Mitte der 2. Halbzeit mit weiteren Toren durch Grischa Prömel und Ermedin Demirovic. Köln profitiert durch ein Stuttgarter Eigentor und kann verkürzen. Doch kurz vor dem Abpfiff trifft Joscha Wagnoman per Direktabnahme zum 4:1 Endstand. Der 1. FC Köln ohne seine zuletzt stärksten Spieler Said Elmalla und Thijs da Linga in Stuttgart auch ohne echte Chance.
1: Soweit erstmal zur ersten Liga. In der 2. Liga geht es heute für Nürnberg drum, diesen perfekten Saison

0: Start weiterzuführen. Drei Spiele in der Liga, drei Siege. Heute geht's nach Kiel und es könnte gut aussehen. Die Kieler konnten bislang nur zwei Unentschieden holen. Dann haben wir noch die Ergebnisse von gestern Abend. Hannover und Karlsruhe haben sich 2:2 getrennt und Arminia Bielefeld und St. Pauli. Auch dieses Spiel ist 2:2 ausgegangen. Wir wechseln mal die Sportart und gehen rüber zum Tennis, zu den US Open. Und da gab es gestern diese kuriose Nachricht. Arina Sabalenka, die Nummer 1 der Welt, ist zur Schiedsrichterin während ihres Spiels und daraufhin gab es eine Spielpause. Warum? Weil Sabalenka meinte, es riecht hier nach Gras, nach Marihuana. Es ist nicht das erste Mal, dass man sowas hört. Und Tim Brockmeier hat uns das mal erklärt.
1: Der Marihuana-Geruch auf der US Open-Anlage ist immer wieder Thema bei den Spielerinnen und Spielern. Das Konsumieren von Marihuana ist in New York seit einigen Jahren legal, auf der US Open-Anlage allerdings verboten. Offenbar halten sich nicht alle Zuschauer daran. Zudem wehen auch immer wieder ordentliche Graswolken aus dem Flushing Meadows Corona Park auf die US Open-Anlage, die mitten in diesem Park liegt.
0: Ja, nicht gestört hat's dann Sabalenka. Sie hat ihr Spiel dann deutlich gewonnen. Und auch nicht gestört, oder vielleicht hat's auch da gar nicht danach gerochen, hat es das deutsche Herrendoppel Krawitz und Pütz. Die sind nach gestern Nacht eine Runde weiter, auch wenn es schwieriger war als gedacht. Nochmal Tim Brockmeier.
1: Sie hatten insgesamt vielleicht ein bisschen mehr Mühe als vorher gedacht und als sie sich das selber gewünscht haben, aber unterm Strich wurde es für Krawitz-Pütz dann eben doch der erwartete Favoritensieg. Die beiden Deutschen, Nummer 5 der Setzliste im Herren-Doppelwettbewerb der US Open, bezwangen ihre Gegenüber Jaime Faria und Adam Walton aus Portugal bzw. aus Australien in 3 Sätzen. Der erste Durchgang verlief extrem ausgeglichen, ging im Tiebreak an die Deutschen, auch im zweiten Durchgang beide Teams gleich auf, wieder musste der Tiebreak her, diesmal zogen Krawitz Pütz den kürzeren. Im dritten Satz dann aber war deutlich zu sehen, dass Krawitz-Pütz immer besser reinkamen ins Match und die Abstimmung immer besser funktionierte und so waren sie dann einfach das bessere Team. Am Ende siegten die Deutschen in 3 Sätzen und zogen in die 2. Runde ein.
0: Deutschlands bester Tennisspieler, der tut sich ja bisher bei den US Open sehr, sehr schwer, Alexander Zverev. Er ist dann in der Nacht auf Sonntag, also auf morgen dran, ungefähr auf 2.30 Uhr deutscher Zeit ist dieses Match angesetzt. Jetzt gehen wir noch zum Basketball. Die Heim-WM in Deutschland der Frauen gestern mit diesem Auftaktspiel Deutschland gegen Spanien, das trotz großer Euphorie deutlich verloren wurde. 53-83 vor ausverkaufter Halle in Berlin. Beste Werferinnen war Leonie Fiebig für Deutschland und sie war trotz dieser großen Niederlage vergleichsweise gefasst.
2: Ja, mir ist natürlich bewusst, dass Spanien eines der besten Teams der Welt ist, dass es schwer wird. Ich glaube, das zweite Viertel war ganz schlecht. Wir haben auch gar nichts getroffen in der ersten Halbzeit, also der Korb war irgendwie wie vernagelt. Man merkt einfach, dass wir in den Konstellationen noch nicht auf dem Feld standen. Es war das erste Mal wirklich, dass wir so zusammen waren. Es braucht einfach ein bisschen Zeit.
0: Die Fans haben es trotzdem gefeiert und die Chance ist ja schon heute da, es besser zu machen. Da geht's dann gegen Japan.
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4: Am Mikrofon begrüßt Sie Katja Strippel. Schönen guten Morgen. Ölpreise, Inflation, steigende Wachstumszahlen der Wirtschaft und VW. Das waren diese Woche die bestimmenden Themen für den deutschen Aktienindex. Noel Schmidt schaut zurück auf das nationale Börsengeschehen.
5: Es ist eine Nachricht, die zunächst einmal nach Aufbruch klingt. Die deutsche Wirtschaft soll in diesem Jahr um 1,4% wachsen. Das ist die neue Prognose des IFO-Instituts. Sie liegt damit deutlich höher als die bislang erwarteten 0,8%. Andere Wirtschaftsinstitute haben ihre Prognosen ebenfalls angehoben. Auch Ulrich Kater, Chefvolkswirt bei der DEKA, sieht die deutsche Wirtschaft robuster, als viele erwartet hatten.
6: Aus heutiger Sicht sind die konjunkturell negativen Einflüsse völlig überschätzt worden.
5: Ein Grund: die Nachfrage aus dem Ausland hält sich besser als erwartet. Die milliardenschweren staatlichen Investitionen in Infrastruktur, Klima und Verteidigung geben der Konjunktur zusätzlichen Schub. An der Börse bleibt die Lage trotzdem ein Tauziehen. Ende August hatte der DAX noch ein neues Rekordhoch erreicht. In dieser Woche ging es dann zeitweise mehr als 800 Punkte nach unten. Was die Märkte gerade bewegt, weiß Martin Lück, Ökonom bei MacroMonkey.
7: Auf der positiven Seite natürlich die immer noch nach wie vor starken Nachrichten aus der Technologiebranche. Künstliche Intelligenz ist das Thema, das zieht die Märkte nach oben. Auf der anderen Seite des Seils stehen die Sorgen um höhere Inflation, höhere Zinsen und somit die Anleihemärkte.
5: Im August sind die Verbraucherpreise in Deutschland um 2,9% gestiegen. Besonders Energie wurde deutlich teurer. Der Preisschock ist somit vor allem ein Energieschock. Für die Märkte heißt das, die EZB könnte die Zinsen weiter anheben. Das zeigt sich auch am Anleihenmarkt. Die Renditen deutscher Staatsanleihen sind gestiegen. Neu ausgegebene Anleihen werden damit für Anleger attraktiver und Aktien im Vergleich weniger interessant. Die entscheidende Frage ist deshalb, wie reagiert die EZB auf die höhere Inflation? Experten rechnen derzeit mit einer weiteren Erhöhung bei der Zinsentscheidung nächste Woche. Askan Iredi von der Pluto Vermögensverwaltung warnt allerdings vor zu schnellen Zinserhöhungen.
8: Hohe Energiepreise kriegt man durch höhere Zinsen nicht in den Griff. Ich bin deswegen auch der Meinung, dass die Notenbanken sehr vorsichtig sein müssen, also nicht zu schnell erhöhen sollten. Dennoch, der Preisdruck bleibt.
5: Ein weiteres Thema beschäftigt in dieser Woche die Märkte. Volkswagen hat seinen Zukunftsplan 2030 beschlossen. Der Konzern will wieder mehr Geld verdienen und dafür massiv sparen. In den kommenden Jahren sollen dafür 50.000 Jobs wegfallen. Der Hintergrund? Starke Konkurrenz aus China und ein schwieriger Umbau hin zur Elektromobilität. An der Börse wurde der Plan positiv aufgenommen. Die VW-Aktie legte zeitweise deutlich zu und führte den DAX an. Carsten Mumm, Chefvolkswirt der Privatbank Donner und Reuschel, blickt generell optimistisch auf die Lage am deutschen Aktienmarkt.
9: Die Perspektiven für die Aktienmärkte in den kommenden Monaten bleiben grundsätzlich positiv, auch wenn man immer natürlich mit einem Rücksetzer rechnen muss. Allerdings haben wir die Situation, dass die Unternehmen doch bisher sehr, sehr gut mit der aktuellen Situation zurechtkommen.
5: Und so endet die Börsenwoche zwischen Optimismus und Vorsicht. Die Aussichten für die deutsche Wirtschaft werden besser. Gleichzeitig bleiben Krieg und teures Öl und die Inflation Risiken.
4: Die Vorstandsvorsitzende des Start-up-Verbands, Verena Pauster, sieht in ihrer Branche ein enormes Potenzial für die deutsche Wirtschaft. Mit Blick auf den jüngsten Gründungsboom sagt sie aber, den habe es nicht wegen, sondern trotz der Politik gegeben. Die Bundesregierung forderte sie auf, angekündigte Reformen auch umzusetzen. Konkret ging es Pauster im ARD-Interview der Woche um Lockerungen beim Kündigungsschutz für Spitzenverdiener. Lissi Kaufmann.
10: Mehr Flexibilität bei der Personalplanung in Unternehmen, das fordert die Vorstandsvorsitzende des Startup-Verbands Pauster. Im ARD-Interview der Woche sagt sie, gerade Startups, die anfangs meist noch Verluste machten, müssten atmen können. Das heißt, schnell Personal einstellen, aber auch wieder loswerden, wenn jemand nicht passt. Und zwar dann, wenn es um Spitzenverdiener geht. Der strenge Kündigungsschutz verhindere das aber, so Pauster. Das führe dazu, dass neue Büros im Ausland aufgemacht und dort nach hochqualifizierten Fachkräften geschaut werde. Pauster sagt, bei hohen Gehältern sei das Schutzbedürfnis niedriger. Sie schlägt vor, zum Beispiel eine automatische Abfindung von 6 Monatsgehältern einzuführen. Die schwarz-rote Koalition hatte eine Lockerung des Kündigungsschutzes im Rahmen ihres Reformpakets Anfang Juli vereinbart, und zwar bei Jahresgehältern ab 177.000 Euro. Betroffen davon wären etwa 2% der Vollzeitbeschäftigten.
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11: Mit Kia Arnzen. Suche nach Verdächtigem wegen Sabotage an Umspannwerken dauert an. Beamte haben in der Wohnung des 48-Jährigen in Gevelsberg im Ruhrgebiet Sprengstoff gefunden. Auch ein Fahrzeug wurde durchsucht. Hintergrund der Fahndung sind 2 Bekennerschreiben, die bei mehreren Medien eingingen. Laut Bundesinnenminister Dobrindt sei dort Täterwissen verbreitet worden. Der Verdächtige soll an mehreren Orten die Stromversorgung angegriffen haben. Erpresser veröffentlichen sensible Daten der Berliner Verwaltung. Die Behörden wollen mit den betroffenen Menschen Kontakt aufnehmen, teilte die Senatskanzlei mit. Derzeit prüften Sicherheitsbehörden die Daten intensiv. Eine Hackergruppe hatte die Daten bei einem Cyberangriff erbeutet und rund 2 Millionen Euro Lösegeld gefordert. Der Berliner Senat lehnte das ab. Gesetzliche Krankenkassen machen Gewinn im ersten Halbjahr. Der Überschuss in Höhe von 2,6 Milliarden Euro sei ein Ergebnis der angehobenen Beitragssätze, teilte das Bundesgesundheitsministerium mit. Es diene vorrangig dazu, die Reserven aufzufüllen. Gesundheitsminister Linnemann betonte, es werde weiterhin mehr ausgegeben als eingenommen. Diese Entwicklung müsse gestoppt werden. Explosion in Bolivien kostet mindestens 15 Menschen das Leben. Bei dem Vorfall in einer Kaserne seien zudem mehr als 60 Menschen verletzt worden. Das teilte die Gesundheitsdirektorin vor Ort mit. Boliviens Verteidigungsminister zufolge ereignete sich die Explosion in einem Bereich des Gebäudes, in dem Pyrotechnik gelagert wurde. Die Ursache ist unklar. Deutsche Basketballerinnen verlieren WM-Auftakt. Gegen Spanien musste das Team eine 53-83 Niederlage hinnehmen. Damit ist ein direktes Weiterkommen in die K.O.-Runde bereits nicht mehr realistisch. Heute spielt Deutschland gegen Japan, am Montag im letzten Gruppenspiel gegen Mali.
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4: Zwei Männer beschimpfen sich, der eine packt den anderen am Kragen. In den Bergen kann so ein Streit mit Handgreiflichkeiten echt gefährlich werden. Vorletzte Woche auf dem Großglockner sind ein steirischer Bergführer und ein polnischer Bergsteiger massiv aneinander geraten. In 3000 Metern Höhe. In den sozialen Medien hat dieser Zwischenfall für viel Aufsehen gesorgt und auch die Polizei ermittelt. Uli Nikola mit einer Einordnung.
12: Hochsaison am Großglockner. Das bedeutet, es ist viel los. Besonders am Normalweg, dem sogenannten Mürztaler Steig. Ende August sind dort ein polnischer Bergsteiger und dessen Partnerin unterwegs. An einer Stelle werden sie von einem Bergführer und zwei Gästen überholt. Es ist eng und steil. Die Situation eskaliert.
13: Ich denke, ich gehe erst, oder? Hey, hey, bist du verrückt oder was?
14: Den Bergführer, halt die Maul!
13: Hey, halt Maul! Hey, ist scheißegal, du Bergführer. Fucking Idiot.
12: Der Bergsteiger zeigt den Stinkefinger. Daraufhin dreht der Bergführer nach ein paar Schritten nochmal um und packt den Mann am Kragen. Es kommt zu einer kurzen Rangelei.
13: Hey, hey, bist du verrückt? Bist du verrückt?
14: Benimm dich, benimm dich.
13: Bist du verrückt?
14: Benimm dich.
13: Bist du verrückt?
14: Benimm dich.
13: Halt mal. Hey, bist du verrückt?
12: Diese Aufnahmen stammen von der Helmkamera des polnischen Bergsteigers. Er hat die Situation aufgezeichnet und anschließend auf Instagram gepostet. Das Video geht, wenig überraschend, viral. Fast 100.000 Aufrufe hat es zwischenzeitlich auf Instagram, sowie mehrere tausend Kommentare. Hier einige Zitate.
15: Durch dieses rücksichtslose Durchdrängeln und Hetzen bringen manche Bergführer andere Bergsteiger überhaupt erst in gefährliche Situationen.
16: Wir haben ein zunehmendes Problem mit männlicher Aggressivität.
17: Ich gehe viel in die Berge. Sowas habe ich noch nie erlebt. Normalerweise hilft man sich gegenseitig und unterstützt einen.
12: Überholmanöver am Berg sind alltäglich und passieren meist, ohne sich gegenseitig zu gefährden oder zu beschimpfen. Aber wie sieht es mit den Rechten von Bergführern aus? Haben sie tatsächlich Vorfahrt? Nein, sagt Hans-Christian Hocke aus dem Chiemgau. Er ist Bergführer und Ausbilder im DRV-Bundeslehrteam und seit Jahrzehnten im Hochgebirge unterwegs.
18: Natürlich haben wir keine Vorfahrt, das ist ja ganz klar. Wir nehmen uns manchmal Vorfahrt, weil wir oft selbst mit unerfahrenen Gästen schneller sind. Das bedingt Erfahrung, Geländekenntnis, das extrem gute Seilmanagement. Da sind wir wirklich oft schnell und das schafft oft in so Stausituationen den Überholdruck. Der Knackpunkt ist ja eigentlich dann, wie geht dieses Überholen vonstatten.
12: Das Überholen ist also eine gelebte und sinnvolle Praxis am Berg und in der freien Natur sind alle gleichberechtigt. Ausweichen sollte immer derjenige, für den es im Gelände sicherer und einfacher ist. Das sollte mit gegenseitiger Rücksichtnahme und ohne Drängeln kein Problem sein, sagt Bergführer Hocke.
18: Meistens geht es ganz gut, indem man Geduld an den Tag legt, ein bisschen guckt und wartet, dass man schaut und dann die freundliche Anfrage irgendwie starten. Und dann gibt es natürlich aber auch auf der anderen Seite Menschen, die da kein Verständnis für haben und auf ihrem Weg quasi beharren oder manche verstehen es auch nicht. Also es gibt beide Varianten.
12: Starrsinn im Gebirge also. Zudem herrscht an berühmten Gipfeln wie dem Großglockner als Österreichs höchstem Berg generell viel Betrieb. Das erzeugt eine gewisse Anspannung. Das weiß Bergführer Hans-Christian Hocke aus eigener Erfahrung. Er arbeitet auch als systemischer Coach und Trainer und hat sich das Video vom Streit am Mürztaler Steig genauer angesehen.
18: Das ist wie im normalen Leben. Es hat mit Berg überhaupt nichts zu tun. Rein psychologisch, oder? Das ist so ein falsches Wort mit sehr offenem Ohr gehört und dann kommt natürlich sofort eine Reaktion. Dann ist ja das so ein Ping-Pong geworden und ja, so ist es da eskaliert.
12: Eine Eskalation mit Folgen. Die Polizei ermittelt jetzt wegen Gefährdung der körperlichen Sicherheit. Und der betroffene Bergführer aus der Steiermark hat seine Lizenz zurückgegeben. Zuvor hatte bereits das Bergführerbüro in Karls offiziell erklärt, ihm vorerst keine Aufträge mehr zu erteilen. Die Kommentare im Internet reichen von Verständnis bis Entsetzen.
15: Da bedarf es keiner Worte mehr. Entlassen und Lizenz entzogen. Fertig.
16: Die Bergsteigenden haben sich an die Anweisungen vom Bergführer zu halten. Natürlich war es forsch, doch auch bei dem Bergführer ist der Geduldsfaden mal am Ende.
17: Beängstigend, aber es spiegelt die Gesellschaft wider.
12: Verbale Entgleisungen passieren also nicht mehr nur im Straßenverkehr oder am Wahlkampfstand, sondern auch am Berg. Wo sich Menschen in Stresssituationen begegnen, fehlt es oft an gegenseitigem Verständnis und

0: Respekt.
1: Über den gefährlichen Streit am Großglockner berichtete Uli Nicola. Nach dem Golf von Mexiko hat US-Präsident Trump auch den Lake Ontario an der Grenze zu Kanada umgetauft. Der heißt in den USA jetzt Lake America. Aber so außergewöhnlich sind solche Umbenennungen gar nicht. Auch in anderen Regionen der Welt gibt es viele Gebiete, die verschiedene Namen tragen. Mal hat das historische Gründe und mal ideologische. Wir haben unsere Korrespondenten aus Südamerika, der Türkei, Japan und Israel um Beispiele gebeten. Und los geht's mit Julio Segador aus dem Studio Tel Aviv.
2: Im Nahen Osten ist selbst die Geografie reine Politik. Was für die Palästinenser und die Weltgemeinschaft das Westjordanland ist, benannt nach der Lage westlich des Jordanflusses, heißt in offiziellen israelischen Verlautbarungen Judäa und Samaria. Israel leitet diese Bezeichnungen aus biblisch-historischen Bezügen ab, um die jüdische Verbindung zum Land zu untermauern. Für die Palästinenser hingegen sind diese Begriffe Ausdruck einer israelischen Besatzungsideologie. Schon der Name Palästina selbst ist hochgradig umstritten. Während die Vereinten Nationen und mittlerweile mehr als 150 Länder Palästina als Staat anerkennen, lehnt Israel den Begriff ab. Wie erbittert dieser Kampf um Bezeichnungen geführt wird, demonstriert Israels Ministerpräsident Netanyahu regelmäßig auf internationaler Bühne. Bei Pressekonferenzen nutzt er immer wieder Landkarten, auf denen das Westjordanland und der Gazastreifen vollständig ausgelöscht und dem israelischen Staatsgebiet zugeschlagen sind. Eine Darstellung, die dem Völkerrecht widerspricht. Dieser Namensstreit fordert auch digitale Großkonzerne heraus. Kartendienste wie Google Maps wählen meist einen pragmatischen Mittelweg. Umstrittene Grenzen werden lediglich gestrichelt dargestellt und Bezeichnungen ändern sich dynamisch, je nachdem, aus welchem Land ein Nutzer die Karte aufruft.
3: Das japanische Meer gilt als tückisch, vor allem im Winter. Kalte Luft aus Sibirien trifft auf warmes Wasser. Hoher Wellengang und starker Wind sind die Folge. Aber nicht nur deswegen gilt das internationale Gewässer im Nordwestpazifik als schwierig. Das Meer zwischen Japan und Korea ist allein schon wegen seines Namens ein Zankapfel. Die Südkoreaner sprechen vom Ostmeer, denn es liegt östlich der koreanischen Halbinsel. In Nordkorea wird sogar die stolze Bezeichnung koreanisches Ostmeer verordnet. Japan wiederum betont bei jeder Gelegenheit, dass es nur einen international etablierten Namen gibt, und zwar japanisches Meer. Seit mehr als 100 Jahren, in den Augen der Koreaner ein Überbleibsel der Kolonialherrschaft Japans und damit inakzeptabel. Kartendienste versuchen dem Streit in jüngster Zeit aus dem Weg zu gehen. Im Netz werden mitunter verschiedene Namen angezeigt, abhängig vom Standort. Und journalistische Medien erwähnen gelegentlich beide Namen. Sie machen sich damit in Japan keine Freunde.
4: Auf dem Gebiet der heutigen Türkei gab es mal eine Provinz, die hieß offiziell Kurdistan, Land der Kurden. Heute unvorstellbar, im Osmanischen Reich aber völlig normal, bis erst vor etwas mehr als 100 Jahren der türkische Nationalstaat gegründet wurde. Jeder Bürger der Türkei ist Türke, heißt es seitdem, und so hat das Land über die Jahrzehnte hinweg seine Probleme mit allem Kurdischen, kämpft lange gegen den Terrorismus der kurdischen PKK und schränkt gleichzeitig die Rechte der mit 15 bis 20 Millionen Menschen sehr großen kurdischen Minderheit stark ein. Mittlerweile darf immerhin wieder kurdisch gesprochen werden. Die stark kurdisch geprägte Region im Südosten des Landes aber als Kurdistan zu bezeichnen, das ist gesellschaftlich und politisch weiterhin ein Tabu. Nach einem Gesetz 2017 wurden kurdische Abgeordnete im türkischen Parlament bestraft, weil sie dort das Wort Kurdistan ausgesprochen hatten. Parteien mit dem Begriff Kurdistan im Namen wurden gar verboten. Aktuell läuft in der Türkei ein gesellschaftlicher Friedensprozess mit den Kurden, der möglicherweise auch in dieser Frage Entspannung bringen kann. Dass es in den kurdischen Gebieten im Südosten der Türkei, im Nordirak, Nordsyrien und Nordost-Iran irgendwann wirklich ein Land der Kurden, einen kurdischen Staat, ein Kurdistan gibt, das gilt aber als sehr, sehr unwahrscheinlich.
5: Im Südatlantik, 400 Kilometer vor dem Festland Argentiniens, liegt eine Gruppe von Felsen. Stürmisch im Winter, kahl im Sommer. Falklands nennen sie die Briten, benannt nach einem Graf aus Schottland. Malvinas, die Argentinier, benannt nach den Walfängern von St. Malo, die dort einst anlegten. Heute sind beide Namen ein politisches Statement, denn um das Archipel tobt ein jahrhundertealter Streit. Zuerst zwischen den Kolonialmächten Spanien und England, dann zwischen den Briten und Argentinien. 1833 hissten die Briten

0: rieten den Union Jack. 150 Jahre später, 1982, besetzte Argentiniens Militärdiktatur die Inseln. Die britische Eiserne Lady Margaret Thatcher entschloss sich für eine Machtdemonstration. Was folgte, war ein grausamer Krieg. 649 argentinische und 255 britische Soldaten, dazu drei Zivilisten, kamen ums Leben. Sieger war Großbritannien. In Argentinien bleiben die Malvinas ein nationales Trauma. Und auch wenn sich die etwas mehr als 3000 Siedler des britischen Überseegebietes bei einem Referendum 2013 für den Verbleib in Großbritannien aussprachen, erhebt Buenos Aires weiter Anspruch. Umso mehr, als Bohrungen ergaben, dass das Gebiet reich an Öl und Erdgas ist. Auch bei der WM 2026 kam das Thema wieder auf den Rasen. Als Spieler der Albiceleste nach dem Halbfinalsieg gegen England ein Transparent hissten. Las Malvinas son Argentinas. Die Malvinen, also die Falklands, gehören zu Argentinien, stand drauf. Das gab in Argentinien Zustimmung bis hoch in den Präsidentenpalast, Empörung in Europa und eine Strafe von der FIFA.
1: Das war Anne Herberg aus unserem Studio in Südamerika. Und vorher haben wir Benjamin Weber, Ulrich Mentgen und Julio Segador gehört.

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1: 7 Uhr. Die Nachrichten des Bayerischen Rundfunks mit Inka Kübel. Die Übersicht. Fahndung nach mutmaßlichem Saboteur von Umspannwerken läuft weiter. EU plant schärfere Regeln für Airbnb. Deutsche Basketballerinnen verlieren Auftaktspiel bei der Heim-WM. Und das Wetter in Bayern. Erst Regen, dann Sonne bei 20 bis 25 Grad. Düsseldorf. Die Polizei sucht weiter nach dem mutmaßlichen Saboteur der Umspannwerke in Nordrhein-Westfalen, Brandenburg und Sachsen. Gestern hatten Beamte in der Wohnung des Mannes im Ruhrgebiet Sprengstoff gefunden. Später stürmte ein Spezialkommando einen Lastwagen am Hambacher Forst, der offenbar zu einem Wohnmobil umgebaut worden war. Auch dort war der 48-Jährige nicht zu finden. Das Waldstück liegt im rheinischen Braunkohlerevier. Hintergrund der Fahndung sind 2 Bekennerschreiben. Sie enthalten Bundesinnenminister Dobrindt zufolge Täterwissen. Laut Dobrindt handelt es sich bei den Sabotageaktionen auf das deutsche Stromnetz um Klimaextremismus. In einem der Bekennerschreiben steht, Stromerzeugung aus fossilen Brennstoffen sei ein Verbrechen. In allen angegriffenen Bundesländern wird noch Braunkohle abgebaut und verstromt. Berlin. Nach der Veröffentlichung teilweise sensibler Daten aus der Berliner Verwaltung wollen die Behörden mit den betroffenen Menschen Kontakt aufnehmen. Die Senatskanzlei rief Bürgerinnen und Bürger zudem auf, gegebenenfalls Anzeige zu erstatten, sollten ihre Daten veröffentlicht worden sein. Gestern war das Ultimatum einer Hackergruppe abgelaufen. Nachdem sie das geforderte Lösegeld von rund 2 Millionen Euro nicht bekommen hatten, luden sie die Daten aus der Berliner Verwaltung im Darknet hoch, darunter Notfallpläne und Arbeitszeugnisse. Berlin. Die gesetzlichen Krankenkassen haben im ersten Halbjahr einen Überschuss von 2,6 Milliarden Euro erzielt. Nach Angaben des Bundesgesundheitsministeriums

zu finden. Der Gesetzentwurf der EU sieht nun mehr Möglichkeiten für Kommunen vor, zum Beispiel Obergrenzen für Ferienwohnungen festzulegen. Metropolen wie Paris, Barcelona und Venedig sind bereits im Alleingang gegen Airbnb vorgegangen. Zum Sport. In der Fußball-Bundesliga hat der VfB Stuttgart mit 4:1 gegen Köln gewonnen. In der zweiten Liga gab es 2 Unentschieden. Hannover und Karlsruhe trennten sich 2:2. Und auch bei Bielefeld gegen St. Pauli hieß es am Ende 2:2. Und bei der Basketball-WM der Frauen, die gerade in Deutschland stattfindet, hat das deutsche Team sein Auftaktspiel mit 53:83 gegen Mitfavorit Spanien verloren. Bereits heute steht das nächste Gruppenspiel gegen Japan an. Das Wetter in Bayern. Aus der Mitte des Freistaats zieht Regen, örtlich mit Gewittern in Richtung Alpen, dahinter meist trocken und sonnig. Es ist windig, bei Höchstwerten zwischen 20 und 25 Grad. In der kommenden Nacht kühlt es ab auf 12 bis 6 Grad. Morgen nochmal viel Sonne, ab Montag wechselhafter, Höchstwerte dann 20 bis 29 Grad. Es ist 7.04 Uhr. Die Verkehrsmeldungen. A3 Frankfurt Richtung Würzburg zwischen Aschaffenburg und Aschaffenburg-Ost 4 Kilometer Stau an einer Baustelle. Und A95 Garmisch-Partenkirchen Richtung München zwischen Dreieck Starnberg und Fürstenried ein Unfall auf der linken Spur. Soweit die Verkehrsmeldungen.

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1: Aktuelle Informationen von BR24 gemeinsam mit NDR Info. Am Mikrofon begrüßt Sie Katja Strippel. Ich wünsche Ihnen einen schönen guten Morgen. Im Zusammenhang mit Angriffen auf die Stromversorgung hat die Polizei jetzt auch in Sachsen Sprengvorrichtungen entdeckt. Innenminister Schuster sagte, an 2 Fundorten seien 4 Objekte gesichert worden und die werden jetzt entschärft. Nach der Sabotage an den Umspannwerken in NRW und Brandenburg fahndet die Polizei nach einem Verdächtigen. Der Mann hatte ein Bekennerschreiben verfasst. Aber ob er wirklich der Täter ist, das ist noch unklar. Bettina Altenkamp berichtet.
2: Viele Fragen sind offen. Ist ein Einzeltäter für die Sabotageangriffe auf die Energieversorgung verantwortlich oder waren es vielleicht doch mehrere? Ist der 48-Jährige aus Gevelsberg, dessen Name und Adresse unter den Bekennerschreiben steht, die auch dem WDR vorliegen, der Täter oder vielleicht doch nicht? NRW-Innenminister Herbert Reul will erstmal nichts ausschließen.
3: Wir prüfen, ob der Verfasser tatsächlich mit den Taten zu tun hat. Wir prüfen, ob er allein gehandelt hat, ob er andere beteiligt waren. Und wir prüfen, ob es Verbindungen zu Brandenburg und zu oder weiteren Vorfällen gibt.
2: Bei der Durchsuchung der Wohnung des 48-Jährigen wurde Sprengstoff gefunden. Weitere Indizien, dass der Mann besonders gefährlich sei, gebe es nicht, sagt Reul. Während Bundesinnenminister Alexander Dobrindt und NRW-Innenminister Herbert Reul noch ihre Pressestatements geben, stürmt die Polizei das Fahrzeug des Verdächtigen in Niederzier im Kreis Düren. Der Verdächtige sei, sagt Reul, dann jetzt vermutlich zu Fuß unterwegs und werde nicht weit kommen. Bundesinnenminister Alexander Dobrindt legt sich, anders als sein NRW-Amtskollege, schon deutlich stärker fest, was das Motiv für die Sabotageangriffe angeht.
4: Nach aktuellem Stand muss man hier von Klimaextremismus ausgehen. Dieser Klimaextremismus hat wohl zu diesen Taten geführt.
2: Vorausgesetzt, der verdächtige 48-Jährige ist der Verfasser der Bekennerschreiben, in denen Stromerzeugung aus fossilen Brennstoffen als Verbrechen bezeichnet wird. Und vorausgesetzt, er ist tatsächlich auch für die Angriffe verantwortlich. Für NRW-Innenminister Herbert Reul steht fest, nicht die Stromerzeugung aus fossilen Brennstoffen ist ein Verbrechen, sondern die Angriffe auf die kritische Infrastruktur.
3: Wer solche Taten plant, ärgert nicht die da oben, sondern die kleinen Leute. Das Licht in den Wohnzimmern, die Lungenmaschine auf der Intensivstation, die Ampel an der Kreuzung, das brauchen wir alle. Für diese Tat gibt es keine Rechtfertigung, keine Ideologie taucht als Ausrede. Wer im Namen des Klimas Krankenhäuser vom Netz nimmt, rettet nichts. Ihr gefährdet Leben.
2: Klar ist aber auch, die kritische Infrastruktur und dazu zählen Energieerzeuger genauso wie etwa Krankenhäuser muss besser geschützt werden. An die Betreiber sei, so Bundesinnenminister Alexander

0: Alexander Dobrindt bereits vor einiger Zeit eine Warnung gegangen, den Schutz zu erhöhen. Voraussetzung dafür ist das sogenannte Kritis-Dach-Gesetz, das im März in Kraft getreten ist, bei dem aber noch notwendige Rechtsverordnungen fehlen.
1: Das ist in der Umsetzung, das ist bereits in der Abstimmung, die sind auch fertig ausgefertigt und befinden sich in der Ressortabstimmung im Bund, sodass wir auch zügig damit davon ausgehen können, dass sie veröffentlicht werden.
0: Es wird also, und zwar noch in diesem Jahr.
2: Sabotage an Umspannwerken, Sprengstoffdrohnen am Flughafen Leipzig-Halle oder Brandanschläge in der Nähe von Rüstungsunternehmen in München. Fast täglich sorgen solche Vorfälle gerade für Schlagzeilen. Die Politik diskutiert darüber, wie der Schutz vor hybriden Angriffen verbessert werden kann. Denn viele Unternehmen, auch aus dem Bereich der kritischen Infrastruktur, fühlen sich bisher weitgehend alleingelassen. Stefan Liener.
3: Wenn Chemieunternehmen, Stadtwerke oder Logistiker, die auch Aufträge der Bundeswehr annehmen, ihre Anlagen wirkungsvoll gegen mögliche Saboteure schützen wollen, dann scheitern sie derzeit oft am deutschen Datenschutz. Beispiel Videoüberwachung. Firmen müssen, so wie Privatleute auch, Überwachungskameras so ausrichten, dass sie nur das eigene Grundstück filmen oder fotografieren. Durch den Werkszaun nach draußen auf freies Feld oder eine öffentliche Straße zu filmen und die Aufnahmen zu speichern und auszuwerten, ist in der Regel nicht erlaubt. Damit ist es in den meisten Fällen nicht möglich, zum Beispiel eine anfliegende Drohne zu detektieren oder frühzeitig zu bemerken, wenn die immer selben Personen tagelang ein Umspannwerk oder eine Fabrik ausspähen. Unternehmen wie der Netzbetreiber Amprion kritisieren diese Einschränkung schon lange. So sei der Datenschutz zwar wichtig, hierzulande allerdings sei er oft ein Totschlagargument. Darunter leide jedoch die Sicherheit kritischer Infrastrukturen. In einem Positionspapier, das dem BR vorliegt, fordert Amprion deshalb Anpassungen.
4: Kritis-Betreiber müssen ihre Anlagen mit Mitteln wie Drohnenflügen, Videoüberwachung und Drohnendetektion flächendeckend und rechtskonform überwachen können, ohne durch unverhältnismäßige Genehmigungs- und Datenschutzvorgaben ausgebremst zu werden. Ziel ist eine deutlich verbesserte Lageerkennung zur schnellen Einschaltung der Sicherheitsbehörden.
3: Darüber hinaus brauche es den viel zitierten Bürokratieabbau bei Genehmigungspflichten.
4: Objektschutz und Härtungsmaßnahmen müssen schnell und ohne unnötige bürokratische Hürden umgesetzt werden können. Dafür braucht es die umfassende Befreiung von der Baugenehmigungspflicht für Nebenanlagen wie Zäune und Torsysteme über die Landesbauordnungen sowie vereinfachte Genehmigungen beim Austausch von Transformatoren.
3: Ähnlich sehen Forderungen der Industrie- und Handelskammer für München und Oberbayern aus. Auf Anfrage des BR teilte die IHK mit, man brauche einfachere Genehmigungs- und Abstimmungsverfahren. Außerdem wäre es wichtig, Zuständigkeiten verschiedener Behörden zu bündeln, sodass Unternehmen im Idealfall einen zentralen Ansprechpartner haben, der Fragen zu Gefährdungslagen und möglichen Schutzmaßnahmen kompetent und umfassend beantworten kann. Das alles müsse die Politik schleunigst angehen, fordert auch Johannes Rundfeld von der AG Kritis, einem Zusammenschluss von Experten aus den Bereichen Sicherheit, IT und Bevölkerungsschutz. Im BR-Interview sagte er, zwar gebe es inzwischen ein Kritis-Dachgesetz, aber das sei vage formuliert und deshalb zahnlos. Denn was dieses Gesetz konkret für die einzelnen Unternehmen bedeute, das sei noch völlig offen. Es fehle nämlich die zugehörige Verordnung für die praktische Umsetzung.
5: Diese Verordnung wird vom Bundesministerium des Inneren erlassen. Und erst wenn die Verordnung zusammen mit dem Gesetz beides in Kraft getreten ist, erst dann müsste ein Betreiber irgendwelche Dinge tun und Maßnahmen umsetzen. Zum jetzigen Zeitpunkt gilt die Verordnung nicht. Das heißt, das Gesetz ist komplett zahnlos, denn es wird nicht beschrieben, wer und was passieren muss. Diese Fragen nach dem Wer und nach dem Was sind auf die Verordnung ausgelagert und die Verordnung gibt's noch nicht.
3: Und es wird auch noch einige Zeit dauern, bis sie vorliegt. Das Bundesinnenministerium peilt bisher das Jahr 2028 an. Ein Unding findet Sicherheitsspezialist Johannes Rundfeld angesichts einer Bedrohungslage, die Bundesinnenminister Alexander Dobrindt vor wenigen Tagen so beschrieb.
6: Wir gehen davon aus, dass Deutschland das Ziel weiterer hybrider Angriffe Russlands ist. Dabei ist auch davon auszugehen, dass es eine Bereitschaft gibt, durch hybride Angriffe auch größere Schäden auszulösen.
3: Zwar rollen derzeit keine Panzer wie in einem Konflikt, den man traditionell als Krieg bezeichnen würde, die Schäden gebe es dennoch durch immer neue Nadelstiche, mit denen vor allem Russland mögliche Schwachstellen austeste und für Unruhe in der Bevölkerung sorge. Die Lage sei deswegen sehr ernst und sie werde es auch bleiben, so der Innenminister.
6: Lassen Sie mich noch deutlich machen, wir befinden uns nicht im Krieg, aber wir sind tägliches Ziel hybrider Kriegsführung.
3: Möglicherweise kommt nach den jüngsten Vorfällen auch Bewegung in die Frage, mit welchen Mitteln Unternehmen Einrichtungen der kritischen Infrastruktur schützen dürfen, auch ohne polizeiliche Hilfe. Bayerns Ministerpräsident Markus Söder kündigte ein Landesgesetz an, das Firmen erlauben soll, Drohnen mit eigenen Mitteln abzuwehren.
2: Die Wirtschaft fordert einen besseren Schutz vor hybriden Bedrohungen. Das war ein Bericht von Stefan Liener. Und auch in Sachsen hat die Polizei jetzt Sprengvorrichtungen entdeckt.

0: 7.15 Uhr.
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2: Mit Kia Arnzen. Sprengvorrichtungen nahe Umspannwerken in Bautzen entdeckt. Laut Sachsens Innenminister Schuster hat die Polizei an zwei Standorten insgesamt 4 Gegenstände gesichert. Hinweise darauf hätten sich aus einem Bekennerschreiben ergeben, teilte der CDU-Politiker mit. Nach Sabotageakten am Stromnetz in mehreren Bundesländern fahndet die Polizei weiter nach einem Verdächtigen. Jedes 5. Unternehmen in Deutschland spürt Auswirkungen hybrider Bedrohungen. Das hat das Institut der Deutschen Wirtschaft nach einer Umfrage mitgeteilt. Darunter fallen unter anderem Cyberangriffe, Desinformation und Sabotage. Vor allem die Informations- und Kommunikationsbranche nehme die größten Risiken wahr, gefolgt von der Energie- und Wasserversorgung. Ratingagenturen warnen Deutschland vor wachsendem Schuldenrisiko. Wenn ein größerer Teil des Haushalts für Zinsen aufgewendet werden müsse, stünden weniger Mittel für andere politische Vorhaben zur Verfügung, warnte ein Analyst der Ratingagentur Scope in der Welt am Sonntag. Im Bundestag beginnen kommende Woche die Beratungen zum Haushalt 2027. Finanzminister Klingbeil plant mit einer Neuverschuldung von insgesamt gut 200 Milliarden Euro. UN-Vollversammlung stimmt für neue Weltkarte. Die Resolution ruft Staaten und Organisationen dazu auf, künftig eine neue Darstellung zu nutzen, die das tatsächliche Ausmaß von Ländern oder Kontinenten realistischer abbildet. Damit würde zum Beispiel Afrika größer als bisher dargestellt, die USA, Kanada oder Russland kleiner. VfB Stuttgart gewinnt Freitagsspiel der Fußball-Bundesliga. Die Schwaben haben sich mit 4:1 gegen den 1. FC Köln durchgesetzt. Am Abend trifft der FC Bayern in seinem ersten Auswärtsspiel der Saison auf Schalke 04. In der zweiten Liga trennten sich Hannover und Karlsruhe sowie Bielefeld und St. Pauli jeweils 2:2.
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0: Vor 5 Jahren haben die radikal-islamischen Taliban in Afghanistan die Macht übernommen. Die Bundesregierung erkennt das Regime zwar nicht an, hat aber erlaubt, dass eine Taliban-Delegation nach Deutschland kommt. Die drei Männer wollen die afghanische Botschaft in Berlin und die beiden Generalkonsulate in Bonn und München technisch unterstützen, damit Abschiebungen nach Afghanistan reibungsloser ablaufen. Hans-Joachim Viehweger berichtet.
3: Das afghanische Generalkonsulat in Grünwald im Süden von München liegt auf der Anhöhe der Isar an einer vielbefahrenen Straße. Dass die Taliban-Vertreter in den kommenden Tagen auch hier auftauchen, das sorgt für gemischte Reaktionen bei den Afghanen, die in der konsularischen Vertretung zum Beispiel Pässe verlängern wollen oder Visa benötigen.
4: Also Vertrauen habe ich nicht. Ich bin schon skeptisch dabei, aber ich weiß halt nicht, wie es sein wird dann. Aber Taliban war ich immer schon

0: skeptisch.
1: Schon bisher arbeitet das Generalkonsulat mit dem Taliban-Regime zusammen, während sich zum Beispiel der frühere Generalkonsul in Bonn, Hamid Kabiri, lange weigerte. Bis er dann im vergangenen Jahr sein Amt niederlegte. Aus Protest zum einen gegen die Taliban, zum anderen gegen die Entscheidung der Bundesregierung, Taliban-Diplomaten die Einreise nach Deutschland zu genehmigen. Kabiri ist auch über die aktuelle Entscheidung empört. Warum haben sie 20 Jahre in unserem Land gekämpft? Wegen dieser Terroristen. Und jetzt geben sie diesen Terroristen diplomatische Immunität. Das ist sehr gefährlich. Gefährlich sowohl für viele Exil-Afghanen, die in Opposition zum Regime stehen, gefährlich womöglich aber auch mit Blick auf eine Unterstützung von Islamisten in Deutschland, die bereit seien, Anschläge zu verüben. So die Warnung des ehemaligen Generalkonsuls. Die Bundesregierung dagegen bemüht sich, die Visite der Taliban-Delegation herunterzuspielen. Aus dem Auswärtigen Amt heißt es, Berlin habe ein Interesse daran, dass die afghanischen Vertretungen in Deutschland arbeitsfähig sind. Schließlich brauchten die mehr als 450.000 afghanischen Staatsangehörigen in Deutschland konsularische Dienstleistungen. Martin Giese, der Sprecher des Auswärtigen Amtes.
2: Es geht wirklich darum, dass die technischen Voraussetzungen in den afghanischen Vertretungen geschaffen werden, damit beispielsweise da Etiketten in Pässe gedruckt werden können und so weiter. Das geht wirklich rein um technische Fragen.
1: Zu den technischen Fragen gehört auch, dass Deutschland Ansprechpartner braucht, wenn ausreisepflichtige Afghanen abgeschoben werden sollen, insbesondere Straftäter. Und dieses Ziel hat sich die schwarz-rote Regierung in ihrem Koalitionsvertrag gesetzt. Bayerns Innenminister Joachim Herrmann, CSU, unterstützt daher die Kontakte Berlins mit Kabul.
3: Immerhin kann man jetzt mit der Taliban-Regierung reden und ich begrüße das sehr, dass die Bundesregierung diesen Kontakt pflegt, dass das Bundesinnenministerium unmittelbar gerade jetzt in diesen Tagen auch mit Vertretern der Taliban-Regierung reden will.
1: Flüchtlingsorganisationen wie Pro Asyl kritisieren diese Haltung. Es sei fatal, wenn Deutschland die Beziehungen zum international geächteten Taliban-Regime immer weiter normalisiere. Kritik kommt aber auch von Afghanistan-Veteranen der Bundeswehr. Ein ehemaliger Hauptfeldwebel, der bei einem Selbstmordanschlag der Taliban verletzt wurde, hat aus Protest gegen den aktuellen Besuch der Taliban-Delegation sogar seine Auszeichnung für den Afghanistan-Einsatz zurückgegeben. Auch der Oberpfälzer Christian Gerstner, der 7-mal in Afghanistan war, hat ein mulmiges Gefühl.
4: Ich würde zwar nicht so weit gehen, und Urkunden oder Einsatzerinnerungen zurückzugeben, aber es ist natürlich ein Schlag ins Gesicht für jeden Afghanistan-Veteranen, wenn er sieht, dass quasi der Feind da jetzt mehr oder weniger hofiert wird in Deutschland.
1: Freilich, auch Gerstner, der nach wie vor als Soldat aktiv in der Bundeswehr ist, sieht das Dilemma. Wer Abschiebungen nach Afghanistan wolle, komme wahrscheinlich um Gespräche mit ihnen nicht herum, auch wenn das viele Veteranen schmerzt.
5: Über den umstrittenen Besuch einer Taliban-Delegation in München berichtete Hans-Joachim Viehweger. Hitze, Hagel und Hochwasser. Dieser Sommer hat uns einmal mehr gezeigt, wie wichtig die Warnungen des Deutschen Wetterdienstes sind. Jetzt soll das Warnsystem weiterentwickelt werden. Das Projekt hat den Namen Rainbow und im Mittelpunkt stehen Vereinfachungen. Katharina Kitt berichtet.
6: Kurze Sätze und keine unnötigen Fachdetails. Der Deutsche Wetterdienst, kurz DWD, will seine Warntexte in Zukunft verständlicher machen. Außerdem sollen mit dem neuen Warnsystem namens Rainbow die Warnstufen für alle Wetterformen vereinheitlicht werden, heißt es auf der DWD-Website. Bislang gibt es nämlich für verschiedene Wetterereignisse verschiedene Warnstufen. Für Gewitter und Schnee gibt es zum Beispiel 4 Warnstufen, für Starkregen 3, für Hitze und Frost 2. Mit Rainbow soll es dann für jedes Wetter 3 Warnstufen geben. Grund für die Veränderung ist laut dem DWD, dass sich die Menschen in Deutschland zukünftig noch besser auf Starkwetter vorbereiten können. Deshalb sollen auch Gewitterwarnungen in Zukunft früher herausgegeben werden. Gleichzeitig sei auch eine kurzfristige Gewitter-Akutwarnung in Planung. Ein genaues Startdatum für Rainbow gibt es im Moment noch nicht. Das teilte der DWD auf BR-Anfrage mit. Auch die bisherigen Pläne könnten sich noch ändern. Man plane aber, 2027 auf Rainbow umzustellen.
5: Über die Reform des Warnsystems vom Deutschen Wetterdienst berichtete Katharina Kitt.
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5: Kermit, Miss Piggy, Fozzie Bear, die Stoffpuppen der Muppet Show kennt wohl jeder. Möglich gemacht hat die beliebte Serie ein britischer Investor. Er hatte sein Geld damals an die Bedingung geknüpft, dass die Muppets in Großbritannien produziert würden. Und nicht nur dort haben sie wie eine Bombe eingeschlagen. Bis zu 235 Millionen Zuschauern pro Woche war die Muppet Show zeitweise eine der erfolgreichsten Fernsehsendungen der Welt. Heute vor 50 Jahren ist die erste Folge erschienen. Franziska Hoppen berichtet. It's time to play the music. It's time to light the light. It's time to meet the Muppets on the Muppet Show tonight. Am 5. September 1976 flackerte etwas über die britischen Fernsehbildschirme, was es so noch nicht gegeben hatte. Die knallbunten, singenden und tanzenden Stoffpuppen der Muppet Show, die nicht vorrangig für Kinder, sondern für Erwachsene an den Start gingen. In einer Art schrägen Varieté-Show führten der grüne Frosch Kermit, Fozzie Bear, die Schweinsdame Miss Piggy oder die alten Herren Statler und Waldorf mit frechen Witzen, Musik und prominenten Menschengästen durch den Sonntagabend. Schon Elton John, Rockmusiker Alice Cooper oder die deutsche Schauspielerin Elke Sommer ließen sich von den Muppets auf der Nase herumtanzen.
0: Elke Sommer? 15 seconds to curtain, Miss Summer.
7: Thank you, Scooter. Listen, I hate to complain, but there's a man eating my makeup table.
5: Produziert wurden alle 120 Episoden der 5 Staffeln im ATV Elstree Studio vor den Toren Londons. Dabei war der Schöpfer der Muppets, Jim Henson, Amerikaner. Doch die US-Studios hatten nach Hensons großem Erfolg Sesamstraße dort das Konzept einer Muppet-Show für Erwachsene abgelehnt. Ein britischer Fernsehproduzent knüpfte seine Unterstützung an die Bedingung, dass die Muppets über den Teich nach Großbritannien kämen. Im BBC-Radio erinnert sich Kameramann Jeremy Hoare an die Produktion. Bei ATV haben wir alle die Muppets ins Herz geschlossen. Jeder kam vorbei und schaute sich das an. Man sah die Kantinenfrauen nie in den Studios, außer wenn die Muppets liefen. Die von den Amerikanern noch argwöhnisch beäugte Serie schlug im Vereinigten Königreich voll ein, wurde in mehr als 100 Ländern ausgestrahlt. Mit weltweit bis zu 235 Millionen Zuschauern pro Folge galt die Muppet Show Ende der 70er als eine der erfolgreichsten Fernsehsendungen der Welt. Lord Michael Great, Neffe des britischen Investors.
8: The audience fell in love with it. It was
5: das Publikum war begeistert. Die Show war neu, intelligent und witzig, an manchen Stellen sympathisch, respektlos. Man hatte ein Date mit den Muppets und es hat immer gehalten, was es versprochen hat. Jim Henson hat das Publikum nie enttäuscht. Der Amerikaner selbst kam in Interviews viel ruhiger rüber als seine schrillen Puppen, identifizierte sich noch am ehesten mit dem meist besonnenen Frosch Kermit.
9: Well, I've been doing him for so long. There's certainly a part of me that is him. I think he enjoys performing in a situation like this more than I do.
5: Kermit genieße solche Fernsehauftritte wahrscheinlich mehr als er. Für seine Kollegen galt Henson als Visionär und Pionier, der eine enorme Leidenschaft für seine Puppen hatte. So übte er mit den Kollegen vor dem Spiegel.
10: My meow.
11: Your cat?
10: Up a tree.
11: Up a what?
5: Und begutachtete jede Puppe genau. Autor Joe Bailey.
12: Jim had these worlds in his head.
5: Jim hatte diese Welten im Kopf. Wenn man Zugang dazu finden konnte, war alles in Ordnung. Es war auch schön, weil wir nie anzügliche Witze gemacht oder Politisches angesprochen haben. Also war niemand sauer. Es war einfach reine Comedy.
12: It was just straight out comedy.
13: Yes, so this is going to be a fantastic show.
14: Yeah, it better be, 'cause tonight we're keeping score.
5: Am 16. Mai 1990 starb Jim Henson mit nur 53 Jahren an einer verschleppten Lungenentzündung. Seine Muppets jedoch, Kermit, Miss Piggy oder Fozzie Bear, leben bis heute weiter in mehreren Fernseh- und Kinofilmen und einer riesigen Merchandise-Welt. Zuletzt traten Miss Piggy und Kermit sogar beim Krönungskonzert für König Charles auf Schloss Windsor auf.
15: Now for our next performance.
16: Miss Piggy, Kermit.
5: Und damit brachten sie, wie für die Muppets so typisch, nicht nur die royalen Steppkes zum Lachen, sondern auch deren Großeltern, König Charles und Königin Camilla selbst. Heute, vor 50 Jahren, war die Premiere der Muppet Show. Das war ein Bericht von Franziska Hoppen aus London.

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1: 7.30 Uhr. Die Nachrichten des Bayerischen Rundfunks mit Inka Kübel. Die Übersicht. Fahndung nach mutmaßlichem Saboteur von Umspannwerken läuft weiter. Erpresser liegen offenbar Daten aus der Berliner Verwaltung. EU plant schärfere Regeln für Airbnb. Und das Wetter in Bayern, erst Regen, dann Sonne bei 20 bis 25 Grad. Düsseldorf. Die Polizei sucht weiter nach dem mutmaßlichen Saboteur der Umspannwerke in Nordrhein-Westfalen, Brandenburg und Sachsen. Gestern hatten Beamte in der Wohnung des Mannes im Ruhrgebiet Sprengstoff gefunden. Später stürmte ein Spezialeinsatzkommando einen Lastwagen am Hambacher Forst, der offenbar zu einem Wohnmobil umgebaut worden war. Auch dort war der 48-Jährige nicht zu finden. Das Waldstück liegt im rheinischen Braunkohlerevier. Hintergrund der Fahndung sind zwei Bekennerschreiben. Sie enthalten Bundesinnenminister Dobrindt zufolge Täterwissen. Laut Dobrindt handelt es sich bei den Sabotageaktionen auf das deutsche Stromnetz um Klimaextremismus. In einem der Bekennerschreiben steht, Stromerzeugung aus fossilen Brennstoffen sei ein Verbrechen. In allen angegriffenen Bundesländern wird noch Braunkohle abgebaut und verstromt. Berlin. Nach der Veröffentlichung teilweise sensibler Daten aus der Berliner Verwaltung wollen die Behörden mit den betroffenen Menschen Kontakt aufnehmen. Die Senatskanzlei rief Bürgerinnen und Bürger zudem auf, gegebenenfalls Anzeige zu erstatten, sollten ihre Daten veröffentlicht worden sein. Gestern war das Ultimatum einer Hackergruppe abgelaufen. Nachdem sie das geforderte Lösegeld von rund 2 Millionen Euro nicht bekommen hatten, luden sie die Daten aus der Berliner Verwaltung im Darknet hoch, darunter Notfallpläne und Arbeitszeugnisse. Berlin. Die gesetzlichen Krankenkassen haben im ersten Halbjahr einen Überschuss von 2,6 Milliarden Euro erzielt. Nach Angaben des Bundesgesundheitsministeriums ist das vor allem auf Zusatzbeiträge zurückzuführen, die zum Jahresbeginn gestiegen sind. Gesundheitsminister Linnemann betonte, dass die Kassen mit dem Geld erst einmal ihre gesetzlich vorgeschriebenen Reserven auffüllen müssen. Gleichzeitig stiegen die Ausgaben für medizinische Leistungen deutlich. Linnemann sieht deshalb keinen Anlass zur Entwarnung. Ein bereits beschlossenes Gesetz, das Ausgaben bei Praxen, Kliniken, Apotheken und in der Pharmabranche bremsen soll, wird nächstes Jahr greifen. Brüssel. Die Europäische Union plant strengere Regeln für Airbnb und andere Kurzzeitvermieter. Ziel ist es, Wohnungsnot und explodierende Mietpreise in den Griff zu bekommen. In vielen Großstädten und Touristengebieten wird es wegen immer mehr Airbnb-Angeboten schwerer, bezahlbaren Wohnraum zu finden. Der Gesetzentwurf der EU sieht nun mehr Möglichkeiten für Kommunen vor, zum Beispiel Obergrenzen für Ferienwohnungen festzulegen. Metropolen wie Paris, Barcelona und Venedig sind bereits im Alleingang gegen Airbnb vorgegangen. La Paz. Mindestens 2 Menschen sind bei einer Explosion in Bolivien ums Leben gekommen. Rund 60 Personen wurden verletzt, 7 weitere werden noch vermisst. Das gab ein Polizeisprecher bekannt. Das Unglück ereignete sich in einer Militäranlage in der Region La Paz, dem Regierungssitz des Landes. In dem betroffenen Gebäude sei Pyrotechnik gelagert worden, erklärte Verteidigungsminister Justiniano. Die genaue Ursache sei noch unklar. Das Wetter in Bayern. Aus der Mitte des Freistaats zieht Regen örtlich mit Gewittern in Richtung Alpen. Dahinter meist trocken und sonnig, es ist windig, bei Höchstwerten zwischen 20 und 25 Grad. In der kommenden Nacht kühlt es ab auf 12 bis 6 Grad. Und die weiteren Aussichten, morgen nochmal viel Sonne, ab Montag wechselhafter, Höchstwerte dann 20 bis 29 Grad. Es ist 7.34 Uhr. Die Verkehrsmeldungen. Normaler Verkehr auf den Fernstraßen in Bayern. Soweit der Verkehrsservice.

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1: mit Lukas Staus. Schönen guten Morgen. Und es ist die Vorfreude auf ein Highlight heute in der Bundesliga. Die Bayern spielen gegen Schalke das letzte Duell. Das gab es vor über 3 Jahren und damals haben die Bayern mit 6:0 gewonnen. Natürlich sind die Münchner auch heute haushoher Favorit. Aber wie ist Schalke eigentlich einzuschätzen? Schalke ist der Aufsteiger, der in Unterzahl am ersten Spieltag mit 0:3 in Augsburg verloren hatte. Und der Trainer der Bayern, Vincent Kompany, sagt das.
2: Und wenn ich jetzt Schalke sehe, dann man könnte nicht sofort sagen, das ist ein Aufsteiger. Die sehen schön stabil aus. Das war in Augsburg schwierig natürlich, aber wenn man die Vorbereitung schaut und so, glaube persönlich nicht, dass die zu viele Probleme bekommen diese Saison. Wahrscheinlich haben die sogar höhere Ziele irgendwann bald und es ist immer schwierig.
1: Höhere Ziele, sagt Vincent Kompany. Und während er die Schalker vielleicht zu größerem hochchest, ist der gegnerische Trainer Miron Muslic da ein bisschen vorsichtiger.
3: Auf das erste Bundesligaspiel zu Hause. Und wir können uns schon sehr gut selbst einschätzen. Wir haben eine gesunde Selbsteinschätzung. Wir kennen unsere Rolle als Aufsteiger der Bundesliga.
1: Ja, und wie es dann ausgehen wird, das werden wir erfahren heute ab 18.30 Uhr. Dann schauen wir noch drauf, was gestern passiert ist. Der VfB Stuttgart hat gegen Köln gespielt. Ein klares 4:1 und Patrick Stricker war dabei.
4: Stuttgart furios und Köln chancenlos. Der VfB mit Beginn der Partie die bessere Mannschaft, teils hochkarätigen Chancen und dem 1:0 durch Bilal Elchanous kurz vor der Pause. Mitte der zweiten Halbzeit Stuttgart dann vor allem effizient und eiskalt. Grischa Prömel und Ermedin Demirovic machen aus wenigen Gelegenheiten 2 Tore. Köln verkürzt durch ein Stuttgarter Eigentor, doch der letzte Treffer zum 4:1 Endstand gelingt dem VfB durch einen satten Volleyschuss von Joscha Wagnumann. Stuttgart feiert im zweiten Saisonspiel den ersten Sieg.
1: Davor gab es ja noch die zweite Liga. Hannover 96 hat gegen den Karlsruher SC 2:2 gespielt und Bielefeld und St. Pauli haben sich ebenfalls 2:2 getrennt. Das mit Sicherheit aktuell spannendste Team der zweiten Liga ist der 1. FC Nürnberg. Der 1. FC Nürnberg ist Tabellenführer und heute in Kiel gefragt. Florian Eckel.
5: 3 Spiele, 3 Siege, Tabellenführer in der zweiten Liga. Die Fußballwelt staunt gerade über den 1. FC Nürnberg, nur Trainer Miro Klose nicht.
6: So richtig überrascht es mich nicht, weil wir viele Dinge auch schon in der Vorbereitung richtig gut gemacht haben. Wir wussten natürlich nicht, wo der Gradmesser ist und ich glaube, dass noch das ein oder andere schwere Spiel, wo wir viel mehr gefordert werden in der Abwehr, uns bevorsteht.
5: Jetzt geht's nach Kiel. Bei den Störchen geht der Blick eher nach unten. 2 Punkte nach 3 Spielen, Vorletzter. Dazu hat Nürnbergs Topstürmer Mo Alisoma vergangene Saison in beiden Duellen gegen Holstein getroffen. Dennoch erstarrt Kiels Trainer Tim Walter nicht vor Ehrfurcht.
7: Muss man ja ganz ehrlich auch zugeben.

0: zugeben, dass es gut war. Trotzdem muss man auch sehen, wie sie die ihre Tor erzielen. Gerade das erste Tor gegen Bielefeld. Er hat den Ball eigentlich zweimal verloren, kommt trotzdem durch. Ja, das ist halt dann einfach Glück und Pech und das liegt sehr nah beieinander. Und wenn man die anderen beiden Tore anguckt, das sind Schüsse von 30 Metern. Der eine wird abgefälscht, der andere geht rein.
1: 11-mal hat der erste FC Nürnberg bereits getroffen. So oft wie kein anderes Team der zweiten Liga. Kiel ist mit 4 erzielten und 6 kassierten Treffern quasi der Gegenentwurf zu Kloses erfolgreichen Nürnbergern.
2: Wir haben es verdient, da wo wir zurzeit stehen, weil wir auch richtig gute Leistungen gezeigt haben. Aber das, was bei uns ein bisschen funktioniert hat, die ersten 3 Spiele, das war auf Kieler Seite nicht der Fall.
1: Und das will Nürnberg unbedingt fortsetzen. Die letzten beiden Duelle in Kiel hat der Club gewonnen.
3: Und heute die neue Chance ab 13 Uhr. Wir kommen zum Basketball und der Basketball-WM der Frauen und das in Deutschland, die Heim-WM. Die Euphorie war riesig. Volle Halle in Berlin, Stimmung bis zum Schluss und das trotz der klaren Niederlage gegen Spanien. 53-83. Unser Reporter vor Ort ist Armin Lehmann und der hat gestern diese deutliche Niederlage so eingeschätzt.
4: Naja, man muss schon sagen, die Spanierinnen sind ein absolutes Klasse-Team. Sie haben eine gute Mischung aus jungen und erfahrenen Spielerinnen und das hat sich dann in dieser Begegnung auch ganz deutlich gezeigt. Allerdings haben es ihnen die deutschen Basketballerinnen auch ziemlich leicht gemacht. Allein in der Anfangsphase schlecht verteidigt, Forme haben die Deutschen auch wenige freie Würfe getroffen und das alles führte schon zu einem deutlichen Rückstand. Nach einem Viertel zur Pause war es schon desaströs und hinten raus war es halt eine echte Klatsche, die sie da kassiert haben. In dieser Höhe war das nicht zu erwarten gewesen, aber man merkte halt, dass diverse deutsche Leistungsträgerinnen einfach noch nicht bei 100% sind. Nach langen Verletzungen sind sie gerade erst wieder eingestiegen und das reicht dann für ein solches Klasse-Team wie die Spanierinnen eben nicht.
3: Ja, trotzdem über 12.500 Fans in der Halle, die immer noch gefeiert haben, als die Spielerinnen zur Kabine gelaufen sind, sogar mit gesenkten Köpfen. Die gute Nachricht ist, das war es noch nicht. Es gibt noch eine Chance weiterzukommen. Spanien als Gruppenerste würden wahrscheinlich dann direkt ins Viertelfinale gehen. Aber sowohl die Gruppenzweiten als auch die Gruppendritten können noch über Umwege ins Viertelfinale kommen. Also Deutschland hat da schon noch gute Chancen. Die nächste heute schon gegen Japan ab 18 Uhr.
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6: Aktuelle Informationen von BR24 gemeinsam mit NDR Info. Am Mikrofon begrüßt Sie Katja Strippel. Schönen guten Morgen. Viele Anleger haben eine turbulente Börsenwoche hinter sich. An der Wall Street haben sich Verluste und Erholung abgewechselt. Ölpreise und Anleiherenditen zogen kräftig an. Und bei den Einzelwerten, da haben Apple und Shein für Schlagzeilen gesorgt. Der Rückblick von Angela Göpfert.
7: Zinssorgen, Ölpreisschub, Irankrieg. An den Märkten kamen gleich mehrere Belastungen zusammen. Zu Wochenbeginn überwogen daher die Verluste. Doch dann nutzten Anleger die Kursschwäche für Zukäufe. Die Wall Street erholte sich kräftig. Die Risikobereitschaft ist also noch da. Unterdessen endete bei Apple eine Ära. Nach 15 Jahren an der Spitze hat Tim Cook an John Ternus übergeben. Unter Cook wuchs Apples Börsenwert von rund 350 Milliarden auf mehr als 4,5 Billionen Dollar. Entsprechend hoch liegt die Messlatte für seine Nachfolger.
8: John Ternus hat natürlich die Herausforderung, dass er Apple auch transformieren muss. Nur weil Apple jetzt die letzten Jahre sehr gut gelaufen ist unter Tim Cook, heißt das nicht, dass es auch weiter der Fall ist. Es geht jetzt darum, dass wieder das Next Big Thing kommen muss, dass wieder ein Markt revolutioniert werden muss.
7: Sagt Managerberater Kishore Schrieder. Ganz anders die Stimmung beim Börsendebüt von Shein in Hongkong. Die Aktie des Online-Modehändlers geriet gleich an ihrem ersten Handelstag unter Druck. Einfuhrzölle und neue Abgaben in wichtigen Märkten stellen das Billigmodell zunehmend in Frage. Robert Halver von der Baader Bank.
9: Weil einfach die Geschichte nicht mehr stimmt. An Shein zeigt sich ja eben genau diese Zoll- und Handelspolitik in Amerika, aber in Europa. Man kann nicht mehr einfach günstig exportieren, das wird immer schwieriger. Und die Story ist so wenig greifbar, dass man sagt, nein, im Zweifel gegen den Angeklagten und dann wollen wir das Papier nicht haben.
7: Bestimmend für die Märkte war jedoch vor allem die neue Eskalation im Irankrieg. Die Ölpreise zogen kräftig an. Die Nordseesorte Brent rückte wieder näher an die 100-Dollar-Marke. Teures Öl heißt neue Inflationsgefahr und genau das setzte auch die Anleihemärkte unter Druck. Die Rendite 30-jähriger US-Staatsanleihen schoss zeitweise auf rund 5,3%, ein Niveau wie zuletzt 2007. Neben der Inflation fordern Anleger bei langen Laufzeiten auch wegen der hohen Staatsschulden eine höhere Risikoprämie. Carsten Mumm, Chefvolkswirt von Donner & Reuschel.
5: Das ist sicherlich keine akute Sorge, aber das ist natürlich ein Kalkül, was man mit einberechnen muss, wenn man gerade sehr langlaufende Anleihen kauft. Und darum ist es eben so, dass Staaten mit höheren Schulden auch höhere Zinsen zahlen.
7: Mit den steigenden Renditen rückt zwangsläufig auch die US-Notenbank wieder in den Fokus. Nach den jüngsten Äußerungen von Fed-Gouverneur Christopher Waller haben die Märkte ihre Erwartungen allerdings deutlich zurückgeschraubt. Inzwischen wird eine Zinserhöhung im September nur noch mit ungefähr 50% Wahrscheinlichkeit eingepreist. Wie schwierig die Entscheidung für die Fed ist, erklärt Edgar Walk von Metzler Asset Management.
10: Ja, ein ölpreisgetriebener Inflationsschub ist immer der Albtraum einer jeden Zentralbank. Also egal, was sie macht, ist wahrscheinlich falsch. Und sie braucht hier ein sehr großes Fingerspitzengefühl, um die Inflation und die Konjunktur gut zu managen.
7: Genau dieses Fingerspitzengefühl ist jetzt gefragt. Die Aktienmärkte haben den Rückschlag zu Wochenbeginn zwar abgeschüttelt, aber solange Ölpreise, Inflation und Renditen gleichzeitig Druck machen, dürfte die Rallye anfällig für Rückschläge bleiben.
6: Das war der Rückblick auf die Handelswoche an den internationalen Börsen von Angela Göpfert.

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3: Und jetzt ist es 7.45 Uhr.
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5: Mit Kia Arnzen. Suche nach Verdächtigem wegen Sabotage an Umspannwerken dauert an. Beamte haben in der Wohnung des 48-Jährigen in Gevelsberg im Ruhrgebiet Sprengstoff gefunden. Auch ein Fahrzeug wurde durchsucht. Hintergrund der Fahndung sind zwei Bekennerschreiben, die bei mehreren Medien eingingen. Laut Bundesinnenminister Dobrindt sei dort Täterwissen verbreitet worden. Der Verdächtige soll an mehreren Orten die Stromversorgung angegriffen haben. Erpresser veröffentlichen sensible Daten der Berliner Verwaltung. Die Behörden wollen mit den betroffenen Menschen Kontakt aufnehmen, teilte die Senatskanzlei mit. Derzeit prüften Sicherheitsbehörden die Daten intensiv. Eine Hackergruppe hatte die Daten bei einem Cyberangriff erbeutet und rund 2 Millionen Euro Lösegeld gefordert. Der Berliner Senat lehnte das ab. Söder wirbt für pragmatische Lösung nach der Wahl in Sachsen-Anhalt. CDU-Ministerpräsident Schulze könne auch ohne klassische Mehrheit eine gute Regierung bilden, sagte der CSU-Chef der Rheinischen Post. Diese müsse aber möglicherweise von Parteien toleriert werden, mit denen man normalerweise hadere. Mit Blick auf eine mögliche Zusammenarbeit mit der Linken, sagte Söder, es komme darauf an, einen Haushalt durch das Parlament zu bringen. Dutzende Waffen in Polizeibehörden des Bundes verschwunden. Laut Bundesinnenministerium gab es in den vergangenen 5 Jahren 33 Disziplinarverfahren. Wie viele Dienstwaffen verschwanden, gab das Ministerium aus Sicherheitsgründen nicht öffentlich bekannt. Die Grünen-Fraktion im Bundestag forderte mehr Transparenz. Deutsche Basketballerinnen verlieren WM-Auftakt. Gegen Spanien musste das Team eine 53-83 Niederlage hinnehmen. Damit ist ein direktes Weiterkommen in die K.O.-Runde bereits nicht mehr realistisch.
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6: Herzlich willkommen zum ARD-Interview der Woche. Mein Name ist Lissy Kaufmann. Ich bin Korrespondentin im Hauptstadtstudio und mein Gast heute ist eine Frau, die entgegen der deutschen Mentalität gerne Optimismus verbreitet. Sie kommt aus einer Unternehmerfamilie. Sie ist selbst Gründerin unter anderem eines Fußball-Startups. Sie ist Investorin und sie vertritt die Branche als Vorstandsvorsitzende des Startup-Verbands. Bei mir ist Verena Pauster. Und bevor wir jetzt gleich loslegen, noch ein kurzer Hinweis. 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Jetzt aber zu meinem Gast. Herzlich willkommen, Frau Pauster.
7: Ja, vielen Dank.
6: Frau Pauster, kurzer Blick am Anfang auf die Zahlen. Da geht ja irgendwie richtig was. Von einem Gründungsboom ist da die Rede. Ein Anstieg der Gründungen in Deutschland. Die Bundesregierung lädt jetzt sogar Startups ein zur Kabinettsklausur, verabschiedet eine Startup-Strategie. Man könnte sagen, läuft.
7: Das könnte man sagen. Und das ist ja schön, wenn die Zahlen das hergeben, was so das eigene Bauchgefühl ist. Also ich will ja keine Zweckoptimistin sein, die jetzt durchs Land läuft und sagt, guck mal Leute, ist doch alles toll. Weil natürlich haben wir total viele Probleme und die werden ja auch täglich benannt. Aber wenn jetzt in einem ersten Halbjahr 2026 über 3000 neue Tech-Startups gegründet wurden und 3500 letztes Jahr, was schon ein riesenhoher Wert war und höher als im Corona-Jahr 2021, und wir vielleicht dieses Jahr irgendwie bei 5000 neuen Tech-Startups landen und man dann gleichzeitig auch sieht, dass die großen Unternehmen der Branche, die sogenannten Scale-Ups, riesengroße Finanzierungsrunden gerade machen, dann ist eben nicht nur am Anfang Musik drin, sondern dann werden die Unternehmen, die wir hier gründen, auch echt groß.
6: Wir müssen vielleicht kurz vorweg einmal sagen, Startups, das sind ja junge, neue Unternehmen mit innovativen Geschäftsideen. Oft sind es eben auch digitale Projekte, technologische Neuheiten. Und das ist eben anders, als wenn sich jetzt ein Handwerksunternehmen neu gründet.
7: Genau, genau. Wir zählen genau diese Unternehmen, die Sie gerade beschreiben, in unsere Zahlen rein. Und jetzt nicht jede Gründung in Deutschland. Aber 2021, während Corona, als wir das letzte Mal so einen Gründungsboom hatten, da gab es unfassbar viel Geld im Markt. Und dann musstest du eigentlich sozusagen eigentlich auch nur auf den Zug aufspringen und sagen, ich gründe auch. Das ist diesmal anders. Das heißt, es ist diesmal nicht eine Folge von Kapitalschwemme, sondern offensichtlich der Wunsch, etwas Neues in die Welt zu setzen. Viel KI wird gegründet, viel Software, viel sogenanntes Deep Tech, also aus Forschung und Entwicklung heraus, aus den Hochschulen. Also es hat richtig Substanz, was da entsteht.
6: Und liegt es jetzt auch daran, dass die Politik so einen guten Weg bereitet hat, dass das funktionieren kann?
7: Nee, das würde ich jetzt nicht sagen. Ich würde sagen, die Politik hat gemerkt, dass da was entsteht, wo man sich mal mehr hinwenden könnte und gucken könnte, wie verstärkt man das. Weil all diese Gründungen sind ja nicht entstanden, weil irgendein Politiker oder Politikerin gesagt hat, du darfst jetzt, sondern die sind entstanden, obwohl es wochenlang dauert, in diesem Land zu gründen, wo es in anderen Ländern in der EU in 24 Stunden passieren kann. Die sind entstanden, obwohl wir so gut wie kein Geld aus Pensionskassen und Versicherern in Venture Capital leiten, anders als in anderen Ländern. Das heißt, bisher würde ich sagen, ist das alles trotz der Politik entstanden. Und jetzt ist eben schön, wenn man sieht, dass sie jetzt langsam hinschauen, dass es eine Startup-Scale-Up-Strategie gibt, dass zwei Startup-Unternehmerinnen und Investoren bei der Klausur dabei waren.
6: Bei der Kabinettsklausur.
7: Also jetzt, der Kanzler war bei unseren German Startup Awards zu Gast. Also jetzt hat man das Gefühl, kommt so langsam das Licht auf diese Branche.
6: Haben die denn wirklich verstanden, was sie ändern müssen, um es jungen Startups auch einfacher zu machen? Also bewegt sich da inhaltlich auch was?
7: Genau, also verstanden ist, glaube ich, alles. Und es ist ja schon auch so, dass in der Vergangenheit Weichenstellungen gestellt wurden. Also Mitarbeiterbeteiligung wurde in der Vergangenheit schon ein bisschen was gemacht. Also es ist jetzt auch nicht gar nichts passiert.
6: Was ist da genau passiert
7: mit der Mitarbeiterbeteiligung? Da ist eben passiert, dass wir in Deutschland immer noch nicht die Möglichkeit haben, Mitarbeiter steuerneutral in dem Moment, wo sie die Mitarbeiterbeteiligung bekommen, am Unternehmen teilhaben zu lassen, was in allen anderen Ländern geht. Und das führt eben dazu, in dem Moment, wo ich Anteil an einem Unternehmen bekomme, das aber natürlich noch lange nicht verkauft wird oder an die Börse geht, muss ich in dem Moment schon Sozialabgaben abführen. So, und das ist dann ja eher Fluch als Segen. Dann will ich eigentlich keine Anteile haben, weil ich sage, ich habe die Liquidität gar nicht. Das möchte ich eigentlich erst zahlen in dem Moment, wo es dann auch einen sogenannten Cash-Event gibt und ich Geld für diese Anteile bekomme. Dann natürlich Steuern zahlen und Sozialabgaben, aber nicht in dem Moment, wo ich diese Anteile bekomme. So, also da wurde schon ein bisschen was getan, da geht aber auch noch mehr. Aber es ist jetzt eigentlich so, die Erkenntnis ist da. Also in der Startup- und Scale-Up-Strategie steht alles drin, was wir machen müssten. Und jetzt ist es mein Wunsch und auch ein bisschen meine Aufgabe zu sagen, dass das nicht einfach Ankündigungen bleiben und dass dann die Jahre so verstreichen und man denkt, Mensch, haben wir ja ganz schön viel aufgeschrieben und ganz schön wenig umgesetzt.
6: Diese Startup- und Scale-Up-Strategie, die Sie ansprechen, sind ja so 150 Maßnahmen in verschiedenen Bereichen, um es eben einfacher zu machen, auch in Deutschland zu gründen, ein Startup zu gründen. Sie haben ja selbst mal gegründet. Mhm. Es ist schon ein paar Jährchen her. Ich glaube, 2015 haben Sie auch verkauft. Was sind denn immer noch, um es mal ganz konkret zu machen, die größten Probleme, wenn ich jetzt in Deutschland sage, ich habe eine tolle technologische Idee, ich will das jetzt vorantreiben, ich gründe ein Startup?
7: Genau, also die größten Hürden sind nicht so sehr der Gründungsprozess selber. Der nervt, weil er viel zu lange dauert. Aber ich würde jetzt behaupten, dass wenn jemand ein Tech-Startup gründen will, dann wird er das tun. Dann wird er sich nicht vom Gründungsprozess abhalten lassen. Was Menschen abhält, ist zum Beispiel das Ausgründen aus den Hochschulen. Also an den Hochschulen liegt so das Gold unseres Landes. Denn wir haben Weltklasse-Forschung und Entwicklung. Wir haben die besten wissenschaftlichen Innovationen in sämtlichen Bereichen, die Zukunft braucht. Aber aus der Universität auszugründen,

0: ist so komplex, denn es fehlen Standardverträge, es fehlt die Regelung, wie ist dann der Professor, die Uni beteiligt, wer kriegt wie viele Anteile, kann überhaupt der Gründer dann dieses Patent oder was auch immer es ist, wirklich mitnehmen. Also und da muss jeder sich durchwühlen durch den gleichen Prozess. Und wenn man dann sieht, wenn das einmal richtig gemacht wird, wie an der TU München mit der Unternehmertum, dann kommen da halt jedes Jahr 50 Deep Tech Startups aus der Unternehmertum raus.
1: Die Unternehmertum ist praktisch so eine Organisation, die hilft, aus der Uni rauszukommen.
0: Genau, im Prinzip die TU München hat sich gesagt, wir mischen Ingenieurkunst und technische Uni mit Unternehmertum, damit eben mehr Unternehmen in die Ausgründung kommen. Und das ist in dem Fall mit 50 Deep Tech Startups wahnsinnig erfolgreich. Und wir haben ja so viele technische Unis in diesem Land, die so herausragend sind. Darmstadt, Aachen, Karlsruhe, Dresden, Potsdam, kann man stundenlang alle aufzählen. Und wenn wir das eben überall viel leichter machen und technische Unis mit Unternehmertum zusammenbringen, dann profitiert das ganze Land.
1: Jetzt muss man aber trotzdem sagen, zahlenmäßig, es gibt diese Startup-Gründungen und die sind zum Teil auch wirklich erfolgreich. Ich glaube, 20.000 Startup gibt es heutzutage in Deutschland momentan.
0: Nee, das müssen deutlich mehr sein. Und alleine an Unicorns, also mit Milliardenbewertung, gibt es ja schon über 30. Auch die Zahl geht kontinuierlich hoch. Also das ist eine Branche inzwischen mit über 500.000 Arbeitsplätzen.
1: Was aber nur 1,4% der gesamtarbeitenden Bevölkerung ausmacht. Ne?
0: Genau, aber wenn man sich anguckt, dass in den Scale-Ups, also den großen Startups in den letzten 4 Jahren 100.000 neue Arbeitsplätze geschaffen wurden. Und da ist noch gar nicht die Defense-Tech-Branche und all die Branchen, die ich gerade genannt habe, mit abgebildet, weil das zum Teil Unternehmen sind, die sind noch nicht mal 4 Jahre alt. Dann ist mein Eindruck, dass die Wirtschaftskraft, Arbeitsplätze, die geschaffen werden, deutlich steigen wird in den nächsten Jahren. Und es gibt einen sogenannten Redstone Report, der hat das mal berechnet, dass wenn wir das Ausgründen aus den Hochschulen so vereinfachen wie eben beschrieben, dann berechnen die 2600 neue Startups, Tech-Startups pro Jahr an Potenzial zusätzlich zu was schon da ist. 100.000 neue Arbeitsplätze, 42 Milliarden BIP. Wenn wir das knacken und fortsetzen, dieses Ausgründen aus den Hochschulen, was gerade passiert und was erstmalig in dem Maße passiert, dann haben wir eigentlich noch gar nicht richtig angefangen.
1: Und trotzdem sehen wir auf der anderen Seite, dass es schwierig ist, viele dazu zu bewegen, out of the box zu denken und zu sagen, ich gehe den Schritt trotzdem. Also auch wenn wir jetzt sagen, wir haben Krisenzeiten und es wird ein bisschen einfacher und wir haben mehr Gründungen, ist es noch immer so, der Kündigungsschutz ist so ein Thema.
0: Ja.
1: Da wird jetzt diskutiert, Sie haben auch schon den Vorschlag gemacht, man müsste ihn für die hohen Gehälter eigentlich ein bisschen lockern,
0: dass
1: es da mehr Bewegung reinkommt. Wie stellen Sie sich denn das vor?
0: Ja, das ist ein Riesenthema, weil der sogenannte Cost of Failure, also was kostet es, wenn ich mich geirrt habe bei der Einstellung? Wenn ich denke, diese Person kann das und das und das machen und es ist nicht so gekommen, dann ist das in einem Startup besonders schmerzhaft, weil da bin ich ja meistens noch verlustmachend. Ich habe noch gar nicht so viel Kapital, dass ich weiß, ich kann das für immer weitermachen und deswegen muss mein Unternehmen atmen können. Ich muss einstellen dürfen und wieder ausstellen dürfen, zumindest mal bis zu einer gewissen Größe. Das ist, glaube ich, ein Punkt. Und bei den hohen Gehältern ist es so, dass ich sage, das Schutzbedürfnis ist ja deutlich niedriger und die Anzahl Monate, die man dann vorm Arbeitsgericht verbringt, wo am Ende dann auch immer meistens ein Vergleich rauskommt, die könnte man von Anfang an eigentlich viel stärker standardisieren und sagen, wenn man jemanden mit einem Gehalt ab 150.000 Euro ausstellt, kündigt, dann greift automatisch die Regelung von 6 Monate Abfindung oder was auch immer.
1: Sehen Sie denn die Bundesregierung im Moment da auf dem richtigen Weg, dass das vielleicht kommen könnte tatsächlich?
0: Also es ist zumindest aus dem Koalitionsausschuss vor den Sommerferien rausgekommen, dass das da drin steht. Und wenn das schon mal da drin steht, haben sich ja schon mal alle Parteien einmal in die Augen geguckt und gesagt, können wir uns das vorstellen? Also mit Parteien meine ich eben auch Gewerkschaften und alles. Und bei 150.000 plus scheint es da einen Konsens zu geben, dass das dann Menschen sind, da reden wir ja nicht darüber, dass die von heute auf morgen vor die Tür gesetzt werden und nichts mehr kriegen, sondern dass es einfach viel flexiblere Möglichkeiten gibt, die auszustellen, weil man erwartet, dass die auch schnell wieder einen neuen Job finden.
2: Sagt Verena Pauster, die Vorstandsvorsitzende des Deutschen Start-up-Verbands, im ARD-Interview der Woche. 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
1: 8 Uhr. Die Nachrichten des Bayerischen Rundfunks mit Inka Kübel. Die Übersicht. Polizei ermittelt wegen weiterer Sabotageversuche an Stromanlagen. Vereinte Nationen stimmen für neue Weltkarte. Deutsche Basketballerinnen verlieren Auftaktspiel bei der Heim-WM. Und das Wetter in Bayern. Erst Regen, dann Sonne bei 20 bis 25 Grad. Görlitz. Die Polizei hat jetzt auch in Sachsen Sprengvorrichtungen entdeckt, mit denen möglicherweise die Stromversorgung angegriffen werden sollte. Laut dem sächsischen Innenminister Schuster gab es Einsätze an 2 Umspannwerken in der Nähe von Bautzen. Seit Anfang der Woche gibt es immer wieder Alarm wegen mutmaßlicher Sabotageversuche an der Stromversorgung. Auch in Nordrhein-Westfalen waren offenbar noch mehr Sabotageakte geplant. In Hamm war die Polizei am Abend an einer Stromanlage in einem größeren Einsatz. Die Polizei fahndet außerdem weiter nach einem Mann aus Gevelsberg, der sich in einem Brief zu mehreren Sabotageakten bekannt hat. In seiner Wohnung wurde Sprengstoff gefunden. Sein Auto wurde in der Nähe des Hambacher Forsts sichergestellt, der früher zeitweise von Umweltaktivisten besetzt war. Kiew. Die USA starten einen neuen Vermittlungsversuch im Ukraine-Krieg. Die Unterhändler Witkoff und Kushner kommen morgen in die Ukraine, wie die Präsidenten Zelensky und Trump bestätigt haben. Medienberichten zufolge werden die Unterhändler bereits heute in Moskau erwartet, um mit Kreml-Chef Putin über einen möglichen Frieden zu sprechen. Die russische Seite hat den Besuch bisher nicht bestätigt. Witkoff und Kushner sind in der Trump-Regierung für die Bemühungen um ein Ende des russischen Angriffskriegs gegen die Ukraine zuständig. In den vergangenen Monaten lagen die Gespräche allerdings auf Eis. Berlin. Bayerns Ministerpräsident und CSU-Chef Söder wirbt für pragmatische Lösungen nach der anstehenden Landtagswahl in Sachsen-Anhalt. CDU-Ministerpräsident Schulze könne auch ohne klassische Mehrheit eine gute und konstruktive Regierung bilden, sagte Söder der Rheinischen Post. Möglicherweise brauche es dazu Tolerierungen durch Parteien, mit denen man normalerweise hadere. Mit Blick auf eine mögliche Zusammenarbeit der CDU mit der Linken sagte Söder, im Bund seien stabile und klare Mehrheiten nötig. In den Ländern komme es hingegen darauf an, einen Haushalt durch das Parlament zu bringen. Das sei bereits in Sachsen und Thüringen gelungen. New York. Bei der UN-Vollversammlung ist ein Aufruf für neue Weltkarten beschlossen worden. Von den mehr als 160 Mitgliedstaaten stimmten nur die USA dagegen. 6 Länder enthielten sich. Die Resolution ruft Staaten und Organisationen dazu auf, künftig

Und bei der Basketball-WM der Frauen, die gerade in Deutschland stattfindet, hat das deutsche Team sein Auftaktspiel mit 53-83 gegen Mitfavorit Spanien verloren. Bereits heute steht das nächste Gruppenspiel gegen Japan an. Das Wetter in Bayern. Aus der Mitte des Freistaats zieht Regen, örtlich mit Gewittern, in Richtung Alpen. Dahinter meist trocken und sonnig. Es ist windig, bei Höchstwerten zwischen 20 und 25 Grad. In der kommenden Nacht kühlt es ab auf 12 bis 6 Grad. Und die weiteren Aussichten: morgen noch einmal viel Sonne, ab Montag wechselhafter, Höchstwerte dann 20 bis 29 Grad. Es ist 8.04 Uhr. Die Verkehrsmeldungen: normaler Verkehr auf den Fernstraßen in Bayern, soweit der Service.

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1: Aktuelle Informationen von BR24 gemeinsam mit NDR Info. Am Mikrofon ist Jörg Brandscheid. Guten Morgen. Gut 2,1 Millionen Einwohner. Sachsen-Anhalt ist kein sehr großes Bundesland, aber die morgige Landtagswahl dort steht besonders im Blickpunkt. Auch viele ausländische Medien berichten über den Aufstieg der AfD. In den letzten Umfragen liegt sie uneinholbar vorn. In der jüngsten ARD-Umfrage zum Beispiel kommt sie auf 42%. Auf dem zweiten Platz, weit abgeschlagen dahinter, landet die CDU mit 22%. Woran liegt das, dass die AfD, die in mehreren Bundesländern, auch in Sachsen-Anhalt, als gesichert rechtsextrem eingestuft wird, einen solchen Erfolg hat? Warum ist die Stimmung im Osten so, wie sie gerade ist? Annette Schneider-Solis hat nach Antworten gesucht.
2: Die Parteienbindung ist im Osten seit jeher nicht so stark. Viele Wähler sind noch unentschlossen, erfahren wir in einer Umfrage.
3: Die Wahlversprechen vorher sind ja immer ganz toll. Verbessert sich einfach nichts. Also gehe ich ganz bewusst nicht wählen, auch wenn es vielleicht falsch ist.
4: Das Wichtigste ist, dass CDU und SPD, dass die eine anständige Politik machen, damit die AfD nicht drankommt. Bis jetzt haben sie so eine Politik gemacht und haben der AfD schön zugespielt und die wird immer stärker.
2: Politikwissenschaftlerin Kerstin Völkel hat analysiert, wer die AfD wählt. In ländlichen Gebieten erreicht sie ihre besten Ergebnisse. Viele Orte sind abgehängt, kein Personennahverkehr, keine Kneipe, keine Infrastruktur. Die Wissenschaftlerin von der Martin-Luther-Universität Halle hat Fakten zusammengestellt.
5: Es sind jüngere Männer, das ist nicht bei den jungen Frauen zu beobachten. Die tendieren genau zu der anderen Seite, nämlich eher zu dem linken Spektrum.
2: Sachsen-Anhalt hat mit über 48 Jahren den höchsten Altersdurchschnitt und den größten Männerüberschuss. In den 1990er Jahren verließen gut ausgebildete junge Menschen das Land, vor allem Frauen. Betriebe und Arbeitsplätze verschwanden nach der Wende. Die Arbeitslosenquote lag bei weit über 20%. Es sind vor allem auch die soziale und wirtschaftliche Situation, die einen fruchtbaren Boden für die rechte Partei sind.
5: Es ist kein großes Unternehmen in Sachsen-Anhalt zu verorten. Wir haben sehr, sehr hohen Niedriglohnsektor. Das durchschnittliche Einkommen ist eher geringer ausgeprägt, was eben die AfD letztendlich dann auch in die Hände spielt.
2: Christoph Tekan zog vor 30 Jahren vom Münsterland nach Sachsen-Anhalt. Im Bistum der katholischen Kirche ist er für die Kampagne Bewusst wählen verantwortlich. Er weiß, dass der Osten anders tickt.
6: Das hängt einmal damit zusammen, dass eine gewisse Distanz auch zum politischen Apparat sicherlich ist. Und manche Menschen auch sagen, jetzt erst recht, jetzt müssen wir mal gucken, die anderen müssen auch mal beweisen, dass sie es können. Das ist nicht nur das Thema Migration, sondern sind auch so grundsätzliche Unzufriedenheiten. Diese Unzufriedenheit hängt auch mit fehlender Wahrnehmung vielleicht zusammen, auch Wahrnehmung im gesamtdeutschen Kontext. Das merke ich schon, dass der Osten gesamtdeutsch mit seiner Andersartigkeit in den Blick genommen wird. Und ich meine jetzt nicht nur Andersartigkeit mit der blauen Andersartigkeit, sondern im Gesamten.
2: Christoph Tekan wünscht sich, dass viel öfter nachgefragt wird, woher diese Andersartigkeit rührt. Er selbst hat in den 30 Jahren, die er in Sachsen-Anhalt lebt, viel wahrgenommen.
6: Auch nach so vielen Jahren die Lebensgeschichten, die Begrifflichkeiten, sich darauf einzulassen, auf das, was Menschen hier erlebt haben. Gar nicht wertend im Sinne von gut oder schlecht, aber so viele Transformationsprozesse, wie der oder die Ostdeutsche erlebt haben,

0: Das haben Westdeutsche nicht erlebt und können es auch nicht nachvollziehen. Und dann ist es ja schlimm, wenn man dann sagt, wir erklären euch mal die Welt.
1: Nirgendwo sonst, fand Politikwissenschaftlerin Kerstin Völkel heraus, haben so viele Menschen ein geschlossen rechtsextremes Weltbild wie in Sachsen-Anhalt. Zudem habe es die AfD vor allem auf dem Land geschafft, das Image einer Partei aufzubauen, die sich kümmert. Ihr Spitzenkandidat verfügt über echte Entertainment-Qualitäten. Wo er auftritt, zieht er Menschenmassen an und wird gefeiert wie ein Popstar.
2: Annette Schneider-Solis über die Stimmung in Sachsen-Anhalt vor der Wahl, warum der Osten anders tickt. In Großbritannien wollen die Rechtspopulisten an diesem Wochenende eigentlich ihre Macht demonstrieren, doch der lange Höhenflug von Reform UK mit dem einzigen Brexit-Vorkämpfer Nigel Farage scheint vorerst vorbei. In vielen Umfragen liegt erstmals wieder die regierende Labour-Partei von Premier Burnham vorne. Und Farage muss sich mit einer Spendenaffäre auseinandersetzen, die den Parteitag in Birmingham überschattet. Franziska Hoppen berichtet.
3: Es war kein gutes Vorzeichen für den Parteitag von Reform UK. Heimlich aufgenommene Videoaufnahmen, veröffentlicht vom Fernsehsender Channel 4, sollen zeigen, wie Parteifunktionäre Wege suchen, um das gesetzliche Verbot von Auslandsspenden zu umgehen. Und das, nachdem schon eine parlamentarische Untersuchung gegen Reformchef Nigel Farage läuft, wegen eines nicht deklarierten Geschenks von 5 Millionen Pfund. Angriff ist die beste Verteidigung, dachte sich da offenbar Farage. Erst arbeitete er sich in seiner Parteitagsrede am neuen Labour-Premier Andy Burnham ab, der die Rechtspopulisten in den Umfragen von Platz 1 gekickt hat, dann in besagter Undercover-Recherche.
4: And ask yourself, why is all of this happening?
3: Fragt euch, warum all das passiert. Habt ihr eine Ahnung? Weil sie Angst vor uns haben.
4: Because they're scared of us.
3: Angst vor Reforms Erfolg. Deshalb, so die Unterstellung, werde die Partei absichtlich diffamiert. Aus dem Publikum, von den tausenden Unterstützern, gab es dafür Applaus. Die Journalisten fragten dann auf einer Pressekonferenz mehrmals nach, was es mit den jüngsten Enthüllungen auf sich habe. Der Reformchef bemühte sich, diese kleinzureden. Reform habe kein Geld angenommen, die Partei sei in eine Falle gelockt worden.
5: Make no mistake. This was an exercise in entrapment.
3: Reform habe also nichts falsch gemacht.
5: Let me be clear. The party has done nothing wrong.
3: Das Thema überschattete schließlich das der Pressekonferenz. Der Parteichef des französischen Rassemblement National, Jordan Bardella, und Farage hatten gemeinsam eine symbolische Absichtserklärung unterschrieben, wonach jedes Flüchtlingsboot auf dem Ärmelkanal nach Frankreich zurückgeschickt werden soll, kämen beide demnächst an die Macht. Die Rechtspopulisten bemühen sich, professionell zu wirken. Doch es sind Sorgenfalten zu sehen, auch weil die Rechte Gefahr laufe, sich selbst zu zerlegen, mahnt Matthew Goodwin, gescheiterter Kandidat für einen Wahlkreis in der Region Manchester. Denn die konservativen Tories gewinnen wieder etwas mehr Aufschwung und am Rechtsaußenrand macht Restore Britain Reform Konkurrenz. Wenn wir die Linke bei der nächsten Wahl schlagen wollen, müssen die derzeit gespaltenen Rechtsorientierten anfangen, taktisch zu wählen, so wie die Linke, sonst werden wir die nächsten Wahlen verlieren. Mit anderen Worten, sie sollen ihr Kreuz demnächst nur noch bei Reform setzen. Doch die Vorwürfe gegen Farage, das von ihm nicht deklarierte Geschenk von 5 Millionen Pfund, machten den Stimmenfang sicher schwer, sagt etwa Parteimitglied Elizabeth Pearce aus Wales. Wenn die Chefs die Regeln nicht verstünden, wie könnte man die Briten bitten, sie zu wählen?
6: Our leaders don't understand the basic rules. How can we ask the British people to vote for us?
3: Und die Spendenaffäre hätte auch an ihrem Image von Farage gekratzt. Das Bad in der Menge, das der Reformchef später nimmt, zeigt allerdings, für sehr viele Unterstützer bleibt er die Stimme der Vernunft, der Richtige in der Spitze der Partei. So ist sich etwa Leland Menhannett aus Wales sicher.
7: I think Nigel Farage will be the next Prime Minister of Great Britain.
3: Ein Ziel, das nach diesem holprigen Sommer und den jüngsten Enthüllungen jedoch ferner scheint als noch beim letzten Reformparteitag. Den Höchststand bei den Umfragen hatten die Rechtspopulisten vergangenen Sommer.
2: Franziska Hoppen war das über den Parteitag der Rechtspopulisten von Reform UK in Birmingham. Eine Spendenaffäre kratzt am Image von Parteichef Farage. Die traditionelle Weltkarte, so wie sie jeder in der Schule kennengelernt hat, soll künftig etwas anders aussehen. Mit großer Mehrheit hat die Vollversammlung der Vereinten Nationen in New York dafür gestimmt, diese Karte durch eine neue Version zu ersetzen, die die Größe Afrikas präziser abbildet. Aus New York, Martin Ganselmeier.
8: Es ist seit langem ein Anliegen der afrikanischen Staaten, denn ihr Kontinent erscheint auf den traditionellen Weltkarten kleiner als in der Realität. Dagegen sind Länder auf der nördlichen Erdhalbkugel perspektivisch größer.

dargestellt, vor allem die USA, Kanada und Russland. Togo brachte deshalb mit Unterstützung der Afrikanischen Union eine Resolution in die UN-Vollversammlung. Correct the map, korrigiert die Weltkarte. Für die Resolution stimmte eine große Mehrheit von 164 Staaten. 6 Länder enthielten sich und als einzige Nation stimmte die USA mit Nein. Der US-Regierung war das Anliegen der Afrikaner zu ideologisch. Die Resolution der UN-Vollversammlung ist rechtlich nicht bindend. Sie soll aber Regierungen, internationale Organisationen und Bildungseinrichtungen in aller Welt motivieren, präzisere Weltkarten zu verwenden. Auf manchen Weltkarten erscheint Grönland fast so groß wie Afrika, obwohl Afrika in Wirklichkeit 14-mal größer als Grönland ist.

0: Es ist gleich 8.15 Uhr.
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2: Mit Kia Arnsen. Fahndung nach mutmaßlichem Stromnetzsaboteur läuft weiter. Dabei seien starke Polizeikräfte im Einsatz, sagte eine Sprecherin der Polizei Köln. Der 48-jährige Mann aus Grevelsberg im Ruhrgebiet soll in einem Schreiben die Angriffe auf Umspannwerke zugegeben haben. Bundesinnenminister Dobrindt teilte mit, es handle sich wahrscheinlich um einen Einzeltäter. In einem Bekennerschreiben heißt es, Stromerzeugung aus fossilen Brennstoffen sei ein Verbrechen. USA starten neuen Vermittlungsversuch im Ukraine-Krieg. Die Vermittler Witkow und Kushner kommen morgen in die ukrainische Hauptstadt. Das haben die Präsidenten Zelensky und Trump bestätigt. Die beiden Abgesandten wollen Medienberichten zufolge bereits heute in Moskau mit Kreml-Chef Putin sprechen. In den vergangenen Monaten lagen die Gespräche auf Eis. EU plant schärfere Regeln für Airbnb. Ziel ist, Wohnungsnot und explodierende Mietpreise in den Griff zu bekommen. In vielen Großstädten und Touristengebieten wie Paris, Barcelona und Venedig wird es wegen Airbnb angeboten, schwerer bezahlbaren Wohnraum zu finden. Der Gesetzentwurf der EU sieht mehr Möglichkeiten für Kommunen vor, zum Beispiel Obergrenzen für Ferienwohnungen festzulegen. Wasserdefizit in Deutschland nimmt zu. Das gaben Forscher unter anderem der NASA und dem Deutschen Zentrum für Luft- und Raumfahrt bekannt. Verantwortlich seien insbesondere die Hitze, wegen der das Wasser schneller verdunstet und nicht tiefer in den Boden einsickert. Festival des deutschen Films geht zu Ende. Die Veranstaltung in Ludwigshafen kürt heute ihre Sieger. Insgesamt wurden 74 Filme gezeigt. Das Filmfestival gilt als dasjenige mit den zweitmeisten Besuchern in Deutschland nach der Berlinale.
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0: Die jüdischen Gemeinden in Bayern erhalten künftig mehr Geld. Der entsprechende Staatsvertrag wurde jetzt entsprechend erneuert im Münchner Prinz-Karl-Palais. Dort setzten Ministerpräsident Söder, der Präsident des Landesverbands israelitischer Kultusgemeinden in Bayern, Josef Schuster, und die Präsidentin der israelitischen Kultusgemeinde München und Oberbayern, Charlotte Knobloch, ihre Unterschriften unter die Änderung. Bettina Weitz berichtet.
3: Statt 20 Millionen Euro sind es künftig 26 Millionen, die der Freistaat den jüdischen Kultusgemeinden pro Jahr überweist. Das erklärte Ministerpräsident Söder bei der Unterzeichnung des Vertrages. Der Präsident der jüdischen Kultusgemeinden Bayerns, Schuster, sprach von einem Tag der Freude. Das Geld dient zum Beispiel jüdischem Gemeindeleben und Schulunterricht und der Erhaltung und Pflege von Synagogen, jüdischen Friedhöfen und anderem Kulturerbe. Josef Schuster sprach aber zugleich auch von Wehmut. Der Grund?
4: Dass sich in den letzten, insbesondere 2 Jahren, die Sicherheitslage der jüdischen Gemeinden in Deutschland, aber auch in Bayern, leider verschlechtert hat.
3: Entsprechend sind die Kosten für Sicherheitsmaßnahmen gestiegen. Ministerpräsident Söder betonte zum erhöhten Staatszuschuss:
5: Wir setzen damit ein klares Signal der engen Zusammenarbeit, der Wertschätzung, aber auch ein klares Signal für jüdisches Leben und gegen Antisemitismus.
3: Der Staatsvertrag zwischen dem Freistaat und den jüdischen Gemeinden besteht seit 1997. Im letzten Jahrzehnt wurden die Zuwendungen mehr als verdoppelt.
0: Als 8-jähriger Junge erlebt der Münchner Toni Heilmeier, wie die Nazis seine jüdische Großmutter abholen. Sie sei ins Altenheim gekommen, behauptet die Gestapo. Jahrzehnte später sieht Toni Heilmeier zufällig auf einer Schulausstellung ein Bild seiner Großmutter und beschließt, dass sie und ihr Schicksal nicht in Vergessenheit geraten dürfen. Jetzt ist der mittlerweile 92-Jährige nach Theresienstadt gereist, nicht nur um den letzten Ort im Leben seiner Großmutter zu besuchen. Er hat auch 2 Erinnerungstafeln gestiftet. Die wurden nun enthüllt. Sandra Demmelhuber war dabei.
6: Dedicated to the Jewish residents of the Hadern district of Munich.
7: Für diesen besonderen Termin hat sich auch der Leiter der Gedenkstätte Theresienstadt, Jan Rubinek, Zeit genommen. Nach der feierlichen Ansprache enthüllt Toni Heilmeier sichtlich berührt die Gedenktafel für seine jüdische Großmutter. Darauf ist eine Menora abgebildet, eines der wichtigsten Symbole des Judentums, und darunter steht: Wir gedenken der jüdischen Bürger, die aus München-Hadern nach Theresienstadt verschleppt worden sind. Stellvertretend für alle sei Anna Parobek genannt. Wir werden euch nie vergessen. Der 92-jährige Toni Heilmeier kann sich noch ganz genau an den Tag im Juli 1942 erinnern, als seine Oma abgeholt wird. Er ist 8 Jahre alt. Die Großmutter wohnt direkt im Haus nebenan. Jetzt komme sie ins Altenheim, behauptet die Gestapo. Nachbarn protestieren noch, vergeblich.
8: Und die sind dann alle zusammengeklappert. Der Bus gekommen ist und hat es geholt und haben natürlich da geschimpft auf die. Und dann hat der gesagt, wenn es nicht gleich aufhören, dann nehmen wir alle mit.
7: Anna Parobek wurde 1870 als Anna Graf in der tschechischen Region Mähren geboren. Da es zu der Zeit in Bayern viele Arbeitsplätze gibt, zieht sie um die Jahrhundertwende nach München. Sie lernt dort den katholischen Schneidermeister Anton Parobek kennen, der ebenfalls aus dem heutigen Tschechien stammt. 1921 zieht die Familie nach Hadern. Anna arbeitet im Schneiderbetrieb ihres Mannes, liebt Theater und Oper und engagiert sich in der örtlichen Gemeinschaft. Dass sie Jüdin ist, spielt erst einmal keine große Rolle. Doch das ändert sich schlagartig nach der Machtübernahme der Nationalsozialisten. Dass sie sich weigert, den sogenannten Judenstern zu tragen, darf sie ab September 1941 das Haus nicht mehr verlassen. Ihr Ehemann ist zu dieser Zeit schon an einer Krankheit gestorben. Toni Heilmeier erinnert sich.
8: Also ich habe nichts zu essen mehr gekriegt, das nur was sie an mir gebracht haben. Die haben nichts, keine Kaffee können und die haben nicht auf die Straße dürfen, weil sie einen Judenstern haben tragen müssen. Und das hat sie nicht wollen, waren zu viele Nazis da.
7: Nach der Deportation hört die Familie nichts mehr von Anna Parobek. Ihr einziges Kind Emilie, die Tochter von Toni Heilmeier, überlebt die Zeit wie durch ein Wunder, weil sie als junge Erwachsene vom örtlichen Pfarrer in Hadern katholisch getauft worden ist. Nur einmal kommt noch eine Karte von Anna Parobek aus dem, Zitat, Kurort Theresienstadt.
8: Das war Vordruck, es geht ihnen gut und sie sind da und da und sonst hat man nichts mehr gehört.
7: Auch Emilia, die 17-jährige Enkeltochter von Toni Heilmeier, ist mit nach Theresienstadt gekommen. In der Schule wird der Nationalsozialismus und der millionenfache Mord an Jüdinnen und Juden immer wieder thematisiert. Dass hinter den Zahlen einzelne Geschichten und Schicksale stehen, das wird der Schülerin hier in Theresienstadt wieder sehr bewusst.
9: Und dann sieht man da nur irgendwelche Namen, aber dann weiß man halt schon, okay, das ist jetzt jemand von der Familie, uns hat es auch getroffen so.
7: Dabei wäre das Schicksal von Anna Parobek fast in Vergessenheit geraten. Eine sehr umfangreiche Chronik aus dem Jahr 1965 über das Münchner Stadtviertel Hadern zum Beispiel blendet die Zeit des Nationalsozialismus fast vollständig aus. 2013 forscht die Haderner Lehrerin Ursula Sabel mit ihren Schülerinnen und Schülern zu dem Thema und findet heraus, dass mindestens 12 Menschen aus dem Viertel von den Nazis verschleppt worden sind. Als Toni Heilmeier bei einer Ausstellung dieses Schulprojekts in der örtlichen Bibliothek zufällig das Foto seiner Großmutter sieht, entwickelt sich eine bis heute andauernde Freundschaft zwischen dem ehemaligen Schreiner und der Lehrerin. Und diese Freundschaft veranlasst Ursula Sabel, auch nach ihrer Pensionierung weiter an dem Schicksal von Anna Parobek zu forschen. Mehrere Jahre lang durchforstet sie viele Archive, spricht mit Zeitzeugen und Historikern. So ist mittlerweile bekannt, welche Stationen Anna Parobek durchlaufen musste, bis sie in Theresienstadt angekommen ist. Im September 1943 stirbt sie dort an den grausamen Bedingungen. Die Anbringung der Gedenktafel in Theresienstadt ist somit auch für die ehemalige Lehrerin Ursula Sabel ein Abschluss nach einer langen und intensiven Beschäftigung.
10: Erleichtert, aber auch, es kommt wieder so viel hoch. Ich habe ja sehr lange gearbeitet, um zu wissen, wo die Anna gewesen ist. Es ist erschütternd, immer wieder neu. Weil dieses Unrecht, das diesen Menschen getan wird, da muss

0: musste ich etwas tun.
1: Organisiert hat die Reise nach Theresienstadt Reinhard Weber vom Geschichtsverein Hadern. Dass sich die Mitarbeiterinnen und Mitarbeiter in der Gedenkstätte so viel Zeit für die Gruppe aus München nehmen, freut ihn sehr.
2: So freundlich, wie wir aufgenommen worden sind von der Gedenkstätte, was die uns für eine würdevolle Veranstaltung da bereitet haben, uns alles gezeigt haben und also wirklich uns derartig willkommen geheißen haben mit dieser Aktion und uns auch signalisiert haben, dass das für sie ganz wichtig ist. Auch wenn es viel Aufwand jetzt war, aber das war schon eine sehr gute Veranstaltung heute.
1: Nach der Gedenktafel in Theresienstadt wird am Dienstag, den 15. September, im Münchner Stadtteil Hadern eine Gedenkstele für die deportierten Jüdinnen und Juden aufgestellt. Sie ist die erste in diesem Viertel.
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4: Der Pianist Bruce Liu aus Kanada. Vor 5 Jahren hatte er seinen großen Durchbruch. Sein Sieg beim berühmten Chopin-Klavierwettbewerb in Warschau hat ihn international bekannt gemacht. Damals war er 24. Inzwischen tritt Bruce Liu weltweit als Solist auf, von Amerika über Europa nach Asien. Und er hat einen Vertrag bei der Deutschen Grammophon. Gerade ist sein neues Album herausgekommen, Lunaris heißt es, mit Stücken über den besonderen Zauber der Nacht. Antonia Morin hat es sich angehört und kann es wärmstens empfehlen.
5: Wenn es dunkel wird und die Welt still, scheint die Zeit zu schweben. Dieses Gefühl hat Bruce Liu eingefangen auf seinem neuen Album Lunaris. Eine träumerische Klangreise durch die Nacht. Mit Stücken, die dem 29-Jährigen besonders nahe sind. Wie diese Nocturne von Frédéric Chopin.

Bruce Liu singt auf dem Klavier, schafft winzige Verzögerungen und schillernde Klangfarben. Hier beweist er einmal mehr, dass er ein herausragender Chopin-Interpret ist. Auf seinem neuen Album hat der Kanadier aber einen anderen Komponisten ins Zentrum gestellt, Ludwig van Beethoven. Die Waldsteinsonate und die berühmte Mondscheinsonate.

Gefühlvoll und bemerkenswert unaufgeregt geht Liu an Beethovens Sonaten heran. Auch in den rasanten Passagen bleibt sein Spiel immer elegant. Rund um Beethovens Meisterwerke versammelt Bruce Liu kleine musikalische Schätze verschiedener Epochen. Die Bearbeitung von Bachs E-Moll-Präludium aus dem wohltemperierten Klavier lässt er zu einer Meditation werden, mit viel Nachhall durch intensives Pedalspiel.

Auch selten gespielte Werke haben ihren Platz auf dem Album. Zum Beispiel die Fantasie von Federico Mompou über das Volkslied »Au clair de la lune«.

0: Bruce Liu hat mit Lunaris ein intimes, atmosphärisches Hörerlebnis geschaffen. Mit klug ausgewählten Werken und zauberhaftem Spiel. Ein Album zum Ruhigwerden, Nachdenken und Träumen.
1: Das Album Lunaris von Bruce Liu, der Albumtipp von Antonia Morin.

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4: 8.30 Uhr, die Nachrichten des Bayerischen Rundfunks mit Inka Kübel. Die Übersicht. Polizei ermittelt wegen weiterer Sabotageversuche an Stromanlagen. USA starten neuen Vermittlungsversuch im Ukraine-Krieg. Vereinte Nationen stimmen für neue Weltkarte. Und das Wetter in Bayern. Erst Regen, dann Sonne bei 20 bis 25 Grad. Görlitz. Die Polizei hat jetzt auch in Sachsen Sprengvorrichtungen entdeckt, mit denen möglicherweise die Stromversorgung angegriffen werden sollte. Laut dem sächsischen Innenminister Schuster gab es Einsätze an zwei Umspannwerken in der Nähe von Bautzen. Seit Anfang der Woche gibt es immer wieder Alarm wegen mutmaßlicher Sabotageversuche an der Stromversorgung. Auch in Nordrhein-Westfalen waren offenbar noch mehr Sabotageakte geplant. In Hamm war die Polizei am Abend an einer Stromanlage in einem größeren Einsatz. Sie fahndet außerdem weiter nach einem Mann aus Gevelsberg, der sich in einem Brief zu mehreren Sabotageakten bekannt hat. In seiner Wohnung wurde Sprengstoff gefunden. Sein Auto wurde in der Nähe des Hambacher Forsts sichergestellt, der früher zeitweise von Umweltaktivisten besetzt war. Kiew. Die USA starten einen neuen Vermittlungsversuch im Ukraine-Krieg. Die Unterhändler Witkoff und Kushner kommen morgen in die Ukraine, wie die Präsidenten Zelensky und Trump bestätigt haben. Medienberichten zufolge werden die Unterhändler bereits heute in Moskau erwartet, um mit Kreml-Chef Putin über einen möglichen Frieden zu sprechen. Die russische Seite hat den Besuch bisher nicht bestätigt. Witkoff und Kushner sind in der Trump-Regierung für die Bemühungen um ein Ende des russischen Angriffskriegs gegen die Ukraine zuständig. In den vergangenen Monaten lagen die Gespräche allerdings auf Eis. Berlin. Bayerns Ministerpräsident und CSU-Chef Söder wirbt für pragmatische Lösungen nach der anstehenden Landtagswahl in Sachsen-Anhalt. CDU-Ministerpräsident Schulze könne auch ohne klassische Mehrheit eine gute und konstruktive Regierung bilden, sagte Söder der Rheinischen Post. Möglicherweise brauche es dazu Tolerierungen durch Parteien, mit denen man normalerweise hadere. Mit Blick auf eine mögliche Zusammenarbeit der CDU mit der Linken sagte Söder, im Bund seien stabile und klare Mehrheiten nötig. In den Ländern komme es hingegen darauf an, einen Haushalt durch das Parlament zu bringen. Das sei bereits in Sachsen und Thüringen gelungen. New York. Bei der UN-Vollversammlung ist ein Aufruf für neue Weltkarten beschlossen worden. Von den mehr als 160 Mitgliedstaaten stimmten nur die USA dagegen. Sechs Länder enthielten sich. Die Resolution ruft Staaten und Organisationen dazu auf, künftig eine neue Darstellung zu nutzen. Diese bildet das tatsächliche Ausmaß von Ländern oder Kontinenten realistischer ab. Vor allem Afrika ist darauf etwas größer dargestellt, Länder wie Kanada, die USA oder Russland kleiner. Die neue Darstellung soll die verbreitete Mercator-Weltkarte ersetzen. Auf dieser werden Gebiete, die weit im Norden oder Süden der Weltkugel liegen, größer dargestellt, als sie in Wirklichkeit sind. München. In Bayern hat die Karpfensaison begonnen. Bayerns Teichwirte erwarten laut Landwirtschaftsministerium in diesem Jahr einen Ertrag zwischen 4.000 und 4.500 Tonnen. Obwohl die Bedingungen gut seien,

Seien sei die Menge der gefischten Karpfen damit vergleichsweise klein. Grund seien Verluste durch Fressfeinde wie Fischotter. Schwerpunkt der bayerischen Karpfenfischerei sind Mittelfranken und die Oberpfalz. Jeweils mehr als ein Drittel der Karpfen stammt von dort. Das Wetter in Bayern. Aus der Mitte des Freistaats zieht Regen, örtlich mit Gewittern, in Richtung Alpen. Dahinter meist trocken und sonnig. Es ist windig bei Höchstwerten zwischen 20 und 25 Grad. In der kommenden Nacht kühlt es ab auf 12 bis 6 Grad. Und die weiteren Aussichten: morgen nochmal viel Sonne, ab Montag wechselhafter, Höchstwerte 20 bis 29 Grad. Es ist 8.34 Uhr. Die Verkehrsmeldungen: normaler Verkehr auf den Fernstraßen in Bayern. Soweit der Service.

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1: Mit Lukas Staus, guten Morgen. Und das sind die Ergebnisse aus der Bundesliga und der zweiten Liga von gestern. Der VfB Stuttgart hat gegen Köln mit 4:1 gewonnen. Und es war generell ein sehr torreicher Fußballabend, vor allem wegen der zweiten Liga davor. 2:2 zwischen Hannover und Karlsruhe und auch ein 2:2 zwischen Bielefeld und St. Pauli. Und bei den Gästen aus Hamburg zeigt sich langsam ein großes Problem. Die Abwehr. Christian Schulze.
2: Ohne Gegentor geht es aktuell einfach nicht. Selbst in der Vorbereitung stand kein einziges Mal die Null bei St. Pauli. Und in Bielefeld gab es im vierten Pflichtspiel in Folge wieder einmal 2 Gegentore. Das ärgert unter anderem Kapitän und Abwehrspieler David Nemeth.
3: Wir kriegen ein bisschen zu einfach Tore. Gerade ist es irgendwie so, dass jede Chance drin ist. Das erste Tor muss ich besser verteidigen. Das ist einfach nicht gut genug. Und ja, aber wir sind eine Top-Mannschaft. Und wir müssen so weiterarbeiten. Und dann werden die Punkte kommen.
2: Dass es in Bielefeld zumindest ein am Ende auch leistungsgerecht der Punkt wurde, lag an der guten Moral. Die Bielefelder Führungstore durch Rochelt in der 13. und Grudowski in der 51. Minute konnte St. Pauli jeweils nach guten Angriffen ausgleichen. In der ersten Halbzeit traf Taichi Hara, in der zweiten Joker Abdoulis Sissé. Beim Warten auf den ersten Pflichtspielsieg der noch jungen Saison verfällt Trainer Marcel Rapp weiter nicht in Ungeduld.
4: Wir werden die Leistung, ich glaube, wenn man die Leistung so bewertet, glaube ich, dann ist es okay, wie wir spielen, aber zu wenig Punkte geholt und trotzdem natürlich wollen wir den ersten Dreier holen. Jetzt ist es uns heute nicht geglückt, jetzt haben wir wieder eine Woche Training. Und dann starten wir gegen Wolfsburg einen neuen Versuch.
2: Im Topspiel der zweiten Liga kommt es gegen Wolfsburg am nächsten Samstag zum Absteigerduell am Millerntor. Vielleicht ja dann ohne Gegentor.
1: Davor ist natürlich aber erstmal ab heute weiter Liga 2 ab 13 Uhr, unter anderem mit dem Spiel Kiel gegen Nürnberg. Kiel mit einem Fehlstart in der Saison. Nürnberg hingegen hat alle 3 Spiele gewonnen und will Tabellenerster bleiben. Außerdem spielt Wolfsburg gegen Cottbus und Lautern gegen Darmstadt. Ab 15.30 Uhr in der Bundesliga gibt es dann unter anderem das Duell Bremen gegen Leipzig. Das traditionsreichste Duell ist aber erst am Abend, wenn Schalke die Bayern ab 18.30 Uhr empfängt. Taufik Khalil.
5: Es ist der erste Auftritt der Bayern auf Schalke in einem Ligaspiel seit November 2022. Damals war Vincent Kompany noch Trainer in Burnley in der zweiten englischen Liga. Und doch kennt er die Arena auf Schalke nicht mit den Bayern, aber...
6: Nicht nur mit City, auch mit HSV dort gespielt ein paar Mal. Und ich weiß, es ist schon 3 Jahre, das riesen Vorfreude, das ist auch riesen Traditionsspiel.
5: 104 Mal standen sich die Blau-Weißen und die Roten in der Liga schon gegenüber. 20 Mal gewann Schalke, 68 Mal die München. Und auch diesmal scheint jedem klar, dass den Blauen vom Tabellenende nach dem 0:3 in Augsburg wieder eine Klatsche droht, so wie auch beim letzten 0:6 in München. Der Dauermeister hat seine 3 Pflichtspiele in Supercup, Liga und Pokal ziemlich souverän gewonnen.
6: Bei uns ist Gefahr ist einfach immer, dass wir diese Favoritenrolle haben, dass wir das aber nicht glauben dürfen, dass kein einziger Moment geglaubt wird, dass wir jetzt eine gute Leistung gegen Osnabrück oder gegen Stuttgart einfach automatisch mitnehmen gegen Schalke. Das wird von Anfang an.
5: Auch wenn die Aufstellungen beim FC Bayern eigentlich ein Staatsgeheimnis sind, ist sicher, dass Manuel Neuer von Anfang an spielt. Für den gebürtigen Gelsenkirchner könnte das nun der letzte Auftritt dort sein, wo er 2006 in Königsblau zum Bundesliga-Stammkeeper wurde. Ein Spiel, das auch Bayern-Sportdirektor Christoph Freund fast schon ein wenig emotional mitnimmt.
7: Ich glaube, Manu hat alles erlebt in seiner Fußballkarriere, hat jetzt 600 Pflichtspiele für Bayern gemacht. Und das ist trotzdem, glaube ich, für ihn ein ganz besonderes Spiel. Er ist in Schalke groß geworden, hat da seine Karriere begonnen. Also da gibt es natürlich eine ganz besondere Bindung. Sehr, sehr schön, dass er

0: Jetzt nochmal nach Schalke zurückkehrt, dass Schalke wieder in der Liga ist.
1: Bayern gegen Schalke, das Topspiel der Liga. Nicht von der Tabelle, ganz sicher aber von den Emotionen.
2: Taufik Khalil war das und wir kommen zum Basketball und der saftigen Enttäuschung, das muss man schon so sagen, zum Start in die Heim-WM der Frauen. Alle Tickets mit deutscher Beteiligung waren ausverkauft. Es ist ein Riesenhype, 12.500 Zuschauer in Berlin, die Stimmung machen und trotzdem haben die deutschen Frauen das Auftaktspiel in den Sand gesetzt. Gegen die starken Spanierinnen gab es nur ein 53-83. Armin Lehmann ist unser Reporter vor Ort und er hat gesagt, auf die Frage, war es das schon?
3: Nein, es gibt noch jede Menge Hoffnung, denn der Erste, das wird wohl in dieser Gruppe A, in der auch eben die deutsche Mannschaft ist, wird sicherlich Spanien sein. Die werden da als Gruppensieger direkt ins Viertelfinale kommen. Aber der Zweite und Dritte, die haben auch noch die Möglichkeit, das Viertelfinale zu erreichen. Es gibt da noch sogenannte Playoffs. Und wenn man sich da dann durchsetzt, dann kann man auch über diesen Umweg und natürlich mit einem Spiel mehr ins Viertelfinale kommen. Die deutsche Mannschaft hat das drauf. Kann auch so gut spielen, aber sie müssen sich erheblich steigern.
2: Ja, das ist dann klar, aber die Chance, die gibt es natürlich heute Abend schon ab 18 Uhr gegen Japan.
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5: Aktuelle Informationen von BR24 gemeinsam mit NDR Info. Am Mikrofon ist Jörg Brandscheid. Mangelernährung ist ein häufig unterschätztes Problem in deutschen Krankenhäusern. Nach Angaben der Deutschen Gesellschaft für Ernährungsmedizin sind etwa 20-30% aller Klinikpatienten bei der Aufnahme davon betroffen. Das kann zu zahlreichen Komplikationen führen und auch das Sterberisiko steigt. Trotzdem wird Mangelernährung im Krankenhaus immer noch viel zu selten diagnostiziert und behandelt. Das hat jüngst eine Analyse bundesweiter Krankenkassendaten gezeigt. Dass es auch anders geht, das zeigt die Uniklinik Hamburg-Eppendorf. Dort hat man schon lange Maßnahmen gegen Mangelernährung getroffen. Thomas Hamboll berichtet.
6: Erika Blume sitzt in ihrem Krankenbett auf der Transplantationsstation der Uniklinik Hamburg-Eppendorf und lächelt. Dabei hat die 59-Jährige, die eigentlich anders heißt, gerade eine schwere OP hinter sich.
7: Ich bin jetzt hier, weil ich eine Nierentransplantation bekommen habe. Habe zuvor schon im Februar eine neue Leber bekommen. Die Krankheit hängt zusammen, das ist systemisch.
6: Durch die Lebererkrankung habe sie sehr stark abgenommen, erzählt Erika Blume. Die Folgen hätten dramatisch sein können.
7: Also ich war dann nachher bei 45 Kilo und es ging immer weiter runter. Und wenn man zu weit unten ist, dann ist es so gefährlich für den Körper, dass man dann auch nicht transplantiert werden kann. Das ist klar, ne? Total mangel- und unterernährt, das sind auch so Ausschlusskriterien.
6: Erika Blume hätte also sterben können. Geraldine de Heer und Kerstin Niebuhr stehen neben ihrem Bett und haben aufmerksam zugehört. Die Ernährungsmedizinerin und die Diätassistentin gehören zum Ernährungsteam der Uniklinik, das Patienten mit einem hohen Risiko für eine Mangelernährung frühzeitig erkennen und behandeln soll. Dieses spezielle Konzept des UKE hat dazu beigetragen, Erika Blumes Leben zu retten. Denn, so Diätassistentin Kerstin Niebuhr,
8: die Patientin hat von unserem Ernährungsteam zum Glück die Möglichkeit gehabt, ihre Energiezufuhr so zu steigern, dass sie ihr Gewicht halten und auch steigern konnte wieder. Und wir nun durch den guten Ernährungszustand eben auch mit sicherstellen konnten, dass sie transplantiert werden konnte und sie keine zusätzliche künstliche Ernährung aktuell mehr bekommt.
6: Solche Ernährungsteams mit der geballten Expertise verschiedener medizinischer Fachrichtungen, von der Pflegekraft bis zur Oberärztin, sind in deutschen Krankenhäusern immer noch selten. Auch das sogenannte Mangelernährungsscreening bei der Aufnahme, das zukünftig für alle Kliniken Pflicht werden soll, ist im UKE schon lange Alltag. Als erstes müssen neue Patienten einen Fragebogen ausfüllen, sagt die Leiterin des Ernährungsteams, Ernährungsmedizinerin Geraldine de Heer.
9: Dann machen wir dazu, wenn wir da einen Verdacht haben, auch noch Untersuchungen, um herauszufinden, wie die Muskulatur der Menschen ist, wie gut, unabhängig jetzt mal vom Gewicht, auch die körperliche Integrität ist, wie fit ist ein Mensch. Und danach richtet sich dann auch eine individualisierte Ernährungstherapie, wie eben ein besonderes Kalorienangebot, besonders eiweißreich, nährstoffreich, vitaminreich. Das ist unser Konzept. Mit einem insgesamt schon mal reichhaltigen Nahrungsangebot.
6: Sie orientieren sich dabei an den Empfehlungen der Deutschen Gesellschaft für Ernährung. Klingt einleuchtend, ist aber längst nicht in jeder Klinik in Deutschland der Fall. Trotzdem, Wurst und Weißbrot seien aber weiterhin erlaubt, betont Kerstin Niebuhr. Die Patientinnen und Patienten könnten ihre Mahlzeiten am Buffetwagen, der morgens, mittags und abends durch die Flure geschoben wird, frei wählen.
8: Und damit verhindern wir zum einen das Risiko der Mangelernährung, weil wir ein großes Angebot auf den Buffetwagen haben.
9: Wenn wir aber detektieren, dass jemand Ernährungsprobleme hat, gehen wir eben ernährungstherapeutisch dazu und beraten.
6: Ergänzt Geraldine de Heer. Für Patientin Erika Blume steht immer noch ein kleines Extratütchen auf dem Buffetwagen. Die tägliche Dosis Eiweiß, mit der sie das Ernährungsteam rechtzeitig wieder aufgepäppelt hat.
7: Das kriege ich dann morgens, mittags, abends. Sachen wie zum Beispiel ein gekochtes Ei, was dann auch wieder gut ist, um auch irgendwas für den Vitamin-B-Haushalt noch zu haben. Nichtsdestotrotz kann ich natürlich noch ein Brötchen wählen oder andere Sachen, das mache ich auch. Und das hat tatsächlich es gebracht, dass ich wirklich auf 54 Kilo kam. Also das ist wirklich super. Da bin ich sehr dankbar.
5: Die Uniklinik Hamburg-Eppendorf zeigt, wie besser gegen Mangelernährung vorgegangen werden kann, Thomas Amboll berichtete. Uhr ist es jetzt.
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10: Mit Kia Arnzen. Suche nach Verdächtigem wegen Sabotage an Umspannwerken dauert an. Es seien starke Polizeikräfte im Einsatz, sagte eine Sprecherin der Polizei Köln. Der Mann aus Nordrhein-Westfalen gilt als Verfasser von zwei Bekennerschreiben, in denen auch Einzelheiten zu den Taten genannt werden. In den Briefen wird die Stromerzeugung mit fossilen Brennstoffen als Verbrechen bezeichnet. Söder wirbt für pragmatische Lösung in Sachsen-Anhalt. CDU-Ministerpräsident Schulze könne nach der Wahl morgen auch ohne klassische Mehrheit eine gute Regierung bilden, sagte der CSU-Chef der Rheinischen Post. Diese müsse aber möglicherweise von Parteien toleriert werden, mit denen man normalerweise hadere. Mit Blick auf eine mögliche Zusammenarbeit mit der Linken, sagte Söder, es komme darauf an, einen Haushalt durch das Parlament zu bringen. Israelische Angriffe töten mindestens 3 Menschen im Libanon. Das teilte das libanesische Gesundheitsministerium mit. 23 weitere Menschen seien bei den Attacken im Süden und Osten des Landes verletzt worden. Die Angriffe fanden trotz einer Waffenruhe statt, die derzeit zwischen Israel und der vom Iran unterstützten Hisbollah-Miliz gilt. Dutzende Waffen verschwinden in Polizeibehörden des Bundes. Laut Bundesinnenministerium gab es in den vergangenen 5 Jahren 33 Disziplinarverfahren in diesem Zusammenhang. Wie viele Dienstwaffen verschwanden, gab das Ministerium aus Sicherheitsgründen nicht öffentlich bekannt. Die Grünen-Fraktion im Bundestag forderte mehr Transparenz. Deutsche Basketballerinnen verlieren WM-Auftakt. Gegen Spanien musste das Team eine 53-83 Niederlage hinnehmen. Nächster Gegner ist heute Japan. Und in der Fußball-Bundesliga gewann Stuttgart am Abend mit 4:1 gegen Köln.
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5: Morgen wird in Sachsen-Anhalt gewählt und für kaum eine Landtagswahl gab es schon im Vorfeld so viel Aufmerksamkeit. Teils ist sogar von einer Schicksalswahl die Rede, denn mit der AfD könnte eine als rechtsextrem eingestufte Partei an die Macht kommen. Vorausgesetzt, das Ergebnis reicht am Ende für eine Alleinregierung, was auch vom Abschneiden der kleineren Parteien abhängt, beziehungsweise von der Frage, wie viele Parteien letztlich im Magdeburger Landtag sitzen werden, welche Konstellationen möglich sind und ob diese Landtagswahl die Parteienlandschaft in Deutschland verändern wird. Dazu jetzt eine Analyse von Jürgen Lang.
11: Es ist eine Wahl zwischen Brandmauern, die vermutlich auch an der 5%-Hürde entschieden wird. Je weniger Parteien in den Sachsen-Anhalter Landtag einziehen, desto größer die Chance, für die in den Umfragen enthalten AfD zu regieren. Im Falle einer absoluten Mehrheit der Mandate hätten sich die Unvereinbarkeitsbeschlüsse der anderen Parteien, mit Ausnahme des BSW, gegenüber der AfD erledigt. Wahrscheinlicher ist jedoch, mit Blick auf die letzte ARD-Umfrage, ein anderes Modell, eine CDU-geführte Minderheitsregierung, die auf Stimmen der Linken angewiesen wäre. Ein Tabubruch? Immerhin hat die Union gegenüber den Sozialisten ebenfalls eine Brandmauer errichtet. Sie scheint allerdings durchlässiger zu sein als die gegenüber der AfD. CDU-Chef Friedrich Merz ließ jedenfalls minimalen Spielraum erkennen. Wir sehen, wie in Thüringen und Sachsen regiert werden kann, Aber es muss auch klar sein, dass es Grenzen gibt, sagte er in einem Zeitungsinterview. In Sachsen wie Thüringen haben die CDU-geführten Regierungen keine eigene Mehrheit. Sie stützen sich bei Vorhaben teilweise auf die Linke, die aber nicht zur Koalition gehört. So etwas schwebt Merz offenbar auch für Sachsen-Anhalt vor. Dass dort wegen der CDU-Schwäche in den Umfragen eventuell sehr viele Stimmen aus der Linken notwendig sind, erwähnte Merz nicht. Die CDU wäre diese Sorgen los, sollte es für eine Kenia-Koalition mit SPD und Grünen, aber ohne die Linke erreichen. Die Umfrageergebnisse geben das nicht her. Der Politikwissenschaftler und Parteienexperte Philipp Adorf von der Universität Bonn verweist im Gespräch mit BR24 darauf, dass die CDU-Wähler die Linke eher als Partner akzeptieren als die AfD. Adorf hält es für möglich, dass die CDU eine
12: strategische, rhetorische Anpassung macht, dass man eben sagt, ja, dass wir mit der Linken mit zusammenarbeiten, das ist keine Schwäche, das ist nicht etwas, was uns irgendwie ideologisch schwächt, sondern das ist eher ein Beleg dafür, dass wir verantwortungsbewusst sind und dass wir aber auch dann in so einem Umfeld klar für unsere Ziele einstehen.
11: Gelingt es der CDU, die dazu nötigen Wahlergebnisse vorausgesetzt, ein Anti-AfD-Bündnis zu schmieden, säße sie jedenfalls mit linken Parteien in einem Boot. Das würde die Kräfteverhältnisse der politischen Lager konterkarieren. Die beiden rechten Parteien, CDU und AfD, kämen wahrscheinlich auf 70% der Sitze im Magdeburger Landtag. Die Brandmauer gegenüber der AfD macht aber eine andere Rechnung auf. Sie will nicht rechts und links, sondern extremistisch und demokratisch trennen. Eine rechte Mehrheit ist in der Logik der Brandmauer keine demokratische Mehrheit und das lenkt die CDU in eher linke Regierungen. Der Sachsen-Anhalter Landesverband gilt in der Tat als der radikalste der AfD. Die Politologin Kerstin Völkel von der Universität Halle-Wittenberg kommt in dem neuen Sammelband Die AfD im Osten zu dem Ergebnis, dass das rechtsextrem ausgerichtete bewegungsnahe Lager zunehmend das öffentliche Erscheinungsbild in dem Landesverband bestimme. Ideologischer Kopf hinter Spitzenkandidat Ulrich Siegmund ist Hans-Thomas Tillschneider, ein Mann mit engen Verbindungen zum neurechten Think Tank in Schnellroda in Sachsen-Anhalt gleich günstig gelegen. Dort aber schaut man eher skeptisch auf eine Regierungsübernahme des sogenannten Experiments AfD. Philipp Adorf sagt, das radikale Vorfeld wisse, dass die Kompetenzen der Partei in bestimmten Bereichen sehr begrenzt sind. Hinzu kommt, die AfD würde ins kalte Wasser springen, ohne, wie es oft bei politischen Newcomern der Fall war, bereits als Juniorpartner an einer Regierung mitgewirkt zu haben.
12: Man konnte immer schon vorher Erfahrungen sammeln, bevor man jetzt wirklich die ganz große Macht übernahm. Und das ist halt bei der AfD nicht vorhanden. Also da ist, glaube ich, die Sorge in Teilen der rechten Bewegung, dass das tendenziell eher chaotisch enden könnte.
11: Dass die AfD an der Regierung entzaubert würde und Wähler verlöre, hält Adorf aber für unrealistisch. Für den aus seiner Sicht unwahrscheinlichen Fall, dass eine AfD-Alleinregierung doch vergleichsweise stabil agiert, könnte die Partei darauf verweisen, wir sind regierungsfähig und das kann zu einer gewissen Normalisierung beitragen, sagt Adorf. In einem solchen Szenario könnte sich der Dissens in der Union über das Verhältnis zur AfD verschärfen, die Befürworter einer Zusammenarbeit Aufwind erhalten. Blickt man weiter voraus auf die Bundestagswahl 2029, lässt sich die Frage nicht beiseite schieben, welche Auswirkungen hat die Wahl in Sachsen-Anhalt längerfristig auf die deutsche Parteienkonstellation. Anti-AfD-Koalitionen machen Schule. Sie regieren bereits in Thüringen und Sachsen. Sachsen-Anhalt könnte jetzt dazukommen. Immerhin, bemerkt Adorf, hätten diese aus der Not geborenen, nicht in erster Linie aufgrund programmatischer Nähe entstandenen Bündnisse sich als handlungsfähig erwiesen. Allerdings,
12: je heterogener solche Allianzen werden, desto schwieriger wird es für die Wähler auch erkennbar, wofür eine Regierung eigentlich programmatisch steht. Und auch wer für diesen Kurs verantwortlich ist. Früher konnte man sagen, ich bin mit einer Mitte-Links-Regierung irgendwie unzufrieden. Ich weiß nicht genau, wofür eine Mitte-Rechts-Regierung stehen wird. Ich habe die Parteiprogramme nicht gelesen, aber ich weiß, die machen irgendwas anderes. Bei solchen Allianzen fällt das ein Stück weit weg, was natürlich auch den Aufstieg der AfD meiner Ansicht nach mit erklärt, weil sie in der Lage ist, sich als Oppositionspartei darzustellen und in gewisser Hinsicht eine Art Oppositionsmonopol besitzt.
11: In Sachsen-Anhalt lauert mit dem BSW ein Machtfaktor, der die Verhältnisse durcheinanderwirbeln und die AfD auch ohne absolute Mehrheit an die Macht bringen könnte. Im Gegensatz zu den anderen Parteien hat BSW-Gründerin Sarah Wagenknecht angekündigt, AfD-Spitzenkandidat Siegmund durch Enthaltung ins Amt des Ministerpräsidenten verhelfen und gegebenenfalls einzelne AfD-Vorhaben mittragen zu wollen. Dazu müsste das BSW aber erst einmal in den Magdeburger Landtag einziehen. In der letzten ARD-Umfrage schaffte es die Hürde mit 4% nicht. Aber angenommen, das BSW hätte nicht 4, sondern 5%, gibt es möglicherweise ein Patt zwischen AfD und BSW auf der einen Seite, allen anderen übrigen Parteien auf der anderen. Mit der Unterstützung durch das BSW wäre die Isolation der AfD aufgebrochen. Droht in diesem Fall nicht nur in Sachsen-Anhalt eine populistische Phalanx? Politikwissenschaftler Adorf hält das für unwahrscheinlich.
12: Naja, was ist die Daseinsberechtigung des BSW, wenn es eigentlich nur so eine Art Mehrheitsbeschaffer für die AfD wird? Und das würde auch die AfD sagen, wenn wir hier gemeinsame Punkte haben, dann kann man auch direkt für die AfD stimmen.
11: Die Wahl in Sachsen-Anhalt wird, egal wie sie ausgeht, wohl nur begrenzte Auswirkungen auf das gesamtdeutsche Parteiengefüge haben. Sollten sich Anti-AfD-Koalitionen verfestigen, stellt sich allerdings die Demokratiefrage neu. Die Wahl zwischen verschiedenen Parteien würde zunehmend zu einer Wahl für oder gegen die AfD verengt.
5: Eine Analyse von Jürgen Lang und wir bleiben noch bei der Sachsen-Anhalt-Wahl, wie Europa auf diese Wahl blickt. Dazu jetzt aus Brüssel Katrin Schmidt.
13: Welche Erwartungen oder Bedenken gibt es in der EU?
14: Auf EU-Ebene hält man sich, wie gewohnt, mit Kommentaren zu nationalen Wahlen, gar zu Landtagswahlen, vornehm zurück. Das ist so üblich und natürlich formal sind die Auswirkungen einer Landtagswahl auf die Europapolitik auch begrenzt. Aber natürlich auch in Brüssel ist allen bewusst, dass die Wahl symbolische Bedeutung hat. Sie wirft die größere Frage auf, ausgehend von Sachsen-Anhalt, wie stark kann die AfD insgesamt in Deutschland werden? Und vor dem Hintergrund, dass Europa in den letzten Jahren in vielen Mitgliedstaaten einen Rechtsruck erlebt hat, würde ein AfD-Sieg diesen Trend in gewisser Weise weiter verstärken, auch wenn natürlich sehr entscheidend bleibt, ob daraus auch tatsächlich Regierungsverantwortung entsteht.
13: Wie blicken andere EU-Staaten auf die deutschen Landtagswahlen?
14: In manch anderen EU-Staaten, vor allem Nachbarländern, gibt es vorsichtige, themenabhängige Sorgen. Besonders was die Russland- und Ukraine-Politik angeht, schauen etwa Polen oder auch die baltischen Staaten genauer hin. Die AfD fordert hier ja einen Kurswechsel und lehnt weite Teile der europäischen Ukraine-Unterstützung ab. Das sorgt natürlich gerade in Osteuropa für Sorge, denn Deutschland ist aktuell der Hauptunterstützer der Ukraine in Europa. Zwar würde auch ein AfD-Ministerpräsident in Sachsen-Anhalt keine Außenpolitik machen, aber er könnte die Debatten in Deutschland stärker beeinflussen. Ähnliches wird auch erwartet für die Klima- und Migrationspolitik. Auch dort könnte sich der gesamtdeutsche Ton leicht verschieben.
13: Stellt sich angesichts vieler Erfahrungen mit Rechtspopulisten in Europa eine gewisse Gelassenheit ein?
14: Teilweise ja, es gibt durchaus einen gewissen Gewöhnungseffekt und es gibt auch Beispiele aus anderen Ländern, dass sich politische Dynamiken auch wieder zurückdrehen können. Beispiel die Niederlande, wo ja der Rechtspopulist Geert Wilders nach kürzester Zeit schon wieder raus ist aus der Regierungsverantwortung. Gleichzeitig hat man in Brüssel auch kennengelernt, dass viele Forderungen rechtspopulistischer Parteien in der Praxis vor allem aus wirtschaftlichen Gründen schwer umsetzbar sind. Auch hier wäre ein Beispiel, die AfD fordert ja auch immer wieder den Ausstieg aus dem Euro. Unterdessen profitiert aber auch Sachsen-Anhalt massiv von EU-Fördergeldern.
15: Allein in dieser Haushaltsperiode sind es 3 Milliarden Euro Fördergeld für Sachsen-Anhalt.
14: Und die stecken beinahe überall drin, in Infrastruktur, Hochwasserschutz, Bildung oder Landwirtschaft.
13: Wie steht die AfD im Kreis der rechten Parteien in Europa da?
14: Im Europaparlament steht die AfD ganz rechts außen und ist politisch weitgehend isoliert. Sie gehört zur kleinsten Fraktion namens Europa der souveränen Nationen. Die hat die AfD quasi mitgegründet, nachdem sie aus der anderen großen rechten Fraktion, wo der Rassemblement National aus Frankreich dominiert, rausgeflogen ist. Also anders gesagt, selbst Marine Le Pen will mit der AfD nichts zu tun haben, weil sie ihr sozusagen zu rechts ist. Kurz gesagt, der Einfluss der AfD in Europa ist sehr begrenzt bisher, aber sie kann dennoch mit zugespitzten Positionen Aufmerksamkeit erzeugen.
5: Katrin Schmidt aus Brüssel über den europäischen Blick auf die Wahlen in Sachsen-Anhalt.

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4: 9 Uhr. Die Nachrichten des Bayerischen Rundfunks mit Inka Kübel. Die Übersicht. Fahndung nach mutmaßlichem Saboteur von Umspannwerken läuft weiter. EU plant schärfere Regeln für Airbnb. Deutsche Basketballerinnen verlieren Auftaktspiel bei der Heim-WM. Und das Wetter in Bayern, erst Regen, dann Sonne bei 20 bis 25 Grad. Düsseldorf. Die Polizei sucht weiter nach dem mutmaßlichen Saboteur der Umspannwerke in Nordrhein-Westfalen, Brandenburg und Sachsen. Gestern hatten Beamte in der Wohnung des Mannes im Ruhrgebiet Sprengstoff gefunden. Später stürmte ein Spezialeinsatzkommando einen Lastwagen am Hambacher Forst, der offenbar zu einem Wohnmobil umgebaut worden war. Auch dort war der 48-Jährige nicht zu finden. Das Waldstück liegt im rheinischen Braunkohlerevier. Hintergrund der Fahndung sind zwei Bekennerschreiben. Sie enthalten Bundesinnenminister Dobrindt zufolge Täterwissen. Laut Dobrindt handelt es sich bei den Sabotageaktionen auf das deutsche Stromnetz um Klimaextremismus. In einem der Bekennerschreiben steht demnach, Stromerzeugung aus fossilen Brennstoffen sei ein Verbrechen. In allen angegriffenen Bundesländern wird noch Braunkohle abgebaut und verstromt. Berlin. Nach der Veröffentlichung teilweise sensibler Daten aus der Berliner Verwaltung wollen die Behörden mit den betroffenen Menschen Kontakt aufnehmen. Die Senatskanzlei rief Bürgerinnen und Bürger zudem auf, gegebenenfalls Anzeige zu erstatten, sollten ihre Daten veröffentlicht worden sein. Gestern war das Ultimatum einer Hackergruppe abgelaufen. Nachdem sie das geforderte Lösegeld von rund 2 Millionen Euro nicht bekommen hatten, luden sie die Daten aus der Berliner Verwaltung im Darknet hoch, darunter Notfallpläne und Arbeitszeugnisse. Potsdam. Das Wasserdefizit in Deutschland und Europa hat sich in den vergangenen Monaten weiter vergrößert. Das haben Forscher unter anderem von der NASA und dem Deutschen Zentrum für Luft- und Raumfahrt bestätigt. Sie gehen davon aus, dass sich die Wasserspeicher bis Ende des Jahres nicht mehr erholen werden, selbst wenn bis dahin mehr Regen als üblich fallen sollte. In Deutschland zeigen sich seit 2015 zunehmend trockenere Bedingungen als in den 15 Jahren davor. Die Forscher beobachten den Gesamtwassergehalt auf und unter der Erdoberfläche und ziehen daraus Schlüsse für die Wasserspeicherung. Noch nicht berücksichtigt sind die Daten seit Ende Juni, also seit Beginn des Hitzesommers. Brüssel. Die Europäische Union plant strengere Regeln für Airbnb und andere Kurzzeitvermieter. Ziel ist es, Wohnungsnot und explodierende Mietpreise in den Griff zu bekommen. In vielen Großstädten und Touristengebieten wird es wegen immer mehr Airbnb-Angeboten schwerer, bezahlbaren Wohnraum zu finden. Der Gesetzentwurf der EU sieht nun mehr Möglichkeiten für Kommunen vor, zum Beispiel Obergrenzen für Ferienwohnungen festzulegen. Metropolen wie Paris, Barcelona und Venedig sind bereits im Alleingang gegen Airbnb vorgegangen. Zum Sport. In der Fußball-Bundesliga hat der VfB Stuttgart mit 4:1 gegen Köln gewonnen. In der zweiten Liga gab es 2 Unentschieden. Hannover und Karlsruhe trennten sich 2:2. Und auch bei Bielefeld gegen St. Pauli hieß es am Ende 2:2. Und bei der Basketball-WM der Frauen, die gerade in Deutschland stattfindet, hat das deutsche Team sein Auftaktspiel mit 3:1.

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1: Aktuelle Informationen von BR24 gemeinsam mit NDR Info. Am Mikrofon ist Jörg Brandscheid. Im Zusammenhang mit Angriffen auf die Stromversorgung hat die Polizei jetzt auch in Sachsen Sprengvorrichtungen entdeckt. Innenminister Armin Schuster sagte, an 2 Fundorten seien 4 Objekte gesichert worden und die werden jetzt entschärft. Nach der Sabotage an den Umspannwerken in Nordrhein-Westfalen und Brandenburg fahndet die Polizei nach einem Verdächtigen. Der Mann hatte Bekennerschreiben verfasst, aber ob er wirklich der Täter ist, das ist noch unklar. Bettina Altenkamp berichtet.
2: Viele Fragen sind offen. Ist ein Einzeltäter für die Sabotageangriffe auf die Energieversorgung verantwortlich oder waren es vielleicht doch mehrere? Ist der 48-Jährige aus Gevelsberg, dessen Name und Adresse unter den Bekennerschreiben steht, die auch dem WDR vorliegen, der Täter oder vielleicht doch nicht? NRW-Innenminister Herbert Reul will erstmal nichts ausschließen.
3: Wir prüfen, ob der Verfasser tatsächlich mit den Taten zu tun hat. Wir prüfen, ob er allein gehandelt hat, ob er andere beteiligt waren. Und wir prüfen, ob es Verbindungen zu Brandenburg und zu oder weiteren Vorfällen gibt.
2: Bei der Durchsuchung der Wohnung des 48-Jährigen wurde Sprengstoff gefunden. Weitere Indizien, dass der Mann besonders gefährlich sei, gebe es nicht, sagt Reul. Bundesinnenminister Alexander Dobrindt legt sich, anders als sein NRW-Amtskollege, schon deutlich stärker fest, was das Motiv für die Sabotageangriffe angeht.
4: Nach aktuellem Stand muss man hier von Klimaextremismus ausgehen. Dieser Klimaextremismus hat wohl zu diesen Taten geführt.
2: Vorausgesetzt, der verdächtige 48-Jährige ist der Verfasser der Bekennerschreiben, in denen Stromerzeugung aus fossilen Brennstoffen als Verbrechen bezeichnet wird. Und vorausgesetzt, er ist tatsächlich auch für die Angriffe verantwortlich. Für NRW-Innenminister Herbert Reul steht fest, nicht die Stromerzeugung aus fossilen Brennstoffen ist ein Verbrechen, sondern die Angriffe auf die kritische Infrastruktur.
3: Wer solche Taten plant, ärgert nicht die da oben, sondern die kleinen Leute. Das Licht in den Wohnzimmern, die Lungenmaschine auf der Intensivstation, die Ampel an der Kreuzung, das brauchen wir alle. Für diese Tat gibt es keine Rechtfertigung, keine Ideologie taucht als Ausrede. Wer im Namen des Klimas Krankenhäuser vom Netz nimmt, rettet nichts. Er gefährdet Leben.
2: Klar ist aber auch, die kritische Infrastruktur und dazu zählen Energieerzeuger genauso wie etwa Krankenhäuser muss besser geschützt werden. An die Betreiber sei, so Bundesinnenminister Alexander Dobrindt, bereits vor einiger Zeit eine Warnung gegangen, den Schutz zu erhöhen. Voraussetzung dafür ist das sogenannte Kritis-Dach-Gesetz, das im März in Kraft getreten ist, bei dem aber noch notwendige Rechtsverordnungen fehlen.
4: Das ist in der Umsetzung, das ist bereits in der Abstimmung, die sind auch ausgefertigt und befinden sich in der Ressortabstimmung im Bund, sodass wir auch zügig davon ausgehen können, dass sie veröffentlicht werden.
2: Es wird also, und zwar noch in diesem Jahr.
1: Sabotage an Umspannwerken, Drohnen als fliegende Granaten wie am Flughafen Leipzig, ein Brandanschlag im Umfeld Münchner Rüstungsfirmen. Fast täglich sorgen derzeit solche Vorfälle für Schlagzeilen in Deutschland. An den Flughäfen soll die Polizei Drohnen künftig notfalls abschießen dürfen. Aus Sicht der Wirtschaft ist das allenfalls ein erster Schritt zu mehr Schutz vor sogenannten hybriden Gefahren, denn viele Unternehmen, auch aus dem Bereich der kritischen Infrastruktur, fühlen sich bisher weitgehend alleingelassen. Stefan Liener berichtet.
5: Wenn Chemieunternehmen, Stadtwerke oder Logistiker, die auch Aufträge der Bundeswehr annehmen, ihre Anlagen wirkungsvoll gegen mögliche Saboteure schützen wollen, dann scheitern sie derzeit oft am deutschen Datenschutz. Beispiel Videoüberwachung. Firmen müssen, so wie Privatleute auch, Überwachungskameras so ausrichten, dass sie nur das eigene Grundstück filmen oder fotografieren. Durch den Werkszaun nach draußen auf freies Feld oder eine öffentliche Straße zu filmen und die Aufnahmen zu speichern und auszuwerten, ist in der Regel nicht erlaubt. Damit ist es in den meisten Fällen nicht möglich, zum Beispiel eine anfliegende Drohne zu detektieren oder frühzeitig zu bemerken, wenn die immer selben Personen tagelang ein Umspannwerk oder eine Fabrik

0: ausspähen. Unternehmen wie der Netzbetreiber Amprion kritisieren diese Einschränkung schon lange. So sei der Datenschutz zwar wichtig, hierzulande allerdings sei er oft ein Totschlagargument. Darunter leide jedoch die Sicherheit kritischer Infrastrukturen. In einem Positionspapier, das dem BR vorliegt, fordert Amprion deshalb Anpassungen.
1: Kritisbetreiber müssen ihre Anlagen mit Mitteln wie Drohnenflügen, Videoüberwachung und Drohnendetektion flächendeckend und rechtskonform überwachen können, ohne durch unverhältnismäßige Genehmigungs- und Datenschutzvorgaben ausgebremst zu werden. Ziel ist eine deutlich verbesserte Lageerkennung zur schnellen Einschaltung der Sicherheitsbehörden.
0: Darüber hinaus brauche es den viel zitierten Bürokratieabbau bei Genehmigungspflichten.
1: Objektschutz und Härtungsmaßnahmen müssen schnell und ohne unnötige bürokratische Hürden umgesetzt werden können. Dafür braucht es die umfassende Befreiung von der Baugenehmigungspflicht für Nebenanlagen wie Zäune und Torsysteme über die Landesbauordnungen sowie vereinfachte Genehmigungen beim Austausch von Transformatoren.
0: Ähnlich sehen Forderungen der Industrie- und Handelskammer für München und Oberbayern aus. Auf Anfrage des BR teilte die IHK mit, man brauche einfachere Genehmigungs- und Abstimmungsverfahren. Außerdem wäre es wichtig, Zuständigkeiten verschiedener Behörden zu bündeln, sodass Unternehmen im Idealfall einen zentralen Ansprechpartner haben, der Fragen zu Gefährdungslagen und möglichen Schutzmaßnahmen kompetent und umfassend beantworten kann. Das alles müsse die Politik schleunigst angehen, fordert auch Johannes Rundfeld von der AG Kritis, einem Zusammenschluss von Experten aus den Bereichen Sicherheit, IT und Bevölkerungsschutz. Im BR-Interview sagte er, zwar gebe es inzwischen ein Kritis-Dachgesetz, aber das sei vage formuliert und deshalb zahnlos. Denn was dieses Gesetz konkret für die einzelnen Unternehmen bedeute, das sei noch völlig offen. Es fehle nämlich die zugehörige Verordnung für die praktische Umsetzung.
2: Diese Verordnung wird vom Bundesministerium des Inneren erlassen. Und erst wenn die Verordnung zusammen mit dem Gesetz beides in Kraft getreten ist, erst dann müsste ein Betreiber irgendwelche Dinge tun und Maßnahmen umsetzen. Zum jetzigen Zeitpunkt gilt die Verordnung nicht. Das heißt, das Gesetz ist komplett zahnlos, denn es wird nicht beschrieben, wer und was passieren muss. Diese Fragen nach dem Wer und nach dem Was sind auf die Verordnung ausgelagert und die Verordnung gibt's noch nicht.
0: Und es wird auch noch einige Zeit dauern, bis sie vorliegt. Das Bundesinnenministerium peilt bisher das Jahr 2028 an. Ein Unding findet Sicherheitsspezialist Johannes Rundfeld angesichts einer Bedrohungslage, die Bundesinnenminister Alexander Dobrindt vor wenigen Tagen so beschrieb.
3: Wir gehen davon aus, dass Deutschland das Ziel weiterer hybrider Angriffe Russlands ist. Dabei ist auch davon auszugehen, dass es eine Bereitschaft gibt, durch hybride Angriffe auch größere Schäden auszulösen.
0: Zwar rollen derzeit keine Panzer, wie in einem Konflikt, den man traditionell als Krieg bezeichnen würde. Die Schäden gäbe es dennoch. Durch immer neue Nadelstiche, mit denen vor allem Russland mögliche Schwachstellen austeste und für Unruhe in der Bevölkerung sorge. Die Lage sei deswegen sehr ernst und sie werde es auch bleiben, so der Innenminister.
3: Lassen Sie mich noch deutlich machen, wir befinden uns nicht im Krieg, aber wir sind tägliches Ziel hybride Kriegsführung.
0: Möglicherweise kommt nach den jüngsten Vorfällen auch Bewegung in die Frage, mit welchen Mitteln Unternehmen Einrichtungen der kritischen Infrastruktur schützen dürfen, auch ohne polizeiliche Hilfe. Bayerns Ministerpräsident Markus Söder kündigte ein Landesgesetz an, das Firmen erlauben soll, Drohnen mit eigenen Mitteln abzuwehren.
4: Die Wirtschaft fordert bessere Abwehrmöglichkeiten für hybride Bedrohungen, Stefan Liener berichtete. Die Chefin des deutschen Start-up-Verbands Verena Pauster fordert die Bundesregierung auf, angekündigte wirtschaftspolitische Schritte auch umzusetzen. Konkret geht es Pauster um die Lockerung beim Kündigungsschutz für Spitzenverdiener. Im ARD-Interview der Woche kritisiert Pauster zu hohe Kosten für einen Fehler bei der Einstellung, gerade für Start-ups. Aus Berlin, Lissy Kaufmann.
5: Mehr Flexibilität bei der Personalplanung in Unternehmen, das fordert die Vorstandsvorsitzende des Startup-Verbands Pauster. Im ARD-Interview der Woche sagt sie, gerade Startups, die anfangs meist noch Verluste machten, müssten atmen können. Das heißt, schnell Personal einstellen, aber auch wieder loswerden, wenn jemand nicht passt, und zwar dann, wenn es um Spitzenverdiener geht. Der strenge Kündigungsschutz verhindere das aber, so Pauster. Das führe dazu, dass neue Büro

0: im Ausland aufgemacht und dort nach hochqualifizierten Fachkräften geschaut werde. Pauster sagt, bei hohen Gehältern sei das Schutzbedürfnis niedriger. Sie schlägt vor, zum Beispiel eine automatische Abfindung von 6 Monatsgehältern einzuführen.
1: Und das ARD-Interview der Woche mit der Chefin des deutschen Startup-Verbands Pauster hören Sie hier in einer halben Stunde um 9.47 Uhr. Und um 12.47 Uhr die ausführliche Langfassung gibt es dann heute Abend ab 21.33 Uhr. Uhr ist es jetzt.
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3: Mit Kia Arnzen. Fahndung nach mutmaßlichem Stromnetzsaboteur läuft weiter. Dabei seien starke Polizeikräfte im Einsatz, sagte eine Sprecherin der Polizei Köln. Der 48-jährige Mann aus Grevelsberg im Ruhrgebiet soll in 2 Bekennerschreiben die Angriffe auf Umspannwerke zugegeben haben. Darin heißt es, Stromerzeugung aus fossilen Brennstoffen sei ein so wörtlich Verbrechen. Außerdem waren Hinweise auf Sprengvorrichtungen enthalten, die die Polizei gestern bei Bautzen in Sachsen entdeckt hat. BSI warnt vor erhöhter Cyberbedrohung. Nachdem Erpresser Daten der Berliner Verwaltung veröffentlicht haben, sollten Menschen besonders aufmerksam sein, die in Kontakt mit betroffenen Personen oder Organisationen stehen. Laut dem Bundesamt für Sicherheit in der Informationstechnik gibt es für sie eine erhöhte Gefahr durch gezielte Phishing-Angriffe. Hacker hatten unter anderem Notfallpläne, Stundenzettel und Arbeitszeugnisse erbeutet und veröffentlicht. Wasserdefizit in Deutschland nimmt zu. Das gaben Forscher von unter anderem der NASA und dem Deutschen Zentrum für Luft- und Raumfahrt bekannt. Verantwortlich sei insbesondere die Hitze, wegen der das Wasser schneller verdunstet und nicht tiefer in den Boden einsickert. UN-Vollversammlung stimmt für neue Weltkarte. Die Resolution ruft Staaten und Organisationen dazu auf, künftig eine neue Darstellung zu nutzen, die das tatsächliche Ausmaß von Ländern oder Kontinenten realistischer abbildet. Damit würde zum Beispiel Afrika größer als bisher dargestellt, die USA, Kanada oder Russland kleiner. Festival des deutschen Films geht zu Ende. Die Veranstaltung in Ludwigshafen kürt heute ihre Sieger. Insgesamt wurden 74 Filme gezeigt. Das Filmfestival gilt als dasjenige mit den 2 meisten Besuchern in Deutschland nach der Berlinale.
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1: Vor 5 Jahren haben die radikal-islamischen Taliban die Macht in Afghanistan übernommen. Deutschland erkennt das Regime zwar immer noch nicht an, hat jetzt aber erlaubt, dass Vertreter des Regimes für einen Monat nach Deutschland kommen. Die Delegation wird nach Berlin, Bonn und nach München reisen. Offiziell heißt es, dass die Taliban-Vertreter die afghanische Botschaft und die beiden bestehenden Generalkonsulate nur technisch unterstützen, auch damit Abschiebungen künftig reibungsloser vorgenommen werden. Doch die Mission ist heikel und sorgt für Diskussionen, wie Hans-Joachim Viehweger berichtet.
4: Das afghanische Generalkonsulat in Grünwald im Süden von München liegt auf der Anhöhe der Isar an einer vielbefahrenen Straße. Dass die Taliban-Vertreter in den kommenden Tagen auch hier auftauchen, das sorgt für gemischte Reaktionen bei den Afghanen, die in der konsularischen Vertretung zum Beispiel Pässe verlängern wollen oder Visa benötigen.
5: Also Vertrauen habe ich nicht. Ich bin schon skeptisch dabei, aber ich weiß halt nicht, wie es sein wird dann. Aber Taliban war ich immer schon skeptisch.
4: Schon bisher arbeitet das Generalkonsulat mit dem Taliban-Regime zusammen. Während sich zum Beispiel der frühere Generalkonsul in Bonn, Hamid Kabiri, lange weigerte. Bis er dann im vergangenen Jahr sein Amt niederlegte. Aus Protest zum einen gegen die Taliban, zum anderen gegen die Entscheidung der Bundesregierung, Taliban-Diplomaten die Einreise nach Deutschland zu genehmigen. Kabiri ist auch über die aktuelle Entscheidung empört. Warum haben sie 20 Jahre in unserem Land gekämpft? Wegen dieser Terroristen. Und jetzt geben sie diesen Terroristen diplomatische Immunität. Das ist sehr gefährlich. Gefährlich sowohl für viele Exil-Afghanen, die in Opposition zum Regime stehen, gefährlich womöglich aber auch mit Blick auf eine Unterstützung von Islamisten in Deutschland, die bereit seien, Anschläge zu verüben. So die Warnung des ehemaligen Generalkonsuls. Die Bundesregierung dagegen bemüht sich, die Visite der Taliban-Delegation herunterzuspielen. Aus dem Auswärtigen Amt heißt es, Berlin habe ein Interesse daran, dass die afghanischen Vertretungen in Deutschland arbeitsfähig sind. Schließlich brauchten die

0: Mehr als 450.000 afghanischen Staatsangehörigen in Deutschland konsularische Dienstleistungen. Martin Giese, der Sprecher des Auswärtigen Amtes.
1: Es geht wirklich darum, dass die technischen Voraussetzungen in den afghanischen Vertretungen geschaffen werden, damit beispielsweise da Etiketten in Pässe gedruckt werden können und so weiter. Das geht wirklich rein um technische Fragen.
0: Zu den technischen Fragen gehört auch, dass Deutschland Ansprechpartner braucht, wenn ausreisepflichtige Afghanen abgeschoben werden sollen, insbesondere Straftäter. Und dieses Ziel hat sich die schwarz-rote Regierung in ihrem Koalitionsvertrag gesetzt. Bayerns Innenminister Joachim Herrmann, CSU, unterstützt daher die Kontakte Berlins mit Kabul.
2: Immerhin kann man jetzt mit der Taliban-Regierung reden und ich begrüße das sehr, dass die Bundesregierung diesen Kontakt pflegt, dass das Bundesinnenministerium unmittelbar gerade jetzt in diesen Tagen auch mit Vertretern der Taliban-Regierung reden will.
0: Flüchtlingsorganisationen wie Pro Asyl kritisieren diese Haltung. Es sei fatal, wenn Deutschland die Beziehungen zum international geächteten Taliban-Regime immer weiter normalisiere. Kritik kommt aber auch von Afghanistan-Veteranen der Bundeswehr. Ein ehemaliger Hauptfeldwebel, der bei einem Selbstmordanschlag der Taliban verletzt wurde, hat aus Protest gegen den aktuellen Besuch der Taliban-Delegation sogar seine Auszeichnung für den Afghanistan-Einsatz zurückgegeben. Auch der Oberpfälzer Christian Gerstner, der 7-mal in Afghanistan war, hat ein mulmiges Gefühl.
3: Ich würde zwar nicht so weit gehen, und Urkunden oder Einsatzerinnerungen zurückzugeben, aber es ist natürlich ein Schlag ins Gesicht für jeden Afghanistan-Veteranen, wenn er sieht, dass quasi der Feind da jetzt mehr oder weniger hofiert wird in Deutschland.
0: Freilich, auch Gerstner, der nach wie vor als Soldat aktiv in der Bundeswehr ist, sieht das Dilemma. Wer Abschiebungen nach Afghanistan wolle, komme wahrscheinlich um Gespräche mit ihnen nicht herum, auch wenn das viele Veteranen schmerzt.
4: Hans-Joachim Viehweger über den umstrittenen Besuch radikal-islamischer Taliban in Berlin, Bonn und München. Steuerlich geförderte Altersvorsorge, dafür steht bislang ja die Riester-Rente. Im Zuge der Rentenreform wird sie ab Januar ersetzt durch das neue staatlich geförderte Altersvorsorgedepot. Es soll Sparern ermöglichen, stärker von Aktien und ETFs zu profitieren. Also mehr Rendite statt Riester. Für wen lohnt sich das neue Depot und worauf sollten Verbraucher achten? Dazu Noel Schmidt aus der ARD-Finanzredaktion.
5: Wer fürs Alter vorsorgen will, soll künftig stärker vom Kapitalmarkt profitieren können. Dafür kommt ab Januar 2027 das neue Altersvorsorgedepot. Das Prinzip: Sparer zahlen in einen staatlich geförderten Altersvorsorgevertrag ein und investieren in Aktienfonds und ETFs. Anders als bei Riester gibt es keine Garantie auf die eingezahlten Beiträge. Dafür höhere Renditechancen. Erste Anbieter werben jetzt schon. Trotzdem rät Finanztipp-Experte Saidi Salilatu, noch abzuwarten.
6: Ich würde schon dazu raten, für die meisten ist es ja eine interessante Sache, das ab Januar dann auch zu besparen. Aber noch kann man sozusagen schauen, wie sich die Anbieter da um die besten Preise rangeln und dann in Ruhe zum Beispiel Richtung Dezember seine Entscheidung treffen.
5: Der Staat fördert die Einzahlung zusätzlich. Wer selbst bis zu 1.800 Euro im Jahr einzahlt, kann bis zu maximal 540 Euro Grundzulage bekommen. Besonders attraktiv sei das Depot für Menschen mit geringem Einkommen und für Familien, sagt Saidi Salilatu, Experte von Finanztipp.
6: Ich glaube, für jeden und jede, die Geld für die Altersvorsorge langfristig zur Seite legen will, sagt, das brauche ich definitiv vorher nicht, wird ein Altersvorsorgedepot in den allermeisten Fällen eine gute Lösung sein.
5: Doch beim Vergleich sollten Sparerinnen und Sparer vor allem auf die Kosten achten. Denn neben Depot- und Fondskosten können weitere Gebühren anfallen. Für die Anlage selbst muss es laut Salilatu nicht kompliziert sein.
6: Es reicht ein weltweit anlegender Aktien-ETF, der das Geld auf möglichst viele Länder und möglichst viele Aktien und dann in der Regel dann Tausende von Aktien verteilt.
5: Fazit: Für langfristige Altersvorsorge mit einem Anlagehorizont von 15 Jahren plus kann das neue Depot interessant sein. Wer jetzt ein Angebot sucht, sollte aber vor allem Kosten und Konditionen vergleichen.
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4: Heute wäre Queen-Frontmann Freddie Mercury 80 Jahre alt geworden. Kurz vor seinem Geburtstag hat seine jahrelange Verlobte und Freundin Mary Austin ein Interview gegeben und über ihre gemeinsame Zeit berichtet. Lisa Maria Röhling blickt zurück auf das bewegte Leben von Freddie Mercury.
8: I want to break free.
9: Ohne seine Stimme und seine Kreativität wäre diese Band wohl nicht so legendär geworden, wie sie heute ist. Die Rede ist von Freddie Mercury, Gründungsmitglied, Frontmann und Sänger von Queen.

0: 1946 wird er auf Sansibar unter dem Namen Farouk Bulsara geboren, wächst in Indien auf und kommt schließlich als 18-Jähriger mit seiner Familie nach Großbritannien. Er studiert zunächst Grafikdesign, versucht sich dann mit ersten Bandprojekten. 1970 tut er sich mit Gitarrist Brian May und Schlagzeuger Roger Taylor zusammen und singt für ihre Band Smile. Ein Jahr später stößt Bassist John Deacon dazu und die vier wählen einen neuen Namen für die Band aus: Queen. Der Sound der Band ist frisch und ungewohnt. Die Themen ihrer Songs rangieren vom Fantastischen bis zum Absurden. Die vier Bandmitglieder experimentieren gerne, sowohl inhaltlich als auch musikalisch. Genau Freddie Mercurys Geschmack.
1: That's one of the things that I think people can't put us into is one category.
0: Man kann uns nicht in eine Kategorie stecken. Es gibt so viele Zutaten, die Queen ausmachen. Deswegen sind wir nicht einfach zu definieren.
1: Really?
0: Queen bringt ein Album nach dem anderen heraus. Die Live-Auftritte erreichen schnell Kultstatus. Freddie Mercury Dies extravagante Performance erregt Aufmerksamkeit und er liebt es, so richtig aufzudrehen.
1: I like to ham it up, you know, I like to sort of really perform a song.
0: Dass er auf der Bühne einfach nur eine Rolle spiele, davon will Freddie Mercury nichts hören. Er sei einfach nur er selbst und wolle die Musik von Queen bestmöglich rüberbringen.
1: I'm just me when I'm on stage, I'm just me. I'm just having fun on stage and just trying to put across our music, which is Queen.
0: Mercury liebt es, vor vollen Stadien zu singen und mit der Menge zu interagieren. Das siebte Album News of the World ist genau auf diese Dynamik angepasst. Songs, die geschrieben sind, um mitzusingen. In seinem Privatleben ist Freddie Mercury wesentlich zurückhaltender. In den 70ern ist er mehrere Jahre in einer Beziehung mit Mary Austin, verlobt sich mit ihr. Sie hat jetzt, kurz vor seinem 80. Geburtstag, ein Buch über Freddie Mercury und ihre gemeinsame Zeit herausgebracht. In einem Interview mit der BBC sagt sie, Mercury sei irgendwann auf sie zugekommen und habe gesagt, er glaube, er sei bisexuell. Ihre Antwort?
2: No, I think you're gay.
0: Nein, du bist schwul, habe ich gesagt. Und dass ich nicht in einer Dreiecksbeziehung leben wolle. Aber ich habe ihn trotzdem unterstützt.
2: But I still supported him.
0: Die beiden bleiben ein Leben lang Freunde. Sie steht auch in schweren Zeiten an seiner Seite. Beim Live Aid Konzert im Londoner Wembley Stadion 1985 erlebt Queen einen der größten Erfolge und Freddie Mercury blüht auf der Bühne richtig auf. Everybody! Dabei sei er da schon von seiner AIDS-Erkrankung gezeichnet gewesen, sagt Mary Austin. Sie habe ihn ein bisschen drängen müssen, in Wembley zu spielen. Er hat von dort eine unglaubliche Sicherheit mitgenommen. Er hat mit dem Publikum gespielt und sie sind voll drauf eingegangen. Die Spekulationen über die Gesundheit des Queen-Frontmannes und eine mögliche AIDS-Erkrankung nehmen über die Jahre zu. Mercury weist sie immer wieder zurück. Im Juni 1991 schließlich gibt er ein Statement ab, bestätigt seine Erkrankung und stirbt nur einen Tag später mit nur 45 Jahren.
3: Queen-Sänger Freddie Mercury, heute wäre er 80 Jahre alt geworden, Lisa Maria Röhling berichtete.

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3: 9.30 Uhr, die Nachrichten des Bayerischen Rundfunks mit Inka Kübel. Die Übersicht. Fahndung nach mutmaßlichem Saboteur von Umspannwerken läuft weiter. Erpresser veröffentlichten Daten der Berliner Verwaltung. EU plant schärfere Regeln für Airbnb. Und das Wetter in Bayern, erst Regen, dann Sonne, bei Werten bis 25 Grad. Düsseldorf. Die Polizei sucht weiter nach dem mutmaßlichen Saboteur der Umspannwerke in Nordrhein-Westfalen, Brandenburg und Sachsen. Gestern hatten Beamte in der Wohnung des Mannes im Ruhrgebiet Sprengstoff gefunden. Später stürmte ein Spezialeinsatzkommando einen Lastwagen am Hambacher Forst, der offenbar zu einem Wohnmobil umgebaut worden war. Auch dort war der 48-Jährige nicht zu finden. Das Waldstück liegt im rheinischen Braunkohlerevier. Hintergrund der Fahndung sind zwei Bekennerschreiben. Sie enthalten Bundesinnenminister Dobrindt zufolge Täterwissen. Laut Dobrindt handelt es sich bei den Sabotageaktionen auf das deutsche Stromnetz um Klimaextremismus. In einem der Bekennerschreiben steht demnach, Stromerzeugung aus fossilen Brennstoffen sei ein Verbrechen. In allen angegriffenen Bundesländern wird noch Braunkohle abgebaut und verstromt. Berlin. Nach der Veröffentlichung teilweise sensibler Daten aus der Berliner Verwaltung wollen die Behörden mit den betroffenen Menschen Kontakt aufnehmen. Die Senatskanzlei rief Bürgerinnen und Bürger zudem auf, gegebenenfalls Anzeige zu erstatten, sollten ihre Daten veröffentlicht worden sein. Gestern war das Ultimatum einer Hackergruppe abgelaufen. Nachdem die Erpresser das geforderte Lösegeld von rund 2 Millionen Euro nicht bekommen hatten, luden sie die Daten aus der Berliner Verwaltung im Darknet hoch, darunter Notfallpläne und Arbeitszeugnisse. Berlin. Die Union dringt darauf, dass Ausländer, die queer, Frauen- oder christenfeindliche Straftaten begehen, ihr Aufenthaltsrecht verlieren. Der Anschlag auf den Christopher Street Day in Berlin habe gezeigt, dass fanatische Islamisten unsere Art zu leben nicht nur ablehnten, sondern sie mit Hass und Gewalt bekämpften, sagte der innenpolitische Sprecher der Unionsfraktion Trom der Welt am Sonntag. Deshalb wollte er das Konzept einer sogenannten Regelausweisung auch auf andere Delikte ausweiten. Der CDU-Politiker hatte die Regelausweisung bereits für antisemitische Taten entwickelt. Die entsprechende Gesetzesänderung steht noch aus. Brüssel. Die Europäische Union plant strengere Regeln für Airbnb und andere Kurzzeitvermieter. Ziel ist es, Wohnungsnot und explodierende Mietpreise in den Griff zu bekommen. In vielen Großstädten und Touristengebieten wird es wegen immer mehr Airbnb-Angeboten schwerer, bezahlbaren Wohnraum zu finden. Der Gesetzentwurf der EU sieht nun mehr Möglichkeiten für Kommunen vor, zum Beispiel Obergrenzen für Ferienwohnungen festzulegen. Metropolen wie Paris, Barcelona und Venedig sind bereits im Alleingang gegen Airbnb vorgegangen. La Paz. Mindestens 2 Menschen sind bei einer Explosion in Bolivien ums Leben gekommen. Rund 60 Personen wurden verletzt, 7 weitere werden noch vermisst. Das gab ein Polizeisprecher bekannt. Das Unglück ereignete sich in einer Militäranlage in der Region La Paz, dem Regierungssitz des Landes. In dem betroffenen Gebäude sei Pyrotechnik gelagert worden, erklärte Verteidigungsminister Justiniano. Die genaue Ursache sei noch unklar. Das Wetter in Bayern. Aus der Mitte des Freistaats zieht Regen, örtlich mit Gewittern in Richtung Alpen. Später meist trocken und sonnig. Es ist windig, bei Höchstwerten zwischen 20 und 25 Grad. In der kommenden Nacht kühlt es ab auf 12 bis 6 Grad. Morgen nochmal viel Sonne, ab Montag dann wechselhafter, Höchstwerte 20 bis 29 Grad. Es ist 9.34 Uhr. Die Verkehrsmeldungen. A7 Fulda Richtung Würzburg zwischen Fulda Dreieck und Bad Brückenau-Volkers 6 Kilometer Stau. Und die A8 Stuttgart Richtung München ist zwischen Dasing und Adelzhausen nach einem Unfall gesperrt. Soweit die Verkehrsübersicht.

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1: mit Lukas Strauß. Hallo. Wir schauen auf das prestigeträchtigste Spiel des Tages in der Fußball-Bundesliga. Das ist zwar heute erst um 18.30 Uhr, aber wenn die Bayern zu Gast auf Schalke sind, dann kann man da schon mal frühzeitig drauf schauen. Es ist ja nicht irgendein Spiel, oder Jan Wochner?
2: Nein, ein gewöhnliches Bundesligaspiel ist das nicht. Auch nicht für den FC Bayern.
3: Ich weiß, es ist schon 3 Jahre, das riesige Vorfreude, ist auch Riesentraditionsspiel.
2: Vincent Kompany weiß den Wert der Partie gut einzuordnen. Das letzte Gastspiel des Rekordmeisters in der Schalker Arena liegt sogar fast 4 Jahre zurück.
3: Eine Arena, die wir ganz gut kennen, also die ich ganz gut kenne persönlich.
2: Schließlich war Kompany als Spieler mit Manchester City und dem HSV gleich mehrfach auf Schalke im Einsatz. Jetzt kehrt er als Trainer zurück. Die Vorfreude beim Aufsteiger aufs erste Heimspiel nach der Rückkehr in die erste Liga könnte größer kaum sein.
4: Wir haben sehr, sehr lange warten müssen darauf, auf diesen Moment, etwas Besonderes für unsere Fans und natürlich etwas Besonderes für uns.
2: Sagt Schalkes Trainer Miron Muslic, der mit seiner Mannschaft natürlich krasser Außenseiter ist. Erst recht nach der 0:3 Auftaktpleite in Augsburg. Aber Muslic glaubt an eine Chance gegen den schier übermächtigen Gegner.
4: Wie jedes Team hat auch der FC Bayern Momente, wo sie etwas zulassen. Das heißt, Möglichkeiten gibt es immer.
2: Der letzte Schalker Heimsieg ist 16 Jahre her. Damals stand im Tor der Königsblauen, na klar, Manuel Neuer.
1: Ja, das ist schon eine Ansage. Und Manuel Neuer, für ihn könnte es das wohl letzte Spiel auf Schalke sein. Wir haben noch ein Ergebnis zum Nachtragen von gestern. Da gab es ja schon das 4:1 in der Bundesliga zum Auftakt des zweiten Spieltags vom VfB Stuttgart gegen Köln. Alles unter den Augen des neuen Bundestrainers Jürgen Klopp. Und davor gab es die Ergebnisse in der zweiten Liga, wo Pauli nur 2:2 in Bielefeld gespielt hat. Und auch im Parallelspiel von gestern Abend ging es zwischen Hannover 96 und Karlsruhe 2:2 aus. Einer der Torschützen war Hannovers Neuzugang Marcel Hartl.
5: Ja, sehr, sehr schön. Ist immer ein schönes Gefühl, gerade das erste Tor für einen neuen Verein, gerade zu Hause bei so einer Kulisse zu schießen. Aber wenn es eintauschen könnte gegen 3 Punkte, würde es machen.
1: Ja, heute ab 13 Uhr dann in Liga 2 folgende Partien. Wolfsburg gegen Cottbus, Lautern gegen Darmstadt und der Tabellenführer aus Nürnberg ist in Kiel zu Gast. Der Hype um die Frauenbasketball-WM in Deutschland ist riesig. Alle Spiele mit deutscher Beteiligung sind ausverkauft. Generell wurden so viele Tickets wie noch nie verkauft. Und natürlich ist die Euphorie groß, wenn ein junges, talentiertes Team hier im eigenen Land antritt. Dann wurde Deutschland aber gegen Spanien gestern Abend mit 53:83 zurück auf den Boden der Tatsachen geholt. Jakob Rüger über einen verkorksten Abend und wie es dazu kommen konnte.
6: Es war alles angerichtet. 13.000 Zuschauer erhoben sich in der ausverkauften Arena bei der Nationalhymne erwartungsfroh von ihren Sitzen. Die Kameras fingen den Besuch des Bundeskanzlers ein. Alle Augen waren auf die deutschen Basketballerinnen gerichtet, doch dann ging plötzlich nichts mehr.
7: Nervosität war dabei, ja, auf jeden Fall. Also was soll man da sagen, war ein scheiß Spiel.
6: Der Druck der Heim-WM wurde zur Last. Während dem spanischen Vize-Europameister fast alles leicht von der Hand ging, war das deutsche Spiel langsam ideenlos und fehleranfällig. Frust bei der Berlinerin Niara Sabali.
7: Also ich meine, Offensive ist beides, ja, scheiße. Die haben schwere Würfe genommen, wir haben es denen aber auch relativ einfach gemacht. Haben viele Würfe getroffen, viele Dreier. Die haben so gespielt, wie die spielen wollten und wir konnten die da nicht rausnehmen.
6: Fast keine deutsche Spielerin erreichte Normalform. WNBA-Star Leonie Fiebig versuchte mit Einzelaktionen Verantwortung zu übernehmen. Doch nach ihrer Verletzungspause ist die 26-Jährige noch nicht in Bestform.
7: Wir haben auch gar nichts getroffen in der ersten Halbzeit. Also der Kopf war irgendwie wie vernagelt. Man merkt einfach, dass wir in den Konstellationen noch nicht auf dem Feld standen. Es war das erste Mal wirklich, dass wir so zusammen waren.
6: Schon in der von Verletzungen geprägten Vorbereitung gab es Probleme, die sich auch gegen Spanien zeigten. Zur Pause lag das deutsche Team mit über 20 Zählern zurück. Am Ende wurde es mit 53:83 deutlich. Ein herber Dämpfer für die Stimmung zum Turnierstart.
7: Ja, ich glaube, die Stimmung darf gar nicht in den Keller bei so einem Event zu Hause mit so vielen Leuten, die herkommen und supporten. Ich glaube, da gibt es die Option gar nicht.
6: Fordert Leonie Fiebig. Trotz der Pleite waren die Fans, die teilweise aus ganz Deutschland angereist waren, begeistert.
8: Es ist einfach nur unfassbar insane, die live zu sehen.
9: Boah, das war richtig cool. Es ist ein ganz besonderes Erlebnis, wenn man das mal zu Hause erleben kann.
6: Gegen Japan wird es ein richtungsweisendes Duell um den 2. Platz in der Gruppe. Die heftige Auftaktpleite gegen Spanien war ein Weckruf für das deutsche Team.
1: Ja, die nächste Chance dann heute Abend ab 18 Uhr gegen Japan. Und zuletzt noch eine Tennismeldung aus der Nacht. Das deutsche Herrendoppel Kevin Krawitz und Tim Pütz konnten gegen das portugiesisch-australische Doppel Faria Walton mit 7:6, 6:7 und 6:4 gewinnen. Insgesamt haben sie ein bisschen mehr Mühe gehabt als geplant, aber am Ende sind sie doch der Favoritenrolle gerecht geworden.
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10: Aktuelle Informationen von BR24 gemeinsam mit NDR Info. Am Mikrofon begrüßt sie Katja Strippel. Guten Morgen. Ölpreise, Inflation, steigende Wachstumszahlen der Wirtschaft und VW, das sind diese Woche die bestimmenden Themen für den deutschen Aktienindex gewesen. Noel Schmidt schaut zurück auf das nationale Börsengeschehen.
11: Es ist eine Nachricht, die zunächst einmal nach Aufbruch klingt. Die deutsche Wirtschaft soll in diesem Jahr um 1,4% wachsen. Das ist die neue Prognose des IFO-Instituts. Sie liegt damit deutlich höher als die bislang erwarteten 0,8%. Andere Wirtschaftsinstitute haben ihre Prognosen ebenfalls angehoben. Auch Ulrich Kater, Chefvolkswirt bei der DEKA, sieht die deutsche Wirtschaft robuster, als viele erwartet hatten.
12: Aus heutiger Sicht sind die konjunkturell negativen Einflüsse völlig überschätzt worden.
11: Ein Grund: die Nachfrage aus dem Ausland hält sich besser als erwartet. Die milliardenschweren staatlichen Investitionen in Infrastruktur, Klima und Verteidigung geben der Konjunktur zusätzlichen Schub. An der Börse bleibt die Lage trotzdem ein Tauziehen. Ende August hatte der DAX noch ein neues Rekordhoch erreicht. In dieser Woche ging es dann zeitweise mehr als 800 Punkte nach unten. Was die Märkte gerade bewegt, weiß Martin Lück, Ökonom bei MacroMonkey.
13: Auf der positiven Seite natürlich die immer noch nach wie vor starken Nachrichten aus der Technologiebranche. Künstliche Intelligenz ist das Thema, das zieht die Märkte nach oben. Auf der anderen Seite des Seils stehen die Sorgen um höhere Inflation, höhere Zinsen und somit die Anleihemärkte.
11: Im August sind die Verbraucherpreise in Deutschland um 2,9% gestiegen. Besonders Energie wurde deutlich teurer. Der Preisschock ist somit vor allem ein Energieschock. Für die Märkte heißt das, die EZB könnte die Zinsen weiter anheben. Das zeigt sich auch am Anleihenmarkt. Die Renditen deutscher Staatsanleihen sind gestiegen. Neu ausgegebene Anleihen werden damit für Anleger attraktiver und Aktien im Vergleich weniger interessant. Die entscheidende Frage ist deshalb, wie reagiert die EZB auf die höhere Inflation? Experten rechnen derzeit mit einer weiteren Erhöhung bei der Zinsentscheidung nächste Woche. Askan Iredi von der Pluto Vermögensverwaltung warnt allerdings vor zu schnellen Zinserhöhungen.
14: Hohe Energiepreise kriegt man durch höhere Zinsen nicht in den Griff. Ich bin deswegen auch der Meinung, dass die Notenbanken sehr vorsichtig sein müssen, also nicht zu schnell erhöhen sollten. Dennoch, der Preisdruck bleibt.
11: Ein weiteres Thema beschäftigt in dieser Woche die Märkte. Volkswagen hat seinen Zukunftsplan 2030 beschlossen. Der Konzern will wieder mehr Geld verdienen und dafür massiv sparen. In den kommenden Jahren sollen dafür 50.000 Jobs wegfallen. Der Hintergrund? Starke Konkurrenz aus China und ein schwieriger Umbau hin zur Elektromobilität. An der Börse wurde der Plan positiv aufgenommen. Die VW-Aktie legte zeitweise deutlich zu und führte den DAX an. Carsten Mumm, Chefvolkswirt der Privatbank Donner und Reuschel, blickt generell optimistisch auf die Lage am deutschen Aktienmarkt.
15: Die Perspektiven für die Aktienmärkte in den kommenden Monaten bleiben grundsätzlich positiv, auch wenn man immer natürlich mit einem Rücksetzer rechnen muss. Allerdings haben wir die Situation, dass die Unternehmen doch bisher sehr, sehr gut mit der aktuellen Situation zurechtkommen.
11: Und so endet die Börsenwoche zwischen Optimismus und Vorsicht. Die Aussichten für die deutsche Wirtschaft werden besser. Gleichzeitig bleiben Krieg und teures Öl und die Inflation Risiken. Am Freitag hat der DAX mit einem Plus von fast 0,2% geschlossen und lag bei 26.046 Punkten. Auf Wochensicht ist das ein Minus von 2%.
10: Das war der Rückblick auf die deutsche Börsenwoche von Noel Schmidt.

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3: Und jetzt ist es 9.45 Uhr.
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5: Mit Kia Arnzen. Suche nach Verdächtigem wegen Sabotage an Umspannwerken dauert an. Es seien starke Polizeikräfte im Einsatz, sagte eine Sprecherin der Polizei Köln. Der Mann aus Nordrhein-Westfalen gilt als Verfasser von 2 Bekennerschreiben, in denen auch Einzelheiten zu den Taten genannt werden. In den Briefen wird die Stromerzeugung mit fossilen Brennstoffen als Verbrechen bezeichnet. USA starten neuen Vermittlungsversuch im Ukraine-Krieg. Die Sondergesandten Witkoff und Kushner wollen heute und morgen in Moskau und Kiew Gespräche über ein mögliches Ende der Kämpfe führen. Russland bestätigte dies zunächst nicht. In der Nacht wurden 4 Menschen in der ukrainischen Stadt Kamjanske durch einen russischen Luftangriff getötet. Auch der Großraum Kiew wurde attackiert. Gesetzliche Krankenkassen machen Gewinn im ersten Halbjahr. Der Überschuss in Höhe von 2,6 Milliarden Euro sei ein Ergebnis der angehobenen Zusatzbeiträge, teilte das Bundesgesundheitsministerium mit. Die Kassen müssten damit ihre Reserven auffüllen. Gesundheitsminister Linnemann betonte, es werde weiterhin mehr ausgegeben als eingenommen. Diese Entwicklung müsse gestoppt werden. Israelische Angriffe töten mindestens 3 Menschen im Libanon. 23 weitere Menschen seien bei den Attacken im Süden und Osten des Landes verletzt worden, teilte das libanesische Gesundheitsministerium mit. Die Angriffe fanden trotz einer Waffenruhe statt, die derzeit zwischen Israel und der vom Iran unterstützten Hisbollah-Miliz gilt. Mehr deutsche Mittelständler planen Verlagerung ins Ausland. Das geht aus einem Bericht der Staatsbank KfW hervor, der der Welt am Sonntag vorliegt. Demnach haben bereits 8% der Mittelständler in den vergangenen 5 Jahren ihre Geschäfte teils ins Ausland verlagert. Fast 30% planen dies in den kommenden 5 Jahren.
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6: Herzlich willkommen zum ARD-Interview der Woche. Mein Name ist Lissy Kaufmann. Ich bin Korrespondentin im Hauptstadtstudio und mein Gast heute ist eine Frau, die entgegen der deutschen Mentalität gerne Optimismus verbreitet. Sie kommt aus einer Unternehmerfamilie. Sie ist selbst Gründerin unter anderem eines Fußball-Startups. Sie ist Investorin und sie vertritt die Branche als Vorstandsvorsitzende des Startup-Verbands. Bei mir ist Verena Pauster. Und bevor wir jetzt gleich loslegen, noch ein kurzer Hinweis. 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Jetzt aber zu meinem Gast. Herzlich willkommen, Frau Pauster.
7: Ja, vielen Dank.
6: Frau Pauster, kurzer Blick am Anfang auf die Zahlen. Da geht ja irgendwie richtig was. Von einem Gründungsboom ist da die Rede. Ein Anstieg der Gründungen in Deutschland. Die Bundesregierung lädt jetzt sogar Startups ein zur Kabinettsklausur, verabschiedet eine Startup-Strategie. Man könnte sagen, läuft.
7: Das könnte man sagen. Und das ist ja schön, wenn die Zahlen das hergeben, was so das eigene Bauchgefühl ist. Also ich will ja keine Zweckoptimistin sein, die jetzt durchs Land läuft und sagt, guck mal Leute, ist doch alles toll. Weil natürlich haben wir total viele Probleme und die werden ja auch täglich benannt. Aber wenn jetzt in einem ersten Halbjahr 2026 über 3.000 neue Tech-Startups gegründet wurden und 3.500 letztes Jahr, was schon ein riesenhoher Wert war und höher als im Corona-Jahr 2021, und wir vielleicht dieses Jahr irgendwie bei 5.000 neuen Tech-Startups landen und man dann gleichzeitig auch sieht, dass die großen Unternehmen der Branche, die sogenannten Scale-Ups, riesengroße Finanzierungsrunden gerade machen, dann ist eben nicht nur am Anfang Musik drin, sondern dann werden die Unternehmen, die wir hier gründen, auch echt groß.
6: Wir müssen vielleicht kurz vorweg einmal sagen, Startups, das sind ja junge, neue Unternehmen mit innovativen Geschäftsideen. Oft sind es eben auch digitale Projekte, technologische Neuheiten. Und das ist eben anders, als wenn sich jetzt ein Handwerksunternehmen neu gründet.
7: Genau. Wir zählen genau diese Unternehmen, die Sie gerade beschreiben, in unsere Zahlen rein. Und jetzt nicht jede Gründung in Deutschland. Aber 2021, während Corona, als wir das letzte Mal so einen Gründungsboom hatten, da gab es unfassbar viel Geld im Markt. Und dann musstest du eigentlich sozusagen eigentlich auch nur auf den Zug aufspringen und sagen, ich gründe auch. Das ist diesmal anders. Das heißt, es ist diesmal nicht eine Folge von Kapitalschwemme, sondern offensichtlich der Wunsch, etwas Neues in die Welt zu setzen. Viel KI wird gegründet, viel Software, viel sogenanntes Deep Tech, also aus Forschung und Entwicklung heraus, aus den Hochschulen. Also es hat richtig Substanz, was da entsteht.
6: Und liegt es jetzt auch daran, dass die Politik so einen guten Weg bereitet hat, dass das funktionieren kann?
7: Nee, das würde ich jetzt nicht sagen. Ich würde sagen, die Politik hat gemerkt, dass da was entsteht, wo man sich mal mehr hinwenden könnte und gucken könnte, wie verstärkt man das. Weil all diese Gründungen sind ja nicht entstanden, weil irgendein Politiker oder Politikerin gesagt hat, du darfst jetzt, sondern die sind entstanden, obwohl es wochenlang dauert, in diesem Land zu gründen, wo es in anderen Ländern in der EU in 24 Stunden passieren kann. Die sind entstanden, obwohl wir so gut wie kein Geld aus Pensionskassen und Versicherern in Venture Capital leiten, anders als in anderen Ländern. Das heißt, bisher würde ich sagen, ist das alles trotz der Politik entstanden. Und jetzt ist eben schön, wenn man sieht, dass sie jetzt langsam hinschauen, dass es eine Startup-Scale-Up-Strategie gibt, dass zwei Startup-Unternehmerinnen und Investoren bei der Klausur dabei waren.
6: Bei der Kabinettsklausur.
7: Also jetzt, der Kanzler war bei unseren German Startup Awards zu Gast. Also jetzt hat man das Gefühl, kommt so langsam das Licht auf diese Branche.
6: Haben die denn wirklich verstanden, was sie ändern müssen, um es jungen Startups auch einfacher zu machen? Also bewegt sich da inhaltlich auch was?
7: Genau, also verstanden ist, glaube ich, alles. Und es ist ja schon auch so, dass in der Vergangenheit Weichenstellungen gestellt wurden. Also Mitarbeiterbeteiligung wurde in der Vergangenheit schon ein bisschen was gemacht. Also es ist jetzt auch nicht gar nichts passiert.
6: Was ist da genau passiert
7: mit der Mitarbeiterbeteiligung? Da ist eben passiert, dass wir in Deutschland immer noch nicht die Möglichkeit haben, Mitarbeiter steuerneutral in dem Moment, wo sie die Mitarbeiterbeteiligung bekommen, am Unternehmen teilhaben zu lassen, was in allen anderen Ländern geht. Und das führt eben dazu, in dem Moment, wo ich Anteil an einem Unternehmen bekomme, das aber natürlich noch lange nicht verkauft wird oder an die Börse geht, muss ich in dem Moment schon Sozialabgaben abführen. So, und das ist dann ja eher Fluch als Segen. Dann will ich eigentlich keine Anteile haben, weil ich sage, ich habe die Liquidität gar nicht. Das möchte ich eigentlich erst zahlen in dem Moment, wo es dann auch einen sogenannten Cash-Event gibt und ich Geld für diese Anteile bekomme. Dann natürlich Steuern zahlen und Sozialabgaben, aber nicht in dem Moment, wo ich diese Anteile bekomme. So, also da wurde schon ein bisschen was getan, da geht aber auch noch mehr. Aber es ist jetzt eigentlich so, die Erkenntnis ist da, also in der Startup- und Scale-Up-Strategie steht alles drin, was wir machen müssten. Und jetzt ist es mein Wunsch und auch ein bisschen meine Aufgabe zu sagen, dass das nicht einfach Ankündigungen bleiben und dass dann die Jahre so verstreichen und man denkt, Mensch, haben wir ja ganz schön viel aufgeschrieben und ganz schön wenig umgesetzt.
6: Diese Startup- und Scale-Up-Strategie, die Sie ansprechen, sind ja so 150 Maßnahmen in verschiedenen Bereichen, um es eben einfacher zu machen, auch in Deutschland zu gründen, ein Startup zu gründen. Sie haben ja selbst mal gegründet. Mhm. Es ist schon ein paar Jährchen her. Ich glaube, 2015 haben Sie auch verkauft. Was sind denn immer noch, um es mal ganz konkret zu machen, die größten Probleme, wenn ich jetzt in Deutschland sage, ich habe eine tolle technologische Idee, ich will das jetzt vorantreiben, ich gründe ein Startup?
7: Genau, also die größten Hürden sind nicht so sehr der Gründungsprozess selber. Der nervt, weil er viel zu lange dauert. Aber ich würde jetzt behaupten, dass wenn jemand ein Tech-Startup gründen will, dann wird er das tun, dann wird er sich nicht vom Gründungsprozess abhalten lassen. Was Menschen abhält, ist zum Beispiel das Ausgründen aus den Hochschulen. Also an den Hochschulen liegt so das Gold unseres Landes, denn wir haben Weltklasse-Forschung und Entwicklung, wir haben die besten wissenschaftlichen Innovationen in sämtlichen Bereichen, die Zukunft braucht. Aber aus der Universität auszugründen ist so komplex, denn es fehlen Standardverträge, es fehlt die Regelung, wie ist dann der Professor, die Uni beteiligt, wer kriegt wie viele Anteile, kann überhaupt der Gründer dann dieses Patent oder was auch immer es ist, wirklich mitnehmen. Also, und da muss jeder sich durchwühlen durch den gleichen Prozess. Und wenn man dann sieht, wenn das einmal richtig gemacht wird, wie an der TU München mit der Unternehmertum, dann kommen da halt jedes Jahr 50 Deep Tech Startups aus der Unternehmertum raus.
6: Die Unternehmertum ist praktisch so eine Organisation, die hilft aus der Uni rauszukommen.
7: Im Prinzip, die TU München hat sich gesagt, wir mischen Ingenieurkunst und technische Uni mit Unternehmertum, damit eben mehr Unternehmen in die Ausgründung kommen. Und das ist in dem Fall mit 50 Deep Tech Startups wahnsinnig erfolgreich. Und wir haben ja so viele technische Unis in diesem Land, die so herausragend sind. Darmstadt, Aachen, Karlsruhe, Dresden, Potsdam, kann man stundenlang alle aufzählen. Und wenn wir das eben überall viel leichter machen und technische Unis mit Unternehmertum zusammenbringen, dann profitiert das ganze Land.
6: Jetzt muss man aber trotzdem sagen, zahlenmäßig, es gibt diese Startup-Gründungen und die sind zum Teil auch wirklich erfolgreich. Ich glaube, 20.000 Startup gibt es heutzutage in Deutschland momentan.
7: Nee, das müssen deutlich mehr sein. Und alleine an Unicorns, also mit Milliardenbewertung, gibt es ja schon über 30. Auch die Zahl geht kontinuierlich hoch. Also das ist eine Branche inzwischen mit über 500.000 Arbeitsplätzen.
6: Was aber nur 1,4% der gesamtarbeitenden Bevölkerung ausmacht. Ne?
7: Genau, aber wenn man sich anguckt, dass in den Scale-Ups, also den großen Startups in den letzten 4 Jahren 100.000 neue Arbeitsplätze geschaffen wurden. Und da ist noch gar nicht die Defense-Tech-Branche und all die Branchen, die ich gerade genannt habe, mit abgebildet, weil das zum Teil Unternehmen sind, die sind noch nicht mal 4 Jahre alt. Dann ist mein Eindruck, dass die Wirtschaftskraft, Arbeitsplätze, die geschaffen werden, deutlich steigen wird in den nächsten Jahren. Und es gibt einen sogenannten Redstone Report, der hat das mal berechnet, dass wenn wir das Ausgründen aus den Hochschulen so vereinfachen wie eben beschrieben, dann berechnen die 2600 neue Startups, Tech-Startups pro Jahr an Potenzial, zusätzlich zu was schon da ist. 100.000 neue Arbeitsplätze, 42 Milliarden BIP. Wenn wir das knacken und fortsetzen, dieses Ausgründen aus den Hochschulen, was gerade passiert und was erstmalig in dem Maße passiert, dann haben wir eigentlich noch gar nicht richtig angefangen.
6: Und trotzdem sehen wir auf der anderen Seite, dass es schwierig ist, viele dazu zu bewegen, out of the box zu denken und zu sagen, ich gehe den Schritt trotzdem. Also auch wenn wir jetzt sagen, wir haben Krisenzeiten und es wird ein bisschen einfacher und wir haben mehr Gründungen, ist es noch immer so, der Kündigungsschutz ist so ein Thema.
7: Ja.
6: Da wird jetzt diskutiert, Sie haben auch schon den Vorschlag gemacht, man müsste ihn für die hohen Gehälter eigentlich ein bisschen lockern,
7: ja,
6: dass es da mehr Bewegung reinkommt. Wie stellen Sie sich denn das vor?
7: Ja, das ist ein Riesenthema, weil der sogenannte Cost of Failure, also was kostet es, wenn ich mich geirrt habe bei der Einstellung? Wenn ich denke, diese Person kann das und das und das machen und es ist nicht so gekommen, dann ist das in einem Startup besonders schmerzhaft, weil da bin ich ja meistens noch verlustmachend. Ich habe noch gar nicht so viel Kapital, dass ich weiß, ich kann das für immer weitermachen und deswegen muss mein Unternehmen atmen können. Ich muss einstellen dürfen und wieder ausstellen dürfen, zumindest mal bis zu einer gewissen Größe. Das ist, glaube ich, ein Punkt. Und bei den hohen Gehältern ist es so, dass ich sage, das Schutzbedürfnis ist ja deutlich niedriger und die Anzahl Monate, die man dann vorm Arbeitsgericht verbringt, wo am Ende dann auch immer meistens ein Vergleich rauskommt, die könnte man von Anfang an eigentlich viel stärker standardisieren und sagen, wenn man jemanden mit einem Gehalt ab 150.000 Euro ausstellt, kündigt, dann greift automatisch die Regelung von 6 Monate Abfindung oder was auch immer.
6: Sehen Sie denn die Bundesregierung im Moment da auf dem richtigen Weg, dass das vielleicht kommen könnte tatsächlich?
7: Also es ist zumindest aus dem Koalitionsausschuss vor den Sommerferien rausgekommen, dass das da drin steht. Und wenn das schon mal da drin steht, haben sich ja schon mal alle Parteien einmal in die Augen geguckt und gesagt, können wir uns das vorstellen? Also mit Parteien meine ich eben auch Gewerkschaften und alles. Und bei 150.000 plus scheint es da einen Konsens zu geben, dass das dann Menschen sind, da reden wir ja nicht darüber, dass die von heute auf morgen vor die Tür gesetzt werden und nichts mehr kriegen, sondern dass es einfach viel flexiblere Möglichkeiten gibt, die auszustellen, weil man erwartet, dass die auch schnell wieder einen neuen Job finden.
8: Sagt Verena Pauster, die Vorstandsvorsitzende des Deutschen Start-up-Verbands, im ARD-Interview der Woche. Eine ausführliche Fassung dieses Gesprächs gibt's heute Abend um 21:45 hier im Programm oder schon jetzt als Podcast in ARD Sounds.

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4: 10 Uhr. Die Nachrichten des Bayerischen Rundfunks mit Inka Kübel. Die Übersicht. Polizei gibt Entwarnung für Stromversorgung in Hamm. USA starten neuen Vermittlungsversuch im Ukraine-Krieg. Vereinte Nationen stimmen für neue Weltkarte. Und das Wetter in Bayern: erst Regen, dann Sonne bei Werten bis 25 Grad. Bautzen. Auch in Sachsen hat die Polizei Sprengvorrichtungen gefunden, mit denen offenbar die Stromversorgung angegriffen werden sollte. An 2 Umspannwerken in der Nähe von Bautzen wurden insgesamt 4 Gegenstände entschärft. Der Einsatz dauert an. Entwarnung gab die Polizei hingegen nach einem Einsatz im nordrhein-westfälischen Hamm. Nach WDR-Informationen war dort die Stromversorgung nicht in Gefahr. Währenddessen wird weiter nach einem 48-jährigen Mann aus Gevelsberg in Nordrhein-Westfalen gefahndet. Er soll ein Bekennerschreiben verfasst haben. Darin werden die Angriffe begründet. Stromerzeugung aus fossilen Brennstoffen sei so wörtlich ein Verbrechen. In der Wohnung des Verdächtigen wurde Sprengstoff gefunden. Sein Fahrzeug wurde in der Nähe des Hambacher Forstes sichergestellt, der früher zeitweise von Umweltaktivisten besetzt war. Bundesinnenminister Dobrindt sprach von Klimaextremismus. Kiew. Die USA starten einen neuen Vermittlungsversuch im Ukraine-Krieg. Die Unterhändler Witkoff und Kushner kommen morgen in die Ukraine, wie die Präsidenten Zelensky und Trump bestätigt haben. Medienberichten zufolge werden die beiden bereits heute in Moskau erwartet, um mit Kremlchef Putin über einen möglichen Frieden zu sprechen. Die russische Seite hat den Besuch bisher nicht bestätigt. Witkoff und Kushner sind in der Trump-Regierung für die Bemühungen um ein Ende des russischen Angriffskriegs gegen die Ukraine zuständig. In den vergangenen Monaten lagen die Gespräche allerdings auf Eis. La Paz. Bei einer Explosion in Bolivien sind mehrere Menschen ums Leben gekommen. Die Angaben reichen von mindestens 2 bis mindestens 10 Toten. Etwa 80 Personen wurden verletzt, wie die örtlichen Behörden mitteilten. Die Explosion ereignete sich in einer Militäranlage in der Region La Paz, dem Regierungssitz des Landes. In dem betroffenen Gebäude sei Pyrotechnik gelagert worden, erklärte der bolivianische Verteidigungsminister. Die genaue Ursache sei unklar. New York. Bei der UN-Vollversammlung ist ein Aufruf für neue Weltkarten beschlossen worden. Von den mehr als 160 Mitgliedstaaten stimmten nur die USA dagegen. 6 Länder enthielten sich. Die Resolution ruft Staaten und Organisationen dazu auf, künftig eine neue Darstellung zu nutzen. Diese bildet das tatsächliche Ausmaß von Ländern oder Kontinenten realistischer ab. Vor allem Afrika ist darauf etwas größer dargestellt. Länder wie Kanada, die USA oder Russland kleiner. Die neue Darstellung soll die verbreitete Mercator-Weltkarte ersetzen. Auf dieser werden Gebiete, die weit im Norden oder Süden der Weltkugel liegen, größer dargestellt, als sie in Wirklichkeit sind. Diesen am Ammersee. Ein Mann mit einer Machete hat einen größeren Polizeieinsatz ausgelöst. Wie die Polizei mitteilte, ging der scheinbar betrunkene 30-Jährige am Abend durch die Bahnhofstraße in Diesen. Die Machete hatte er demnach im Ärmel versteckt. Zeugen alarmierten die Polizei. Als die Beamten den Mann aufgriffen, hatte er die Machete bereits abgelegt und verhielt sich kooperativ. Eine Bedrohung für Unbeteiligte bestand nicht. Der Mann wurde in eine psychiatrische Klinik gebracht. Das Wetter in Bayern. Aus der Mitte des Freistaats zieht Regen, örtlich mit Gewittern in Richtung Alpen. Dahinter meist trocken und sonnig. Es ist windig, bei Höchstwerten zwischen 20 und 25 Grad. In der kommenden Nacht kühlt es ab auf 12 bis 6 Grad. Morgen nochmal viel Sonne, ab Montag wechselhafter, Höchstwerte dann 20 bis 29 Grad. Es ist 10.04 Uhr. Die Verkehrsmeldungen: A7 Fulda Richtung Würzburg zwischen Fuldaer Dreieck und Bad Brückenau-Volkers 7 Kilometer Stau. Und A8 Stuttgart Richtung München zwischen Dasing und Adelzhausen ein Unfall auf der rechten Spur.

0: Auch in Sachsen hat die Polizei Sprengvorrichtungen in der Nähe von Umspannwerken gefunden. Nach Angaben von Innenminister Schuster haben sich Hinweise darauf aus einem Bekennerschreiben ergeben. Die Polizei fahndet nach einem 48 Jahre alten Mann aus Gevelsberg im Ruhrgebiet. In seiner Wohnung wurden sprengstoffähnliche Gegenstände gefunden. Aber ob er wirklich der Täter ist, das ist noch unklar. Verena Fücker aus dem BR24-Team.
1: Die Polizei sucht weiter nach dem mutmaßlichen Saboteur der Umspannwerke in Nordrhein-Westfalen, Brandenburg und Sachsen. Gestern hatten Beamte in der Wohnung des Mannes im Ruhrgebiet Sprengstoff gefunden. Später stürmte ein Spezialeinsatzkommando einen Lastwagen, der offenbar zu einem Wohnmobil umgebaut worden war. Auch dort war der 48-Jährige nicht zu finden. Der Lastwagen stand am Hambacher Forst, einem Waldstück im rheinischen Braunkohlerevier. Hintergrund der Fahndung sind zwei Bekennerschreiben. Sie enthalten Bundesinnenminister Dobrindt zufolge Täterwissen. Laut Dobrindt handelt es sich bei den Sabotageaktionen auf das deutsche Stromnetz um Klimaextremismus. In einem der Bekennerschreiben steht, Stromerzeugung aus fossilen Brennstoffen sei ein Verbrechen. In allen angegriffenen Bundesländern wird noch Braunkohle abgebaut und verstromt.
0: Gesund bleiben und das möglichst lange. Dafür zählen viele Menschen jeden Schritt, versuchen ihren Schlaf zu optimieren oder nehmen Nahrungsergänzungsmittel. Und bei der IFA in Berlin, da gibt es die passende Technik, mit der man den eigenen Körper genau im Blick behalten kann. Wie groß der Markt dafür ist, das hat sich Eftimis Angeloudis angeschaut.
2: Auf der IFA wird dieser Tage nicht nur über Fernseher und neue Smartphones gesprochen. Auch der eigene Körper wird zum Technologietestfeld. Messen, analysieren, optimieren und möglichst lange gesund leben. Der Modebegriff dafür, Longevity. Der Markt für solche Produkte wächst und gerade jüngere Menschen sind bereit, viel Geld für Gesundheit, Prävention und digitale Messgeräte auszugeben. Ein Unternehmen, das von diesem Trend profitiert, ist der deutsche Traditionskonzern Beurer aus Ulm. Angefangen hat die Firmengeschichte mit Heizkissen und Heizdecken. Heute wachsen vor allem medizinische Diagnostikgeräte, sagt Sebastian Kebbe, Geschäftsführer für Marketing und Vertrieb.
3: Longevity soll ja sagen, ich möchte lange und gesund leben. Und das macht das Ziel natürlich eines gesundheitsbewussten Lebens noch mal viel klarer. Warum mache ich das?
2: Die medizinische Präzision soll Beurer allerdings vom Lifestyle-Hype im Longevity-Markt unterscheiden.
3: Im Blutdruck, trotz allen Angeboten, die es da draußen gibt, lässt sich tatsächlich bis heute nur mit einer Manschette am Arm oder am Handgelenk präzise messen. Natürlich kann einem so ein Wearable eine erste Indikation geben, könnte da ein Problem sein oder auch nicht, aber nicht mit einer medizinischen Präzision, wie wir sie für uns in Anspruch nehmen.
2: Auf Wearables und Selbstvermessung setzt dagegen Withings. Das Unternehmen zeigt auf der IFA eine neue Körperanalysewaage. Sie misst nicht nur das Gewicht, sondern auch Fett und Muskeln in verschiedenen Körperregionen, erklärt Katrina Hörmann.
4: Und mit Bodyscan 2, das ist unsere teuerste Waage auf die Marke und das ist für die Leute, die auf Longevity interessiert sind. Das heißt, du kannst das Fett und die Muskeln in die Ärmel, das Torso und die Beine messen.
2: Und während Longevity vor allem mit medizinisch präziser Vorsorge verbunden wird, wird der Begriff auf der IFA noch weiter gefasst. Bei Therabody geht es um Lifestyle und Beauty. Der Hersteller zeigt unter anderem LED-Masken für das Gesicht. Sie sollen das Hautbild verbessern und Falten reduzieren. Und das kommt bei der Zielgruppe gut an, erklärt Sebastian Hobmeier.
5: Und das spüren wir eben auch ganz stark, diesen Trend. Und deswegen können wir vor allem den Konsumenten, den Jüngeren, aber auch natürlich den Älteren, vor allem den Femininen, Konsumenten ganz gut mit unseren LED-Masken abholen und sehen da extremes Potenzial.
2: Um das zu erreichen, setzt Therabody auf Influencer und bekannte Gesichter.
5: Unser großes Testimonial für die Maske, für die LED-Maske ist Kendall Jenner. Also bekannter Name auch wahrscheinlich in Deutschland, aber vor allem sehr bekannt in den USA, in diesem Kardashian-Clan.
2: Longevity und Glitzerwelt. Der Wunsch, gesund zu bleiben, ist nicht neu. Neu ist der Name und wie viel Geschäft inzwischen dahinter steckt.
0: Von der IFA in Berlin berichtete Eftimis Angeloudis. Heute öffnet die Messe für Privatbesucher und da geht es vor allem um künstliche Intelligenz und humanoide Roboter. China gilt bei der Einführung von KI ja als Vorreiter. Die Menschen dort lieben technischen Schnickschnack und viel Entertainment in ihren Elektroautos. Unsere Korrespondentin Eva Lambi-Schmidt hat sich angeschaut, wie künstliche Intelligenz den Alltag der Chinesinnen und Chinesen verändert hat.
6: Hi Nami.
7: Okay.
6: Luo Gangyu begrüßt seine KI-gestützte Sprachassistentin Nomi in seinem smart vernetzten chinesischen

0: Auto. Nomi sitzt als rundes Gerät mitten auf dem Cockpit. Zwei Augen auf dem Display schauen zum Fahrer, der gerade spricht. Nomi erkennt ihn via Gesichtserkennung und bittet darum, auch das fremde Gesicht der Reporterin auf dem Beifahrersitz in der zum Auto gehörigen App speichern zu dürfen. Der 49-jährige IT-Manager schätzt besonders die Sprachsteuerung in seinem Auto. So kann er die Hände am Lenkrad lassen. Jetzt muss ich es überhaupt nicht mehr manuell bedienen. Es wird vollständig per Sprachbefehl gesteuert, sodass es ein Höchstmaß an Sicherheit gewährleistet und gleichzeitig komfortabler ist. Sicherheit und Bequemlichkeit, so verkaufen es chinesische Autohersteller ihren Kunden. Die Apps vom Smartphone sind mit dem Auto vernetzt und es gibt eine ganze Reihe von Entertainment-Funktionen wie Filme schauen, Videospiele zocken und Karaoke singen, wie in einem zweiten Wohnzimmer. Als Fahrer nutzt der Familienvater Luo Gangyu aus Sicherheitsgründen nur die Karaoke-Funktion. Man kann beim Autofahren Karaoke singen. Man kann singen, egal ob man gute oder schlechte Laune hat. Es ist eine gute Möglichkeit, seine Gefühle auszudrücken. Manchmal, wenn ich alleine fahre, schalte ich die Karaoke-Funktion ein und singe mit. Das Auto als erweitertes Zuhause, smart vernetzt. Auch für die eigenen vier Wände gibt es smarte Systeme, zum Beispiel smarte KI-gestützte Spiegel, die personalisierte Fitnessprogramme bereitstellen. Die 34-jährige Wang Yuyen zum Beispiel nutzt an ihrer Wohnungstür in Shanghai ein Schloss, das mit Gesichtserkennung oder Fingerabdruck geöffnet wird. Ich kann den Bereich vor der Tür über eine App überwachen. Mit dem Smart Home System kann ich die Raumtemperatur, die Beleuchtung und auch die Vorhänge über Sprachbefehle steuern. So Wang Yuyen, die selbst gerne neue Technik in Geschäften ausprobiert, wie zum Beispiel intelligente Armbänder, Ringe oder Brillen. Eine grundsätzliche Neugier, die in China viele teilen. Laut eines diesjährigen Berichts der Stanford-Universität ist in China die Begeisterung für neue KI-Technologien im Vergleich zu anderen Ländern am größten. 85% der befragten Menschen in China geben demnach an, dass Produkte mit KI ihr tägliches Leben in den vergangenen 3 bis 5 Jahren tiefgreifend verändert haben. Ob es nun neue Verbrauchergeräte, neue KI-Tools, die neueste App oder digitale Dienste sind, es scheint etwas zu sein, das zumindest von chinesischen Verbrauchern schneller angenommen wird, sagt dazu Kyle Chan, der am US-amerikanischen Brookings-Institut zu Chinas Industriepolitik forscht. Menschen in China legen zwar Wert auf Datenschutz, aber ich denke, im Vergleich zu anderen Ländern wie in Europa oder zu den USA sind sie vielleicht offener dafür, personenbezogene Daten weiterzugeben oder zumindest eher bereit zu akzeptieren, dass diese heruntergeladen, genutzt und in irgendeiner Form verarbeitet werden. Für Wang Yuyen in Shanghai ist klar, neue Technologie mache ihr Leben und das ihrer Familie effizienter und spare Zeit. So können wir das Leben mehr genießen und es steigert die Qualität der Zeit, die wir miteinander verbringen.
1: Über die Begeisterung der Menschen in China für neue Technik und KI berichtete Eva Lambi-Schmidt.

0: 10.15 Uhr.
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2: Mit Kia Arnzen. Fahndung nach mutmaßlichem Stromnetzsaboteur läuft weiter. Dabei seien starke Polizeikräfte im Einsatz, sagte eine Sprecherin der Polizei Köln. Der 48-jährige Mann aus Gevelsberg im Ruhrgebiet soll in zwei Bekennerschreiben die Angriffe auf Umspannwerke zugegeben haben. Darin heißt es, Stromerzeugung aus fossilen Brennstoffen sei ein, so wörtlich, Verbrechen. Außerdem waren Hinweise auf Sprengvorrichtungen enthalten, die Polizei gestern bei Bautzen in Sachsen entdeckt hat. BSI warnt vor erhöhter Cyberbedrohung. Nachdem Erpresser Daten der Berliner Verwaltung veröffentlicht haben, sollten Menschen besonders aufmerksam sein, die in Kontakt mit betroffenen Personen oder Organisationen stehen. Laut dem Bundesamt für Sicherheit in der Informationstechnik gibt es für sie eine erhöhte Gefahr durch gezielte Phishing-Angriffe. Hacker hätten unter anderem Notfallpläne, Stundenzettel und Arbeitszeugnisse erbeutet und veröffentlicht. Mehrere Menschen kommen bei Explosionen in Bolivien ums Leben. Die Angaben reichen von mindestens 2 bis mindestens 10 Todesopfern und mehr als 60 Verletzten. Der bolivianische Verteidigungsminister teilte mit, bei der ersten Explosion in einem Militärgebäude habe es sich offenbar um vor Ort gelagertes Schwarzpulver gehandelt. Auch Häuser in der Umgebung wurden beschädigt. Die Ursache ist noch unklar. Mehr als 1.000 Menschen in Europa infizieren sich mit West-Nil-Virus. Die Ausbreitung hat in den vergangenen Wochen stark zugenommen. Das teilte das Europäische Zentrum für die Prävention und die Kontrolle von Krankheiten mit. Insgesamt sind 7 europäische Länder betroffen, vor allem Italien und Griechenland. Das Virus wird hauptsächlich von Stechmücken übertragen. Nur etwa jede 100. infizierte Person erkrankt schwer.
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0: Hitze, Hagel und Hochwasser. Dieser Sommer hat uns einmal mehr gezeigt, wie wichtig die Warnungen des Deutschen Wetterdienstes sind. Jetzt soll das Warnsystem weiterentwickelt werden. Das Projekt hat den Namen Rainbow und im Mittelpunkt stehen Vereinfachungen. Katharina Kitt berichtet.
3: Kurze Sätze und keine unnötigen Fachdetails. Der Deutsche Wetterdienst, kurz DWD, will seine Warntexte in Zukunft verständlicher machen. Außerdem sollen mit dem neuen Warnsystem namens Rainbow die Warnstufen für alle Wetterformen vereinheitlicht werden, heißt es auf der DWD-Website. Bislang gibt es nämlich für verschiedene Wetterereignisse verschiedene Warnstufen. Für Gewitter und Schnee gibt es zum Beispiel 4 Warnstufen, für Starkregen 3, für Hitze und Frost 2. Mit Rainbow soll es dann für jedes Wetter 3 Warnstufen geben. Grund für die Veränderung ist laut dem DWD, dass sich die Menschen in Deutschland zukünftig noch besser auf Starkwetter vorbereiten können. Deshalb sollen auch Gewitterwarnungen in Zukunft früher herausgegeben werden. Gleichzeitig sei auch eine kurzfristige Gewitter-Akutwarnung in Planung. Ein genaues Startdatum für Rainbow gibt es im Moment noch nicht. Das teilte der DWD auf BR-Anfrage mit. Auch die bisherigen Pläne könnten sich noch ändern. Man plane aber, 2027 auf Rainbow umzustellen.
0: Über die geplante Reform der Warnungen vom Deutschen Wetterdienst berichtete Katharina Kitt. Wie soll man mit dem Wolf umgehen, vor allem in Weidegebieten? Darüber lässt sich lange und intensiv streiten. Im Alpenvorland werden Tatsachen geschaffen. Der Landkreis Oberallgäu hat eine Allgemeinverfügung erlassen. In den Bergen südlich von Immenstadt ist ein großes Areal ausgewiesen worden, wo der Wolf auch vorsorglich gejagt werden darf. Johannes Hofmann berichtet.
4: Fabian Höss und seine Familie haben im Oberallgäu im Naturpark Nagelflugkette knapp 50 Stück Jungvieh auf der Weide stehen. Schumpen, wie sie hier heißen. Der Wolf streift hier zwar eher selten durchs Gelände, in den Köpfen der Elbler aber ist das Tier immer präsent.
5: Ja, große Angst ist natürlich, dass wir Angriffe durch einen Wolf auf unsere Vieheber haben. Gerade die Rindereber, die packt er einfach hinten und frisst irgendwie am Schenkel schon an. Und solche Bilder, die will man einfach jetzt sehen. Und das ist einfach auch eine psychische Belastung für uns.
4: Das Problem? Hier in den Bergen, in steilem und unebenem Gelände, ist Herdenschutz mittels Zaun kaum umsetzbar. Viel zu teuer, zu aufwendig und am Ende womöglich sogar nutzlos, sagen die Elbler.
5: Selbst im Flachland kennen wir einfach Videos von so Überwachungs- oder Wildkameras, einfach, dass der Wolf sich daran auch anpasst und auch mit Anlauf dann auch so einen 1,20 oder 1,50 hohen Zaun eigentlich auch überwinden kann.
4: Das Oberallgäu geht deshalb neue Wege und macht sich das neue, seit April geltende Bundesjagdgesetz zunutze. Der Landkreis Landkreis hat mit einer Allgemeinverfügung alpines Weidegebiet ausgewiesen. Südlich von Immenstadt in höheren Lagen ist die Jagd auf einen Wolf bis zum 31. Oktober auch präventiv möglich, weil die Weideflächen kaum umzäunbar sind. Landrat Christian Wilhelm sieht darin einen Mittelweg zwischen Artenschutz und Viehwirtschaft.
6: Ich glaube, dass es ein gutes Mittel ist, das Ganze mit Maß und Ziel machen zu können. Deswegen ein Wolf bis Ende Oktober, sollte der geschossen, genommen sein, dann ist tatsächlich auch die Allgemeinverfügung obsolet.

0: Einen konkreten Problemwolf gäbe es aktuell nicht. Ziel des Landratsamts sei vielmehr, die neue Verfügung dauerhaft zu etablieren. Zu Weidezeiten im Sommer. Andere Landkreise im Alpenvorland würden einen ähnlichen Weg gehen. Per Bescheid direkt an die Jagdreviere. Für den Landwirt Fabian Höss, der als Geschäftsführer des alpwirtschaftlichen Vereins Allgäu rund 700 Alpen vertritt, ist die neue Allgemeinverfügung richtig und wichtig für ein aktives Wolfsmanagement.
1: Ja, wir sind natürlich froh, dass es gekommen ist. Wenn wir das nicht hier machen, wo dann eben? Und dass man das einfach auch respektiert, was wir hier eben an besondere Voraussetzungen haben.
0: Ganz anders sieht das der Bund Naturschutz. Den Wolf präventiv abzuschießen sei inakzeptabel und rechtswidrig, sagt Uwe Friedl. Die langfristigen Folgen der neuen Gesetzgebung seien zudem nicht kalkulierbar.
2: Also die Allgemeinverfügung würde ermöglichen, zusammen mit den bescheidenen anderen Landkreisen den Bayerischen Alpenraum komplett wolfsfrei zu schießen. Es gibt zwar klare Statements, auch von ganz oben von der EU-Kommission, dass das nicht möglich ist und nicht rechtmäßig, aber das heißt ja nicht, dass es nicht trotzdem versucht wird von der bayerischen Politik.
0: Der Streit um den Wolf geht also weiter. Die neue Allgemeinverfügung im Oberallgäu schafft zwar einen rechtlichen Rahmen, die Frage nach dem richtigen Herdenschutz in den Alpen ist für Naturschützer damit aber noch nicht gelöst.
3: Aus dem Oberallgäu berichtete Johannes Hofmann. Wer schon mal im Wald Pilze gesammelt hat, der weiß, selbstgefundene schmecken einfach besser als die aus dem Supermarkt. Eigentlich würde die Pilzsaison jetzt langsam losgehen, aber in den mainfränkischen Wäldern, da schaut es noch mau aus. Dieses Jahr war einfach zu trocken. Mona Böhm war für uns in Würzburg auf dem Markt.
4: Champignons aus der Zucht und hier und da ein paar Pfifferlinge aus dem bayerischen Wald. Wer Pilze aus der Region sucht, der hat auf dem Würzburger Bauernmarkt schlechte Chancen, sagt Standbetreiber Christian Zimmermann.
5: Normalerweise gäbe es jetzt die ersten Steinpilze, natürlich auch Pfifferlinge aus dem Spessart. Da gab es gar nichts oder gibt es noch nichts.
4: Dabei stehen viele Mainfranken hier in den Startlöchern, würden gern selbst sammeln. Aber ob man wirklich was findet?
6: Ich glaube nicht. Also ich weiß es nicht, aber ich glaube nicht. Es ist ja so trocken gewesen alles.
7: Wird wenig Pilze geben.
8: Vielleicht bis September finden wir noch etwas, aber das ist schon schlimm.
4: Zeit also, den Mann für Pilze in Unterfranken schlechthin zu fragen, Rudi Makones. Er ist Beauftragter der Bayerischen Mykologischen Gesellschaft, Gründer der Pilzfreunde Mainfranken und natürlich auch heute in farbenfrohem Pilzhemd unterwegs.
9: Wo findet man denn am ehesten noch Pilze?
10: Beim Aldi und Edeka und Lidl. Im Wald im Moment nicht. Und der Moment wird noch ein bisschen andauern.
4: Aber wir versuchen es trotzdem. Zusammen mit Thomas Wallner, einem zweiten Mitglied der Pilzfreunde, stapfen wir durch den Irtenberger Wald. Die Gegend um das Blutseemoor ist perfekt für Pilze. Und jetzt hat es ja auch ein paar Tage geregnet. Müssten die Pilze also nicht nur so sprießen?
11: Wenn man ein normales Jahr hat und ich sage jetzt mal eine Woche kein Regen war, dann kommt Regen, dann kann es sein, dass zwei Tage später die Speisepilze wachsen. Aber so trocken, wie wir es jetzt hatten, da hat der Regen meines Erachtens noch überhaupt keine Wirkung.
4: Nur ab und zu finden die beiden Experten einen winzigen Minipilz. Dann zieht Rudi Makones seine Lupe aus der Brusttasche und die beiden schauen ganz genau hin.
10: Nee, noch mal was anderes. Das könnten Helmlinge sein.
4: Baumpilze gibt's auch noch, die wachsen meistens seit Jahren. Aber wenn die Bodenpilze fehlen, dann sieht's übel aus für den Rest des Waldes. Denn viele Pilze sind über Pilzfäden mit den Pflanzen verbunden, erklärt Makones.
10: Diese Pilzfäden sorgen dafür, dass etwa 90% des Wassers, was die Bäume brauchen, von innen kommt und nur 10% von den Baumwurzeln. Dann gibt es noch Stoffaustausch mit Mineralstoffen, die sie auch den Bäumen zur Verfügung stellen. Das heißt, ohne Pilze würden die Bäume schlussendlich auch alle absterben.
4: Normalerweise erholen sich Pilze nach einem trockenen Jahr auch wieder. Aber dieses Jahr werden die Pilzfäden einen Schaden davontragen, sagt Makones. Und dann, ganz zum Schluss, stoßen die beiden Pilzfreunde doch noch auf eine essbare Sorte. Wilde Austernzeitlinge, eine schmackhafte Baumpilzart, sagt Wallner.
11: Es ist eigentlich ganz normal, dass er jetzt wächst. Aber dass er in dieser immensen Trockenheit gewachsen ist, das überrascht mich jetzt doch.
4: Auch wenn der Regen noch zu ein paar Zufallsfunden führen könnte, vorerst fällt die Pilzsaison durch Hitze und Trockenheit in diesem Jahr wohl aus.
3: Über den zögerlichen Start der Pilzsaison in Mainfranken berichtete Mona Böhm.
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3: Der Pianist Bruce Liu aus Kanada hatte vor 5 Jahren seinen großen Durchbruch. Sein Sieg beim berühmten Chopin-Klavierwettbewerb in Warschau hat ihn international bekannt gemacht. Damals war er 24. Inzwischen tritt Bruce Liu weltweit als Solist auf und er hat einen Vertrag beim Klassiklabel Deutsche Grammophon. Da ist gerade ein neues Album von ihm erschienen, es heißt Lunaris und in den Stücken geht es um den besonderen Zauber der Nacht. Ein Tipp von Antonia Morin.
7: Wenn es dunkel wird und die Welt still, scheint die Zeit zu schweben. Dieses Gefühl hat Bruce Liu eingefangen auf seinem neuen Album Lunaris. Eine träumerische Klangreise durch die Nacht. Mit Stücken, die dem 29-Jährigen besonders nahe sind. Wie diese Nocturne von Frédéric Chopin.

Bruce Liu singt auf dem Klavier, schafft winzige Verzögerungen und schillernde Klangfarben. Hier beweist er einmal mehr, dass er ein herausragender Chopin-Interpret ist. Auf seinem neuen Album hat der Kanadier aber einen anderen Komponisten ins Zentrum gestellt, Ludwig van Beethoven. Die Waldsteinsonate und die berühmte Mondscheinsonate.

Gefühlvoll und bemerkenswert unaufgeregt geht Liu an Beethovens Sonaten heran. Auch in den rasanten Passagen bleibt sein Spiel immer elegant. Rund um Beethovens Meisterwerke versammelt Bruce Liu kleine musikalische Schätze verschiedener Epochen. Die Bearbeitung von Bachs E-Moll-Präludium aus dem wohltemperierten Klavier lässt er zu einer Meditation werden, mit viel Nachhall durch intensives Pedalspiel.

Auch selten gespielte Werke haben ihren Platz auf dem Album. Zum Beispiel die Fantasie von Federico Mompou über das Volkslied »Au clair de la lune«.

0: Bruce Liu hat mit Lunaris ein intimes, atmosphärisches Hörerlebnis geschaffen, mit klug ausgewählten Werken und zauberhaftem Spiel. Ein Album zum Ruhigwerden, Nachdenken und Träumen.
1: Antonia Morin hat das Album Lunaris von Bruce Liu empfohlen. Es ist bei Deutsche Grammophon erschienen.

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3: 10.30 Uhr, die Nachrichten des Bayerischen Rundfunks mit Inka Kübel. Die Übersicht. Polizei gibt Entwarnung für Stromversorgung in Hamm. USA starten neuen Vermittlungsversuch im Ukraine-Krieg. Vereinte Nationen stimmen für neue Welt.

Karte. Und das Wetter in Bayern, erst Regen, dann Sonne bei 20 bis 25 Grad. Bautzen. Auch in Sachsen hat die Polizei Sprengvorrichtungen gefunden, mit denen offenbar die Stromversorgung angegriffen werden sollte. An zwei Umspannwerken in der Nähe von Bautzen wurden insgesamt 4 Gegenstände entschärft. Der Einsatz dauert an. Entwarnung gab die Polizei hingegen nach einem Einsatz im nordrhein-westfälischen Hamm. Nach WDR-Informationen war dort die Stromversorgung nicht in Gefahr. Währenddessen wird weiter nach einem 48-jährigen Mann aus Gevelsberg in Nordrhein-Westfalen gefahndet. Er soll ein Bekennerschreiben verfasst haben. Darin werden die Angriffe begründet. Stromerzeugung aus fossilen Brennstoffen sei so wörtlich ein Verbrechen. In der Wohnung des Verdächtigen wurde Sprengstoff gefunden. Sein Fahrzeug wurde in der Nähe des Hambacher Forsts sichergestellt, der früher zeitweise von Umweltaktivisten besetzt war. Bundesinnenminister Dobrindt sprach von Klimaextremismus. Kiew. Die USA starten einen neuen Vermittlungsversuch im Ukraine-Krieg. Die Unterhändler Witkow und Kushner kommen morgen in die Ukraine, wie die Präsidenten Zelensky und Trump bestätigt haben. Medienberichten zufolge werden die beiden bereits heute in Moskau erwartet, um mit Kreml-Chef Putin über einen möglichen Frieden zu sprechen. Die russische Seite hat den Besuch bisher nicht bestätigt. Witkow und Kushner sind in der Trump-Regierung für die Bemühungen um ein Ende des russischen Angriffskriegs gegen die Ukraine zuständig. In den vergangenen Monaten lagen die Gespräche allerdings auf Eis. La Paz. Bei einer Explosion in Bolivien sind mehrere Menschen ums Leben gekommen. Die Angaben reichen von mindestens 2 bis mindestens 10 Toten. Etwa 80 Personen wurden verletzt, wie die örtlichen Behörden mitteilten. Die Explosion ereignete sich in einer Militäranlage in der Region La Paz, dem Regierungssitz des Landes. In dem betroffenen Gebäude sei Pyrotechnik gelagert worden, erklärte der bolivianische Verteidigungsminister. Die genaue Ursache sei unklar. New York. Bei der UN-Vollversammlung ist ein Aufruf für neue Weltkarten beschlossen worden. Von den mehr als 160 Mitgliedstaaten stimmten nur die USA dagegen. 6 Länder enthielten sich. Die Resolution ruft Staaten und Organisationen dazu auf, künftig eine neue Darstellung zu nutzen. Diese bildet das tatsächliche Ausmaß von Ländern oder Kontinenten realistischer ab. Vor allem Afrika ist darauf etwas größer dargestellt, Länder wie Kanada, die USA oder Russland kleiner. Die neue Darstellung soll die verbreitete Mercator-Weltkarte ersetzen. Auf dieser werden Gebiete, die weit im Norden oder Süden der Weltkugel liegen, größer dargestellt, als sie in Wirklichkeit sind. Diessen am Ammersee. Ein Mann mit einer Machete hat einen größeren Polizeieinsatz ausgelöst. Wie die Polizei mitteilte, ging der scheinbar betrunkene 30-Jährige am Abend durch die Bahnhofstraße in Diessen. Die Machete hatte er demnach im Ärmel versteckt. Zeugen alarmierten die Polizei. Als die Beamten den Mann aufgriffen, hatte er die Machete bereits abgelegt und verhielt sich kooperativ. Eine Bedrohung für Unbeteiligte bestand nicht. Der Mann wurde in eine psychiatrische Klinik gebracht. Das Wetter in Bayern. Aus der Mitte des Freistaats zieht Regen örtlich mit Gewittern in Richtung Alpen. Dahinter meist trocken und sonnig. Es ist windig, bei Höchstwerten zwischen 20 und 25 Grad. In der kommenden Nacht kühlt es ab auf 12 bis 6 Grad. Und die weiteren Aussichten: morgen noch einmal viel Sonne. Ab Montag wechselhafter, Höchstwerte 20 bis 29 Grad. Es ist 10.34 Uhr. Die Verkehrsmeldungen: A7 Fulda Richtung Würzburg, zwischen Fulda Dreieck und Bad Brückenau-Wildflecken 10 Kilometer Stau. Soweit der Verkehrsservice.

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1: mit Lukas Staus. Hallo. Normalerweise ist ja die Aufstellung vom FC Bayern bis eine Stunde vor Spiel ungefähr top secret. Vor der Partie heute Abend auf Schalke sind aber zumindest zwei Sachen klar. Zum einen wird Manuel Neuer bei dem Verein, der ihn ausgebildet hat und von dem er dann zu den Bayern gekommen ist, im Tor der Münchner stehen. Zum anderen ist Jamal Musiala Teil des Kaders. Bayern-Trainer Vincent Kompany.
2: Da hat auf jeden Fall eine gute Trainingswoche gehabt. Eine volle Trainingswoche, obwohl wir leider nicht so oft hier waren, wegen der Reise. Aber für ihn geht es im Moment wieder bergauf und es geht ihm gut. Es war eine gute Woche für ihn.
1: Anstoß ist heute Abend um 18.30 Uhr. Davor natürlich auch die 15.30 Uhr Bundesligaspiele bei uns im Programm. Bremen-Leipzig, Leverkusen-Union, Gladbach-Elversberg und Paderborn-Freiburg. Und dann schauen wir in die zweite Liga. Und dort gehen eigentlich gefühlt alle Blicke aktuell auf Nürnberg. Der Club ist heute in Kiel zu Gast und er reist in den hohen Norden mit 3 Siegen aus den ersten 3 Spielen. Kiels Trainer Tim Walter hat vor dem Spiel den Erfolg der Nürnberger in Anführungszeichen eingeordnet oder kann man da schon sagen geschmälert?
3: Muss man ja ganz ehrlich auch zugeben, dass es gut war. Trotzdem muss man auch sehen, wie sie die ihre Tor erzielen. Gerade das erste Tor gegen Bielefeld. Er hat den Ball eigentlich 2-mal verloren, kommt trotzdem durch. Ja, das ist halt dann einfach Glück und Pech. Und das liegt sehr nah beieinander. Und wenn man die anderen beiden Tore anguckt, das sind Schüsse von 30 Metern. Der eine wird abgefälscht, der andere geht rein.
1: Ja, das Team von Miroslav Klose kann es dann ab 13 Uhr natürlich zeigen, dass das kein Zufall war. Dann unter anderem auch Wolfsburg gegen Cottbus. Der Absteiger aus Liga 1 gegen den Aufsteiger aus Liga 3. Und jetzt kommen wir zur Basketball-WM. Die Niederlage von gestern Abend, sie schmerzt, aber die Euphorie bleibt. Deutschlands Basketballfrauen verlieren zwar gegen Spanien mit 53 zu 83, also herber Unterschied, 30 Punkte. Und trotzdem ist noch alles drin bei der Heim-WM in Deutschland. Armin Lehmann ist unser Reporter vor Ort und ich wollte von ihm erstmal wissen, was war eigentlich los gegen Spanien?
4: Naja, man muss schon sagen, die Spanierinnen sind ein absolutes Klasse-Team. Sie haben eine gute Mischung aus jungen und erfahrenen Spielerinnen und das hat sich dann in dieser Begegnung auch ganz deutlich gezeigt. Allerdings haben es ihnen die deutschen Basketballerinnen auch ziemlich leicht gemacht. Allein in der Anfangsphase schlecht verteidigt, Forme haben die Deutschen auch wenige freie Würfe getroffen und das alles führte schon zu einem deutlichen Rückstand. Nach einem Viertel zur Pause war es schon desaströs und hinten raus war es halt eine echte Klatsche, die sie da kassiert haben. In dieser Höhe war das nicht zu erwarten gewesen, aber man merkte halt, dass diverse deutsche Leistungsträgerinnen einfach noch nicht bei 100% sind. Nach langen Verletzungen sind sie gerade erst wieder eingestiegen und das reicht dann für ein solches Klasse-Team wie die Spanierinnen eben nicht.
1: Ja, die Spanierinnen werden wahrscheinlich als Gruppensiegerinnen ins Viertelfinale einziehen, aber auch Platz 2 und 3 können über Umwege ins Viertelfinale führen. Das heißt für Deutschland, mit einem Sieg heute Abend gegen Japan wäre da schon mal ein Schritt gemacht. Das hat Armin Lehmann über die Chancen gesagt.
4: Naja, das ist ein sehr kleines, wuseliges Team, die unglaublich sicher sind von der Dreierlinie. Also wenn sie von draußen werfen, wo es ja dann immer 3 statt 2 Punkte gibt, da sind sie enorm stark, haben in ihrem ersten Spiel gegen Mali fast 60% von draußen getroffen. Das ist eine unglaublich starke, unglaublich gute Quote. Aber, und damit kommen wir wieder zur Größe, es ist eine verhältnismäßig kleine Mannschaft und das deutsche Team kann seine Größenvorteile ausspielen, muss seine Größenvorteile ausspielen. Und wenn sie das machen, dann werden sie die Japanerinnen auch am Ende schlagen können.
1: Ab 18 Uhr geht's los und jetzt noch der Blick zu den US Open zum Tennis, wo sich Alexander Zverev ein bisschen schwer tut. Die ersten beiden Runden hat er zwar überstanden, aber teils mit Hängen und Würgen, wie man so schön sagt. Und man muss aber auch dazu sagen, die Spiele waren alle spät abends und dieses Problem wird er auch heute haben. Tim Brockmeier.
5: Es wird wieder spät werden für Alexander Zverev. Wieder ist er als zweites Match in der Night Session bei den US Open angesetzt. Wieder wird er also frühestens so gegen 22 Uhr auf den Platz kommen. Und gegen den Chilenen Alejandro Tabilo droht auch wieder ein Marathon-Match. Zum einen, weil Zverev nach wie vor weit weg ist von seiner Normalform und die würde er mindestens benötigen, um Tabilo in 3 glatten Sätzen zu bezwingen. Zum anderen, weil der Chilene ein unangenehmer Gegner ist, ein Kämpfer, der viele Bälle erläuft, keinen Punkt verloren gibt und Ballwechsel und damit auch ein Match in die Länge ziehen kann. Mit Blick auf seine ersten beiden Spiele hier bei den US Open braucht Zverev dringend eine zuverlässige Vorhand, muss zu seiner Aufschlagstärke zurückfinden und benötigt zudem ein klar positiveres Mindset. Als an Nummer 1 gesetzter Spieler bei den US Open, gepaart mit der Tatsache, dass bereits einige Mitfavoriten in New York ausgeschieden sind, ist die Chance auf Grand Slam Titel Nummer 2 greifbar für den Deutschen. Aber dafür muss er dringend seine Form finden und schlichtweg besseres Tennis spielen.
1: die Night Games in New York, also auch das Spiel, die Partie von Alexander Zverev, heißt in dem Fall, die deutsche Zeit wäre dann rund um 2.30 Uhr auf den Sonntag.
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6: Aktuelle Informationen von BR24 gemeinsam mit NDR Info. Am Mikrofon begrüßt Sie Katja Strippel. Viele Anleger haben eine turbulente Börsenwoche hinter sich. An der Wall Street haben sich Verluste und Erholung abgewechselt. Ölpreise und Anleiherenditen haben kräftig angezogen. Und bei den Einzelwerten, da haben Apple und Shein für Schlagzeilen gesorgt. Der Rückblick von Angela Göpfert.
7: Zinssorgen, Ölpreisschub, Irankrieg. An den Märkten kamen gleich mehrere Belastungen zusammen. Zu Wochenbeginn überwogen daher die Verluste. Doch dann nutzten Anleger die Kursschwäche für Zukäufe. Die Wall Street erholte sich kräftig. Die Risikobereitschaft ist also noch da. Unterdessen endete bei Apple eine Ära. Nach 15 Jahren an der Spitze hat Tim Cook an John Ternus übergeben. Unter Cook wuchs Apples Börsenwert von rund 350 Milliarden auf mehr als 4,5 Billionen Dollar. Entsprechend hoch liegt die Messlatte für seine Nachfolger.
8: John Ternus hat natürlich die Herausforderung, dass er Apple auch transformieren muss. Nur weil Apple jetzt die letzten Jahre sehr gut gelaufen ist unter Tim Cook, heißt das nicht, dass es auch weiter der Fall ist. Es geht jetzt darum, dass wieder das Next Big Thing kommen muss, dass wieder ein Markt revolutioniert werden muss.
7: Sagt Managerberater Kishore Schrieder. Ganz anders die Stimmung beim Börsendebüt von Shein in Hongkong. Die Aktie des Online-Modehändlers geriet gleich an ihrem ersten Handelstag unter Druck. Einfuhrzölle und neue Abgaben in wichtigen Märkten stellen das Billigmodell zunehmend in Frage. Robert Halver von der Baader Bank.
9: Weil einfach die Geschichte nicht mehr stimmt. An Shein zeigt sich ja eben genau diese Zoll- und Handelspolitik in Amerika, aber in Europa. Man kann nicht mehr einfach günstig exportieren, das wird immer schwieriger. Und die Story ist so wenig greifbar, dass man sagt, nein, im Zweifel gegen den Angeklagten und dann wollen wir das Papier nicht haben.
7: Bestimmend für die Märkte war jedoch vor allem die neue Eskalation im Irankrieg. Die Ölpreise zogen kräftig an. Die Nordseesorte Brent rückte wieder näher an die 100-Dollar-Marke. Teures Öl heißt neue Inflationsgefahr und genau das setzte auch die Anleihemärkte unter Druck. Die Rendite 30-jähriger US-Staatsanleihen schoss zeitweise auf rund 5,3%, ein Niveau wie zuletzt 2007. Neben der Inflation fordern Anleger bei langen Laufzeiten auch wegen der hohen Staatsschulden eine höhere Risikoprämie. Carsten Mumm, Chefvolkswirt von Donner & Reuschel.
10: Das ist sicherlich keine akute Sorge, aber das ist natürlich ein Kalkül, was man mit einberechnen muss, wenn man gerade sehr langlaufende Anleihen kauft. Und darum ist es eben so, dass Staaten mit höheren Schulden auch höhere Zinsen zahlen.
7: Mit den steigenden Renditen rückt zwangsläufig auch die US-Notenbank wieder in den Fokus. Nach den jüngsten Äußerungen von Fed-Gouverneur Christopher Waller haben die Märkte ihre Erwartungen allerdings deutlich zurückgeschraubt. Inzwischen wird eine Zinserhöhung im September nur noch mit ungefähr 50% Wahrscheinlichkeit eingepreist. Wie schwierig die Entscheidung für die Fed ist, erklärt Edgar Walk von Metzler Asset Management.
11: Ja, ein ölpreisgetriebener Inflationsschub ist immer der Albtraum einer jeden Zentralbank. Also egal, was sie macht, ist wahrscheinlich falsch. Und sie braucht hier ein sehr großes Fingerspitzengefühl, um die Inflation und die Konjunktur gut zu managen.
7: Genau dieses Fingerspitzengefühl ist jetzt gefragt. Die Aktienmärkte haben den Rückschlag zu Wochenbeginn zwar abgeschüttelt, aber solange Ölpreise, Inflation und Renditen gleichzeitig Druck machen, dürfte die Rallye anfällig für Rückschläge bleiben.
6: Die USA erhöhen den Druck auf Kuba. Die US-Regierung hat diese Woche weitere Strafmaßnahmen erlassen. Sie treffen 5 Unternehmen auf der Karibikinsel und einen Enkel des früheren Präsidenten Raúl Castro. Jenny Barke.
12: Kuba wird erneut von den USA sanktioniert. Betroffen ist unter anderem ein kubanisches Unternehmen, das Spezialteile für das marode Stromnetz des Landes importiert. Auch die staatliche Bank Banco Exterior de Cuba sowie 2 Nickelunternehmen und ein Ölimporteur sind von den Sanktionen betroffen, teilte US-Außenminister Marco Rubio mit. Auch ein Enkel des Ex-Präsidenten Raúl Castro soll von den Sanktionen betroffen sein. Rubio begründete den Schritt damit, dass die Betroffenen eine Bedrohung für die nationale Sicherheit der USA darstellten und Teil eines korrupten Netzwerkes der Castros seien. Kurz vor den US-Ankündigungen hat Kuba die Wirtschaftsregeln für ausländische Investoren weiter gelockert. Unter anderem soll der Marktzugang in den Karibikstaat erleichtert werden, indem Firmen künftig Beschäftigte selbst einstellen und entlassen dürfen, ohne staatliche Arbeitsagenturen einschalten zu müssen. Zudem dürfen private Unternehmen Reisebüros betreiben und Selbstständige als Reiseführer arbeiten. Bislang wurde die Tourismusbranche vollständig vom Staat kontrolliert.
6: 10.45 Uhr.
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13: Mit Kia Arnzen. Sächsische Polizei untersucht versuchten Angriff aufs Stromnetz. Ermittler seien die ganze Nacht mit der Sicherung von Spuren beschäftigt gewesen, sagte eine

0: Sprecherin der Polizeidirektion Görlitz. Am Abend waren Sprengvorrichtungen in der Nähe von Umspannwerken entdeckt worden. Zuletzt hatte es mehrere Sabotageversuche gegen die Energieversorgung in anderen Bundesländern gegeben. Nach einem Verdächtigen, der in Bekennerschreiben Täterwissen offenbart hat, wird weiter gefahndet. USA starten neuen Vermittlungsversuch im Ukraine-Krieg. Die Sondergesandten Witkow und Kushner wollen heute und morgen in Moskau und Kiew Gespräche über ein mögliches Ende der Kämpfe führen. Russland bestätigte dies zunächst nicht. In der Nacht wurden 4 Menschen in der ukrainischen Stadt Kamjanske durch einen russischen Luftangriff getötet. Auch der Großraum Kiew wurde attackiert. AWO-Chef wirft Bundesregierung Gefährdung des sozialen Friedens vor. Der Präsident der Arbeiterwohlfahrt Groß kritisierte die geplanten Sozialreformen als reines Sparpaket auf Kosten von Einkommensschwachen. Er forderte eine Wiedereinführung der Vermögenssteuer. Groß kritisierte auch die Arbeitsweise der Regierung. Wohlfahrtsverbände würden bei der Gesetzgebung kaum noch oder viel zu spät einbezogen. Mehr deutsche Mittelständler planen Verlagerung ins Ausland. Das geht aus einem Bericht der Staatsbank KfW hervor, der der Welt am Sonntag vorliegt. Demnach haben bereits 8% der Mittelständler in den vergangenen 5 Jahren ihre Geschäfte teils ins Ausland verlagert. Fast 30% planen dies in den kommenden 5 Jahren. Deutsche Basketballerinnen verlieren WM-Auftakt. Gegen Spanien musste das Team eine 53-83 Niederlage hinnehmen. Nächster Gegner ist heute Japan. Und in der Fußball-Bundesliga gewann Stuttgart am Abend mit 4:1 gegen Köln.
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2: Morgen ist die Landtagswahl in Sachsen-Anhalt und in den letzten Umfragen lag die AfD deutlich vor der CDU von Ministerpräsident Schulze. Infratest DIMAP sah die vom Landesverfassungsschutz in Sachsen-Anhalt als gesichert rechtsextrem eingestufte Partei zuletzt bei 42% und die CDU bei 22. Diese Umfrage zeigt aber auch, dass 26% der Wähler noch unentschlossen sind. Wie es auch ausgeht, eine Regierungsbildung in Sachsen-Anhalt dürfte extrem schwierig werden. Jürgen Lang.
3: Es ist eine Wahl zwischen Brandmauern, die vermutlich auch an der 5%-Hürde entschieden wird. Je weniger Parteien in den Sachsen-Anhalter Landtag einziehen, desto größer die Chance, für die in den Umfragen enteilten AfD zu regieren. Im Falle einer absoluten Mehrheit der Mandate hätten sich die Unvereinbarkeitsbeschlüsse der anderen Parteien, mit Ausnahme des BSW, gegenüber der AfD erledigt. Wahrscheinlicher ist jedoch, mit Blick auf die letzte ARD-Umfrage, ein anderes Modell, eine CDU-geführte Minderheitsregierung, die auf Stimmen der Linken angewiesen wäre. Ein Tabubruch? Immerhin hat die Union gegenüber den Sozialisten ebenfalls eine Brandmauer errichtet. Sie scheint allerdings durchlässiger zu sein als die gegenüber der AfD. CDU-Chef Friedrich Merz ließ jedenfalls minimalen Spielraum erkennen. Wir sehen, wie in Thüringen und Sachsen regiert werden kann, aber es muss auch klar sein, dass es Grenzen gibt, sagte er in einem Zeitungsinterview. In Sachsen wie Thüringen haben die CDU-geführten Regierungen keine eigene Mehrheit. Sie stützen sich bei Vorhaben teilweise auf die Linke, die aber nicht zur Koalition gehört. So etwas schwebt Merz offenbar auch für Sachsen-Anhalt vor. Dass dort wegen der CDU-Schwäche in den Umfragen eventuell sehr viele Stimmen aus der Linken notwendig sind, erwähnte Merz nicht. Die CDU wäre diese Sorgen los, sollte es für eine Kenia-Koalition mit SPD und Grünen, aber ohne die Linke reichen. Die Umfrageergebnisse geben das nicht her. Der Politikwissenschaftler und Parteienexperte Philipp Adorf von der Universität Bonn verweist im Gespräch mit BR24 darauf, dass die CDU-Wähler die Linke eher als Partner akzeptieren als die AfD. Adorf hält es für möglich, dass die CDU eine
4: strategische, rhetorische Anpassung macht, dass man eben sagt, ja, dass wir mit der Linken mit zusammenarbeiten, das ist keine Schwäche, das ist nicht etwas, was uns irgendwie ideologisch schwächt, sondern das ist eher ein Beleg dafür, dass wir verantwortungsbewusst sind und dass wir aber auch dann in so einem Umfeld klar für unsere Ziele einstehen.
3: Gelingt es der CDU, die dazu nötigen Wahlergebnisse vorausgesetzt, ein Anti-AfD-Bündnis zu schmieden, säße sie jedenfalls mit linken Parteien in einem Boot. Das würde die Kräfteverhältnisse der politischen Lager konterkarieren. Die beiden rechten Parteien, CDU und AfD, kämen wahrscheinlich auf 70% der Sitze im Magdeburger Landtag. Die Brandmauer gegenüber der AfD macht aber eine andere Rechnung auf. Sie will nicht rechts und links, sondern extremistisch und demokratisch trennen. Eine rechte Mehrheit ist in der Logik der Brandmauer keine demokratische Mehrheit und das lenkt die CDU in eher linke Regierungen. Der Sachsen-Anhalter Landesverband gilt in der Tat als der radikalste der AfD. Die Politologin Kerstin Völkel von der Universität Halle-Wittenberg kommt in dem neuen Sammelband Die AfD im Osten zu dem Ergebnis, dass das rechtsextrem ausgerichtete bewegungsnahe Lager zunehmend das öffentliche Erscheinungsbild in dem Landesverband bestimme. Ideologischer Kopf hinter Spitzenkandidat Ulrich Siegmund ist Hans-Thomas Tillschneider, ein Mann mit engen Verbindungen zum neurechten Think Tank in Schnellroda, in Sachsen-Anhalt gleich günstig gelegen. Dort aber schaut man eher skeptisch auf eine Regierungsübernahme des sogenannten Experiments AfD. Philipp Adorf sagt, das radikale Vorfeld wisse, dass die Kompetenzen der Partei in bestimmten Bereichen sehr begrenzt sind. Hinzu kommt, die AfD würde ins kalte Wasser springen, ohne, wie es oft bei politischen Newcomern der Fall war, bereits als Juniorpartner an einer Regierung mitgewirkt zu haben.
4: Man konnte immer schon vorher Erfahrungen sammeln, bevor man jetzt wirklich die ganz große Macht übernahm. Und das ist halt bei der AfD nicht vorhanden. Also da ist, glaube ich, die Sorge in Teilen der rechten Bewegung, dass das tendenziell eher chaotisch enden könnte.
3: Dass die AfD an der Regierung entzaubert würde und Wähler verlöre, hält Adorf aber für unrealistisch. Für den aus seiner Sicht unwahrscheinlichen Fall, dass eine AfD-Alleinregierung doch vergleichsweise stabil agiert, könnte die Partei darauf verweisen, wir sind regierungsfähig und das kann zu einer gewissen Normalisierung beitragen, sagt Adorf. In einem solchen Szenario könnte sich der Dissens in der Union über das Verhältnis zur AfD verschärfen, die Befürworter einer Zusammenarbeit Aufwind erhalten. Blickt man weiter voraus auf die Bundestagswahl 2029, lässt sich die Frage nicht beiseite schieben, welche Auswirkungen hat die Wahl in Sachsen-Anhalt längerfristig auf die deutsche Parteienkonstellation. Anti-AfD-Koalitionen machen Schule. Sie regieren bereits in Thüringen und Sachsen. Sachsen-Anhalt könnte jetzt dazukommen. Immerhin, bemerkt Adorf, hätten diese aus der Not geborenen, nicht in erster Linie aufgrund programmatischer Nähe entstandenen Bündnisse sich als handlungsfähig erwiesen. Allerdings,
4: je heterogener solche Allianzen werden, desto schwieriger wird es für die Wähler auch erkennbar, wofür eine Regierung eigentlich programmatisch steht. Und auch wer für diesen Kurs verantwortlich ist. Früher konnte man sagen, ich bin mit einer Mitte-Links-Regierung irgendwie unzufrieden. Ich weiß nicht genau, wofür eine Mitte-Rechts-Regierung stehen wird. Ich habe die Parteiprogramme nicht gelesen, aber ich weiß, die machen irgendwas anderes. Bei solchen Allianzen fällt das ein Stück weit weg, was natürlich auch den Aufstieg der AfD meiner Ansicht nach mit erklärt, weil sie in der Lage ist, sich als Oppositionspartei darzustellen und in gewisser Hinsicht eine Art Oppositionsmonopol besitzt.
3: In Sachsen-Anhalt lauert mit dem BSW ein Machtfaktor, der die Verhältnisse durcheinanderwirbeln und die AfD auch ohne absolute Mehrheit an die Macht bringen könnte. Im Gegensatz zu den anderen Parteien hat BSW-Gründerin Sarah Wagenknecht angekündigt, AfD-Spitzenkandidat Siegmund durch Enthaltung ins Amt des Ministerpräsidenten verhelfen und gegebenenfalls einzelne AfD-Vorhaben mittragen zu wollen. Dazu müsste das BSW aber erst einmal in den Magdeburger Landtag einziehen. In der letzten ARD-Umfrage schaffte es die Hürde mit 4% nicht. Aber angenommen, das BSW hätte nicht 4, sondern 5%, gibt es möglicherweise ein Patt zwischen AfD und BSW auf der einen Seite, allen anderen übrigen Parteien auf der anderen. Mit der Unterstützung durch das BSW wäre die Isolation der AfD aufgebrochen, droht in diesem Fall nicht nur in Sachsen-Anhalt eine populistische Phalanx? Politikwissenschaftler Adorf hält das für unwahrscheinlich.
4: Naja, was ist die Daseinsberechtigung des BSW, wenn es eigentlich nur so eine Art Mehrheitsbeschaffer für die AfD wird? Und das würde auch die AfD sagen, wenn wir hier gemeinsame Punkte haben, dann kann man auch direkt für die AfD stimmen.
3: Die Wahl in Sachsen-Anhalt wird, egal wie sie ausgeht, wohl nur begrenzte Auswirkungen auf das gesamtdeutsche Parteiengefüge haben. Sollten sich Anti-AfD-Koalitionen verfestigen, stellt sich allerdings die Demokratiefrage neu. Die Wahl zwischen verschiedenen Parteien würde zunehmend zu einer Wahl für oder gegen die AfD verengt.
2: Die Wahllokale schließen morgen um 18 Uhr und danach gibt es im ersten und bei uns im Programm die ersten Prognosen. Und nicht nur in Deutschland warten viele gespannt auf den Ausgang dieser Wahl, sondern auch in Brüssel. Von dort Katrin Schmidt.
5: Welche Erwartungen oder Bedenken gibt es in der EU?
6: Auf EU-Ebene hält man sich, wie gewohnt, mit Kommentaren zu nationalen Wahlen, gar zu Landtagswahlen, vornehm zurück. Das ist so üblich und natürlich formal sind die Auswirkungen einer Landtagswahl auf die Europapolitik auch begrenzt. Aber natürlich auch in Brüssel ist allen bewusst, dass die Wahl symbolische Bedeutung hat. Sie wirft die größere Frage auf, ausgehend von Sachsen-Anhalt, wie stark kann die AfD insgesamt in Deutschland werden? Und vor dem Hintergrund, dass Europa in den letzten Jahren in vielen Mitgliedstaaten einen Rechtsruck erlebt hat, würde ein AfD-Sieg diesen Trend in gewisser Weise weiter verstärken, auch wenn natürlich sehr entscheidend bleibt, ob daraus auch tatsächlich Regierungsverantwortung entsteht.
5: Wie blicken andere EU-Staaten auf die deutschen Landtagswahlen?
6: In manch anderen EU-Staaten, vor allem Nachbarländern, gibt es vorsichtige, themenabhängige Sorgen. Besonders was die Russland- und Ukraine-Politik angeht, schauen etwa Polen oder auch die baltischen Staaten genauer hin. Die AfD fordert hier ja einen Kurswechsel und lehnt weite Teile der europäischen Ukraine-Unterstützung ab. Das sorgt natürlich gerade in Osteuropa für Sorge, denn Deutschland ist aktuell der Hauptunterstützer der Ukraine in Europa. Zwar würde auch ein AfD-Ministerpräsident in Sachsen-Anhalt keine Außenpolitik machen, aber er könnte die Debatten in Deutschland stärker beeinflussen. Ähnliches wird auch erwartet für die Klima- und Migrationspolitik. Auch dort könnte sich der gesamtdeutsche Ton leicht verschieben.
5: Stellt sich angesichts vieler Erfahrungen mit Rechtspopulisten in Europa eine gewisse Gelassenheit ein?
6: Teilweise ja, es gibt durchaus einen gewissen Gewöhnungseffekt und es gibt auch Beispiele aus anderen Ländern, dass sich politische Dynamiken auch wieder zurückdrehen können. Beispiel die Niederlande, wo ja der Rechtspopulist Geert Wilders nach kürzester Zeit schon wieder raus ist aus der Regierungsverantwortung. Gleichzeitig hat man in Brüssel auch kennengelernt, dass viele Forderungen rechtspopulistischer Parteien in der Praxis vor allem aus wirtschaftlichen Gründen schwer umsetzbar sind. Auch hier wäre ein Beispiel, die AfD fordert ja auch immer wieder den Ausstieg aus dem Euro. Unterdessen profitiert aber auch Sachsen-Anhalt massiv von EU-Fördergeldern.
7: Allein in dieser Haushaltsperiode sind es 3 Milliarden Euro Fördergeld für Sachsen-Anhalt.
6: Und die stecken beinahe überall drin, in Infrastruktur, Hochwasserschutz, Bildung oder Landwirtschaft.
5: Wie steht die AfD im Kreis der rechten Parteien in Europa da?
6: Im Europaparlament steht die AfD ganz rechts außen und ist politisch weitgehend isoliert. Sie gehört zur kleinsten Fraktion namens Europa der souveränen Nationen. Die hat die AfD quasi mitgegründet, nachdem sie aus der anderen großen rechten Fraktion, wo der Rassemblement National aus Frankreich dominiert, rausgeflogen ist. Also anders gesagt, selbst Marine Le Pen will mit der AfD nichts zu tun haben, weil sie ihr sozusagen zu rechts ist. Kurz gesagt, der Einfluss der AfD in Europa ist sehr begrenzt bisher, aber sie kann dennoch mit zugespitzten Positionen Aufmerksamkeit erzeugen.
2: Über den europäischen Blick auf die Wahlen in Sachsen-Anhalt berichtete Katrin Schmidt.

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4: 11 Uhr. Die Nachrichten des Bayerischen Rundfunks mit Inka Kübel. Die Übersicht. Polizei ermittelt in Sachsen wegen Angriffen aufs Stromnetz. BSI warnt nach Hackerangriff auf Berliner Verwaltung vor Datenleaks. Retter in Nepal bergen Überleben.

Denn das Wetter in Bayern, Sonne und Wolken, letzter Regen zieht nach Süden ab. Bautzen. Auch in Sachsen hat die Polizei Sprengvorrichtungen gefunden, mit denen offenbar die Stromversorgung angegriffen werden sollte. An zwei Umspannwerken in der Nähe von Bautzen wurden insgesamt 4 Gegenstände entschärft. Der Einsatz dauert an. Entwarnung gab die Polizei hingegen nach einem Einsatz im nordrhein-westfälischen Hamm. Nach WDR-Informationen war dort die Stromversorgung nicht in Gefahr. Währenddessen wird weiter nach einem 48-jährigen Mann aus Gevelsberg in Nordrhein-Westfalen gefahndet. Er soll ein Bekennerschreiben verfasst haben. Darin werden die Angriffe begründet. Stromerzeugung aus fossilen Brennstoffen sei so wörtlich ein Verbrechen. In der Wohnung des Verdächtigen wurde Sprengstoff gefunden. Berlin. Nach dem Datenleak in der Berliner Verwaltung weist das Bundesamt für Sicherheit in der Informationstechnik auf eine erhöhte Bedrohungslage hin. Laut dem BSI besteht insbesondere vor Wahlen die Gefahr, dass gestohlene Dokumente, E-Mails oder Ähnliches in einen falschen Zusammenhang gerückt werden. Bei dem vorliegenden Cyberangriff geht das BSI jedoch nicht von einem politischen, sondern von einem finanziellen Motiv aus. Hacker hatten Daten aus der Berliner Verwaltung gestohlen, darunter Notfallpläne und Arbeitszeugnisse. Die Erpresser forderten Bitcoins im Wert von 2 Millionen Euro. Als der Senat die Zahlungsfrist verstreichen ließ, veröffentlichten die Hacker die Daten im Darknet. Berlin. Die gesetzlichen Krankenkassen haben im ersten Halbjahr einen Überschuss von 2,6 Milliarden Euro erzielt. Nach Angaben des Bundesgesundheitsministeriums ist das vor allem auf Zusatzbeiträge zurückzuführen, die zum Jahresbeginn gestiegen sind. Gesundheitsminister Linnemann betonte, dass die Kassen mit dem Geld erst einmal ihre gesetzlich vorgeschriebenen Reserven auffüllen müssen. Gleichzeitig stiegen die Ausgaben für medizinische Leistungen deutlich. Linnemann sieht deshalb keinen Anlass zur Entwarnung. Kathmandu. 10 Tage nach der Sturzflutkatastrophe im Himalaya haben Rettungskräfte einen weiteren Überlebenden aus einem Tunnel geborgen. Immer noch werden in der Region mehr als 5.500 Menschen vermisst, unter ihnen hunderte Arbeiter. Wolfratshausen. Ein Mann soll in der Nacht auf Samstag 13 geparkte Autos in der oberbayerischen Stadt beschädigt haben. So soll er unter anderem Spiegel abgetreten sowie Scheiben eingeschlagen haben. Beim Eintreffen der Polizei flüchtete der 24-Jährige, konnte jedoch kurz darauf gestellt werden. Bei seiner Festnahme leistete er Widerstand und musste gefesselt werden. Die Polizei bittet Zeugen und Geschädigte, sich zu melden. Das Wetter in Bayern. Im Norden Sonne und Wolken, im Süden zunächst noch Regen, der sich aber an die Alpen zurückzieht und später abklingt. 20 bis 25 Grad. In der Nacht verbreitet klar, örtlich Nebel oder Hochnebel. Es kühlt ab auf 12 bis 6 Grad. Morgen viel Sonne. Dieser Sonnenschein überwiegt auch zu Wochenbeginn. Erst ab nachmittags gibt es vereinzelt Schauer und Gewitter. Höchstwerte 20 bis 29 Grad. Es ist gleich 11.04 Uhr. Die Verkehrsmeldungen. A3 Linz Richtung Passau zwischen Neuhaus am Inn und Passau Süd 3 Kilometer Stau. A7 Füssen Richtung Ulm zwischen Memmingen Süd und Dettingen an der Iller 9 Kilometer stockender Verkehr. A7 Fulda Richtung Würzburg zwischen Fuldaer Dreieck und Bad Brückenau-Wildflecken 10 Kilometer Stau. A7 Ulm Richtung Füssen zwischen Füssen und dem Grenztunnel Füssen Blockabfertigung. Und weiter auf der Fernpassstraße Richtung Nassereit zwischen dem Grenztunnel Füssen und Wengle 14 Kilometer Stau an einer Baustelle. In diesem Bereich ist zudem ein Unfall geschehen. A8 München Richtung Salzburg zwischen Neukirchen und Grenzübergang Bad Reichenhall 10 Kilometer stockender Verkehr. Und A99 Ostumfahrung München Richtung Nürnberg zwischen Hohenbrunn und Kirchheim 11 Kilometer stockender Verkehr. Soweit der Verkehrsservice.

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1: Aktuelle Informationen von BR24 gemeinsam mit NDR Info. Am Mikrofon ist Jörg Brandscheid. Morgen wird in Sachsen

0: Zustimmung des Landtags. Für die meisten dieser Verträge beträgt die Kündigungsfrist 2 Jahre. Die Bundesländer könnten gegen die Kündigung vor dem Bundesverwaltungsgericht klagen. Der MDR kann wegen einer möglichen Verletzung seiner Rundfunkfreiheit eine Verfassungsbeschwerde vor dem Bundesverfassungsgericht erheben. Die AfD wiederum muss einen tragfähigen Ersatz für den öffentlich-rechtlichen Rundfunk schaffen. Denn das Bundesverfassungsgericht sagt, der öffentlich-rechtliche Rundfunk darf zwar reformiert und auch verschlankt werden, allerdings muss zumindest eine Grundversorgung gewährleistet sein. Und Grundversorgung ist keine Minimalversorgung. Stattdessen müsste er ein Gegengewicht zum privaten Rundfunk sein, das Informationen, Bildung, Kultur und Unterhaltung bietet. Dazu gehört nicht nur regionale Berichterstattung, sondern auch das Geschehen in Deutschland, Europa und der Welt. Der Rundfunk müsste diesen Auftrag im Alleingang erfüllen. Wie es nach der Kündigung der Staatsverträge mit dem Rundfunkbeitrag weitergeht, ist umstritten. Klar ist, zumindest bis zum Ablauf der Kündigungsfrist muss weiter der Rundfunkbeitrag gezahlt werden. Wenn der Landtag die Staatsverträge zu Ende 2026 kündigen würde, dann muss der Rundfunkbeitrag jedenfalls bis zum 31. Dezember 2028 gezahlt werden. Einige Juristen meinen, dass darüber hinaus kein Rundfunkbeitrag mehr gezahlt werden müsse. Andere Juristen und auch der MDR sagen, in Sachsen-Anhalt muss der Rundfunkbeitrag auch nach Ablauf der Kündigungsfrist weitergezahlt werden. Denn 2021 hatte das Bundesverfassungsgericht den Rundfunkbeitrag in einer sogenannten Vollstreckungsanordnung festgesetzt. Und das sei jetzt die rechtliche Grundlage für den Rundfunkbeitrag und nicht mehr die Staatsverträge. Auch der von der AfD geplante Ersatz, der sogenannte Grundfunk, würde die Bürger wohl Geld kosten, wenn er den verfassungsmäßigen Vorgaben gerecht werden soll. Konkret schlägt die AfD ein Abo-Modell vor und will auch prüfen, ob der Grundfunk durch Haushaltsmittel oder mehr Werbung finanziert werden könnte. Haushaltsmittel sind jedoch keine Option, denn auch der Grundfunk müsste staatsfern finanziert werden. Das bedeutet, dass der Staat gar nicht erst die Möglichkeit bekommen darf, durch Geld Einfluss auf die Programminhalte des öffentlich-rechtlichen Rundfunks zu nehmen. Eine Finanzierung aus dem Landeshaushalt birgt aber genau dieses Risiko und wäre deshalb verfassungswidrig. Auch eine verstärkte Finanzierung über Werbung würde den sogenannten Grundfunk abhängig machen von wirtschaftlichem Einfluss und wäre damit ebenfalls verfassungswidrig.
1: Alena Lagmöller war das aus der ARD-Rechtsredaktion darüber, was eine Kündigung der Rundfunkstaatsverträge in Sachsen-Anhalt bedeuten würde. Es kommt immer wieder vor, vor allem in den vergangenen Wochen und Monaten bei AfD-Veranstaltungen in Sachsen-Anhalt und Mecklenburg-Vorpommern, dass Journalisten bedrängt und angepöbelt werden. Die Täter geben sich dabei oft selbst als Journalisten aus. Häufig filmen sie ihre Angriffe und streamen sie dann live ins Internet. Warum das in die Medienstrategie der AfD passt und wie das Geschäftsmodell dieser sogenannten Medienaktivisten funktioniert, Johannes Leininger hat sich umgehört.
2: Wer ist hier gefährlich? Sie sind gefährlich! Ihr Medium ist gefährlich!
3: Das ist Matthäus Westphal, auch bekannt unter dem Namen Aktivist Mann. Allein auf YouTube hat er fast 50.000 Follower. Er streamt live vom sogenannten Familienfest der AfD in Merseburg. Es ist eine der größeren Wahlkampfveranstaltungen der rechtsextremen Partei in Sachsen-Anhalt, gut 2 Wochen vor der Landtagswahl. Mit Ihr Medium ist gefährlich meint Westphal den Spiegel. Er versucht, einen Journalisten des Nachrichtenmagazins in eine Diskussion zu verwickeln, kommt ihm dabei immer näher und als dann ein anderer Spiegelkollege sich zwischen die beiden stellt, wird er sofort selbst zur Zielscheibe. Westphal räppelt ihn an, behauptet, geschubst worden zu sein und legt jetzt erst richtig los.
2: Hören Sie auf, mich zu schubsen hier! Was soll das? Und das auch live! Was sind Sie für Medium? Sie kennen doch nur Gewalt! Linksextreme Gewalt!
3: Die beiden Spiegelkollegen bleiben ruhig und reagieren überhaupt nicht. Westphal, ein bekennender AfD-Fan, schreit weiter auf die beiden ein, während er seine Kamera draufhält und live ins Internet streamt. In den vergangenen Wochen und Monaten kam es immer häufiger zu solchen Situationen. Sogenannte Medienaktivisten suchen die Konfrontation mit Journalistinnen und Journalisten, bedrängen sie und hindern sie an der Arbeit. Manchmal bepöbeln und verfolgen sie sie. Mike Fielitz forscht am Institut für Demokratie und Zivilgesellschaft in Jena unter anderem zu Rechtsextremismus auf digitalen Plattformen. Er sagt, es ist kein Zufall, dass sich diese Szenen oft im Umfeld von AfD-Veranstaltungen abspielen.
4: Ja, die AfD hat hier die Möglichkeit, Teile ihres Medienwahlkampfes auszulagern, also auch sehr günstig sozusagen abzugeben und dafür insbesondere mit Reichweite zu bezahlen, also

0: indem man die Angebote dann auch teilt oder darauf hinweist. Das ist natürlich das, wovon die Streamer profitieren. Und die AfD ist angewiesen darauf, dass ihre Wahlkämpfe nicht nur von ihren eigenen Medien ausgespielt werden, weil das natürlich auch die Algorithmen sozusagen stärker anfeuert, wenn ähnliche Botschaften aus verschiedenen Richtungen kommen, mit einer eigenen Story verbunden und eine eigene Community adressieren.
1: Einige der reichweitenstärkeren Medienaktivisten sagen offen, die AfD zu unterstützen. Manche sind sogar Mitglieder und parteipolitisch aktiv. Das Streaming ist aber auch ein Geschäftsmodell. Die Streamer profitieren von der Reichweite durch Werbung, die vor ihren Videos läuft. Teil der Medienstrategie der AfD sei es aber auch, so Mike Fielitz, etablierte Medien gezielt zu diskreditieren. Auch das erledigen, zum Beispiel in Sachsen-Anhalt, die Medienaktivisten für die rechtsextreme Partei.
0: Ja, es ist auf jeden Fall nicht so leicht, vor Ort unabhängig zu berichten für Journalistinnen und Journalisten, weil natürlich sie da sozusagen nicht gern gesehen sind von dem Publikum der AfD. Das heißt, man muss da auch jenseits der Streamer, glaube ich, mit Anfeindungen rechnen. Und der Job der Medienaktivisten ist halt insbesondere nochmal darauf hinzuweisen, allen, dass hier bestimmte Medien vor Ort sind, dass man lieber nicht mit ihnen reden sollte, dass man ihnen das Leben so schwer wie möglich machen sollte.
1: Für Sachsen-Anhalt hat der Deutsche Journalistenverband einen dringenden Appell an die Sicherheitsbehörden geschickt. Zumindest am Wahltag solle die Polizei Journalistinnen und Journalisten vor Angriffen durch Medienaktivisten schützen.
2: Reichweite für Radikale wie sogenannte Medienaktivisten, die Pressefreiheit ausnutzen. Das war ein Beitrag von Johannes Leininger. In Birmingham geht heute der Parteitag von Reform UK zu Ende. Die Rechtspopulisten mit Parteichef Farage sehen sich zwar weiter im Aufwind, sie sind in mehreren Umfragen aber zuletzt hinter die Labour-Partei des neuen Premiers Burnham zurückgefallen. In Birmingham wird Farage von seinen Fans weiterhin gefeiert, aber der Parteitag wird überschattet vom Vorwurf, dass Reform UK illegale Spenden kassiert haben soll. Franziska Hoppen berichtet.
3: Eigentlich wollte Reform UK-Chef Nigel Farage auf seinem Parteitag über die Zukunft reden. Etwa über die frisch unterzeichnete Absichtserklärung mit Jordan Bardella, dem Parteichef des französischen Rassemblement National. Diese besagt, dass Flüchtlingsboote auf dem Ärmelkanal zurück nach Frankreich geschickt werden, sollten beide Männer einmal an die Macht gewählt werden. Doch viele Reporter interessierte mindestens genauso sehr, was an dem Verdacht möglicher illegaler Parteispenden dran sei. Heimlich aufgenommene Videos sollen zeigen, wie Parteifunktionäre Wege suchen, um das gesetzliche Verbot von Auslandsspenden zu umgehen. Sie zeigen auch Farage, der die vermeintlichen Spender bei Austern und Champagner trifft. Zwei hochrangige Funktionäre legten nun ihre Ämter nieder, darunter ein Berater von Farage. Dieser distanzierte sich und betonte, Reform habe kein Geld angenommen, nichts Illegales getan. Die Londoner Polizei prüft nach Medienberichten die Beweislage nach einer Beschwerde, wonach gegen Gesetze zur politischen Finanzierung verstoßen worden sei. Gegen den Reform UK-Chef läuft schon eine parlamentarische Untersuchung wegen eines nicht deklarierten Geschenks von 5 Millionen Pfund.

0: Es ist jetzt 11.15 Uhr.
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2: Mit Kia Arnsen. Polizei fahndet weiter nach mutmaßlichem Stromnetzsaboteur. In Bekennerschreiben hatte der Mann aus Nordrhein-Westfalen mehrere Angriffe auf Umspannwerke zugegeben. Bei einer Wohnungsdurchsuchung wurde Sprengstoff gefunden. Entwarnung gab die Polizei derweil nach einem Einsatz im nordrhein-westfälischen Hamm. Nach WDR-Informationen war hier die Stromversorgung nicht in Gefahr. IW-Chef warnt vor wirtschaftlichen Folgen einer AfD-Regierung. Der Direktor des Instituts der deutschen Wirtschaft Hüter sagte der Rheinischen Post, eine Zuwanderungspolitik nach den Vorstellungen der AfD wäre für Sachsen-Anhalt, Zitat, ruinös. Die Erwerbsbevölkerung werde dort ohne Zuwanderung bis 2045 um etwa ein Viertel schrumpfen, so Hüter. Mehr als 1.000 Menschen in Europa infizieren sich mit West-Nil-Virus. Die Ausbreitung hat in den vergangenen Wochen stark zugenommen. Das teilte das Europäische Zentrum für die Prävention

0: und die Kontrolle von Krankheiten mit. Insgesamt sind 7 europäische Länder betroffen, vor allem Italien und Griechenland. Das Virus wird hauptsächlich von Stechmücken übertragen. Nur etwa jede 100. infizierte Person erkrankt schwer. Retter bergen weiteren Überlebenden in Nepal. 10 Tage nach der Sturzflut im Himalaya konnte der Mann aus einem Tunnel gerettet werden. Das teilte Ministerpräsident Shah mit. Bei dem Unglück vergangene Woche kamen nach Angaben der Behörden mehr als 1.300 Menschen ums Leben. Über 5.500 werden noch vermisst. Mehrere Menschen kommen bei Explosionen in Bolivien ums Leben. Die Angaben reichen von mindestens 2 bis mindestens 10 Todesopfern und mehr als 60 Verletzten. Der bolivianische Verteidigungsminister teilte mit, bei der ersten Explosion in einem Militärgebäude habe es sich offenbar um vor Ort gelagertes Schwarzpulver gehandelt. Auch Häuser in der Umgebung wurden beschädigt.
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2: Gerichtssäle sind Orte, an denen sich Menschenleben ändern können. Bei Strafgerichten ist das klar, doch auch bei den Verwaltungsgerichten werden täglich wichtige Entscheidungen getroffen, etwa ob jemand Asyl bekommt oder nicht. Auch wenn die Zahl der Asylsuchenden in Niedersachsen genauso wie in ganz Deutschland drastisch zurückgeht, in den Verwaltungsgerichten stapeln sich die Fälle. Mehr als 20.000 Verfahren warten dort auf Entscheidungen. Angelika Henkel war in Oldenburg dabei.
3: Suleyman Dian ist nervös. Er hofft, Asyl zu bekommen, aber der Antrag wurde vom BAMF, vom Bundesamt für Migration, abgelehnt. Heute prüft das Verwaltungsgericht Oldenburg, ob das so korrekt war. In seiner Heimat Elfenbeinküste werde er unverschuldet von Banden bedroht, erzählt er Richter Andreas Kaiser. Mein Leben war in Gefahr. Sie haben nach mir gesucht und wollten mich sogar umbringen. Richter Andreas Kaiser ist spezialisiert auf afrikanische Staaten. Eine Datenbank hilft ihm, die neuesten Länderberichte von Hilfsorganisationen, Stiftungen und der Bundesregierung zu finden. Andreas Kaiser stellt dem Kläger Fragen.
4: Ich greife mir 1-2 Dinge raus, wo ich dann wirklich noch mal einen Faktencheck mache, um zu gucken, wie ist das? Ist die Geschichte, die man selber erlebt hat und die einen dazu gebracht hat, aus dem Heimatland auszureisen, dann ist für mein Verständnis, muss sich diese Geschichte so tief in einem selbst verwurzelt haben, dass man da sofort lossprudelt und sagen kann, ja, so war's.
3: Die Entscheidung des Richters bekommt Suleyman Dian später per Post. Aber die Chancen stehen schlecht.
5: Tschüss.
3: Asyl bekommt nur, wer in seinem Heimatland vor Krieg und Verfolgung fliehen musste und dort nicht beschützt werden kann. Fast jeder, der abgelehnt wird, klagt dagegen vor Gericht. Tatsächlich waren noch vor einigen Jahren zahlreiche Bescheide fehlerhaft. Und wer klagt, wird erst einmal nicht abgeschoben. Der Rechtsstaat gilt für alle. Mehr als 20.000 Verfahren stapeln sich derzeit in Niedersachsens Verwaltungsgerichten. Und es werden in diesem Herbst vermutlich mehr, wegen der europäischen GEAS-Regeln, die neuerdings gelten.
6: Aufruf im Verfahren 1a 1394 aus 24. Beteiligte bitte in den Sitzungssaal eintreten.
3: Zakaria Bangura kommt aus Guinea. Er beschreibt vor Gericht, dass er Busfahrer werden will. Er sei vor seiner gewalttätigen Familie geflüchtet.
7: Solche Verfahren sind deshalb relativ simpel, weil es um keinerlei staatliche Verfolgung geht. Sowas ist hier auch nicht geltend gemacht.
8: Wenig Chancen.
7: Wenig Chancen.
3: Zakaria Bangura ist ein stattlicher Mann. Jetzt fängt er an, leise zu weinen. Er wischt sich mit dem Ärmel Tränen aus dem Gesicht. Er bekommt kein Asyl. Für die Gerichte sind es routinierte juristische Entscheidungen. Für die Betroffenen sind es Momente im Leben, die alles verändern.
2: Hoffnung auf Asyl im Verwaltungsgericht Oldenburg. Ein Beitrag von Angelika Henkel war das. Eine Kreuzfahrt ist für viele der absolute Urlaubstraum und diese Art des Reisens boomt. Für 2025 hat die Branche einen neuen Rekordwert verzeichnet, etwa 37 Millionen Kreuzfahrtpassagiere. Und das trotz der wachsenden Kritik, etwa wegen überfüllter Hafenstädte und Umweltschäden, aber die Faszination bleibt. Doch bei all der Idylle können auf Kreuzfahrten auch alle möglichen Dinge passieren, auch Krisen bis hin zu Todesfällen in der Familie. Und da ist mancher Kapitän froh, wenn auf seinem Schiff ein Kreuzfahrtseelsorger dabei ist, der in solchen Situationen die Passagiere begleiten kann. Jasper Riemann über Priester auf hoher See.
5: Die Kreuzfahrt zu den Azoren hatten sie noch zusammen gebucht, Monika Bax und ihre Mutter. Aber im Frühjahr 2025 stirbt die Mutter. 97 Jahre alt ist sie geworden und Monika Bax ist plötzlich allein. Sie überlegt hin und her und entscheidet, sie geht trotzdem an Bord. Und war heilfroh,
9: als er mir dann per WhatsApp schrieb, so nach dem Motto, ich bin auch auf dem Schiff.
5: Er, das ist Axel Werner, katholischer Pfarrer und Kreuzfahrtseelsorger. Monika Bax kennt ihn schon lange. Sie erzählt jetzt von der Reise, während sie in ihrer Kabine in einem Kreuzfahrtschiff vor Split in Kroatien sitzt. Die Telefonverbindung ist dementsprechend schwach.
9: Er kannte ja meine Mutter auch. Und dann haben wir gesprochen und dann hat mir schon geholfen. Muss da. War für mich schon ein sehr guter Trost.
5: Eine Kreuzfahrt. Ein Rundum-Sorglos-Paket soll es sein. Doch auch auf hoher See kann einen das Leben einholen. Todesfall in der Familie, Krankheit, irgendwas ist ja immer, sagt Monika Bax. Und dann ist es gut, findet die 67-Jährige aus Köln, wenn ein Geistlicher mit an Deck ist. So wie Axel Werner.
10: Ich sage immer sehr allgemein, die Leute bringen ihr Leben mit. Manche wollen zu ihrem Leben weglaufen auf dem Schiff oder auch in den Ferien. Aber alle bringen sie ihr Leben mit,
5: sagt Pfarrer Axel Werner, der, wenn er nicht gerade auf einem Kreuzfahrtschiff ist, als Pfarrer in der deutschsprachigen katholischen Gemeinde auf Gran Canaria arbeitet.
10: Der Hauptpunkt ist natürlich die Feier des Gottesdienstes für die Passagiere an Bord. Aber die Menschen bringen auch ihre Krisen mit. Ne? Abschiede, sehr oft bekomme ich erzählt, ach, letztes Jahr war mein Mann noch dabei, meine Frau. Oder, Herr Pfarrer, das ist die letzte Reise, ich bin schwer erkrankt an Krebs, das wird nichts mehr. Und so ergeben sich dann durch die Anwesenheit des Seelsorgers doch ganz neue Möglichkeiten, ins Gespräch zu kommen.
5: Bei weitem nicht auf jedem Kreuzfahrtschiff reist auch ein Seelsorger mit. Auf dem Schiff, mit dem Monika Bax gerade vor Kroatien unterwegs ist, gibt es zum Beispiel keinen. Aber wenn ein Pfarrer an Bord ist, weisen Schilder darauf hin, erzählt Axel Werner. Und er trägt auch ein Kollarhemd, also einen weißen Priesterkragen.
10: Darauf legt die Kreuzfahrtleitung Wert und es hat auch wirklich seinen Sinn. Es hat wenig Sinn, wenn Sie als Seelsorger im Hawaii-Hemd dort sitzen. Also die Erkennbarkeit ist sehr, sehr wichtig.
5: Und so sitzt er beim Mittag- und Abendessen im Speisesaal. Manch Passagier sagt dann Grüß Gott, Herr Pfarrer. Und die, die ein richtiges Gespräch suchen, wissen schon, wie sie ihn finden. Schlafen tut er übrigens in einer eigenen Kabine.
10: Wir nennen die witzigerweise das Pfarrhaus auf dem Schiff. Das ist die Seelsorgerkabine, die aber nie für irgendwelche seelsorglichen Gespräche oder so weiter benutzt wird. Die dient als Rückzugsort.
5: Seit 30 Jahren schon geht Axel Werner regelmäßig mit an Bord. Manche Reisende kennt er schon lange, zum Beispiel Monika Bax. Die 67-Jährige aus Köln hat seit einigen Jahren eine schwere Krankheit, erzählt sie.
9: Ich weiß nicht, wie lange mein Leben noch gehen wird. Deswegen genieße ich das in vollen Zügen, glauben Sie mir.
5: Sie sagt, sie kennt fast jeden Hafen des Mittelmeers und der Ostsee. War erst neulich per Kreuzfahrt in Kapstadt, ach, in Mauritius und Madagaskar war sie auch, in Alaska, Montreal und in New York. Und nächstes Weihnachten hat sie auch schon geplant. Sie besucht Gran Canaria. Dort ist Axel Werner ja nämlich Auslandspfarrer.
2: Jasper Riemann über die Arbeit von Kreuzfahrtseelsorgern und wie sie Passagieren auf hoher See helfen.
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2: Kermit, Miss Piggy, Fozzie Bear, die bunten, frechen Stoffpuppen der Muppet Show kennt wohl jeder. Möglich gemacht hat die Serie ein britischer Investor. Er knüpfte sein Geld seinerzeit an die Bedingung, dass die Muppets in Großbritannien produziert würden. Und dort schlugen sie auch ein wie eine Bombe. Mit bis zu 235 Millionen Zuschauern weltweit pro Woche war The Muppet Show zeitweise eine der erfolgreichsten Fernsehsendungen der Welt. Die erste Folge erschien heute vor 50 Jahren. Franziska Hoppen berichtet.
11: It's time to play the music, it's time to light the light, it's time to meet the Muppets on the Muppet Show tonight.
12: Am 5. September 1976 flackerte etwas über die britischen Fernsehbildschirme, was es so noch nicht gegeben hatte. Die knallbunten, singenden und tanzenden Stoffpuppen der Muppet Show, die nicht vorrangig für Kinder, sondern für Erwachsene an den Start gingen. In einer Art schrägen Varieté-Show führten der grüne Frosch Kermit, Fozzie Bear, die Schweinsdame Miss Piggy oder die alten Herren Statler und Waldorf mit frechen Witzen, Musik und prominenten Menschengästen durch den Sonntagabend. Schon Elton John, Rockmusiker Alice Cooper oder die deutsche Schauspielerin Elke Sommer ließen sich von den Muppets auf der Nase herumtanzen.
13: Elke Sommer, 15 seconds to curtain, Miss Summer.
14: Thank you, Scooter. Listen, I hate to complain, but there's a man eating my makeup table.
12: Produziert wurden alle 120 Episoden der 5 Staffeln im ATV Elstree Studio vor den Toren Londons.

0: Dabei war der Schöpfer der Muppets, Jim Henson, Amerikaner. Doch die US-Studios hatten nach Hensons großem Erfolg Sesamstraße dort das Konzept einer Muppet-Show für Erwachsene abgelehnt. Ein britischer Fernsehproduzent knüpfte seine Unterstützung an die Bedingung, dass die Muppets über den Teich nach Großbritannien kämen. Im BBC-Radio erinnert sich Kameramann Jeremy Hoare an die Produktion.
1: We'd all got to love the Muppets.
0: Bei ATV haben wir alle die Muppets ins Herz geschlossen. Jeder kam vorbei und schaute sich das an. Man sah die Kantinenfrauen nie in den Studios, außer wenn die Muppets liefen.
1: Except when the Muppets were on.
0: Ihr Schöpfer Jim Henson selbst kam in den Interviews viel ruhiger rüber als seine schrillen Puppen, identifizierte sich noch am ehesten mit dem meist besonnenen Frosch Kermit.
2: Well, I've been doing him for so long. There's certainly a part of me that is him.
0: Für seine Kollegen galt Henson als Visionär und Pionier, der eine enorme Leidenschaft für seine Puppen hatte. Autor Joe Bailey.
3: Jim had these worlds in his head.
0: Jim hatte diese Welten im Kopf. Wenn man Zugang dazu finden konnte, war alles in Ordnung. Es war auch schön, weil wir nie anzügliche Witze gemacht oder Politisches angesprochen haben. Also war niemand sauer. Es war einfach reine Comedy.
3: It was just straight out comedy.
4: Yeah, so this is going to be a fantastic show.
0: Am 16. Mai 1990 starb Jim Henson mit nur 53 Jahren an einer verschleppten Lungenentzündung. Seine Muppets jedoch, Kermit, Miss Piggy oder Fozzie Bear, leben bis heute weiter in mehreren Fernseh- und Kinofilmen und einer riesigen Merchandise-Welt. Zuletzt traten Miss Piggy und Kermit sogar beim Krönungskonzert für König Charles auf Schloss Windsor auf.
5: Now for our next performance.
6: Wait. Hey, let's celeb coming through.
5: Miss Piggy, Kermit.
0: Und damit brachten sie, wie für die Muppets so typisch, nicht nur die royalen Steppkes zum Lachen, sondern auch deren Großeltern, König Charles und Königin Camilla selbst.
7: Thank you so much, Hugh. Let's go, Piggy, come on.
6: Oh, back soon.
8: Die Muppet Show mit 50. Franziska Hoppen war das aus London.

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3: 11.30 Uhr, die Nachrichten des Bayerischen Rundfunks mit Inka Kübel. Die Übersicht. Polizei ermittelt in Sachsen wegen Angriffen aufs Stromnetz. BSI warnt nach Hackerangriff auf Berliner Verwaltung vor Datenleaks. Retter in Nepal bergen weiteren Überlebenden. Und das Wetter in Bayern, Sonne und Wolken, letzter Regen zieht nach Süden ab. Bautzen. Auch in Sachsen hat die Polizei Sprengvorrichtungen gefunden, mit denen offenbar die Stromversorgung angegriffen werden sollte. An zwei Umspannwerken in der Nähe von Bautzen wurden insgesamt 4 Gegenstände entschärft. Der Einsatz dauert an. Entwarnung gab die Polizei hingegen nach einem Einsatz im nordrhein-westfälischen Hamm. Nach WDR-Informationen war dort die Stromversorgung nicht in Gefahr. Währenddessen wird weiter nach einem 48-jährigen Mann aus Gevelsberg in Nordrhein-Westfalen gefahndet. Er soll ein Bekennerschreiben verfasst haben. Darin werden die Angriffe begründet. Stromerzeugung

aus fossilen Brennstoffen sei, so wörtlich, ein Verbrechen. In der Wohnung des Verdächtigen wurde Sprengstoff gefunden. Sein Fahrzeug wurde in der Nähe des Hambacher Forstes sichergestellt, der früher zeitweise von Umweltaktivisten besetzt war. Berlin. Nach dem Datenleak in der Berliner Verwaltung weist das Bundesamt für Sicherheit in der Informationstechnik BSI auf eine erhöhte Bedrohungslage hin. Wer in Kontakt mit betroffenen Personen oder Organisationen steht, soll laut BSI besonders aufmerksam sein, denn es könnte zu gezielten Phishing-Angriffen kommen. Bei dem vorliegenden Cyberangriff geht das BSI von einem ausschließlich finanziellen Motiv aus. Hacker hatten Daten aus der Berliner Verwaltung gestohlen, darunter Notfallpläne und Arbeitszeugnisse, und Bitcoins im Wert von 2 Millionen Euro gefordert. Als der Senat die Zahlungsfrist verstreichen ließ, veröffentlichten die Hacker die Daten im Darknet. Berlin. Die gesetzlichen Krankenkassen haben im ersten Halbjahr einen Überschuss von 2,6 Milliarden Euro erzielt. Nach Angaben des Bundesgesundheitsministeriums ist das vor allem auf Zusatzbeiträge zurückzuführen, die zum Jahresbeginn gestiegen sind. Gesundheitsminister Lindemann betonte, dass die Kassen mit dem Geld erst einmal ihre gesetzlich vorgeschriebenen Reserven auffüllen müssen. Gleichzeitig stiegen die Ausgaben für medizinische Leistungen deutlich. Lindemann sieht deshalb keinen Anlass zur Entwarnung. Ein bereits beschlossenes Gesetz, das Ausgaben bei Praxen, Kliniken, Apotheken und in der Pharmabranche bremsen soll, wird nächstes Jahr greifen. Kathmandu. 10 Tage nach der Sturzflutkatastrophe im Himalaya haben Rettungskräfte einen weiteren Überlebenden aus einem Tunnel geborgen. Nach Angaben der Regierung handelt es sich um einen Mann aus China, der am Wasserkraftprojekt Trisuli gearbeitet hatte. Dort waren am Freitag bereits 2 nepalesische Arbeiter gerettet worden. Immer noch werden in der Region mehr als 5.500 Menschen vermisst, unter ihnen hunderte Arbeiter. Das Wetter in Bayern. Im Norden Sonne und Wolken, im Süden zunächst noch Regen, der sich aber an die Alpen zurückzieht und später abklingt. 20 bis 25 Grad. In der Nacht verbreitet klar, örtlich Nebel oder Hochnebel. Es kühlt ab auf 12 bis 6 Grad. Morgen viel Sonne und das überwiegt auch zu Wochenbeginn. Erst ab nachmittags gibt es vereinzelt Schauer und Gewitter, Höchstwerte 20 bis 29 Grad. Es ist gleich 11.34 Uhr. Die Verkehrsmeldungen: A7 Füssen Richtung Ulm zwischen Memmingen Süd und Dettingen an der Iller, 9 Kilometer stockender Verkehr und Stau. A7 Fulda Richtung Würzburg zwischen Fulda Dreieck und Bad Brückenau-Wildflecken, 10 Kilometer Stau. A7 Würzburg Richtung Ulm zwischen Kreuz Feuchtwangen-Crailsheim und Feuchtwangen-West. Stau nach einem Unfall mit mehreren Fahrzeugen. 2 Spuren sind gesperrt. A7 Ulm Richtung Füssen zwischen Füssen und dem Grenztunnel Füssen Blockabfertigung und weiter auf der Fernpassstraße Richtung Nassereith zwischen dem Grenztunnel Füssen und Wengle 13 Kilometer Stau wegen Bauarbeiten. Und A8, München Richtung Salzburg, zwischen Neukirchen und Grenzübergang Bad Reichenhall, 9 Kilometer stockender Verkehr. Soweit der Verkehrsservice.

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1: Mit Lukas Staus. Schalke gegen Bayern. Das ist nicht nur das prestigeträchtigste Bundesligaspiel an diesem Samstag heute. Es ist auch eine Partie, an die die Schalke vielleicht nicht so gute Erinnerungen haben. Denn beim letzten Spiel, als es zu diesem Aufeinandertreffen kam, war es auch die Saison, in der Schalke abgestiegen ist. Und generell war damals einiges anders. Taufik Khalil.
2: Es ist der erste Auftritt der Bayern auf Schalke in einem Ligaspiel seit November 2022. Damals war Vincent Kompany noch Trainer in Burnley in der zweiten englischen Liga. Und doch kennt er die Arena auf Schalke nicht mit den Bayern, aber...
3: Nicht nur mit City, auch mit HSV dort gespielt ein paar Mal. Und ich weiß, es ist schon 3 Jahre, das riesen Vorfreude, ist auch riesen Traditionsspiel.
2: 104 Mal standen sich die Blau-Weißen und die Roten in der Liga schon gegenüber. 20 Mal gewann Schalke, 68 Mal die München. Und auch diesmal scheint jedem klar, dass den Blauen vom Tabellenende nach dem 0:3 in Augsburg wieder eine Klatsche droht, so wie auch beim letzten 0:6 in München. Der Dauermeister hat seine 3 Pflichtspiele in Supercup, Liga und Pokal ziemlich souverän gewonnen.
3: Bei uns ist Gefahr ist einfach immer, dass wir diese Favoritenrolle haben, dass wir das aber nicht glauben dürfen, dass kein einziger Moment geglaubt wird, dass wir jetzt eine gute Leistung gegen Osnabrück oder gegen Stuttgart einfach automatisch mitnehmen gegen Schalke. Das wird von Anfang an.
2: Auch wenn die Aufstellungen beim FC Bayern eigentlich ein Staatsgeheimnis sind, ist sicher, dass Manuel Neuer von Anfang an spielt. Für den gebürtigen Gelsenkirchner könnte das nun der letzte Auftritt dort sein, wo er 2006 in Königsblau zum Bundesliga-Stammkeeper wurde. Ein Spiel, das auch Bayern-Sportdirektor Christoph Freund fast schon ein wenig emotional mitnimmt.
4: Ich glaube, Manu hat alles erlebt in seiner Fußballkarriere. Er hat jetzt 600 Pflichtspiele für Bayern gemacht. Und das ist trotzdem, glaube ich, für ihn ein ganz besonderes Spiel. Er ist in Schalke groß geworden, hat da seine Karriere begonnen. Also da gibt es natürlich eine ganz besondere Bindung. Sehr, sehr schön, dass er jetzt nochmal nach Schalke zurückkehrt, dass Schalke wieder in der Liga ist.
2: Bayern gegen Schalke, das Topspiel der Liga. Nicht von der Tabelle, ganz sicher aber von den Emotionen.
1: Ja, es steigt heute um 18.30 Uhr, natürlich davor die 15.30 Spiele bei uns im Programm und auch die zweite Liga, wo unter anderem Kiel den perfekten Saisonstart von Nürnberg stoppen kann, werden wir in Einblendungen hören. 3 Spiele, 3 Siege hat der Club, Kiel hingegen hat nur 2 Unentschieden. Jetzt kommen wir auf die Basketball-Heim-WM der Frauen. Unfassbare Euphorie, alle Deutschland-Spiele ausverkauft, so viele Karten wie noch nie bei einer Frauen-WM sind über den Tresen gegangen. Aber das erste Spiel gegen Spanien ging gestern mit einer Niederlage und 30 Punkten Unterschied richtig in die Hose. Und viele der Fans fragen sich, wie geht's denn jetzt weiter für das deutsche Team? Jakob Rüger.
5: Nach der bitteren Auftaktpleite gegen Spanien bleibt wenig Zeit für Ärger oder Frust. Mit Japan wartet die nächste Herausforderung auf das deutsche Team. Gespielt wird diesmal in der kleineren, aber stimmungsvolleren Max-Schmeling-Halle, die mit 9.000 Plätzen ausverkauft ist. Deutschland braucht einen Sieg, will man als Zweiter die Gruppenphase abschließen. Doch selbst bei einer Niederlage bliebe sehr wahrscheinlich die Chance, sich am letzten Spieltag im direkten Duell gegen Mali das Ticket für die K.O.-Phase als Gruppendritter zu sichern. Japan konnte sein Auftaktspiel gegen die Afrikanerinnen gewinnen und zeigte dabei seine Qualität aus dem 3-Punkte-Bereich. Das deutsche Team muss sich auf einen schnellen, wendigen Gegner einstellen, hat dafür aber körperliche Vorteile, die das Team von Bundestrainer Olaf Lange nutzen will.
1: Japan dann gegen Deutschland 18 Uhr heute und zum Schluss jetzt in dem Block noch der Blick nach New York zu den US Open, bei denen Alexander Zverev eigentlich große Chancen hat, einen weiteren Grand Slam zu holen, auch weil Jannik Sinner gar nicht erst angetreten ist. Aber die Realität sieht so aus, Zverev tut sich schwer. Und man fragt sich, was muss bei ihm vor dem heutigen Drittrundenmatch besser werden? Das sagt Tim Brockmeier.
6: Nahezu alles, ehrlich gesagt, bis auf die mentale Stärke vielleicht, denn gleich 2-mal solche Matches dann am Ende doch noch zu ziehen, doch noch zu gewinnen, die Nerven zu behalten, ist natürlich auch eine Qualität, die nicht zu unterschätzen ist. In der absoluten Crunch-Time dann nicht einen weichen Arm zu bekommen, ein wackeliges Handgelenk, darauf kann er sich wohl aktuell verlassen. Aber dass es überhaupt so weit kommt zu so langen Zitter-Matches über 5 Sätze, liegt natürlich daran, dass er einfach nicht gut genug Tennis spielt. Er sucht komplett seine Form, er macht aber auch einige Dinge falsch, die formunabhängig sind, also beispielsweise ist er wieder in einer Phase, von der man dachte, dass er sie hinter sich gelassen hat. Er ist total passiv, überlässt dem Gegner das Spiel, lässt zu, dass der Gegner Druck machen kann, das Spiel diktieren kann, weil Zverev selbst viel zu weit hinter der Grundlinie steht. Dadurch kann er einfach nur reagieren, gibt dem Gegner zudem ganz viel Zeit, sich wieder gut zu positionieren. Dabei sollte eigentlich er derjenige sein, aufgrund seiner Qualität, der weiter vorne steht, der den Ball früher nimmt und dadurch das Spiel diktiert. Ganz schwierig auch wieder, dass er in diese negative Körpersprache Mangelware verfällt, alles anmeckert, was irgendwie in der Nähe ist, Schläger, Ball, Platz und vor allem natürlich sein Team auf der Tribüne. Da war er auch schon mal ausgeglichener, fokussierter, das kostet halt alles Kraft und Konzentration und naja, dann braucht er halt eben einfach besseres Tennis.
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7: Aktuelle Informationen von BR24 gemeinsam mit NDR Info. Am Mikrofon ist Jörg Brandscheid. Mangelernährung ist ein häufig unterschätztes Problem in deutschen Krankenhäusern. Nach Angaben der Deutschen Gesellschaft für Ernährungsmedizin sind etwa 20-30% aller Klinikpatienten bei der Aufnahme davon betroffen. Das kann dann zu zahlreichen Komplikationen führen und auch das Sterberisiko steigt. Trotzdem wird Mangelernährung im Krankenhaus immer noch viel zu selten diagnostiziert und behandelt. Das hat jüngst eine Analyse bundesweiter Krankenkassendaten gezeigt. Dass es auch anders geht, das zeigt die Uniklinik Hamburg-Eppendorf. Dort hat man schon lange Maßnahmen gegen

0: Mangelernährung getroffen. Thomas Sambol berichtet.
1: Erika Blume sitzt in ihrem Krankenbett auf der Transplantationsstation der Uniklinik Hamburg-Eppendorf und lächelt. Dabei hat die 59-Jährige, die eigentlich anders heißt, gerade eine schwere OP hinter sich.
2: Ich bin jetzt hier, weil ich eine Nierentransplantation bekommen habe. Habe zuvor schon im Februar eine neue Leber bekommen. Die Krankheit hängt zusammen, das ist systemisch.
1: Durch die Lebererkrankung habe sie sehr stark abgenommen, erzählt Erika Blume. Die Folgen hätten dramatisch sein können.
2: Also ich war dann nachher bei 45 Kilo und es ging immer weiter runter. Und wenn man zu weit unten ist, dann ist es so gefährlich für den Körper, dass man dann auch nicht transplantiert werden kann. Das ist klar, ne? Total Mangel und unterernährt, das sind auch so Ausschlusskriterien.
1: Erika Blume hätte also sterben können. Geraldine de Heer und Kerstin Niebuhr stehen neben ihrem Bett und haben aufmerksam zugehört. Die Ernährungsmedizinerin und die Diätassistentin gehören zum Ernährungsteam der Uniklinik, das Patienten mit einem hohen Risiko für eine Mangelernährung frühzeitig erkennen und behandeln soll. Dieses spezielle Konzept des UKE hat dazu beigetragen, Erika Blumes Leben zu retten. Denn, so Diätassistentin Kerstin Niebuhr,
3: die Patientin hat von unserem Ernährungsteam zum Glück die Möglichkeit gehabt, ihre Energiezufuhr so zu steigern, dass sie ihr Gewicht halten und auch steigern konnte wieder. Und wir nun durch den guten Ernährungszustand eben auch mit sicherstellen konnten, dass sie transplantiert werden konnte und sie keine zusätzliche künstliche Ernährung aktuell mehr bekommt.
1: Solche Ernährungsteams mit der geballten Expertise verschiedener medizinischer Fachrichtungen, von der Pflegekraft bis zur Oberärztin, sind in deutschen Krankenhäusern immer noch selten. Auch das sogenannte Mangelernährungsscreening bei der Aufnahme, das zukünftig für alle Kliniken Pflicht werden soll, ist im UKE schon lange Alltag. Als erstes müssen neue Patienten einen Fragebogen ausfüllen, sagt die Leiterin des Ernährungsteams, Ernährungsmedizinerin Geraldine de Heer.
4: Dann machen wir dazu, wenn wir da einen Verdacht haben, auch noch Untersuchungen, um herauszufinden, wie die Muskulatur der Menschen ist, wie gut, unabhängig jetzt mal vom Gewicht, auch die körperliche Integrität ist, wie fit ist ein Mensch. Und danach richtet sich dann auch eine individualisierte Ernährungstherapie, wie eben ein besonderes Kalorienangebot, besonders eiweißreich, nährstoffreich, vitaminreich. Das ist unser Konzept. Mit einem insgesamt schon mal reichhaltigen Nahrungsangebot.
1: Sie orientieren sich dabei an den Empfehlungen der Deutschen Gesellschaft für Ernährung. Klingt einleuchtend, ist aber längst nicht in jeder Klinik in Deutschland der Fall. Trotzdem, Wurst und Weißbrot seien aber weiterhin erlaubt, betont Kerstin Niebuhr. Die Patientinnen und Patienten könnten ihre Mahlzeiten am Buffetwagen, der morgens, mittags und abends durch die Flure geschoben wird, frei wählen.
3: Und damit verhindern wir zum einen das Risiko der Mangelernährung, weil wir ein großes Angebot auf den Buffetwagen haben.
4: Wenn wir aber detektieren, dass jemand Ernährungsprobleme hat, gehen wir eben ernährungstherapeutisch dazu und beraten.
1: Ergänzt Geraldine de Heer. Für Patientin Erika Blume steht immer noch ein kleines Extratütchen auf dem Buffetwagen. Die tägliche Dosis Eiweiß, mit der sie das Ernährungsteam rechtzeitig wieder aufgepäppelt hat.
2: Das kriege ich dann morgens, mittags, abends. Sachen wie zum Beispiel ein gekochtes Ei, was dann auch wieder gut ist, um auch irgendwas für den Vitamin-B-Haushalt noch zu haben. Nichtsdestotrotz kann ich natürlich noch ein Brötchen wählen oder andere Sachen, das mache ich auch. Und das hat tatsächlich es gebracht, dass ich wirklich auf 54 Kilo kam. Also das ist wirklich super. Da bin ich sehr dankbar.
0: Die Uniklinik Hamburg-Eppendorf zeigt, wie besser gegen Mangelernährung vorgegangen werden kann, Thomas Sambol berichtete. Und jetzt ist es 11.45 Uhr.
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6: Mit Kia Arnzen. Sächsische Polizei untersucht versuchten Angriff aufs Stromnetz. Ermittler seien die ganze Nacht mit der Sicherung von Spuren beschäftigt gewesen, sagte eine Sprecherin der Polizeidirektion Görlitz. Am Abend waren Sprengvorrichtungen in der Nähe von Umspannwerken entdeckt worden. Zuletzt hatte es mehrere Sabotageversuche gegen die Energieversorgung in anderen Bundesländern gegeben. Nach einem Verdächtigen, der in Bekennerschreiben Täterwissen offenbart hat, wird weiter gefahndet. BSI warnt vor erhöhter Bedrohungslage. Nach dem Datenleak in der Berliner Verwaltung besteht laut dem Bundesamt für Sicherheit in der Informationstechnik insbesondere vor Wahlen die Gefahr, dass gestohlene Dokumente, E-Mails oder Ähnliches in einen falschen Zusammenhang gerückt werden. Hacker hatten Daten aus der Berliner Verwaltung gestohlen und Lösegeld gefordert. AWO-Chef wirft Bundesregierung Gefährdung des sozialen Friedens vor. Der Präsident der Arbeiterwohlfahrt Groß kritisierte die geplanten Sozialreformen als reines Sparpaket auf Kosten von Einkommensschwachen. Er forderte eine Wiedereinführung der Vermögenssteuer. Groß kritisierte auch die Arbeitsweise der Regierung. Wohlfahrtsverbände würden bei der Gesetzgebung kaum noch oder viel zu spät einbezogen. Bundespräsident Steinmeier lädt zu Bürgerfest. Wegen der Sanierungsarbeiten am Schloss Bellevue in Berlin findet das Fest mit offener Tür im Park der Villa Hammerschmidt in Bonn statt. Bereits gestern Abend würdigte Steinmeier das Engagement von rund 2000 Ehrenamtlichen aus ganz Deutschland. Schauspieler Michael Mendl ist tot. Wie seine Agentin mitteilte, starb er im Alter von 82 Jahren. Mendl prägte Filme wie Der Untergang oder den ARD-Zweiteiler Im Schatten der Macht. Außerdem spielte er in zahlreichen deutschen Serien mit, darunter in mehreren Folgen des Tatort sowie der Netflix-Serie Dark.
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0: Schüler singen rechtsextremistische Lieder auf dem Schulhof. Sie zeigen den Hitlergruß. Auf der Schultoilette finden sich Nazi-Schmierereien. Du Jude wird als Schimpfwort verwendet. An deutschen Schulen gibt es immer mehr derartiger Vorfälle. Wenn die Schwelle zur Straftat überschritten wird, dann muss die Schulleitung die Staatsanwaltschaft einschalten. Was darunter liegt, wird in den meisten Bundesländern nicht statistisch erfasst. Anders in Hessen, dort gibt es eine Meldepflicht ans Schulamt und die Zahl der Meldungen steigt Jahr für Jahr. Zuletzt waren es 159. Isabel Reifenrath hat das Goethe-Gymnasium in Frankfurt am Main besucht, das sich stark gegen den Hass unter ihren Schülern einsetzt. Aber auch hier ist vieles nur Theorie.
7: Am Frankfurter Goethe-Gymnasium lernen Kinder aus 60 verschiedenen Nationen. Es ist gerade Pause, der Schulhof füllt sich. In einer Ecke steht ein großes buntes Glücksrad. Je nachdem, welche Farbe kommt, muss man eine Frage beantworten. Die Erziehungswissenschaftlerin Millie Hanschinner stellt sie.
8: Frage Nummer 1. Was ist Antisemitismus?
9: Antisemitismus ist eine Form von Rassismus, die sich hauptsächlich gegenüber Juden formt. Mhm.
7: Kiki bekommt für die richtige Antwort Hautfarbenbuntstifte. Stifte in 12 verschiedenen Nuancen. Die Schüler stehen dafür Schlange. Kiki besucht die Oberstufe. Sie hat lange, schwarze Haare, ein kleines silbernes Piercing an der Unterlippe. Sie trägt eine schwarze Brille und sie ist auch Teil der AG Schule ohne Rassismus, Schule mit Courage.
10: Nur weil wir diesen Titel tragen, ja, Schule ohne Rassismus, Schule mit Courage, heißt es gar nichts eigentlich. Es gibt sehr viel Rassismus, es gibt sehr viel Antisemitismus.
7: Kiki ist keine Jüdin. Ihre Eltern haben einen asiatischen Migrationshintergrund. Sie bekommt den Rassismus und Antisemitismus, den andere erleben, aber mit.
10: Ich finde, dass ich da oft gut davon komme und es viele Mitschüler gibt, die zum Beispiel arabisch sind oder schwarz sind, die da sehr viel Schlimmeres erlebt haben.
7: Kiki läuft über den Schulhof zu ihrem Mitschüler Leander. Sie setzt sich zu ihm. Er hat längere Haare, eine Lederjacke und trägt Brille. Typ Klassensprecher. Er schaut gerade auf sein Handy. Er scrollt sich durch Social Media. Leander meint, keiner komme hier an antisemitischen Videos vorbei.
11: Es ist nicht mal unbedingt ein Hass gegen Juden, den sie da bringen, sondern es ist teilweise, glaube ich, auch leider einfach, dass diese Witze in den Social Media Teilen, in denen sie sich befinden, halt normalisiert werden.
7: Leander zeigt mir, dass in Chats oder in den sozialen Medien zum Beispiel Saftpäckchen-Emojis gepostet werden.
11: Zum Beispiel Stufenchats, die wir haben mit anderen Schülern aus unserer Stufe oder auch im Unterricht teilweise. Sowas wie eine Saftbox, die von Nazis im Netz oft benutzt wird, um Juden anzusprechen, weil das Wort ähnlich klingt auf Englisch. Juice.
7: Du Jude ist schon lange ein Schimpfwort. Mittlerweile verheimlichen hier auch viele, dass sie jüdisch sind. Aus Angst. Anna Holme erzählt mir das. Sie ist die Lehrerin, die AG leitet.
12: man muss eben auch antirassistische Bildung kennen und aktuelle Phänomene auch, gesellschaftliche, sich mit diesen auseinandersetzen. Und auch das ist eine Herausforderung, vor der Lehrkräfte stehen und die auch nicht alle erfüllen können und wollen. Auch das muss legitim sein. Ja? Nicht jede und jeder muss dafür Expertin sein, aber es bedarf an jeder Schule Expertin für diesen Bereich.
7: Hanna Holme ist groß, hat lange blonde Haare. Sie glaubt, dass sich der Rassismus und Antisemitismus stoppen lässt.

0: ist überzeugt von ihrer Arbeit an dieser Schule. Erziehungswissenschaftlerin Millie Hanschiner räumt das Glücksrad zur Seite für die nächste Pause. Gleich fängt der Unterricht wieder an. Ich laufe mit ihr zur Schule rüber.
1: Also wenn sich gesamtgesellschaftlich die Diskurse verschieben, nach rechts verschieben, Populismus stärker wird, Sprache, was vorher nicht sagbar war, jetzt gesagt werden darf, auch im Sinne von, das darf man ja wohl noch sagen dürfen, dann ist es natürlich etwas, was sich in Schule widerspiegelt.
0: Im Klassenzimmer. Moderne weiße Tische stehen hier. Die Schüler schieben sie zur Seite. Sie bauen einen Stuhlkreis auf. Der Raum ist schön hell, aber ganz schmal. Leander, Kiki und Tatjana sitzen ganz nah bei Lehrerin Hanna Holme. Sie fragt, was die Schüler demnächst machen wollen.
2: Und was wären so Themen, die du gerne machen würdest? Weil wir hatten ja jetzt zum Beispiel eine der letzten Überlebenden der Schwada oder so, solche Veranstaltungen. Oder auch manchmal Veranstaltungen, die abends stattfinden. Da bist du oft dabei, ne? Solche Sachen. Was wäre für dich interessant?
3: Also das mit der Shoah fand ich auch interessant. Leider konnte ich schon nicht da sein, weil ich ja wegen der Klausur. Ich weiß nicht unbedingt, was interessant ist. Ich meine, das mit diesem Paten-Ding, wir haben ja auch keinen Paten. Genau. Und ich fand das auch interessant, eine Patin oder einen Pate herzuholen und dann irgendwie mit dem in Kontakt zu kommen.
0: Die Schüler wollen über aktuelle politische Themen sprechen, wie den Iran-Krieg oder Gaza. Oft wissen sie nicht, was sie von dem, was in der Welt passiert, halten sollen.
2: Und hier ist dann die Möglichkeit, wirklich bedarfsorientiert zu schauen, okay, was ist relevant, was wollen die SchülerInnen besprechen?
0: Hanna Holme weiß, dass sie als Lehrerin nicht immer alles mitbekommt. Sich das klarzumachen sei wichtig, sagt sie. Zwei Fragen stelle sie ihren Schüler immer wieder.
2: Was erlebt ihr und wie geht es euch damit?
0: Sie ist davon überzeugt, dass man jeden Schüler erreichen kann und dass das Goethe-Gymnasium gut aufgestellt ist. Als das Mikro aus ist, erzählt sie mir aber, dass es auch hier Nazi-Schmierereien gegeben hat. Im Schulgarten. Er liegt etwas abgeschieden vom Schulhof. Ich gucke ihn mir an. Er liegt etwas tiefer, Stufen führen runter. Der kleine Garten wirkt super idyllisch. An einer Mauer hier waren Hakenkreuze mit Kreide gemalt worden. In Deutschland ist das eine Straftat. Mittlerweile sieht man nichts mehr von den Hakenkreuzen. Längst sind sie abgewischt. Die Schulleitung hat sie dem staatlichen Schulamt gemeldet. Das muss sie. Haus am Dom in der Frankfurter Altstadt. Neben dem katholischen Dom hat die Kirche hier eine Fortbildungsstätte. Über 3 Etagen groß, ganz modern. Ich begleite Hanna Holme zu einem Treffen des Netzwerks Schule ohne Rassismus, Schule mit Courage. Sie läuft die Treppen hoch in einen großen Saal mit Bühne. Die Landeszentrale für politische Bildung koordiniert das Netzwerk in Hessen jetzt und hat eingeladen. Moderatorin Aisha Kamara begrüßt alle teilnehmenden Lehrer.
4: Ihr wisst es selbst, dass es manchmal so ein bisschen ist, so ja, okay, ja gut, dieses Label. Und dann gibt es an der Schule trotzdem Rassismus. Es ist teilweise ein bisschen zum Meme geworden auf TikTok.
0: Die Lehrer und Lehrerinnen im Publikum nicken. Hanna Holme tritt hier voller Elan auf, will andere Kollegen mitreißen. Zwei andere Lehrerinnen hingegen regen sich auf. Sie tuscheln in der letzten Reihe. Sie teilen den Enthusiasmus nicht. Sie wollen ihren Namen lieber nicht sagen. Sie unterrichten beide in Taunusstein. Ich frage sie, warum sie so wütend sind.
5: Es ist für viele KollegInnen ein Thema, aber nicht alle schaffen es umzusetzen. Und nicht alle haben ein offenes Ohr dafür. Aber die meisten.
0: Diese Lehrerin ist nervös und man spürt, dass sie sich Sorgen macht. Es ihr und ihrer Kollegin aber auch zu viel wird.
5: Das, was ich momentan an der Schule mache in Bezug auf Schule ohne Rassismus, mache ich freiwillig. Also das ist zusätzliche Zeit, die ich investiere tatsächlich. Das mache ich sehr gerne, aber das ist auch ein strukturelles Problem.
0: Es fehle oft schlicht die Zeit, auch um sich fortzubilden. Einige Lehrer und Lehrerinnen sind auch verunsichert, was sie sagen dürfen, wie neutral sie bleiben müssen.
5: Es wäre wahnsinnig hilfreich, wenn wir die Kolleginnen einfach mehr an die Hand nehmen könnten. Zum Beispiel, indem man Handlungsleitfäden hat, auf die man sich zurückberufen kann und zurückbesinnen kann, sagen kann, ah, Moment, wie war das noch einmal? Welche Empfehlung gibt es hier vielleicht wirklich ganz niederschwellig, einfach stichpunktartig?
0: Das wird hier im Haus am Dom weiter diskutiert. Rassismus und Antisemitismus an den Schulen ist ein sensibles Thema. Zurück zum Goethe-Gymnasium. Das Glücksrad ist wieder aufgebaut. In einer Ecke des Schulhofs. Leander steht gerade an. Frau Tschinner dreht das Rad.
1: Was war am 19.02.2020?
6: Es war der rechtsextreme Handschlag in Hanau.
0: Leander kriegt Gummibärchen. Er geht zu Kiki und Tatjana rüber. Sie sitzen an einem Tisch auf dem Schulhof. Zusammen überlegen sie, was sie tun können, damit der Hass an ihrer Schule nicht schlimmer wird.
7: Also es gibt schon Kinder oder auch Jugendliche,

0: Jugendliche, die aus einem Elternhaus kommen, dem gesagt wird, ja, dass Migranten raus sollen oder so, das erlebe ich immer noch und das ist total schwer, irgendwie an diese Person ranzukommen. Bei den Jüngeren habe ich das Gefühl, so, da kommt man noch ran, da kann man denen erklären, so, ja, hey, das ist Sache. Aber meistens entwickeln sich dann auch viele Rechtsextremen dann auch nach einer Zeit.
1: Tatjana und die anderen beiden sind sich einig. Bei den Jüngeren kann man noch was erreichen. Ab der 7. Klasse werde es schon schwierig. Kiki findet, viele Lehrer machten es sich leicht, wenn sie nichts sagen, um neutral zu bleiben.
2: Ich finde natürlich, Neutralität ist was sehr Gutes. Aber oft finde ich, dass da vielleicht ein bisschen zu neutral ist.
1: Die drei gucken ernst. Immer wieder senken sie die Köpfe und schauen auf den Boden. Leander sagt,
3: also es ist schön zu sehen, dass trotz der wenigen Hoffnung, die man manchmal hat, Veränderungen zu sehen.
1: Ich verlasse das Goethe-Gymnasium mit dem Gefühl, dass es gut ist, dass hier überhaupt was getan wird gegen Rassismus und Antisemitismus. Hier wird zumindest ein Bewusstsein geschaffen und es gibt eine Auseinandersetzung. Ich habe aber auch das Gefühl, dass eine einzelne Lehrerin und eine Handvoll Schüler den Kampf allein nicht gewinnen können.
4: Isabel Reifenrath über die Versuche deutscher Schulen, rassistischen und antisemitischen Auswüchsen Herr zu werden, am Beispiel des Goethe-Gymnasiums in Frankfurt.

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3: 12 Uhr, die Nachrichten des Bayerischen Rundfunks mit Friedrich Schloffer. Die Übersicht. Polizei ermittelt wegen weiterer Sabotageversuche an der Stromversorgung. Retter in Nepal finden 2 weitere Überlebende. Schauspieler Michael Mendl stirbt im Alter von 82 Jahren. Das Wetter im Süden letzter Regen, sonst freundlich bei 20 bis 25 Grad. Berlin. Die versuchten Sabotageakte gegen das deutsche Stromnetz häufen sich. In Sachsen waren Polizisten die ganze Nacht über mit der Sicherung von Spuren beschäftigt, nachdem an 2 Umspannwerken nördlich von Bautzen unbekannte Sprengvorrichtungen entdeckt worden waren. Der Einsatz ist laut Polizeidirektion Görlitz noch nicht beendet. In Nordrhein-Westfalen fahnden Ermittler weiter nach einem Verdächtigen aus Gevelsberg, der 2 Bekennerschreiben verfasst haben soll. Laut Innenminister Dobrindt fand die Polizei in dessen Wohnung Sprengstoff. Den ersten versuchten Angriff auf die Stromversorgung hatte es am Dienstag an einem Unspannwerk in Brandenburg gegeben. Der Verdächtige soll die Aktionen mit dem Kampf gegen fossile Energien begründet haben. In den 3 betroffenen Bundesländern wird noch Braunkohle abgebaut und verstromt. Osnabrück. Der Präsident der Arbeiterwohlfahrt hat der Bundesregierung vorgeworfen, den sozialen Frieden im Land zu gefährden. In der neuen Osnabrücker Zeitung kritisierte Michael Groß die geplanten Sozialreformen als reines Sparpaket auf Kosten von Bürgern mit niedrigem Einkommen. Er warnte vor Streichungen etwa im Kinderzuschlag oder beim Wohngeld. Das Gefühl der Menschen, übergangen und nicht ernst genommen zu werden, befeuere die politische Unzufriedenheit und stärke die AfD, so der AWO-Chef. Um gegenzusteuern, forderte er die Wiedereinführung einer Vermögenssteuer. Kathmandu. 10 Tage nach der verheerenden Sturzflut im Himalaya haben nepalesische Rettungskräfte wieder 2 Überlebende gerettet. Eine Frau sei aus einem verschütteten Haus nahe der Grenze zu Tibet befreit worden, sagte ein Polizeisprecher. Sie sei zur medizinischen Versorgung nach Kathmandu geflogen worden. Außerdem konnte ein chinesischer Arbeiter aus einem Tunnel einer Wasserkraftanlage gerettet werden. Dort hatten Einsatzkräfte gestern schon 2 Überlebende gefunden. Immer noch werden in der Region mehr als 5.500 Menschen vermisst, unter ihnen hunderte Arbeiter. Die Gesamtzahl der bestätigten Toten stieg mittlerweile auf mehr als 1.300. Diesen am Ammersee. Ein Mann mit einer Machete hat einen größeren Polizeieinsatz ausgelöst. Wie die Polizei mitteilte, ging der anscheinend betrunkene 30-Jährige am Abend durch die Bahnhofsstraße in Diesen. Die Machete hatte er demnach im Ärmel versteckt. Zeugen alarmierten die Polizei. Als die Beamten den Mann aufgriffen, hatte er die Machete bereits abgelegt und verhielt sich kooperativ. Eine Bedrohung für Unbeteiligte bestand nicht. Der Mann wurde in eine psychiatrische Klinik gebracht. Berlin. Der Schauspieler Michael Mendl ist gestorben. Er sei friedlich eingeschlafen, teilte seine Agentin mit. Mendl wurde 82 Jahre alt. Bekannt war er aus Kinofilmen wie Der Untergang und etlichen Fernsehproduktionen. Für seine Rolle als Willy Brandt im ARD-Zweiteiler Im Schatten der Macht gewann Mendl die Goldene Kamera. Geboren wurde er 1944 im westfälischen Lünen. Bevor er zum Film kam, stand er jahrelang auf Theaterbühnen. Das Wetter in Bayern. Im Norden Sonne und Wolken, im Süden zunächst noch Regen, der sich aber an die Alpen zurückzieht und später abklingt. 20 bis 25 Grad. In der Nacht verbreitet klar, örtlich Nebel oder Hochnebel, es kühlt ab auf 12 bis 6 Grad. Morgen viel Sonnenschein, dieser überwiegt auch zu Wochenbeginn, erst ab Nachmittag gibt es vereinzelt Schauer und Gewitter, bei Höchstwerten von 20 bis 29 Grad. Soweit die Nachrichten des Bayerischen Rundfunks, die Zeit 12.04 Uhr. Die Verkehrsredaktion meldet, A7 Füssen Richtung Ulm, zwischen Memmingen Süd und Dettingen an der Iller 9 Kilometer stockender Verkehr. A7 Fulda Richtung Würzburg, zwischen Fulda A-Dreieck und Bad Brückenau-Wildflecken 13 Kilometer Stau. A7 Würzburg Richtung Ulm, zwischen Kreuz Feuchtwangen-Kalsheim und Feuchtwangen-West, Stau nach einem Unfall mit mehreren Fahrzeugen, 2 Spuren sind gesperrt. und A7 Ulm Richtung Füssen, zwischen Illertissen und Bergheim 9 Kilometer stockender Verkehr und Stau und weiter zwischen Füssen und dem Grenztunnel Füssen Blockabfertigung. Weiter in Österreich auf der Fernpassstraße Richtung Nassereit zwischen dem Grenztunnel Füssen und Wengle 23 Kilometer Stau wegen Bauarbeiten. A8 München Richtung Salzburg zwischen Neukirchen und Grenzübergang Bad Reichenhall 9 Kilometer stockender Verkehr. A8 Salzburg Richtung München zwischen Irschenberg und Hofoldinger Forst stockender Verkehr. A9 München Richtung Nürnberg zwischen Manching und Ingolstadt Ost Stau und stockend.
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4: Im Studio Frank Hollmann. Das war eine gelungene Generalprobe vor dem Start in die Fußball-Champions League. Der VfB Stuttgart gewann am Abend sein Bundesliga-Heimspiel gegen den 1. FC Köln mit 4:1. Die drei anderen deutschen Starter in der Königsklasse müssen alle heute in der Liga auswärts ran. Borussia Dortmund spielt am Nachmittag in Sinsheim gegen die TSG Hoffenheim. RB Leipzig muss bei Werder Bremen bestehen. Und am Abend tritt der Rekordmeister aus München auf Schalke an. Jan Lochner.
5: Nein, ein gewöhnliches Bundesligaspiel ist das nicht. Auch nicht für den FC Bayern.
6: Ich weiß, es ist schon 3 Jahre, das riesen Vorfreude, dieses Riesentraditionsspiel.
5: Vincent Kompany weiß den Wert der Partie gut einzuordnen. Das letzte Gastspiel des Rekordmeisters in der Schalker Arena liegt sogar fast 4 Jahre zurück.
6: Eine Arena, die wir ganz gut kennen, also die ich ganz gut kenne persönlich.
5: Schließlich war Kompany als Spieler mit Manchester

0: Gibt es immer.
1: Möglichkeiten vor dem Tor von Manuel Neuer. Der Bayern-Keeper ist auf Schalke groß und zum Weltklasse-Torhüter geworden. Dank Schalkes Aufstieg darf er in seiner letzten Saison als Profi nochmal in seine alte Heimat zurückkehren. Bayern-Sportdirektor Christoph Freund.
2: Er hat nur zwei Vereine in seiner ganzen Karriere gehabt. Also da gibt es natürlich eine ganz besondere Bindung. Sehr, sehr schön, dass er jetzt nochmal nach Schalke zurückkehrt, dass Schalke wieder in der Liga ist und er das dann hautnah erleben kann.
1: Dieses traditionsreiche Duell eben. Wobei die Bayern auf Schalke traditionell extrem erfolgreich sind. Die letzten 7 Auswärtsspiele dort gewann der Rekordmeister mit einer beeindruckenden Tordifferenz von 17:0. Der letzte Schalker Heimsieg ist gar 16 Jahre her. Damals stand im Tor der Königsblauen, na klar, Manuel Neuer.
3: Ja, und nun also das Wiedersehen heute Abend ab 18.30 Uhr. Die erste Fußball-Bundesliga gibt es wie gewohnt ausführlich live hier bei uns ab 3:30 Uhr. Und ab 13 Uhr, also schon in einer knappen Stunde, sind wir auch in der zweiten Liga live am Ball. Da erwartet der VfL Wolfsburg den Aufsteiger von Energie Cottbus. Der erste FC Kaiserslautern spielt gegen Darmstadt. Und Holstein Kiel hat den Tabellenführer aus Nürnberg zu Gast, Florian Eckel.
4: 3 Spiele, 3 Siege, Tabellenführer in der zweiten Liga. Die Fußballwelt staunt gerade über den ersten FC Nürnberg, nur Trainer Miro Klose nicht.
5: So richtig überrascht es mich nicht, weil wir viele Dinge auch schon in der Vorbereitung richtig gut gemacht haben. Wir wussten natürlich nicht, wo der Gradmesser ist. Und ich glaube, dass noch das ein oder andere schwere Spiel, wo wir viel mehr gefordert werden in der Abwehr, uns bevorsteht.
4: Jetzt geht's nach Kiel. Bei den Störchen geht der Blick eher nach unten. 2 Punkte nach 3 Spielen. Vorletzter. Dazu hat Nürnbergs Topstürmer Mo Alisoma vergangene Saison in beiden Duellen gegen Holstein getroffen. Dennoch erstarrt Kiels Trainer Tim Walter nicht vor Ehrfurcht.
6: Muss man ja ganz ehrlich auch zugeben, dass es gut war. Trotzdem muss man auch sehen, wie sie ihre Tore erzielen. Gerade das erste Tor gegen Bielefeld. Er hat den Ball eigentlich 2-mal verloren, kommt trotzdem durch. Ja, das ist halt dann einfach Glück und Pech. Und das liegt sehr nah beieinander. Und wenn man die anderen beiden Tore anguckt, das sind Schüsse von 30 Metern. Der eine wird abgefälscht, der andere geht rein.
4: 11-mal hat der erste FC Nürnberg bereits getroffen. So oft wie kein anderes Team der zweiten Liga. Kiel ist mit 4 erzielten und 6 kassierten Treffern quasi der Gegenentwurf zu Kloses erfolgreichen Nürnbergern.
5: Wir haben es verdient, da wo wir zurzeit stehen, weil wir auch richtig gute Leistungen gezeigt haben. Aber das, was bei uns ein bisschen funktioniert hat, die ersten 3 Spiele, das war auf Kieler Seite nicht der Fall.
4: Und das will Nürnberg unbedingt fortsetzen. Die letzten beiden Duelle in Kiel hat der Club gewonnen.
3: Anstoß, wie gesagt, um 13 Uhr. Am Abend dann noch Dynamo Dresden gegen den VfL Bochum. Gestern Abend gab es bereits 2 Unentschieden. Beide Partien endeten mit einem 2:2. Hannover gegen Karlsruhe und auch Bielefeld gegen St. Pauli. Und gespielt wird heute am Abend auch in der Handball-Bundesliga, unter anderem mit einem Nord-Süd-Duell zwischen der SG Flensburg-Handewitt und dem HC Erlangen. Außerdem Hannover-Burgdorf gegen Hamburg, der Bergische HC gegen die Rhein-Neckar-Löwen und Gummersbach gegen Melsungen.
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8: Aktuelle Informationen von BR24 gemeinsam mit NDR Info. Am Mikrofon ist Jörg Brandschalt. Sachsen-Anhalt wählt und schon lange nicht mehr sorgte eine Landtagswahl für so viel Aufsehen. Der Grund ist klar, unter bestimmten Umständen könnte die AfD mit einer absoluten Mehrheit an die Macht kommen, auch wenn die aktuellen Umfragen dies nicht bestätigen. Dennoch 40% AfD, das ist mehr als nur ein politisches Achtungszeichen. Wie kommt das? Uli Wittstock.
9: 3.500 Mitglieder hat der AfD-Landesverband derzeit. Tatsächlich konnte die Partei im letzten Jahr 1.000 neue Mitglieder begrüßen. In ihrem Selbstverständnis ist die AfD eine Volkspartei. Immerhin hat sie jetzt doppelt so viele Mitglieder wie die Grünen in Sachsen-Anhalt, aber ein Vielfaches mehr an Wählern. Ostdeutschland ist nach wie vor für Parteien eine Art politische Sonderwirtschaftszone. Wenig Stammwähler und ein tiefes Misstrauen kennzeichnen die politische Situation. David Begrich vom Demokratieverein Miteinander e.V.
10: Eine große Gruppe der Ostdeutschen empfindet gegenüber Parteien, also nicht gegenüber der Demokratie, sondern gegenüber Parteien als Repräsentanten der Demokratie eine innere Distanz. Das hat damit zu tun, dass man der Organisationsform Partei sehr skeptisch gegenüberstand zu DDR-Zeiten, weil man gesagt hat, am besten, ich habe mit der Partei, und damit war ja immer die SED gemeint, nichts zu tun. Und dieses Muster hat sich sozusagen fortgesetzt.
9: Der Verein Miteinander wurde 1998 gegründet, also vor fast 30 Jahren.

0: Jahren, um die Demokratie in Sachsen-Anhalt zu fördern. Der Anlass seinerzeit war der Einzug der rechtsextremen DVU in den Magdeburger Landtag. Damals lag die Arbeitslosigkeit bei rund 20%. Mit 8,2% ist sie inzwischen deutlich gesunken. Doch die Deindustrialisierung nach der Wende hat Folgen bis heute. 98% der Firmen haben weniger als 100 Mitarbeiter. Der Fachbegriff strukturschwache Region. Das Wahlverhalten in strukturschwachen Regionen wurde in mehreren Studien untersucht und dabei zeige sich ein deutliches Muster, erklärt Professorin Marianne Kneuer, Politikwissenschaftlerin an der Universität Dresden.
1: Man spricht auch davon, dass es einen Zusammenhang gibt, in strukturschwachen Regionen eine stärkere Neigung zu solchen autoritären Einstellungen oder demokratiekritischen Einstellungen als in anderen Regionen. Aber das andere halte ich für mindestens genauso wichtig. Und das ist der Zusammenhang mit einer bestimmten Wahrnehmung, nämlich die Wahrnehmung des Abgehängtseins, sich nicht gleichwertig zu fühlen mit Westdeutschland.
0: Sachsen-Anhalt hat seit der Wende 750.000 Menschen verloren durch Abwanderung und Geburtenrückgang. Das entspricht einem Schwund von 25%. Bevölkerungsforscher sprechen vom größten Einwohnerrückgang seit dem 30-jährigen Krieg. Und die Deindustrialisierung hatte noch einen weiteren Effekt. Frauen verdienen in Sachsen-Anhalt im Durchschnitt über 100 Euro mehr als Männer. Denn gut bezahlte Industriejobs gingen verloren. Das traditionelle Männerbild ist also unter Druck. Dass unter den Wählern der AfD besonders viele junge Männer sind, wundert also nicht, erklärt Max Lindner vom Verein Pro Mann, einer Beratungsstelle für Männer mit Gewaltproblemen.
2: In einer solchen Situation, wo Verlust oder Rückstand spürbar und gefühlt wird, ob er nun real ist oder nicht, sondern als Gefühl da ist, ist es natürlich hochgradig attraktiv, sich an traditionellen Stabilität und Sicherheit versprechenden Parteien zu orientieren.
0: Die AfD in Sachsen-Anhalt verspricht, dass Frauen sich wieder um Haushalt und Kinder kümmern, so steht es im Wahlprogramm. Doch das radikale Programm der AfD spielt in den öffentlichen Auftritten der Partei derzeit keine große Rolle. Die AfD versuche es mit einem Strategiewechsel, so David Begrich vom Verein Miteinander e.V.
3: Wir depolitisieren unsere eminent politischen Inhalte, also diese berühmte Rhetorik vom gesunden Menschenverstand, der dieses oder jenes gebiete. Das kommt bei Menschen in Ostdeutschland deshalb gut an, weil es eine tiefe Skepsis sozusagen gegenüber der Rhetorik des politisch-medialen Betriebs gibt. Also im Vordergrund der AfD-Wahlkampfveranstaltung steht scheinbar die Bratwurst. Aber natürlich geht es um Politik.

0: 12.15 Uhr.
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2: Mit Kia Arnzen. Polizei fahndet weiter nach mutmaßlichem Stromnetzsaboteur. In Bekennerschreiben hatte der Mann aus Nordrhein-Westfalen mehrere Angriffe auf Umspannwerke zugegeben. Bei einer Wohnungsdurchsuchung wurde Sprengstoff gefunden. Entwarnung gab die Polizei derweil nach einem Einsatz im nordrhein-westfälischen Hamm. Nach WDR-Informationen war hier die Stromversorgung nicht in Gefahr. IW-Chef warnt vor wirtschaftlichen Folgen einer AfD-Regierung. Der Direktor des Instituts der deutschen Wirtschaft Hüter sagte der Rheinischen Post, eine Zuwanderungspolitik nach den Vorstellungen der AfD wäre für Sachsen-Anhalt, Zitat, ruinös. Die Erwerbsbevölkerung werde dort ohne Zuwanderung bis 2045 um etwa ein Viertel schrumpfen, so Hüter. Bundesumweltminister Schneider pocht auf neue EU-Importzölle für chinesische Hybridautos. Der SPD-Politiker sagte der Nachrichtenagentur Reuters, die deutsche Autoindustrie müsse wieder in die Spur kommen. Er verwies darauf, dass die private Nachfrage nach Elektroautos bereits anziehe, auch dank des staatlichen Förderprogramms. IAEA meldet Feuerpause für Reparatur an AKW Saporischschja. Wie die Internationale Atomenergiebehörde in Wien mitteilte, soll während einer begrenzten Zeit die Stromversorgung des AKW wiederhergestellt werden. Die IAEA hatte die Feuerpause für die Region mit der Ukraine und Russland ausgehandelt. Das größte AKW Europas braucht den Strom für die Kühlung von radioaktivem Brennstoff. Momentan geschieht das notdürftig über Dieselgeneratoren.

0: Retter bergen zwei weitere Überlebende in Nepal. 10 Tage nach der Sturzflut im Himalaya konnte ein Mann aus einem Tunnel gerettet werden. Außerdem befreiten Retter eine Frau lebend aus einem verschütteten Haus. Bei dem Unglück vergangene Woche kamen nach Angaben der Behörden mehr als 1.300 Menschen ums Leben. Über 5.500 werden noch vermisst.
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2: Als 8-jähriger Junge erlebt der Münchner Toni Heilmeier, wie die Nazis seine jüdische Großmutter abholen. Sie sei ins Altenheim gekommen, behauptet die Gestapo. Jahrzehnte später sieht Toni Heilmeier zufällig auf einer Schulausstellung ein Bild seiner Großmutter und beschließt, dass sie und ihr Schicksal nicht in Vergessenheit geraten dürfen. Jetzt ist der mittlerweile 92-Jährige nach Theresienstadt gereist. Nicht nur, um den letzten Ort im Leben seiner Großmutter zu besuchen, er hat auch 2 Erinnerungstafeln gestiftet. Die wurden nun enthüllt. Sandra Demmelhuber war dabei.
3: Für diesen besonderen Termin hat sich auch der Leiter der Gedenkstätte Theresienstadt, Jan Rubinek, Zeit genommen. Nach der feierlichen Ansprache enthüllt Toni Heilmeier sichtlich berührt die Gedenktafel für seine jüdische Großmutter. Der 92-Jährige kann sich noch ganz genau an den Tag im Juli 1942 erinnern, als seine Oma abgeholt wird. Er ist 8 Jahre alt. Die Großmutter wohnt direkt im Haus nebenan. Jetzt komme sie ins Altenheim, behauptet die Gestapo. Nachbarn protestieren noch, vergeblich.
4: Und die sind dann alle zusammengeklappt. Der Bus gekommen ist und hat es geholt und haben natürlich da geschimpft auf die. Und dann hat der gesagt, wenn sie nicht gleich aufhören, dann nehmen wir alle mit.
3: Anna Parubek wurde 1870 als Anna Graf in der tschechischen Region Mähren geboren. Da es zu der Zeit in Bayern viele Arbeitsplätze gibt, zieht sie um die Jahrhundertwende nach München. Sie lernt dort den katholischen Schneidermeister Anton Parubek kennen, der ebenfalls aus dem heutigen Tschechien stammt. 1921 zieht die Familie nach Hadern. Anna arbeitet im Schneiderbetrieb ihres Mannes, liebt Theater und Oper und engagiert sich in der örtlichen Gemeinschaft. Dass sie Jüdin ist, spielt erst einmal keine große Rolle. Doch das ändert sich schlagartig nach der Machtübernahme der Nationalsozialisten. Dass sie sich weigert, den sogenannten Judenstern zu tragen, darf sie ab September 1941 das Haus nicht mehr verlassen. Ihr Ehemann ist zu dieser Zeit schon an einer Krankheit gestorben.
4: Also, haben wir nichts Essen mehr gekriegt. Das nur, was sie an mir gebracht haben. Die haben wir nichts, keine Kaffee können und die haben wir nicht auf die Straße dürfen, weil sie einen Judenstern haben tragen müssen. Und das hat sie nicht wollen. Waren zu viele Nazis da.
3: Nach der Deportation hört die Familie nichts mehr von Anna Parubek. Ihr einziges Kind, Emilie, die Tochter von Toni Heilmeier, überlebt die Zeit wie durch ein Wunder, weil sie als junge Erwachsene vom örtlichen Pfarrer in Hadern katholisch getauft worden ist. Nur einmal kommt noch eine Karte von Anna Parubek aus dem, Zitat, Kurort Theresienstadt.
4: Das war Vordruck, es geht ihnen gut und sie sind da und da und sonst haben wir nichts mehr gehört.
3: Auch Emilia, die 17-jährige Enkeltochter von Toni Heilmeier, ist mit nach Theresienstadt gekommen. Dass hinter den Zahlen einzelne Geschichten und Schicksale stehen, das wird der Schülerin hier in Theresienstadt wieder sehr bewusst.
5: Und dann sieht man da nur irgendwelche Namen, aber dann weiß man halt schon, okay, das ist jetzt jemand von der Familie, uns hat es auch getroffen. So.
3: Dabei wäre das Schicksal von Anna Parubek fast in Vergessenheit geraten. 2013 forscht die Hadener Lehrerin Ursula Sabel mit ihren Schülerinnen und Schülern zu dem Thema und findet heraus, dass mindestens 12 Menschen aus dem Viertel von den Nazis verschleppt worden sind. Als Toni Heilmeier bei einer Ausstellung dieses Schulprojekts in der örtlichen Bibliothek zufällig das Foto seiner Großmutter sieht, entwickelt sich eine bis heute andauernde Freundschaft zwischen dem ehemaligen Schreiner und der Lehrerin. Und diese Freundschaft veranlasst Ursula Sabel, auch nach ihrer Pensionierung weiter an dem Schicksal von Anna Parubek zu forschen. So ist mittlerweile bekannt, welche Stationen Anna Parubek durchlaufen musste, bis sie in Theresienstadt angekommen ist. Im September 1943 stirbt sie dort an den grausamen Bedingungen. Die Anbringung der Gedenktafel in Theresienstadt ist somit auch für die ehemalige Lehrerin Ursula Sabel ein Abschluss nach einer langen und intensiven Beschäftigung.
6: Erleichtert, aber auch, es kommt wieder so viel hoch. Dieses Unrecht, das diesen Menschen getan wird, da musste ich etwas tun.
3: Nach der Gedenktafel in Theresienstadt wird am Dienstag, den 15. September, im Münchner Stadtteil Hadern eine Gedenkstele für die deportierten Jüdinnen und Juden aufgestellt. Sie ist die erste in diesem Viertel.
2: Kriege, Katastrophen, Klimawandel. In solchen schwierigen Zeiten braucht es Mut und die spendet jeden Tag Walter. Auf Instagram, TikTok, YouTube und Facebook. Der Ingolstädter hat vor einem halben Jahr damit begonnen und ist flott zu einem Social-Phänomen geworden. Bettina Weitz über einen ungewöhnlichen Mann.
7: Manchmal sind unser Dasein, unsere Nähe und ein paar liebe Worte genau das, was ein anderer gerade braucht.
8: Auf dem TikTok-Video steht ein Mann mit Halbglatze, Schnurrbart und weißem Hemd aufrecht vor einem Wolkenhimmel. Während er spricht, schaut er aufmerksam durch seine randlose Brille. Internet-User Oliver aus Köln hielt ihn zunächst für unecht, eine KI-generierte Person.
9: Ich dachte, das ist so eine Comedy-Nummer irgendwie erst, ne? Bis ich dann so gesehen habe, der meint es wirklich ernst.
8: Tatsächlich ist es eine ernste Geschichte, die den pensionierten Techniker Walter Sedlmayr aus Ingolstadt zum Posten gebracht hat. Seine Frau bekam Krebs. Kurz vor der goldenen Hochzeit starb sie. Er kam nur schwer damit zurecht. Schließlich schrieb er seine Erfahrungen auf. Aber kein Verlag wollte sein Manuskript.
10: Dann habe ich mir gedacht, jetzt muss ich bekannter werden durch solche Posts. Vielleicht gibt es einen Verleger, der das liest. Und mir dann das Buch verlegt.
8: Das Negative lässt er in seinen Posts weg. Das riet ihm auch sein Enkel. Trotzdem schöpft der 77-Jährige die Themen aus seiner Erfahrung. Sehnsucht, Machtlosigkeit, trotzdem weitermachen. Die Texte lässt er die KI schreiben. Für die Aufnahme steigt er ins Dachgeschoss. Da hat er ein grünes Tuch aufgehängt als Greenscreen. Die Musik kommt vom Sohn einer Cousine, die Hintergrundbilder von der KI. An jedem Post werkelt Walter stundenlang.
10: Weil das mir gefällt und Filmen ist mein Hobby. Und beschäftigt bin ich auch. Also keine Zeit zum Grübeln.
8: Immer um 17 Uhr veröffentlicht er das Video. Sofort kommen Klicks und Kommentare. 1000, 2000. Er schaut auf die aufschießenden Zahlen und ist glücklich. Und seine Fans?
11: Wir alle haben ihn sehr lieb,
8: sagt die 22-jährige Radka, eine von Walters inzwischen über 80.000 Followern.
11: Viele Jugendliche wie ich finden das manchmal auch lustig, aber ich finde Walter toll.
8: In den Kommentaren wimmelt es von Sprüchen wie "A Walter a day keeps the doctor away" und Memes. Walter als Jesus, als Buddha, als Feuerlöschhubschrauber, der Liebe, Vertrauen und Fröhlichkeit versprüht auf einen lodernden Brand namens Sorgen, Hass, Traurigkeit. Oliver aus Köln ist längst Walter-Follower.
9: Ich hatte stressige Tage mit den Kindern und da hat er mir wirklich geholfen, dass ich so dachte, boah, sein Video ist da und ich freue mich, das zu gucken. So, das ist einfach was Schönes.
8: Außerdem schätzt Oliver in den technisch oft so perfekten Social Media Walters, er nennt es Einfachheit.
9: Das ist wirklich was Echtes so und das geht ja in der normalen Welt teilweise verloren.
8: So bedient Walter Sedlmayr zugleich die Sehnsucht nach dem Echten und nach dem Guten in der Welt.
2: Bettina Weitz über den Ingolstädter Walter Sedlmayr, der in den sozialen Medien zu einem Phänomen geworden ist.
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2: Der Pianist Bruce Liu aus Kanada. Vor 5 Jahren hat er seinen großen Durchbruch, seinen Sieg beim berühmten Chopin-Klavierwettbewerb in Warschau, hat ihn international bekannt gemacht. Damals war er 24 und inzwischen tritt Bruce Liu weltweit als Solist auf, von Amerika über Europa nach Asien. Und er hat einen Vertrag bei der Deutschen Grammophon. Gerade ist sein neues Album herausgekommen, Lunaris heißt es, mit Stücken über den besonderen Zauber der Nacht. Antonia Morin hat es sich angehört und kann es wärmstens empfehlen.
12: Wenn es dunkel wird und die Welt still, scheint die Zeit zu schweben. Dieses Gefühl hat Bruce Liu eingefangen auf seinem neuen Album Lunaris. Eine träumerische Klangreise durch die Nacht. Mit Stücken, die dem 29-Jährigen besonders nahe sind. Wie diese Nocturne von Frédéric Chopin.

Bruce Liu singt auf dem Klavier, schafft winzige Verzögerungen und schillernde Klangfarben. Hier beweist er einmal mehr, dass er ein herausragender Chopin-Interpret ist. Auf seinem neuen Album hat der Kanadier aber einen anderen Komponisten ins Zentrum gestellt,

Gefühlvoll und bemerkenswert unaufgeregt geht Liu an Beethovens Sonaten heran. Auch in den rasanten Passagen bleibt sein Spiel immer elegant. Rund um Beethovens Meisterwerke versammelt Bruce Liu kleine musikalische Schätze verschiedener Epochen. Die Bearbeitung von Bachs E-Moll-Präludium aus dem wohltemperierten Klavier lässt er zu einer Meditation werden, mit viel Nachhall durch intensives Pedalspiel.

Auch selten gespielte Werke haben ihren Platz auf dem Album. Zum Beispiel die Fantasie von Federico Mompou über das Volkslied Au clair de la lune.

0: Bruce Liu hat mit Lunaris ein intimes, atmosphärisches Hörerlebnis geschaffen. Mit klug ausgewählten Werken und zauberhaftem Spiel. Ein Album zum Ruhigwerden, Nachdenken und Träumen.
1: Das Album Lunaris von Bruce Liu, der Albumtipp von Antonia Morin.

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2: 12.30 Uhr. Die Nachrichten des Bayerischen Rundfunks mit Friedrich Schloffer. Die Übersicht. Polizei ermittelt wegen weiterer Sabotageversuche an der Stromversorgung. Retter in Nepal finden zwei weitere Überlebende. Schauspieler Michael Mendl stirbt im Alter von 82 Jahren. Das Wetter, im Süden letzter Regen, sonst freundlich, 20 bis 25 Grad. Berlin. Die versuchten Sabotageakte gegen das deutsche Stromnetz häufen sich. In Sachsen waren Polizisten die ganze Nacht über mit der Sicherung von Spuren beschäftigt, nachdem an zwei Umspannwerken nördlich von Bautzen unbekannte Sprengvorrichtungen entdeckt worden waren. Der Einsatz ist laut Polizeidirektion Görlitz noch nicht beendet. In Nordrhein-Westfalen fahnden Ermittler weiter nach einem Verdächtigen aus Gevelsberg, der zwei Bekennerschreiben verfasst haben soll. Laut Innenminister Dobrindt fand die Polizei in dessen Wohnung Sprengstoff. Den ersten versuchten Angriff auf die Stromversorgung hatte es am Dienstag an einem Umspannwerk in Brandenburg gegeben. Der Verdächtige soll die Aktionen mit dem Kampf gegen fossile Energien begründet haben. In den drei betroffenen Bundesländern wird noch Braunkohle abgebaut und verstromt. Osnabrück. Der Präsident der Arbeiterwohlfahrt hat der Bundesregierung vorgeworfen, den sozialen Frieden im Land zu gefährden. In der neuen Osnabrücker Zeitung kritisierte Michael Groß die geplanten Sozialreformen als reines Sparpaket auf Kosten von Bürgern mit niedrigem Einkommen. Er warnte vor Streichungen etwa beim Kinderzuschlag oder beim Wohngeld. Das Gefühl der Menschen, übergangen und nicht ernst genommen zu werden, befeuere die politische Unzufriedenheit und stärke die AfD, so der AWO-Chef. Um gegenzusteuern, forderte er die Wiedereinführung einer Vermögenssteuer.

0: Kathmandu. 10 Tage nach der verheerenden Sturzflut im Himalaya haben nepalesische Rettungskräfte wieder 2 Überlebende gerettet. Eine Frau sei aus einem verschütteten Haus nahe der Grenze zu Tibet befreit worden, sagte ein Polizeisprecher. Außerdem konnte ein chinesischer Arbeiter aus einem Tunnel einer Wasserkraftanlage gerettet werden. Dort hatten Einsatzkräfte gestern schon 2 Überlebende gefunden. Immer noch werden in der Region mehr als 5.500 Menschen vermisst. Diesen am Ammersee. Ein Mann mit einer Machete hat einen größeren Polizeieinsatz ausgelöst. Wie die Polizei mitteilte, ging der anscheinend betrunkene 30-Jährige am Abend durch die Bahnhofstraße in Diesen. Die Machete hatte er demnach im Ärmel versteckt. Zeugen alarmierten die Polizei. Als die Beamten den Mann aufgriffen, hatte er die Machete bereits abgelegt und verhielt sich kooperativ. Eine Bedrohung für Unbeteiligte bestand nicht. Der Mann wurde in eine psychiatrische Klinik gebracht. Berlin. Der Schauspieler Michael Mendl ist gestorben. Er sei friedlich eingeschlafen, teilte seine Agentin mit. Mendl wurde 82 Jahre alt. Bekannt war er aus Kinofilmen wie Der Untergang und etlichen Fernsehproduktionen. Für seine Rolle als Willy Brandt im ARD-Zweiteiler Im Schatten der Macht gewann Mendl die Goldene Kamera. Geboren wurde er 1944 im westfälischen Lünen. Bevor er zum Film kam, stand er jahrelang auf Theaterbühnen. Das Wetter in Bayern. Im Norden Sonne und Wolken, im Süden zunächst noch Regen, der sich aber an die Alpen zurückzieht und später abklingt. Temperaturen von 20 bis 25 Grad. In der Nacht verbreitet klar, örtlich Nebel oder Hochnebel. Es kühlt ab auf 12 bis 6 Grad. Morgen viel Sonnenschein. Dieser überwiegt auch zu Wochenbeginn. Erst ab dem Nachmittag gibt es vereinzelt Schauer und Gewitter bei Höchstwerten von 20 bis 29 Grad. Soweit die Nachrichten, die Zeit 12.34 Uhr. Meldungen der Verkehrsredaktion. A7 Füssen Richtung Ulm, zwischen Illertissen und Dreieck-Hittistetten, 7 Kilometer stockender Verkehr. A7 Fulda Richtung Würzburg, zwischen Fulda A-Dreieck und Bad Brückenau-Wildflecken, 13 Kilometer Stau. A7 Ulm Richtung Füssen, zwischen Altenstadt an der Iller und dem Kreuz Memmingen, 13 Kilometer stockender Verkehr. Und weiter zwischen Füssen und dem Grenztunnel Füssen, Stau und Blockabfertigung. Weiter in Österreich auf der Fernbahnstraße Richtung Nassereit, zwischen dem Grenztunnel Füssen und Wengle, Stau wegen Bauarbeiten. A8 München Richtung Salzburg, zwischen Neukirchen und Grenzübergang Bad Reichenhall, 9 Kilometer stockender Verkehr. A8 Salzburg Richtung München, zwischen Irschenberg und Hofoldinger Forst stockender Verkehr. A9 München Richtung Nürnberg, zwischen Manching und Ingolstadt Ost, 6 Kilometer Stau und stockend. Und A9 Berlin Richtung Nürnberg, zwischen Markt Schorgast und Dreieck Bayreuth-Kulmbach, 7 Kilometer Stau. Soweit diese Nachrichten aus der Verkehrsredaktion.
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2: Mit Viktor List. Der 1. FC Nürnberg hat einen perfekten Saisonstart hingelegt. In der 2. Bundesliga 3 Spiele, 3 Siege. So gut war der Club zuletzt 1999. In Spiel 4 gab es damals dann aber ein Unentschieden. Und am Ende ist der Club übrigens nicht aufgestiegen. Spiel 4 in dieser Saison ist die Auswärtsaufgabe bei Holstein Kiel. In einer knappen halben Stunde ist Anpfiff und Ina Kast schon im Stadion. Ina, wie schwer wird denn diese Aufgabe für den Club heute in Kiel und wie geht es die Mannschaft personell an?
3: Ja, das wird sicherlich keine leichte Aufgabe, denn die Kieler, die haben was gut zu machen. Die wollen erst den ersten Saisonsieg holen. Das Team von Tim Walter ist noch nicht da, wo es stehen wollte. Hat nur 2 Punkte aus den ersten 3 Spielen geholt. Heute auch Schiedwetter, wie man so schön sagt, im Norden immer wieder hier schüttet es wie aus Eimern. Also das ist dann vom Rasen her auch ziemlich rutschig. Bin ich gespannt, ob die Nürnberger da das richtige Schuhwerk heute anhaben. Aber insgesamt, die Stimmung, du hast es gerade angesprochen, ein sensationeller Zweitligastart für die Kluber. Ungewohnter Start. Erstmals seit 1999 haben die Franken nämlich 3 Siege zum Auftakt holen können. Und das gibt natürlich wahnsinnig viel Selbstvertrauen. Aber Trainer Miroslav Klose, der hat schon angekündigt, dass er die Verkörperung der Bodenständigkeit ist und dass seine Spieler deshalb jetzt nicht abheben. Und ich muss vor allem die Offensive der Nürnberger nochmal hervorheben. Die haben ja schon 11 Tore geschossen in den ersten 3 Spielen. Allen voran natürlich der Mann, der die vielen Tore schießt. Und das ist Mohamed Ali Zoma, der Mann der Stunde, sorgt dafür, dass Nürnberg das Team der Stunde ist. Und Trainer Miroslav Klose hat ja auch gar nicht viele Gründe, da groß zu wechseln. Ein Wechsel hat er aber in der Startelf heute vorgenommen gegenüber dem 4:1 gegen Bielefeld.

0: Fällt. Und das ist in der Innenverteidigung. Da ist Finn Otto zurück. Der hat zuletzt wegen Rückenproblemen pausieren müssen. Heute darf er wieder von Beginn an ran. Und dann geht's hier los in 24 Minuten im Kieler Holstein-Stadion.
1: Sagt Ina Kast live aus Kiel. Und in einer halben Stunde sind wir dann in der Anfangsphase live dabei. Parallel ab 13 Uhr noch die Partien Wolfsburg gegen Cottbus und Kaiserslautern gegen Darmstadt. Eine Liga höher schauen heute alle auf das Topspiel. Der FC Bayern muss beim FC Schalke 04 ran und ist beim Aufsteiger natürlich der Favorit. Doch davon will der Trainer, will Vincent Kompany, mal so gar nichts wissen.
2: Man könnte nicht sofort sagen, das ist ein Aufsteiger. Die sehen schon stabil aus. Das war in Augsburg schwierig natürlich, aber wenn man die Vorbereitung schaut und so, glaube persönlich nicht, dass die zu viele Probleme bekommen diese Saison. Wahrscheinlich haben die sogar höhere Ziele irgendwann bald. Und deswegen, wir spielen nach meiner Meinung nicht nur gegen einen Aufsteiger, aber gegen einen Bundesliga-Verein und Mannschaft. Und es ist immer schwierig.
1: Los geht's um 18.30 Uhr und wir sind natürlich immer wieder live dabei im Programm beim Topspiel FC Schalke gegen den FC Bayern. Bereits am Nachmittag schon 5 Partien. Ab 15.30 Uhr geht's los zwischen Hoffenheim und Dortmund. Leverkusen spielt gegen Union Berlin. Borussia Mönchengladbach muss gegen die SV Elversberg den Aufsteiger ran. Bremen spielt gegen Leipzig und Paderborn empfängt zu Hause den Sportclub aus Freiburg. Und damit zum Tennis und da sind für Deutschlands Nummer 1 Alexander Zverev diese US Open bisher noch alles andere als eine Erfolgsgeschichte. Ja, Zverev steht in Runde 3, aber über die vorherigen 2 Matches, da musste er immer über die volle Distanz, sprich 5 Sätze gehen. Und das ist ja für die Nummer 2 der Welt eigentlich nicht der Anspruch. Was er besser machen kann und vor allen Dingen muss, das schätzt Tim Brockmeier ein.
3: Nahezu alles, ehrlich gesagt, bis auf die mentale Stärke vielleicht, denn gleich 2-mal solche Matches dann am Ende doch noch zu ziehen, doch noch zu gewinnen, die Nerven zu behalten, ist natürlich auch eine Qualität, die nicht zu unterschätzen ist. In der absoluten Crunch-Time dann nicht einen weichen Arm zu bekommen, ein wackeliges Handgelenk, darauf kann er sich wohl aktuell verlassen. Aber dass es überhaupt so weit kommt zu so langen Zitter-Matches über 5 Sätze, liegt natürlich daran, dass er einfach nicht gut genug Tennis spielt. Er sucht komplett seine Form, er macht aber auch einige Dinge falsch, die formunabhängig sind. Also beispielsweise ist er wieder in einer Phase, von der man dachte, dass er sie hinter sich gelassen hat. Er ist total passiv, überlässt dem Gegner das Spiel, lässt zu, dass der Gegner Druck machen kann, das Spiel diktieren kann, weil Zverev selbst viel zu weit hinter der Grundlinie steht. Dadurch kann er einfach nur reagieren, gibt dem Gegner zudem ganz viel Zeit, sich wieder gut zu positionieren. Dabei sollte eigentlich er derjenige sein, aufgrund seiner Qualität, der weiter vorne steht, der den Ball früher nimmt und dadurch das Spiel diktiert.
1: Aber das ist ihm bisher noch so gar nicht gelungen, dem Alexander Zverev. In seinen 2 Matches zuvor jemals ist er über 5 Sätze gegangen, sowohl gegen Sonego, den Italiener, als auch gegen Halis, den Franzosen, in der letzten Runde. Am Sonntag oder in der Nacht auf Sonntag spielt Zverev jetzt gegen den Chilenen Alejandro Tabilo und er ist im Übrigen auch der einzige Deutsche, der noch dabei ist in New York.
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5: Aktuelle Informationen von BR24 gemeinsam mit NDR Info. Am Mikrofon ist Jörg Brandscheid. Wer einen neuen Handytarif sucht, der findet unzählige Angebote. Was sich hinter den Bezeichnungen verbirgt, das erklärt sich einem aber längst nicht immer. Da heißt es dann zum Beispiel Unlimited XL Mega On Demand Staffeltarif, Megaboni oder unendliche Daten. Bei Mobilfunktarifen scheint Verwirrung zur Geschäftsstrategie zu gehören. Angebote sind oft schlecht vergleichbar. Und was sich wie ein Schnäppchen anhört, kann ein reiner Marketingtrick sein. Und dann stellt sich vor jedem Abschluss oder Tarifwechsel die Frage, welches Datenvolumen braucht man überhaupt als normaler Verbraucher? Jörg Marksteiner gibt Tipps für den besseren Durchblick.
6: Mit ihrem Mobilfunktarif hat sie sich schon länger nicht mehr beschäftigt, sagt Studentin Ella. Ob das gewählte Datenvolumen überhaupt passt oder ob andere Anbieter nicht vielleicht billiger sind oder zumindest fürs gleiche Geld mehr Leistung bieten, sie will es jetzt herausfinden. Für sich und gleich auch für ihre Mutter Ina.
7: Hast du eine Grundgebühr von 40 Euro und nach dem 61. Monat, also nach fünf Jahren, kostet es dann plötzlich 75 Euro.
6: Je mehr sich die beiden durch die Tarifangebote klicken, desto schneller wird auch klar, es ist kompliziert.
8: Und keine Vertragslaufzeit? Was heißt das?
7: Weiß ich nicht, steht da
8: nicht. Ja, wo steht das denn?
7: Weiß ich nicht.
6: Dass sich Mobilfunktarife ständig ändern, dass sie sehr kompliziert sind und Schnäppchen angepriesen werden, all das ist meist kein Zufall. Denn dadurch können die Kunden die Tarife schlecht vergleichen. Marketingprofis sprechen von Confusiopoly.
9: Der Begriff ist letzten Endes ein Kunstbegriff. Einmal aus dem Begriff Confusion, also Verwirrung, und dann aus dem Begriff Oligopol, also zum Ausdruck bringen, dass wir einen Markt haben, wo vergleichsweise wenige Unternehmen agieren,
6: sagt Professor Bernd Skira vom Lehrstuhl für E-Commerce an der Uni Frankfurt.
9: Und diese Confusion bezieht sich darauf, dass man eben versucht, sehr, sehr viele Tarife anzubieten. Und das kann dann durchaus zur Verwirrung von Konsumenten führen. Und der Begriff suggeriert ein bisschen, dass sich hier Unternehmen zulasten der Konsumenten quasi bereichern.
6: Dabei gibt es einige Standardtricks, angefangen mit dem Datenvolumen.
7: 100 Gigabyte habe ich 20 Euro, unbegrenzt habe ich 29 Euro.
6: Fakt ist, der Durchschnittsnutzer verbraucht laut Bundesnetzagentur und Branchenverband im Schnitt pro Monat so etwa zwischen 8 und 11 Gigabyte. Selbst wenn man noch einen Puffer dazu rechnet, ob es sehr viel mehr sein muss, dabei hilft das Blick ins eigene Handy. Denn da kann man sich den Datenverbrauch der Vormonate zur Orientierung anzeigen lassen. Ohnehin lohnt es, sein eigenes Handyverhalten zu überprüfen. Reicht es eventuell nur, erreichbar zu sein? Oder wie viel telefoniert man selbst? Werden noch SMS verschickt? All das hilft bei der Suche in Vergleichsportalen. Und dann gibt es noch einen anderen Trick, das subventionierte Handy.
10: Ich habe dann irgendwie das Handy so mit dem Vertrag hängen und dann läuft der Vertrag auch so lange, bis dieses Handy abbezahlt ist.
6: Ein neues Gerät für wenige Euro, das klingt attraktiv, macht Verträge aber über die gesamte Laufzeit meist deutlich teurer. Fachportale rechnen immer wieder vor, dass es am Ende oft günstiger ist, sich das Smartphone selbst zu kaufen und den Vertrag getrennt davon abzuschließen. Auch wichtig, für Schüler, Studierende oder Auszubildende gibt es oft Sonderkonditionen, man muss sie nur aktiv suchen. Dazu kommt, Bestandskunden bekommen selten die ganz attraktiven Angebote. Deshalb unbedingt notieren, wann der eigene Vertrag ausläuft und rechtzeitig vorher nach neuen Konditionen fragen oder direkt eine Kündigung per Mail losschicken.
11: Habe ich jetzt auch gehabt. Dann wollen die einen wieder zurückhaben und dann bieten sie einen dann wieder noch 200 Euro, wenn ich wieder zurückgehe.
6: Denn die meisten Mobilfunkanbieter haben Kundenrückgewinnungsprozesse, die bei einer Kündigung automatisch starten. Und dabei kann es sich auch lohnen, aktiv zu fragen, nach Gutschriften, einem geringeren Monatsbeitrag oder mehr Leistung zum gleichen Preis.
5: Worauf man unbedingt achten sollte, wenn man einen neuen Handytarif sucht, nützliche Tipps von Jörg Marksteiner waren das.

0: Und jetzt ist es 12.45 Uhr.
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2: Mit Kia Arntzen. US-Gesandte Witkow und Kushner sind offenbar in Moskau angekommen. Das melden mehrere russische Nachrichtenagenturen. Gestern hatte US-Präsident Trump bestätigt, dass Witkow und Kushner mit einem neuen Friedensplan zuerst nach Moskau und dann nach Kiew reisen werden. Die internationale Atomenergiebehörde IAEA erklärte derweil, man habe mit beiden Kriegsparteien eine lokale, begrenzte Feuerpause ausgehandelt, um die Stromversorgung des AKW Saporischschja zu reparieren. Sächsische Polizei untersucht versuchten Angriff aufs Stromnetz. Ermittler seien die ganze Nacht mit der Sicherung von Spuren beschäftigt gewesen, sagte eine Sprecherin der Polizeidirektion Görlitz. Am Abend waren Sprengvorrichtungen in der Nähe von Umspannwerken entdeckt worden. Zuletzt hatte es mehrere ähnliche Sabotageversuche in anderen Bundesländern gegeben. Nach einem Verdächtigen wird weiter gefahndet. BSI warnt vor erhöhter Bedrohungslage. Nach dem Datenleak in der Berliner Verwaltung besteht laut dem Bundesamt für Sicherheit in der Informationstechnik, insbesondere vor Wahlen, die Gefahr, dass gestohlene Dokumente, E-Mails oder Ähnliches in einen falschen Zusammenhang gerückt werden. Hacker hatten Daten aus der Berliner Verwaltung gestohlen und Lösegeld gefordert. AWO-Chef wirft Bundesregierung Gefährdung des sozialen Friedens vor. Der Präsident der Arbeiterwohlfahrt Groß kritisierte die geplanten Sozialreformen als reines Sparpaket auf Kosten von Einkommensschwachen. Er forderte eine Wiedereinführung der Vermögenssteuer. Groß kritisierte auch die Arbeitsweise der Regierung. Wohlfahrtsverbände würden bei der Gesetzgebung kaum noch oder viel zu spät einbezogen. Schauspieler Michael Mendl ist tot, wie seine Agentin mitteilte, starb er im Alter von 82 Jahren. Mendl prägte Filme wie Der Untergang oder den ARD-Zweiteiler Im Schatten der Macht. Für seine Rolle als Ex-Kanzler Brandt gewann er die Goldene Kamera. Außerdem spielte Mendl in zahlreichen Serien mit.
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3: Herzlich willkommen zum ARD-Interview der Woche. Mein Name ist Lissi Kaufmann. Ich bin Korrespondentin im Hauptstadtstudio und mein Gast heute ist eine Frau, die entgegen der deutschen Mentalität gerne Optimismus verbreitet. Sie kommt aus einer Unternehmerfamilie. Sie ist selbst Gründerin unter anderem eines Fußball-Startups. Sie ist Investorin und sie vertritt die Branche als Vorstandsvorsitzende des Startup-Verbands. Bei mir ist Verena Pauster. Und bevor wir jetzt gleich loslegen, noch ein kurzer Hinweis. 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Jetzt aber zu meinem Gast. Herzlich willkommen, Frau Pauster.
4: Ja, vielen Dank.
3: Frau Pauster, kurzer Blick am Anfang auf die Zahlen. Da geht ja irgendwie richtig was. Von einem Gründungsboom ist da die Rede. Ein Anstieg der Gründungen in Deutschland. Die Bundesregierung lädt jetzt sogar Startups ein zur Kabinettsklausur, verabschiedet eine Startup-Strategie. Man könnte sagen, läuft.
4: Das könnte man sagen. Und das ist ja schön, wenn die Zahlen das hergeben, was so das eigene Bauchgefühl ist. Also ich will ja keine Zweckoptimistin sein, die jetzt durchs Land läuft und sagt, guck mal Leute, ist doch alles toll. Weil natürlich haben wir total viele Probleme und die werden ja auch täglich benannt. Aber wenn jetzt in einem ersten Halbjahr 2026 über 3000 neue Tech-Startups gegründet wurden und 3500 letztes Jahr, was schon ein riesenhoher Wert war und höher als im Corona-Jahr 2021, und wir vielleicht dieses Jahr irgendwie bei 5000 neuen Tech-Startups landen und man dann gleichzeitig auch sieht, dass die großen Unternehmen der Branche, die sogenannten Scale-Ups, riesengroße Finanzierungsrunden gerade machen, dann ist eben nicht nur am Anfang Musik drin, sondern dann werden die Unternehmen, die wir hier gründen, auch echt groß.
3: Wir müssen vielleicht kurz vorweg einmal sagen, Startups, das sind ja junge, neue Unternehmen mit innovativen Geschäftsideen. Oft sind es eben auch digitale Projekte, technologische Neuheiten. Und das ist eben anders, als wenn sich jetzt ein Handwerksunternehmen neu gründet.
4: Genau, genau. Wir zählen genau diese Unternehmen, die Sie gerade beschreiben, in unsere Zahlen rein und jetzt nicht jede Gründung in Deutschland. Aber 2021, während Corona, als wir das letzte Mal so einen Gründungsboom hatten, da gab es unfassbar viel Geld im Markt. Und dann musstest du eigentlich sozusagen eigentlich auch nur auf den Zug aufspringen und sagen, ich gründe auch. Das ist diesmal anders. Das heißt, es ist diesmal nicht eine Folge von Kapitalschwemme, sondern offensichtlich der Wunsch, etwas Neues in die Welt zu setzen. Viel KI wird gegründet, viel Software, viel sogenanntes Deep Tech, also aus Forschung und Entwicklung heraus, aus den Hochschulen. Also es hat richtig Substanz, was da entsteht.
3: Und liegt es jetzt auch daran, dass die Politik so einen guten Weg bereitet hat, dass das funktionieren kann?
4: Nee, das würde ich jetzt nicht sagen. Ich würde sagen, die Politik hat gemerkt, dass da was entsteht, wo man sich mal mehr hinwenden könnte und gucken könnte, wie verstärkt man das. Weil all diese Gründungen sind ja nicht entstanden, weil irgendein Politiker oder Politikerin gesagt, du darfst jetzt, sondern die sind entstanden, obwohl es wochenlang dauert, in diesem Land zu gründen, wo es in anderen Ländern in der EU in 24 Stunden passieren kann. Die sind entstanden, obwohl wir so gut wie kein Geld aus Pensionskassen und Versicherern in Venture Capital leiten, anders als in anderen Ländern. Das heißt, bisher würde ich sagen, ist das alles trotz der Politik entstanden. Und jetzt ist eben schön, wenn man sieht, dass sie jetzt langsam hinschauen, dass es eine Startup-Scale-Up-Strategie gibt, dass zwei Startup-Unternehmerinnen und Investoren bei der Klausur dabei waren.
3: Bei der Kabinettsklausur.
4: Also jetzt, der Kanzler war bei unseren German Startup Awards zu Gast. Also jetzt hat man das Gefühl, kommt so langsam das Licht auf diese Branche.
3: Haben die denn wirklich verstanden, was sie ändern müssen, um es jungen Startups auch einfacher zu machen? Also bewegt sich da inhaltlich auch was?
4: Genau, also verstanden ist, glaube ich, alles. Und es ist ja schon auch so, dass in der Vergangenheit Weichenstellungen gestellt wurden. Also Mitarbeiterbeteiligung wurde in der Vergangenheit schon ein bisschen was gemacht. Also es ist jetzt auch nicht gar nichts passiert.
3: Was ist da genau passiert
4: mit der Mitarbeiterbeteiligung? Da ist eben passiert, dass wir in Deutschland immer noch nicht die Möglichkeit haben, Mitarbeiter steuerneutral in dem Moment, wo sie die Mitarbeiterbeteiligung bekommen, am Unternehmen teilhaben zu lassen, was in allen anderen Ländern geht. Und das führt eben dazu, in dem Moment, wo ich Anteil an einem Unternehmen bekomme, das aber natürlich noch lange nicht verkauft wird oder an die Börse geht, muss ich in dem Moment schon Sozialabgaben abführen. So, und das ist dann ja eher Fluch als Segen. Dann will ich eigentlich keine Anteile haben, weil ich sage, ich habe die Liquidität gar nicht. Das möchte ich eigentlich erst zahlen in dem Moment, wo es dann auch einen sogenannten Cash-Event gibt und ich Geld für diese Anteile bekomme. Dann natürlich Steuern zahlen und Sozialabgaben, aber nicht in dem Moment, wo ich diese Anteile bekomme. So, da wurde schon ein bisschen was getan, da geht aber auch noch mehr. Aber es ist jetzt eigentlich so, die Erkenntnis ist da. Also in der Startup- und Scale-Up-Strategie steht alles drin, was wir machen müssten. Und jetzt ist es mein Wunsch und auch ein bisschen meine Aufgabe zu sagen, dass das nicht einfach Ankündigungen bleiben und dass dann die Jahre so verstreichen und man denkt, Mensch, haben wir ja ganz schön viel aufgeschrieben und ganz schön wenig umgesetzt.
3: Diese Startup- und Scale-Up-Strategie, die Sie ansprechen, sind ja so 150 Maßnahmen in verschiedenen Bereichen, um es eben einfacher zu machen, auch in Deutschland zu gründen und Startup zu gründen. Sie haben ja selbst mal gegründet. Mhm. Es ist schon ein paar Jährchen her. Ich glaube, 2015 haben Sie auch verkauft. Was sind denn immer noch, um es mal ganz konkret zu machen, die größten Probleme, wenn ich jetzt in Deutschland sage, ich habe eine tolle technologische Idee, ich will das jetzt vorantreiben, ich gründe ein Startup?
4: Genau, also die größten Hürden sind nicht so sehr der Gründungsprozess selber. Der nervt, weil er viel zu lange dauert. Aber ich würde jetzt behaupten, dass wenn jemand ein Tech-Startup gründen will, dann wird er das tun. Dann wird er sich nicht vom Gründungsprozess abhalten lassen. Was Menschen abhält, ist zum Beispiel das Ausgründen aus den Hochschulen. Also an den Hochschulen liegt so das Gold unseres Landes. Denn wir haben Weltklasse-Forschung und Entwicklung. Wir haben die besten wissenschaftlichen Innovationen in sämtlichen Bereichen, die Zukunft braucht. Aber aus der Universität auszugründen ist so komplex, denn es fehlen Standardverträge, es fehlt die Regelung, wie ist dann der Professor, die Uni beteiligt, wer kriegt wie viele Anteile, kann überhaupt der Gründer dann dieses Patent oder was auch immer es ist, wirklich mitnehmen. Also und da muss jeder sich durchwühlen durch den gleichen Prozess. Und wenn man dann sieht, wenn das einmal richtig gemacht wird, wie an der TU München mit der Unternehmertum, dann kommen da halt jedes Jahr 50 Deep Tech Startups aus der Unternehmertum. Raus.
3: Die Unternehmertum ist praktisch so eine Organisation, die hilft, aus der Uni rauszukommen.
4: Im Prinzip die TU München hat sich gesagt, wir mischen Ingenieurkunst und technische Uni mit Unternehmertum, damit eben mehr Unternehmen in die Ausgründung kommen. Und das ist in dem Fall mit 50 Deep Tech Startups wahnsinnig erfolgreich. Und wir haben ja so viele technische Unis in diesem Land, die so herausragend sind. Darmstadt, Aachen, Karlsruhe, Dresden, Potsdam, kann man stundenlang alle aufzählen. Und wenn wir das eben überall viel leichter machen und technische Unis mit Unternehmertum zusammenbringen, dann profitiert das ganze Land.
3: Jetzt muss man aber trotzdem sagen, zahlenmäßig, es gibt diese Startup-Gründungen und die sind zum Teil auch wirklich erfolgreich. Ich glaube, 20.000 Startup gibt es heutzutage in Deutschland momentan.
4: Nee, das müssen deutlich mehr sein. Und alleine an Unicorns, also mit Milliardenbewertung, gibt es ja schon über 30. Auch die Zahl geht kontinuierlich hoch. Also das ist eine Branche inzwischen mit über 500.000 Arbeitsplätzen.
3: Was aber nur nur 1,4% der gesamtarbeitenden Bevölkerung ausmacht. Ne?
4: Genau, aber wenn man sich anguckt, dass in den Scale-Ups, also den großen Startups, in den letzten 4 Jahren 100.000 neue Arbeitsplätze geschaffen wurden und da ist noch gar nicht die Defense-Tech-Branche und all die Branchen, die ich gerade genannt habe, mit abgebildet, weil das zum Teil Unternehmen sind, die sind noch nicht mal 4 Jahre alt, dann ist mein Eindruck, dass die Wirtschaftskraft, Arbeitsplätze, die geschaffen werden, deutlich steigen wird in den nächsten Jahren. Und es gibt einen sogenannten Redstone Report, der hat das mal berechnet, dass wenn wir das Ausgründen aus den Hochschulen so vereinfachen, wie eben beschrieben, dann berechnen die 2600 neue Startups, Tech-Startups pro Jahr an Potenzial, zusätzlich zu was schon da ist. 100.000 neue Arbeitsplätze, 42 Milliarden BIP. Wenn wir das knacken und fortsetzen, dieses Ausgründen aus den Hochschulen, was gerade passiert und was erstmalig in dem Maße passiert, dann haben wir eigentlich noch gar nicht richtig angefangen.
3: Und trotzdem sehen wir auf der anderen Seite, dass es schwierig ist, viele dazu zu bewegen, out of the box zu denken und zu sagen, ich gehe den Schritt trotzdem. Also auch wenn wir jetzt sagen, wir haben Krisenzeiten und es wird ein bisschen einfacher und wir haben mehr Gründungen, ist es noch immer so, der Kündigungsschutz ist so ein Thema.
4: Ja.
3: Da wird jetzt diskutiert, Sie haben auch schon den Vorschlag gemacht, man müsste ihn für die hohen Gehälter eigentlich ein bisschen lockern,
4: ja,
3: dass es da mehr Bewegung reinkommt. Wie stellen Sie sich denn das vor?
4: Ja, das ist ein Riesenthema, weil der sogenannte Cost of Failure, also was kostet es, wenn ich mich geirrt habe bei der Einstellung? Wenn ich denke, diese Person kann das und das und das machen und es ist nicht so gekommen, dann ist das in einem Startup besonders schmerzhaft, weil da bin ich ja meistens noch verlustmachend. Ich habe noch gar nicht so viel Kapital, dass ich weiß, ich kann das für immer weitermachen und deswegen muss mein Unternehmen atmen können. Ich muss einstellen dürfen und wieder ausstellen dürfen, zumindest mal bis zu einer gewissen Größe. Das ist, glaube ich, ein Punkt. Und bei den hohen Gehältern ist es so, dass ich sage, das Schutzbedürfnis ist ja deutlich niedriger und die Anzahl Monate, die man dann vom Arbeitsgericht verbringt, wo am Ende dann auch immer meistens ein Vergleich rauskommt, die könnte man von Anfang an eigentlich

0: viel stärker standardisieren und sagen, wenn man jemanden mit einem Gehalt ab 150.000 Euro ausstellt, kündigt, dann greift automatisch die Regelung von 6 Monate Abfindung oder was auch immer.
1: Sehen Sie denn die Bundesregierung im Moment da auf dem richtigen Weg, dass das vielleicht kommen könnte tatsächlich?
0: Also es ist zumindest aus dem Koalitionsausschuss vor den Sommerferien rausgekommen, dass das da drin steht. Und wenn das schon mal da drin steht, haben sich ja schon mal alle Parteien einmal in die Augen geguckt und gesagt, können wir uns das vorstellen? Also mit Parteien meine ich eben auch Gewerkschaften und alles. Und bei 150.000 plus scheint es da einen Konsens zu geben, dass das dann Menschen sind, da reden wir ja nicht darüber, dass die von heute auf morgen vor die Tür gesetzt werden und nichts mehr kriegen, sondern dass es einfach viel flexiblere Möglichkeiten gibt, die auszustellen, weil man erwartet, dass die auch schnell wieder einen neuen Job finden.
2: Sagt Verena Pauster, Vorstandsvorsitzende des Deutschen Startup-Verbands, im ARD-Interview der Woche mit Lissy Kaufmann. 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
1: 13 Uhr. Die Nachrichten des Bayerischen Rundfunks mit Friedrich Schloffer. Die Übersicht. Sondergesandte aus den USA besuchen Moskau. Polizei ermittelt weiter wegen Sabotage am Stromnetz. Schauspieler Michael Mendl stirbt im Alter von 82 Jahren. Das Wetter: in Richtung Alpen noch Regen, sonst trocken, bei 20 bis 25 Grad. Moskau. Die US-Sondergesandten Witkoff und Kushner besuchen an diesem Wochenende Russland und die Ukraine, um über ein Ende des Krieges zu sprechen. Wie russische Nachrichtenagenturen berichten, sind die beiden Verhandlungsführer am Vormittag in Moskau gelandet. Dort sollen sie sich mit dem russischen Präsidentenberater Dmitri treffen. Washington gab an, dass auch Gespräche in Kiew geplant sind. Die USA hätten beide Seiten gebeten, auf Angriffe zu verzichten, während Witkoff und Kushner vor Ort sind. Einzelheiten dazu, wie der Friedensvorschlag der Sondergesandten aussieht, sind nicht bekannt. Moskau fordert weiterhin, dass die Ukraine Gebiete an Russland abgibt. Kiew lehnt das ab. Berlin. Die versuchten Sabotageakte gegen das deutsche Stromnetz häufen sich. In Sachsen waren Polizisten die ganze Nacht über mit der Sicherung von Spuren beschäftigt, nachdem an zwei Umspannwerken nördlich von Bautzen unbekannte Sprengvorrichtungen entdeckt worden waren. Der Einsatz ist laut Polizeidirektion Görlitz noch nicht beendet. In Nordrhein-Westfalen fahnden Ermittler weiter nach einem Verdächtigen aus Gevelsberg, der zwei Bekennerschreiben verfasst haben soll. Laut Innenminister Dobrindt fand die Polizei in dessen Wohnung Sprengstoff. Den ersten versuchten Angriff auf die Stromversorgung hatte es am Dienstag an einem Umspannwerk in Brandenburg gegeben.

0: Der Verdächtige soll die Aktionen mit dem Kampf gegen fossile Energien begründet haben. In den drei betroffenen Bundesländern wird noch Braunkohle abgebaut und verstromt. Berlin. Nach dem Datenleak in der Berliner Verwaltung weist das Bundesamt für Sicherheit in der Informationstechnik BSI auf eine erhöhte Bedrohungslage hin. Wer in Kontakt mit betroffenen Personen oder Organisationen steht, soll laut BSI besonders aufmerksam sein. Denn es könnte zu gezielten Phishing-Angriffen kommen. Bei dem vorliegenden Cyberangriff geht das BSI von einem ausschließlich finanziellen Motiv aus. Hacker hatten Daten aus der Berliner Verwaltung gestohlen, darunter Notfallpläne und Arbeitszeugnisse und Bitcoins im Wert von 2 Millionen Euro gefordert. Als der Senat die Zahlungsfrist verstreichen ließ, veröffentlichten die Hacker die Daten im Darknet. Kathmandu. Nach der Sturzflut im Himalaya vor 10 Tagen konnten nepalesische Rettungskräfte 2 Überlebende bergen. Eine Frau wurde an der Grenze zu Tibet aus einem verschütteten Haus gerettet. Aus dem Tunnel einer Wasserkraftanlage konnte zudem ein chinesischer Arbeiter befreit werden. Beide werden nun medizinisch versorgt. Berlin. Der Schauspieler Michael Mendl ist tot. Wie seine Agentin mitteilte, starb er im Alter von 82 Jahren. Mendl prägte Filme wie Der Untergang oder den ARD-Zweiteiler Im Schatten der Macht. Für seine Rolle darin als Ex-Kanzler Brandt gewann er die Goldene Kamera. Außerdem spielte Mendl in zahlreichen Serien mit. Das Wetter in Bayern. Am Nachmittag klingt der Regen an den Alpen ab, ansonsten ist es trocken, mit sonnigen Abschnitten bei 20 bis 25 Grad. In der Nacht wird es meist klar, nur örtlich gibt es Nebel oder Hochnebel, Abkühlung auf 12 bis 6 Grad. Morgen viel Sonnenschein und maximal 26 Grad. Am Montag und Dienstag kann es ab dem Nachmittag Schauer oder Gewitter geben, Höchstwerte dann 21 bis 29 Grad. Soweit die Nachrichten, die Zeit, es ist 13.04 Uhr. Die Verkehrsredaktion meldet: A7 Füssen Richtung Ulm, zwischen Illertissen und Dreieckhettistetten 7 Kilometer stockender Verkehr. A7 Fulda Richtung Würzburg, zwischen Fuldaer Dreieck und Bad Brückenau-Wildflecken 13 Kilometer Stau. A7 Ulm Richtung Füssen, zwischen dem Dreieck Hettistetten und dem Kreuz Memmingen Stau und stockend und zwischen Füssen und dem Grenztunnel Füssen Stau und Blockabfertigung. Weiter in Österreich auf der Fernpassstraße Richtung Nassereit, zwischen dem Grenztunnel Füssen und Wengle Stau wegen Bauarbeiten. A8 München Richtung Salzburg. Zwischen Weyern und Irschenberg 10 Kilometer stockender Verkehr. A8 München Richtung Salzburg, zwischen Neukirchen und Grenzübergang Bad Reichenhall 9 Kilometer stockender Verkehr. A9 München Richtung Nürnberg, zwischen Manching und Denkendorf 12 Kilometer stockender Verkehr. Und A9 Berlin Richtung Nürnberg, zwischen Markt Schorgast und Dreieck Bayreuth-Kulmbach 7 Kilometer Stau. Soweit der Service.
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2: Im Studio Frank Hollmann. Der Ball rollt in der zweiten Fußball-Bundesliga und wir springen gleich in die Stadien. Und erster Stopp ist Kiel, da treffen heute 2 Teams aufeinander, für die die Saison unterschiedlicher nicht hätte beginnen können. Auf der einen Seite die Gäste, der Club aus Nürnberg ist als Tabellenführer angereist, 3 Spiele, 3 Siege. Die Gastgeber aus Holstein dagegen warten noch auf den ersten Saisonsieg, Ina Kast in Kiel. Wer ist denn besser in diese Partie gestartet?
3: Ja, ganz klar, die Nürnberger, die haben von Anfang an hier wie ein Tabellenführer gespielt, offensiv, viel Drang nach vorne, gleich in der ersten Minute schon Torabschluss vom so erfolgreichen Stürmer Zoma, aber da war dann der Kieler Torwart Weiner doch zur Stelle. Wir haben auch schon 3 Eckbälle von Nürnberg gesehen in diesen gerade mal ersten 6 Minuten. Also der Club mit viel Ballbesitz kommt jetzt wieder über die rechte Seite, versucht sich da durchzusetzen, aber da ist jetzt gerade ein Spieler ausgerutscht und das kommt nicht von ungefähr. Es regnet wie sonst was, es schüttet wirklich wie aus Eimern. Deswegen kann ich von meinem Reporterplatz auch gar nicht so viel sehen, weil einige Zuschauer von den eigentlichen Sitzplätzen von weiter unten hochgekommen sind, um hier irgendwie Unterschlupf zu finden und nicht nass zu werden. Denn der Regen, der steht hier teilweise seitlich in der Luft, also horizontal. Das ist schon ein spezielles Wetter hier. Aber die Jungs da unten, die sind ja nicht aus Zucker. Jetzt mal Holstein Kiel in Ballbesitz. Miroslav Klose, der sieht jetzt, wie seine Mannschaft mal verteidigen muss. Aber noch sind die Kieler ganz weit hinten in der eigenen Hälfte. Da ist noch überhaupt keine Gefahr für den Club, der heute zum ersten Mal überhaupt in seiner Zweitliga-Geschichte zum Saisonstart den 4. Sieg in Folge holen kann.

0: Mal voller Fokus auf Rohrig, wieder mit dem rechten Fuß, diesmal in den 5-Meter-Raum. Und diesmal ist da Borgmann, wäre fast rangekommen, der Cottbusser Kapitän Axel Borgmann, aber erneut klärt ein VfL-Verteidiger, sodass Henry Rohrig jetzt die dritte Ecke innerhalb weniger Sekunden ausführen kann von der linken Seite. Hat kurz gepasst auf Leonardo Bittencourt. Bittencourt ist im Strafraum, will den Ball reinbringen, aber Arnold verschränkt die Hände hinter dem Rücken und blockt erstmal ab. Aber Rohrig hat den Ball nochmal immer weiter an der linken Strafraumkante. Jetzt spielen die Cottbusser erstmal hinten rum. Die Wolfsburger gehen ins Pressing, beispielsweise mit Alexander Bernhardsson. Und dann ist der Ball im Seitenhaus. Und das gibt mir die Gelegenheit, die frühe Führung für den VfL Wolfsburg zu schildern. Dritte Minute, da kam langer Flankenschlag in den Strafraum von Inge Cottbus. Robert Glatzel, der VfL-Stürmer, war der Zielspieler. Der wurde dann von Fusini Dumbia, vom Cottbuser Verteidiger in Torhüter Marcel Lotka hineingeschubst. Die beiden haben also den VfL-Angreifer ins Sandwich genommen und Robert Glatzel hat dann den Elfmeter verwandelt zum 1:0. Gestern ist er zum dritten Mal Vater geworden, ein Sohn. Und das hier war vor wenigen Minuten sein erster Treffer für den VfL Wolfsburg, das 1:0 im Heimspiel gegen Energie Cottbus.
1: Also einiges los dort in Wolfsburg bei der Partie gegen Cottbus. Eine dritte Partie heute Nachmittag noch. Da sind noch keine Tore gefallen zwischen dem 1. FC Kaiserslautern und Darmstadt 98, noch 0:0. Heute Abend dann um 20.30 Uhr noch die Partie Dynamo Dresden gegen den VfL Bochum. Die Fußballerinnen von Bayern München starten mit dem Kracher-Heimspiel gegen den englischen Meister Manchester City in die Fußball-Champions League der Frauen. Zur Revanche gegen den FC Barcelona kommt es erst kurz vor Weihnachten. In der letzten Champions League-Saison scheiterten die Münchnerinnen ja an den Spanierinnen im Halbfinale. Die Begegnung mit Man City, mit den deutschen Nationalspielerinnen Rebecca Knaack, Carlotta Wamser und Sidney Lohmann ist zum Auftakt für den 22. September angesetzt. Das teilten die Bayern heute mit. Und der bei der Vuelta schwer verletzte Radsport-Superstar Tadej Pogacar hat seinen Vertrag beim Team Emirates vorzeitig um 2 Jahre bis 2032 verlängert. Der Rennstall bestätigte gleichzeitig, dass der Slowene seinen WM-Titel nicht verteidigen wird. Nach seinem Sturz bei der Spanien-Rundfahrt beendet er die Saison vorzeitig. Der Slowene gilt als bestbezahlter Athlet der Radsportgeschichte und gewann bereits 5-mal die Tour de France.
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3: Aktuelle Informationen von BR24 gemeinsam mit NDR Info, heute mit Tanja Sluka. Steuerlich geförderte Altersvorsorge, dafür stand bislang die Riester-Rente. Weil sie wegen hoher Kosten und mangelnder Rendite nicht wirklich als Erfolgsmodell gilt, wird sie ab Januar ersetzt durch ein neues staatlich gefördertes Altersvorsorgedepot. Es soll Sparern ermöglichen, stärker von Aktien und ETFs zu profitieren. Also mehr Rendite als bei Riester. Für wen lohnt sich das neue Depot und worauf sollten Verbraucher achten? Dazu Noel Schmidt aus der ARD-Finanzredaktion.
4: Wer fürs Alter vorsorgen will, soll künftig stärker vom Kapitalmarkt profitieren können. Dafür kommt ab Januar 2027 das neue Altersvorsorgedepot. Das Prinzip: Sparer zahlen in einen staatlich geförderten Altersvorsorgevertrag ein und investieren in Aktienfonds und ETFs. Anders als bei Riester gibt es keine Garantie auf die eingezahlten Beiträge. Dafür höhere Renditechancen. Erste Anbieter werben jetzt schon. Trotzdem rät Finanztipp-Experte Saidi Salilatu noch abzuwarten.
5: Ich würde schon dazu raten, für die meisten ist es ja eine interessante Sache, das ab Januar dann auch zu besparen. Aber noch kann man sozusagen schauen, wie sich die Anbieter da um die besten Preise rangeln und dann in Ruhe zum Beispiel Richtung Dezember seine Entscheidung treffen.
4: Der Staat fördert die Einzahlung zusätzlich. Wer selbst bis zu 1.800 Euro im Jahr einzahlt, kann bis zu maximal 540 Euro Grundzulage bekommen. Besonders attraktiv sei das Depot für Menschen mit geringem Einkommen und für Familien, sagt Saidi Salilatu, Experte von Finanztipp.
5: Ich glaube, für jeden und jede, die Geld für die Altersvorsorge langfristig zur Seite legen will, sagt, das brauche ich definitiv vorher nicht, wird ein Altersvorsorgedepot in den allermeisten Fällen eine gute Lösung sein.
4: Doch beim Vergleich sollten Sparerinnen und Sparer vor allem auf die Kosten achten. Denn neben Depot- und Fondskosten können weitere Gebühren anfallen. Für die Anlage selbst muss es laut Salilatu nicht kompliziert sein.
5: Es reicht ein weltweit anlegender Aktien-ETF, der das Geld auf möglichst viele Länder und möglichst viele Aktien und dann in der Regel dann Tausende von Aktien verteilt.
4: Fazit: Für langfristige Altersvorsorge mit einem Anlagehorizont von 15 Jahren plus kann das neue Depot interessant sein. Wer jetzt ein Angebot sucht, sollte aber vor allem Kosten und Konditionen vergleichen.

0: Die traditionelle Weltkarte, so wie sie jeder bereits aus Schulzeiten kennt, soll bald anders aussehen. Dafür hat sich jetzt die Vollversammlung der Vereinten Nationen in New York ausgesprochen. Mit großer Mehrheit stimmte sie dafür, die Karte durch eine Version zu ersetzen, die die Größe Afrikas im Verhältnis zu anderen Kontinenten präziser abbildet. Martin Glanzenmeier.
1: Es ist seit langem ein Anliegen der afrikanischen Staaten, denn ihr Kontinent erscheint auf den traditionellen Weltkarten kleiner als in der Realität. Dagegen sind Länder auf der nördlichen Erdhalbkugel perspektivisch größer dargestellt, vor allem die USA, Kanada und Russland. Togo brachte deshalb mit Unterstützung der Afrikanischen Union eine Resolution in die UN-Vollversammlung. Correct the map, korrigiert die Weltkarte. Für die Resolution stimmte eine große Mehrheit von 164 Staaten. 6 Länder enthielten sich und als einzige Nation stimmte die USA mit Nein. Der US-Regierung war das Anliegen der Afrikaner zu ideologisch. Die Resolution der UN-Vollversammlung ist rechtlich nicht bindend. Sie soll aber Regierungen, internationale Organisationen und Bildungseinrichtungen in aller Welt motivieren, präzisere Weltkarten zu verwenden.
0: Die USA erhöhen den Druck auf Kuba. Grund sei die vielschichtige Bedrohung für die nationale Sicherheit der USA, die weiter vom kommunistischen Regime ausgehe, hieß es zur Begründung. Jenny Barke fasst zusammen, was das Weiße Haus plant.
2: Kuba wird erneut von den USA sanktioniert. Betroffen ist unter anderem ein kubanisches Unternehmen, das Spezialteile für das marode Stromnetz des Landes importiert. Auch die staatliche Bank Banco Exterior de Cuba sowie 2 Nickelunternehmen und ein Ölimporteur sind von den Sanktionen betroffen, teilte US-Außenminister Marco Rubio mit. Auch ein Enkel des Ex-Präsidenten Raúl Castro soll von den Sanktionen betroffen sein. Rubio begründete den Schritt damit, dass die Betroffenen eine Bedrohung für die nationale Sicherheit der USA darstellten und Teil eines korrupten Netzwerkes der Castros seien. Kurz vor den US-Ankündigungen hat Kuba die Wirtschaftsregeln für ausländische Investoren weiter gelockert. Unter anderem soll der Marktzugang in den Karibikstaat erleichtert werden, indem Firmen künftig Beschäftigte selbst einstellen und entlassen dürfen, ohne staatliche Arbeitsagenturen einschalten zu müssen. Zudem dürfen private Unternehmen Reisebüros betreiben und Selbstständige als Reiseführer arbeiten. Bislang wurde die Tourismusbranche vollständig vom Staat kontrolliert.
0: Es ist 13.15 Uhr.
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0: Die Nachrichten mit Benjamin Day.
4: Witkoff und Kushner sind offenbar in Moskau eingetroffen. Das melden russische Nachrichtenagenturen. Wie US-Präsident Trump mitteilte, haben sie einen neuen Friedensplan im Gepäck, den sie zuerst in Moskau und danach in Kiew präsentieren wollen. Der ukrainische Präsident Selenskyj hat Russland vorgeworfen, die beiden Flughäfen der ukrainischen Hauptstadt angegriffen zu haben. Es sei klar, dass die Attacken in der Nacht zu Samstag im Zusammenhang mit den Vorbereitungen zur Reise von Kushner und Witkoff in die Ukraine stünden, erklärte Selenskyj. Polizei fahndet weiter nach mutmaßlichem Stromnetzsaboteur. In Bekennerschreiben hatte der Mann aus Nordrhein-Westfalen mehrere Angriffe auf Umspannwerke zugegeben. Bei einer Wohnungsdurchsuchung wurde Sprengstoff gefunden. Entwarnung gab die Polizei derweil nach einem Einsatz im nordrhein-westfälischen Hamm. Nach WDR-Informationen war hier die Stromversorgung nicht in Gefahr. IW-Chef warnt vor wirtschaftlichen Folgen einer AfD-Regierung. Der Direktor des Instituts der deutschen Wirtschaft, Hüter, sagte der Rheinischen Post, eine Zuwanderungspolitik nach den Vorstellungen der AfD wäre für Sachsen-Anhalt, Zitat, ruinös. Die Erwerbsbevölkerung werde dort ohne Zuwanderung bis 2045 um etwa ein Viertel schrumpfen, so Hüter. Bundesumweltminister Schneider pocht auf neue EU-Importzölle für chinesische Hybridautos. Der SPD-Politiker sagte der Nachrichtenagentur Reuters, die deutsche Autoindustrie müsse wieder in die Spur kommen. Er verwies darauf, dass die private Nachfrage nach Elektroautos bereits anziehe, auch dank des staatlichen Förderprogramms. Retter bergen 2 weitere Überlebende in Nepal. 10 Tage nach der Sturzflut im Himalaya konnte ein Mann aus einem Tunnel gerettet werden. Außerdem bargen Retter eine Frau lebend aus einem verschütteten Haus. Nach dem Unglück vergangene Woche werden nach Angaben der Behörden noch mehr als 5.500 Menschen vermisst.
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0: Wie soll man mit der wachsenden Wolfspopulation in Deutschland umgehen? Vor allem Besitzer von Weidetieren wie Schafen, Ziege, Kühen und Pferden machen sich zunehmend

0: mit Sorgen. Nicht überall lassen sich meterhohe Zaun Nicht überall lassen sich meterhohe Zäune hochziehen, heißt es. Wie eine Lösung aussehen könnte, darüber lässt sich durchaus streiten. Im Alpenvorland werden nun Tatsachen geschaffen. Der Landkreis Oberallgäu hat eine Allgemeinverfügung erlassen. Sie weist ein großes Areal südlich von Immenstadt aus, in dem die Jagd auf einen Wolf auch vorsorglich erlaubt sein soll. Johannes Hofmann hat mit Landwirten in der Gegend gesprochen.
1: Fabian Höss und seine Familie haben im Oberallgäu im Naturpark Nagelflugkette knapp 50 Stück Jungvieh auf der Weide stehen. Schumpen, wie sie hier heißen. Der Wolf streift hier zwar eher selten durchs Gelände, in den Köpfen der Elbler aber ist das Tier immer präsent.
2: Ja, große Angst ist natürlich, dass wir Angriffe durch einen Wolf auf unsere Vieheber haben. Gerade die Rindereber, die packt er einfach hinten und frisst irgendwie am Schenkel schon an. Und solche Bilder, die will man einfach jetzt sehen. Und das ist einfach auch eine psychische Belastung für uns.
1: Das Problem? Hier in den Bergen, in steilem und unebenem Gelände, ist Herdenschutz mittels Zaun kaum umsetzbar. Viel zu teuer, zu aufwendig und am Ende womöglich sogar nutzlos, sagen die Elbler.
2: Selbst im Flachland kennen wir einfach Videos von so Überwachungs- oder Wildkameras, einfach, dass der Wolf sich daran auch anpasst und auch mit Anlauf dann auch so einen 1,20 oder 1,50 hohen Zaun eigentlich auch überwinden kann.
1: Das Oberallgäu geht deshalb neue Wege und macht sich das neue, seit April geltende Bundesjagdgesetz zunutze. Der Landkreis hat mit einer Allgemeinverfügung alpines Weidegebiet ausgewiesen. Südlich von Immenstadt in höheren Lagen ist die Jagd auf einen Wolf bis zum 31. Oktober auch präventiv möglich, weil die Weideflächen kaum umzäunbar sind. Landrat Christian Wilhelm sieht darin einen Mittelweg zwischen Artenschutz und Viehwirtschaft.
3: Ich glaube, dass es ein gutes Mittel ist, das Ganze mit Maß und Ziel machen zu können. Deswegen ein Wolf bis Ende Oktober, sollte der geschossen, genommen sein, dann ist tatsächlich auch die Allgemeinverfügung obsolet.
1: Einen konkreten Problemwolf gäbe es aktuell nicht. Ziel des Landratsamts sei vielmehr, die neue Verfügung dauerhaft zu etablieren. Zu Weidezeiten im Sommer. Andere Landkreise im Alpenvorland würden einen ähnlichen Weg gehen. Per Bescheid direkt an die Jagdreviere. Für den Landwirt Fabian Höss, der als Geschäftsführer des alpwirtschaftlichen Vereins Allgäu rund 700 Alpen vertritt, ist die neue Allgemeinverfügung richtig und wichtig für ein aktives Wolfsmanagement.
2: Ja, wir sind natürlich froh, dass es kommen ist. Wenn wir das nicht hier machen, wo dann eben? Und dass man das einfach auch respektiert, was wir hier eben an besondere Voraussetzungen haben.
1: Ganz anders sieht das der Bund Naturschutz. Den Wolf präventiv abzuschießen sei inakzeptabel und rechtswidrig, sagt Uwe Friedl. Die langfristigen Folgen der neuen Gesetzgebung seien zudem nicht kalkulierbar.
4: Also die Allgemeinverfügung würde ermöglichen, zusammen mit den bescheidenen anderen Landkreisen den bayerischen Alpenraum komplett wolfsfrei zu schießen. Es gibt zwar klare Statements, auch von ganz oben von der EU-Kommission, dass das nicht möglich ist und nicht rechtmäßig, aber das heißt ja nicht, dass es nicht trotzdem versucht wird von der bayerischen Politik.
1: Der Streit um den Wolf geht also weiter. Die neue Allgemeinverfügung im Oberallgäu schafft zwar einen rechtlichen Rahmen, die Frage nach dem richtigen Herdenschutz in den Alpen ist für Naturschützer damit aber noch nicht gelöst.
0: Über die sogenannte Allgemeinverfügung Wolf im Oberallgäu berichtete Johannes Hofmann. Wenn die sogenannten Babyboomer, also die besonders geburtenstarken Jahrgänge, in Rente gehen, dann fehlen in Deutschland Millionen Arbeitskräfte. Das dürfte nicht nur einzelne Unternehmen belasten, sondern auch die Wirtschaft insgesamt und damit das Wachstum. Was helfen könnte und welche Maßnahmen es zu treffen gilt, darüber diskutieren Unternehmer, Ökonomen und Politiker seit Jahren. Angela Göpfert mit den wichtigsten Zahlen.
5: 13,3 Millionen. So viele Erwerbspersonen in Deutschland erreichen bis 2040 das Rentenalter. Das sind 30% derjenigen, die dem Arbeitsmarkt noch im vergangenen Jahr zur Verfügung standen. Und die Jüngeren können diese Lücke zahlenmäßig nicht schließen. Die Folge? Deutschland verliert Arbeitskräfte und damit Wirtschaftsleistung. Ökonomen sprechen dabei vom Potenzialwachstum, also vom langfristig möglichen Wachstum einer Volkswirtschaft. Und genau dieses Potenzial werde deutlich kleiner, sagt Jens Südekum von der Universität Düsseldorf.
6: Das wird spürbar sinken. Also wir sind jetzt noch so bei gut 0,5% und das kann durchaus eben auch noch weiter runtergehen, weil eben einfach zu wenig Leute am Arbeitsmarkt da sind, die aktiv sind, die arbeiten. Und das ist eben die unmittelbare Auswirkung des demografischen Wandels.
5: Die Unternehmensberatung McKinsey zeichnet zunächst ein ähnlich düsteres Bild. Ohne Gegenmaßnahmen könnte allein der demografische Wandel die Wirtschaftsleistung bis 2030 jedes Jahr um 0,7% drücken. Doch wenn Deutschland gegensteuert, wäre nach Berechnungen der Unternehmensberatung sogar mehr Wachstum möglich, bis zu 2,6% pro Jahr.

0: Luca Flora von McKinsey.
1: Also ganz klar, 2,6% sind kein Selbstläufer. Wenn wir allerdings als Land und als Gesellschaft versuchen, sowohl die Produktivität unserer Arbeit zu steigern, als auch das Gesamtarbeitsvolumen, dann halten wir das durchaus für realistisch.
0: Mehr Arbeitsvolumen. Müssen die Menschen in Deutschland also einfach länger arbeiten? So einfach ist die Rechnung nicht. Denn der demografische Wandel ist vor allem ein Mengenproblem. Es rücken deutlich weniger Menschen in den Arbeitsmarkt nach, als ihn in den kommenden Jahren verlassen. Ökonom Jens Südekum.
2: Das größere Problem ist, wir haben zu wenig Menschen am Arbeitsmarkt, die arbeiten können. Gerade perspektivisch in den 30er, 40er Jahren. Das kriegen wir nie im Leben alleine dadurch aufgefangen, dass man eben sagt, diejenigen, die da sind, die sollen doch bitte länger arbeiten.
0: Reserven gibt es zwar. Mehr Frauen in Vollzeit, ältere länger im Beruf. Doch damit allein lässt sich die Lücke nicht schließen. Ein weiterer Hebel ist deshalb die Zuwanderung.
2: Wir sind einfach essentiell darauf angewiesen, dass Menschen von außen nach Deutschland kommen. Wir haben eben dieses große demografische Problem und alleine durch die einheimische Bevölkerung werden wir das nicht in den Griff bekommen können. Wir brauchen diese Zuwanderung von außen.
0: Die zweite große Stellschraube heißt Produktivität. Besonders große Hoffnungen ruhen dabei auf künstlicher Intelligenz. McKinsey rechnet vor, mit heute verfügbarer Technik könnten bis 2030 theoretisch 59% der Arbeitsstunden automatisiert werden. Das heißt aber nicht 59% weniger Jobs, sagt Luca Flora von McKinsey.
1: Und es zeigt sich, dass in weit über 80% der Fälle menschliche Fähigkeiten weiterhin notwendig sind. Diese werden sich in den Jobs nur verändern. Gerade deswegen ist Qualifizierung und Weiterbildung ein so wichtiges Element.
0: Die Babyboomer gehen in Rente. Das ist absehbar. Wie stark das die Wirtschaft bremst, hängt davon ab, wie viele zusätzliche Arbeitskräfte Deutschland gewinnen kann und wie produktiv sie arbeiten. Der demografische Wandel ist gesetzt. Seine wirtschaftlichen Folgen sind es nicht.
3: Angela Göpfert berichtete, wie sich der deutsche Arbeitsmarkt angesichts des demografischen Wandels verändern sollte.
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3: Bücher schreiben als Unterrichtsfach. Es sind ganz besondere Deutschstunden, die eine 8. Klasse in der Sventana Gemeinschaftsschule Bormhöfett in Schleswig-Holstein absolviert hat. Die Schüler haben gemeinsam einen Roman geschrieben, der bald im Buchhandel erscheinen wird. 800 bis 1000 Exemplare sollen nach jetziger Planung gedruckt werden. Corinna Belo hat die Schüler beim Schreibprozess und bei der zugehörigen Recherche außerhalb des Klassenzimmers begleitet.
5: Vier Jugendliche schieben Äste zur Seite, horchen, schauen sich um. Sie sind mitten im Wald in Trappenkamp. Hier haben sie recherchiert.
6: Das war gruselig, das war wirklich gruselig.
5: Geräusche, Gerüche und andere Eindrücke. Und was für Tiere gibt es? Eine Recherche für die Szene in ihrem Roman, die im Wald spielt. Sie hatten den Auftrag, auch nachts hierher zu gehen. Lina Rages.
6: Man hatte immer so einen Schauer hinterm Rücken, hat man so das Gefühl gehabt, dass da irgendjemand von hinten oder so kommt. Also so eine leichte Panik oder so vielleicht auch.
5: Im Roman geht es um jugendlichen Leichtsinn, pubertäre Dummheiten und bitterernste Vergehen. Eine Szene spielt am Pilz, einem Sitzplatz mit pilzartigem Holzdach, an dem sich die Clique, um die es geht, immer trifft. Lina erklärt, wozu die Recherche wichtig ist.
7: Wir haben geguckt, wie das ist, wenn wir sozusagen die Hauptperson wären. Und wir haben uns sozusagen in die Rolle reingefunden.
5: Ihre Freundin Fee Kannenberg ergänzt.
8: Was man auch schreiben möchte, das muss man ja auch irgendwie erlebt haben, so ein bisschen so, damit man auch weiß, wie sich das anfühlt und sowas.
5: Dann liest sie eine Stelle vor.
9: Die Geräusche heute sind anders. Immer wieder knacken Äste. Zweige rascheln so laut, dass es nicht von kleinen Tieren kommen kann. Und auch die Geräusche in der Luft klingen selten für den Wald.
10: Also, wir haben hier nochmal unseren Plot rausgeholt von vor mehreren Monaten.
5: Sventana Gemeinschaftsschule in Bornhöved, Klasse 8a. Im März hatte sie Besuch von einer Schriftstellerin. Die hat mit ihnen die Handlung für den Roman entwickelt. Deutschlehrerin Lena Krause war durch Zufall auf das Projekt Buch macht Schule, Schule macht Buch gestoßen.
10: Ich hätte gern auch mal gewusst, was habt ihr jetzt noch an Kreativität dazugepackt?
5: Eileen Taski meldet sich.
11: Vielleicht ein paar mehr Gefühle, kann man sagen, dass es so sich anfühlt, als würde man das jetzt in echt so sehen.
12: Hey Marco.
5: Im Computerraum der Schule sitzen 25 13- bis 15-Jährige an ihren Rechnern. Hier schreiben sie seit März jede Woche. 8 Gruppen mussten jeweils 10 bis 15 Seiten zustande bringen. Alle Kapitel mussten in den Übergängen zueinander passen. Sie recherchierten Fluchtwege, lernten von einem Polizisten, wie eine Vernehmung abläuft, einigten sich darauf, wie die Figuren aussehen sollen. Ben

0: Gessner zeigt die Bilder, die sie mit KI gestaltet haben.
1: Im ersten Kapitel kann man jetzt nicht schreiben, ja, Marie ist bräunlich. Und dann im nächsten Kapitel hat sie orangene Haare und ist hellweiß.
0: Lena Krause hat jede Woche Korrektur gelesen, Rechtschreibung, Grammatik, Zeitform, Stil.
2: Klar gab es Schreibblockaden, das bleibt nicht aus. Aber wir brauchten keine Pause, im Gegenteil. Ich wurde morgens begrüßt mit der Frage, gehen wir wieder schreiben? Machen wir das jetzt oder müssen wir was anderes machen?
0: Die Schülerinnen und Schüler haben den Text ständig verbessert, Covervorschläge gestaltet, sich den Titel überlegt. Und der heißt Nur ein Spiel zwischen Angst und Adrenalin.
3: Wir haben Frau Kupfer zugeschaltet aus Regensburg.
0: Wieder im Klassenraum, auf dem Whiteboard, Schriftstellerin Carola Kupfer.
3: Und sie möchte euch zu eurem Projekt, zu euren Seiten jetzt ein paar Kommentare mitteilen, damit wir dann noch die finale Überarbeitung machen können.
4: Ich habe mit viel mehr Korrekturen gerechnet, muss ich ehrlich sagen. Aber mich hat es total gefreut, dass ihr wahnsinnig viel, was wir in den Workshops erarbeitet haben, auch umgesetzt habt. Das ist ein Glücksfall. Und auch der Verleger war positiv überrascht, wie gut das alles geworden ist.
3: Danke.
0: Jetzt geht es an die Feinheiten. Und ab Oktober wird der Roman im Handel zu kaufen sein.
5: Corinna Behlow über ein besonderes Schulprojekt. Eine 8. Klasse in Bormhöfet in Schleswig-Holstein, die gemeinsam einen Roman geschrieben hat.

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1: 13.30 Uhr. Die Nachrichten des Bayerischen Rundfunks mit Friedrich Schloffer. Die Übersicht. Sondergesandte aus den USA besuchen Moskau. Polizei ermittelt weiter wegen Sabotage am Stromnetz. Schauspieler Michael Mendl stirbt im Alter von 82 Jahren. Das Wetter: in Richtung Alpen noch Regen, sonst trocken bei 20 bis 25 Grad. Moskau. Die US-Sondergesandten Witkoff und Kushner besuchen an diesem Wochenende Russland und die Ukraine, um über ein Ende des Krieges zu sprechen. Wie russische Nachrichtenagenturen berichten, sind die beiden Verhandlungsführer am Vormittag in Moskau gelandet. Dort sollen sie sich mit dem russischen Präsidentenberater Dmitriv treffen. Washington gab an, dass auch Gespräche in Kiew geplant sind. Die USA hätten beide Seiten gebeten, auf Angriffe zu verzichten, während Witkoff und Kushner vor Ort sind. Einzelheiten dazu, wie der Friedensvorschlag der Sondergesandten aussieht, sind nicht bekannt. Moskau fordert weiterhin, dass die Ukraine Gebiete an Russland abgibt. Kiew lehnt das ab. Berlin. Die versuchten Sabotageakte gegen das deutsche Stromnetz häufen sich. In Sachsen waren Polizisten die ganze Nacht über mit der Sicherung von Spuren beschäftigt, nachdem an zwei Umspannwerken nördlich von Bautzen unbekannte Sprengvorrichtungen entdeckt worden waren. Der Einsatz ist laut Polizeidirektion Görlitz noch nicht beendet. In Nordrhein-Westfalen fanden Ermittler weiter nach einem Verdächtigen aus Gevelsberg, der zwei Bekennerschreiben verfasst haben soll. Laut Innenminister Dobrindt fand die Polizei in dessen Wohnung Sprengstoff. Den ersten versuchten Angriff auf die Stromversorgung hatte es am Dienstag an einem Umspannwerk in Brandenburg gegeben. Der Verdächtige soll die Aktionen mit dem Kampf gegen fossile Energien begründet haben. In den drei betroffenen Bundesländern wird noch Braunkohle abgebaut und verstromt. Berlin. Nach dem Datenleak in der Berliner Verwaltung weist das Bundesamt für Sicherheit in der Informationstechnik BSI auf eine erhöhte Bedrohungslage hin. Wer in Kontakt mit betroffenen Personen oder Organisationen steht, soll laut BSI besonders aufmerksam sein. Denn es könnte zu gezielten Phishing-Angriffen kommen. Bei dem vorliegenden Cyberangriff geht das BSI von einem ausschließlich finanziellen Motiv aus. Hacker hatten Daten aus der Berliner Verwaltung gestohlen, darunter Notfallpläne und Arbeitszeugnisse, und Bitcoins im Wert von 2 Millionen.

0: Euro gefordert. Als der Senat die Zahlungsfrist verstreichen ließ, veröffentlichten die Hacker die Daten im Darknet. Kathmandu. Nach der Sturzflut im Himalaya vor 10 Tagen konnten nepalesische Rettungskräfte 2 Überlebende bergen. Eine Frau wurde nahe der Grenze zu Tibet aus einem verschütteten Haus gerettet. Aus dem Tunnel einer Wasserkraftanlage konnte zudem ein chinesischer Arbeiter befreit werden. Beide werden nun medizinisch versorgt. Berlin. Der Schauspieler Michael Mendl ist tot. Wie seine Agentin mitteilte, starb er im Alter von 82 Jahren. Mendl prägte Filme wie Der Untergang oder den ARD-Zweiteiler Im Schatten der Macht. Für seine Rolle darin als Ex-Kanzler Brandt gewann er die Goldene Kamera. Außerdem spielte Mendl in zahlreichen Serien mit. Das Wetter in Bayern. Am Nachmittag klingt der Regen an den Alpen ab, ansonsten ist es trocken mit sonnigen Abschnitten bei 20 bis 25 Grad. Die Nacht wird meist klar, nur örtlich gibt es Nebel oder Hochnebel, Abkühlung auf 12 bis 6 Grad. Morgen viel Sonnenschein und maximal 26 Grad. Am Montag und Dienstag kann es ab dem Nachmittag Schauer oder Gewitter geben, Höchstwerte dann 21 bis 29 Grad. Soweit die Nachrichten, 13.34 Uhr. Zum Verkehr. A7 Fulda Richtung Würzburg, zwischen Fuldaer Dreieck und Bad Brückenau-Wildflecken 13 Kilometer Stau. A7 Ulm Richtung Füssen, zwischen Füssen und dem Grenztunnel Füssen Stau und Blockabfertigung. Und weiter in Österreich auf der Fernpassstraße Richtung Nassereit, zwischen dem Grenztunnel Füssen und Wengle Stau wegen Bauarbeiten. A8 München Richtung Salzburg, zwischen Weyern und Irschenberg 10 Kilometer stockender Verkehr. Und weiter auf der A8 zwischen Neukirchen und Grenzübergang Bad Reichenhall 9 Kilometer stockender Verkehr. A9 München Richtung Nürnberg zwischen Manching und Denkendorf 12 Kilometer stockender Verkehr. A9 Berlin Richtung Nürnberg zwischen Marktschurgast und dem Dreieck Bayreuth-Kulmbach 7 Kilometer Stau. Und zuletzt die A952 Starnberg Richtung Dreieck Starnberg. Am Dreieck Starnberg ist die Überleitung zur A95 Richtung Garmisch-Partenkirchen nach einem Unfall gesperrt. Soweit der Service.
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2: Mit Viktor List. Der Franke ist bekanntlich keine sonderlich optimistische Spezies, aber wenn er sich anschaut, wie der erste FC Nürnberg seit Saisonbeginn spielt in der zweiten Fußball-Bundesliga, dann empfindet sogar er ein bisschen was wie Euphorie. Der Club ist Tabellenführer und heute bei Holstein Kiel gefordert. Geht die Euphorie denn weiter, Ina Kast?
3: Ja, so semi, würde ich sagen. Steht noch 0:0 nach jetzt gespielten 35 Minuten. Der Club war richtig gut reingekommen in die Partie. Die vergangenen Minuten, aber die gehören Holstein Kiel. Die Hausherren immer wieder hier am Drücker. Und gerade eben, da ist der Klubberer Torwart Jan Reichert wie Superman durch die Luft geflogen mit einer Wahnsinnsparade, mit gestreckten Arm nach vorne, mit der Faust, hat er einen Freistoß entschärft und vom Tor abgelenkt. Also das eine super Parade vom Nürnberger Keeper. Jetzt die Gäste aus dem Frankenland in Ballbesitz versuchen, da mal einen kontrollierten Spielaufbau, gibt aber am Mittelkreis erstmal einen Foul und der sehr erfahrene Schiedsrichter Tobias Stieler, der überlegt dann nicht lange, der zeigt jetzt die gelbe Karte gegen einen Kieler Offensivspieler gegen Ballsee und die Nürnberger sortieren sich jetzt mal ein bisschen, hatten viele unnötige Ballverluste im Spielaufbau in den vergangenen 10 Minuten, das müssen sie sauberer zu Ende spielen, sie hatten eine Großchance gleich in der ersten Minute durch Zoma vorhin, aber da hat er den Ball nicht so richtig gut platzieren können und Kiels Torwart wiederum mit einer richtig starken Parade. Dann Finn-Ole Becker vorhin mit einem schönen Lupfer aus der Distanz. Da hat er gesehen, dass der Kieler Torwart weit vorm eigenen Kasten stand. Aber da kam Kiels Torwart dann doch noch knapp dran, konnte den Ball ablenken. Also hüben wie drüben gab es interessante Torraumszenen. Die Kieler hatten noch nicht die ganz riesen Torchance, bis auf diesen Freistoß, den ich gerade eben erwähnt hatte. Aber es macht auf jeden Fall Spaß, dieses Spiel, auch wenn noch keine Tore gefallen sind hier an der Kieler Förde. Es steht 0:0.
2: Soweit Ina Kast live aus Kiel. In einer halben Stunde sind wir dann wieder live dabei. Und parallel wird natürlich auch noch gespielt in der zweiten Fußball-Bundesliga. Wolfsburg führt nach einer guten halben Stunde mit 3:0 gegen Energie Cottbus. Keine Tore sind gefallen zwischen Kaiserslautern und dem SV Darmstadt. Eine Liga höher geht's um 15.30 Uhr los mit 5 Partien. Hoffenheim empfängt zu Hause Borussia Dortmund. Leverkusen spielt gegen Union Berlin und die SV Elversberg, die will ihren tollen Saisonstart mit dem Sieg gegen Leverkusen heute in Gladbach weiter fortsetzen. Bremen spielt außerdem gegen Leipzig und Paderborn empfängt zu Hause den Sportclub aus

0: Freiburg. Am Abend dann noch das Topspiel der Fußball-Bundesliga. Ab 18:30 muss der FC Bayern auf Schalke ran beim Aufsteiger. Das Team von Trainer Vincent Kompany hat den Bundesliga-Auftakt ja mit 5:1 gegen den VfB Stuttgart gewonnen. Und auch im Pokal in Osnabrück war das alles relativ souverän. Und trotzdem oder gerade deshalb fordert Coach Kompany:
1: Dass kein einziger Moment geglaubt wird, dass wir jetzt eine gute Leistung gegen Osnabrück oder gegen Stuttgart einfach automatisch mitnehmen gegen Schalke. Das ist wieder von Anfang an, wieder von Null. Ich weiß, es ist schon 3 Jahre, das riesige Vorfreude, das ist auch ein riesen Traditionsspiel. Und trotzdem darf die Gegner nicht hungriger sein als uns.
0: Sagt der Coach des FC Bayern, sagt Vincent Kompany. Um 18:30 Uhr ist Anstoß zwischen dem FC Schalke 04 und dem FC Bayern und wir sind immer wieder live dabei in Einblendungen. Einen nicht so schönen Start, den haben gestern Abend die deutschen Basketballerinnen erlebt. Das DBB-Team hat den Auftakt in die Heim-WM ordentlich in den Sand gesetzt. Gegen Spanien war das beinahe ein Klassenunterschied angesichts des Endergebnisses von 53:83. Aber heute Abend ab 18 Uhr gegen Japan können es die DBB-Frauen direkt besser machen. Armin Lehmann sagt uns, wie denn die Chancen aufs Weiterkommen nach dieser heftigen Auftaktniederlage noch stehen.
2: Es gibt auf jeden Fall noch eine Chance aufs Viertelfinale. Auch der zweite und der drittplatzierte dieser Vierergruppe, die haben noch eine Möglichkeit, unter die besten 8 zu kommen. Lediglich der letzte, der viertplatzierte, der wird ausscheiden. Und da hat das deutsche Team natürlich auch nach dieser krassen Niederlage gegen die Spanierinnen noch eine gute Möglichkeit. Gegen Japan muss eigentlich alles besser werden. Man muss viel aggressiver, viel konzentrierter verteidigen. Die Japanerinnen besonders gut, wenn sie von draußen werfen, die 3-Punkt-Linie. Das ist ihre Stärke. Da können sie richtig viele Punkte in einem Spiel machen. Und das muss das deutsche Team sehr gut verteidigen. Und dann muss man vorne die leichten Würfe, die einfachen Würfe, die muss man schon mal treffen und die leichten und schlimmen Ballverluste, die muss man vermeiden. Wenn das alles gelingt, dann hat man gegen Japan eine gute Chance und damit weiter alle Möglichkeiten aufs Viertelfinale.
0: Die DBB-Frauen gegen Japan, um 18 Uhr geht's los und wir bleiben bei verpatzten Starts, weil das gilt auch für Deutschlands Tennis Nummer 1, Alexander Zverev bei den US Open in New York. Seine ersten beiden Spiele musste er immer über 5 Sätze gehen und heute Nacht spielt er dann sein Drittrundenmatch gegen den Chilenen Alejandro Tabilo.
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4: Aktuelle Informationen von BR24 gemeinsam mit NDR Info, heute mit Tanja Sluka. Der Autobauer VW will so schnell wie möglich zurück in die Erfolgsspur. Doch ob das durch das vereinbarte Sparprogramm gelingen wird, darüber gibt es recht unterschiedliche Meinungen. In den kommenden Jahren sollen neben den bereits angedachten 50.000 Stellenstreichungen 50.000 weitere Jobs wegfallen. Im Gegenzug sollen zunächst keine Werke geschlossen werden. Die Konkurrenz innerhalb der Branche ist groß, insbesondere in der Elektromobilität. Und der mächtigste Wettbewerber kommt aus China. VW befürchtet von dort eine Exportschwemme und spricht von unfairen Wettbewerbsbedingungen. Wie gefährlich ist die Konkurrenz aus der Volksrepublik? Torben Hildebrand hat sich bei einem Autohändler im niedersächsischen Liepenau erkundigt.
5: Ja, da steht das gute Stück.
6: Das gute Stück ist in diesem Fall ein Bike, ein Geländewagen made in China mit allem Schnickschnack. Käufer Markus Hoppe ist extra aus Hildesheim angereist.
7: Perfekt, schön. Ich mach dir mal an. Ne?
5: Ja.
6: Es ist der erste Chinese für Markus Hoppe. Als Jäger, sagt er, braucht er Platz.
7: Man wehrt sich oft mal so ein bisschen gegen diese China-Geschichte. Ich glaube, in der jetzigen Zeit muss man gucken, was man für sein Geld bekommt. Und das ist hier viel mehr drin als üblich.
6: Rund 40.000 Euro zahlt Hoppe für den Neuwagen. Bei einem europäischen Hersteller hätte er für ein ähnliches Modell bis zu 20.000 Euro mehr hingelegt, schätzt er.
5: Glückwunsch zum neuen Fahrzeug. Freuen Sie sich drauf.
6: Das kleine Autohaus Mahlstedt hat 4 chinesische Marken im Programm. Namen, die kaum jemand kennt. Neben Baik auch Forthing oder DFSK. Verbrenner, E-Autos, Hybride, vollgepackt mit neuester Technik. Aber ohne Raum für Extrawünsche, es handelt sich um Massenware. Auch das erklärt den günstigen Preis, sagt Autohausinhaber Markus Wall.
8: Ich kann wählen zwischen der Farbe, ob ich ein weißes Auto, ein schwarzes Auto, silbernes möchte oder so. Und da gibt es jetzt nicht noch, ich möchte einen anderen Radsatz, ich möchte hinten Sitzheizung, das gibt es halt nicht. Es gibt Autos in einer Ausstattungsvariante, dadurch werden einfach die Kosten gering gehalten.
6: Autos aus China, staatlich subventioniert, produziert zu niedrigen Lohnkosten. Da rollt was auf Volkswagen und die anderen deutschen Hersteller zu, sagen Experten. Bei den

0: Neuzulassungen ist der Marktanteil der chinesischen Autokonzerne allein im Juli deutlich gestiegen, von 3,9 auf 7,1%. Zwar liegen die deutschen Platzhirsche weit vorn, aber die Steigerungsraten bei den Chinesen sind enorm. Und das ist erst der Anfang, sagt Beatrix Keim. Sie ist Autoexpertin beim Bochumer Car-Institut.
1: Die chinesischen Marken haben mittlerweile gelernt, dass man nicht nur online hier in Europa verkauft, insbesondere nicht in Deutschland, dass man eben ein gutes Netzwerk braucht, dass man Kommunikation, Werbung braucht. Und das kommt natürlich.
0: Besonders erfolgreich ist im Moment der chinesische Hersteller BYD. Bei den neu zugelassenen Plug-in-Hybriden lag BYD im Mai auf Platz 1 vor allen deutschen Herstellern. Die Chinesen profitieren von der deutschen E-Auto-Kaufprämie. VW-Chef Blume und andere rufen deswegen nach Zöllen für Plug-in-Hybride.
2: Wir sind einfach mit unserer Kostenstruktur in Deutschland, in Europa nicht wettbewerbsfähig, wenn wir uns mit Chinesen messen müssen, die dort eine andere Kostenstruktur haben.
0: Im Autohaus in Liebenau sorgt man sich weniger um deutsche Jobs. Verkaufsleiter Stefan Würzberger sieht die Sache mit den Autos aus China pragmatisch.
3: Wenn wir uns allein in unserem eigenen Haushalt umschauen, wie viel asiatische Technik dort enthalten ist, dann ist mal die Frage, warum meckere ich nicht über mein Handy, sondern nur über das Auto. Da müsste man konsequent sein und auch nur deutsche oder europäische Produkte kaufen. Und es ist einfach so, das Geld sitzt einfach bei den Menschen nicht mehr so locker. Man möchte aber trotzdem auch nicht unbedingt sich so stark reduzieren. Und der Weg führt ganz klar in diese Richtung.
0: Rund 70 chinesische Fahrzeuge hat das kleine Autohaus auf dem Dorf in einem Jahr verkauft. Und das Interesse der Kunden wächst weiter.
4: Autobauer in China werden für Deutschlands Produzenten immer mehr zur Konkurrenz. Torben Hildebrandt berichtete.

0: Es ist 13.45 Uhr.
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2: Mit Benjamin Day. US-Gesandte Witkow und Kushner sind offenbar in Moskau angekommen. Das melden mehrere russische Nachrichtenagenturen. Gestern hatte US-Präsident Trump bestätigt, dass Witkow und Kushner mit einem neuen Friedensplan zuerst nach Moskau und dann nach Kiew reisen werden. Die internationale Atomenergiebehörde IAEA erklärte derweil, man habe mit beiden Kriegsparteien eine lokale begrenzte Feuerpause ausgehandelt, um die Stromversorgung des AKW Saporischschja zu reparieren. Sächsische Polizei untersucht versuchten Angriff aufs Stromnetz. Ermittler seien die ganze Nacht mit der Sicherung von Spuren beschäftigt gewesen, sagte eine Sprecherin der Polizeidirektion Görlitz. Am Abend waren Sprengvorrichtungen in der Nähe von Umspannwerken entdeckt worden. Zuletzt hatte es mehrere ähnliche Sabotageversuche in anderen Bundesländern gegeben. Nach einem Verdächtigen wird weiter gefahndet. BSI warnt vor erhöhter Bedrohungslage. Nach dem Datenleak in der Berliner Verwaltung besteht laut dem Bundesamt für Sicherheit in der Informationstechnik insbesondere vor Wahlen die Gefahr, dass gestohlene Dokumente, E-Mails oder Ähnliches in einen falschen Zusammenhang gerückt werden. Hacker hatten Daten aus der Berliner Verwaltung gestohlen und Lösegeld gefordert. Unbekannter schießt auf Bar in Köln. Laut Augenzeugenberichten hatte heute früh gegen 7 Uhr ein Mann mehrere Schüsse auf das Gebäude abgegeben. Nach Angaben der Polizei befand sich zu diesem Zeitpunkt nur eine Person in der Bar, die unverletzt blieb. Bereits am Montag hatte es Schüsse auf ein Café in der Kölner Südstadt gegeben. Auch hier kamen keine Menschen zu Schaden. Die Polizei prüft, ob es einen Zusammenhang gibt. Schauspieler Michael Mendl ist tot. Wie seine Agentin mitteilte, starb er im Alter von 82 Jahren. Mendl prägte Filme wie Der Untergang oder den ARD-Zweiteiler Im Schatten der Macht. Für seine Rolle als Ex-Kanzler Brandt gewann er die Goldene Kamera.
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0: Spätestens am Wochenende zieht es viele Menschen in Clubs und Diskotheken. Für Menschen mit Behinderung ist der Weg auf die Tanzfläche allerdings oft beschwerlich und mit Hindernissen verbunden. Um einen Ausgleich zu schaffen, werden in manchen Regionen Deutschlands Partys ausdrücklich für Menschen mit und ohne Behinderung veranstaltet. Regelmäßig zum Beispiel in der Stadt Schleswig in Schleswig-Holstein. Und das schon seit vielen Jahren. Unser Reporter Yannick Reimann hat es ausprobiert.
3: Es ist wieder der zweite Freitag im Monat. Im Ela Ela in Schleswig steigt die Handicap-Disco und es steht wieder eine lange Schlange vor der Kasse. Dort sitzt Kai-Uwe Dammann, der Betreiber der Diskothek. Seit 15 Jahren begrüßt er dann die Stammgäste aus den Betreuungseinrichtungen persönlich. Dass das Geschäft an diesem Tag seit Jahren gut läuft, liege auch an den festen Zeiten von 18 bis 21 Uhr. Jeden Monat kommen hier bis zu 300 Menschen zusammen. Beim Eintritt erhalten alle zusätzlich eine Karte für eine Verlosung zum Ende der Veranstaltung. Auch wenn die Tanzfläche sich an diesem Abend zunächst nur langsam füllt, sind die, die sich im Discolicht schon bewegen, mit ganzer Leidenschaft dabei. So wie Stammgast Kevin.
4: Ich finde das super, der Laden. Coole Location, coole Leute. Und ich finde das hier richtig schön. Und deswegen komme ich einmal im Monat her, aus Kappeln.
3: Das liegt 30 Kilometer von Schleswig entfernt. Viele Besucher kommen schon seit Jahren hierher und das aus ganz Schleswig-Holstein und auch Hamburg. Die Disco ist ein Treffpunkt und so mancher findet hier sogar die Liebe, so wie bei Elisabeth.
5: Ich habe hier meinen Mann kennengelernt und wir sind 10 Jahre verheiratet und kennen uns schon ein bisschen länger, also so sagen wir mal 15 Jahre vielleicht. Es darf auf keinen Fall zumachen, weil sonst haben wir nichts mehr.
3: Obwohl die Disco-Veranstaltung ausdrücklich für Menschen mit und ohne Behinderung geöffnet ist, bleiben die Gäste mit Handicap weitgehend unter sich. Betreiber Kai-Uwe Dammann beobachtet das schon seit längerer Zeit. Aber auch Menschen mit Behinderung kamen früher mehr. Zuletzt stand die Diskothek daher auf der Kippe. Es rechnet sich immer weniger, vor allem seit der Corona-Pandemie. Betreiber Dammann musste Überzeugungsarbeit für die Bedeutung der Handicap-Disco leisten.
6: Der Vermieter hat das eingesehen und er hat uns einen Nachlass gemacht, sodass wir jetzt schon mal ein Jahr länger machen können. Die ist ja auch gut besucht. Heute sind sogar welche aus Hamburg hier. Die waren letztes Jahr auch schon einmal hier. Und da freuen wir uns natürlich. Das ist eine Veranstaltung, die mir am Herzen liegt.
3: Die Barkeeperin der Ela Ela Diskothek und Ergotherapeutin Laura sind sich einig. Ein leichtes Unterfangen ist die aktuelle Organisation der Wohn- und Betreuungseinrichtungen zur Handicap-Disco nicht.
7: Ich denke mal, da muss das auch einfach immer passen. Also man muss ja auch immer genug Leute haben, die mitkommen und da die Bereitschaft haben. Und ja, die, die es machen, finde ich schon mal cool.
8: Ich glaube, ein bisschen schwierig ist vielleicht manchmal einfach der Transport hierher. und zu gewährleisten, dass genug Betreuer einfach mit dabei sind. Gerade im Pflegenotstand ist das, glaube ich, immer ein bisschen schwer. Und ich glaube, wenn da einfach ein bisschen mehr Kapazität geschaffen wird, dass viel mehr Leute hier teilnehmen können.
3: Für André Delor vom Inklusionsbüro des Lebenshilfe-Landesverbands Schleswig-Holstein ist eine solche Party ein wichtiger Schritt. Menschen mit Behinderung könnten ohne Angst vor Ausgrenzung tanzen und feiern. Vollständige Inklusion sei das allerdings noch nicht. Das wäre das Nachtleben aus seiner Sicht erst dann, wenn Menschen mit und ohne Behinderung selbstverständlich dieselben regulären Clubs besuchen können, ohne eine besondere Handicap-Disco.
0: Handicap-Diskos für Menschen mit Behinderung und ohne Behinderung in Schleswig. Jannik Reimann berichtete. Smartphones waren in französischen Schulen bisher nur bis einschließlich zur Mittelstufe verboten, in den sogenannten Collège. Das hat sich diese Woche geändert. Präsident Macron hat ein Gesetz in Kraft gesetzt, das das Verbot auf die Oberstufe ausdehnt, auf die Lycée. Die Jugendlichen dort sind zwischen 15 und 17 Jahren alt. Unsere Frankreich-Korrespondentin Julia Borutta hat bei einigen nachgefragt, was sie von der neuen Regelung halten.
9: Der 15-jährige Gabriel Kraft hat die großen Sommerferien weitgehend auf dem Surfbrett in der Bretagne verbracht. Jetzt, nach 8 Wochen Freiheit, geht die Schule wieder los und Gabriel wechselt in Paris vom Collège aufs Lycée. Von der neuen Regel hat er erst vor ein paar Tagen erfahren.
10: Ich hatte schon dieses Handyverbot im Collège, aber das kann ich verstehen, weil wir auch kleiner sind. Aber im Lycée finde ich es echt übertrieben.
9: Gabriel hat eine deutsche Mutter und einen französischen Vater. Für seinen Geschmack ist das französische Schulsystem mit den langen Unterrichtstagen und den vielen Prüfungen ohnehin schon streng genug.
10: Seit ich in der Sixième bin, gab es immer mehr strengere Regeln, immer mehr Regeln. Und ich finde, dass desto mehr Regeln es gibt und strenge Regeln halt, desto mehr wir diese Regeln nicht respektieren.
9: Nun ist es an den Lehrerinnen und Lehrern, das Handyverbot an der Schule durchzusetzen. Wohin mit den verbannten Handys? Ausgeschaltet in den Rucksack oder lieber in einen verschließbaren Spind? Wäre für solch eine Anschaffung überhaupt genug Geld da? François René, Schulleiter an einem Lycée in Paris und Vertreter der Lehrergewerkschaft, gibt zu: Nein, wir sind nicht vorbereitet. Wenn wir es vor den Ferien gewusst hätten, vielleicht. Ich hätte jetzt also gerne ein bisschen Zeit, um die Regel im Kollegium und vor der Schülerschaft zu erklären.

0: und festzulegen, wie wir das Verbot umsetzen. Darf ich zum Beispiel Zonen ausweisen, wo man es doch nutzen darf? Schließlich sollen wir seit Jahren alle Abläufe digitalisieren und jetzt müssen wir sehen, wie wir ohne Handys klarkommen. Und dann ist da die Frage der Strafen. Schließlich ist ein Verbot ohne Sanktionen zwecklos. Das darf nicht völlig unverhältnismäßig sein. Das wäre kontraproduktiv. Ja, wir wollen alle weniger Handys, aber wenn das bedeutet, dass ich hier einen riesigen Strafenkatalog aufmachen und Personal zur Verfügung stellen muss, um lückenlose Kontrolle zu garantieren, stellen wir es falsch an. Der hauptsächliche Handykonsum finde ohnehin in der Freizeit statt, merkt der Schulleiter an. Doch eine Mehrheit der erwachsenen Franzosen befürwortet das flächendeckende Handyverbot an Schulen. Schüler Gabriel hingegen findet, man solle lieber mehr Geld in Personal und Ausstattung der Schulen stecken, statt in Handyschließfächer.
1: Die Regierung kümmert sich gar nicht genug um unsere Schulen in Frankreich. Und wenn ich in meinem Lycée sehe, finde ich, dass diese Regel gar nicht die Priorität ist.
0: Doch die Lycées, die das Handyverbot bereits vor Jahren freiwillig eingeführt haben, ziehen oftmals eine positive Bilanz, räumt Schulleiter René ein. Ein Kollege habe ihm beispielsweise berichtet, dass sie seit dem Handyverbot die Mittagspause verlängern mussten, weil die Schüler und Schülerinnen sich wieder miteinander unterhielten. Für uns als Schulleiter ist das Handyverbot jetzt zwar eine nicht ganz einfache Beschränkung, aber für die Schüler ist es natürlich eine enorme Chance. Dass sie ein bisschen loslassen von ihren Bildschirmen, ist eine Gelegenheit, die wir unbedingt beim Schopfe packen sollten.
2: Sagt ein Schulleiter in Frankreich, der das Handyverbot an seiner Schule durchsetzen muss, Julia Borutta berichtete. Wenn Journalisten angepöbelt und bedrängt werden, ist das durch nichts zu rechtfertigen. Dennoch kommt es immer wieder vor, vor allem in den vergangenen Wochen und Monaten bei AfD-Veranstaltungen in Sachsen-Anhalt und Mecklenburg-Vorpommern. Die Täter geben sich dabei oft selbst als Journalisten aus. Zum Teil filmen sie ihre Angriffe und übertragen sie live im Internet. Wie das in die Medienstrategie der AfD passt und wie das Geschäftsmodell dieser sogenannten Medienaktivisten funktioniert, Johannes Leininger mit einem Beispiel.
3: Wer ist hier gefährlich? Sie sind gefährlich! Ihr Medium ist gefährlich!
4: Das ist Matthäus Westphal, auch bekannt unter dem Namen Aktivist Mann. Allein auf YouTube hat er fast 50.000 Follower. Er streamt live vom sogenannten Familienfest der AfD in Merseburg. Es ist eine der größeren Wahlkampfveranstaltungen der rechtsextremen Partei in Sachsen-Anhalt, gut zwei Wochen vor der Landtagswahl. Mit ihr Medium ist gefährlich, meint Westphal den Spiegel. Er versucht, einen Journalisten des Nachrichtenmagazins in eine Diskussion zu verwickeln, kommt ihm dabei immer näher und als dann ein anderer Spiegelkollege sich zwischen die beiden stellt, wird er sofort selbst zur Zielscheibe. Westphal rempelt ihn an, behauptet, geschubst worden zu sein und legt jetzt erst richtig los.
3: Hören Sie auf, mich zu schubsen hier! Was soll das? Und das doch live! Was sind Sie für Medium? Sie kennen doch nur Gewalt! Linksextreme Gewalt!
4: Die beiden Spiegelkollegen bleiben ruhig und reagieren überhaupt nicht. Westphal, ein bekennender AfD-Fan, schreit weiter auf die beiden ein, während er seine Kamera draufhält und live ins Internet streamt. In den vergangenen Wochen und Monaten kam es immer häufiger zu solchen Situationen. Sogenannte Medienaktivisten suchen die Konfrontation mit Journalistinnen und Journalisten, bedrängen sie und hindern sie an der Arbeit. Manchmal bepöbeln und verfolgen sie sie. Mike Fielitz forscht am Institut für Demokratie und Zivilgesellschaft in Jena unter anderem zu Rechtsextremismus auf digitalen Plattformen. Er sagt, es ist kein Zufall, dass sich diese Szenen oft im Umfeld von AfD-Veranstaltungen abspielen.
5: Ja, die AfD hat hier die Möglichkeit, Teile ihres Medienwahlkampfes auszulagern, also auch sehr günstig sozusagen abzugeben und dafür insbesondere mit Reichweite zu bezahlen, also indem man die Angebote dann auch teilt oder darauf hinweist. Das ist natürlich das, wovon die Streamer profitieren. Und die AfD ist angewiesen darauf, dass ihre Wahlkämpfe nicht nur von ihren eigenen Medien ausgespielt werden, weil das natürlich auch die Algorithmen sozusagen stärker anfeuert, wenn ähnliche Botschaften aus verschiedenen Richtungen kommen, mit einer eigenen Story verbunden und eine eigene Community adressieren.
4: Einige der reichweitenstärkeren Medienaktivisten sagen offen, die AfD zu unterstützen. Manche sind sogar Mitglieder und parteipolitisch aktiv. Das Streaming ist aber auch ein Geschäftsmodell. Die Streamer profitieren von der Reichweite durch Werbung, die vor ihren Videos läuft. Teil der Medienstrategie der AfD sei es aber auch, so Mike Fielitz, etablierte Medien gezielt zu diskreditieren.

0: diskreditieren. Auch das erledigen, zum Beispiel in Sachsen-Anhalt, die Medienaktivisten für die rechtsextreme Partei.
1: Ja, es ist auf jeden Fall nicht so leicht, vor Ort unabhängig zu berichten für Journalistinnen und Journalisten, weil natürlich sie da sozusagen nicht gern gesehen sind von dem Publikum der AfD. Das heißt, man muss da auch jenseits der Streamer, glaube ich, mit Anfeindungen rechnen. Und der Job der Medienaktivisten ist halt insbesondere nochmal darauf hinzuweisen, allen, dass hier bestimmte Medien vor Ort sind, dass man lieber nicht mit ihnen reden sollte, dass man ihnen das Leben so schwer wie möglich machen sollte.
0: Für Sachsen-Anhalt hat der Deutsche Journalistenverband einen dringenden Appell an die Sicherheitsbehörden geschickt. Zumindest am Wahltag solle die Polizei Journalistinnen und Journalisten vor Angriffen durch Medienaktivisten schützen.
2: Soweit Johannes Leininger. Er verkörperte Berühmtheiten wie Willy Brandt und Papst Johannes Paul II., der Schauspieler Michael Mendl. Jetzt ist der Charakterdarsteller im Alter von 82 Jahren gestorben. Mario Bartsch mit einem Nachruf.
3: Mendl wurde 1944 in Lünen in Nordrhein-Westfalen geboren. Anfangs wuchs er im Ruhrgebiet auf, später studierte Mendl kurz in Wien. Dann ging er an die Folkwang-Schule in Essen. Er lebte längere Zeit in München, später zog er nach Berlin. Mendl arbeitete an Theatern in ganz Deutschland, unter anderem in Darmstadt, Stuttgart und München. Später spielte Mendl auch in Kino- und Fernsehfilmen mit, darunter in Der Untergang und Barfuß. Außerdem war er in TV-Filmen von ARD und ZDF und in der Netflix-Serie Dark zu sehen. In vielen Krimis und TV-Reihen hatte Mendl Gastauftritte. Für seine Rolle als Bundeskanzler Willy Brandt in dem Mehrteiler Im Schatten der Macht wurde Mendl mit der Goldenen Kamera als bester deutscher Schauspieler ausgezeichnet. 2024 erhielt er den Götz-George-Preis. Er war außerdem 1997 für den Deutschen Filmpreis und 1998 für den Bayerischen Filmpreis nominiert.

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1: 14 Uhr, die Nachrichten des Bayerischen Rundfunks mit Friedrich Schloffer. Die Übersicht: US-Diplomaten verhandeln über Ende des Ukraine-Kriegs. In Sachsen-Anhalt endet der Landtagswahlkampf. Retter in Nepal befreien wieder 2 Überlebende. Das Wetter in Richtung Alpen: letzter Regen, sonst trocken, bei 20 bis 25 Grad. Moskau. Die US-Sondergesandten Witkow und Kushner verhandeln in Russland erneut über ein mögliches Ende des Ukraine-Kriegs. Wie russische Nachrichtenagenturen berichten, sind die beiden am Mittag in Moskau eingetroffen. Am Flughafen seien sie vom russischen Unterhändler Dmitriev empfangen worden. Morgen sollen Witkow und Kushner nach Kiew weiterreisen. Der ukrainische Präsident Zelensky erklärte, sein Land werde während des Besuchs der Diplomaten auf Luftangriffe verzichten. Er forderte Russland auf, ebenfalls Angriffe auszusetzen, damit die Gespräche sicher stattfinden könnten. In der Nacht meldete die Ukraine russische Attacken, unter anderem aus der Region Dnipropetrovsk. 5 Menschen seien getötet und 5 weitere verletzt worden. Magdeburg. In Sachsen-Anhalt beenden die Parteien ihren Landtagswahlkampf. Zu den Abschlussveranstaltungen kommen prominente Bundespolitiker. Bei der Linken tritt etwa die Fraktionsvorsitzende im Bundestag Reichenick auf. Bei den Grünen spricht der Parteivorsitzende Banaschak. Die AfD-Vorsitzenden Weidel und Chrupalla werden am späten Nachmittag in Magdeburg erwartet. Parallel finden zahlreiche Demonstrationen und Veranstaltungen demokratischer Initiativen statt. Der neue Landtag in Sachsen-Anhalt wird morgen gewählt. Die vom Landesverfassungsschutz als gesichert rechtsextrem eingestufte AfD liegt in Umfragen deutlich vorne. Osnabrück. Der Präsident der Arbeiterwohlfahrt hat der Bundesregierung vorgeworfen, den sozialen Frieden im Land zu gefährden. In der neuen Osnabrücker Zeitung kritisierte Michael Groß die geplanten Sozialreformen als reines Sparpaket auf Kosten von Bürgern mit niedrigem Einkommen. Er warnte vor Streichungen etwa beim Kinderzuschlag oder beim Wohngeld. Das Gefühl der Menschen, übergangen und nicht ernst genommen zu werden, befeuere die politische Unzufriedenheit und stärke die AfD, so der AWO-Chef. Um gegenzusteuern, forderte er die Wiedereinführung einer Vermögenssteuer. Kathmandu. 10 Tage nach der verheerenden Sturzflut im Himalaya haben nepalesische Rettungskräfte wieder 2 Überlebende gerettet. Eine Frau sei aus einem verschütteten Haus nahe der Grenze zu Tibet befreit worden, sagte ein Polizeisprecher. Sie sei zur medizinischen Versorgung nach Kathmandu geflogen worden. Außerdem konnte ein chinesischer Arbeiter aus einem Tunnel einer Wasserkraftanlage gerettet werden. Dort hatten Einsatzkräfte gestern schon 2 Überlebende gefunden. Immer noch werden in der Region mehr als 5.500 Menschen vermisst. Bonn. Der Nachlass des Komikers Heinz Erhardt zieht in das Haus der Geschichte nach Bonn um, das berichtet der Spiegel. Die Überführung ins Museum werde möglich, weil Erhardts Erben einen jahrelangen Streit beigelegt hätten. Zu den Objekten gehörten demnach 19 Tagebücher des Humoristen sowie Briefe an seine Frau und Fotos. Ab 2029 sollen sie ausgestellt werden, also zu Erhards 50. Todesjahr. Das Wetter in Bayern. Am Nachmittag klingt der Regen an den Alpen ab, ansonsten ist es trocken mit sonnigen Abschnitten bei 20 bis 25 Grad. Die Nacht wird meist klar, nur örtlich gibt es Nebel oder Hochnebel, Abkühlung auf 12 bis 6 Grad. Morgen viel Sonnenschein und maximal 26 Grad. Am Montag und Dienstag kann es ab dem Nachmittag Schauer oder Gewitter geben. Höchstwerte dann 21 bis 29 Grad. Soweit die Nachrichten. Die Zeit, es ist 14.04 Uhr. Zum Verkehr. A7 Fulda Richtung Würzburg. Zwischen Fuldaer Dreieck und Bad Brückenau-Wildflecken 11 Kilometer Stau. A7 Ulm Richtung Füssen. Zwischen Altenstadt an der Iller und dem Kreuz Memmingen 12 Kilometer Stau. A7 Ulm Richtung Füssen. Zwischen Füssen und dem Grenztunnel Füssen Stau und Blockabfertigung und weiter in Österreich an der Fernmarschstraße Richtung Nassereit zwischen dem Grenztunnel Füssen und Wengle Stau wegen Bauarbeiten. A8 München Richtung Salzburg. Zwischen Weyern und Irschenberg 10 Kilometer stockender Verkehr und weiter zwischen Neukirchen und dem Grenzübergang Bad Reichenhall 9 Kilometer stockender Verkehr. A9, Berlin Richtung Nürnberg, zwischen Markt Schorgast und dem Dreieck Bayreuth-Kulmbach, 7 Kilometer stockend. Und A952, Starnberg Richtung Dreieck, Die Überleitung Richtung A95 ist gesperrt.
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2: Im Studio Frank Rollmann. Aprilwetter im September. So sieht es heute in Kiel aus in der zweiten Fußball-Bundesliga. Ina Kast ist da für uns vor Ort. Ina, bei dieser Partie Holstein gegen Nürnberg, da war schon alles dabei. Sonnenschein, heftiger Regen, aber auch zwei Tore.
3: Genau, zwei Tore mit einem 1:1 sind wir in diese zweite Halbzeit gestartet. Wir sind jetzt in der 48. Spielminute und jetzt gerade scheint die Sonne hier auch und es ist trocken. Das Wetter wird auch den Spielern sicherlich besser gefallen als noch in der ersten Halbzeit phasenweise. Nürnberg kommt über die linke Seite. Zoma, der Goalgetter der Franken, nimmt dann nochmal jemanden mit aus dem Hinterhalt sozusagen. Das ist Finole Becker, der einfach mal abzieht mit links. Aber da ist der Torwart der Kieler zur Stelle. Da hat Timon Weiner die Franken hochgemacht und konnte den Ball noch zu einem Eckball klären. Also Nürnberg macht im Prinzip da weiter, wo Nürnberg in der ersten Halbzeit zumindest angefangen hat und spielt hier wie die Feuerwehr nach vorne. Das war schon richtig stark vom Tabellenführer der zweiten Liga. Dann aber in der ersten Halbzeit ist Kiel doch besser in die Partie gekommen. Da hat sich dann Nürnberg so ein bisschen den Schneid abkaufen lassen. Jetzt nehmen wir noch den Eckball mit. Von der linken Seite kommt der Ball ganz hoch rein, sogar hinter den 5-Meter-Raum. Jetzt Kiel kann das aber erstmal verteidigen. Wir sind übrigens ohne personelle Veränderungen in diese zweite Halbzeit gestartet. Also beide Trainer setzen noch auf ihre Startelf. Gibt auch für mich nicht allzu viel Gründe zu wechseln. Wobei ein paar mehr Spieler bei Kiel gelb vorbelastet sind. Fast hätte es eine Notbremse gegeben in der ersten Halbzeit. Da hatten die Kieler Glück, dass dann doch noch auf derselben Höhe ein zweiter Kieler Verteidiger stand. Sonst wären sie in Unterzahl gewesen. Zoma nochmal, der Nürnberger Angreifer, versucht dann nochmal einen Doppelpass mit Finn-Ole Becker. War aber jetzt ein kleines Missverständnis, aber weiterhin viel Ballbesitz. Der Machiev, der vorhin das 1:0, das Zwischenzeitliche für Nürnberg geschossen hat, probiert es dann mal aus der Distanz, bleibt also hängen. Es steht weiter 1:1.
2: Ina Kast war das, unsere Reporterin in Kiel, Holstein Kiel gegen den ersten FC Nürnberg. Und wir springen weiter nach Wolfsburg. Auch dort ein packendes Spiel heute. Der VfL als Erstliga-Absteiger gegen den Aufsteiger Energie Cottbus. Michael Augustin, wie läuft's da?
4: Die zweite Halbzeit ist ein paar Sekunden alt. Wolfsburg führt mit 3:1 von Pele Wollitz. Der Cottbuser Trainer hat drei neue Offensivleute gebracht. Kind Zombie, Hannemann und Bogdanov. Der hat das Spiel hier noch längst nicht abgeschrieben. Der Ehrentreffer der Cottbuser durch Erlein ja in der vierten Minute der Nachspielzeit. Aber zur Wahrheit

0: Keeper Bogdanov läuft dann Wahl an, der gerade eben wieder von seinem Torhüter angespielt wurde. Und dann will er den vertikalen Pass nach vorne spielen, macht das auch, aber keiner seiner Mitspieler geht darauf ein. Deswegen ist der Ball jetzt in der Abwehr von Energie Cottbus. Wolfsburg führt hier 3-1.
1: Wir schauen noch mal kurz nach Kiel. Dort ist nämlich gerade Holstein Kiel in Führung gegangen, 2-1 gegen den 1. FC Nürnberg. In der dritten Partie des Nachmittags führt der 1. FC Kaiserslautern mit 1-0 gegen Darmstadt 98. Bei den US Open hat Alexander Zverev bislang Überstunden geschoben. Zweimal schon musste sich Deutschlands bester Tennisprofi über 5 Sätze und bis weit nach Mitternacht in der Ortszeit von New York quälen. Kommende Nacht ist er dort wieder im Einsatz. Tim Brockmeier.
2: Es wird wieder spät werden für Alexander Zverev. Wieder ist er als 2. Match in der Night Session bei den US Open angesetzt. Wieder wird er also frühestens so gegen 22 Uhr auf den Platz kommen. Und gegen den Chilenen Alejandro Tabilo droht auch wieder ein Marathon-Match. Zum einen, weil Zverev nach wie vor weit weg ist von seiner Normalform und die würde er mindestens benötigen, um Tabilo in 3 glatten Sätzen zu bezwingen. Zum anderen, weil der Chilene ein unangenehmer Gegner ist, ein Kämpfer, der viele Bälle erläuft, keinen Punkt verloren gibt und Ballwechsel und damit auch ein Match in die Länge ziehen kann. Mit Blick auf seine ersten beiden Spiele hier bei den US Open braucht Zverev dringend eine zuverlässige Vorhand, muss zu seiner Aufschlagstärke zurückfinden und benötigt zudem ein klar positiveres Mindset. Als an Nummer 1 gesetzter Spieler bei den US Open, gepaart mit der Tatsache, dass bereits einige Mitfavoriten in New York ausgeschieden sind, ist die Chance auf Grand Slam-Titel Nummer 2 greifbar für den Deutschen. Aber dafür muss er dringend seine Form finden und schlichtweg besseres Tennis spielen.
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4: Aktuelle Informationen von BR24 gemeinsam mit NDR Info, heute mit Tanja Sluka. Wie geht es weiter in der Ukraine? An diesem Wochenende wollen die beiden US-Sondergesandten Steve Witkoff und Jared Kushner einen neuen Anlauf nehmen, um Russland zu einem Ende des Kriegs zu bewegen. Am Vormittag sollen sie in Moskau gelandet sein. Über die Tagesordnung ist nicht allzu viel bekannt. Stefan Lark fasst die Informationen zusammen.
5: Nach Angaben aus Washington ist zunächst ein Besuch in Moskau geplant, anschließend sollen Gespräche in der Ukraine folgen. Medienberichten zufolge haben die USA Kiew gebeten, während des Aufenthalts der amerikanischen Unterhändler auf Drohnenangriffe gegen Moskau und russische Energieanlagen zu verzichten. Auch Russland soll aufgefordert worden sein, in diesem Zeitraum keine Angriffe auf Ziele in Kiew durchzuführen. US-Präsident Donald Trump kündigte an, dass Witkoff und Kushner einen neuen Vorschlag zur Beendigung des Krieges vorlegen werden. Details dazu wurden bisher nicht bekannt. Russlands stellvertretender Außenminister Sergei Ryabkov forderte die USA unterdessen auf, bei möglichen Verhandlungen die Realitäten vor Ort zu berücksichtigen. Er behauptete, die militärische Entwicklung verlaufe nicht zugunsten der Ukraine. Tatsächlich hat sich der Frontverlauf seit Monaten kaum verändert. Gleichzeitig erleidet Russland nach Einschätzung westlicher Geheimdienste und des US-Thinktanks Institute for the Study of War weiterhin hohe Verluste. Allein im August sollen mehr als 40.000 russische Soldaten getötet oder verwundet worden sein. Witkoff und Kushner sind bereits mehrfach zu Gesprächen nach Moskau gereist, haben Kiew bislang jedoch nicht besucht. Russland hält weiterhin an zentralen Forderungen fest, darunter die Abtretung der 4 annektierten Regionen Luhansk, Donetsk, Saporischja und Cherson an Russland, einschließlich Gebieten, die Moskau derzeit nicht kontrolliert. Die Ukraine lehnt dies ab und fordert als Voraussetzung für Verhandlungen einen sofortigen Waffenstillstand. Russland weist diese Forderung bislang zurück.
4: Stefan Lark berichtete. Unwetterwarnungen vor Hitze, Hagel und Starkregen. Davon gab es diesen Sommer etliche. Nun will der Deutsche Wetterdienst sein Warnsystem weiterentwickeln. Rainbow heißt das Projekt, bei dem es unter anderem um eine einfachere und verständlichere Sprache geht. Einzelheiten von Katharina Kitt.
6: Kurze Sätze und keine unnötigen Fachdetails. Der Deutsche Wetterdienst, kurz DWD, will seine Warntexte in Zukunft verständlicher machen. Außerdem sollen mit dem neuen Warnsystem namens Rainbow die Warnstufen für alle Wetterformen vereinheitlicht werden, heißt es auf der DWD-Website. Bislang gibt es nämlich für verschiedene Wetterereignisse verschiedene Warnstufen. Für Gewitter und Schnee gibt es zum Beispiel 4 Warnstufen, für Starkregen 3, für Hitze und Frost 2. Mit Rainbow soll es dann für jedes Wetter 3 Warnstufen geben. Grund für die Veränderung ist laut dem DWD, dass sich die Menschen in Deutschland zukünftig noch besser auf Starkwetter vorbereiten können. Deshalb sollen auch Gewitterwarnungen in Zukunft früher herausgegeben werden. Gleichzeitig sei auch eine kurzfristige Gewitter-Akutwarnung in Planung. Ein genaues Startdatum für

0: Rainbow gibt es im Moment noch nicht. Das teilte der DWD auf BR-Anfrage mit. Auch die bisherigen Pläne könnten sich noch ändern. Man plane aber, 2027 auf Rainbow umzustellen.
1: Der Deutsche Wetterdienst will sein Warnsystem erneuern. Katharina Kitt fasste die Informationen zusammen.

0: Es ist 14.15 Uhr.
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2: Mit Benjamin Day. Witkow und Kushner sind offenbar in Moskau eingetroffen, das melden russische Nachrichtenagenturen. Wie US-Präsident Trump mitteilte, haben sie einen neuen Friedensplan im Gepäck, den sie zuerst in Moskau und danach in Kiew präsentieren wollen. Der ukrainische Präsident Selenskyj hat Russland vorgeworfen, die beiden Flughäfen der ukrainischen Hauptstadt angegriffen zu haben. Es sei klar, dass die Attacken in der Nacht zu Samstag im Zusammenhang mit den Vorbereitungen zur Reise von Kushner und Witkow in die Ukraine stünden, erklärte Selenskyj. Polizei fahndet weiter nach mutmaßlichem Stromnetzsaboteur. In Bekennerschreiben hatte der Mann aus Nordrhein-Westfalen mehrere Angriffe auf Umspannwerke zugegeben. Bei einer Wohnungsdurchsuchung wurde Sprengstoff gefunden. Entwarnung gab die Polizei derweil nach einem Einsatz im nordrhein-westfälischen Hamm. Nach WDR-Informationen war hier die Stromversorgung nicht in Gefahr. IW-Chef warnt vor wirtschaftlichen Folgen einer AfD-Regierung. Der Direktor des Instituts der deutschen Wirtschaft Hüter sagte der Rheinischen Post, eine Zuwanderungspolitik nach den Vorstellungen der AfD wäre für Sachsen-Anhalt, Zitat, ruinös. Die Erwerbsbevölkerung werde dort ohne Zuwanderung bis 2045 um etwa ein Viertel schrumpfen, so Hüter. Retter bergen zwei weitere Überlebende in Nepal. 10 Tage nach der Sturzflut im Himalaya konnte ein Mann aus einem Tunnel gerettet werden. Außerdem bargen Retter eine Frau lebend aus einem verschütteten Haus. Nach dem Unglück vergangene Woche werden nach Angaben der Behörden noch mehr als 5.500 Menschen vermisst. Zivilschutz im Gazastreifen findet 55 Tote unter Trümmern. Wie es hieß, war das Gebäude in der Stadt Gaza vor 2 Jahren bei israelischen Bombenangriffen zerstört worden. Mehrere Organisationen gehen davon aus, dass im Gazastreifen noch die sterblichen Überreste von rund 10.000 bis 14.000 Menschen unter den Trümmern liegen.
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0: Ein Angriff auf einen gilt als Angriff auf alle. Diesem Grundsatz hat sich die Türkei im Rahmen ihrer NATO-Mitgliedschaft verpflichtet. Seit kurzem hat das Land aber eine ähnliche Abmachung mit Saudi-Arabien und Pakistan. Der sogenannte Mekka-Verteidigungspakt wurde Anfang August ins Leben gerufen, in einer Zeit, in der die Spannungen am Golf stark zugenommen haben. Moritz Batscheider über die Sicherheitsinteressen der Türkei.
3: Die Marinewerft Gölcük am Golf von Izmit, 2 Autostunden südöstlich von Istanbul. Es ist Technofest, eine Art Tag der offenen Tür des türkischen Militärs und der Rüstungsindustrie. Eines der Highlights, der Überflug der Kampfdrohnen der Firma Baykar, dem Exportschlager der Branche. Technikchef Selçuk Bayraktar, Schwiegersohn von Präsident Erdogan, gibt Interviews. Gerade hat die Türkei einen Verteidigungspakt mit Saudi-Arabien und Pakistan geschlossen. Bayraktar sieht seine Branche dabei nicht als Profiteur, sondern als Wegbereiter. Insbesondere der globale Anspruch, den unser Land in der Rüstung

0: Rüstungsindustrie entwickelt hat, öffnet auch solchen diplomatischen Bereichen den Weg. Saudi-Arabien und Pakistan setzen Baikar-Drohnen längst ein. Mit der Mekka-Verteidigungsallianz soll die wirtschaftliche Zusammenarbeit vertieft werden. Es geht aber um mehr, um eine neue Sicherheitsinfrastruktur im Nahen Osten. Was die drei Staaten genau vereinbart haben, ist bis heute nicht bekannt, mit einer Ausnahme. Ein Angriff auf einen Vertragspartner soll künftig als Angriff auf alle gelten, eine Klausel, wie man sie aus der NATO kennt. Die Türkei betont, der Pakt berühre ihre NATO-Verpflichtungen nicht, sie habe die westlichen Partner auch vorab informiert, bestätigt ein NATO-Vertreter auf ARD-Anfrage. Für Ricardo Gasco vom Istanbul Political Research Institute ergänzt die neue Allianz die türkische Abschreckung. Die NATO ist nicht wirklich dafür gemacht worden, jede Krise am Golf, im Roten Meer, am Horn von Afrika oder in Südasien zu managen. Der Mekka-Pakt gibt der Türkei deshalb ein flexibles Instrument, um direkt mit regionalen Partnern zusammenzuarbeiten. Im Detail unterscheiden sich die Sicherheitsinteressen der drei Staaten. Besonders die Türkei und Saudi-Arabien teilen aber eine Auffassung. Die USA sind nicht mehr die Ordnungsmacht im Nahen Osten. Es soll kein Machtvakuum entstehen, in das ein neuer Hegemon wie Israel oder Iran stoßen könnte. Pakistan wiederum kann politische Rückendeckung gegenüber Indien brauchen und wirtschaftliche Unterstützung aus Saudi-Arabien. Am Montag hat sich in Istanbul erstmals der neue strategische, politische und Verteidigungsausschuss der Mekka-Partner getroffen. Ergebnis: Ein Sekretariat entsteht in der saudi-arabischen Hauptstadt Riad. Erster Generalsekretär soll ein Vertreter Pakistans werden. Der türkische Außenminister Hakan Fidan betont: Dieses Bündnis richtet sich gegen keinen Staat. Im Gegenteil, es steht allen Staaten unserer Region offen, die unsere grundlegenden Prinzipien respektieren. Die Region soll Verantwortung für ihre eigenen Probleme übernehmen, so Fidan. Beobachter trauen der Allianz zu, die Sicherheitsarchitektur zu verändern, aber nicht bald. Der Aufbau gemeinsamer Strukturen dürfte Jahre dauern.
1: Moritz Batscheider hat aus Istanbul über das neue Verteidigungsbündnis der Türkei mit Saudi-Arabien und Pakistan berichtet. Zwei Männer beschimpfen sich, der eine packt den anderen am Kragen. Was im Alltag schon riskant ist, kann auf einer Bergtour tödlich enden. Vor allem, wenn das Handgemenge auf einem Felssteig passiert, an dem es in die Tiefe geht. Genauso einen Zwischenfall hat es vorletzte Woche auf 3000 Metern Höhe am Großglockner gegeben. Ein steirischer Bergführer und ein polnischer Bergsteiger gerieten massiv aneinander. Am Ende ging das Ganze zwar ohne Absturz aus, doch in den sozialen Medien sorgt die Keilerei seitdem für Aufsehen und die Polizei ermittelt. Uli Nikola hat sich an bestimmter Stelle umgesehen. Hochsaison am Großglockner. Das bedeutet, es ist viel los. Besonders am Normalweg, dem sogenannten Mürztaler Steig. Ende August sind dort ein polnischer Bergsteiger und dessen Partnerin unterwegs. An einer Stelle werden sie von einem Bergführer und zwei Gästen überholt. Es ist eng und steil. Die Situation eskaliert.
2: Ich denke, ich gehe erst, oder? Hey, hey, bist du verrückt oder was?
3: Den Bergführer, halt die Maul!
2: Hey, halt mal! Hey, ist scheißegal, du Bergführer. Fucking Idiot.
1: Der Bergsteiger zeigt den Stinkefinger. Daraufhin dreht der Bergführer nach ein paar Schritten nochmal um und packt den Mann am Kragen. Es kommt zu einer kurzen Rangelei.
2: Hey, hey, bist du verrückt? Bist du verrückt?
3: Benimm dich, benimm dich!
2: Bist du verrückt?
3: Benimm dich!
2: Bist du verrückt?
3: Benimm dich!
2: Halt mal! Hey, bist du verrückt?
1: Diese Aufnahmen stammen von der Helmkamera des polnischen Bergsteigers. Er hat die Situation aufgezeichnet und anschließend auf Instagram gepostet. Das Video geht, wenig überraschend, viral. Fast 100.000 Aufrufe hat es zwischenzeitlich auf Instagram sowie mehrere tausend Kommentare. Hier einige Zitate.
4: Durch dieses rücksichtslose Durchdrängeln und Hetzen bringen manche Bergführer andere Bergsteiger überhaupt erst in gefährliche Situationen.
5: Wir haben ein zunehmendes Problem mit männlicher Aggressivität.
6: Ich gehe viel in die Berge. Sowas habe ich noch nie erlebt. Normalerweise hilft man sich gegenseitig und unterstützt einen.
1: Überholmanöver am Berg sind alltäglich und passieren meist, ohne sich gegenseitig zu gefährden oder zu beschimpfen. Aber wie sieht es mit den Rechten von Bergführern aus? Haben sie tatsächlich Vorfahrt? Nein, sagt Hans-Christian Hocke aus dem Chiemgau. Er ist Bergführer und Ausbilder im DRV-Bundeslehrteam und seit Jahrzehnten im Hochgebirge unterwegs.
7: Natürlich haben wir keine Vorfahrt, das ist ja ganz klar. Wir nehmen uns manchmal Vorfahrt, weil wir oft selbst mit unerfahrenen Gästen schneller sind. Das bedingt Erfahrung, Geländekenntnis, das extrem gute Seilmanagement.

0: Da sind wir wirklich oft schnell und das schafft oft so in so Stausituationen den Überholdruck. Der Knackpunkt ist ja eigentlich dann, wie geht das Überholen vonstatten?
1: Das Überholen ist also eine gelebte und sinnvolle Praxis am Berg und in der freien Natur sind alle gleichberechtigt. Ausweichen sollte immer derjenige, für den es im Gelände sicherer und einfacher ist. Das sollte mit gegenseitiger Rücksichtnahme und ohne Drängeln kein Problem sein, sagt Bergführer Hocke.
0: Meistens geht's ganz gut, indem man Geduld an den Tag legt, ein bisschen guckt und wartet, dass man schaut und dann die freundliche Anfrage irgendwie starten. Und dann gibt es natürlich aber auch auf der anderen Seite Menschen, die da kein Verständnis für haben und auf ihrem Weg quasi beharren oder manche verstehen es auch nicht. Also es gibt beide Varianten.
1: Starrsinn im Gebirge also. Zudem herrscht an berühmten Gipfeln wie dem Großglockner als Österreichs höchstem Berg generell viel Betrieb. Das erzeugt eine gewisse Anspannung. Das weiß Bergführer Hans-Christian Hocke aus eigener Erfahrung. Er arbeitet auch als systemischer Coach und Trainer und hat sich das Video vom Streit am Mürztaler Steig genauer angesehen.
0: Das ist wie im normalen Leben. Es hat mit Bergen überhaupt nichts zu tun. Rein psychologisch, oder? Das ist so ein falsches Wort mit sehr offenem Ohr gehört und dann kommt natürlich sofort eine Reaktion. Dann ist ja das so ein Ping-Pong geworden und ja, so ist es da eskaliert.
1: Eine Eskalation mit Folgen. Die Polizei ermittelt jetzt wegen Gefährdung der körperlichen Sicherheit. Und der betroffene Bergführer aus der Steiermark hat seine Lizenz zurückgegeben.
2: Nach dem Handgemenge am Großglockner, Uli Nikola war das mit einer Einschätzung. Der letzte Jude von Vinnytsia, so heißt eine Schwarz-Weiß-Fotografie aus den frühen 1940er Jahren. Die Aufnahme gilt als eines der bekanntesten Fotos des Holocaust. Forscher sind sich einig, dass die Aufnahme nicht in dem gleichnamigen ukrainischen Ort gemacht wurde, sondern in Berditschew, das einige Kilometer weit entfernt liegt. Dort hält man die Erinnerung an die Opfer seit Jahrzehnten wach. Thilo Gläsken hat sich auf Spurensuche begeben.
3: Ein Deutscher hält die Waffe an die Schläfe eines Mannes, der vor ihm an einer Grube voller Leichen kniet. Neben dem Deutschen stehen weitere Männer in Uniform. Das Foto namens Der letzte Jude von Vinnytsia ist wohl eines der bekanntesten aus dem Holocaust, auch wenn es, anders als der Name sagt, nicht in Vinnytsia, sondern in Berditschew aufgenommen wurde. So der ukrainische Historiker Anatoli Horobtschuk.
4: Das deutsche Militär machte Fotoaufnahmen von dem, was geschah. Und tatsächlich sind diese Fotos bis heute erhalten geblieben. Sie zeigen uns, was genau im Jahr 1941 passiert ist.
3: Erst im vergangenen Jahr, rund 85 Jahre danach, wurde bekannt, dass es sich bei dem Deutschen um Jakobus Onnen, einen Ostfriesen im Dienste der Nationalsozialisten, handelte. Den Namen des Täters kennt man nun und doch bleibt für die jüdische Gemeinde eine entscheidende Frage, sagt der Vorsitzende der jüdischen Gemeinde aus Berditschew, Hennadi Kisjuk.
4: Wir haben keine Aufzeichnungen darüber, welche Personen erschossen wurden. An anderen Orten gibt es Dokumente mit Nachnamen. Ich wurde kürzlich gebeten, ihre Namen auf Denkmäler zu gravieren. Ich habe jeden Nachnamen eingraviert. In Berditschew gibt es leider keine solchen Daten.
3: Ein einfacher Stein erinnert an die Ermordeten. Heute hat Hennadi Kisjuks Gemeinde rund 250 Mitglieder. Einige sind wegen des russischen Angriffskrieges ins Ausland geflohen. Doch an Feiertagen trifft man sich und betet und feiert miteinander Schabbat.
4: Es gibt einen Frauenclub. Die Frauen versammeln sich, backen Brot, studieren die Tora und ebenso versammeln sich Männer und wir lesen die Tora und die Tehillim, also das Buch der Psalmen.
3: Einmal jährlich gedenken sie der Opfer des Nationalsozialismus hier in Berditschew. Mindestens 1,5 Millionen ukrainische Jüdinnen und Juden wurden von den Deutschen ermordet. Unvorstellbar für den Historiker und Sohn einer Holocaust-Überlebenden Leonid Trachtenberg.
4: Wenn eine Person getötet wird, ist das eine Tragödie für die Familie und die Angehörigen. Und hier wurden einfach so 5.000 getötet. 5.000 wurden dort getötet. Es war keine Tragödie für die Nazis, für sie gab es keine Tragödie. Das ist das Schlimmste, diese Seelenlosigkeit, diese Gefühllosigkeit.
3: 85 Jahre nach dem Foto, 85 Jahre nach der letzte Jude von Vinnytsia. Und doch hält der Rabbiner von Vinnytsia, Shaul Horowitz, heute fest.
4: Die jüdische Gemeinde lebt. Was wollte Hitler? Hitler wollte Juden töten. Das Foto zeigt den letzten Juden von Vinnytsia. Aber Kinder gehen immer noch zum Gebet, gehen zur Schule, trotz Hitlers Willen. Das ist nicht der letzte Jude von Vinnytsia. Das jüdische Leben geht weiter.
2: Das jüdische Leben geht also weiter. Auf den Spuren des Holocaust-Fotos aus Vinnytsia. Der Bericht von Tilko Gläsken aus unserem Studio in Kiew.

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1: 14.30 Uhr, die Nachrichten des Bayerischen Rundfunks mit Friedrich Schloffer. Die Übersicht. US-Diplomaten verhandeln über Ende des Ukraine-Kriegs. In Sachsen-Anhalt endet der Landtagswahlkampf. Retter in Nepal befreien wieder zwei Überlebende. Das Wetter in Richtung Alpen, letzter Regen, sonst trocken, bei 20 bis 25 Grad. Moskau. Die US-Sondergesandten Witkow und Kushner verhandeln in Russland erneut über ein mögliches Ende des Ukraine-Kriegs. Wie russische Nachrichtenagenturen berichten, sind die beiden am Mittag in Moskau eingetroffen. Am Flughafen seien sie vom russischen Unterhändler Dmitriev empfangen worden. Morgen sollen Witkow und Kushner nach Kiew weiterreisen. Der ukrainische Präsident Zelensky erklärte, sein Land werde während des Besuchs der Diplomaten auf Luftangriffe verzichten. Er forderte Russland auf, ebenfalls Angriffe auszusetzen, damit die Gespräche sicher stattfinden könnten. In der Nacht meldete die Ukraine russische Attacken, unter anderem in der Region Dnipropetrovsk. 5 Menschen seien getötet und 5 weitere verletzt worden. Magdeburg. In Sachsen-Anhalt beenden die Parteien ihren Landtagswahlkampf. Zu den Abschlussveranstaltungen kommen prominente Bundespolitiker. Bei der Linken tritt etwa die Fraktionsvorsitzende im Bundestag Reichenick auf. Bei den Grünen spricht der Parteivorsitzende Banaschak. Die AfD-Vorsitzenden Weidel und Chrupalla werden am späten Nachmittag in Magdeburg erwartet. Parallel finden zahlreiche Demonstrationen und Veranstaltungen demokratischer Initiativen statt. Der neue Landtag in Sachsen-Anhalt wird morgen gewählt. Die vom Landesverfassungsschutz als gesichert rechtsextrem eingestufte AfD liegt in den Umfragen deutlich vorne. Osnabrück. Der Präsident der Arbeiterwohlfahrt hat der Bundesregierung vorgeworfen, den sozialen Frieden im Land zu gefährden. In der neuen Osnabrücker Zeitung kritisierte Michael Groß die geplanten Sozialreformen als reines Sparpaket auf Kosten von Bürgern mit niedrigem Einkommen. Er warnte vor Streichungen etwa beim Kinderzuschlag oder beim Wohngeld. Das Gefühl der Menschen, übergangen und nicht ernst genommen zu werden, befeuere die politische Unzufriedenheit und stärke die AfD, so der AWO-Chef. Um gegenzusteuern, forderte er die Wiedereinführung einer Vermögenssteuer. Kathmandu. 10 Tage nach der verheerenden Sturzflut im Himalaya haben nepalesische Rettungskräfte wieder 2 Überlebende gerettet. Eine Frau sei aus einem verschütteten Haus nahe der Grenze zu Tibet befreit worden, sagte ein Polizeisprecher. Sie sei zur medizinischen Versorgung nach Kathmandu geflogen worden. Außerdem konnte ein chinesischer Arbeiter aus einem Tunnel einer Wasserkraftanlage gerettet werden. Dort hatten Einsatzkräfte gestern schon 2 Überlebende gefunden. Immer noch werden in der Region mehr als 5.500 Menschen vermisst. Bonn. Der Nachlass des Komikers Heinz Erhardt zieht in das Haus der Geschichte nach Bonn um, das berichtet der Spiegel. Die Überführung ins Museum werde möglich, weil Erhards Erben

0: einen jahrelangen Streit beigelegt hätten. Zu den Objekten gehören demnach 19 Tagebücher des Humoristen sowie Briefe an seine Frau und Fotos. Ab 2029 sollen sie ausgestellt werden, also zu Erhards 50. Todesjahr. Das Wetter in Bayern. Am Nachmittag klingt der Regen an den Alpen ab, ansonsten ist es trocken mit sonnigen Abschnitten bei 20 bis 25 Grad. Die Nacht wird fast klar, nur örtlich gibt es Nebel oder Hochnebel. Abkühlung auf 12 bis 6 Grad. Morgen viel Sonnenschein und maximal 26 Grad. Am Montag und Dienstag kann es ab dem Nachmittag Schauer oder Gewitter geben, Höchstwerte dann 21 bis 29 Grad. Soweit die Nachrichten, 14.34 Uhr. Die Verkehrsredaktion meldet: A7 Fulda Richtung Würzburg, zwischen Fulda A3 und Bad Brückenau-Wildflecken 12 Kilometer Stau. A7 Ulm Richtung Füssen, zwischen Dettingen an der Iller und dem Kreuz Memmingen 8 Kilometer stockend. A8 München Richtung Salzburg, zwischen Weyern und Irschenberg 10 Kilometer stockender Verkehr. A8 München Richtung Stuttgart, zwischen Märklingen und Mühlhausen stockender Verkehr. A9 Berlin Richtung Nürnberg, zwischen Markt Schurgast und dem Dreieck Bayreuth-Kulmbach 7 Kilometer stockend. Und zuletzt Service Österreich, B179 Fernpassstraße Vils Richtung Nassereit, zwischen Reute Süd und Wengle 10 Kilometer Stau wegen Bauarbeiten. In diesem Bereich gibt es zudem Behinderungen durch ein defektes Wohnmobil. Soweit der Service.
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2: Mit Viktor List. Und wir gehen direkt live ins Stadion an der Kieler Förde. Da muss der erste FC Nürnberg in der zweiten Fußball-Bundesliga ran. Es steht 2:2 zwischen Kiel und dem Club. Ina Kast, wer ist denn dem Siegtreffer jetzt näher?
3: Boah, es ist so umkämpft, wirklich. Beide Mannschaften tauchen immer wieder in der Hälfte des anderen Gegners auf. 77 Minuten sind jetzt gespielt. Wir sind also schon in der Schlussviertelstunde, haben ja sowohl in der ersten Halbzeit als auch jetzt in der zweiten bislang je 2 Tore gesehen. Vorhin hätte Piet Skobel die Nürnberger eigentlich mit 3:2 in Führung bringen müssen wieder. Aber den hat er liegen lassen. Er hat ja vorhin das Tor zum 2:2 immerhin getroffen. Aber bei dem Angriff sah er nicht gut aus. Dabei war die Vorbereitung so wunderbar von seinem Teamkollegen Soma, der Nürnberger Goalgetter von der rechten Seite, damals Vorlagengeber. Aber Piet Skobel, zentrale Position, hat den Ball dann übers Tor gesetzt, anstatt ins Tor reinzuschießen. Hat er sich sehr geärgert, der gebürtige Schleswig-Holsteiner. Und so sehen die Fans bei Sonnenschein jetzt eben dieses umkämpfte 2:2. Jetzt ist gerade mal ein bisschen mehr Zeit. Gibt gleich nochmal einen Wechsel bei Holstein Kiel. Nochmal eine Auswechslung, nochmal eine frische Kraft rein. Ein Mittelfeldmann geht jetzt raus, für ihn ein neuer Mann drin. Und die Nürnberger haben auch schon zweimal gewechselt. Da hat Miroslav Klose also auch Bedarf gesehen. Da sind zum Beispiel William Böving, aber auch Raphael Lubach mit reingekommen, um dann nochmal die Offensive so ein bisschen anzufeuern und anzukurbeln. Denn die Nürnberger wollen sicherlich den vierten Sieg in Folge holen. Es wäre Vereinsrekord in der zweiten Liga, hat es zum Saisonstart für den Club noch nie gegeben. Immerhin steht bislang ja ein 2:2, wäre auch ein Punktgewinn. Damit wäre das Team von Miroslav Klose sicherlich auch zufrieden mit. Aber beide Teams spielen hier auf Sieg.
2: Soweit Ina Kast live aus Kiel und parallel natürlich noch zwei Spiele. Kaiserslautern führt 2:0 gegen den SV Darmstadt, auch dort 78 Minuten durch. Und der VfL Wolfsburg, der hatte zwischenzeitlich mit 3:0 in Führung gelegen. Inzwischen steht es gegen den Energie Cottbus 3:3. Und damit eine Liga höher und da kommt es heute zu einem Topspiel wie in alten Bundesliga-Zeiten. Der FC Bayern auf Schalke. Nach 2 Jahren in Liga 2 sind die Königsblauen zurück und die Münchner, die können sich auf einen stimmungsgewaltigen Samstagabend gefasst machen. Taufik Khalil.
4: Es ist der erste Auftritt der Bayern auf Schalke in einem Ligaspiel seit November 2022. Damals war Vincent Kompany noch Trainer in Burnley in der zweiten englischen Liga. Und doch kennt er die Arena auf Schalke nicht mit den Bayern, aber...
5: Nicht nur mit City, auch mit HSV dort gespielt ein paar Mal. Und ich weiß, es ist schon 3 Jahre, das riesen Vorfreude, das ist auch riesen Traditionsspiel.
4: 104 Mal standen sich die Blau-Weißen und die Roten in der Liga schon gegenüber. 20 Mal gewann Schalke, 68 Mal die München. Und auch diesmal scheint jedem klar, dass den Blauen vom Tabellenende nach dem 0:3 in Augsburg wieder eine Klatsche droht, so wie auch beim letzten 0:6 in München. Der Dauermeister hat seine 3 Pflichtspiele in Supercup, Liga und Pokal ziemlich souverän gewonnen.
5: Bei uns ist Gefahr ist einfach immer, dass wir diese Favoritenrolle haben, dass wir das aber nicht glauben dürfen, dass kein einziger Moment geglaubt.

0: wird, dass wir jetzt eine gute Leistung gegen Osnabrück oder gegen Stuttgart einfach automatisch mitnehmen gegen Schalke. Das wird von Anfang an.
1: Auch wenn die Aufstellungen beim FC Bayern eigentlich ein Staatsgeheimnis sind, ist sicher, dass Manuel Neuer von Anfang an spielt. Für den gebürtigen Gelsenkirchner könnte das nun der letzte Auftritt dort sein, wo er 2006 in Königsblau zum Bundesliga-Stammkeeper wurde. Ein Spiel, das auch Bayern-Sportdirektor Christoph Freund fast schon ein wenig emotional mitnimmt.
2: Ich glaube, Manu hat alles erlebt in seiner Fußballkarriere. Er hat jetzt 600 Pflichtspiele für Bayern gemacht. Und das ist trotzdem, glaube ich, für ihn ein ganz besonderes Spiel. Er ist in Schalke groß geworden, hat da seine Karriere begonnen. Also da gibt es natürlich eine ganz besondere Bindung. Sehr, sehr schön, dass er jetzt nochmal nach Schalke zurückkehrt, dass Schalke wieder in der Liga ist.
1: Bayern gegen Schalke, das Topspiel der Liga. Nicht von der Tabelle, ganz sicher aber von den Emotionen.
3: Und bereits um 15.30 Uhr haben wir 5 Spiele. Hoffenheim spielt zu Hause gegen Borussia Dortmund, Bayer Leverkusen gegen Union Berlin. Die SV Elversberg muss heute in Gladbach ran und möchte natürlich ihren tollen Saisonstart weiter fortsetzen. Werder Bremen spielt zu Hause gegen Leipzig und Paderborn empfängt zu Hause den Sportclub aus Freiburg. Und dann noch der Blick in die dritte Liga. Da ist aus bayerischer Sicht ein Team aktiv, das ist Jahn Regensburg. Aktuell spielen sie gegen den Tabellenführer, gegen den MSV Duisburg zu Hause. Es steht nach 37 Minuten 0:0 und die Duisburger, die sind schon in Unterzahl. Und auch die deutschen Basketballer, die Basketballerinnen müssen heute wieder ran. Nach der Niederlage gegen Spanien gibt es heute gegen Japan die nächste Chance bei der Basketball-WM. Anwurf ist um 18 Uhr.
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5: Aktuelle Informationen von BR24 gemeinsam mit NDR Info, heute mit Tanja Sluka. Bei Betrugsfällen rund um Bezahlkarten ist das ein Klassiker. Kriminelle geben sich am Telefon als Mitarbeiter einer Bank oder eines Kreditkartenanbieters an. Sie versuchen, Verbraucher dazu zu bringen, ihre Daten preiszugeben. Entweder indem sie durch dreiste Lügen ihr Vertrauen gewinnen oder ganz einfach Druck ausüben. Ursula Meyer mit einem konkreten Beispiel aus Hessen.
6: Diana Winter hat eine Kreditkarte von American Express. Von ihrem Kreditkartenanbieter bekam sie diesen Monat eine merkwürdige SMS. Angeblich habe die 47-Jährige für mehrere tausend Euro eingekauft bei einem Händler in China.
7: Ich war in Deutschland, ich war in Oberhuse, ich war nicht in China. Und das war mir klar, dass es nicht von mir die Bestellung ist.
6: Die Nachricht sah für sie täuschend echt aus, so wie alle anderen ihres Kreditkartenanbieters. In der SMS war eine Telefonnummer für Notfälle angegeben. Dort rief sie an. Die Männer am Telefon gaben sich als Mitarbeiter von American Express aus. Vermutlich habe jemand ihre Identität gestohlen, hieß es.
7: Sie haben ja richtig Angst gemacht am Telefon, dass die Betrüger haben durch American Express volle Zugriff auf mein Bankkonto. Die können abbuchen, was sie wollen.
6: Die einzige Lösung sei angeblich, das Geld von ihrem Bankkonto vorsorglich auf ein anderes zu überweisen. Wie sich am Ende herausstellte, war die Geschichte erfunden. Die angeblichen Mitarbeiter von American Express waren Selbstbetrüger. Dem Kreditkartenbetreiber sind solche Fälle bekannt. Stelle man ungewöhnliche Aktivitäten fest, greife man ein, heißt es dort in einer schriftlichen Stellungnahme und weiter, Zitat.
8: Darüber hinaus empfehlen wir Kundinnen und Kunden, ihre Kontoaktivitäten regelmäßig zu überprüfen und uns umgehend zu kontaktieren, wenn sie verdächtige Aktivitäten feststellen.
6: Wie es beim Landeskriminalamt Hessen heißt, gab es allein im letzten Jahr über 2700 solcher Betrugsfälle mit Bezahlkarten. Damit haben sich die Zahlen in den letzten 5 Jahren mehr als verdoppelt. Über gefälschte Bankmails oder ein Leck bei einem Online-Händler würden Kriminelle oft an erste Daten von Verbrauchern kommen, hätten damit ihre Kartennummern und Telefonnummern, erklärt LKA-Pressesprecherin Virginie Wegner. Dann würden sie sich als Mitarbeiter einer Bank oder eines Kartenanbieters ausgeben, um die Verbraucher zur Herausgabe weiterer wichtiger Daten zu bewegen.
9: Was ihnen dann noch fehlt, ist natürlich die PIN oder die TAN, um diese Transaktion durchzuführen. Und hier wird unfassbar viel Druck aufgebaut. Also am Telefon heißt es dann, sie müssen sofort handeln, denn sonst entsteht jetzt ein Schaden.
6: Mitunter würden die Kriminellen stundenlang auf Verbraucher einreden, um am Ende mit ihren Karten etwa Online-Käufe bezahlen zu können. Eine andere Variante ist laut Wegner, dass die Betrüger sich mit den gestohlenen Infos rund um die Bezahlkarten Geschichten ausdenken und Verbraucher unter einem Vorwand dazu bringen, eigenständig Geld vom eigenen Konto auf das der Täter zu überweisen.
9: Für die Opfer ist es tatsächlich

0: nicht immer einfach zu erkennen, denn die Betrüger nutzen in Teilen auch deutsche Kontoverbindungen, so dass man überhaupt nicht weiß, dass man einem Betrüger aufgesessen ist. Und sie rufen ihre Opfer mit falschen Telefonnummern an und nutzen dann beispielsweise eine Nummer der heimischen Bank.
1: Doch diese Rufnummern könne man mittlerweile ebenfalls manipulieren, warnt Wegner. Deshalb sollten Verbraucher beim ersten Zweifel auflegen. Auch Diana Winter hat das merkwürdige Telefonat am Ende abgebrochen und sich selbst an ihren Kreditkartenanbieter gewendet. Mittlerweile hat sie Anzeige bei der Polizei erstattet.
2: Betrügereien mit Kartenzahlungen kommen immer wieder vor. Ein Bericht von Ursula Meyer.

0: Es ist 14.45 Uhr.
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2: Mit Benjamin Day. US-Gesandte Witkow und Kushner sind offenbar in Moskau angekommen. Das melden mehrere russische Nachrichtenagenturen. Gestern hatte US-Präsident Trump bestätigt, dass Witkow und Kushner mit einem neuen Friedensplan zuerst nach Moskau und dann nach Kiew reisen werden. Die internationale Atomenergiebehörde IAEA erklärte derweil, man habe mit beiden Kriegsparteien eine lokale begrenzte Feuerpause ausgehandelt, um die Stromversorgung des AKW Saporischschja zu reparieren. Sächsische Polizei untersucht möglichen Angriff aufs Stromnetz. Ermittler seien die ganze Nacht mit der Sicherung von Spuren beschäftigt gewesen, sagte eine Sprecherin der Polizeidirektion Görlitz. Am Abend waren Sprengvorrichtungen in der Nähe von Umspannwerken entdeckt worden. Zuletzt hatte es mehrere ähnliche Sabotageversuche in anderen Bundesländern gegeben. Nach einem Verdächtigen wird weiter gefahndet. BSI warnt vor erhöhter Bedrohungslage. Nach dem Datenleak in der Berliner Verwaltung besteht laut dem Bundesamt für Sicherheit in der Informationstechnik insbesondere vor Wahlen die Gefahr, dass gestohlene Dokumente, E-Mails oder Ähnliches in einen falschen Zusammenhang gerückt werden. Hacker hatten Daten aus der Berliner Verwaltung gestohlen und Lösegeld gefordert. Dresden verabschiedet Bischof Timmer Evers in den Ruhestand. Der 74-Jährige war am Mittwoch altersbedingt vorzeitig von seinem Amt zurückgetreten, kurz vor dem offiziellen 25. Jubiläum seiner Bischofsweihe. Das wurde heute mit einem Festgottesdienst in der Dresdner Kathedrale gefeiert. Schauspieler Michael Mendl ist tot. Wie seine Agentin mitteilte, starb er im Alter von 82 Jahren. Mendl prägte Filme wie Der Untergang oder den ARD-Zweiteiler Im Schatten der Macht. Für seine Rolle als Ex-Kanzler Brandt gewann er die Goldene Kamera.
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0: Steuerlich geförderte Altersvorsorge, das war bislang die Riester-Rente. Weil sie wegen hoher Kosten und mangelnder Rendite nicht wirklich als Erfolgsmodell gilt, wird sie ab Januar ersetzt durch ein neues staatlich gefördertes Altersvorsorgedepot. Es soll Sparern ermöglichen, stärker von Aktien und ETFs zu profitieren. Also mehr Rendite als bei Riester? Für wen lohnt sich das neue Depot und worauf sollten Verbraucher achten? Dazu Noel Schmidt aus der ARD-Finanzredaktion.
3: Wer fürs Alter vorsorgen will, soll künftig stärker vom Kapitalmarkt profitieren können. Dafür kommt ab Januar 2027 das neue Altersvorsorgedepot. Das Prinzip: Sparer zahlen in einen staatlich geförderten Altersvorsorgevertrag ein und investieren in Aktienfonds und ETFs. Anders als bei Riester gibt es keine Garantie auf die eingezahlten Beiträge. Dafür höhere Renditechancen. Erste Anbieter werben jetzt schon. Trotzdem rät Finanztipp-Experte Saidi Salilatu noch abzuwarten.
4: Ich würde schon dazu raten, für die meisten ist es ja eine interessante Sache, das ab Januar dann auch zu besparen. Aber noch kann man sozusagen schauen, wie sich die Anbieter da um die besten Preise rangeln und dann in Ruhe zum Beispiel Richtung Dezember.

0: offenbar seine Entscheidung treffen.
1: Der Staat fördert die Einzahlung zusätzlich. Wer selbst bis zu 1.800 Euro im Jahr einzahlt, kann bis zu maximal 540 Euro Grundzulage bekommen. Besonders attraktiv sei das Depot für Menschen mit geringem Einkommen und für Familien, sagt Saidi Salilatu, Experte von Finanztipp.
0: Ich glaube, für jeden und jede, die Geld für die Altersvorsorge langfristig zur Seite legen will, sagt, das brauche ich definitiv vorher nicht, wird ein Altersvorsorgedepot in den allermeisten Fällen eine gute Lösung sein.
1: Doch beim Vergleich sollten Sparerinnen und Sparer vor allem auf die Kosten achten. Denn neben Depot- und Fondskosten können weitere Gebühren anfallen. Für die Anlage selbst muss es laut Salilatu nicht kompliziert sein.
0: Es reicht ein weltweit anlegender Aktien-ETF, der das Geld auf möglichst viele Länder und möglichst viele Aktien und dann in der Regel dann Tausende von Aktien verteilt.
1: Fazit: Für langfristige Altersvorsorge mit einem Anlagehorizont von 15 Jahren plus kann das neue Depot interessant sein. Wer jetzt ein Angebot sucht, sollte aber vor allem Kosten und Konditionen vergleichen.
2: Was bringt das geplante neue Altersvorsorgedepot der Bundesregierung? Noel Schmidt aus der ARD-Finanzredaktion hat einige Informationen zusammengetragen.
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4: Mit Viktor List und der Schlussphase in der zweiten Fußball-Bundesliga. Und da schauen wir gleich rein zu Holstein Kiel gegen den 1. FC Nürnberg. Es steht 2:2 in einer wirklich turbulenten Partie. Die Nürnberger mal in Führung gegangen, dann hat Kiel das Spiel gedreht. Und jetzt also die Schlusssekunden, Schlussminuten aus Kiel und die Reporterin dort vor Ort. Das ist Ina Kass, die meldet sich jetzt.
5: Ist das spannend hier an der Kieler Förde. 2:2 steht's. Wir sind schon in der Nachspielzeit. Eine Minute gibt's noch. Und das Publikum will jetzt hier eigentlich einen Handelfmeter für Kiel. Aber Tobias Stieder, der Schiedsrichter, winkt direkt ab, sagt nein, nein, da war nichts. Und Kiel nochmal ganz von weit hinten in der eigenen Hälfte jetzt bemüht, einen Spielaufbau nach vorne irgendwie durchzubringen. Und da haben sie auch tatsächlich viel Platz. Ball sie über die rechte Seite, hat da jetzt aber Nürnberger Gegenspieler. Kiel spielt sich aber durch auf dem rechten Flügel. Kommt nochmal die Flanke, Fragezeichen. Die kommt zwar, aber bleibt an einem Nürnberger Abwehrbein erstmal hängen. Und jetzt die Nürnberger, der Spitzenreiter der zweiten Liga. Mit 7 Meilenstiefeln machen sie sich da auf, haben jetzt viel Platz da. Über die linke Seite der eingewechselte Böwing will selbst machen und schießt den Ball drüber. Die Riesenchance für Nürnberg. Hier kurz vor Schluss noch auf 3:2 zu stellen. Aber dieser Schuss von William Böwing, der geht einen halben Meter drüber über den Kasten von Kiels Keeper Timon Weiner. Und Kiel versucht es nochmal, macht das Spiel schnell nochmal über die rechte Seite. Jetzt Kiel wiederum am Drücker, bemüht hier noch irgendwie einen Torschuss abzugeben. Geht über rechts, wir sind in den Schlusssekunden. Und da fällt ein Kieler schon wieder hin, aber das war kein Foul. Der hat sich den Ball auch viel zu weit vorgelegt in dieser Szene, der Kieler Angreifer. Also Tobias Stieler, der erfahrene Schiedsrichter, hat hier meiner Empfindung nach soweit alles im Griff, hat hier keine groben Fehlentscheidungen oder irgendwas zu verantworten. 2:2, noch hat er die Pfeife nicht im Mund. Er lässt noch mal ein paar Sekunden weiterspielen. Jan Reichert, Nürnbergs Torwart, hat die Kugel da auf der Linie des 5-Meter-Raums hingelegt. Und jetzt in diesem Moment nimmt aber Tobias Stieler die Pfeife in den Mund und pfeift ab. Das heißt, Holstein Kiel und Nürnberg trennen sich 2:2. Und das wiederum bedeutet, der Club aus Nürnberg bleibt ungeschlagen in dieser Zweitligasaison, hat heute aber mal keinen Sieg einfahren können. Aber das Team von Miroslav Klose wird es verkraften können. Es hat trotzdem eine richtig starke Zweitligasaison bislang trotzdem für die Franken. Und Kiel wiederum, ja, wirklich ein Punkt, der Selbstvertrauen bringen sollte. Aber es sind halt nach wie vor nur 3 Zähler auf dem Konto von Holstein Kiel. Kiel wartet weiter auf den ersten Saisonsieg.
4: Soweit Ina Kast mit der Schlussphase. Holstein Kiel gegen den 1. FC Nürnberg. Das Spiel endet also 2:2 und noch nicht ganz beendet ist die Partie zwischen Kaiserslautern und Darmstadt. Da steht es in der Nachspielzeit 2:0 für Kaiserslautern und Wolfsburg führt ebenfalls in der Nachspielzeit. Kassiert in diesem Augenblick das 4:4 gegen den FC Energie Cottbus. Ein sehr verrücktes Spiel heute an diesem Samstagnachmittag in der zweiten Bundesliga.
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2: Anfang des 20. Jahrhunderts war es, als die Polizei hierzulande buchstäblich auf den Hund kam. Erst waren sie nur als Begleitung auf Streife gedacht, später kamen dann viele weitere Aufgaben dazu. Inzwischen spüren Polizeihunde Drogen oder Schwarzgeld auf, suchen nach Vermissten, verfolgen Flüchtige oder halten Randalierer in Schach. Dafür braucht es natürlich eine aufwendige und fachkundige Ausbildung für jedes einzelne Tier. Konstanze Schulze hat zugesehen, wie die mittelfränkische Polizei ihre ihre Vierbeiner trainiert.
6: Ich will hier angeln, verpisst euch!
7: Die Schutzhunde der mittelfränkischen Polizei sind schnell und wachsam. Heute müssen sie sich überwinden. Die Aufgabe, vom fahrenden Boot ins Wasser springen, an Land schwimmen und dort den Störer und Angreifer attackieren. Vor allem für die Junghunde in Ausbildung völliges Neuland. Tobias Eckmüller, selbst Hundeführer, spielt den Angreifer, der gleich von dem Hund an Land überwältigt und gebissen wird.
8: Der Hund lernt dabei auch vielleicht über Hürden, über seine Grenzen ein bisschen hinauszugehen. Und dann am Schluss bin ich einfach die Belohnung in dem Fall. Das ist eine große Beißwurst. Und die bekommt er dann, wenn er das Ganze gemeistert hat.
7: Scully, ein belgischer Schäferhund, ist einer der Jungen bei der Truppe. Erste Hürde, aufs Boot springen. Das wackelt und wankt, ungewohntes Terrain für das Tier. Der Schutzhund in Ausbildung traut sich.
9: Jawohl, Digga!
7: Ein Erfolg für Tier- und Hundeführer Heiko Blei.
9: Alles neu. Er ist ja noch jung, der ist jetzt gerade mal ein Jahr alt. Also er will noch Polizeihund werden.
7: 40 Hunde gehören zur mittelfränkischen Diensthundestaffel. Sie jagen Verbrecher, nehmen die Fährte auf, können Rauschgift, Sprengstoff oder Leichen aufspüren. Heute lernen sie auch auf dem Wasser ihren Job zu machen. Marco Differenz, der Leiter der Diensthundestaffel, ist beim heutigen Training dabei. Er findet es wichtig, dass sie hier mit Unterstützung der Wasserwacht am Obernzenner See üben können.
10: Wir machen es, weil wir viel Wasserflächen haben. Brombachsee, Rotsee, wir haben den Kanal, wir haben auch hier den See. Da kann es sein, dass wir mit ran müssen als Polizei, wenn es um Streitigkeiten geht, wenn es um Körperverletzungsdelikte geht. Wenn zum Beispiel auf dem anderen Ufer drüben irgendeine Straftat passiert, lassen Sie es ein Raub sein, dass wir schnell von A nach B kommen, nicht groß um den See rumfahren müssen, sondern mit Hilfe eines Bootes von A nach B zum Tatort kommen.
6: Müsst ihr da so schnell rumfahren?
7: Jetzt ist der einjährige Scully wieder dran. Vom fahrenden Boot in den See springen. Der erste Versuch zögerlich, aber dann Scully in Bestform. Er springt und schwimmt, so soll es im echten Einsatz laufen.
9: Es sind halt immer diese Situationen dann, ob ich jetzt aus dem Boot rausspringe oder ja, von einem Steg ins Wasser springe. Das ist einfach schwierig für einen Hund. Und ihm das so beizubringen, das ist dann halt Spaß für ihn und Spaß für uns natürlich auch.
7: Scully und Hundeführer Heiko Blei sind eine Einheit. Was nach Spiel aussieht, bedarf viel Vertrauen. Mensch und Hund sind Partner in der Freizeit und im Dienst, um Verbrecher zur Strecke zu bringen.
2: Konstanze Schulze berichtete über die Ausbildung von Polizeihunden. Wer schon mal im Wald Pilze gesammelt hat, der weiß, selbst gefunden schmecken Steinpilze, Pfifferlinge und Co. irgendwie besser. Eigentlich würde die Pilzsaison jetzt langsam losgehen. Bisher aber schaut's eher mau aus, zum Beispiel in den mainfränkischen Wäldern. Denn das Jahr war insgesamt einfach zu trocken. Das merkt man auch, wenn man auf den Markt geht und sich das Pilzangebot dort anschaut. Mona Böhm berichtet.
11: Champignons aus der Zucht und hier und da ein paar Pfifferlinge aus dem bayerischen Wald. Wer Pilze aus der Region sucht, der hat auf dem Würzburger Bauernmarkt schlechte Chancen, sagt Standbetreiber Christian Zimmermann.
12: Normalerweise gäbe es jetzt die ersten Steinpilze. Natürlich auch Pfifferlinge aus dem Spessart. Da gab es gar nichts oder gibt es noch nichts.
11: Dabei stehen viele Mainfranken hier in den Startlöchern, würden gern selbst sammeln. Aber ob man wirklich was findet?
13: Ich glaube nicht. Also ich weiß es nicht, aber ich glaube nicht. Es ist ja so trocken gewesen alles.
14: Wird wenig Pilze geben.
15: Vielleicht bis September finden wir noch etwas, aber das ist schon schlimm.
11: Zeit also, den Mann für Pilze in Unterfranken schlechthin zu fragen, Rudi Makones. Er ist Beauftragter der Bayerischen Mykologischen Gesellschaft, Gründer der Pilzfreunde Mainfranken und natürlich auch heute in farbenfrohem Pilzhemd unterwegs.
16: Wo findet man denn am ehesten noch Pilze?
17: Beim Aldi und Edeka und Lidl. Im Wald im Moment nicht. Und der Moment wird noch ein bisschen andauern.
11: Aber wir versuchen es trotzdem. Zusammen mit Thomas Wallner, einem zweiten Mitglied der Pilzfreunde, stapfen wir durch den Irtenberger Wald. Die Gegend um das Blutseemoor ist perfekt für Pilze. Und jetzt hat es ja auch ein paar Tage geregnet. Müssten die Pilze also nicht nur so sprießen?
18: Wenn man ein normales Jahr hat und ich sage jetzt mal eine Woche kein Regen war, dann kommt Regen, dann kann es sein, dass zwei Tage später die Speisepilze wachsen. Aber so trocken, wie wir es jetzt hatten, da hat der Regen meines Erachtens noch überhaupt keine Wirkung.
11: Nur ab und zu finden die beiden Experten einen winzigen Minipilz. Dann zieht Rudi Makones seine Lupe aus der Brusttasche und die beiden schauen ganz genau hin.
17: Nee, das könnten Helmlinge sein.
11: Baumpilze gibt es auch noch. Die wachsen meistens seit Jahren. Aber wenn die Bodenpilze fehlen, dann sieht es übel aus für den Rest des Waldes. Denn viele Pilze sind über Pilzfäden mit den Pflanzen verbunden, erklärt Marconis.
17: Diese Pilzfäden sorgen dafür, dass etwa 90% des Wassers, was die Bäume brauchen, von innen kommt und nur 10% von den Baumwurzeln. Dann gibt es noch Stoffaustausch mit Mineralstoffen, die sie auch den Bäumen zur Verfügung stellen. Das heißt, ohne Pilze würden die Bäume schlussendlich auch alle absterben.
11: Normalerweise erholen sich Pilze nach einem trockenen Jahr auch wieder. Aber dieses Jahr werden die Pilzfäden einen Schaden davontragen, sagt Marconis. Und dann, ganz zum Schluss, stoßen die beiden Pilzfreunde doch noch auf eine essbare Sorte. Wilde Austernseitlinge, eine schmackhafte Baumpilzart, sagt Wallner.
18: Es ist eigentlich ganz normal, dass er jetzt wächst. Aber dass er in dieser immensen Trockenheit gewachsen ist, das überrascht mich jetzt doch.
11: Auch wenn der Regen noch zu ein paar Zufallsfunden führen könnte, vorerst fällt die Pilzsaison durch Hitze und Trockenheit in diesem Jahr wohl aus.
2: Ein Bericht von Mona Böhm war das.

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1: 15 Uhr, die Nachrichten des Bayerischen Rundfunks mit Friedrich Schloffer. Die Übersicht: Ukraine-Krieg, US-Diplomaten verhandeln in Moskau und Kiew. Sabotageversuche, Ermittler suchen weiter nach Verdächtigem. Raumfahrt, bayerisches Start-up plant neuen Raketenstartversuch. Das Wetter: in Richtung Alpen letzter Regen, sonst trocken, bei 20 bis 25 Grad. Moskau. Russlands Präsident Putin hat eine dreitägige Unterbrechung der Angriffe auf die ukrainische Hauptstadt Kiew verfügt. Wie Kreml-Sprecher Peskow mitteilte, gilt die Anordnung ab Mitternacht. Der Schritt steht demnach im Zusammenhang mit dem Besuch der US-Sondergesandten Witkow und Kushner. Die beiden Diplomaten verhandeln heute in Moskau über ein mögliches Ende des Ukraine-Kriegs. Morgen werden sie in Kiew erwartet. Der ukrainische Präsident Selenskyj erklärte, sein Land werde während der Gespräche auf Luftangriffe verzichten. Wie ein möglicher Friedensplan der USA aussieht, ist nicht bekannt. Berlin. Die Polizei fahndet weiter nach einem Mann, der versucht haben soll, das deutsche Stromnetz zu sabotieren. Nach Angaben der Ermittler in Köln geht es um einen 48-Jährigen aus Gevelsberg in Nordrhein-Westfalen. In dessen Wohnung war gestern Sprengstoff gefunden worden. Hintergrund der Fahndung sind zwei Bekennerschreiben. In einem heißt es, Stromerzeugung aus fossilen Brennstoffen sei ein Verbrechen. Innenminister Dobrindt sagte, das Motiv des Täters sei sehr wahrscheinlich, Zitat, Klimaterrorismus. In Nordrhein-Westfalen, Brandenburg und zuletzt in Sachsen habe es versuchte Angriffe auf die Stromversorgung gegeben. In allen drei Bundesländern wird noch Braunkohle abgebaut. Gaza. Der Zivilschutz im Gazastreifen hat nach eigenen Angaben die sterblichen Überreste von 55 Menschen unter Trümmern eines Wohnhauses gefunden. Das Gebäude sei vor 2 Jahren bei israelischen Bombenangriffen zerstört worden. Eine unabhängige Bestätigung lag zunächst nicht vor. Laut Vereinten Nationen sind während des Krieges 8 von 10 Häusern im Gazastreifen zerstört oder beschädigt worden. UN-Organisationen schätzen, dass unter den Trümmern insgesamt Überreste von 10.000 bis 14.000 Verschütteten liegen. Otto Brunn. Das Raumfahrtunternehmen ISA Aerospace aus Oberbayern wagt heute Abend einen neuen Startversuch mit seiner Trägerrakete Spectrum. Laut Unternehmen ist der Start für 22 Uhr geplant, am Weltraumbahnhof Andøya in Nordnorwegen. Beim ersten Testflug vor 1,5 Jahren war die Rakete nach 30 Sekunden ins Meer gestürzt. Seitdem hat ISA Aerospace die Spectrum weiterentwickelt und den Termin für den zweiten Versuch mehrmals verschoben. Sobald die Rakete ausentwickelt ist, soll sie in Serie produziert werden und Satelliten in den Weltraum bringen. Berlin. Der Schauspieler Michael Mendl ist tot. Wie seine Agentin mitteilte, starb er im Alter von 82 Jahren. Mendl prägte Filme wie Der Untergang oder den ARD-Zweiteiler Im Schatten der Macht. Für seine Rolle darin als Ex-Kanzler Brandt gewann er die Goldene Kamera. Außerdem spielte Mendl in zahlreichen Serien mit. Zum Fußball. In der zweiten Bundesliga haben sich der 1. FC Nürnberg und Holstein Kiel 2:2 unentschieden getrennt. VfL Wolfsburg und Cottbus spielten ebenfalls unentschieden mit 4:4. Und Kaiserslautern besiegte Darmstadt mit 3:0. Das Wetter in Bayern. Am Nachmittag klingt der Regen an den Alpen ab, ansonsten ist es trocken mit sonnigen Abschnitten bei 20 bis 25 Grad. In der Nacht wird es meist klar, nur örtlich gibt es Nebel oder Hochnebel. Abkühlung auf 12 bis 6 Grad. Morgen viel Sonnenschein und maximal 26 Grad. Am Montag und Dienstag kann es ab dem Nachmittag Schauer oder Gewitter geben, Höchstwerte dann 21 bis 29 Grad. Soweit die Nachrichten. Die Zeit, es ist 15.04 Uhr. Die Verkehrsredaktion meldet: A7 Fulda Richtung Würzburg, zwischen Fulda Dreieck und Bad Brückenau-Wildflecken, 11 Kilometer Stau. A8 München Richtung Salzburg, zwischen Weihern und Irschenberg, 10 Kilometer stockender Verkehr. A8 Salzburg Richtung München, zwischen Weihern und Hofoldinger Forst, 5 Kilometer Stau nach einem Unfall mit 7 Fahrzeugen. A8 München Richtung Stuttgart, zwischen Merklingen und Mühlhausen, stockender Verkehr. A9 Berlin Richtung Nürnberg, zwischen Markt Schorgast und Dreieck Bayreuth-Kulmbach 7 Kilometer stockend. Und A94 München Richtung Passau. Zwischen Feldkirchen West und Feldkirchen Ost steht ein brennendes Fahrzeug auf dem Standstreifen. Soweit der Service.
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2: Im Studio Frank Hollmann. Das war ein torreicher Nachmittag in der zweiten Fußball-Bundesliga. Holstein Kiel und der 1. FC Nürnberg trennten sich hier mit einem 2:2 in Kiel. Ina Kast.
3: Mit diesem Ergebnis muss Holstein Kiel weiter auf den ersten Saisonsieg warten und der 1. FC Nürnberg muss sich zum ersten Mal in dieser Zweitligasaison mit einem Remis begnügen. Es war eine sehr unterhaltsame Partie an der Kieler Förde. Zunächst war Nürnberg durch Machiev in Führung gegangen, kurz vor der Halbzeitpause. Aber Kiel hatte die postwendende Antwort noch in der Nachspielzeit des ersten Durchgangs. Phil Harris mit dem Kopfballtreffer zum 1:1 Ausgleich. Zu Beginn der zweiten Halbzeit dann ein ganz anderes Bild, denn die Kieler konnten auf 2:1 stellen durch einen Sololauf von Kapralik, wo Nürnbergs Verteidigung nicht gut aussah. Aber auch da die schnelle Antwort der Gäste aus dem Frankenland durch Piet Gobel in der 56. Minute das 2:2. Beide Teams drängten auf den Siegtreffer zum 3:2. Der ist aber beiden Teams nicht mehr gelungen in einer wirklich unterhaltsamen Partie hier in Kiel.
2: Ja, noch mehr Treffer sahen die Fans in Wolfsburg beim 4:4 des VfL gegen Energie Cottbus. Michael Augustin.
4: 8 Tore in einem Spiel, das der VfL Wolfsburg trotz deutlicher Führung nicht gewinnt. 4:4 der Endstand zwischen dem VfL und Energie Cottbus. Die Wolfsburger lagen vorne mit 3:0. 2 Tore durch Robert Glatzel, 1 Treffer durch Vinicius Sousa und dann der Ehrentreffer der Cottbusser durch Luca Erlein in der Nachspielzeit der ersten Halbzeit. Kurz zu Beginn der zweiten Halbzeit, King Manu mit dem Anschlusstreffer. Toljai Ciyechi per Foulelfmeter Mitte der zweiten Halbzeit mit dem Ausgleich. Wolfsburg kam durch den gerade eingewechselten Zwornberg zum 4:3 und in der Nachspielzeit Bogdanov mit dem 4:4. Wolfsburg musste in den letzten Minuten zu 10 auskommen nach Gelb-Rot für VfL-Verteidiger Angeli. Letzten Endes ein verdientes Unentschieden für 21.500 Zuschauer.
2: Fehlt noch eine Partie des Nachmittags, da gewann der 1. FC Kaiserslautern gegen Darmstadt mit 3:0. Daniel Günther.
5: Die erste Halbzeit war noch okay von Darmstadt 98 und nach knapp einer halben Stunde hatten sie die große Chance mit 1:0 in Führung zu gehen. Aber Duwes Stein jagte einen Foulelfmeter an die Latte des Lauterer Tores und spät in der ersten Halbzeit dann die Führung für Kaiserslautern durch Mario Sauer. Er traf nach der prima Vorarbeit von Semih Şahin. In der 64. Minute legte Thierry Tatzemeter das 2:0 für Lautern nach. Der 1. FC Kaiserslautern in diesen zweiten 45 Minuten deutlich das bessere Team. Von Darmstadt 98 kam nichts mehr. Kurz vor Schluss Berisha per Kopf zum 3:0. Lautern schlägt Darmstadt 98 deutlich und verdient mit 3:0.
2: Heute Abend dann noch ab 20.30 Uhr Dynamo Dresden gegen den VfL Bochum. Zum Auftakt des Spieltags in der ersten Liga gewann der VfB Stuttgart mit 4:1 gegen den 1. FC Köln. Die Stuttgarter können also kommende Woche mit Rückenwind in die Champions League starten. Die anderen deutschen Teilnehmer der Königsklasse sind alle heute im Einsatz und alle spielen auswärts.

0: Leverkusen gegen Union Berlin, Borussia Mönchengladbach gegen SV Elversberg und SC Paderborn gegen SC Freiburg. Die deutschen Basketballerinnen knabbern noch an ihrem Auftaktspiel bei der Heim-WM in Berlin. Mit 30 Punkten Unterschied verloren sie gestern Abend gegen die Spanierinnen. Die wiederum mussten schon heute am späten Vormittag wieder ran, hatten keine 24 Stunden Pause und das war wohl zu wenig. Aus Berlin, Armin Lehmann.
1: Die Basketball-Weltmeisterschaft der Frauen in Berlin hat ihre erste Sensation. Der Vize-Europameister aus Spanien, gestern noch überaus deutlich gegen das deutsche Team erfolgreich, verlor am Mittag sensationell gegen Mali mit 73-82. Lediglich in der ersten Halbzeit waren die Spanierinnen auf Augenhöhe. Im zweiten Abschnitt dominierten die Afrikanerinnen und gewannen am Ende mit 9 Punkten Vorsprung. Damit ist in der Gruppe A, in der Deutschland am Abend gegen Japan spielt, wieder alles offen.
0: Deutschland gegen Japan bei der Heim-WM im Frauenbasketball. Los geht's da um 18 Uhr.
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3: Jetzt wieder aktuelle Informationen von BR24 gemeinsam mit NDR Info. Ich bin Benny Riemer. Die USA nehmen ihre Vermittlungsversuche wieder auf für ein Ende des Kriegs in der Ukraine. Erste Station: Moskau. Die beiden US-Sondergesandten Steve Witkoff und Jared Kushner sollen heute Vormittag in der russischen Hauptstadt gelandet sein. Über die Tagesordnung ist nicht viel bekannt. Währenddessen hat Russlands Präsident Wladimir Putin eine 72-stündige Unterbrechung der Angriffe auf Kiew verkündet, und zwar ab Mitternacht. Unser Moskau-Korrespondent Stefan Lag fasst zusammen, was bekannt ist.
4: Nach Angaben aus Washington ist zunächst ein Besuch in Moskau geplant, anschließend sollen Gespräche in der Ukraine folgen. Medienberichten zufolge haben die USA Kiew gebeten, während des Aufenthalts der amerikanischen Unterhändler auf Drohnenangriffe gegen Moskau und russische Energieanlagen zu verzichten. Auch Russland soll aufgefordert worden sein, in diesem Zeitraum keine Angriffe auf Ziele in Kiew durchzuführen. US-Präsident Donald Trump kündigte an, dass Witkoff und Kushner einen neuen Vorschlag zur Beendigung des Krieges vorlegen werden. Details dazu wurden bisher nicht bekannt. Russlands stellvertretender Außenminister Sergei Ryabkov forderte die USA unterdessen auf, bei möglichen Verhandlungen die Realitäten vor Ort zu berücksichtigen. Er behauptete, die militärische Entwicklung verlaufe nicht zugunsten der Ukraine. Tatsächlich hat sich der Frontverlauf seit Monaten kaum verändert. Gleichzeitig erleidet Russland nach Einschätzung westlicher Geheimdienste und des US-Thinktanks Institute for the Study of War weiterhin hohe Verluste. Allein im August sollen mehr als 40.000 russische Soldaten getötet oder verwundet worden sein. Witkoff und Kushner sind bereits mehrfach zu Gesprächen nach Moskau gereist, haben Kiew bislang jedoch nicht besucht. Russland hält weiterhin an zentralen Forderungen fest, darunter die Abtretung der 4 annektierten Regionen Luhansk, Donetsk, Saporischschja und Cherson an Russland, einschließlich Gebieten, die Moskau derzeit nicht kontrolliert. Die Ukraine lehnt dies ab und fordert als Voraussetzung für Verhandlungen einen sofortigen Waffenstillstand. Russland weist diese Forderung bislang zurück.
3: Er hat Willy Brandt gespielt und Papst Johannes Paul II. Der Schauspieler Michael Mendel, ein Charakterdarsteller mit knarziger Stimme, markanten Stirnfalten und großer Ausstrahlung. Er gilt als eine der prägendsten Gestalten des deutschen Films. Nach 3 Krebserkrankungen ist Michael Mendel jetzt im Alter von 82 Jahren gestorben. Mario Bartsch mit einem Nachruf.
5: Mendel wurde 1944 in Lünen in Nordrhein-Westfalen geboren. Anfangs wuchs er im Ruhrgebiet auf, später studierte Mendel kurz in Wien, dann ging er an die Folkwang-Schule in Essen. Er lebte längere Zeit in München, später zog er nach Berlin. Mendel arbeitete an Theatern in ganz Deutschland, unter anderem in Darmstadt, Stuttgart und München. Später spielte Mendel auch in Kino- und Fernsehfilmen mit, darunter in Der Untergang und Barfuß. Außerdem war er in TV-Filmen von ARD und ZDF und in der Netflix-Serie Dark zu sehen. In vielen Krimis und TV-Reihen hatte Mendel Gastauftritte. Für seine Rolle als Bundeskanzler Willy Brandt in dem Mehrteiler Im Schatten der Macht wurde Mendel mit der Goldenen Kamera als bester deutscher Schauspieler ausgezeichnet. 2024 erhielt er den Götz-George-Preis. Er war außerdem 1997 für den Deutschen Filmpreis und 1998 für den Bayerischen Filmpreis nominiert.
3: Hitze, Hagel und Hochwasser. Der Sommer hat uns dieses Jahr einmal mehr gezeigt, wie wichtig die Warnungen des Deutschen Wetterdienstes sind. Jetzt soll dieses Warnsystem weiterentwickelt werden.

0: entwickelt werden. Im Mittelpunkt steht bei dem Projekt namens Rainbow vor allem, dass das System einfacher wird. Die Einzelheiten dazu von Katharina Kitt.
1: Kurze Sätze und keine unnötigen Fachdetails. Der Deutsche Wetterdienst, kurz DWD, will seine Warntexte in Zukunft verständlicher machen. Außerdem sollen mit dem neuen Warnsystem namens Rainbow die Warnstufen für alle Wetterformen vereinheitlicht werden, heißt es auf der DWD-Website. Bislang gibt es nämlich für verschiedene Wetterereignisse verschiedene Warnstufen. Für Gewitter und Schnee gibt es zum Beispiel 4 Warnstufen, für Starkregen 3, für Hitze und Frost 2. Mit Rainbow soll es dann für jedes Wetter 3 Warnstufen geben. Grund für die Veränderung ist laut dem DWD, dass sich die Menschen in Deutschland zukünftig noch besser auf Starkwetter vorbereiten können.
0: Es ist jetzt 3:15.
2: BR24 Kompakt mit Benjamin Day. Putin ordnet 72 Stunden Pause für Angriffe auf Kiew an. Kreml-Sprecher Peskow teilte mit, dass ab heute Mitternacht 3 Tage lang keine Angriffe auf die ukrainische Hauptstadt vorgenommen werden dürften. Der Schritt stehe im Zusammenhang mit der Reise der US-Gesandten Witkoff und Kushner nach Kiew zu Friedensgesprächen. Derzeit befinden sich die beiden zu Verhandlungen in Moskau. Mehrere tausend Menschen versammeln sich zu Demokratiefestival in Magdeburg. Die Teilnehmer zogen vom Hauptbahnhof durch die Stadt zum Domplatz, wo das Festival stattfindet. Laut Veranstaltern soll es ein Ausrufezeichen für Demokratie, Vielfalt und Zusammenhalt setzen. Morgen wählt Sachsen-Anhalt einen neuen Landtag. In den Umfragen führt die AfD, deren Landesverband in Sachsen-Anhalt als gesichert rechtsextrem eingestuft wird. Polizei fahndet weiter nach mutmaßlichem Stromnetzsaboteur. In Bekennerschreiben hatte der Mann aus Nordrhein-Westfalen mehrere Angriffe auf Umspannwerke zugegeben. Bei einer Wohnungsdurchsuchung wurde Sprengstoff gefunden. Entwarnung gab die Polizei derweil nach einem Einsatz im nordrhein-westfälischen Hamm. Nach WDR-Informationen war hier die Stromversorgung nicht in Gefahr. Nachlass des Komikers Heinz Erhardt geht an Haus der Geschichte in Bonn. Wie der Spiegel berichtet, sollen mehrere Briefe, Tagebücher und die Schreibmaschine Erhardts dort ausgestellt werden. Dem Bericht zufolge lagerten die Gegenstände bisher im Keller eines Hauses in Hamburg, in dem noch heute eine Tochter Erhardts lebt. Die Überführung nach Bonn werde möglich, nachdem die Erben einen jahrelangen Streit beigelegt hätten. Erster FC Nürnberg büßt erste Punkte in der noch jungen Zweitligasaison ein. Am 4. Spieltag holte der Klub bei Holstein Kiel ein 2:2 Unentschieden nach 3 Siegen zum Saisonauftakt. Außerdem besiegte Kaiserslautern Darmstadt mit 3:0, Wolfsburg und Cottbus trennten sich 4:4. 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
0: Kriege, Katastrophen, Klimawandel. In diesen schwierigen Zeiten braucht es Mut und den spendet jeden Tag Walter. Auf Instagram, TikTok, YouTube und Facebook. Der Ingolstädter hat vor einem halben Jahr damit angefangen und ist schnell zu einem Social-Media-Phänomen geworden. Bettina Weiz.
3: Manchmal sind unser Dasein, unsere Nähe und ein paar liebe Worte genau das, was ein anderer gerade braucht.
4: Auf dem TikTok-Video steht ein Mann mit Halbglatze, Schnurrbart und weißem Hemd aufrecht vor einem Wolkenhimmel. Während er spricht, schaut er aufmerksam durch seine randlose Brille. Internet-User Oliver aus Köln hielt ihn zunächst für unecht, eine KI-generierte Person.
5: Ich dachte, das ist so eine Comedy-Nummer irgendwie erst, ne? Bis ich dann so gesehen habe, der meint es wirklich ernst.
4: Tatsächlich ist es eine ernste Geschichte, die den pensionierten Techniker Walter Sedlmayr aus Ingolstadt zum Posten gebracht hat. Seine Frau bekam Krebs. Kurz vor der goldenen Hochzeit starb sie. Er kam nur schwer damit zurecht. Schließlich schrieb er seine Erfahrungen auf. Aber kein Verlag wollte sein Manuskript.
6: Dann habe ich mir gedacht, jetzt muss ich bekannter werden durch solche Posts. Vielleicht gibt es einen Verleger, der das liest und mir dann das Buch verlegt.
4: Das Negative lässt er in seinen Posts weg. Das riet ihm auch sein Enkel. Trotzdem schöpft der 77-Jährige die Themen aus seiner Erfahrung. Sehnsucht, Machtlosigkeit, trotzdem weitermachen. Die Texte lässt er die KI schreiben. Für die Aufnahme steigt er ins Dachgeschoss. Da hat er ein grünes Tuch aufgehängt als Greenscreen. Die Musik kommt vom Sohn einer Cousine, die Hintergrundbilder von der KI. An jedem Post werkelt Walter stundenlang.
6: Weil das mir gefällt und viel

0: Ich meine, das ist mein Hobby. Und beschäftigt bin ich auch. Also keine Zeit zum Grübeln.
1: Immer um 17 Uhr veröffentlicht er das Video. Sofort kommen Klicks und Kommentare. 1000, 2000. Er schaut auf die aufschießenden Zahlen und ist glücklich. Und seine Fans?
2: Wir alle haben ihn sehr lieb,
1: sagt die 22-jährige Radka, eine von Walters inzwischen über 80.000 Followern.
2: Viele Jugendliche wie ich finden das manchmal auch lustig, aber ich finde Walter toll.
1: In den Kommentaren wimmelt es von Sprüchen wie "A Walter a day keeps the doctor away" und Memes. Walter als Jesus, als Buddha, als Feuerlöschhubschrauber, der Liebe, Vertrauen und Fröhlichkeit versprüht auf einen lodernden Brand namens Sorgen, Hass, Traurigkeit. Oliver aus Köln ist längst Walter-Follower.
3: Ich hatte stressige Tage mit den Kindern und da hat er mir wirklich geholfen, dass ich so dachte, boah, sein Video ist da und ich freue mich, das zu gucken. So, das ist einfach was Schönes.
1: Außerdem schätzt Oliver in den technisch oft so perfekten Social Media Walters, er nennt es, Einfachheit.
3: Das ist wirklich was Echtes so und das geht ja in der normalen Welt teilweise verloren.
1: So bedient Walter Sedlmayr zugleich die Sehnsucht nach dem Echten und nach dem Guten in der Welt.
4: Bettina Weitz war das über den Ingolstädter Walter Sedlmayr, der in den sozialen Medien zu einem Phänomen geworden ist. 10 Tage nach der Sturzflutkatastrophe im Grenzgebiet von Nepal und Tibet sind wieder 2 Überlebende gerettet worden. Eine Frau war in einem verschütteten Haus gefangen und ein weiterer Mann im Tunnelsystem eines Wasserwerks. Forschende sind sich sicher, dass solche Katastrophen in Zukunft häufiger werden. Der nachlassende Permafrost und damit die Instabilität der Berghänge, die schmelzenden Gletscher, das alles erhöht das Risiko neuer Sturzfluten, Erdrutsche und Bergstürze. Als Konsequenz möchte Nepal bessere Frühwarnsysteme installieren und appelliert an die Weltgemeinschaft, die Klimaziele einzuhalten. Lena Bodewein aus unserem ARD-Studio Neu-Delhi berichtet.
5: Nach wie vor arbeiten Rettungs- und Bergungsmannschaften unermüdlich im Katastrophengebiet. Angefeuert davon, dass Männer lebend aus den Tunneln der zerstörten Wasserkraftwerke befreit wurden, graben sie sich vor. Die nepalesische Armee sei schon hunderte Meter in verschiedene Richtungen vorgedrungen, beschreibt es Colonel Jabindra Bahadur Reshmi. Er erklärt, wie die Armee die Zugänge erweitern muss, dass sie sich teilweise bis zu 275 Meter weit durch die verschlammten Tunnel vorkämpfen. Aber wir haben an vielen Stellen nichts gefunden. Doch die Helfer, unterstützt durch Spezialisten aus China, Indien, Südkorea und Australien, machen weiter. Da die Brücken über den Trishuli-Fluss zerstört sind, 60 Stück hat die Sturzflut wie Spielzeug mitgerissen, kommen viele Menschen nur mit Schwierigkeiten in ihre Heimat zurück und die Retter auf der Suche nach Überlebenden nur mit Helikoptern dorthin. Aber jetzt führen provisorische Seilbahnen über den Fluss und die Menschen stehen stundenlang an, um auf die andere Seite zu gelangen. Heute sieht es so aus, als könnte ich aufbrechen. Schon seit gestern möchte ich in mein Dorf zurückkehren. Während mein Haus noch steht, wurden viele andere im Dorf zerstört. Ich habe überlebt, auch wenn ich schon mit einem Fuß im Grabe stand, erzählt die 40-jährige Sujana Sunar einer Reporterin der Nachrichtenagentur Reuters. Sujana war gerade auf dem Markt diesseits des Flusses, als die Sturzflut kam. Jetzt will sie endlich in ihr Haus auf der anderen Seite zurück. Und so wartet sie, wie die anderen in der Schlange, weiter. Mit Schwimmwesten gesichert steigen sie in ein metallenes Korbgestell und werden an Drahtseilen über das schlammig wirbelnde Wasser des Trishuli-Flusses gezogen. Hari Gopal Pradhan will die Tour ebenfalls wagen. Meine Familie ist aus dem Haus geflohen, aber inzwischen hat sich die Lage gebessert. Doch dort zu wohnen ist nachts sehr beängstigend, wenn neue Fluten kommen. Nepal will sein Frühwarnsystem erneuern. China, unter dessen Verwaltung die Nachbarregion Tibet steht, hat schon signalisiert, dass es mit Nepal gemeinsam auf die Bedrohung durch den Klimawandel schauen möchte. Nepals Ministerpräsident Balendra Shah sagte diese Woche: "Durch Die Flut ist ein ernstes Signal dafür, dass neben dem Klimawandel auch die Risiken zunehmen, denen wir in der Himalaya-Region ausgesetzt sind. Es ist an der Zeit, der internationalen Gemeinschaft nachdrücklich vor Augen zu führen, welche Katastrophen wir infolge des Klimawandels erleiden. Nepal möchte Unterstützung beim Wiederaufbau. Auf 2,5 Milliarden Dollar hat der Leiter der Katastrophenschutzbehörde allein die Schäden an Häusern und Infrastruktur beziffert. Und während, wie der Ministerpräsident betont, die ganze Welt für den Klimawandel verantwortlich ist, trägt Nepal nur einen Bruchteil bei, führt Klimaforscher Ujjwal Upadhyay aus. Es sind weniger als 0,0011%, nicht wahr? Und Nepal nimmt zugunsten seiner Rolle als CO2-Senke Einschränkungen bei der ehrgeizigen wirtschaftlichen Entwicklung in Kauf. Denn wir setzen lieber auf das Pflanzen von Bäumen als auf eine umweltschädliche Entwicklung. Deshalb haben wir 45% unserer Landesfläche in Wald umgewandelt. Nepal unternimmt also enorme Anstrengungen, um das Land bis 2045 klimaneutral oder sogar CO2-negativ zu machen. Der Strom des Landes kommt aus klimafreundlicher Wasserkraft. Aber die Sturzflut hat Hydropower-Projekte im Wert von 500 Millionen zerstört.
6: And all these were destroyed because of the emission.
5: Sie wurden durch Emissionen zerstört, die durch schmutzige Brennstoffe verursacht wurden. Das ist also der Preis, den wir zahlen. Und das ist die Verwüstung, die dieses Land leider schon seit einigen Jahren erlebt. Jetzt sei es Zeit zu sagen, es reicht.
4: Aus unserem ARD-Studio Neu-Delhi war das Lena Bodewein über die Katastrophe von Nepal und die Warnung an die Welt.
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4: Die schönsten deutschen Bücher aus 6 Jahrzehnten. Mit einer Ausstellung feiert die Stiftung Buchkunst ihr 60. Jubiläum. Sie ist von heute bis November im Museum Angewandte Kunst in Frankfurt am Main zu sehen. Jedes Jahr zeichnet die Stiftung herausragende Exemplare in Sachen Gestaltung und Herstellung aus. Kara Platte stellt eins der prämierten Bücher vor.
8: Manchmal reicht ein einziges Wort, um zu bemerken, dass man selbst offenbar nicht die gleiche Sprache spricht wie sein Gegenüber. Die Wörter Läsch, Ausgebufft oder Knuddelkitt sind für die 23-jährige Lena Ludwig ganz selbstverständlich. Für andere aber vollkommen unklar.
9: Ja, habe ich einfach auch festgestellt, dass ich so Wörter verwende, auch gerade als ich umgezogen bin, die ganz normal in meinem Sprachgebrauch vorhanden waren. Und ich habe sie verwendet und dann Freunde von mir so, ja, Lena, was bedeutet das eigentlich? Und das ist mir öfters passiert. Und dann hatte ich irgendwann den Gedanken so, ja, warum nicht irgendwann mal ein Projekt daraus machen?
8: In ihrem Buch Liebhabkondensat sammelt Lena Ludwig 100 solcher familiären Idiolekte. Also ganz persönliche Wörter und Sprachweisen. Daraus macht sie ein Buch zum Selberrätseln. Deshalb sind zum Beispiel die Seiten grafisch an Kreuzworträtsel angelehnt. Man kann durch Bilder, Hinweise und Leerstellen erraten, was ein Wort bedeutet. Es ist also genauso, wie wenn man ein unbekanntes Wort in einem Gespräch enträtseln will. Im hinteren Teil des Buches kann man sogar selbst Wörter hinzufügen.
9: Und dort ist auch, weil Sprache lebt davon, gesprochen zu werden. Und die Publikation, das Buch soll dazu animieren, dass man selbst auch in den eigenen Wörtern, in dem eigenen Wörterbuch in der Familie kramt und überlegt, ja, welche familiären, welche Idiolekte, welche eigenen Wörter haben wir denn eigentlich?
8: Für ihr Buch wurde Lena Ludwig jetzt mit dem Förderpreis für junge Buchgestaltung ausgezeichnet. Auch den Preis für die schönsten Bücher gibt es. Welche Bücher besonders gelungen sind, entscheidet die Stiftung jedes Jahr neu. In Wettbewerben stellt sich eine Jury die Frage, was macht eigentlich ein Buch schön? Für Birte Kräft, die Geschäftsführerin der Stiftung Buchkunst, ist die Antwort klar.
10: Also für mich ist ein schönes Buch immer, wenn es in sich rund ist, also wenn es stimmig ist. Das bedeutet zum Beispiel, wenn der Inhalt, um den es geht, also bei einem Buch geht es natürlich auch um den Inhalt, dass man den gerne lesen möchte, dass man da dran bleibt, dass man den Inhalt verstehen kann. Und wenn es dann durch die Gestaltung gelingt, diesen Inhalt zu transportieren, dass man das Buch dann auch gerne in die Hand nehmen möchte, also dass sich das auch in den Materialien dann weiterführt, dann ist es für mich ein schönes Buch.
4: Die Stiftung Buchkunst feiert dieses Jahr ihr 60. Jubiläum mit einer Ausstellung im Museum Angewandte Kunst in Frankfurt am Main.

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1: 15.30 Uhr. Die Nachrichten des Bayerischen Rundfunks mit Friedrich Schloffer. Die Übersicht. Ukraine-Krieg. US-Diplomaten verhandeln in Moskau und Kiew. Sabotageversuche. Ermittler suchen weiter nach Verdächtigem. Raumfahrt. Bayerisches Start-up plant neuen Raketenstartversuch. Das Wetter in Richtung Alpen, letzter Regen, sonst trocken, bei 20 bis 25 Grad. Moskau. Russlands Präsident Putin hat eine dreitägige Unterbrechung der Angriffe auf die ukrainische Hauptstadt Kiew verfügt. Wie Kremlsprecher Peskow mitteilte, gilt die Anordnung ab Mitternacht. Der Schritt steht demnach im Zusammenhang mit dem Besuch der US-Sondergesandten Witkow und Kushner. Die beiden Diplomaten verhandeln heute in Moskau über ein mögliches Ende des Ukraine-Kriegs. Morgen werden sie in Kiew erwartet. Der ukrainische Präsident Selenskyj erklärte, sein Land werde während der Gespräche auf Luftangriffe verzichten. Wie ein möglicher Friedensplan der USA aussieht, ist nicht bekannt. Berlin. Die Polizei fahndet weiter nach einem Mann, der versucht haben soll, das deutsche Stromnetz zu sabotieren. Nach Angaben der Ermittler in Köln geht es um einen 48-Jährigen aus Gevelsberg in Nordrhein-Westfalen. In dessen Wohnung war gestern Sprengstoff gefunden worden. Hintergrund der Fahndung sind zwei Bekennerschreiben. In einem heißt es, Stromerzeugung aus fossilen Brennstoffen sei ein Verbrechen. Innenminister Dobrindt sagte, das Motiv des Täters sei sehr wahrscheinlich, Zitat, Klimaterrorismus. In Nordrhein-Westfalen, Brandenburg und zuletzt in Sachsen hatte es versuchte Angriffe auf die Stromversorgung gegeben. In allen drei Bundesländern wird noch Braunkohle abgebaut. Gaza. Der Zivilschutz im Gazastreifen hat nach eigenen Angaben die sterblichen Überreste von 55 Menschen unter Trümmern eines Wohnhauses gefunden. Das Gebäude sei vor 2 Jahren bei israelischen Bombenangriffen zerstört worden. Eine unabhängige Bestätigung lag zunächst nicht vor. Laut Vereinten Nationen sind während des Krieges 8 von 10 Häusern im Gazastreifen zerstört oder beschädigt worden. UN-Organisationen schätzen, dass unter den Trümmern insgesamt Überreste von 10.000 bis 14.000 Verschütteten liegen. Otto Brunn. Das Raumfahrtunternehmen ESA Aerospace aus Oberbayern wagt heute Abend einen neuen Startversuch mit seiner Trägerrakete Spectrum. Laut Unternehmen ist der Start für 22 Uhr geplant, am Weltraumbahnhof Andøya in Nordnorwegen. Beim ersten Testflug vor 1,5 Jahren war die Rakete nach 30 Sekunden ins Meer gestürzt. Seitdem hat ESA Aerospace die Spectrum weiterentwickelt und den Termin für den zweiten Versuch mehrmals verschoben. Sobald die Rakete ausentwickelt ist, soll sie in Serie produziert werden und Satelliten in den Weltraum bringen. Berlin. Der Schauspieler Michael Mendelt ist tot. Wie seine Agentin mitteilte, starb er im Alter von 82 Jahren. Mendel prägte Filme wie Der Untergang oder den ARD-Zweiteiler Im Schatten der Macht. Für seine Rolle darin als Ex-Kanzler Brandt gewann er die Goldene Kamera. Außerdem spielte Mendel in zahlreichen Serien mit. Das Wetter in Bayern. Am Nachmittag klingt der Regen an den Alpen ab, ansonsten ist es trocken mit sonnigen Abschnitten bei 20 bis 25 Grad. Die Nacht wird meist klar, nur örtlich gibt es Nebel oder Hochnebel, Abkühlung auf 12 bis 6 Grad. Morgen viel Sonnenschein und maximal 26 Grad. Am Montag und Dienstag kann es ab dem Nachmittag Schauer oder Gewitter geben. Höchstwerte dann 21 bis 29 Grad. Soweit die Nachrichten, 15.34 Uhr. Zu den Meldungen der Verkehrsredaktionen. A7, Fulda Richtung Würzburg, zwischen Fulda A-Dreieck und Bad Brückenau-Wildflecken 10 Kilometer Stau. A8 München Richtung Salzburg, zwischen Weyern und Irschenberg 8 Kilometer stockender Verkehr.

Verkehr. A8 Salzburg Richtung München zwischen Weyern und Hofeldinger Forst 7 Kilometer Stau und stockend. A8 München Richtung Stuttgart zwischen Merklingen und Mühlhausen stockender Verkehr. A9 Berlin Richtung Nürnberg zwischen Markt Schorgast und dem Dreieck Bayreuth-Kulmbach 7 Kilometer stockend. Und zuletzt Service Österreich. B179 Fernpassstraße Vils in Richtung Nassereit. Zwischen Reute Süd und Wengle 11 Kilometer Stau wegen Bauarbeiten. Soweit der Service.

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1: Mit Viktor List und wir sind gleich live am Ball in der Fußball-Bundesliga, schauen davor aber noch auf drei Ergebnisse aus der zweiten Liga mit bayerischer Beteiligung. Der erste FC Nürnberg spielt 2:2 bei Holstein Kiel, lässt also zum ersten Mal in dieser Saison Punkte liegen, bleibt aber vorläufig an der Tabellenspitze, unter anderem deswegen, weil der VfL Wolfsburg parallel nach 3-0-Führung nicht über ein 4:4 gegen Energie Cottbus hinauskommt. Im dritten Spiel gewinnt Kaiserslautern gegen SV Darmstadt mit 3:0. Und damit jetzt eben in die Fußball-Bundesliga eine Etage höher. 5 Spiele haben wir an diesem Samstagnachmittag. Unter anderem führen schon die Leverkusener mit 1:0 gegen Union Berlin zu Hause. Und wir sind dann auch gleich live dabei bei Hoffenheim gegen Dortmund. Die Dortmunder ja unter der Woche im Pokal aktiv, wollen heute in Hoffenheim nachlegen mit Florian Winkler.
2: Julian Riasson, der Außenspieler des BVB von Borussia Dortmund, schreitet gerade zum Eckball. Hier 6 Minuten gespielt, immer noch keine Tore. Und Borussia Dortmund ist dabei, gegen die TSG aus Hoffenheim so ein bisschen das Spiel wieder zu kontrollieren, Ruhe reinzubringen. Eckball kommt jetzt vom Norweger rein, gezwirbelt in den Fünfer. Die Faust ist da von Olli Baumann. Und dann ist Lämperle mit dem Fuß zur Stelle und bringt den Ball erstmal raus Richtung Mittellinie. Joe Bellingham holt ihn sich. Ja, Dortmund ist jetzt ein bisschen klarer, fokussierter in der Partie. Die ersten 3-4 Minuten war das wild, der Hoffenheimer, die sofort auf jeden Ballbesitz des BVB mit wütenden Laufattacken reagiert haben, sofort versucht haben, den Ball dazu erobern und das Spiel gar nicht erst aufkommen zu lassen von den Westfalen, die jetzt aber um mehr Ruhe, mehr Struktur bemüht sind, über rechts jetzt kommen, über Konstantinos Karezas. Der Spielaufbau bleibt hier erstmal beim 0:0.
1: Soweit Florian Winkler von der Partie Hoffenheim gegen Dortmund und wir springen direkt weiter nach Bremen. Die empfangen heute RB Leipzig. Leipzig mit neuem Trainer Martin Demichelis und die Bremer sind früh in Führung gegangen. Heiko Neugebauer.
3: Also damit hat ja kaum jemand gerechnet hier. Die Bremer führen mit 1:0 und spielen bislang auch richtig guten Fußball. Erin Dingschi, der Rückkehrer aus Heidenheim, gekommen, gehört ja eigentlich den Freiburgern per Laie, macht hier nach ganz wenigen Minuten, nämlich in der 4. Spielminute, das 1:0. Und Schuki, ein weiterer Neuzugang, gab die Vorlage dazu. Ballverlust der Leipziger auf der rechten Seite. Die Bremer sind dazwischen. Und dann sieht Schuki, dass Erin Dingschi startet in die Mittelstürmer. Position und auf der Höhe des Elfmeterpunkts schiebt er den Ball mit der Innenseite des rechten Fußes rechts unten rein und die Leipziger liegen hinten und gucken ein bisschen verdutzt und sind streng genommen jetzt, da wir 6 Minuten absolviert haben, auch überhaupt noch nicht im Spiel. Es gibt gerade Freistoß für Werder aus der eigenen Hälfte, tief aus der eigenen Hälfte. Friedel lässt sich jetzt ein bisschen Zeit. Es macht fast den Eindruck, als ob die Bremer erstmal selber damit klarkommen müssen hier.
1: Und wir springen direkt weiter. Leverkusen zu Gast in Gladbach.
4: Die erste volle Bundesliga-Dröhnung gibt es für die Elversberger, die jetzt verteidigen müssen gegen die Gladbacher. Spielstand 0:0 und dabei bleibt es zunächst auch, weil Joe Skelly diese Flanke verzieht von der rechten Seite. Dann also doch wieder Joe Skelly. Den wollten sie eigentlich abgeben, aber dann hat sich so ziemlich jeder verletzt, der sonst noch Rechtsverteidiger spielen könnte bei der Mannschaft von Eugen Polanski und deswegen dann doch wieder der US-Amerikaner auf rechts, verreißt hier seine Hereingabe. Gedacht natürlich für Tim Kleindienst, der schon einmal per Kopf zum Abschluss kam. Das ist eine der großen Fragen, der Schlüsselfragen bei den Gladbachern. Bekommen sie den in Szene gesetzt, den Kapitän, der heute wieder in der Startelf steht. Gleich sind 7 Minuten gespielt in Mönchengladbach, 0:0 gegen Elversberg.
1: Tim Wichmann war das von der Partie Gladbach gegen Elversberg und zwischen Paderborn und Freiburg sind noch keine Tore gefallen, 0:0. Und damit schauen wir nochmal zurück auf dieses 2:2 des 1. FC Nürnberg bei Holstein Kiel. Ina Kast fasst zusammen.
5: Es war eine sehr unterhaltsame Partie an der Kieler Förde. Zunächst war Nürnberg durch Machiev in Führung gegangen, kurz vor der Halbzeitpause. Aber Kiel hatte die postwendende Antwort noch in der Nachspielzeit des ersten Durchgangs. Phil Harris mit dem Kopfballtreffer zum 1:1 Ausgleich. Zu Beginn der zweiten Halbzeit dann ein ganz anderes Bild, denn die Kieler konnten auf 2:1 stellen durch einen Sololauf von Kapralik, wo Nürnbergs Verteidigung nicht gut aussah. Aber auch da die schnelle Antwort der Gäste aus dem Frankenland durch Piet Gobel in der 56. Minute das 2:2. Beide Teams drängten auf den Siegtreffer zum 3:2. Der ist aber beiden Teams nicht mehr gelungen in einer wirklich unterhaltsamen Partie hier in Kiel.
1: Die Nürnberger bleiben also ungeschlagen, feiern einen guten Start in die zweite Fußball-Bundesliga. Einen nicht so guten Start haben gestern die deutschen Basketballerinnen erlebt bei der Heim-WM, haben gegen Spanien deutlich verloren mit 53:83. Heute die Wiedergutmachung gegen Japan ab 18 Uhr.
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6: Im Studio ist Benny Riemer für Sie mit aktuellen Informationen von BR24 gemeinsam mit NDR Info. Ich wünsche Ihnen einen schönen Nachmittag. Mindestens 3 Millionen Menschen in Deutschland leiden täglich unter Kopfschmerzen. Eine extreme Form davon ist Migräne. Dagegen gibt es mittlerweile viele gute Therapien. Doch das Ende Juli in Kraft getretene Gesetz zur Stabilisierung der Beitragssätze in der gesetzlichen Krankenversicherung bedeutet Sparmaßnahmen im Gesundheitswesen und sorgt gerade bei Migränepatientinnen und Patienten für viel Verunsicherung. Müssen Sie jetzt auf hochwirksame Mittel verzichten, weil sie zu teuer sind? Silke Mehring berichtet und lässt erstmal eine Frau zu Wort kommen, die von Migräne betroffen ist.
7: Ich würde den Tag heute als eher durchschnittlich einen schlechten Tag bezeichnen. Ich hatte gleich zu Beginn schon beim Aufwachen Schmerzen in der linken Schulter, was bei mir immer eher ein Zeichen dafür ist, dass sich eine Migräne aufbaut, entwickelt. Man denkt dann daran, wie viele Medikamente man diesen Monat schon genommen hat, Akutmedikamente, und hofft dann natürlich, dass sich das Ganze noch beruhigt.
8: Christiane Sprenger leidet unter chronischer Migräne. In manchen Monaten setzen sie Migräneattacken an 28 von 30 Tagen außer Gefecht. In dieser Heftigkeit macht die neurologische Erkrankung ein normales Leben fast unmöglich. Inzwischen kann die Berlinerin gut einschätzen, wann ein neuer Anfall auf sie zukommt. Wenn sie unterwegs ist und Sehstörungen einsetzen, ruft sie sofort ihren Mann an.
7: Weil ich weiß, ich habe jetzt noch ungefähr eine Dreiviertelstunde Zeit, bis das Erbrechen losgeht und die Kopfschmerzen unaushaltbar werden. Und wenn er ankommt, dann ist es meistens schon knapp. Und dann geht das Erbrechen los und die Kopfschmerzen werden super stark. Und teilweise ist man dann so erschöpft von diesem ganzen Erbrechen, dass man sich kaum noch halten kann.
8: Christiane hat verschiedene vorbeugende Therapien ausprobiert. Ohne Erfolg. Ende 2025 dann ein Lichtblick. Eine speziell gegen Migräne gerichtete neue Antikörpertherapie schlägt bei ihr an.
7: Pünktlich zu Weihnachten hatte ich dann tatsächlich mal wieder 1-2 Tage einfach keine Migräne. Also es war wirklich wie ein Weihnachtsgeschenk. So, es ist ein Leben. Also man denkt sich wieder, so fühlen sich andere Leute immer. Es ist wie so ein Schleier, der sich löst. Und das ermöglicht halt dieses Medikament.
8: Dank des neuen Medikaments haben sich die Migränetage der jungen Frau inzwischen fast halbiert. Deshalb ist es für sie so wichtig, dass die Therapie auch mit dem nun geltenden Beitragssatzstabilisierungsgesetz weiterfinanziert wird. Die gute Nachricht: bereits laufende Antikörper-Migräne-Behandlungen bleiben davon unberührt. Christiane und Patienten wie sie können schon begonnene Therapien mit der CGRP-Antikörperspritze weiterführen. Gerade für Menschen, denen die Medizin früher nicht helfen konnte, ist diese moderne Antikörpertherapie eine große Erleichterung, sagt der Präsident der Deutschen Migräne- und Kopfschmerzgesellschaft, Dr. Lars Neb.
9: Der große Unterschied ist, sie ist spezifisch. Das heißt, sie ist explizit dafür entwickelt worden, in diesen Migränemechanismus einzugreifen. Die anderen Medikamente, die wir vorher hatten, das waren Medikamente, die waren eigentlich zur Behandlung von Bluthochdruck oder auch zur Behandlung von Epilepsie entwickelt. Und dann hat man in Studien herausgefunden, ja, die helfen auch gegen Migräne, haben aber das Problem, dass sie dann auch entsprechend viele Nebenwirkungen machen. Und diese neuen Therapien sind tatsächlich wesentlich besser verträglich. Und das führt auch dazu, dass die Patienten sie halt länger nehmen und nicht abbrechen müssen.
8: Mit dem neuen Gesetz aber werden erweiterte Rabattverträge zwischen Pharmaunternehmen und Krankenkassen eingeführt. Wenn die Verträge ausgehandelt sind, sollen Ärzte ihren Migränepatienten nur noch bestimmte, günstigere Medikamente verschreiben dürfen. Auch mit anderen Wirkstoffen, solange die zumindest therapeutisch vergleichbar wirken. Wer also neu auf eine CGRP-Antikörperspritze eingestellt wird, muss damit rechnen, dass Arzt oder Ärztin diese seltener verschreiben könnten, je nach Vertrag der eigenen Krankenkasse. Wer sein Wunschpräparat haben möchte, weil es besonders gut wirkt oder weniger Nebenwirkungen hat, braucht eine besondere medizinische Begründung oder muss selbst zahlen.
6: Silke Mehring hat berichtet, in welchen Fällen Betroffene von Migräne künftig wegen der Sparmaßnahmen im Gesundheitswesen auf hochwirksame Medikamente verzichten müssen.

0: Und jetzt ist es 3:45.
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2: Mit Benjamin Day. US-Gesandte Witkoff und Kushner verhandeln in Moskau. Beide haben einen neuen Friedensplan im Gepäck, den sie morgen auch in der Ukraine vorstellen wollen. Russlands Präsident Putin ordnete deshalb an, die dortige Hauptstadt Kiew für 72 Stunden nicht angreifen zu lassen. Die internationale Atomenergiebehörde IAEA erklärte derweil, man habe mit beiden Kriegsparteien eine lokale, begrenzte Feuerpause ausgehandelt, um die Stromversorgung des AKW Saporischschja zu reparieren. Sachsen-Anhalt geht in Endspurt für Landtagswahl. Dazu haben in mehreren Städten des Bundeslandes Demonstrationen und Feste für Demokratie und Vielfalt begonnen. Erwartet werden mehrere tausend Teilnehmer. Zugleich hatten auch Parteien zu Abschlusskundgebungen eingeladen. Die Polizei hat sich auf einen Großeinsatz vorbereitet, unterstützt von Polizisten aus anderen Bundesländern. Auch am morgigen Wahlsonntag sind Kundgebungen geplant. ESA Aerospace plant neuen Raketenstart. Die Spectrum-Rakete des oberbayerischen Herstellers soll um 22 Uhr deutscher Zeit vom norwegischen Weltraumbahnhof Andøya abheben. Das teilte das Unternehmen mit. Die Rakete war im Frühjahr vergangenen Jahres zu ihrem ersten Testflug gestartet und nach 30 Sekunden ins Meer gestürzt. Der zweite Start war ursprünglich für Januar geplant, wurde jedoch mehrmals verschoben. Schauspieler Michael Mendl ist tot. Wie seine Agentin mitteilte, starb er im Alter von 82 Jahren. Mendl prägte Filme wie Der Untergang oder den ARD-Zweiteiler Im Schatten der Macht. Für seine Rolle als Ex-Kanzler Brandt gewann er die Goldene Kamera. Wolfsburg verschenkt Heimsieg. In der zweiten Fußball-Bundesliga gaben die Niedersachsen eine 3:0-Führung gegen Aufsteiger Energie Cottbus aus der Hand. Am Ende hieß es 4:4. Tabellenführer Nürnberg musste mit einem 2:2 gegen Kiel den ersten Punktverlust der neuen Saison verzeichnen. Kaiserslautern schlug Darmstadt 3:0.
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0: Jetzt geht's hier um Clubs und Diskotheken und in diesem Zusammenhang um Menschen mit Behinderung. Denn für sie ist der Weg auf die Tanzfläche oft mit Hindernissen verbunden. Deshalb gibt es in Deutschland spezielle Partys für Menschen mit und ohne Behinderung. Eine davon in der Kreisstadt Schleswig in Schleswig-Holstein und zwar schon seit vielen Jahren. Unser Reporter Yannick Reimann war dort.
3: Es ist wieder der zweite Freitag im Monat. Im Ela Ela in Schleswig steigt die Handicap-Disco und es steht wieder eine lange Schlange vor der Kasse. Dort sitzt Kai-Uwe Dammann, der Betreiber der Diskothek. Seit 15 Jahren begrüßt er dann die Stammgäste aus den Betreuungseinrichtungen persönlich. Dass das Geschäft an diesem Tag seit Jahren gut läuft, liege auch an den festen Zeiten von 18 bis 21 Uhr. Jeden Monat kommen hier bis zu 300 Menschen zusammen. Beim Eintritt erhalten alle zusätzlich eine Karte für eine Verlosung zum Ende der Veranstaltung. Auch wenn die Tanzfläche sich an diesem Abend zunächst nur langsam füllt, sind die, die sich im Discolicht schon bewegen, mit ganzer Leidenschaft dabei. So wie Stammgast Kevin.
4: Ich finde das super, der Laden. Coole Location, coole Leute. Und ich finde das hier richtig schön. Und deswegen komme ich einmal im Monat her, aus Kappeln.
3: Das liegt 30 Kilometer von Schleswig entfernt. Viele Besucher kommen schon seit Jahren hierher und das aus ganz Schleswig-Holstein und auch Hamburg. Die Disco ist ein Treffpunkt und so mancher findet hier sogar die Liebe, so wie bei Elisabeth.
5: Ich habe hier meinen Mann kennengelernt und wir sind 10 Jahre verheiratet und kennen es schon ein bisschen länger, also so sagen wir mal 15 Jahre vielleicht. Es darf auf keinen Fall zumachen, weil sonst haben wir nichts mehr.
3: Obwohl die Disco-Veranstaltung ausdrücklich für Menschen mit und ohne Behinderung geöffnet ist, bleiben die Gäste mit Handicap weitgehend unter sich. Betreiber Kai-Uwe Dammann beobachtet das schon seit längerer Zeit. Aber auch Menschen mit Behinderung kamen früher mehr. Zuletzt stand die Diskothek daher auf der Kippe. Es rechnet sich immer weniger, vor allem seit der Corona-Pandemie. Betreiber Dammann musste Überzeugungsarbeit für die Bedeutung der Handicap-Disco leisten.
6: Der Vermieter hat das eingesehen und er hat uns einen Nachlass gemacht, sodass wir jetzt schon mal ein Jahr länger machen können. Die ist ja auch gut besucht. Heute sind sogar welche aus Hamburg hier. Die waren letztes Jahr auch schon einmal hier. Und da freuen wir uns natürlich. Das ist eine Veranstaltung, die mir am Herzen liegt.
3: Die Barkeeperin der Ela Ela Diskothek und Ergotherapeutin Laura sind sich einig. Ein leichtes Unterfangen ist die aktuelle Organisation der Wohn- und Betreuungseinrichtungen zur Handicap-Disco nicht.
7: Ich denke mal, da muss das auch einfach immer passen. Also man muss ja auch immer genug Leute haben, die mitkommen und da die Bereitschaft haben. Und ja, die es machen, finde ich schon mal cool.
8: Ich glaube, ein bisschen schwierig ist, vielleicht manchmal einfach der Transport hierher, um zu gewährleisten, dass genug Betreuer einfach mit dabei sind. Gerade im Pflegenotstand ist das, glaube ich, immer ein bisschen schwer. Und ich glaube, wenn da einfach ein bisschen mehr Kapazität geschaffen wird, dass viel mehr Leute hier teilnehmen können.
3: Für André Delor vom Inklusionsbüro des Lebenshilfe-Landesverbands Schleswig-Holstein ist eine solche Party ein wichtiger Schritt. Menschen mit Behinderung könnten ohne Angst vor Ausgrenzung tanzen und feiern. Vollständige Inklusion sei das allerdings noch nicht. Das wäre das Nachtleben aus seiner Sicht erst dann, wenn Menschen mit und ohne Behinderung selbstverständlich dieselben regulären Clubs besuchen können, ohne eine besondere Handicap-Disco.
0: Jannik Reimann war das über eine Handicap-Disco für Menschen mit Behinderung in Schleswig. Die Verhandlungen über ein Ende des Ukraine-Kriegs könnten wieder in Bewegung kommen. Der US-Sondergesandte Steve Witkoff und der Schwiegersohn von US-Präsident Donald Trump, Jared Kushner, sind deshalb jetzt in Moskau und wollen offenbar danach in die Ukraine reisen. Die USA gelten eigentlich als Ukraine-Unterstützer. Jetzt hat Trump aber hunderte Milliarden für frühere Ukraine-Hilfen zurückgefordert. Dabei haben zu Kriegsbeginn amerikanische Soldaten noch für die Ukraine gekämpft. Einen von ihnen hat unser Korrespondent Peter Sawicki getroffen.
9: An den 24. Februar 2022, als russische Truppen die Ukraine vollumfänglich überfielen, erinnert sich Matthew Sampson genau. Normalerweise schaue ich keine Nachrichten. An diesem Tag sah ich es aber im Fitnessstudio im Fernsehen. Dann warb der ukrainische Präsident um freiwillige Kämpfer im Ausland. Ich beschloss, dem Ruf zu folgen. Dabei habe er, gibt der US-Amerikaner zu, zuvor nicht einmal gewusst, dass es das Land Ukraine gibt. Er kam aber zur Überzeugung, wie er sagt, dass gerade dort die Freiheit des Westens verteidigt werde. Im Mai 2022 traf er in der Ukraine ein. Er kam mit Vorerfahrung. Sampson hatte als Scharfschütze der US Marines in Afghanistan und Irak gekämpft. In der Internationalen Legion der ukrainischen Armee übernahm er Verantwortung. Ich habe 600 Tage lang als Kommandeur einer Spezialeinheit an der Front gekämpft. Seit Anfang 2024 kämpfe ich nicht mehr mit der Waffe, sondern mit meiner Stimme für die Ukraine, in Washington und anderswo. Heute lebt Matthew Sampson im Bundesstaat Arizona. Gerade vor den Kongresswahlen im November wirbt er für die Unterstützung Kiews. Er reist weiterhin in die Ukraine. In der Heimat spricht er mit Politikern und macht, wie er sagt, politische Bildungsarbeit für Wähler. Auffällig dabei ist Sampsons politische Präferenz. Ich bin bekennender Republikaner und unterstütze vom Prinzip her den Präsidenten der USA. Also Donald Trump. Auch wenn er nicht verraten will, ob Sampson für Trump gestimmt hat, lobt er den US-Präsidenten. Ich habe mit Waffen gekämpft, die schon während der ersten Trump-Amtszeit geliefert worden waren. Ich habe die Dokumente dazu in der Hand gehalten. Sie beweisen, dass Trump ein Ukraine-Unterstützer ist. Das sehen in der Ukraine viele anders und erinnern an Trumps lobende Worte für Wladimir Putin an den Februar 2025, als Trump den ukrainischen Staatschef Selenskyj im Weißen Haus vor laufenden Kameras maßregelte oder an das Ende der Finanzhilfen für die Ukraine. Matthew Sampson sagt dagegen, die US-Regierung unterstützt die Ukraine, nur dass einiges davon nicht publik gemacht wird. In der Tat liefern die USA der Ukraine nach wie vor etwa Geheimdienstinformationen. Auch politisch hat sich das Verhältnis Trumps zu Selenskyj verbessert. Trumps Versuch, den Krieg in der Ukraine diplomatisch zu beenden, stockt jedoch. Nun soll eine erneute Reise seiner Gesandten Steve Witkoff und Jared Kushner nach Moskau neue Bewegung in die Gespräche bringen. Danach sollen beide auch erstmals in die Ukraine reisen. Der frühere ukrainische Außenminister Vadim Pristajko ist jedoch wenig optimistisch. Wir hätten sie hier schon früher erwartet. Doch derzeit gibt es eigentlich nicht viel zu besprechen. Russland hält an der Vorbedingung fest, annektierte ukrainische Gebiete als russisch anzuerkennen. Das ist für die Ukraine nicht hinnehmbar. Pristajko glaubt, dass Russland weiterhin auf Zeit spielt. Die Russen könnten bereits auf die nächste US-Regierung setzen. Bis dahin müssen sie aber die jetzige bei Laune halten. Gespräche mit Witkoff und Kushner sollen dazu dienen. Ob die USA bereit sind, mehr Druck auf Russland auszuüben, muss sich noch erweisen. Zumindest in den USA selbst hat die Ukraine mit Matthew Sampson einen Fürsprecher mit folgender Botschaft. Ich stehe als US-Veteran für die Ukraine ein, weil wir Russland nicht erlauben können, zu vergewaltigen und zu plündern. Wir haben damals Hitlers Einmarsch in Polen zugelassen. Das hatte auch den Tod von US-Amerikanern zur Folge. Wenn wir heute die Ukraine unterstützen, schützen wir auch unsere Landsleute.
0: Also Gesandte aus den USA sind in Moskau und wollen danach nach Kiew reisen. Erste Einschätzungen dazu waren das von unserem Korrespondenten Peter Sawicki. Reif für die Insel. Wer hat nicht schon mal davon geträumt, eine eigene für sich zu haben? Vielleicht in der Karibik oder auch mitten in Schweden. Für einige Menschen ist dieser Traum wahr geworden. Sie haben bei einem Gewinnspiel in Schweden mitgemacht und dabei tatsächlich eine Insel gewonnen. Wenn auch nur für ein Jahr. Solange dürfen sie sich Inselverwalter nennen. Und eine der Gewinnerinnen ist Deutsche. Anne Bartram hat sie auf ihre Insel begleitet.
10: Mit dem Motorboot fährt Miriam Wiskemann hinaus aufs Meer. Vor der schwedischen Westküste wird eine kleine Insel am Horizont langsam größer. Marstern, rund 180 Meter lang, etwas mehr als 50 Meter breit. Es ist die neue Insel von Miriam Wiskemann. Die 27-Jährige hat sie vor kurzem das erste Mal betreten.
11: Und es war dann tatsächlich so, dass sie erstmal mir doch irgendwie größer vorkam, als ich irgendwie dachte. Und dass es eben auch irgendwie bisschen grüner war, als ich dachte. Also, dass ich eben nicht nur irgendwie Steine und Vögel sehe, sondern auch so ein bisschen Vegetation. Das fand ich irgendwie dann ganz cool.
10: Viel Platz ist auf Marstern allerdings nicht. Immerhin gibt es einen kleinen Turm zur Orientierung für Fischer. Ansonsten Natur, Felsen und ziemlich viel Vogelkot. Die Insel hat die Studentin bei einem Wettbewerb vom schwedischen Tourismusverband gewonnen. Allerdings gehört ihr die Insel nichts. Miriam Wiskemann hat für ein Jahr das Nutzungsrecht und einen besonderen Titel bekommen, Inselverwalterin.
11: Das ist schon eigentlich mehr ein repräsentativer Job, den ich habe und jetzt nicht einer, bei dem ich wirklich irgendwas zu entscheiden oder zu bestimmen habe. Das Wichtigste ist hauptsächlich, dass sich dieses Almensretten, also dass quasi jeder auf die Insel theoretisch drauf oder drüber oder rumfahren darf, dass ich das quasi wahre und da jetzt nicht auf die Idee komme, den Zaun drauf zu stellen.
10: Genau da ist der Haken. In Schweden darf jeder alle möglichen Inseln betreten. Miriam Wiskemann wird sich auch ihre eventuell teilen müssen. Immerhin, der schwedische Tourismusverband hat ihr die erste Reise zur Insel bezahlt. Auch das war Teil des Gewinnspiels, erklärt Nils Persson vom schwedischen Tourismusverband Visit Sweden. Schweden hat mit mehr als 267.000 die meisten Inseln der Welt. Und wir wissen, dass viele Reisende vom Luxus einer eigenen Insel träumen. Mit dem Wettbewerb wollten wir zeigen, das ist möglich, auch ohne eine Insel zu besitzen. Bei uns in Schweden geht es einfach um Zugang zu Natur, Freiheit und Raum. Fünf unbewohnte Inseln hat Visit Sweden in diesem Jahr vergeben. Mehr als 2000 Menschen aus rund 100 Ländern haben sich mit Videos beworben. Für Gewinnerin Miriam Wiskemann ist ihre Insel weniger ein exklusiver Rückzugsort als eine besondere Erfahrung.
11: Ich glaube, es ist wirklich halt schon auch sehr unwahrscheinlich, dass da jetzt so ein großer Ansturm ist. Also weil mir auch von den Leuten, mit denen ich jetzt hier irgendwie schon geredet habe, die hier wohnen, gesagt worden ist, dass sie gar nicht wussten, ob die Insel überhaupt einen Namen hat und dass man da überhaupt drauf kann.
10: Eine eigene Insel nicht zum Besitzen, sondern zum Erleben. Für die Studentin ist genau das der besondere Reiz. Ein Stück schwedische Natur, das ihr gehört, solange sie es mit allen anderen teilt. Und vielleicht ist genau das der schwedische Luxus. Ein Stück Freiheit für alle.
0: Arne Bartram war das über eine Deutsche, die für ein Jahr Verwalterin einer Insel in Schweden sein darf.

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1: 16 Uhr. Die Nachrichten des Bayerischen Rundfunks mit Friedrich Schloffer. Die Übersicht. US-Delegierte verhandeln mit Putin über Ende des Ukraine-Kriegs. Menschen in Sachsen-Anhalt demonstrieren für Demokratie. In der zweiten Fußball-Bundesliga spielt Nürnberg in Kiel unentschieden. Das Wetter, letzter Regen an den Alpen klingt ab, sonst ist es oft sonnig bei 20 bis 25 Grad. Moskau. Die USA unternehmen einen neuen diplomatischen Versuch, den Krieg in der Ukraine zu beenden. Die Sondergesandten Witkow und Kushner sind zunächst nach Russland gereist, wo sie nach Angaben von Kreml-Sprecher Peskow mit Präsident Putin zusammenkommen. Morgen werden sie dann erstmals in Kiew erwartet. Putin ließ erklären, dass Russland die ukrainische Hauptstadt wegen der diplomatischen Gespräche für 3 Tage nicht angreifen werde. Dies gelte ab Mitternacht. Auch die ukrainische Seite will zunächst auf Drohnenangriffe gegen Russland verzichten. Damit kommen die Kriegsparteien einer Bitte Washingtons nach. Wie der Vorschlag der USA, den Krieg zu beenden, aussieht, ist nicht bekannt. Magdeburg. Einen Tag vor der Landtagswahl finden in Sachsen-Anhalt in mehreren Städten Veranstaltungen für Demokratie und Vielfalt statt. In Magdeburg gab es eine Demonstration vom Hauptbahnhof zum Domplatz, wo zur Stunde ein Demokratiefest gefeiert wird. Eingeladen hatte ein Bündnis aus Initiativen, Vereinen und Verbänden. In Halle gab es eine Aktion, bei der die Menschen als Zeichen des Zusammenhalts gemeinsam ein langes Freundschaftsband knüpften. Die politischen Parteien veranstalteten letzte Wahlkampfkundgebungen. Der neue Landtag in Sachsen-Anhalt wird morgen gewählt. Sanaa. Im Jemen kommt es weiter zu heftigen Kämpfen zwischen Regierungstruppen und der Houthi-Miliz. Die Nachrichtenagentur AFP meldete, dass dabei allein heute mehr als 60 Menschen getötet wurden. Seit Donnerstag sind damit fast 200 Todesopfer gemeldet worden. Der nun schon 12 Jahre andauernde Krieg im Jemen wird von Experten auch als Stellvertreterkrieg gesehen. Die Houthi-Miliz wird vom Iran unterstützt, die Regierungstruppen dagegen von Saudi-Arabien und weiteren Staaten. Nach einer Waffenruhe im Jahr 2022 flammten die Kämpfe vor 2 Monaten wieder auf und halten seitdem an. Im völlig verarmten Jemen sind rund 22 Millionen Menschen auf humanitäre Hilfe angewiesen, vor allem auf Lebensmittel. Bonn. Der Nachlass des Komikers Heinz Erhardt zieht in das Haus der Geschichte nach Bonn um, das berichtet der Spiegel. Die Überführung ins Museum werde möglich, weil Erhards Erben einen jahrelangen Streit beigelegt hätten. Zu den Objekten gehören demnach 19 Tagebücher des Humoristen sowie Briefe an seine Frau und Fotos. Ab 2029 sollen sie ausgestellt werden, also zu Erhards 50. Todesjahr. Zum Sport. In der zweiten Fußball-Bundesliga hat Nürnberg in Kiel ein 2:2 geholt. Die Franken geben damit zwar die ersten Punkte der Saison ab, bleiben aber zumindest bis morgen Tabellenführer. Die weiteren Ergebnisse: Wolfsburg-Cottbus 4:4, Kaiserslautern-Darmstadt 3:0. Bei der Basketball-WM der Frauen in Berlin hat der deutsche Gruppengegner Mali überraschend gegen Titelfavorit Spanien gewonnen. Für die Afrikanerinnen war das 82:73 der erst 2. WM-Sieg in ihrer Geschichte. Nach der Schlusssirene feierten die Spielerinnen ausgelassen ihren Sieg. Die deutschen Basketballerinnen bekommen es am Montag ebenfalls mit Mali zu tun. Zuvor steht heute um 18 Uhr das Spiel gegen Japan an. Das Wetter in Bayern. Am Nachmittag klingt der Regen an den Alpen ab, ansonsten ist es trocken mit sonnigen Abschnitten bei 20 bis 25 Grad. Die Nacht wird meist klar, nur örtlich gibt es Nebel oder Hochnebel. Abkühlung auf 12 bis 6 Grad. Morgen viel Sonnenschein und maximal 26 Grad. Am Montag und Dienstag kann es ab dem Nachmittag

Schauer oder Gewitter geben, Höchstwerte dann 21 bis 29 Grad. Soweit die Nachrichten des Bayerischen Rundfunks, 16.04 Uhr. Zum Verkehr. A3 Würzburg Richtung Nürnberg. Zwischen Erlangen-West und Erlangen-Frauenaurach stockend nach einem Unfall. A6 Nürnberg Richtung Waidhaus. Zwischen Amberg-West und Amberg-Süd 3 Kilometer Stau. A7 Fulda Richtung Würzburg. Zwischen Fulda A-Dreieck und Breitbrücke Neuwildflecken 9 Kilometer Stau und stockend. Und Service Österreich. B179 Fernpassstraße Vils Richtung Nassereit. Zwischen Reute Süd und Wengle 11 Kilometer Stau wegen Bauarbeiten. Soweit der Service.

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1: Im Studio Frank Hollmann. Wir sind gleich in der Schlussphase der ersten Liga, schauen aber zuvor auf die zweite, denn da gab es heute 15 Tore in 3 Spielen, also die Zuschauer bekamen am Nachmittag einiges geboten. Das größte Spektakel, das gab es in Wolfsburg beim 4:4 des VfL gegen Aufsteiger Energie Cottbus. Dabei führte das Team von Wolfsburgs Robert Latzel schon mit 3:0.
2: Ja, kurios. Ja, viele Höhen und Tiefen. Super, wie wir anfangen. Verdient in Führung gegangen. 3-0 ein Tick vielleicht zu hoch, aber trotzdem gerechte Führung. Geben uns es dann dummerweise selber aus der Hand, laden den Gegner immer wieder ein, machen immer wieder einen Schritt zu wenig. Unnötig, dass wir 3-0 aus der Hand geben, dann nochmal 4-3 machen, können auch wieder das 5-3 machen am Ende. Nicht unverdient, das Unentschieden, aber am Ende trotzdem unnötig.
1: Unentschieden auch in Kiel. Nach dem 2:2 wartet Holstein weiter auf den ersten Saisonsieg. Nürnberg dagegen lässt erstmals in dieser Saison Punkte liegen, bleibt aber vorerst trotzdem Tabellenführer. Und vielleicht auch deshalb ist Clubtrainer Miroslav Klose nicht enttäuscht.
3: Nein, gar nicht. Also ich glaube, wer das Spiel gesehen hat, war sehr offensiv geprägt mit vielen Chancen, vielen Eckbällen auf beiden Seiten und können beide das Spiel entscheiden, sowohl Kiel am Anfang, dann später wir, aber unentschieden geht völlig in Ordnung. Wir sind ungeschlagen am 4. Spieltag, das ist alles völlig in Ordnung. Deswegen, wir fahren jetzt in aller Ruhe nach Hause, bereiten uns auf Hannover vor, eine kurze Woche. Und dann müssen wir vieles von dem umsetzen, was wir heute gezeigt haben.
1: Sagt Nürnbergs Trainer Miro Klose. Tim Walter dagegen, der Trainer von Holstein, der hadert mit dem Unentschieden.
4: Wir wollen immer gewinnen, ja, geben die Führung wieder aus der Hand, auf eine blöde Art und Weise. Und das versuchen wir in Zukunft besser zu machen, weil wir letztendlich genügend Möglichkeiten haben, um außen durchzubrechen und dann die richtige Entscheidung zu treffen. Das haben wir heute nicht geschafft. Und darum steht unterm Strich für uns jetzt gefühlt zu wenig. Trotzdem die Art und Weise, sie investieren alles, sie geben alles und das ist eine gute Herangehensweise.
1: Außerdem gewann der 1. FC Kaiserslautern mit 3:0 gegen Darmstadt 98. Heute Abend folgt dann noch Dynamo Dresden gegen den VfL Bochum. Gestern Abend gab es bereits 2 Unentschieden. Beide Partien endeten mit einem 2:2, sowohl Hannover gegen Karlsruhe als auch Bielefeld gegen St. Pauli. Und damit gehen wir ins Oberhaus. 5 Partien heute Nachmittag. Die Zwischenstände: Bayer Leverkusen führt mit 2:0 gegen Union Berlin. Borussia Mönchengladbach gegen Aufsteiger SV Elversberg, da steht es aktuell 1:1. Der SC Freiburg führt auswärts in Paderborn mit 1:0. Noch keine Treffer zwischen der TSG Hoffenheim und Borussia Dortmund. Und Werder Bremen liegt 1:0 vorne gegen RB Leipzig. Nun gehen wir in die Konferenz. Kurz vor der Halbzeit in der ersten Fußball-Bundesliga. Erste Station Mönchengladbach, unser Reporter Jens Wallbrot.
5: Vorhang auf für den Sieger des Wettbewerbs. Unser Dorf soll schöner spielen. Die Spielvereinigung Elversberg, auch bei Borussia Mönchengladbach am Niederrhein mit einer engagierten, mit einer couragierten Leistung und mit einem Treffer durch David Mokwa, die Borussia zunächst in Führung gegangen, aber Elversberg verdient sich den Ausgleich. Und so ist es hier ein 1:1 nach 37 Minuten. Und einen Treffer gab es bei Paderborn gegen Freiburg. Luise Kropf.
6: Ja, hier wird nicht unbedingt schöner Fußball gespielt, aber eben auch effizient. Vor allem, wenn man es mit den Freiburgern hält. Die führen hier 1:0. Achtung, Paderborn gerade auf der linken Seite mit dem Versuch, per Flanke den Ball in den 16er reinzuschlagen. Von links wird aber abgeblockt. Torschütze für die Freiburger war Eggestein in der 26. Spielminute. Und ansonsten ist hier das wenig Feuerwerk, muss ich sagen. Deswegen dahin, wo es ein bisschen kribbeliger ist, nach Bremen. Zu Felix Gerhard, bitte.
7: Ja, hier führt clever gegen engagiert. Werder Bremen mit dem Führungstreffer schon in der 4. Minute durch Erin Dingschi. Wunderbar herausgespielt. Seitdem Leipzig

0: Heute hier sehr rustikaler Beginn von den Hoffenheimern und dann ging es sehr rustikal weiter, denn seit der 20. Minute ist der BVB mit drin in dieser Partie. Noch keine Tore, aber ein richtiger Schocker, denn der nächste Verletzte mit Mane beim BVB, Guarneri, der neu gekommen ist in dieser Woche, den musste Niko Kovac reinschmeißen und wir schmeißen uns in dieser Konferenz rüber nach Leverkusen gegen Union Berlin, Daniel Neuhaus.
1: Wer sind Sie und was haben Sie mit Bayer Leverkusen gemacht? Letzte Woche so schwach in Elversberg, heute so stark und so hellwach. 1:0 Fernandes nach 43 Sekunden. Natürlich das schnellste Tor dieser noch jungen Bundesliga-Saison und danach weiter souverän. Mittlerweile steht es 2:0. Union Berlin muss aufpassen, hier nicht unter die Räder zu kommen. Leverkusen richtig stark unterwegs und führt verdient mit 2:0. Und wir sind wieder in Mönchengladbach bei Jens Walbrot.
2: Wo es 1:1 steht, Gladbach durch Hugo Bolin nach einer Ecke in Führung gegangen. Der Ausgleich durch den Elversberger Stürmer Mokwa, der auch schon am ersten Spieltag getroffen hat. Die Gladbacher mit einer aggressiven Leistung, mit dem Gros der Zweikämpfe, dass sie gewinnen. Elversberg aber spielerisch irgendwie reifer. Irgendwie merkt man ihnen auch die Selbstbewusstseinshaltung des ersten Spieltags an. Sie versuchen das Spiel zu gestalten, machen es jetzt über die halblinke Position auf Cole Campbell, den Flügelstürmer auf der linken Seite, im Zweikampf mit Itakura, der Gladbacher Innenverteidiger, der am Ausgleich der Elversberger schon beteiligt war, weil er nämlich den entscheidenden Zweikampf bei dieser Kontersituation, die Stürmer Mokwa nutzte, im Mittelkreis verlor und dem Stürmer damit die Gelegenheit gab, allein auf den Gladbacher Keeper zuzulaufen. Der macht das dann abgezockt, aber es wäre aus Gladbacher Sicht durchaus auch vermeidbar gewesen. Gladbach mit einer ordentlichen Leistung, mehr Torschüsse, aber die reifere Anlage, und das ist ein Statement, die hat tatsächlich die SV Elversberg. Wer hat eigentlich die reifere Anlage bei Paderborn gegen Freiburg?
3: Ja, ganz klar, Freiburg, die spielen erst hier super konstant und ruhig und geduldig runter, wie ich finde. Aber Paderborn ist jetzt auch nicht irgendwie ein Fallobst, sondern die halten wirklich sehr gut dagegen. Stand jetzt, liegen aber trotzdem 0-1 hinten in der 42. Spielminute. Sehr gut gefallen tut mir heute einer von den Freiburgern. Das ist Matthias Ginter, der Mann mit den blonden Haaren. Der hat eben schon einen langen Ball lang in die Spitze der Freiburger hineingeschlagen auf Suzuki. Da hat man gesehen, was er alles in seinem Werkzeugkasten mit dabei hat. Und dann direkt im Anschluss hat er sehr aggressiv wieder nach vorne verteidigt und damit den Angriff der Paderborner unterbunden. Macht für mich heute ein gutes Spiel, sowie die gesamte Freiburger Mannschaft. Aber auch Paderborn muss sich hier wirklich nicht verstecken. 15.000 sind da, 1.500 davon sind Fans des SC Freiburg und die anderen, die machen hier lautstark Lärm in der kleinsten Arena am heutigen Nachmittag um 15.30 Uhr in der Bundesliga. Und ein bisschen mehr zu tun ist, ein bisschen lauter ist es vor allem in Bremen bei dir, Felix Gerhard.
4: Ja, hier sind so um die 40.000, auch wenn 500 Dauerkarteninhaber ja umplatziert werden mussten, weil hier in der Sommerpause ein Teil der Tribüne eingestürzt ist bei den Renovierungsarbeiten. Die müssen jetzt woanders sitzen. Aktuell Leipzig im Ballbesitz, setzt sich jetzt durch über die rechte Seite über Bakayoko. Der findet aber keine Anspielstation. Jetzt in die zentrale Position gespielt auf Seiwald. 41,5 Minuten gespielt. Immer noch 1:0 für den SV Werder Bremen. Wieder clever verteidigt von Olivier Demann, der eben den zweiten Torschuss für die Bremer erst abgelassen hat. Kein Problem für Maarten van der Voort im Leipziger Kasten. Aber auf der anderen Seite stehen eben auch erst 3 für Leipzig, für die spielbestimmende Mannschaft. Das zeigt, wie clever die Bremer das hier verteidigen. Auch aktuell jetzt die Flanke mal von der linken Seite von David Raum. Karl-Heinz ist da, pflückt ihn herunter und nimmt dann Tempo aus dem Spiel. Also überzeugender Auftritt bislang vom SV Werder Bremen, vom Team von Trainer Daniel Thun, der hier im Prinzip vor diesem Spiel schon die erste Krise der Saison managen musste. Seine Mannschaft hat eine gute Reaktion gezeigt. 1:0 für Werder und auf Tore wartet immer noch in Hoffenheim an Katrin Rose.
0: Ja, wir warten hier auf Tore, wir warten aber auch ein Stück weit auf Gänsehaut, denn hier wird viel gerumpelt, hier wird viel zusammengerumpelt. Gerade eben ein Hoffenheimer an der Schulter vom Schiedsrichter, an der Schulter von Matthias Jöllenbeck abgeprallt, wie in einer Art Videospiel, hatte keinen Einfluss auf das Spiel, stand 0:0, 44 Minuten sind gespielt und Ball ist jetzt beim Keeper der Hoffenheimer. Bei Oliver Baumann, der in seiner Karriere 33 Spiele gegen den BVB gemacht hat, der hat fast eine ganze Saison nur gegen Dortmund gespielt. Und der sieht jetzt von hinten raus, dass die Hoffenheimer kommt mit dem Ball über die linke Seite. Dagegen ist das. Ball an den Elfmeterpunkt. Da wäre Lempane. Der hat den Ball am linken Fuß, legt ihn nochmal zurück auf Dagegen. Dagegen legt ihn an den zweiten Pfosten. Mensch, will mal einer schießen. Vielleicht ja Zufall. Genau. Der legt den Ball nochmal zurück und dann Abschluss. Ach du Lauter!

0: Schutz macht, weil sie sie passieren lassen. Einmal nach links, einmal nach rechts und dann bitteschön. Und da ist die Führung für die TSG Hoffenheim, die sich das erarbeitet hat in dieser Partie. Unangenehm, nervig für den BVB. Und der steht jetzt ein bisschen ratlos auf dem Platz. Und jetzt hat sich Niko Kovac, der Dortmunder Trainer, gerade auf die Bank geworfen, weil der sauer ist. Der Ball ist noch abgeprallt vom Rücken von Waldemar Anton. Aber dann hatten die Hoffenheimer sehr viel Zeit, hin und her und hin und her zu schieben und dann den Ball einzunageln.
1: 2:1 für Borussia Mönchengladbach. Und es ist Hugo Bolin, der auch das 1:0 für die Fohlen erzielt hat. Ballverlust der Elversberger und dann schalten sie schnell um, die Gladbacher. Ruckzuck auf Honorar über halb links. Der legt einmal quer in den Strafraum rein. 2-1 Situation, perfekt ausgespielt. Bolin trocken rein, 2:1 für die Borussia. Ab nach Leverkusen, Daniel Neuhaus.
2: Es laufen die letzten Sekunden der einminütigen Nachspielzeit. Schiedsrichter pfeift jetzt zur Pause. Auf den Banden wurde gerade für ein Mittel gegen Sodbrennen geworben. Ich hoffe, es liegt in der Gästekabine auch aus, denn Mauro Lustrinello, der Trainer, der hat mit Sicherheit Bauchschmerzen von der Leistung seiner Mannschaft bekommen. Kein guter Auftritt der Gäste, die völlig verdient mit 0:2 hinten liegen gegen Bayer Leverkusen. Und wir sind wieder da, wo es richtig kracht bei Jens Weilbrot in Mönchengladbach.
1: Und die Erleichterung ist zurück auf den Tribünen. Wir haben sie schon spüren können hier nach dem Führungstreffer für die Borussia. Und es ist tatsächlich okay, dass Gladbach wieder in Führung geht. Denn gerade so die letzten 5 Minuten haben die Gladbacher schon deutlich daran gearbeitet, wieder zu mehr Torchancen zu kommen. Und Vincent Wagner, der ja immer so entspannt wirkt, der Trainer der Elversberger, der regt sich da tierisch auf, weil er wahrscheinlich bei diesem schnell ausgeführten Einwurf von Kleindienst ein Problem gesehen hat. Ja, er diskutiert noch mit dem 4. offiziell und bekommt die gelbe Karte. Ja, auch das ist möglich. Gelbe Karte für den Trainer, 2:1 für Borussia Mönchengladbach. Und wir gehen zurück zu Daniel Nalimowski. Ab nach Paderborn zu Luise.
3: Hier ist Halbzeit. Man hört es, glaube ich, im Hintergrund, dieses ikonische Lied, das hier in Paderborn immer gespielt wird. 1:0 Führung für Freiburg ist für mich so total okay, auch wenn die Paderborner das hinten echt ordentlich machen. Aber Freiburg nutzte eben ja eine der Chancen, die sie hatten. Und deswegen krachen jetzt hier die Bratwürste auf den Grill. Es ist Pause. Wo ist das Spiel bei dir, Felix Gerhardt in Bremen, auch schon in der Pause?
4: Nein, momentan liegt der Ball auf der Eckfahne bzw. auf dem Eckfahnenkreis und es gibt den Eckball für RB Leipzig reingebracht. Jetzt von David Raum an den 5-Meter-Raum, Kopfballversuch da von Kunku, dann sind sie dazwischen, Abprallerversuch, Nachschuss von Nusa und wieder sind 3-4 Bremer irgendwie in der Schussbahn und werfen sich dazwischen und der Schiedsrichter zeigt es auch an, es gibt eine Abseitsposition und David Raum, der prischt den Ball jetzt ein bisschen wütend da in die Mitte. Er hätte das gerne ein bisschen anders gesehen, das nimmt natürlich jetzt Zeit von der Uhr, 1,5 Minuten sind es noch in dieser Nachspielzeit. Weiterhin 1:0 die Führung für den SV Werder Bremen. Abstoß jetzt von Karl-Heinz bzw. Freistoß nach dieser Abseitsposition. Dauert hier aber alles noch ein bisschen. Deshalb gebe ich nochmal ab nach Hoffenheim zu Ann-Kathrin Rose. Wird da noch gespielt?
0: Ja, hier wird noch gespielt und wie 1:0 steht es weiter für die TSG. Jetzt der BVB mit dem Freistoß. Der kommt gut. Nachschuss von Karetzas. Da gab es eben fast den nächsten Schocker, denn der lag am Boden, wirkte verletzt. Steht aber wieder jetzt der lange Ball in die Arme von Oliver Baumann. Und das meine ich, fast den nächsten Schocker, weil Karetzas hier wirklich weg, ja, gegrätscht wurde. Und zwar so rumpelig, dass er sich sofort das Sprunggelenk gehalten hat. Kann aber weiterspielen. Also die Dortmunder, die können und wollen heute nichts mehr weiter verkraften. Jetzt ist hier Pause beim Stand von 1:0. Hoffenheim gegen Dortmund. Und wir spielen den Ball nochmal rüber. Mönchengladbach gegen Elversberg.
1: Wo Borussia Mönchengladbach mit 2:1 führt, über den rechten Flügel angreift. Da ist wieder der Doppeltorschütze Bolin. 1:1 Situation gegen Elversbergs Außenverteidiger Lasse Günther. Freistoß für Borussia Mönchengladbach fast an der Eckfahne. Und die gelbe Karte für Vincent Wagner, die ist zumindest verständlich. Jetzt, wo dieser Freistoß nicht mehr ausgeführt wird, weil das Spiel ebenfalls in die Halbzeitpause geht, von Martin Pedersen beendet wird. Also, der Einwurf, der zu Gladbachs Führung führt, war klar ein Einwurf für die SV Elversberg. Verständliche Aufregung für Vincent Wagner, der jetzt auch nochmal zu Pedersen geht, um zu diskutieren und die gelb-rote Karte bekommt. Der Trainer der Elversberger bekommt gelb-rot und wird in der zweiten Halbzeit nicht auf der Trainerbank sitzen dürfen. Also, das ist mal ein Finish hier. 2:1 führt Borussia Mönchengladbach.

0: nach Bremen zu Felix Gerhard.
1: Und hier ist in diesem Moment auch Pause. Werder Bremen führt mit 1:0 durch diesen cleveren Auftritt und den frühen Treffer von Rückkehrer Ehren Dingschi aus der 4. Minute. Leipzig engagiert, aber glücklos, weil die Bremer das auch richtig gut verteidigen und deshalb gar nicht mal unverdient diese Führung mit in die Pause nehmen. Und das war sie, die ARD-Bundesliga-Halbzeitkonferenz.
2: Also einiges los auf den 5 Plätzen. Heute Abend dann noch ab 18.30 Uhr Schalke 04 gegen Dauermeister FC Bayern München.
3: Dankeschön, Frank. Und damit etwas verspätet zu den News um 16.20 Uhr.
4: 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Kompakt mit Benjamin Day. Putin ordnet 72-Stunden-Pause für Angriffe auf Kiew an. Kreml-Sprecher Peskow teilte mit, dass ab heute Mitternacht 3 Tage lang keine Angriffe auf die ukrainische Hauptstadt vorgenommen werden dürften. Der Schritt stehe im Zusammenhang mit der Reise der US-Gesandten Witkoff und Kushner nach Kiew zu Friedensgesprächen. Derzeit befinden sich die beiden zu Verhandlungen in Moskau. Mehrere tausend Menschen versammeln sich zu Demokratiefestival in Magdeburg. Die Teilnehmer zogen vom Hauptbahnhof durch die Stadt zum Domplatz, wo das Festival stattfindet. Laut Veranstaltern soll es ein Ausrufezeichen für Demokratie, Vielfalt und Zusammenhalt setzen. Morgen wählt Sachsen-Anhalt einen neuen Landtag. In den Umfragen führt die AfD, deren Landesverband in Sachsen-Anhalt als gesichert rechtsextrem eingestuft wird. Polizei prüft Verbindung zwischen mehreren Sabotageversuchen. Grund sei, dass in einem Bekennerschreiben des Verdächtigen aus Gevelsberg sämtliche Tatorte genannt wurden, sowie die Art der Sprengvorrichtungen. Nach den Anschlägen auf Umspannwerke in Brandenburg und Nordrhein-Westfalen sind auch in Sachsen an 2 Umspannwerken insgesamt 12 Sprengstoffvorrichtungen entdeckt worden. Nachlass des Komikers Heinz Erhardt geht an Haus der Geschichte in Bonn. Wie der Spiegel berichtet, sollen mehrere Briefe, Tagebücher und die Schreibmaschine Erhards dort ausgestellt werden. Dem Bericht zufolge lagerten die Gegenstände bisher im Keller eines Hauses in Hamburg, in dem noch heute eine Tochter Erhards lebt. Die Überführung nach Bonn werde möglich, nachdem die Erben einen jahrelangen Streit beigelegt hätten. Der 1. FC Nürnberg büßt 1 Punkte in der noch jungen Zweitligasaison ein. Am 4. Spieltag holte der Klub bei Holstein Kiel ein 2:2 Unentschieden nach 3 Siegen zum Saisonauftakt. Außerdem besiegte Kaiserslautern Darmstadt mit 3:0, Wolfsburg und Cottbus trennten sich 4:4. 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
3: Für Mountainbike-Fahrer dürfte das jetzt besonders interessant sein. The Horseshoe, so heißt ein gerade eröffnetes Wegenetz im Fichtelgebirge. Benannt ist das nach der Hufeisenform des oberfränkischen Mittelgebirges. Unser Reporter Franz Engeser ist Fachübungsleiter Mountainbike im Deutschen Alpenverein, führt seit mehr als 20 Jahren Mountainbike-Gruppen durch die Alpen und hat die neuen Wege im Fichtelgebirge schon ausprobiert.
5: Das neue Mountainbike-Wegenetz im Fichtelgebirge teilt sich in den eigentlichen Horseshoe Trail, eine 171 Kilometer lange Runde durch das ganze Fichtelgebirge, sowie 10 Schlaufenwege von ganz unterschiedlichem Charakter. Einzelne Runden sollen vor allem Familien mit Kindern ansprechen, andere sind eher erfahrenen Mountainbikern vorbehalten. Das Besondere am Horseshoe-Wegenetz, es wurden keine neuen Wege extra für Radfahrer angelegt, sondern bereits bestehende Forststraßen und Wanderwege zu Mountainbike-Runden verbunden. Die Radfahrer bevorzugen dabei vor allem schmale Wege, sogenannte Trails, auf denen es auch über Wurzeln und Steine geht. Manche Abschnitte des Wegenetzes nutzen daher beispielsweise den Fränkischen Gebirgsweg oder den Jean-Paul-Weg, weswegen Tourismuschef Ferdinand Reb ein vollgefedertes Rad empfiehlt.
6: Das macht auf alle Fälle Sinn, den Horseshoe Trail als solches, das Bike-Erlebnis insgesamt, mit einem Fully zu fahren. Das würde ich jetzt mal raten, weil es an manchen Stellen durchaus über Wurzelwege und auch den ein oder anderen verblockten Bereich dann mit drüber geht.
5: Sowohl mit Blick auf Länge und Höhenmeter als auch den Anteil der Mountainbike-Trails braucht sich der Horseshoe-Trail nicht hinter berühmten Bike-Routen in den Alpen zu verstecken. Zur Wahrheit gehört aber auch, dass im Fichtelgebirge einige dieser Trails bergauf erkämpft werden müssen und auf der anderen Seite vereinzelt nur eine Schotterabfahrt wartet. Der Tourismuschef nennt dafür vor allem einen Grund.
6: Das Entscheidende für uns ist ja, ein Erlebnis zu liefern, was zum einen die Qualität und die Erwartungen der Bikenden erfüllt, aber auf der anderen Seite auch Natur, aber auch Eigentümer.

0: erträglich ist. Und diesen Grenzgang sind wir gegangen und deswegen sind vielleicht auch manche Stellen, die tatsächlich noch herausfordernder wären, eben nicht mit dabei.
1: Klar ist, zu den meisten neuen Bike-Routen gehören auch breite Schotter- und Waldwege. Wer möglichst viele Trails mit schnellen Kurven und Sprüngen in möglichst kurzer Zeit fahren will, ist im Bikepark am Ochsenkopf besser aufgehoben. Die Horseshoe-Runden bieten dafür mal entspannte, mal anspruchsvolle Kilometer fernab vom Trubel des Bikeparks und immer wieder schöne Ausblicke übers Fichtelgebirge. Ideal für die Feierabendrunde, das Training für die Alpenüberquerung oder ein mehrtägiges Bikepacking-Abenteuer in der Heimat.
2: The Horseshoe, so heißt ein neues Wegenetz für Mountainbike-Fahrer im Fichtelgebirge. Franz Ingeser hat die Strecken schon abgefahren.
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2: Die Klasse 8a der Sventaner Gemeinschaftsschule Bornhöfett in Schleswig-Holstein hatte einen ganz besonderen Deutschunterricht. Die Klasse hat nämlich einen Roman geschrieben, der im Buchhandel erscheinen wird. 800 bis 1000 Exemplare wird es davon geben. Corinna Belo hat die Schülerinnen und Schüler beim Schreibprozess begleitet.
4: Vier Jugendliche schieben Äste zur Seite, horchen, schauen sich um. Sie sind mitten im Wald in Trappenkamp. Hier haben sie recherchiert.
5: Das war gruselig, das war wirklich gruselig.
4: Geräusche, Gerüche und andere Eindrücke. Und was für Tiere gibt es? Eine Recherche für die Szene in ihrem Roman, die im Wald spielt. Sie hatten den Auftrag, auch nachts hierher zu gehen. Lina Rages.
5: Man hatte immer so einen Schauer hinterm Rücken, hat man so das Gefühl gehabt, dass da irgendjemand von hinten oder so kommt. Also so eine leichte Panik oder so vielleicht auch.
4: Im Roman geht es um jugendlichen Leichtsinn, pubertäre Dummheiten und bitterernste Vergehen. Eine Szene spielt am Pilz, einem Sitzplatz mit pilzartigem Holzdach, an dem sich die Clique, um die es geht, immer trifft. Lina erklärt, wozu die Recherche wichtig ist.
6: Wir haben geguckt, wie das ist, wenn wir sozusagen die Hauptperson wären. Und wir haben uns sozusagen in die Rolle reingefunden.
4: Ihre Freundin Fee Kannenberg ergänzt.
7: Was man auch schreiben möchte, das muss man ja auch irgendwie erlebt haben, so ein bisschen so, damit man auch weiß, wie sich das anfühlt und sowas.
4: Dann liest sie eine Stelle vor.
8: Die Geräusche heute sind anders. Immer wieder knacken Äste. Zweige rascheln so laut, dass es nicht von kleinen Tieren kommen kann. Und auch die Geräusche in der Luft klingen selten für den Wald.
9: Also, wir haben hier nochmal unseren Plot rausgeholt von vor mehreren Monaten.
4: Sventaner Gemeinschaftsschule in Bornhöved, Klasse 8a. Im März hatte sie Besuch von einer Schriftstellerin. Die hat mit ihnen die Handlung für den Roman entwickelt. Deutschlehrerin Lena Krause war durch Zufall auf das Projekt Buch macht Schule, Schule macht Buch gestoßen.
9: Ich hätte gern auch mal gewusst, was habt ihr jetzt noch an Kreativität dazugepackt?
4: Eileen Taski meldet sich.
10: Vielleicht ein paar mehr Gefühle, kann man sagen, dass es so sich anfühlt, als würde man das jetzt in echt so sehen.
11: Hey, Marco.
4: Im Computerraum der Schule sitzen 25 13- bis 15-Jährige an ihren Rechnern. Hier schreiben sie seit März jede Woche. 8 Gruppen mussten jeweils 10 bis 15 Seiten zustande bringen. Alle Kapitel mussten in den Übergängen zueinander passen. Sie recherchierten Fluchtwege, lernten von einem Polizisten, wie eine Vernehmung abläuft, einigten sich darauf, wie die Figuren aussehen sollen. Ben Gessner zeigt die Bilder, die sie mit KI gestaltet haben.
12: Im ersten Kapitel kann man jetzt nicht schreiben, ja, Marie ist bräunlich. Und dann im nächsten Kapitel hat sie orangene Haare und ist hellweiß.
4: Lena Krause hat jede Woche Korrektur gelesen, Rechtschreibung, Grammatik, Zeitform, Stil.
13: Klar gab es Schreibblockaden, das bleibt nicht aus. Aber wir brauchten keine Pause, im Gegenteil. Ich wurde morgens begrüßt mit der Frage, gehen wir wieder schreiben? Machen wir das jetzt oder müssen wir was anderes machen?
4: Die Schülerinnen und Schüler haben den Text ständig verbessert, Covervorschläge gestaltet, sich den Titel überlegt. Und der heißt Nur ein Spiel zwischen Angst und Adrenalin.
9: Wir haben Frau Kupfer zugeschaltet aus Regensburg.
4: Wieder im Klassenraum, auf dem Whiteboard, Schriftstellerin Carola Kupfer.
9: Und sie möchte euch zu eurem Projekt, zu euren Seiten jetzt ein paar Kommentare mitteilen, damit wir dann noch die finale Überarbeitung machen können.
14: Ich habe mit viel mehr Korrekturen gerechnet, muss ich ehrlich sagen. Aber mich hat es total gefreut, dass ihr wahnsinnig viel, was wir in den Workshops erarbeitet haben, auch umgesetzt habt. Das ist ein Glücksfall. Und auch der Verleger war positiv überrascht, wie gut das alles geworden ist.
9: Danke.
4: Jetzt geht es an die Feinheiten. Und ab Oktober wird der Roman im Handel zu kaufen sein.

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1: 16:30 Uhr, die Nachrichten des Bayerischen Rundfunks mit Friedrich Schloffer. Die Übersicht. US-Delegierte verhandeln mit Putin über Ende des Ukraine-Kriegs. Menschen in Sachsen-Anhalt demonstrieren für Demokratie und wieder heftige Kämpfe im Jemen. Das Wetter, letzter Regen an den Alpen klingt ab, sonst ist es oft sonnig bei 20 bis 25 Grad. Moskau. Die USA unternehmen einen neuen diplomatischen Versuch, den Krieg in der Ukraine zu beenden. Die Sondergesandten Witkow und Kushner sind zunächst nach Russland gereist, wo sie nach Angaben von Kreml-Sprecher Peskow mit Präsident Putin zusammenkommen. Morgen werden sie dann erstmals in Kiew erwartet. Putin ließ erklären, dass Russland die ukrainische Hauptstadt wegen der diplomatischen Gespräche für 3 Tage nicht angreifen werde. Dies gelte ab Mitternacht. Auch die ukrainische Seite will zunächst auf Drohnenangriffe gegen Russland verzichten. Damit kommen die Kriegsparteien einer Bitte Washingtons nach. Wie der Vorschlag der USA, den Krieg zu beenden, aussieht, ist nicht bekannt. Magdeburg. Einen Tag vor der Landtagswahl finden in Sachsen-Anhalt in mehreren Städten Veranstaltungen für Demokratie und Vielfalt statt. In Magdeburg gab es eine Demonstration vom Hauptbahnhof zum Domplatz, wo zur Stunde ein Demokratiefest gefeiert wird. Eingeladen hatte ein Bündnis aus Initiativen, Vereinen und Verbänden. In Halle gab es eine Aktion, bei der die Menschen als Zeichen des Zusammenhalts gemeinsam ein langes Freundschaftsband knüpften. Die politischen Parteien veranstalten letzte Wahlkampfkundgebungen. Der neue Landtag in Sachsen-Anhalt wird morgen gewählt. Sanaa. Im Jemen kommt es weiter zu heftigen Kämpfen zwischen Regierungstruppen und Husi-Miliz. Der Nachrichtenagentur AFP zufolge wurden dabei allein heute mehr als 60 Menschen getötet. Seit Donnerstag sind damit fast 200 Todesopfer gemeldet worden. Der nun schon 12 Jahre andauernde Krieg im Jemen wird von Experten auch als Stellvertreterkrieg gesehen. Die Husi-Miliz wird vom Iran unterstützt, die Regierungstruppen dagegen von Saudi-Arabien und weiteren Staaten. Nach einer Waffenruhe im Jahr 2022 flammten die Kämpfe vor 2 Monaten wieder auf und halten seitdem an. Im völlig verarmten Jemen sind rund 22 Millionen Menschen auf humanitäre Hilfe angewiesen, vor allem auf Lebensmittel. Bonn. Der Nachlass des Komikers Heinz Erhardt zieht in das Haus der Geschichte nach Bonn um, das berichtet der Spiegel. Die Überführung ins Museum werde möglich, weil Erhardts Erben einen jahrelangen Streit beigelegt hätten. Zu den Objekten gehören demnach 19 Tagebücher des Humoristen sowie Briefe an seine Frau und Fotos. Ab 2029 sollen sie ausgestellt werden, also zu Erhardts 50. Todesjahr. Wolfratshausen. Ein Mann soll in der Nacht auf Samstag 13 geparkte Autos in der oberbayerischen Stadt beschädigt haben. So soll er unter anderem Spiegel abgetreten sowie Scheiben eingeschlagen haben. Beim Eintreffen der Polizei flüchtete der 24-Jährige, konnte jedoch kurz darauf gestellt werden. Bei seiner Festnahme leistete er Widerstand und musste gefesselt werden. Der Mann wurde in ein Krankenhaus gebracht, weil er sich beim Beschädigen der Autos verletzt hatte. Er muss nun unter anderem mit Anzeigen wegen Sachbeschädigung und wegen Widerstands gegen Vollstreckungsbeamte rechnen. Die Polizei bittet Zeugen und Geschädigte, sich zu melden. Das Wetter in Bayern. Am Nachmittag klingt der Regen an den Alpen ab, ansonsten ist es trocken mit sonnigen Abschnitten bei 20 bis 25 Grad. Die Nacht wird meist klar, nur örtlich gibt es Nebel oder Hochnebel, Abkühlung auf 12 bis 6 Grad. Morgen viel Sonnenschein und maximal 26 Grad. Am Montag und Dienstag kann es ab dem Nachmittag Schauer oder Gewitter geben. Höchstwerte dann 21 bis 29 Grad. Soweit die Nachrichten. 16:34 Uhr. Die Verkehrsredaktion meldet. A6 Nürnberg Richtung Pilsen. Zwischen Amberg West und Amberg Süd Sperre. Dort steht ein defekter PKW im Baustellenbereich. Derzeit 4 Kilometer Stau. A7 Fulda Richtung Würzburg. Zwischen Fulda A-Dreieck und Bad Brückenau Wildflecken 7 Kilometer stockender Verkehr. A92 München Richtung Deggendorf. Zwischen Dreieck Flughafen München und Freising Mitte steht ein defekter PKW im Baustellenbereich. Service Österreich. B179 Fernpassstraße Vils Richtung Nassereit. Zwischen Reute Nord und Wengle 11 Kilometer Stau wegen Bauarbeiten. Und B305 Reit im Winkel Richtung

0: Berchtesgaden. Zwischen Ramsau und Oberschönau Stau an einer Baustelle. Soweit der Service.
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2: Mit Viktor List. Wir sind gleich live am Ball bei den Samstagspartien in der Fußball-Bundesliga, schauen davor aber noch auf das Topspiel heute Abend, das in gut zwei Stunden losgeht. Der FC Bayern muss auf Schalke ran. Beim Aufsteiger, der für Bayern-Coach Vincent Kompany eigentlich kein richtiger Aufsteiger ist.
3: Ich glaube persönlich nicht, dass die zu viele Probleme bekommen diese Saison. Wahrscheinlich haben die sogar höhere Ziele irgendwann bald. Und deswegen, wir spielen nach meiner Meinung nicht nur gegen einen Aufsteiger, aber gegen einen Bundesliga-Verein und Mannschaft. Und es ist immer schwierig.
2: Und damit live in die Fußball-Bundesliga. Da haben wir heute 5 Partien an diesem Nachmittag und wir beginnen unsere kleine Bundesliga-Reise in Hoffenheim. Dort muss Borussia Dortmund ran und lag zur Halbzeit mit 0:1 hinten. Wie es inzwischen steht, die ersten Minuten, die bringt uns jetzt Florian Winkler näher, live aus Hoffenheim.
4: Eine Reaktion zeigt Borussia Dortmund, zumindest mal in Form eines Wechsels für diese zweite Halbzeit. Joey Fährmann ist mittlerweile in der Partie, der Mann, der für über 20 Millionen vom PSV Eindhoven gekommen ist. Dafür Felix Metscher raus, eventuell eine Verletzungsgeschichte, Fragezeichen. Wir wissen es noch nicht aktuell, das Ganze beim Spielstand aus Dortmunder Sicht von 0:1 gegen die TSG Hoffenheim. Eine Minute alt ist diese zweite Halbzeit und Hoffenheim ist natürlich drauf und dran, da weiterzumachen nach der 45. Minute mit dem Treffer, diesem schönen aus 22 Meter von Abdullahu. Da fortzusetzen. Aber Dortmund muss offensiv vor allen Dingen mehr zeigen, eine Reaktion zeigen, klarer sich diese Chancen rausspielen und vor allen Dingen klarer da vorne die Offensive. Gyarassi, Bayer, auch Karezas da in Szene setzen und die müssen sich ihrerseits auch ein bisschen mehr bemühen. Liegen aktuell die Dortmunder 0:1 zurück.
2: Soweit Florian Winkler von der Partie Hoffenheim gegen Dortmund. Auch in Bremen gab es ein etwas überraschendes Halbzeitergebnis. Werder hat geführt. Treffer durch Erin Dingci, den Neuzugang, haben sie gegen Leipzig geführt und jetzt die ersten Minuten von Halbzeit 2 mit
5: Es wird ja auch immer später, bis man von so einem Bundesligaspiel mal nach Hause kommt. Im Hintergrund hat man es gehört. In diesem Augenblick, 16.37 Uhr, der Anpfiff zur zweiten Hälfte durch den Schiedsrichter Benjamin Brandt. Und jetzt sind wir mal gespannt, ob RB Leipzig aus der grundsätzlich vorhandenen Überlegenheit in fast allen Bereichen, fußballerisch und individuell natürlich, vor allem ein bisschen mehr machen kann als im ersten Durchgang, wo man zwar viel Ballbesitz hatte, knapp 70%, aber eben relativ wenig Tormöglichkeiten, wenn man überhaupt von einer aus der Kategorie 100% sprechen kann. Werder nach der frühen Führung durch Dingschi zog sich weit zurück, verteidigte das alles in allem relativ clever und geschickt, aber natürlich kann man hier nicht von einer hochverdienten Halbzeitführung für die Bremer sprechen.
2: Soweit Heiko Neugebauer von der Partie Werder Bremen gegen RB Leipzig. Und wir springen noch eins weiter, diesmal nach Mönchengladbach mit Tim Wichmann. Der sieht die Partie Gladbach gegen die SV Elversberg.
6: Wie verkraftet die SV Elversberg diesen Schock? Mit dem Pausenpfiff musste Vincent Wagner, der Trainer, auf die Tribüne. Einmal gelb wegen Meckerns, zweimal gelb wegen Meckerns, macht gelb-rot. Und jetzt die Elversberger ohne Trainer unterwegs. Und in Verteidigung dieser Ecke der Gladbacher, die parallel zur Torlinie vorm Kasten herfliegt. Tim Kleindienst war das. Natürlich immer erster Verdächtiger bei hohen Hereingaben der Gladbacher. Die hier kam von Well Moya, der ein gutes Spiel macht. Der 17-Jährige da vorne drin, der 18-Jährige, der andere, das ist ein G-Fakt, das ist der Vorbereiter des 1:0, auch richtig gut drin auf der 6. Doppeltorschütze Hugo Bolin macht zusammen in der 49. Minute den Spielstand von nach wie vor 2:1 für die Gladbacher gegen Elversberg.
2: Tim Wichmann war das und 3:0 führt Bayer Leverkusen gegen Union Berlin und zwischen Paderborn und dem SC Freiburg steht es 0:1 und damit runter in Liga 2 und da hat der Club heute 2:2 bei Holstein Kiel gespielt. Das war der erste Punktverlust, aber trotzdem bleiben die Klubberer ungeschlagen und dann konnte auch Piet Skobel damit leben.
7: Ich denke, dass ein 2:2 insgesamt schon in Ordnung geht. Deswegen können wir uns jetzt nicht so beschweren, weil wir auch einfach bei Standard zu viel zugelassen haben. Aber ich persönlich ärgere mich vor allem, weil ich natürlich das 3:2 auf dem Fuß hatte. Und deswegen denke ich, kann es genauso gut auch in unsere Richtung am Ende noch gehen. Deswegen ist es so, ich denke, wir können uns nicht beschweren, aber wir hätten natürlich schon gerne den vierten Sieg eingefahren.
2: Der Club bleibt also vorerst Tabellenführer in der zweiten Fußball-Bundesliga, auch weil der VfL Wolfsburg trotz 3:0-Führung am Ende nicht über ein 4:4 gegen Energie Cottbus hinauskommt. Außerdem gewinnt Kaiserslautern zu Hause mit 3:0. In Liga 3 aus bayerischer Sicht verliert Jan Regensburg trotz Überzahl und 1:0-Führung noch 1:2 gegen den Tabellenführer MSV Duisburg. Nicht verlieren dürfen die deutschen Basketballerinnen bei der Heim-WM. Da steht heute nach der Niederlage gegen Spanien gestern das zweite Gruppenspiel gegen Japan an.
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8: Aktuelle Informationen von BR24 gemeinsam mit NDR Info, heute mit Tanja Sluka. Windparks sind ein zentraler Baustein der Energiewende. Schon jetzt drehen sich an den deutschen Küsten mehr als 1700 Windräder. Weitere sollen folgen. Doch die Kritiker solcher Windparks sind zahlreich. Nicht nur, weil sie als visueller und zum Teil auch akustischer Störfaktor gelten. Auch die Produktion, das Aufstellen und Entsorgen der Anlagen sind umstritten. Dazu gibt es immer wieder Meldungen, Windräder würden das Wetter beeinflussen. Eine neue Studie aus Hamburg liefert jetzt neuen Stoff für die Diskussion, inwieweit solche Anlagen die Regenmenge andernorts verändern. Margarete Holzreiter fasst die Erkenntnisse zusammen.
9: Am Helmholtz-Zentrum Herion in der Nähe von Hamburg wird zu den drei Themen Klima, Küste und Technologie geforscht. Ganz passend also, dass es dort Wissenschaftlerinnen und Wissenschaftler gibt, die sich damit beschäftigen, wie sich Offshore-Windparks auf Küstenregionen auswirken. Eine von ihnen ist die Leiterin des Instituts für Küstensysteme, Corinna Schrumm.
10: Wir haben gesehen, dass der Niederschlag sich verändern wird als Antwort auf den Ausbau der Offshore-Windenergie.
9: Der Grund? Windräder entziehen dem Wind Energie und verlangsamen ihn. Das verändert die Verdunstung und führt zu Luftwirbeln, bei welchen sich Luftschichten mit unterschiedlichen Temperaturen vermischen können. Unter bestimmten Bedingungen regnen Wolken dann über Windparks ab und hinter Windparks bleibt weniger Niederschlag übrig. Ein Ergebnis der aktuellen Studie? Gäbe es auf der Nordsee Windparks mit über 600 Gigawatt Gesamtleistung, so könnte in manchen Küstenregionen Deutschlands und Dänemarks bis zu 15% weniger Regen fallen. Also Wasser auf die Mühlen von Windkraftgegnern, die in Debatten immer wieder auf Zusammenhänge zwischen Windparks und Dürren abzielen? Nein, denn Deutschland und 8 weitere Länder haben 2023 vereinbart, dass es auf der Nordsee bis Mitte des Jahrhunderts Windparks mit 300 Gigawatt Gesamtleistung geben soll. Also gerade mal die Hälfte des Wertes, den die Studie zugrunde legt. Und selbst hier halten Fachleute es derzeit für unsicher, ob das bis 2050 gelingen wird. Warum wurde dann in der Studie aber mit einer so extrem hohen Anzahl an Windrädern gerechnet?
10: Wir haben alle Flächen, die im Moment untersucht werden und potenziell zur Verfügung stünden, in einem Modell mit einer mittleren Installation berücksichtigt. Und dann kommt man über 600 Gigawatt, die da installiert werden. Also es ist wirklich extrem.
9: Sich auch die unwahrscheinlichen Maximalszenarien anzusehen, hält Corinna Schrumm für sinnvoll. Auch weil politische Pläne sich wandeln können. Aber was bedeutet das jetzt für den aktuell realistischen Windparkausbau? Dazu lassen sich aus der Studie keine direkten Schlüsse ziehen. Denn die Studie betrachtet für das Jahr 2050 eben nur das Maximalszenario, aber nicht den tatsächlich geplanten Ausbau. Das ist auch deshalb schwierig, weil nicht feststeht, wo auf den ausgewiesenen Flächen am Ende tatsächlich Windparks entstehen und wie diese dann aufgebaut sein werden. Trotzdem arbeitet das Forschungsteam von Corinna Schrumm an einer Folgestudie, bei der mit einem realistischen möglichen Ausbauszenario gerechnet werden soll. Aber selbst das würde den Küstenbewohnerinnen und Bewohnern keine genauen Prognosen für das Wetter der Zukunft liefern, erklärt Corinna Schrumm.
10: Das sind keine Vorhersagen. Das Wetter kann man ja über so eine Zeitskala auch nicht so akkurat vorhersagen. Also wir gucken in die Vergangenheit, eine Wetterperiode, die stattgefunden hat, und rechnen die dann eben mit und ohne Windrad.
9: Und dann kommt noch erschwerend hinzu, dass auch der Klimawandel die Regenmengen verändern wird. Der Deutsche Wetterdienst weist außerdem darauf hin, dass es grundsätzlich komplex ist, künftige Niederschlagsmengen vorherzusagen. Das erhöht die wissenschaftliche Unsicherheit zusätzlich. Ob durch Offshore-Windparks langfristige und relevante Veränderungen regionaler Niederschlagsmuster entstehen, bedarf deshalb laut dem Deutschen Wetterdienst noch weiterer wissenschaftlicher Studien. Corinna Schrumm hofft deshalb, dass auch andere Forschungsinstitute mit eigenen Modellen zu dem Thema forschen. Denn ihre Studie bringt zwar neuen Wind in die Debatte, kann aber alleine nicht für endgültige Klarheit an den Nordseeküsten sorgen.
8: Inwieweit beeinflussen Windräder die Niederschlagsmengen? Margarete Holzreiter über Studienergebnisse des Helmholtz-Zentrums Herion in Hamburg.

0: Es ist 16.45 Uhr.
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2: Mit Benjamin Day. US-Gesandte Witkoff und Kushner verhandeln in Moskau. Beide haben einen neuen Friedensplan im Gepäck, den sie morgen auch in der Ukraine vorstellen wollen. Russlands Präsident Putin ordnete deshalb an, die dortige Hauptstadt Kiew für 72 Stunden nicht angreifen zu lassen. Die internationale Atomenergiebehörde IAEA erklärte derweil, man habe mit beiden Kriegsparteien eine lokale, begrenzte Feuerpause ausgehandelt, um die Stromversorgung des AKW Saporischschja zu reparieren. Sachsen-Anhalt geht in Endspurt für Landtagswahl. Dazu haben in mehreren Städten des Bundeslandes Demonstrationen und Feste für Demokratie und Vielfalt begonnen. Erwartet werden mehrere tausend Teilnehmer. Zugleich hatten auch Parteien zu Abschlusskundgebungen eingeladen. Die Polizei hat sich auf einen Großeinsatz vorbereitet, unterstützt von Polizisten aus anderen Bundesländern. Auch am morgigen Wahlsonntag sind Kundgebungen geplant. ESA Aerospace plant neuen Raketenstart. Die Spectrum-Rakete des oberbayerischen Herstellers soll um 22 Uhr deutscher Zeit vom norwegischen Weltraumbahnhof Andøya abheben. Das teilte das Unternehmen mit. Die Rakete war im Frühjahr vergangenen Jahres zu ihrem ersten Testflug gestartet und nach 30 Sekunden ins Meer gestürzt. Der zweite Start war ursprünglich für Januar geplant, wurde jedoch mehrmals verschoben. Schauspieler Michael Mendl ist tot. Wie seine Agentin mitteilte, starb er im Alter von 82 Jahren. Mendl prägte Filme wie Der Untergang oder den ARD-Zweiteiler Im Schatten der Macht. Für seine Rolle als Ex-Kanzler Brandt gewann er die Goldene Kamera. Wolfsburg verschenkt Heimsieg. In der zweiten Fußball-Bundesliga gaben die Niedersachsen eine 3:0-Führung gegen Aufsteiger Energie Cottbus aus der Hand. Am Ende hieß es 4:4. Tabellenführer Nürnberg musste mit einem 2:2 gegen Kiel den ersten Punktverlust der neuen Saison verzeichnen. Kaiserslautern schlug Darmstadt 3:0.
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0: Wie soll man mit der wachsenden Wolfspopulation umgehen? Vor allem Besitzer von Weidetieren wie Schafen, Ziegen, Kühen und Pferden machen sich zunehmend Sorgen. Nicht überall lassen sich meterhohe Zäune aufstellen. Wie eine Lösung aussehen könnte, darüber lässt sich durchaus streiten. Im Alpenvorland werden nun Tatsachen geschaffen. Der Landkreis Oberallgäu etwa hat eine Allgemeinverfügung erlassen. Sie weist ein großes Areal südlich von Immenstadt aus, in dem die Jagd auf einen Wolf auch vorsorglich erlaubt wird. Johannes Hofmann hat mit Landwirten in der Gegend gesprochen.
3: Fabian Höss und seine Familie haben im Oberallgäu im Naturpark Nagelflugkette knapp 50 Stück Jungvieh auf der Weide stehen. Schumpen, wie sie hier heißen. Der Wolf streift hier zwar eher selten durchs Gelände, in den Köpfen der Elbler aber ist das Tier immer präsent.
4: Große Angst ist natürlich, dass wir Übergriffe durch einen Wolf, Angriffe durch einen Wolf auf unsere Vieheber haben. Gerade die Rindereber, die packt er einfach hinten und frisst irgendwie am Schenkel schon an. Und solche Bilder, die will man einfach jetzt sehen. Und das ist einfach auch eine psychische Belastung für uns.
3: Das Problem? Hier in den Bergen, in steilem und unebenem Gelände, ist Herdenschutz mittels Zaun kaum umsetzbar. Viel zu teuer, zu aufwendig und am Ende womöglich sogar nutzlos, sagen die Elbler.
4: Selbst im Flachland kennen wir einfach Videos von so Überwachungs- oder Wildkameras, einfach, dass der Wolf sich daran auch anpasst und auch mit Anlauf dann auch so einen 1,20 Meter oder 1,50 Meter hohen Zaun eigentlich auch überwinden kann.
3: Das Oberallgäu geht deshalb neue Wege und macht sich das neue, seit April geltende Bundesjagdgesetz zunutze. Der Landkreis hat mit einer Allgemeinverfügung alpines Weidegebiet ausgewiesen. Südlich von Immenstadt in höheren Lagen ist die Jagd auf einen Wolf bis zum 31. Oktober auch präventiv möglich, weil die Weideflächen kaum umzäunbar sind. Landrat Christian Wilhelm sieht darin einen Mittelweg zwischen Artenschutz und Viehwirtschaft.
5: Ich glaube, dass es ein gutes Mittel ist, das Ganze mit Maß und Ziel machen zu können. Deswegen ein Wolf bis Ende Oktober, sollte der geschossen, genommen sein, dann ist tatsächlich auch die Allgemeinverfügung obsolet.
3: Einen konkreten Problemwolf gäbe es aktuell nicht. Ziel des Landratsamts sei vielmehr, die neue Verfügung dauerhaft zu etablieren. Zu Weidezeiten im Sommer. Andere Landkreise im Alpenvorland würden einen ähnlichen Weg gehen. Per Bescheid direkt an die Jagdreviere. Für den Landwirt Fabian Höss, der als Geschäftsführer des alpwirtschaftlichen Vereins Allgäu rund 700 Alpen vertritt, ist die neue Allgemeinverfügung richtig und wichtig für ein aktives Wolfsmanagement.

0: Ja, wir sind natürlich froh, dass es gekommen ist. Wenn wir das nicht hier machen, wo dann eben? Und dass man das einfach auch respektiert, was wir hier eben an besondere Voraussetzungen haben.
1: Ganz anders sieht das der Bund Naturschutz. Den Wolf präventiv abzuschießen sei inakzeptabel und rechtswidrig, sagt Uwe Friedl. Die langfristigen Folgen der neuen Gesetzgebung seien zudem nicht kalkulierbar.
2: Also die Allgemeinverfügung würde ermöglichen, zusammen mit den bescheidenen anderen Landkreisen den Bayerischen Alpenraum komplett wolfsfrei zu schießen. Es gibt zwar klare Statements, auch von ganz oben von der EU-Kommission, dass das nicht möglich ist und nicht rechtmäßig, aber das heißt ja nicht, dass es nicht trotzdem versucht wird von der bayerischen Politik.
1: Der Streit um den Wolf geht also weiter. Die neue Allgemeinverfügung im Oberallgäu schafft zwar einen rechtlichen Rahmen, die Frage nach dem richtigen Herdenschutz in den Alpen ist für Naturschützer damit aber noch nicht gelöst.
3: Über die sogenannte Allgemeinverfügung Wolf im Oberallgäu berichtete Johannes Hofmann. Wenn die sogenannten Babyboomer, also die besonders geburtenstarken Jahrgänge, in Rente gehen, dann fehlen Deutschland Millionen Arbeitskräfte. Das dürfte nicht nur einzelne Unternehmen belasten, sondern auch die Wirtschaft insgesamt und damit das Wachstum. Was dagegen helfen könnte und welche Maßnahmen es nun zu treffen gilt, darüber diskutieren Unternehmer, Ökonomen und Politiker seit Jahren. Angela Göpfert mit den wichtigsten Zahlen.
4: 13,3 Millionen. So viele Erwerbspersonen in Deutschland erreichen bis 2040 das Rentenalter. Das sind 30% derjenigen, die dem Arbeitsmarkt noch im vergangenen Jahr zur Verfügung standen. Und die Jüngeren können diese Lücke zahlenmäßig nicht schließen. Die Folge? Deutschland verliert Arbeitskräfte und damit Wirtschaftsleistung. Ökonomen sprechen dabei vom Potenzialwachstum, also vom langfristig möglichen Wachstum einer Volkswirtschaft. Und genau dieses Potenzial werde deutlich kleiner, sagt Jens Südekum von der Universität Düsseldorf.
5: Das wird spürbar sinken. Also wir sind jetzt noch so bei gut 0,5% und das kann durchaus eben auch noch weiter runtergehen, weil eben einfach zu wenig Leute am Arbeitsmarkt da sind, die aktiv sind, die arbeiten. Ja, und das ist eben die unmittelbare Auswirkung des demografischen Wandels.
4: Die Unternehmensberatung McKinsey zeichnet zunächst ein ähnlich düsteres Bild. Ohne Gegenmaßnahmen könnte allein der demografische Wandel die Wirtschaftsleistung bis 2030 jedes Jahr um 0,7% drücken. Doch wenn Deutschland gegensteuert, wäre nach Berechnungen der Unternehmensberatung sogar mehr Wachstum möglich, bis zu 2,6% pro Jahr. Luca Flora von McKinsey.
6: Also ganz klar, 2,6% sind kein Selbstläufer. Wenn wir allerdings als Land und als Gesellschaft versuchen, sowohl die Produktivität unserer Arbeit zu steigern, als auch das Gesamtarbeitsvolumen, dann halten wir das durchaus für realistisch.
4: Mehr Arbeitsvolumen. Müssen die Menschen in Deutschland also einfach länger arbeiten? So einfach ist die Rechnung nicht. Denn der demografische Wandel ist vor allem ein Mengenproblem. Es rücken deutlich weniger Menschen in den Arbeitsmarkt nach, als ihn in den kommenden Jahren verlassen. Ökonom Jens Südekum.
5: Das größere Problem ist, wir haben zu wenig Menschen am Arbeitsmarkt, die arbeiten können. Gerade perspektivisch in den 30er, 40er Jahren, das kriegen wir nie im Leben alleine dadurch aufgefangen, dass man eben sagt, diejenigen, die da sind, die sollen doch bitte länger arbeiten.
4: Reserven gibt es zwar. Mehr Frauen in Vollzeit, ältere länger im Beruf, doch damit allein lässt sich die Lücke nicht schließen. Ein weiterer Hebel ist deshalb die Zuwanderung.
5: Wir sind einfach essentiell darauf angewiesen, dass Menschen von außen nach Deutschland kommen. Ja, wir haben eben dieses große demografische Problem und alleine durch die einheimische Bevölkerung werden wir das nicht in den Griff bekommen können. Wir brauchen diese Zuwanderung von außen.
4: Die zweite große Stellschraube heißt Produktivität. Besonders große Hoffnungen ruhen dabei auf künstlicher Intelligenz. McKinsey rechnet vor. Mit heute verfügbarer Technik könnten bis 2030, theoretisch, 59% der Arbeitsstunden automatisiert werden. Das heißt aber nicht 59% weniger Jobs, sagt Luca Flora von McKinsey.
6: Und es zeigt sich, dass in weit über 80% der Fälle menschliche Fähigkeiten weiterhin notwendig sind. Diese werden sich in den Jobs nur verändern. Gerade deswegen ist Qualifizierung und Weiterbildung ein so wichtiges Element.
4: Die Babyboomer gehen in Rente. Das ist absehbar. Wie stark das die Wirtschaft bremst, hängt davon ab, wie viele zusätzliche Arbeitskräfte Deutschland gewinnen kann und wie produktiv sie arbeiten. Der demografische Wandel ist gesetzt. Seine wirtschaftlichen Folgen sind es nicht.
3: Angela Göpfert darüber, wie sich der deutsche Arbeitsmarkt angesichts des demografischen Wandels verändern müsste.
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3: Wer in jüngster Zeit mal in den USA war, der dürfte gestaunt haben, was Lebensmittel und andere Dinge des täglichen Bedarfs in der Regel kosten. Vor allem in Großstädten wie New York sind die Preise immens gestiegen.

0: gestiegen, zum Leidwesen der Normalverdiener dort. Wenn man sich mit Freunden auf ein paar Bier treffen möchte, ins Theater oder Kino gehen möchte, dann stößt man schnell an seine finanziellen Grenzen. Vor allem junge Menschen können sich Ausgaben nebenher oft kaum noch leisten. Martina Butler über das teure Leben in New York.
1: Eine Zahnpasta gibt's ab $5,50, eine Packung Toastbrot kostet $5, ein Croissant für $6, ein Sandwich, wenn's günstig ist, kostet $14. Bei den Preisen in den USA müssen viele tief durchatmen und vor allem rechnen. Shay Dunlop ist 26 und guckt, dass sie Geld spart, wo sie kann.
2: Ich gehe weniger ins Restaurant und wenn ich rausgehe, bestelle ich das billigste Bier, das es gibt. So kann ich noch mit meinen Freunden rausgehen und muss es nicht zu heftig bezahlen.
1: Sie wohnt mit ihrem Freund in einer günstigen Zwei-Zimmer-Wohnung in Inwood im äußersten Norden von Manhattan. Die Miete kostet beide kalt $2,000. Damit kommt sie günstig weg und nimmt auch eine Dreiviertelstunde Fahrt mit der U-Bahn zur Arbeit bei einem Verlag in Kauf. Fürs Mittagessen bringt sie sich immer von zu Hause was mit. Die Lebensmittelpreise sind in den letzten Monaten so stark gestiegen, dass Shay es spürt. Deshalb kommen einige Dinge für sie nicht mehr in Frage.
2: Wenn mich jemand fragt, ob ich in einen Club mitkomme, der Eintritt nimmt, das würde ich absagen. $30-40 Eintritt, da würde ich Nein sagen.
1: Die 26-Jährige verdient $55,000 im Jahr. Davon gehen noch Steuern ab. Außerdem zahlt sie ihren Studienkredit ab. Deshalb sind Househangs immer öfter ihre Alternative. Sie trifft sich mit Freunden zu Hause. Das ist billiger.
2: Ist vielleicht nicht so glamourös wie auszugehen, aber wir zahlen alle so viel für unsere Miete, dass wir die Wohnung auch gut nutzen sollten.
1: Und dann essen und quatschen sie. Zusammen werden Filme geguckt und am Ende des Abends ist die Rechnung für alle vertretbar.
2: Wir haben letztens einen Spieleabend gemacht. Ich habe für $20 Nachos gekauft, die 4 Leute satt gemacht haben. Jemand anders hat was zu trinken mitgebracht. Es ist billiger, als ins Restaurant zu gehen.
1: Auswärts essen gehen wird zum Luxus. Die Rechnung beispielsweise für ein einfaches Frühstück für 3 Leute liegt schnell bei $80-100. Das muss man sich leisten können. Immer mehr Leute kommen finanziell ans Limit. Sarika ist Architektin. Sie rechnet vor, wie sehr sich die Preise in den letzten Jahren verändert haben.
3: New York City, you could get a coffee.
2: Vor ein paar Jahren habe ich noch einen Kaffee und ein Croissant für $3 bekommen. Jetzt kostet das $9.
3: I just bought coffee and a croissant. It was $9 something.
1: Für ein Kinoticket wird man zwischen $15 und $25 los. Dazu Popcorn für $10 und ein Getränk für $5. Da kommt was zusammen. Für Shay ist Kino inzwischen was Besonderes.
2: Ich würde mehr ins Kino gehen, wenn es nicht so teuer wäre. Ich gucke vielleicht 3 Filme im Jahr im Kino. Ich warte, bis ich die Filme zu Hause gucken kann.
1: Zusammen mit ihren Freunden sucht sie auch gezielt nach Galerieeröffnungen, umsonst Events in Parks oder neuen Läden, die zum Probieren beispielsweise Eis ausgeben. Shay und ihre Freunde werden erfinderisch. Ganz einfach, weil das Leben immer teurer wird.
0: Martina Butler über das teure Leben in US-amerikanischen Großstädten wie New York.

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1: 17 Uhr, die Nachrichten des Bayerischen Rundfunks mit Friedrich Schloffer. Die Übersicht. Putin verfügt Angriffsstopp auf Kiew während Vermittlungsgesprächen. Ermittlungen zu Vorfällen an Umspannwerken dauern an. Zivilschutz im Gazastreifen findet 55 Leichen unter Trümmern. Das Wetter, an den Alpen klingt letzter Regen ab, sonst ist es oft sonnig. Moskau. Die US-Diplomaten Witkoff und Kushner sind nach Moskau gereist, um mit Kreml-Chef Putin über ein Ende des Kriegs in der Ukraine zu sprechen. US-Präsident Trump sagte, die Sondergesandten hätten einen Vorschlag dabei, den sie zunächst mit Moskau besprechen wollten. Einzelheiten zu der Initiative nannte Trump nicht. Morgen werden Witkoff und Kushner dann erstmals in der ukrainischen Hauptstadt Kiew erwartet. Putin verfügte derweil eine dreitägige Unterbrechung der Angriffe auf Kiew. Wie Kreml-Sprecher Peskow mitteilte, soll die Anordnung ab Mitternacht gelten. Auch die ukrainische Seite will während der Verhandlungen auf Drohnenangriffe verzichten. Görlitz. Nach den Anschlägen auf Umspannwerke in Brandenburg und Nordrhein-Westfalen ist nun Sachsen ein Schwerpunkt der Ermittlungen. Dort sind an zwei Umspannwerken insgesamt 12 Sprengvorrichtungen sichergestellt worden. Die Generalstaatsanwaltschaft in Dresden teilte mit, es werde geprüft, ob eine Verbindung zu den Ermittlungsverfahren in Brandenburg und Nordrhein-Westfalen besteht. Ein Anhaltspunkt dafür sei die Art der Sprengvorrichtungen. Zudem sei im Bekennerschreiben des Hauptverdächtigen ein Tatort in Sachsen erwähnt. Die Fahnder gehen davon aus, dass zumindest die Anschläge in Brandenburg und Nordrhein-Westfalen auf einen 48-Jährigen aus NRW zurückgehen. Ein in seinem Namen veröffentlichtes Bekennerschreiben halten sie für authentisch. In dem Brief kritisiert der Mann die Energieerzeugung aus Kohle, Gas und Öl. Bundesinnenminister Dobrindt bewertete die Tat gestern als Klimaextremismus. Gaza. Der Zivilschutz im Gazastreifen hat nach eigenen Angaben die sterblichen Überreste von 55 Menschen unter Trümmern eines Wohnhauses gefunden. Das Gebäude sei vor 2 Jahren bei israelischen Bombenangriffen zerstört worden. Eine unabhängige Bestätigung lag zunächst nicht vor. Laut Vereinten Nationen sind während des Krieges 8 von 10 Häusern im Gazastreifen zerstört oder beschädigt worden. UN-Organisationen schätzen, dass unter den Trümmern insgesamt Überreste von 10.000 bis 14.000 Verschütteten liegen. Otto Brunn. Das Raumfahrtunternehmen ESA Aerospace aus Oberbayern wagt heute Abend einen neuen Startversuch mit seiner Trägerrakete Spectrum. Laut Unternehmen ist der Start für 22 Uhr geplant, am Weltraumbahnhof Andøya in Nordnorwegen. Beim ersten Testflug vor 1,5 Jahren war die Rakete nach 30 Sekunden ins Meer gestürzt. Seitdem hat ESA Aerospace die Spectrum weiterentwickelt und den Termin für den zweiten Versuch mehrmals verschoben. Sobald die Rakete ausentwickelt ist, soll sie in Serie produziert werden und Satelliten in den Weltraum bringen. Zum Sport. Fußball-Zweitligist Nürnberg ist der beste Start in eine Bundesliga-Saison seit 26 Jahren gelungen. Der Klub holte in Kiel zwar nur ein 2:2 und ließ damit erste Punkte dieser Spielzeit liegen. Die Bilanz nach 4 Spieltagen ist mit 10 Punkten aber so gut wie zuletzt im Jahr 2000. Damals stiegen die Nürnberger am Saisonende als Meister in die erste Liga auf. Die weiteren Ergebnisse von heute: Kaiserslautern-Darmstadt 3:0 und Wolfsburg-Cottbus 4:4. Fürth hat morgen Heidenheim zu Gast. In der ersten Bundesliga muss der FC Bayern heute Abend bei Schalke ran. Augsburg spielt morgen in Frankfurt. Das Wetter in Bayern. Am Nachmittag klingt der Regen an den Alpen ab, ansonsten ist es trocken mit sonnigen Abschnitten bei 20 bis 25 Grad. Die Nacht wird meist klar, nur örtlich gibt es Nebel oder Hochnebel. Abkühlung auf 12 bis 6 Grad. Morgen viel Sonnenschein und maximal 26 Grad. Am Montag und Dienstag kann es ab dem Nachmittag Schauer oder Gewitter geben. Höchstwerte dann 21 bis 29 Grad. Soweit die Nachrichten. 17.04 Uhr. Zum Verkehr. A6 Nürnberg Richtung Pilsen. Zwischen Amberg West und Amberg Süd Sperre. Dort steht ein defekter PKW im Baustellenbereich. B15 Landshut Richtung Saalhaupt. Zwischen Schierling Süd und Schierling Nord ein Unfall. Service Österreich, die B179 Fernpassstraße in Vils Richtung Nassereit, ist zwischen Reute Süd und Wengle. Da gibt es 8 Kilometer Stau wegen Bauarbeiten. Und B305 Reit im Winkel Richtung Berchtesgaden, zwischen Ramsau und Oberschönau Stau an einer Baustelle. Soweit diese Hinweise.

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1: Im Studio Frank Hollmann. Wir sind gleich live in der ersten Liga mit der Schlussphase aller Partien. Aktuell führt Bayer Leverkusen mit 4:0 gegen Union Berlin. Borussia Mönchengladbach liegt auch vorne, 3:2 gegen Elversberg. Paderborn im Rückstand, 0:1 zu Hause gegen Freiburg. Borussia Dortmund hat in Hoffenheim ausgeglichen, 2:2 dort jetzt der Zwischenstand. Und Werder Bremen führt mit 2:0 gegen RB Leipzig. In der zweiten Liga kamen die Fans heute Nachmittag aus dem Torjubeln gar nicht mehr raus. Vor allem beim 4:4 des VfL gegen Aufsteiger Energie Cottbus. Wolfsburgs Robert Glatzel war hörbar angefressen.
2: Ja, kurios. Ja, viele Höhen und Tiefen. Super, wie wir anfangen. Verdient in Führung gegangen. 3:0 ein Tick vielleicht zu hoch, aber trotzdem gerechte Führung. Geben es dann dummerweise selber aus der Hand, laden den Gegner immer wieder ein, machen immer wieder einen Schritt zu wenig. Unnötig, dass wir 3:0 aus der Hand geben, dann nochmal 4:3 machen, können auch wieder das 5:3 machen am Ende. Nicht unverdient das Unentschieden, aber am Ende trotzdem unnötig.
1: Unentschieden auch in Kiel. Nach dem 2:2 wartet Holstein weiter auf den ersten Saisonsieg. Nürnberg dagegen lässt erstmals in dieser Saison Punkte liegen, bleibt aber trotzdem vorerst Tabellenführer. Ina Kast.
3: Nürnbergs Stürmer Piet Gobel erlebte einen durchwachsenen Nachmittag in Kiel. Er schoss zwar das Tor für seinen Klub zum 2:2, aber es hätte danach noch viel besser kommen können.
4: Ich persönlich ärgere mich vor allem, weil ich natürlich das 3:2 auf dem Fuß hatte. Und deswegen denke ich, kann es genauso gut auch in unsere Richtung am Ende noch gehen. Deswegen ist es so, ich denke, wir können uns nicht beschweren, aber wir hätten natürlich schon gern den 4. Sieg eingefahren.
3: Nürnberg verpasst also den 4. Sieg in Folge und Gegner Holstein Kiel hätte so gern überhaupt mal einen Sieg. Es zieht sich bislang durch diese Saison, dass Holstein ordentlich spielt, aber es am Ende höchstens zu einem Unentschieden reicht. Das ist bitter für das Team von Torschütze Phil Harris.
5: Ja, ist natürlich enttäuschend. Die Wahrheit ist auch, dass wir jedes Spiel 2 Gegentore kassieren. Das ist auch gar kein Vorwurf an irgendwelche Mannschaftsteile. Das müssen wir als Team hinkriegen, dass wir die Null halten, weil wir sind eigentlich immer für ein Tor gut. Und wenn hinten die Null steht und man ein Tor schießt, dann gewinnt man am Ende.
3: Soweit also die Theorie. Jetzt muss es nur noch in der Praxis klappen. Vielleicht ja am kommenden Wochenende bei Kiels Gastauftritt in Heidenheim.
1: Und Nürnberg spielt dann gegen Hannover 96. Außerdem gewann der 1. FC Kaiserslautern am Nachmittag mit 3:0 gegen Darmstadt. Und heute Abend dann noch ab 20.30 Uhr Dynamo Dresden gegen den VfL Bochum. Gestern Abend gab es bereits 2 Unentschieden. Hannover gegen Karlsruhe 2:2. Und noch Bielefeld gegen St. Pauli endete mit einem 2:2 Unentschieden. Und damit gehen wir ins Oberhaus und blenden uns ein in die Schlussphase in die Bundesliga-Konferenz.
6: Jetzt Oliver Baumann, der Keeper, der Hoffenheimer mit dem langen Ball hinten raus. Der 33 Spiele in seiner Karriere, also fast eine ganze Saison gegen die Dortmunder gemacht hat. Der Ball geht raus links und dann gibt es einen falschen Einwurf von einem Hoffenheimer. Und da ist Jöllenbeck, da ist der Schiedsrichter relativ deutlich. Und vorher gab es die Aktion von Maxi Bayer, das ist ein Dortmunder. Jetzt wird hier mal ein bisschen für Ordnung gesorgt in dieser aufgeheizten, in dieser emotionalen Partie. Und die Hoffenheimer erleben, während es hier gleich 2 Wechsel gibt. Dekat kommt rein und Ranac wieder was sie vergangene Woche erlebt haben. Bei dem Bundesliga-Auftakt, da lagen sie vorn 2-mal und am Ende gab es eine Niederlage. Aktuell steht es 2:2, aber das wird eine packende, das wird eine aufregende Schlussphase. Und wir gucken, wie aufregend ist es noch. Leverkusen gegen Union Berlin, Daniel Neuhaus.
7: Na, immerhin gibt es mal eine Freistoßmöglichkeit für die Gäste. Christopher Trimmel, eingewechselter Routinier, fast an der rechten Eckfahne, legt er sich den Ball dahin. Alle vor dem Kasten von Marc Flecken, Leverkusens Keeper, ist mit der Positionierung seiner Abwehr überhaupt nicht einverstanden und brüllt auch beim Spielstand von 4:0 da alles zusammen. Trimmel wird den Ball also mit viel Schnitt jetzt möglicherweise flanken. Mehr als Kosmetik, Ergebniskosmetik könnte es eh nicht sein. Der Ball segelt hoch in den 16er, Bade eingewechselt für Leverkusen, köpft. Das ist eine Kerze, aber dann ist Flecken da und hat den Ball. Es ist ein Schaulaufen, aber die Leverkusener Fans nehmen die zurückgegangene Intensität ihrer Mannschaft überhaupt nicht übel, weil es ein toller Auftakt war. Wiedergutmachung für die Pleite in Elversberg. Heute zeigen die Leverkusener, zu was sie in der Lage sind. Ganz viele Spieler konnten glänzen. Auch Robert Andrich fast schon weg ist jetzt mit dabei und jetzt auf dem rechten Flügel mal Moussa Diaby. Nimmt Tempo auf mit dem linken Fuß, muss dann nochmal abbremsen mit Andrich. Sie versuchen nicht um jeden Preis aufs 5:0 zu gehen. Sie suchen

0: ein Sieg drin. 3:3 steht's. Und ich bin gespannt, wie das Publikum hier im Borussia-Park darauf reagieren wird, dass es jetzt den Ausgleich gegeben hat. Wie sieht's in Paderborn aus, Luise?
1: War nicht eben bei dir noch die 3-1-Führung für die Gladbacher? Das ist ja irre, was der Aufsteiger da bei dir macht. Bei mir, Aufsteiger Paderborn, ja, so ein bisschen das Gaspedal runtergeschraubt oder, um es richtig zu formulieren, den Fuß vom Gaspedal genommen. Wir sind in der 83. Spielminute. Paderborn liegt nach wie vor 0-1 hinten und Freiburg hat wieder so ein bisschen die Kontrolle im Spiel drin. Gibt es den langen Schlag in den 16er hinein von den Freiburgern über die rechte Seite, aber der Ball kommt erstmal nicht an, weil Paderborn sich auch dazwischen haut. Also viel Zeit bleibt ihnen nicht mehr. Noch 7 Minuten regulär auf der Uhr und vielleicht gibt es ja die erste Saisonniederlage für die Paderborner. Das wäre jetzt vielleicht mit Blick auf jegliche Saisonprognosen in Bezug auf die Ostwestfalen nicht so die mega fette Überraschung. Aber dass die Freiburger so gut reinkommen in die Saison, stand jetzt alles gewonnen. Wenn es denn bei diesem Ergebnis bleiben sollte, 17 Tore haben sie bisher dann in 5 Spielen gemacht und ganz viele unterschiedliche Torschützen. Also das spricht schon für eine kollektive Qualität, die die
2: nachdem sie sich durchgesetzt haben über die rechte Seite und die Leipziger den Ball nicht wegbekommen, bekommt er den Ball vor die Füße aus 11 Metern und schießt ihn trocken ins Eck. Keine Abwehrchance für Martin van der Voort. Werder macht den Deckel auf. 3:0. Zurück zu dir, Luise.
1: Jo, hier flippert der Ball gerade durch den 16er, ohne dass es einen Abnehmer vom SCP dafür gibt. Gibt jetzt den Einwurf für die Ostwestfalen direkt vor den Augen von Ralf Kettemann, der jetzt seine ganze Mannschaft nochmal nach vorne schiebt. Sind noch 5 Minuten roundabout auf der Uhr. Jetzt die Balleroberung auf der rechten Seite. Flanke in den 16er rein. Castaneda! Nicht ins Tor, in die Arme von Mio Backhaus. Gute Gelegenheit für Paderborn, aber nach wie vor der 0-1-Rückstand. Also hier ist was drin, bei dir ist vor allem Lautstärke drin, Felix Gerhardt.
2: Also hätte mir einer gesagt vor diesem Spiel, dass Werder hier in der 82. Minute mit 3:0 führen wird. Ich hätte einen hohen dreistelligen Eurobetrag dagegen gesetzt. Die Stimmung war so mies, die Vorbereitung so durchwachsen, die ersten Spiele von der Leistung her so überschaubar. Und jetzt hören wir mal. Oh, wie ist das schön. Sowas hat man lange nicht gesehen. Das singen die Bremer und dieses 3:0. Ja, es ist verdient, weil sie defensiv richtig gut stehen, weil das Publikum mitgeht und weil sie ihre Chancen verwerten. Ich sehe hier ein Werder Bremen, das ich lange so nicht mehr gesehen habe. 82. Minute, 3:0. Das Spiel scheint entschieden. Aber spannend ist bei dir noch Hoffenheim gegen Dortmund an, Katrin.
3: Genau so ist es. Oh, wie ist das schön, singt hier niemand. Oh, wie ist das spannend, wäre vielleicht ein Song, bremst allerdings ein bisschen auf den Lippen. 83. Minute, 2:2 steht es zwischen den Hoffenheimern und Borussia Dortmund. Gab gerade noch mal einen Wechsel. Tim Lemperle, der musste raus bei der TSG, von Krämpfen geschüttelt. Und für ihn ins Spiel gekommen ist der junge Hoffenheimer Max Mörstedt. Jetzt der lange, weite Einwurf. Beide wollen noch mal. Das ist inzwischen ein Fußballspiel mit sehr viel Anarchie, mit bisweilen sehr wenig Ordnung und mit viel Aggressivität. Jetzt im Ballbesitz die Hoffenheimer über die rechte Seite. Chipball nach vorne. Könnte eine hauchdünne Abseitsposition gewesen sein. Geht aber erstmal weiter. Dann gibt es ein Foulspiel und es wird gleich den Freistoß geben für die TSG Hoffenheim nach diesem Foul an Mörstedt. Der war keine Minute auf dem Platz, hat dann gut einen mitgekriegt. Ist hier zusammengerumpelt mit einem Dortmunder. Da haben sie sich gegenseitig schön einen mitgegeben. Der Dortmunder, der liegt noch immer am Boden. Und das ist so ein bisschen die Geschichte dieser Dortmunder zu Beginn dieser Saison. Diese vielen, vielen Verletzungssorgen jetzt. Aber die gute Nachricht, dass immerhin Johannes Fährmann wieder aufstehen kann. Hier wird noch viel gesprochen und woanders wie Fußball gespielt. Leverkusen gegen Union, Daniel Neuhaus.
0: 18 Tore in 5 Spielen heute Nachmittag. Die Bundesliga-Konferenz ballert einfach anders und das ist richtig großartig. Hier könnte auch noch eins dazukommen. 4 gab es schon. Das erste schon nach 43 Sekunden durch Fernandes. Dann Medina mit dem 2:0 noch vor der Pause und in der zweiten Halbzeit Schick. Und Ibu Maza mit einem schönen Distanzschuss zum 4:0. Wenn man ihn sieht, denkt man immer an Flo Wirtz. Riesige Anlagen und er wird immer wichtiger. Hat ganz lange alle anderen glänzen lassen und dann selber verstreckt. Und jetzt ist das Spiel abgepfiffen gerade, weil es einen Freistoß gibt. Und Ibu Maza hält mal eben ganz leger 5-6 Mal den Ball hoch, bevor er ihn dann abgibt. Also hier ist alles in trockenen Tücher für Bayer Leverkusen. 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

0: schon positive Saison vorhergesagt. Stehst du immer noch dazu, Jens?
1: Ich überlege, ob ich das ab Sonntag leugnen werde. Aber mal sehen, wie dieses Spiel hier ausgeht. Es steht 3:3 und es ist noch lange nicht entschieden. 85 Minuten sind rum. Beide Mannschaften versuchen, nach vorn zu spielen. Bei den Elversbergern sieht man da das Selbstbewusstsein, das zurückgekehrt ist durch den Ausgleich durch Felix Keidel. Und bei den Gladbachern spürt man ein wenig die Fohlenflatter, die Angst davor, dass es den totalen Fehlstart in diese Saison gibt. Aber jetzt Gladbach im Vorwärtsgang mit Philipp Sander, der versucht von halb rechts einfach mal drauf zu schießen. Aber das ist genau das, was ich meine. Bisschen kopflos. Spiel den Ball doch nochmal raus auf den rechten Flügel. Versucht doch von da nochmal zu flanken. Aber immerhin aus Gladbacher Sicht gibt es eine Ecke. Die wird Mathieu Ngefang ausführen.
2: Nein! Das ist das 3:2 für Borussia Dortmund. Und es ist ein Eigentor der Hoffenheimer. Meine Güte, ist das bitter. Der wirkte geklärt, dieser Ball. Und dann war ein Hoffenheimer dran, spitzelt den Ball über die Linie. Und die Schwarz-Gelben, mehrere Tausend sind es. Wir sind von 3.000 weit entfernt. Das sind 6, das sind 7.000. Die eskalieren jetzt einmal komplett. Ganz, ganz bittere Sache für die TSG Hoffenheim. 86. Minute, zweimal geführt. Jetzt liegt der BVB vorne. Mann, ist das eine bittere Kiste. Und wer war's? Da schauen wir nochmal drauf. Haidari war's. Und mit der bitteren News für die TSG gehen wir rüber nach Paderborn.
3: Hier gab es gerade einen Wechsel, deswegen rollt der Ball nicht. Sind noch 60 Sekunden auf der Uhr. 60 Sekunden, die Paderborn noch bleiben. Vielleicht hier doch den Ausgleich zu erzielen. Zum ersten Mal in dieser Saison vor 15.000, die ganze Zeit schon nach vorne schreien und bölken. Aber bisher hat der Ball eben nicht das Tornetz zappeln lassen. Zumindest nicht auf eine reguläre Art und Weise. Jetzt hat Noll den Ball. Das ist der Keeper der Paderborner. Der ist schon fast an der Mittellinie. Schlägt den Ball jetzt lang diagonal auf die rechte Seite zu Kurda. Der geht hoch ins Kopfballduell. Aber wird von Makengo daran gehindert, dass er den Ball sauber mit dem Schädel annehmen kann. Makengo mit dem Kopf dazwischen gibt den Einwurf jetzt für Paderborn. Ungefähr in der Verlängerung der 16-Meter-Linie. Hier klatschen alle nochmal fleißig in die Hände. Und der Ball fliegt in den 16er hinein, aber genau in die Füße von Lienhardt. Das ist ein Spieler von Freiburg und nicht von Paderborn. Deswegen das Ding erstmal geklärt. Bleibt hier bei der 1-0-Führung für Freiburg. Und Party ist auf jeden Fall bei dir angesagt. Felix Gerhardt in Bremen.
4: Ja, 4 Minuten noch regulär zu spielen. Weiter 3:0 für den SV Werder Bremen. Von himmelhoch jauchzend, von zu Tode betrübt zu himmelhoch jauchzend in nicht mal 2 Stunden. Man hat das Gefühl, man ist hier zu Gast beim 1. FC Köln des Nordens. Vor dem Spiel der Abstieg schon besiegelt und jetzt wird hier gefeiert, als ging es um die Champions League. Aber noch ist ein bisschen zu spielen. Leipzig kommt, Flanke von links. David Raum, Amos Pieper wirft sich zum Wiederholen mal dazwischen. Schuss der Leipziger, aber kein Problem für Karl Hein, den estnischen Nationalkeeper, der den Ball unter sich begräbt. Weiter 3:0, 2 Minuten regulär, ab nach Hoffenheim. Ann-Kathrin.
2: Hier gibt es die nächste Ecke und die Hoffenheimer, die haben beim Stand von 2:3 das Ding gegen den BVB noch nicht aus der Hand gegeben. Jetzt haben sie die Ecke, Ball kommt gut, verlängert, aber geht erst einmal über den Kasten. Und ganz spannend immer bei diesen Standardsituationen, da kommt der Standardtrainer der TSG Hoffenheim und den bräuchte ich auf Montagmorgen. Der brüllt, der gestikuliert, der peitscht alle nochmal an. In dem Fall hat es nichts gebracht. Die TSG zweimal geführt, liegt jetzt hier zurück gegen die Dortmunder und die lassen sich Zeit. Gregor Kobel entdeckt die Gemütlichkeit in seinem Tor, schlägt sich nochmal rindenschön den Müll sozusagen oder den Dreck aus den Schuhen. Und das gibt uns die Möglichkeit weiterzugeben, da wo es sauber läuft. Nach Leverkusen gegen Union.
0: Wenn dein Torwart der beste Mann ist und trotzdem 4-mal den Ball aus dem Netz holen musste, dann weißt du, da ist was schiefgelaufen als Gästefan. Freddy Rönnow bei seiner Rückkehr richtig stark, gerade das 5. Gegentor verhindert. Aber das nützt alles nichts. Die Gäste werden hier verlieren und zwar deutlich. Sie liegen 0:4 zurück. Die Ecke gerade brachte nichts. Also klare Verhältnisse hier. Ganz anders als am Niederrhein bei dir, Jens.
1: 3:3. Eckball für die SV Elversberg. Gerade die Riesenchance durch Keidel, den Kapitän der Elversberger, der auf einmal völlig frei 6 Meter vorm Tor steht und aus zentraler Position dann doch noch am Einschlag des Balls gehindert werden kann von Keeper Nikolas, der so nach und nach mal wieder zum besten Borussen avanciert. Jetzt gibt es gleich die Ecke, wieder von Keidel, dem Mann für die Standards, von der rechten Seite, mit rechts vom Tor weg, an den 5-Meter-Raum geschlagen. Erstmal rausgeköpft von den Gladbachern. Elversberg hält den zweiten Ball in den eigenen Reihen. Was macht Lukas Pinkert? Der bringt den Ball wieder in die Mitte, aber wird abgefangen von Nikolas. Nikolas

0: kann ich da irgendwen direkt langschicken. Er entscheidet sich für einen Abwurf auf David Herold, den eingewechselten Außenverteidiger der Gladbacher. Der schaut, tritt erstmal auf den Ball drauf, dann nach hinten. 3:3 der Spielstand. Eigentlich nach der Niederlage in Leipzig ist ein Unentschieden gegen Elversberg viel zu wenig für die Borussia, die ambitioniert gestartet ist, die aber natürlich durch viele Verletzungsprobleme auch dazu gebracht wird, dass heute ein 17-Jähriger in der Startelf steht, auf der zentralen Mittelfeldposition, Mathieu Ngefak. Und er hat einige gute Momente in diesem Spiel gehabt, aber ohne seinen Aufbaufehler hätte es diesen Freistoß, der zum 3:3 führt, nicht gegeben. Eine erneute Rückschlagsituation für Borussia Mönchengladbach. Die Nachspielzeit, die läuft bereits. Mal sehen, ob dieses Spiel noch einen Sieger findet. Es sieht bei Paderborn gegen Freiburg danach aus, als gäbe es einen Sieger, Lusikow.
1: Ja, wir haben noch ungefähr 50 Sekunden auf der Uhr und Ballbesitz für Freiburg. Schön jetzt im 16er den Ball auf Matanovic gelegt. Der schießt, aber Noll ist da. Das wäre definitiv die Entscheidung gewesen von Igor, dem Bestrafer Matanovic. Aber Noll, der neue Keeper am SC Paderborn, macht das herausragend. Auch er heute mit einem super Spiel beim Gegentor in der 26. Minute. So lange ist es ja her, konnte er nichts machen. Eggestein.
2: In Gladbach! Tor in Gladbach! Das ganze Dorf steht Kopf! 4:3 für Elversberg! Das ist der Wahnsinn und es ist wieder Krattenmacher! Und die Gladbacher verteidigen das unterirdisch! Und sie sind niedergeschlagen! Aber was für eine Party im Auswärtsblock! 2200 mitgereiste Elversberger Fans drehen komplett durch! Das ist absolut unfassbar! Elversberg dreht das Spiel! Trotz klarer Schiedsrichterentscheidung gegen sie, trotz 1:3 Rückstand, führen sie kurz vor Schluss 2 Minuten in der Nachspielzeit mit 4:3. Was für eine Geschichte. Wie sieht es in Leverkusen aus, Daniel Neuhaus?
3: Boah, du hast mich wieder aufgeweckt. Ich war gerade schon weggeschlummert. Spiel ist hier vorbei, 2 Minuten rum. Carles Martinez, Leverkusens Trainer, freut sich über den ersten Bundesliga-Sieg und sein Gegenüber Mauro Lustrinelli darf direkt den Krisenmodus einschalten. Wartet auf den ersten Sieg. Heute eine desaströse Pleite. 0:4 verliert Union Berlin bei Bayer Leverkusen und wir gehen wieder ins Zentrum des Wahnsinns zu dir, Jens, nach Mönchengladbach.
0: Vincent Wagner bleibt im Wunderland, der Trainer der Elversberger, auch wenn er hier nur von der Tribüne aus zugucken darf. Elversberg führt und ist, ja, Bayernjäger Nummer 1 möglicherweise. Topspiel nächste Woche in Elversberg. Die SVE gegen den FC Bayern München. Wer hätte das vor dieser Saison gedacht? Aber das ist drin in der Bundesliga. Das ist drin mit einer SV Elversberg, die sich nie unterkriegen lässt, immer mutig bleibt und die durch Mike Franz, den Ersatztrainer oder Co-Trainer, auch die richtigen Einwechselentscheidungen trifft. Mit Krattenmacher 2 Tore durch einen Joker. 4:3 für Elversberg. Weiter geht's zu Bremen gegen Leipzig und Felix Gerhard.
4: 6 Minuten Nachspielzeit, davon sind knapp 2 abgelaufen. Leipzig gerade eben mit der Chance, vielleicht nochmal irgendwie ins Spiel zurückzukommen. Aber der eingewechselte Konaté aus 11 Metern über das Tor. Und ich glaube, die Leipziger werden hier nicht mehr den Weg zurückfinden. Und deshalb gehen wir dahin, wo es doch spannend ist in Paderborn. Da ist jetzt die Freiburg zu Gast und Luise Kropf ist auch da.
1: Hier ist gar nichts mehr spannend. 5 von 5. 5 von 5 Spielen haben die Freiburger bisher in dieser Saison gewonnen. Auch heute gegen Paderborn. 1:0 der Endstand. Eggestein hatte getroffen. Und dementsprechend ist das ein blitzsauberer Saisonstart für den SC Freiburg. Und Paderborn wartet weiter auf einen Sieg in der Bundesliga. Jetzt zu dir, Ann-Kathrin Rose, nach Hoffenheim.
5: Und hier ist es noch spannend. Wir sind tief drin in der Nachspielzeit. 5 Minuten gab es obendrauf. 4 davon sind schon rum. 3:2 führen die Dortmunder in Hoffenheim. Viele Zahlen und noch mehr Emotionen, die gibt es in dieser Bundesliga-Konferenz, in dieser Schlussphase, weil die Hoffenheimer gar nichts wegschenken. Die sind da, die sind präsent. Die versuchen, den BVB tief hinten reinzudrängen, richtig zu nerven. Eben ganz emotionale Situation. Zufall mit einem Foul an Riasson. Dann haben sie diskutiert über den Freistoß. Hat ewig gedauert, wird also noch ein bisschen mehr obendrauf geben. Jetzt die Hoffenheimer in dem Strafraum, spielen raus und dann geht der Ball über die Grundlinie und wir geben nach Gladbach.
0: Es kann nur noch Sekunden dauern, bis es den ersten Auswärtssieg für die SV Elversberg in ihrer Vereinsgeschichte in der Bundesliga gibt. Nochmal einen Einwurf der Gladbacher in den Strafraum. Da ist nochmal Sander, der versucht aufs Tor zu schießen. Elversberg mit allen im eigenen Strafraum und das ist der Schlusspfiff. Martin Pedersen beendet diese Partie. Was für ein Finish der SV Elversberg. Was für eine Story vom Underdog, dem kleinsten Club, der jemals in der Bundesliga gespielt hat. Zum Auf-

0: Auftakt in die erste Bundesliga-Saison der Vereinsgeschichte gibt es direkt zwei Siege. Einmal gegen Bayer Leverkusen und einmal dieses krasse Finish gegen Borussia Mönchengladbach. 4:3 gewinnt Elversberg im Borussia-Park. Ab nach Bremen, Felix Gerhard.
1: Hier steht es immer noch 3:0, 2 Minuten und noch ein bisschen was noch in der Nachspielzeit zu spielen. Gerade eben hat sich Marco Friedl, der Abwehrchef der Bremer, die Haare gerauft, weil er umhin das 4:0 erzielt hätte. Das wäre dann vielleicht ein bisschen des Guten zuviel geworden. Also hier wird nicht mehr allzu viel passieren. Passiert noch was in Hoffenheim an Katrin?
2: Hier ist gerade eben was passiert. Der Schlusspfiff, das 3:2, der Auswärtssieg für Borussia Dortmund in Hoffenheim. Und da ist es laut geworden, richtig laut. Die mitgereisten Schwarz-Gelben haben gebrüllt, haben gefeiert. Das wirkte fast ein bisschen wie ein Heimsieg. War aber ein Sieg für die Dortmunder. Und wir spielen den Pass rüber zu dir, denn bei dir wird noch gespielt im Weserstadion.
1: Ja, 1,5 Minuten noch. Was schreibt dieser Bundesligaspieltag denn für Geschichten? Hier ist es der Sieg der Comebacker. Ehrending, Schier und Niklas Füllkrug beide getroffen. Dazu Marco Grüll und ein blitzsauberer Auftritt, sowohl offensiv als auch defensiv von Werder Bremen, wo Daniel Thun, der Trainer, vor diesem Spiel schon im Prinzip die erste Krise der Saison moderieren musste. In der Pressekonferenz gab es Durchhalteparolen und dann gibt es hier diesen starken Auftritt. Aber Leipzig kommt nochmal mit der Flanke in die Mitte am langen Pfosten und das Tor! Der Anschlusstreffer durch Riedle Baku. Nur noch 3:1. 250. Bundesligaspiel. Und dann dieser, der Anschlusstreffer ist es nicht. Es ist Ergebniskosmetik in der 6. Minute der Nachspielzeit. Und 6 waren insgesamt angezeigt. Also ein kleiner Wermutstropfen. Baku mit dem Kopfballtreffer aus 5 Metern. Keine Abwehrchance für Karl Hein im Tor des SV Werder Bremen. Aber jetzt wird es hier gleich weitergehen und das wird am Ausgang dieses Spiels nicht mehr allzu viel ändern. Werder Bremen wird hier den ersten Heimsieg der Saison landen, ist jetzt im Ballbesitz. Karl Hein, der Keeper, bolzt ihn in die gegnerische Hälfte. Da gewinnt Salim Moussa, der eingewechselte Nachwuchsstürmer des SV Werder, das Kopfballduell. Aber die Leipziger haben ihn schon wieder. Wir werden jetzt irgendwie versuchen, den vielleicht doch nochmal in die andere Hälfte zu kriegen. Estef ist das, der neue Innenverteidiger. Ja, der lässt sich aber zu viel Zeit da. Raum hat den Ball jetzt auf der linken Seite. Kommen Sie nochmal nach vorne. Ja, die Bremer werfen sich wieder dazwischen in Form des eingewechselten Cedric Itten. Aber immer noch die Leipziger im Ballbesitz und dann der nächste Ballgewinn von Marco Grüll, dem Mann, der das 3:0 erzielt hat. Und wieder gibt es 10 Applaus vom Bremer Publikum. Aber Leipzig nochmal über links, über David Raum. Und dann ist der Schmidtkens da, wirft sich dazwischen. Und es gibt den Abstoß vom Tor von Karl Heinen. Das wird es jetzt vermutlich auch gewesen sein. 6 Minuten und 20 sind wir über der Zeit. 6 Minuten waren angezeigt. Da gab es noch diesen Treffer von Riedle Baku. Und jetzt ist Schluss. Werder Bremen gewinnt mit 3:1 gegen RB Leipzig. Und das war sie, die ARD-Bundesliga-Konferenz.
3: Das waren einige Überraschungen am heutigen Nachmittag und der Blick auf die Tabelle sagt uns aktuell Tabellenführer Freiburg vor Dortmund und Elversberg, alle mit 6 Punkten. Ab 18:30 Uhr kann der FC Bayern nachziehen, dann spielt er bei Schalke 04 im Abendspiel.

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1: 17.30 Uhr. Die Nachrichten des Bayerischen Rundfunks mit Friedrich Schluffer. Die Übersicht. Putin verfügt Angriffsstopp auf Kiew während Vermittlungsgesprächen. Ermittlungen zu Vorfällen an Umspannwerken dauern an. Zivilschutz im Gazastreifen findet 55 Leichen unter Trümmern. Das Wetter an den Alpen klingt letzter Regen ab, sonst ist es oft sonnig. Moskau. Die US-Diplomaten Witkoff und Kushner sind nach Moskau gereist, um mit Kreml-Chef Putin über ein Ende des Kriegs in der Ukraine zu sprechen.

US-Präsident Trump sagte, die Sondergesandten hätten einen Vorschlag dabei, den sie zunächst mit Moskau besprechen wollten. Einzelheiten zu der Initiative nannte Trump nicht. Morgen werden Witkow und Kushner dann erstmals in der ukrainischen Hauptstadt Kiew erwartet. Putin verfügte derweil eine dreitägige Unterbrechung der Angriffe auf Kiew. Wie Kreml-Sprecher Peskow mitteilte, soll die Anordnung ab Mitternacht gelten. Auch die ukrainische Seite will während der Verhandlungen auf Drohnenangriffe verzichten. Görlitz. Nach den Anschlägen auf Unspanwerke in Brandenburg und Nordrhein-Westfalen ist nun Sachsen ein Schwerpunkt der Ermittlungen. Dort sind an zwei Umspannwerken insgesamt 12 Sprengvorrichtungen sichergestellt worden. Die Generalstaatsanwaltschaft in Dresden teilte mit, es werde geprüft, ob eine Verbindung zu den Ermittlungsverfahren in Brandenburg und Nordrhein-Westfalen bestehe. Ein Anhaltspunkt dafür sei die Art der Sprengvorrichtungen. Zudem sei im Bekennerschreiben des Hauptverdächtigen ein Tatort in Sachsen erwähnt. Die Fahnder gehen davon aus, dass zumindest die Anschläge in Brandenburg und Nordrhein-Westfalen auf einen 48-Jährigen aus NRW zurückgehen. Ein in seinem Namen veröffentlichtes Bekennerschreiben halten sie für authentisch. In dem Brief kritisiert der Mann die Energieerzeugung aus Kohle, Gas und Öl. Bundesinnenminister Dobrindt bewertete die Tat gestern als Klimaextremismus. Osnabrück. Der Präsident der Arbeiterwohlfahrt hat der Bundesregierung vorgeworfen, den sozialen Frieden im Land zu gefährden. In der Neuen Osnabrücker Zeitung kritisierte Michael Groß die geplanten Sozialreformen als reines Sparpaket auf Kosten von Bürgern mit niedrigem Einkommen. Er warnte vor Streichungen etwa beim Kinderzuschlag oder beim Wohngeld. Das Gefühl der Menschen, übergangen und nicht ernst genommen zu werden, befeuere die politische Unzufriedenheit und stärke die AfD, so der AWO-Chef. Um gegenzusteuern, forderte er die Wiedereinführung einer Vermögenssteuer. Gaza. Der Zivilschutz im Gazastreifen hat nach eigenen Angaben die sterblichen Überreste von 55 Menschen unter Trümmern eines Wohnhauses gefunden. Das Gebäude sei vor 2 Jahren bei israelischen Bombenangriffen zerstört worden. Eine unabhängige Bestätigung lag zunächst nicht vor. Laut Vereinten Nationen sind während des Krieges 8 von 10 Häuser im Gazastreifen zerstört oder beschädigt worden. UN-Organisationen schätzen, dass unter den Trümmern insgesamt Überreste von 10.000 bis 14.000 Verschütteten liegen. Otto Brunn. Das Raumfahrtunternehmen ESA Aerospace aus Oberbayern wagt heute Abend einen neuen Startversuch mit seiner Trägerrakete Spectrum. Laut Unternehmen ist der Start für 22 Uhr geplant am Weltraumbahnhof Andøya in Nordnorwegen. Beim ersten Testflug vor 1,5 Jahren war die Rakete nach 30 Sekunden ins Meer gestürzt. Seitdem hat ESA Aerospace die Spectrum weiterentwickelt und den Termin für den zweiten Versuch mehrmals verschoben. Sobald die Rakete ausentwickelt ist, soll sie in Serie produziert werden und Satelliten in den Weltraum bringen. Das Wetter in Bayern. Am Nachmittag klingt der Regen an den Alpen ab, ansonsten ist es trocken mit sonnigen Abschnitten bei 20 bis 25 Grad. Die Nacht wird meist klar, nur örtlich gibt es Nebel oder Hochnebel, Abkühlung auf 12 bis 6 Grad. Morgen viel Sonnenschein und maximal 26 Grad. Am Montag und Dienstag kann es ab dem Nachmittag Schauer oder Gewitter geben. Höchstwerte dann 21 bis 29 Grad. Soweit die Nachrichten, 17.34 Uhr. Die Verkehrsredaktion meldet. B15 Landshut Richtung Saalhaupt, zwischen Schierling Süd und Schierling Nord ein Unfall. Service Österreich. Die B179, die Fernpassstraße, Reute Richtung Nassereit, ist zwischen Heiterwang Nord... Nord und Wengle, dort gibt es 6 Kilometer Stau wegen Bauarbeiten. B305 reit im Winkel Richtung Berchtesgaden, zwischen Ramsau und Oberschönau Stau an einer Baustelle. Soweit der Service.

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1: Mit Edgar Hendriss und gleich zu Beginn mit der Fußball-Bundesliga. Die Bayern spielen in knapp einer Stunde um 18.30 Uhr auf Schalke. Die Nachmittagsspiele sind soeben zu Ende gegangen. Und da hat sich die Frage gestellt, wie tritt der Aufsteiger Elversberg im ersten Auswärtsspiel der Bundesliga-Vereinsgeschichte auf nach dem überraschenden Heimsieg zum Auftakt gegen Leverkusen. Elversberg war zu Gast in Gladbach, Tim Wichmann.
2: Die SV Elversberg kann nur Sensation.

0: Der Bundesliga-Aufsteiger mit dem zweiten Sieg im zweiten Bundesligaspiel. Dabei hatten die Gladbacher doch etwas glücklich, wenn auch nicht unverdient, mit 3:1 geführt nach einer Stunde. Aber das ist eben nicht irgendein Aufsteiger. Die SV Elversberg, nachdem der Trainer sogar auf die Tribüne geschickt wurde, Vincent Wagner wegen Meckerns, legte seine Mannschaft erst richtig los. Freistoßtor von Felix Keidel und dann Doppelpack Maurice Krattenmacher in der Nachspielzeit mit dem 4:3 Siegtreffer. Zweiter Sieg im zweiten Bundesligaspiel für die Elversberger. Zweite Niederlage und ein gellendes Pfeifkonzert nach Abpfiff für Eugen Polanskis Gladbacher. Die Fohlen mit dem Fehlstart in die Saison.
1: Und Vizemeister Dortmund, der BVB, wollte die Bayern ein wenig unter Druck setzen nach dem Auftaktsieg gegen Hamburg. Und der BVB liefert dank einer Energieleistung bei der TSG Hoffenheim.
2: Mit einem Endspurt zur rechten Zeit darf sich Borussia Dortmund über 3 Punkte freuen. Lange sah es gar nicht so aus, denn die TSG aus Hoffenheim war das etwas spielbestimmere Team. Vor allem in der ersten Halbzeit mit guten Chancen nach einer halben Stunde. Immer wieder Gregor Kobel, Dortmunds Keeper, im Mittelpunkt. Und dann kurz vor der Pause war es soweit. Avdulao, Hoffenheims Mittelfeldmann, mit einem schönen Schuss aus 22 Meter mit der verdienten Führung. Nach der Pause auch die TSG wieder viel, viel näher dran am zweiten Treffer, der dann passierte durch Lemperle und dann erst nach 60 Minuten wachte Borussia Dortmund auf durch den Treffer von Guirassy zum Anschluss. Kurz darauf, 5 Minuten später, Fabio Silva mit dem 2:2. Dann hatte Dortmund das Spiel im Griff, besser im Griff, war aktiver in der Offensive. Und dann mit Hilfe der Hoffenheimer, nämlich durch ein Eigentor von Haidari in der 86. Minute, dann doch noch die 3 Punkte auf seine Seite gezogen.
1: Ein Beitrag von Florian Winkler. Die weiteren Ergebnisse. Freiburg siegt auch beim Aufsteiger Paderborn mit 1:0, hat damit die Maximalpunktzahl 6 erreicht, genauso wie Dortmund und überraschend Aufsteiger Elversberg. Deutlich knackt Bremen-Leipzig mit 3:1 und Leverkusen fertigt Union Berlin mit 4:0 ab. Und damit geht's ab nach Gelsenkirchen zum Spiel der Schalker gegen den FC Bayern München um 18.30 Uhr. Ein Duell mit Klang und Historie. Holger Dahl, über die Stimmung heute müssen wir eigentlich gar nicht reden.
3: Nee, über die Stimmung müssen wir überhaupt nicht reden. Also haben ja natürlich einige Schalke-Fans auf dem Weg in die Arena gesehen und auch hier im Arena-Umfeld. Die haben alle richtig Lust auf dieses Spiel, auch wenn sie ein kleines bisschen Angst haben. Denn sie wissen natürlich auch, der Qualitätsunterschied zwischen Schalke und den Bayern ist riesig groß. Aber sie freuen sich natürlich nach der längeren Erstliga-Abstinenz, dass sie endlich wieder gegen die großen Bayern in der ersten Liga spielen dürfen.
1: Holger, die Bayern sind im Flow, Supercup-Sieger gegen Dortmund, im Pokal in Osnabrück weiter und 5:1 Auftaktsieger gegen Stuttgart. Glaubst du, dass die Euphorie der Königsblauen den Bayern irgendwie gefährlich werden könnte?
3: Nee, glaube ich nicht. Dafür ist der Qualitätsunterschied einfach zu groß. Wir haben die Aufstellung gerade kurz reingeflogen bekommen. Die Bayern spielen ohne Kane und Ulisse. Auf der linken Seite spielen sie mit Nathaniel Brown und mit Davis auf dem linken Flügel. Und Salibari angeblich auf der 10, müssen wir mal gucken. Lennart Kahl auf rechts. Aber das ist natürlich immer noch eine absolute Supermannschaft. Und wenn ich auf die Schalker gucke, also das ist schon eine Mannschaft, die in der ersten Liga bleiben kann, aber an einem normalen Tag gegen die Bayern keine Chance hat. Auf der anderen Seite, was ist auf Schalke schon normal? Das ist das einzige Potenzial, was überraschungsmäßig möglich ist.
1: Danke, Holger. Wir sind heute Abend wiederholt im Programm dabei. Eine Klasse tiefer surft der SC Nürnberg auf der Erfolgswelle. Auch nach 4 Spielen ist der Club mit 10 Punkten weiter Tabellenführer, obwohl die Nürnberger beim 2:2 in Kiel erstmals Punkte liegen lassen. Trainer Miro Klose kann damit aber leben.
4: Also ich glaube, wer das Spiel gesehen hat, war sehr offensiv geprägt mit vielen Chancen, mit vielen Eckbällen auf beiden Seiten und können beide das Spiel entscheiden, sowohl Kiel am Anfang, dann später wir, aber unentschieden geht völlig in Ordnung. Wir sind ungeschlagen am 4. Spieltag, das ist alles völlig in Ordnung, deswegen, wir fahren jetzt in aller Ruhe nach Hause, bereiten uns auf Hannover vor, haben eine kurze Woche und dann müssen wir vieles von dem umsetzen, was wir heute gezeigt haben.
1: Außerdem klaut Cottbus beim Bundesliga-Absteiger Wolfsburg trotz eines 0:3 Rückstandes beim 4:4 noch einen Punkt. Kaiserslautern schlägt Darmstadt mit 3:0. Am Abend trifft noch Dresden auf Bochum. In der 3. Liga verliert Jan Regensburg gegen Spitzenreiter Duisburg trotz einer 1:0-Führung noch mit 1:2.
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6: Aktuelle Informationen von BR24 gemeinsam mit NDR Info, heute mit Tanja Sluka. Stratus, Cirrus oder Cumulus, so heißen 3 der wichtigsten Wolkengattungen. Die häufigsten von ihnen sind flach, niedrig und bedecken oft große Ozean- und Landflächen. Für das globale Klima spielen sie eine zentrale Rolle, da sie viel Sonnenlicht ins All reflektieren.

0: Obwohl sie innerhalb von Minuten Regen erzeugen können, ist bislang nicht geklärt, wie das genau funktioniert. Jetzt haben Forscher in Göttingen spezielle Messgeräte in die Wolken geschickt, um das näher zu untersuchen. Michael Lang über die Ergebnisse.
1: Schlechtes Wetter, das findet der Wolkenforscher Eberhard Bodenschatz gut.
2: Genau die Wolke, die ich untersuchen will, weil offensichtlich gibt es einen Regeneinsatz. Und jetzt ist die Frage, wie entsteht dieser Tropfen? Da treffen sich ja Millionen von Wolkentröpfchen, die sich vereinigen, um jetzt einen solchen Tropfen zu produzieren.
1: Eberhard Bodenschatz ist Direktor des Max-Planck-Instituts für Dynamik und Selbstorganisation. Auf dem Forschungsgelände in Göttingen lässt er einen großen roten Heliumballon steigen. Daran ist eine Art Segel befestigt. Das Ganze sieht aus wie eine Mischung aus Ballon und Drachen. An dem Wolkenobservatorium hängen Messgeräte mit Lasern und Hochgeschwindigkeitskameras, die langsam durch die Wolken fliegen sollen. Mosen Bergeri hat die Geräte mitgebaut. Der Leiter der aktuellen Wolkenstudie will so sehen, was in den Wolken passiert.
3: Das Innere der Wolken erzählt uns viele unterschiedliche Geschichten. Wenn wir hier mit den Regen sehen, dann passiert in der Wolke sehr viel. Viele Dinge in der Wolke verändern sich von einem Meter zum anderen.
1: Das Team will mit den Daten die Hauptquelle für die Unsicherheit in Wetter- und Klimamodellen beseitigen, sagt Eberhard Bodenschatz.
2: Bis jetzt versteht man ja noch nicht, wie aus einer Nasswolke, also eine Wolke, die kein Eis hat, Regen entsteht. Wir sind zurzeit immer noch in der Wettervorhersage ungefähr einen Faktor 100 falsch, in der Zeit, wo der Regen einsetzt. Das kann also ein Faktor 100 schneller sein. Das heißt, es regnet sofort oder es regnet überhaupt nicht mehr.
1: Die Technik aus Göttingen kann selbst kleinste Tröpfchen erfassen. Das Forschungsschiff Maria S. Merian zog das Observatorium im Atlantik durch Wolken, um darin die Tropfenbewegungen aufzuzeichnen, mit einem überraschenden Ergebnis.
2: Und es stellte sich heraus, dass die Wolke extrem inhomogen ist. Dass die Bereiche, wo wir vermuten, dass wirklich Regen entsteht, dass die nur einen Meter groß sind. Dass ich in dem Bereich wahrscheinlich die Physik habe, die zum Regeneinsatz führt, und die sind ganz selten. Die treten nur alle 100 Meter mal auf. Das heißt, der Regen kommt aus kleinen Parzellen in der Luft.
1: Die Bilder zeigten bisher unsichtbare Strukturen in den Regenwolken.
2: Was wir eigentlich nicht erwartet hatten, dass es passiert, dass neben einem so Teilchen plötzlich in einer Regenwolke sehr viele andere Teilchen sind. Viel mehr, als man erwartet hatte. Und das führt dann aus unserer Sicht zu der Möglichkeit des Einsatzes der Stöße, der Vereinigung von zwei so Tröpfchen. Die werden dann größer und wenn die größer sind, fallen sie und nehmen andere Tröpfchen mit und dann setzt Regen ein.
1: Nicht nur Regen wollen die Forschenden untersuchen. Die Technik für die Untersuchung von Wolken soll zukünftig im kleineren Maßstab auch die genaue Verteilung von Rauchpartikeln, Pollen und Giftstoffen in der Luft analysieren können. Mosen Bergeri baut dafür im Labor des Max-Planck-Instituts in Göttingen den Prototypen.
3: Alles, was hier zwischenkommt, messen wir direkt. Die Größe, die Konzentration und diese Technik stellt dann für die Nutzerinnen und Nutzer direkt die Informationen bereit.
1: In Göttingen kommt der Regen heute aus vielen kleinen Parzellen in den Wolken. Hier bereiten die Forschenden auf dem Hof ihre nächste Reise mit dem Wolkenobservatorium vor. Im Herbst wollen sie durch die Wolken über Finnland fliegen.
0: Wie entsteht aus Wolken Regen? Um das zu verstehen, haben Forscher in Göttingen den Himmel untersucht. Ein Bericht von Michael Lang.

0: Es ist gleich 17.45 Uhr.
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2: Amin Day. US-Gesandte Witkoff und Kushner verhandeln in Moskau. Beide haben einen neuen Friedensplan im Gepäck, den sie morgen auch in der Ukraine vorstellen wollen. Russlands Präsident Putin ordnete deshalb an, die dortige Hauptstadt Kiew für 72 Stunden nicht angreifen zu lassen. Die internationale Atomenergiebehörde IAEA erklärte derweil, man habe mit beiden Kriegsparteien eine lokale Feuerpause ausgehandelt, um die Stromversorgung des AKW Saporischschja zu reparieren. Sachsen-Anhalt geht in Endspurt für Landtagswahl. Dazu haben in mehreren Städten des Bundeslandes Demonstrationen und Feste für Demokratie und Vielfalt begonnen. Erwartet werden mehrere tausend Teilnehmer. Zugleich hatten auch Parteien zu Abschlusskundgebungen eingeladen. Die Polizei hat sich auf einen Großeinsatz vorbereitet. Auch am morgigen Wahlsonntag sind Kundgebungen geplant. ESA Aerospace plant neuen Raketenstart. Die Spectrum-Rakete des oberbayerischen Herstellers soll um 22 Uhr deutscher Zeit vom norwegischen Weltraumbahnhof Andøya abheben. Die Rakete war vor anderthalb Jahren zu ihrem ersten Testflug gestartet und nach 30 Sekunden ins Meer gestürzt. Der zweite Start war ursprünglich für Januar geplant, wurde jedoch mehrmals verschoben. Schauspieler Michael Mendl ist tot. Wie seine Agentin mitteilte, starb er im Alter von 82 Jahren. Mendl prägte Filme wie Der Untergang oder den ARD-Zweiteiler Im Schatten der Macht. Für seine Rolle als Ex-Kanzler Brandt gewann er die Goldene Kamera. Fußball-Bundesliga-Aufsteiger Elversberg holt nächsten Sieg. Die Saarländer gewannen in Mönchengladbach mit 4:3. Für Elversberg ist es der zweite Sieg im zweiten Bundesligaspiel der Vereinsgeschichte. Leverkusen setzte sich gegen Berlin mit 4:0 durch, Bremen schlug Leipzig mit 3:1. Außerdem spielten Hoffenheim Dortmund 2:3 und Paderborn Freiburg 0:1. Im Abendspiel empfängt Schalke den FC Bayern.
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0: Die Namen sind an sich schon eine Zierde. Der Apollofalter, das Hochalpenwidderchen oder auch der bergwolkengelbe Schmetterling. Alle drei sind in den Bergen zu Hause. Aktuelle Studien zeigen allerdings, wegen des wärmeren Klimas ziehen sich auch Schmetterlinge aus tieferen Lagen immer mehr in höhere zurück. Denn ihnen wird es schlichtweg zu warm. Im Gegensatz zu uns Menschen hat so ein Schmetterling keine Möglichkeit zu schwitzen und damit die eigene Temperatur zu senken. Veronika Bräse fasst die wissenschaftlichen Erkenntnisse darüber zusammen.
3: Schmetterlinge sind wechselwarme Tiere. Ihre Körpertemperatur hängt von der Umgebung ab. Grundsätzlich mögen sie es gerne warm. Aber einem dunklen, kleinen Schmetterling, der mehr Wärme aufnimmt als ein heller Zitronenfalter, kann es auch irgendwann zu warm werden. Er passt sich dann nicht an den Standort an, wo er lebt, sondern er wandert aus. Das heißt, er fliegt davon. Und zwar in kühlere Gegenden. In den Alpen ist das weiter oben. Je 100 Höhenmeter wird es um etwa 1 Grad kühler. Weiter unten im Tal leben zum Beispiel Kohlweißlinge, die weiße Flügel mit kleinen schwarzen Flecken haben und mehr Hitze vertragen. Die Zoologin Esme Asche-Jepson von der Universität Würzburg berichtet von ihrer Forschungsarbeit in den Bayerischen Alpen.
4: Während ich den Berg runtergelaufen bin, wurde es wärmer. Die gesamte Schmetterlingsgemeinschaft hat sich verändert. Kleine, dunkle Falter, die besonders hitzeempfindlich sind, verschwinden allmählich und werden durch größere, hellere Arten ersetzt, die Hitze besser vertragen. Dieser Abstieg vom Berg könnte ein Vorgeschmack sein, was kommen wird. Es geht nicht bloß um die Anpassung einzelner Arten, sondern um eine grundlegende Neuordnung ganzer Artengemeinschaften im Zuge der Erderwärmung.
3: Diese Einschätzung deckt sich mit einer international ausgerichteten Studie, bei der Forschende Daten von fast 1800 Schmetterlingsarten aus 105 Ländern zusammengetragen haben. Der Klimawandel hat ganze Ökosysteme in Bewegung gesetzt, verändert oder auch zerstört. Und Schmetterlinge dienen als eine Art Fieberthermometer der Ökosysteme, weil sie Veränderungen frühzeitig und deutlich aufzeigen. 80% der untersuchten Arten zeigen Wanderungsbewegungen. Die Klimafolgenforscherin Kerstin Janke von der Universität Hamburg.
5: Wenn sich ihre Verbreitungsgebiete so stark verschieben, dann zeigt das einfach, wie tiefgreifend der Klimawandel bereits in die natürlichen Lebensgemeinschaften eingreift.
3: In den Bergen ist es den Tieren möglich, in höhere Gefilde auszuweichen. Im tropischen Tiefland, wie etwa im Amazonasbecken, wo es die größte Vielfalt an Schmetterlingen gibt, besteht diese Möglichkeit oft nicht.
5: Wenn es in den Tropen also noch wärmer wird, können sie oft nicht einfach irgendwohin ausweichen und könnten dann vom Aussterben bedroht werden.
3: Der Biologe Andreas Segerer von der Zoologischen Staatssammlung in München beschäftigt sich seit Jahrzehnten mit Faltern aller Art. Seine Untersuchungen im Bayerischen Wald haben auch gezeigt, dass Insekten in die Höhe abwandern, wenn es wärmer wird. Im Klimawandel sieht er nur eine Ursache, warum Ökosysteme an ihre Belastungsgrenzen kommen und warum Schmetterlingsarten aussterben. Intensive Landwirtschaft und gleichzeitig immer mehr Flächenversiegelung machen es den Schmetterlingen schwer. Ihre Lebensgrundlage schwindet. Deshalb sollten bei der Planung neuer Naturschutzgebiete die Bedürfnisse von Insekten wie den Schmetterlingen stärker einfließen. Denn, das sagen aktuelle Studien, auch in Bayern verändern sich Schmetterlingspopulationen und stehen stark unter Druck.
0: In Sachsen-Anhalt wird morgen ein neuer Landtag gewählt. Die AfD liegt in Umfragen weit vorn und dürfte stärkste Kraft werden. In ihrem Regierungsprogramm kündigt die Partei unter anderem an, die Rundfunkstaatsverträge zu kündigen. Ein sogenannter Grundfunk soll die öffentlich-rechtlichen Programme ersetzen. Alena Lackmüller aus der ARD-Rechtsredaktion erklärt, was die Pläne

0: der Partei in der Realität bedeuten würden.
1: Wenn die AfD sagt, dass sie die Rundfunkstaatsverträge kündigen möchte, dann meint sie damit die Staatsverträge, mit denen die Bundesländer den öffentlich-rechtlichen Rundfunk geschaffen haben, also ARD, ZDF und Deutschlandradio. In Sachsen-Anhalt braucht es dafür die Zustimmung des Landtags. Für die meisten dieser Verträge beträgt die Kündigungsfrist 2 Jahre. Die Bundesländer könnten gegen die Kündigung vor dem Bundesverwaltungsgericht klagen. Der MDR kann wegen einer möglichen Verletzung seiner Rundfunkfreiheit eine Verfassungsbeschwerde vor dem Bundesverfassungsgericht erheben. Die AfD wiederum muss einen tragfähigen Ersatz für den öffentlich-rechtlichen Rundfunk schaffen. Denn das Bundesverfassungsgericht sagt, der öffentlich-rechtliche Rundfunk darf zwar reformiert und auch verschlankt werden, allerdings muss zumindest eine Grundversorgung gewährleistet sein. Und Grundversorgung ist keine Minimalversorgung. Stattdessen müsste er ein Gegengewicht zum privaten Rundfunk sein, das Information, Bildung, Kultur und Unterhaltung bietet. Dazu gehört nicht nur regionale Berichterstattung, sondern auch das Geschehen in Deutschland, Europa und der Welt. Der Grundfunk müsste diesen Auftrag im Alleingang erfüllen. Wie es nach der Kündigung der Staatsverträge mit dem Rundfunkbeitrag weitergeht, ist umstritten. Klar ist, zumindest bis zum Ablauf der Kündigungsfrist muss weiter der Rundfunkbeitrag gezahlt werden. Wenn der Landtag die Staatsverträge zu Ende 2026 kündigen würde, dann muss der Rundfunkbeitrag jedenfalls bis zum 31. Dezember 2028 gezahlt werden. Einige Juristen meinen, dass darüber hinaus kein Rundfunkbeitrag mehr gezahlt werden müsse. Andere Juristen und auch der MDR sagen, in Sachsen-Anhalt muss der Rundfunkbeitrag auch nach Ablauf der Kündigungsfrist weitergezahlt werden. Denn 2021 hatte das Bundesverfassungsgericht den Rundfunkbeitrag in einer sogenannten Vollstreckungsanordnung festgesetzt. Und das sei jetzt die rechtliche Grundlage für den Rundfunkbeitrag und nicht mehr die Staatsverträge. Auch der von der AfD geplante Ersatz, der sogenannte Grundfunk, würde die Bürger wohl Geld kosten, wenn er den verfassungsmäßigen Vorgaben gerecht werden soll. Konkret schlägt die AfD ein Abo-Modell vor und will auch prüfen, ob der Grundfunk durch Haushaltsmittel oder mehr Werbung finanziert werden könnte. Haushaltsmittel sind jedoch keine Option, denn auch der Grundfunk müsste staatsfern finanziert werden. Das bedeutet, dass der Staat gar nicht erst die Möglichkeit bekommen darf, durch Geld Einfluss auf die Programminhalte des öffentlich-rechtlichen Rundfunks zu nehmen. Eine Finanzierung aus dem Landeshaushalt birgt aber genau dieses Risiko und wäre deshalb verfassungswidrig. Auch eine verstärkte Finanzierung über Werbung würde den sogenannten Grundfunk abhängig machen von wirtschaftlichem Einfluss und wäre damit ebenfalls verfassungswidrig. Ein Abo-Modell, bei dem man sich je nach Vorliebe Sport oder Unterhaltung dazu buchen könnte, würde mit der Staatsferne erstmal nicht in Konflikt treten. Allerdings könnten einzelne Abos sehr teuer werden, wenn wenige zahlen, und auch das wäre rechtlich wohl nicht in Ordnung.
0: Alena Lackmüller berichtete. Smartphones waren in französischen Schulen bisher nur bis einschließlich zur Mittelstufe verboten, in den sogenannten Collège. Das hat sich diese Woche geändert. Präsident Macron hat ein Gesetz in Kraft gesetzt, das das Verbot auf die Oberstufe ausdehnt, also auf die Lycée. Die Jugendlichen dort sind zwischen 15 und 17 Jahre alt. Unsere Frankreich-Korrespondentin Julia Borutta hat bei einigen von ihnen nachgefragt, was sie von der neuen Regelung halten.
2: Der 15-jährige Gabriel Kraft hat die großen Sommerferien weitgehend auf dem Surfbrett in der Bretagne verbracht. Jetzt, nach 8 Wochen Freiheit, geht die Schule wieder los und Gabriel wechselt in Paris vom Collège aufs Lycée. Von der neuen Regel hat er erst vor ein paar Tagen erfahren.
3: Ich hatte schon dieses Handyverbot im Collège, aber das kann ich verstehen, weil wir auch kleiner sind. Aber im Lycée finde ich es echt übertrieben.
2: Gabriel hat eine deutsche Mutter und einen französischen Vater. Für seinen Geschmack ist das französische Schulsystem mit den langen Unterrichtstagen und den vielen Prüfungen ohnehin schon streng genug.
3: Seit ich in der Sixième bin, gab es immer mehr strengere Regeln, immer mehr Regeln. Und ich finde, dass desto mehr Regeln es gibt und strenge Regeln halt, desto mehr wir diese Regeln nicht respektieren.
2: Nun ist es an den Lehrerinnen und Lehrern, das Handyverbot an der Schule durchzusetzen. Wohin mit den verbannten Handys? Ausgeschaltet in den Rucksack oder lieber in einen verschließbaren Spind? Wäre für solch eine Anschaffung überhaupt genug Geld da? François René, Schulleiter an einem Lycée in Paris und Vertreter der Lehrergewerkschaft, gibt zu: Nein, wir sind nicht vorbereitet. Wenn wir es vor den Ferien gewusst hätten, vielleicht. Ich hätte jetzt also gerne ein bisschen Zeit, um die Regel im Kollegium und vor der Schülerschaft zu erklären und festzulegen, wie wir das Verbot umsetzen. Darf ich zum Beispiel Zonen ausweisen, wo man es doch nutzen darf? Schließlich sollen wir seit Jahren alle Abläufe digitalisieren und jetzt müssen wir sehen, wie wir ohne Handys klarkommen. Und dann ist da die Frage der Strafen. Schließlich ist ein Verbot ohne Sanktionen zwecklos. Das darf nicht völlig unverhältnismäßig sein. Das wäre kontraproduktiv. Ja, wir wollen alle weniger Handys, aber wenn das bedeutet, dass ich hier einen riesigen Strafenkatalog aufmachen und Personal zur Verfügung stellen muss, um lückenlose Kontrolle zu garantieren, stellen wir es falsch an. Der hauptsächliche Handykonsum finde ohnehin in der Freizeit statt, merkt der Schulleiter an. Doch eine Mehrheit der erwachsenen Franzosen befürwortet das flächendeckende Handyverbot an Schulen. Schüler Gabriel hingegen findet, man solle lieber mehr Geld in Personal und Ausstattung der Schulen stecken, statt in Handyschließfächer.
3: Die Regierung kümmert sich gar nicht genug um unsere Schulen in Frankreich. Und wenn ich in mein Lycée sehe, finde ich, dass diese Regel gar nicht die Priorität ist.
2: Doch die Lycées, die das Handyverbot bereits vor Jahren freiwillig eingeführt haben, ziehen oftmals eine positive Bilanz, räumt Schulleiter René ein. Ein Kollege habe ihm beispielsweise berichtet, dass sie seit dem Handyverbot die Mittagspause verlängern mussten, weil die Schüler und Schülerinnen sich wieder miteinander unterhielten. Für uns als Schulleiter ist das Handyverbot jetzt zwar eine nicht ganz einfache Beschränkung, aber für die Schüler ist es natürlich eine enorme Chance. Dass sie ein bisschen loslassen von ihren Bildschirmen, ist eine Gelegenheit, die wir unbedingt beim Schopfe packen sollten.
0: Ein Bericht von Julia Boruta. Es war offenbar ein Versehen, allerdings eines mit schwerwiegenden Folgen. In Passau hat der Kapitän eines Fahrgastschiffes etliche Liter Diesel in die Donau gepumpt. Jetzt versucht die Feuerwehr mit speziellen Sperren gegen einen 400 Meter langen Ölfilm anzukommen. Katrin Unverdorben berichtet.
4: Der Geruch von Treibstoff verbreitete sich in der Passauer Altstadt. Der Ölfilm im Wasser zieht sich bis zur Ortsspitze, teilte die Polizei am Nachmittag mit. Offenbar aus Versehen hatte ein Fahrgastkabinenschiff, das unter Schweizer Flagge fährt, bis zu 5000 Liter eines Wasserkraftstoffgemischs in die Donau gepumpt. Es sollte der sogenannte Ballasttank entleert werden, ein normaler Vorgang in der Schifffahrt, um ein Schiff auszubalancieren, wie es hieß. Warum sich in diesem Tank Schiffsdiesel befand, muss noch ermittelt werden. Unter anderem sollen Taucher das Kreuzfahrtschiff untersuchen. Die Polizei wies darauf hin, dass es auch in den kommenden Tagen im Bereich der Passauer Altstadt zu leichten Geruchsbelästigungen kommen kann. Der Einsatz und die Ermittlungen der Polizei dauern an.
0: Wer etwas im Zug liegen lässt, findet es mit viel Glück im Fundbüro wieder. Manches dort wartet aber auch vergeblich auf den Eigentümer. Deswegen werden im DB-Museum in Nürnberg regelmäßig Fundsachen versteigert. Heute war es wieder soweit. Hunderte liegengebliebene und verlorene Dinge gingen an neue Besitzer für insgesamt über 25.000 Euro. Die Einzelheiten hat Carina Kremer.
5: Nach etwa 4 Stunden war fast alles weg. Mehr als 200 verlorene Gegenstände aus Zügen der Deutschen Bahn sind im DB-Museum Nürnberg unter den Hammer gekommen. Alles, was nach 90 Tagen im Fundbüro nicht abgeholt worden war. Vom Kinderspielzeug über E-Bikes, Gartenzwerge und Badeschlappen bis zu Überraschungskoffern, deren Inhalt erst nach dem Ersteigern sichtbar wird. Das teuerste Objekt diesmal, ein Kugelschreiber der Edition Albert Einstein. Online wird der für rund 7.000 Euro gehandelt. Heute ging er für 3.200 Euro an einen Händler. Die Einnahmen der Auktion fließen nach Angaben der Bahn in die Verwaltung und Aufbereitung der Fundsachen, die das ganze Jahr über im zentralen Fundbüro anfallen.

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1: 18 Uhr, die Nachrichten des Bayerischen Rundfunks mit Stefanie Müller. Die Übersicht. US-Delegation startet in Moskau neuen Anlauf für Frieden in der Ukraine. Tausende demonstrieren in Sachsen-Anhalt für Demokratie und Weltoffenheit. Spanien übernimmt Kontrolle über den Hafen von Ceuta. Das Wetter in der Nacht verbreitet klar, morgen sonnig. Moskau. Die USA unternehmen einen neuen diplomatischen Versuch, um den Krieg in der Ukraine zu beenden. Die Sondergesandten Witkow und Kushner sind zunächst nach Russland

Russland gereist, wo sie, nach Angaben von Kreml-Sprecher Peskow, mit Präsident Putin zusammenkommen. Morgen werden sie dann erstmals in Kiew erwartet. Putin ließ erklären, dass Russland die ukrainische Hauptstadt wegen der diplomatischen Gespräche für 3 Tage nicht angreifen werde. Dies gelte ab Mitternacht. Auch die ukrainische Seite will zunächst auf Drohnenangriffe gegen Russland verzichten. Damit kommen die Kriegsparteien einer Bitte Washingtons nach. Wie der Vorschlag der USA, den Krieg zu beenden, aussieht, ist nicht bekannt. Magdeburg. Einen Tag vor der Landtagswahl in Sachsen-Anhalt sind in der Landeshauptstadt tausende Menschen auf die Straße gegangen, um für Demokratie und Weltoffenheit zu demonstrieren. Auf dem Domplatz von Magdeburg traten und treten zahlreiche Musiker wie die Prinzen auf. Zu der Kundgebung dort hatte ein breites Bündnis aus Gewerkschaften und Zivilgesellschaft aufgerufen. Auch in anderen Städten Sachsen-Anhalts fanden und finden Veranstaltungen für Demokratie und Vielfalt statt. Hannover. CDU-Chef Merz hat eine stärkere Auseinandersetzung mit der AfD gefordert. Dies betreffe die Inhalte und Wortwahl, sagte er bei einer Wahlkampfveranstaltung in Niedersachsen, wo nächste Woche Kommunalwahlen stattfinden. Mit Blick auf die morgige Landtagswahl in Sachsen-Anhalt sagte Merz, man werde nie wieder einen völkischen Nationalismus in Deutschland zulassen. Er verwies dabei auf den AfD-Landesvorsitzenden in Sachsen-Anhalt Reichardt. Der hatte kürzlich wörtlich gesagt, dieser Staat ist ein nach Dope stinkender, fauler Assi. Solche Leute dürfe man nicht Deutschland kaputt machen lassen, so Merz. Madrid. Die spanische Regierung hat die Kontrolle über den Hafen der nordafrikanischen Exklave Ceuta übernommen. Transportminister Puente unterzeichnete eine entsprechende Anordnung. Damit kann ein provisorisches Zeltlager für Migranten im Hafenbereich aufgebaut werden. Das hatte die Regionalregierung von Ceuta bisher abgelehnt. Noch immer befinden sich mehrere tausend Migranten in dem Gebiet. Ende Juli hatte es einen Massenandrang von Geflüchteten aus Marokko auf die spanische Exklave gegeben. Wien. Deutschland, Frankreich, die USA und Großbritannien wollen Verstöße des Iran gegen den Atomwaffensperrvertrag an den UN-Sicherheitsrat verweisen. Ein entsprechender Resolutionsentwurf für den Gouverneursrat der Internationalen Atomenergiebehörde werde derzeit noch beraten und soll bei der IAEA kommende Woche zur Abstimmung kommen. In dem Papier wird unter anderem für eine diplomatische Lösung im Streit über das iranische Atomwaffenprogramm verlangt. Zum Fußball. In der Bundesliga sorgt Neuling Elversberg weiter für Furore. In Mönchengladbach gewannen die Saarländer 4:3, nachdem sie am vergangenen Spieltag bereits Leverkusen besiegt hatten. Die Werkself machte diese Scharte heute weg und setzte sich gegen Berlin mit 4:0 durch. Bremen besiegte Leipzig 3:1, Freiburg gewann in Paderborn 1:0, Dortmund kam bei Hoffenheim zu einem 3:2-Sieg. In einer halben Stunde beginnt die Partie Schalke Bayern München. In der zweiten Liga spielte Nürnberg in Kiel 2:2. Der Klub holte damit bislang so viele Punkte zum Saisonauftakt wie seit 26 Jahren nicht mehr. Die weiteren Ergebnisse: Kaiserslautern Darmstadt 3:0 und Wolfsburg Cottbus 4:4. Das Wetter in Bayern. In der Nacht verbreitet klar, in Alpennähe auch neblig bewölkt, Abkühlung auf 12 bis 6 Grad. Morgen nach örtlicher Nebelauflösung sonnig, bei Höchstwerten zwischen 20 und 26 Grad. Am Montag und Dienstag erst Sonne, später Schauer und Gewitter. Es ist 18:04. Hier ein Blick auf die Verkehrsmeldungen. Die B15 Landshut Richtung Saalhaupt ist zwischen Schierling Süd und Schierling Nord nach einem Unfall gesperrt. Dort ist die Feuerwehr im Einsatz. Und Service Österreich, B179 Fernpassstraße Reute Richtung Nassereit zwischen Heiterwang Nord und Wengle, 4 Kilometer Stau an einer Baustelle. Soweit die Verkehrsübersicht.

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1: Jetzt wieder aktuelle Informationen von BR24 gemeinsam mit NDR Info. Ich bin Benny Riemer und wünsche einen schönen guten Abend. Ein Ende des russischen Angriffskriegs gegen die Ukraine. Mit diesem Ziel im Gepäck sind die US-Gesandten Jared Kushner und Steve Witkoff wieder in diplomatischer Mission unterwegs. Gerade sind beide in Moskau zu Gesprächen mit dem russischen Präsidenten. Morgen werden sie dann in Kiew erwartet. Deshalb sollen die russischen Angriffe auf die ukrainische Hauptstadt für 3 Tage eingestellt werden. Von dort berichtet unser Korrespondent Stefan Lack.
2: US-Präsident Donald Trump hatte vor der Reise einen neuen Anlauf zur Beendigung des Ukraine-Kriegs angekündigt, ohne jedoch Einzelheiten zu nennen. Nach einer längeren Phase ohne größere Fortschritte wollen die USA ihre Vermittlungsbemühungen zwischen Russland und der Ukraine nun wieder intensivieren. Nach Angaben Trumps reisen die beiden Unterhändler mit einem Vorschlag zur Beendigung des Krieges zunächst nach Moskau und anschließend weiter nach Kiew. Damit würden sie erstmals auch die ukrainische Hauptstadt besuchen. Der Besuch in Kiew ist nach bisherigen Planungen für morgen vorgesehen. Kreml-Sprecher Dmitri Peskow erklärte, Russland werde währenddessen eine 72-stündige Waffenruhe für Kiew einhalten. Damit kommt Moskau einer Bitte Washingtons nach. Auch die Ukraine wurde aufgefordert, während des Besuchs auf Angriffe gegen Moskau und die russische Energieinfrastruktur zu verzichten. Wann genau die Gespräche zwischen Putin und den beiden US-Gesandten stattfinden, ist bislang offen. In der Vergangenheit wurden solche Verhandlungen häufig bis in die Abendstunden geführt. Der Kreml dämpfte bereits im Vorfeld die Erwartungen. Peskow betonte, es gebe derzeit keine grundsätzlich neuen Ansätze für ein Ende des Krieges. Russland hält weiterhin an seinen zentralen Forderungen fest. Dazu gehört die Anerkennung der Annexion der Regionen Luhansk, Donetsk, Saporischja und Cherson, einschließlich der Gebiete, die Moskau derzeit nicht vollständig kontrolliert. Die Ukraine lehnt dies ab und fordert als Voraussetzung für Verhandlungen einen sofortigen Waffenstillstand. Russland weist diese Forderung bislang zurück.
1: Wenn bestimmte Maßnahmen angekündigt sind, dann sollen sie bitte auch umgesetzt werden. Das fordert die Chefin des deutschen Start-up-Verbands Verena Pauster von der Bundesregierung. Konkret geht es ihr um die Lockerung beim Kündigungsschutz für Spitzenverdiener. Im ARD-Interview der Woche kritisiert Pauster zu hohe Kosten, wenn bei der Einstellung mal ein Fehler passiert, gerade für Start-ups. Aus Berlin berichtet Lissi Kaufmann.
3: Mehr Flexibilität bei der Personalplanung in Unternehmen, das fordert die Vorstandsvorsitzende des Startup-Verbands Pauster. Im ARD-Interview der Woche sagt sie, gerade Startups, die anfangs meist noch Verluste machten, müssten atmen können. Das heißt, schnell Personal einstellen, aber auch wieder loswerden, wenn jemand nicht passt. Und zwar dann, wenn es um Spitzenverdiener geht. Der strenge Kündigungsschutz verhindere das aber, so Pauster. Das führe dazu, dass neue Büros im Ausland aufgemacht und dort nach hochqualifizierten Fachkräften geschaut werde. Pauster sagt, bei hohen Gehältern sei das Schutzbedürfnis niedriger. Sie schlägt vor, zum Beispiel eine automatische Abfindung von 6 Monatsgehältern einzuführen. Die schwarz-rote Koalition hatte eine Lockerung des Kündigungsschutzes im Rahmen ihres Reformpakets Anfang Juli vereinbart, und zwar bei Jahresgehältern ab 177.000 Euro. Betroffen davon wären etwa 2% der Vollzeitbeschäftigten.
1: 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Steuerlich geförderte Altersvorsorge, dafür steht bisher die Riester-Rente. Im Zuge der Rentenreform wird sie ab Januar ersetzt durch das neue staatlich geförderte Altersvorsorgedepot. Es soll Sparern ermöglichen, stärker von Aktien und ETFs zu profitieren, also mehr Rendite statt Riester. Für wen lohnt sich das neue Depot und worauf sollten Verbraucherinnen und Verbraucher achten? Noel Schmidt aus der ARD Finanzredaktion.
4: Wer fürs Alter vorsorgen will, soll künftig stärker vom Kapitalmarkt profitieren können. Dafür kommt ab Januar 2027 das neue Altersvorsorgedepot. Das Prinzip: Sparer zahlen in einen staatlich geförderten Altersvorsorgevertrag ein und investieren in Aktienfonds und ETFs. Anders als bei Riester gibt es keine Garantie auf die eingezahlten Beiträge. Dafür höhere Renditechancen. Erste Anbieter werben jetzt schon. Trotzdem rät Finanztipp-Experte Saidi Salilatu noch abzuwarten.
5: Ich würde schon dazu raten, für die meisten ist es ja eine interessante Sache, das ab Januar dann auch zu besparen. Aber noch kann man
6: sozusagen schauen, wie sich die Anbieter da um die besten Preise rangeln und dann in Ruhe zum Beispiel Richtung Dezember seine Entscheidung treffen.
4: Der Staat fördert die Einzahlung zusätzlich. Wer selbst bis zu 1.800 Euro im Jahr einzahlt, kann bis zu maximal 540 Euro Grundzulage bekommen. Besonders attraktiv sei das Depot für Menschen mit geringem Einkommen und für Familien, sagt Saidi Salilatu, Experte von Finanztipp.
6: Ich glaube, für jeden und jede, die Geld für die Altersvorsorge langfristig zur Seite legen will, sagt, das brauche ich definitiv vorher nicht, wird ein Alters

0: Schmitz berichtet. Er hat Willy Brandt gespielt und Papst Johannes Paul II., der Schauspieler Michael Mendel, ein Charakterdarsteller mit knarziger Stimme, markanten Stirnfalten und großer Ausstrahlung. Er gilt als eine der prägenden Gestalten des deutschen Films. Nach 3 Krebserkrankungen ist Michael Mendel jetzt im Alter von 82 Jahren gestorben. Mario Bartsch mit einem Nachruf.
1: Mendel wurde 1944 in Lünen in Nordrhein-Westfalen geboren. Anfangs wuchs er im Ruhrgebiet auf, später studierte Mendel kurz in Wien. Dann ging er an die Folkwang-Schule in Essen. Er lebte längere Zeit in München, später zog er nach Berlin. Mendel arbeitete an Theatern in ganz Deutschland, unter anderem in Darmstadt, Stuttgart und München. Später spielte Mendel auch in Kino- und Fernsehfilmen mit, darunter in Der Untergang und Barfuß. Außerdem war er in TV-Filmen von ARD und ZDF und in der Netflix-Serie Dark zu sehen. In vielen Krimis und TV-Reihen hatte Mendel Gastauftritte. Für seine Rolle als Bundeskanzler Willy Brandt in dem Mehrteiler Im Schatten der Macht wurde Mendel mit der Goldenen Kamera als bester deutscher Schauspieler ausgezeichnet. 2024 erhielt er den Götz-George-Preis. Er war außerdem 1997 für den Deutschen Filmpreis und 1998 für den Bayerischen Filmpreis nominiert.
0: Die traditionelle Weltkarte, so wie sie jeder von uns in der Schule kennengelernt haben sollte, wird künftig etwas anders aussehen. Mit großer Mehrheit hat die Vollversammlung der Vereinten Nationen in New York dafür gestimmt, diese Karte durch eine neue Version zu ersetzen, die die Größe Afrikas präziser abbildet. Aus New York, Martin Ganselmeier.
2: Es ist seit langem ein Anliegen der afrikanischen Staaten, denn ihr Kontinent erscheint auf den traditionellen Weltkarten kleiner als in der Realität. Dagegen sind Länder auf der nördlichen Erdhalbkugel perspektivisch größer dargestellt, vor allem die USA, Kanada und Russland. Togo brachte deshalb mit Unterstützung der Afrikanischen Union eine Resolution in die UN-Vollversammlung. Correct the Map, korrigiert die Weltkarte. Für die Resolution stimmte eine große Mehrheit von 164 Staaten. 6 Länder enthielten sich und als einzige Nation stimmte die USA mit Nein. Der US-Regierung war das Anliegen der Afrikaner zu ideologisch. Die Resolution der UN-Vollversammlung ist rechtlich nicht bindend. Sie soll aber Regierungen, internationale Organisationen und Bildungseinrichtungen in aller Welt motivieren, präzisere Weltkarten zu verwenden. Auf manchen Weltkarten erscheint Grönland fast so groß wie Afrika, obwohl Afrika in Wirklichkeit 14-mal größer als Grönland ist.

0: Es ist 17:45.
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2: mit Benjamin Day. Russland und Ukraine sichern einander Feuerpausen zu. Russlands Präsident Putin hat dem Kreml zufolge einen Stopp der Angriffe auf Kiew angeordnet für 72 Stunden. Die Ukraine will ihrerseits bis übermorgen keine Angriffe auf Moskau ausführen. Anlass ist der Besuch der US-Sondergesandten Witkoff und Kushner heute in Moskau und morgen in Kiew. Laut US-Präsident Trump haben die beiden einen Friedensplan im Gepäck. Mehrere tausend Menschen versammeln sich zu Demokratiefestival in Magdeburg. Die Teilnehmer zogen vom Hauptbahnhof durch die Stadt zum Domplatz, wo das Festival stattfindet. Laut Veranstaltern soll es ein Ausrufezeichen für Demokratie, Vielfalt und Zusammenhalt setzen. Morgen wählt Sachsen-Anhalt einen neuen Landtag. In den Umfragen führt die AfD, deren Landesverband in Sachsen-Anhalt als gesichert rechtsextrem eingestuft wird. Umspannwerke in Sachsen waren wohl ebenfalls Anschlagsziel. Die Polizei in Sachsen hat an zwei Werken insgesamt 12 Sprengvorrichtungen gefunden. Beim Täter könnte es sich um den Mann handeln, der sich zu

0: ähnlichen Anschlägen in Brandenburg und Nordrhein-Westfalen bekannt hat. Wie wahrscheinlich das ist, wird derzeit geprüft. Der 48-Jährige ist weiterhin auf der Flucht. Im Jemen kommt es weiter zu heftigen Gefechten. Der Nachrichtenagentur AFP zufolge wurden dabei allein heute mehr als 60 Menschen getötet. Seit Donnerstag sind damit fast 200 Todesopfer gemeldet worden. Nach mehrjähriger Waffenruhe waren die Kämpfe zwischen Regierungstruppen und Houthi-Miliz vor 2 Monaten wieder aufgeflammt und halten seitdem an. Bundesliga-Aufsteiger Elversberg siegt auch in Mönchengladbach. Die Saarländer gewannen mit 4:3 und holten damit im 2. Bundesligaspiel der Vereinsgeschichte den 2. Erfolg. Außerdem spielten Leverkusen Union Berlin 4:0, Bremen-Leipzig 3:1, Hoffenheim-Dortmund 2:3 und Paderborn-Freiburg 0:1. Im Abendspiel empfängt Schalke den FC Bayern.
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2: Anfang des 20. Jahrhunderts ist die Polizei in Deutschland buchstäblich auf den Hund gekommen. Erst waren die Vierbeiner nur in Begleitung auf Streife, später sind dann viele weitere Aufgaben dazugekommen. Polizeihunde spüren jetzt Drogen auf, verfolgen Flüchtlinge und, Verzeihung, verfolgen natürlich Flüchtige und halten sie fest. Dafür braucht es eine gezielte Ausbildung für die Tiere. Konstanze Schulze hat einen Einblick bekommen, wie die Polizei in Mittelfranken ihre Spürhunde trainiert.
3: Ich will hier angeln, verpisst euch!
4: Die Schutzhunde der mittelfränkischen Polizei sind schnell und wachsam. Heute müssen sie sich überwinden. Die Aufgabe, vom fahrenden Boot ins Wasser springen, an Land schwimmen und dort den Störer und Angreifer attackieren. Vor allem für die Junghunde in Ausbildung völliges Neuland. Tobias Eckmüller, selbst Hundeführer, spielt den Angreifer, der gleich von dem Hund an Land überwältigt und gebissen wird.
5: Der Hund lernt dabei auch vielleicht über Hürden, über seine Grenzen ein bisschen hinauszugehen. Und dann am Schluss bin ich einfach die Belohnung in dem Fall. Das ist eine große Beißwurst. Und die bekommt er dann, wenn er das Ganze gemeistert hat.
4: Scully, ein belgischer Schäferhund, ist einer der Jungen bei der Truppe. Erste Hürde, aufs Boot springen. Das wackelt und wankt, ungewohntes Terrain für das Tier. Der Schutzhund in Ausbildung traut sich.
6: Jawohl, Digga!
4: Ein Erfolg für Tier- und Hundeführer Heiko Blei.
6: Alles neu. Er ist ja noch jung, er ist gerade mal ein Jahr alt. Also er will noch Polizeihund werden.
4: 40 Hunde gehören zur mittelfränkischen Diensthundestaffel. Sie jagen Verbrecher, nehmen die Fährte auf, können Rauschgift, Sprengstoff oder Leichen aufspüren. Heute lernen sie auch auf dem Wasser ihren Job zu machen. Marco Differenz, der Leiter der Diensthundestaffel, ist beim heutigen Training dabei. Er findet es wichtig, dass sie hier mit Unterstützung der Wasserwacht am Obernzenner See üben können.
7: Wir machen es, weil wir viel Wasserflächen haben, Brombachsee, Rotsee, wir haben den Kanal, wir haben auch hier den See. Da kann es sein, dass wir mit ran müssen als Polizei, wenn es um Streitigkeiten geht, wenn es um Körperverletzungsdelikte geht, wenn zum Beispiel auf dem anderen Ufer drüben irgendeine Straftat passiert, lassen Sie es ein Raub sein, dass wir schnell von A nach B kommen, nicht groß um den See rumfahren müssen, sondern mit Hilfe eines Bootes von A nach B zum Tatort kommen.
3: Müsst ihr da so schnell rumfahren?
4: Jetzt ist der einjährige Scully wieder dran. Vom fahrenden Boot in den See springen. Der erste Versuch zögerlich, aber dann Scully in Bestform. Er springt und schwimmt, so soll es im echten Einsatz laufen.
6: Es sind halt immer diese Situationen dann, ob ich jetzt aus dem Boot rausspringe oder ja, von einem Steg ins Wasser springe. Das ist einfach schwierig für einen Hund. Und ihm das so beizubringen, das ist dann halt Spaß für ihn und Spaß für uns natürlich auch.
4: Scully und Hundeführer Heiko Blei sind eine Einheit. Was nach Spiel aussieht, bedarf viel Vertrauen. Mensch und Hund sind Partner in der Freizeit und im Dienst, um Verbrecher zur Strecke zu bringen.
2: Konstanze Schulze über die Ausbildung von Polizeispürhunden. Mehr als 20 Millionen Menschen sollen im Großraum Kairo wohnen. Wie viele es genau sind, das weiß niemand. So viele Menschen produzieren auch eine Menge Müll. Fast unvorstellbar erscheint es da, dass es trotzdem kein funktionierendes öffentliches System zur Müllentsorgung gibt. Nur in einigen wenigen Vierteln existiert eine städtische Müllabfuhr. Den Großteil erledigt der sogenannte informelle Sektor. Menschen fahren von Haus zu Haus, sammeln den Müll ein und bringen ihn in berüchtigte Müllstädte. Paul Jens hat sich in einer umgeschaut und auch erfahren, wie der Iran-Krieg das Geschäft mit dem Abfall beeinflusst.
8: Ein LKW nach dem anderen schiebt sich durch die engen Gassen des Viertels. Auf den Ladeflächen stapeln sich Berge von Müll meterhoch in den Himmel. Plastik, Pappe, Essensreste, Glas und Metall. Die LKWs bringen den Abfall von über 20 Millionen Einwohnern Kairos in einen Teil der Stadt, den hier alle nur Müllstadt nennen. Davon gibt es sogar mehrere in der Metropole. Vor einem großen Haufen Müll neben einer Haustür sitzt eine kleine Frau, vielleicht anderthalb Meter groß. Der Müllberg neben ihr überragt sie locker. Sie ist eine der Sabalin, eine der sogenannten Müllmenschen, die den Abfall nur mit den Händen sortiert. Ihren Namen will die Mitte-50-Jährige lieber nicht sagen.
9: Im Müll sind auch Sachen dabei wie Windeln, Katzen und Hundekot. Und das ist schrecklich. Manchmal stinkt es so sehr, dass meine Augen anfangen zu tränen.
8: Es ist Hochsommer in Kairo und die Sonne brennt unbarmherzig vom Himmel. Die kleine Frau trennt mit geübtem Handgriff den Deckel von Deo-Spraydosen vom Gehäuse. Der Plastikdeckel kommt in eine große blaue Tüte, der Aluminiumkörper in eine andere. Später will sie die vollen Tüten an ein Geschäft im Viertel verkaufen, das die Materialien weiter recycelt. Seit sie 6 Jahre alt ist, sortiert sie Müll. Jeden Tag, bei jedem Wetter.
9: Ich habe versucht, meinem Sohn eine Schulbildung zu ermöglichen. Aber als er etwas älter wurde, habe ich gemerkt, dass die Umgebung hier einfach anders ist. Es gibt hier nicht die gleichen Bildungsmöglichkeiten wie anderswo. Wenn jemand hier eine gute Position erreichen möchte, muss er extrem hart arbeiten.
8: Und diese Erfolgsgeschichten, wenn man sie denn so nennen will, gibt es hier auch in der Müllstadt. In einigen wenigen Hauseinfahrten stehen blitzblank geputzte, neue, teure Autos. Die passen eigentlich so gar nicht hier ins Bild. Doch einige der Sabalin verdienen mit dem Müll gutes Geld. Rizk Youssef ist einer von ihnen. Er hat Angestellte, die für ihn den Müll aus Kairo holen und sortieren. Youssef hat sich auf Plastik spezialisiert. In einem Hinterhof steht eine große Presse, die Plastikflaschen in große Pakete presst. Ein Hauseingang weiter ist sogar eine ganze Recyclingstraße aufgebaut. Das Plastik wird erst geschreddert, dann geschmolzen und in einem Wasserbad zu Plastikgranulat verarbeitet.
10: In Krisenzeiten wird unsere Arbeit wertvoller. Wir haben von der Iran-Krise profitiert. Natürlich sind wir grundsätzlich gegen Krieg und möchten ihn nicht, aber für uns ist es eine umgekehrte Gleichung. Wenn es eine Krise gibt, steigen die Preise und die Arbeit ist gefragt.
8: Statt einem Pfund bekommt er jetzt 5 Pfund pro Kilo. Ein enormer Preissprung. Für die kleine Frau mit der fleckigen Galabeya geht der Arbeitstag nach Sonnenuntergang langsam zu Ende. Doch Ruhe kehrt nicht ein in die Müllstadt. Die mit Abfall beladenen LKWs suchen sich weiter ihren Weg durch die kleinen Gassen.
9: Ohne unsere Arbeit hier in Kairo würde die Stadt stinken. Ohne uns ganz Ägypten, jeder Ort. Wir sind diejenigen, die alles sauber machen.
2: Unser Korrespondent Jens Paul war das über die Müllstadt von Kairo.
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2: Das Wiener Burgtheater gilt als eines der wichtigsten Schauspielhäuser der Welt und startet jetzt in seine neue Saison. Mit dem Programm Merlin oder das Wüste Land. Konzipiert 1981 als düsteres Märchen von Tancred Dorst. Im Mittelpunkt steht der Zauberer Merlin, der Chaos stiften soll, geht es nach seinem Vater, dem Teufel. Doch Merlin sucht Sinn im Leben und will mit König Artus für mehr Gerechtigkeit sorgen. Ob das klappt und welche Überraschungen es in der neuen Inszenierung gibt, Nina Knopp war bei einer der letzten Proben vor der Premiere heute dabei.
11: Mittelhochdeutsche Sprache trifft auf Konfettikanonen mit roten Plastikherzchen. In Merlin oder das Wüste Land spielt Regisseur Ante Romero Nunes mit Kontrasten. Spielend beginnt seine Inszenierung, auch inhaltlich.
12: Typen, wo bist du denn jetzt?
11: Teufel, Teufel. Die Liebe sucht ihren Mann, den Teufel. Der Teufel spielt aber lieber Verstecken. Spielen und Chaos anrichten sind nämlich seine beiden Lieblingsbeschäftigungen. Auch sein Sohn Merlin soll für Chaos sorgen. Der kommt als erwachsener Zauberer mit zerzaustem Bart auf die Welt und stellt sich von Anfang an gegen seine Eltern.
12: Das ist doch sinnlos!
6: Ja!
12: Aber das ist doch Unfug!
6: Ja, eben!
12: Das ist doch Chaos!
13: Ja, eben!
12: Nein, das ist sinnlos! Ich möchte gerne Sinn schaffen!
13: Herrgott, Sus!
11: Also zieht Merlin los, auf der Suche nach dem Sinn. Er bestimmt Artus zum König, verhilft ihm zur Gründung der Tafelrunde. Merlin verfolgt die ideale Gleichheit und Gerechtigkeit. König Artus führt nur aus.
14: Schau, ich bin der König. Ich habe keine eigenen Gedanken. Meine Gedanken folgen nur der Geschichte, die mir aufgeleitet ist.
11: Nämlich Merlins Geschichte einer gerechten Welt. Aber die zerplatzt. Ginevra, die Frau von König Artus, beginnt eine Affäre mit dem besten Ritter Lancelot. Und der uneheliche Sohn von Artus will auf den Thron, scheut dabei keine Gewalt. Alles gerät aus den Fugen. Merlin versucht, das Schicksal wiederholt zu lenken, die Menschen auf den richtigen Weg zu bringen. Vergeblich.
13: Es war ein dummes Leben und darum bewahrt es ein dummer Plan.
11: Merlin resigniert. Der Dramatiker Tancred Dorst spricht bei der Fertigstellung seines Stückes 1980 vom Scheitern von Utopien. In der etwa dreistündigen Interpretation von Antu Romero Nunes wird daraus die Frage, was ist ein sinnhaftes Leben? Wer hat recht, Merlin oder der Teufel? Braucht es wie Merlin einen höheren Zweck, den ich in der Welt erreichen muss? Oder besteht der Sinn bereits aus dem Spaß an der Freude, wie beim Teufel? Antu Romero Nunes.
15: Das Leben ist ein Spiel und das ist eine Chance. Es bringt Traurigkeit auch mit sich. Es bringt aber auch Freude mit sich.
11: Freude bringt es auf jeden Fall den Darstellern von Merlin oder das Wüsteland zuzusehen. Sie interagieren aus und mit dem Publikum, legen immer wieder offen, dass sie selbst nur spielen. Bezüge ins Jetzt lockern die Handlung im Mittelalter auf. Filmmusik aus der fabelhaften Welt der Amelie im französischen Exil von Lancelot und Ginevra, der deprimierte Merlin im hellblauen Einhorn-Einteiler. Vor allem die Liebe, dargestellt von Michael Wächter, und Marie-Louise Stockinger als Teufel begeistern mit ihrem Spiel. Einfallsreich und selbstironisch unterhalten sie durch das gesamte Stück, etwa wenn Stockinger raupenartig über den Boden rutscht. Marie-Louise Stockinger überzeugt dabei nicht nur in überdreht komödiantischen Momenten, auch wenn der Teufel sich innerlich wandelt.
13: Ich will nicht mehr spielen, jetzt ist keine Hoffnung mehr.
11: Keine Hoffnung mehr. Dem Teufel wird klar, auch ihm reicht nicht das bloße Spiel. Bei dieser Erkenntnis sei etwas ganz Tolles passiert, so Romero Nunes, nämlich,
15: dass der Teufel das auch fühlt, dass er sich wandeln kann und dass er sich auch zum Traurigen wandeln kann. Während Merlin so Stoiker wird, irgendwie kriegt der Teufel auf einmal Anteil an der Welt, am Leben.
11: Zu sehen in Merlin oder das Wüste Land im Akademietheater in Wien.

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1: Um 18.30 Uhr mit Stefanie Müller. Die Übersicht. US-Delegation startet in Moskau neuen Anlauf für Frieden in der Ukraine. Tausende demonstrieren in Sachsen-Anhalt für Demokratie und Weltoffenheit. Spanien übernimmt Kontrolle über den Hafen von Ceuta. Das Wetter in der Nacht verbreitet klar, morgen sonnig. Moskau. Die USA unternehmen einen neuen diplomatischen Versuch, um den Krieg in der Ukraine zu beenden. Die Sondergesandten Witkow und Kushner sind zunächst nach Russland gereist, wo sie nach Angaben von Kreml-Sprecher Peskow mit Präsident Putin zusammenkommen. Morgen werden sie dann erstmals in Kiew erwartet. Putin ließ erklären, dass Russland die ukrainische Hauptstadt wegen der diplomatischen Gespräche für 3 Tage nicht angreifen werde. Dies gelte ab Mitternacht. Auch die ukrainische Seite will zunächst auf Drohnenangriffe gegen Russland verzichten. Damit kommen die Kriegsparteien einer Bitte Washingtons nach. Wie der Vorschlag der USA, den Krieg zu beenden, aussieht, ist nicht bekannt. Magdeburg. Einen Tag vor der Landtagswahl in Sachsen-Anhalt sind in der Landeshauptstadt tausende Menschen auf die Straße gegangen, um für Demokratie und Weltoffenheit zu demonstrieren. Auf dem Domplatz von Magdeburg traten und treten zahlreiche Musiker wie die Prinzen auf. Zu der Kundgebung dort hatte ein breites Bündnis aus Gewerkschaften und Zivilgesellschaft aufgerufen. Auch in anderen Städten Sachsen-Anhalts fanden und finden Veranstaltungen für Demokratie und Vielfalt statt. Hannover. CDU-Chef Merz hat eine stärkere Auseinandersetzung mit der AfD gefordert. Dies betreffe die Inhalte und Wortwahl, sagte er bei einer Wahlkampfveranstaltung in Niedersachsen, wo nächste Woche Kommunalwahlen stattfinden. Mit Blick auf die morgige Landtagswahl in Sachsen-Anhalt sagte Merz, man werde nie wieder einen völkischen Nationalismus in Deutschland zulassen. Er verwies dabei auf den AfD-Landesvorsitzenden in Sachsen-Anhalt, Reichardt. Der hatte kürzlich wörtlich gesagt, dieser Staat ist ein nach Dope stinkender, fauler Assi. Solche Leute dürfe man nicht Deutschland kaputt machen lassen, so Merz. Madrid. Die spanische Regierung hat die Kontrolle über den Hafen der nordafrikanischen Exklave Ceuta übernommen. Transportminister Puente unterzeichnete eine entsprechende Anordnung. Damit kann ein provisorisches Zeltlager für Migranten im Hafenbereich aufgebaut werden. Das hatte die Regionalregierung von Ceuta bisher abgelehnt. Noch immer befinden sich mehrere tausend Migranten in dem Gebiet. Ende Juli hatte es einen Massenandrang von Geflüchteten aus Marokko auf die spanische Exklave gegeben. Sanaa. Im Jemen kommt es weiter zu heftigen Kämpfen zwischen Regierungstruppen und Houthi-Miliz. Der Nachrichtenagentur AFP zufolge wurden dabei allein heute mehr als 60 Menschen getötet. Seit Donnerstag sind damit fast 200 Todesopfer gemeldet worden. Der nun schon 12 Jahre andauernde Krieg im Jemen wird von Experten auch als Stellvertreterkrieg gesehen. Die Houthi-Miliz wird vom Iran unterstützt, die Regierungstruppen dagegen von Saudi-Arabien und weiteren Staaten. Nach einer Waffenruhe im Jahr 2022 flammten die Kämpfe vor 2 Monaten wieder auf und halten seitdem an. Im völlig verarmten Jemen sind rund 22 Millionen Menschen auf humanitäre Hilfe angewiesen, vor allem auf Lebensmittel. Wien. Deutschland, Frankreich, die USA und Großbritannien wollen Verstöße des Iran gegen den Atomwaffensperrvertrag an den UN-Sicherheitsrat verweisen. Ein entsprechender Resolutionsentwurf für den Gouverneursrat der Internationalen Atomenergiebehörde werde derzeit noch beraten und soll bei der IAEA kommende Woche zur Abstimmung kommen. In dem Papier wird unter anderem für eine diplomatische Lösung im Streit über das iranische Atomwaffenprogramm verlangt. Das Wetter in Bayern. In der Nacht verbreitet klar, in Alpennähe auch neblig bewölkt. Abkühlung auf 12 bis 6 Grad. Morgen nach örtlicher Nebelauflösung sonnig bei Höchstwerten zwischen 20 und 26 Grad. Am Montag und Dienstag erst Sonne, später Schauer und Gewitter. Ein Blick auf die Uhr, es ist 18.34 Uhr. Und hier die Verkehrsmeldungen. Auf der B15 Landshut Richtung Saalhaupt wurde die Sperre zwischen Schierling Süd und Schierling Nord aufgehoben. Derzeit ist die rechte Spur wegen Bergungsarbeiten blockiert. Und B26 Schweinfurt Richtung Bamberg ist in Höhe Eltmann nach einem Unfall gesperrt. Soweit die Verkehrsübersicht.

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1: Mit Edgar Endres. Was für ein verrückter Bundesliga-Nachmittag mit vielen irren Wendungen. Bevor wir die alle auflösen, geht's zum Abendspiel ab 18.30 Uhr Schalke gegen Bayern. 5:1 haben die Bayern zum Auftakt den VfB Stuttgart aus der Arena geballert und natürlich geht der Meister im zweiten Saisonspiel beim Aufsteiger als Favorit ins Spiel. Holger Dahl, wie intensiv verlaufen denn die ersten Minuten?
2: Ja, wir sind in der 6. Spielminute und das Spiel findet nicht nur fast ausschließlich in der Hälfte des FC Schalke 04 statt, sondern fast auf den letzten 20 Metern des Spielfelds, also vor dem Tor von Schalke-Keeper Loris Karius. Die Bayern schnüren Schalke von Anfang an am eigenen Strafraum ein bei den Schalkern. Robin Gosens zum ersten Mal in der Startformation als linker Verteidiger in der Fünferkette und die Schalke haben wirklich alle Hände voll zu tun. Das ist natürlich ein anderes Spiel für die Bayern als gegen den VfB Stuttgart, der richtig vorne draufgegangen ist, der gepresst hat. Schalke wirklich mit Mann und Maus am eigenen 16 und dann halt eben mit einer Kontertaktik. Jetzt der erste Vorstoß über Dina Mbimbe über die rechte Seite. Und dann wollen die meisten der 60.000 hier im Stadion einen Foul gesehen haben an Schalkes einzigem Angreifer, an Musa Sylla. Aber das hat Schiedsrichter Robert Schröder aus meiner Sicht richtig entschieden, hat erstmal weiterlaufen lassen. Also die Startphase gehört ganz klar dem erneuten Tabellenführer der Fußball-Bundesliga. 67 Mal in Folge ist Bayern ganz oben in der Tabelle seit dem 3. Spieltag der Saison 2024-25. Und warum sollte ausgerechnet heute der Aufsteiger Schalke 04 irgendwas am Erfolgsmodell Bayern München erschüttern? Startphase gehört zu 100% den Bayern, aber noch steht es 0:0.
1: Vielen Dank, Holger. Wir sind um 18.55 Uhr wieder live dabei. Am Nachmittag trauen vor allem in Gladbach die vielen Fans ihren Augen nicht, weil Aufsteiger Elversberg die Borussia zum Schluss richtig aufmischt. Florian Winkler.
3: Dieser Aufsteiger kann einfach nur Spektakel. Nach dem 3:2 gegen Leverkusen gewinnt die SV Elversberg auch das erste Auswärtsspiel in der Bundesliga 4:3. Am Ende gegen Gladbacher, die nach einer Stunde noch mit 3:1 in Führung lagen. Elversberg-Coach Vincent Wagner saß da schon mit Gelb-Rot wegen Meckerns auf der Tribüne und sah, dass seiner Mannschaft das überhaupt nichts ausmachte. Felix Keidels Freistoßtor zum 3:3, eingerahmt vom Joker-Doppelpack von Maurice Krattenmacher. 90. plus 2, der Siegtreffer durch die Bayern-Leihgabe. Nächste Woche geht's in Elversberg gegen den Rekordmeister, der gewarnt ist vor diesem einfach nicht normalen Aufsteiger. Deutscher Meister wird nur die SVE, so schallt es aus dem Gästeblock. Für die Gladbacher stand eigentlich Pflichtsieg über diesem Spiel, das stattdessen die zweite Niederlage im zweiten Match wurde. Und ein gellendes Pfeifkonzert nach sich zog für Trainer Eugen Polanski, könnte es damit früh in der Saison schon ganz, ganz eng werden.
1: Auch in Sinsheim geht's hoch her. Hoffenheim führt gegen die Dortmunder Borussia mit 2:0. Doch der BVB dreht den Spieß noch um und gewinnt mit 3:2. Trainer Niko Kovac lobt die Moral.
4: Ich kenne meine Mannschaft, ich kenne die Qualitäten meiner Mannschaft. Und nach dem 0:2, also ab der 55. Minute, haben wir dann letzten Endes aufgedreht, alles oder nichts gespielt. Und ja, das Ergebnis zum Schluss mit dem Eigentor war dann schon glücklich. Aber dass die Mannschaft nochmal wiederkommt, dass die Mannschaft nochmal den Geist aufbringt, um letzten Endes sich gegen die Niederlage zu stemmen, das ist toller Charakter. Und dafür Kompliment.
1: Die weiteren Ergebnisse: Bremen knackt überraschend deutlich Leipzig mit 3:1, Leverkusen noch klarer Union Berlin mit 4:0 und Freiburg siegt beim Heimdebüt des Aufsteigers Paderborn mit 1:0. Drei Teams, Freiburg, Dortmund und überraschend Elversberg, liegen nach 2 Spielen mit 6 Punkten vorne. Wir sind dann später auch in der zweiten Liga wieder dabei. Ganz aktuell gibt es die Pokalauslosung für die zweite Runde. Die Bayern treffen auf Zweitligist Magdeburg. Augsburg spielt beim Drittligisten Groß Asbach und der 1. FC Nürnberg muss nach Leverkusen. In der zweiten Liga strahlen die Gesichter in Nürnberg. Auch in Kiel schafft der Club heute ein beachtliches 2:2 und rund damit nach 4 Spielen mit 10 Punkten an der Tabellenspitze. Außerdem spielt Wolfsburg gegen Cottbus 4:4, Kaiserslautern schlägt Darmstadt mit 3:0. Am Abend trifft noch Dresden auf Bochum. In der dritten Liga verliert Jan Regensburg gegen Spitzenreiter Duisburg mit 1:2 und das, obwohl die Oberpfälzer 1:0 vorne liegen und 65 Minuten in Überzahl spielen. Das Qualifying von Monza zum Großen Preis von Italien in der Formel 1 gewinnt überraschend der Franzose Pierre Gasly im Alpine. Zweiter wird George Russell aus Großbritannien im Mercedes und Oscar Piastri aus Australien wird Dritter.
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5: Guten Abend, ich bin Benny Riemer. Schön, dass Sie dabei sind. Günstiger, regenerativ erzeugter Strom. Das versprechen wind- und sonnenreiche Länder wie zum Beispiel Chile. Nur, wie können wir hier in Europa die in der Ferne produzierte kostengünstige Energie nutzen? Eine Möglichkeit besteht darin, mithilfe des Stroms Stoffe herzustellen, die viel Energie speichern und die dann zu uns zu transportieren. Helmut Nordwig aus der ARD-Wissenschaftsredaktion hat sich das genauer angeschaut.
6: Einer der wichtigsten Grundbausteine in der Chemie ist der Alkohol Methanol. Kunststoffe und Lacke werden daraus hergestellt und auch Schiffe können damit angetrieben werden. Zum Beispiel das Forschungsschiff U-Turn des Alfred-Wegener-Instituts in Bremerhaven. Bis jetzt wird die Kohlenstoffverbindung Methanol aus fossilen Quellen hergestellt, Erdgas oder Kohle. Doch es geht auch anders, aus Kohlendioxid, CO2 und Wasserstoff, sagt Henrik Wenzel vom Forschungszentrum Jülich.
7: Eine Möglichkeit ist zum Beispiel die Verwendung von Direct Air Capture, also der direkten Luftabscheidung, mit der CO2 und dementsprechend eben Kohlenstoff aus der Umgebungsluft bereitgestellt werden kann. Und zusätzlich kann dann der grüne Wasserstoff, der benötigt wird, über beispielsweise die Elektrolyse unter Stromeinsatz aus Wasser hergestellt werden.
6: Das Verfahren braucht also Wasser und Strom. Wenn der regenerativ bereitgestellt werden kann, ist das Methanol klimaschonend, also grün, nachhaltig erzeugt, ohne dass dabei CO2 freigesetzt wird. Sehr viel regenerativen Strom gibt es zum Beispiel im wind- und sonnenreichen Chile. So günstig, dass selbst der Transport des erzeugten Methanols mit Schiffen bis zu uns in Frage kommt. Mit methanolbetriebenen Schiffen natürlich. Nur gibt es in trockenen Ländern wie Chile auch genug Wasser? Ja, in der Luft. Das hat Henrik Wenzel mit Kollegen vom Forschungszentrum jetzt berechnet.
7: Generell kommt raus, dass dieses Konzept ziemlich vielversprechend ist. Wir können damit auch in wasserknappen Regionen Methanol eben herstellen, ohne irgendwelche anderen Süßwasserressourcen zu beanspruchen. Also man kann alle benötigten Grundstoffe, auch das Wasser, direkt aus der Luft filtern über die Direct Air Capture Anlage und so eben verhindern, dass lokale Wasserressourcen beansprucht werden und die Wasserknappheit verschärft wird in diesen Regionen.
6: Daten aus 20.000 Regionen in 78 Ländern haben die Forschenden betrachtet. Luftfeuchtigkeit sei überall genug da, um Wasser für den Prozess bereitzustellen, sagen sie. Bis jetzt sind das aber nur theoretische Rechnungen, die zum Beispiel nicht berücksichtigen, welche Folgen es hat, wenn eine große Produktionsanlage die Luft lokal trockener macht. Es kann zum Beispiel weniger regnen. Das muss berücksichtigt werden, bevor Ingenieure neue Standorte zur regenerativen Methanolproduktion konkret planen, die es so noch nicht gibt, aber geben sollte, sagt Martin Gräbner, der an der TU Bergakademie Freiberg ebenfalls das Potenzial von Methanol erforscht.
8: Methanol ist durchaus fast von der Wertschöpfung her ein Vertreter für das Rohöl. Also das Rohöl importieren wir und machen vor Ort in unseren Raffinerien die Wertschöpfung. Das ist das klassische alte fossile Modell. Methanol erlaubt genau das Gleiche. Wir können aus Methanol vor Ort die Wertschöpfung machen. Heute Benzin, morgen Kerosin, übermorgen Hochleistungskunststoffe, sodass ich in dieser Entwicklung ein großes Potenzial sehe.
6: Benzin, Kerosin oder Kunststoffe für spezielle Anwendungen, das sind weitere Beispiele für Chemieprodukte, die aus grünem Methanol hergestellt werden können. Methanolbasierte Treibstoffe für Schiffe, Lkw und Flugzeuge könnten als sogenannte E-Fuels Diesel und Kerosin ersetzen. Insgesamt kann Methanol ein wirtschaftlich interessanter Baustein im grünen Energiemix von morgen sein. Das hat die neue Studie einmal mehr gezeigt.
5: Helmut Nordwig war das über grünes Methanol als Alternative zu fossilen Treibstoffen.

0: Es ist 7:15.
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2: mit Benjamin Day. Russland und Ukraine sichern einander Feuerpausen zu. Russlands Präsident Putin hat dem Kreml zufolge einen Stopp der Angriffe auf Kiew angeordnet für 72 Stunden. Die Ukraine will ihrerseits bis übermorgen keine Angriffe auf Moskau ausführen. Anlass ist der Besuch der US-Sondergesandten Witkoff und Kushner heute in Moskau und morgen in Kiew. Tausende feiern Demokratiefest in Sachsen-Anhalt. Die Veranstaltung auf dem Magdeburger Domplatz soll laut den Organisatoren ein Ausrufezeichen für Vielfalt und Zusammenhalt setzen. Laut Polizei haben sich mindestens 6.000 Menschen versammelt. Morgen wählt Sachsen-Anhalt einen neuen Landtag. In den Umfragen führt die AfD. Ihr Landesverband ist laut Verfassungsschutz gesichert rechtsextremistisch. ESA Aerospace plant neuen Raketenstart. Die Spectrum-Rakete des oberbayerischen Unternehmens soll um 22 Uhr vom norwegischen Weltraumbahnhof Andøya abheben. Beim bisher einzigen Testflug vor 1,5 Jahren war die Rakete ins Meer gestürzt. Sobald sie ausentwickelt ist, soll sie in Serie produziert werden und Satelliten in den Weltraum bringen. Bundespräsident Steinmeier würdigt verstorbenen Michael Mendl. Der Schauspieler sei ein, Zitat, prägender Charakterdarsteller des deutschen Films und Theaters gewesen. Mendl spielte in seiner gut 50-jährigen Karriere etwa Bundeskanzler Willy Brandt und Papst Johannes Paul II. Er wurde 82 Jahre alt. Fußball-Bundesliga-Aufsteiger Elversberg holt nächsten Sieg. Die Saarländer gewannen in Mönchengladbach mit 4:3. Für Elversberg ist es der zweite Sieg im zweiten Bundesligaspiel der Vereinsgeschichte. Leverkusen setzte sich gegen Berlin mit 4:0 durch, Bremen schlug Leipzig mit 3:1. Außerdem spielten Hoffenheim Dortmund 2:3 und Paderborn Freiburg 0:1. Im Abendspiel hat Schalke den FC Bayern zu Gast.
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0: Wie soll man mit dem Wolf umgehen, vor allem in Weidegebieten? Darüber gibt es schon lange Streit. Egal wie man dazu steht, vor allem im Alpenvorland werden zunehmend Tatsachen geschaffen. Der Landkreis Oberallgäu hat eine Allgemeinverfügung erlassen. In den Bergen südlich von Immenstadt ist ein großes Areal ausgewiesen worden. Hier darf der Wolf auch vorsorglich gejagt werden. Johannes Hofmann.
3: Fabian Höss und seine Familie haben im Oberallgäu, im Naturpark Nagelflugkette, knapp 50 Stück Jungvieh auf der Weide stehen. Schumpen, wie sie hier heißen. Der Wolf streift hier zwar eher selten durchs Gelände, in den Köpfen der Elbler aber ist das Tier immer präsent.
4: Ja, große Angst ist natürlich, dass wir Übergriffe durch einen Wolf, Angriffe durch einen Wolf auf unser Vieh-Eber haben. Gerade die Rindereber, die packt er einfach hinten und frisst irgendwie am Schenkel schon an. Und solche Bilder, die will man einfach jetzt sehen. Und das ist einfach auch eine psychische Belastung für uns.
3: Das Problem? Hier in den Bergen, in steilem und unebenem Gelände, ist Herdenschutz mittels Zaun kaum umsetzbar. Viel zu teuer, zu aufwendig und am Ende womöglich sogar nutzlos, sagen die Elbler.
4: Selbst im Flachland kennen wir einfach Videos von so Überwachungs- oder Wildkameras, einfach, dass der Wolf sich daran auch anpasst und auch mit Anlauf dann auch so einen 1,20 oder 1,50 hohen Zaun eigentlich auch überwinden kann.
3: Das Oberallgäu geht deshalb neue Wege und macht sich das neue, seit April geltende Bundesjagdgesetz zunutze. Der Landkreis hat mit einer Allgemeinverfügung alpines Weidegebiet ausgewiesen. Südlich von Immenstadt in höheren Lagen ist die Jagd auf einen Wolf bis zum 31. Oktober auch präventiv möglich, weil die Weideflächen kaum umzäunbar sind. Landrat Christian Wilhelm sieht darin einen Mittelweg zwischen Artenschutz und Viehwirtschaft.
5: Ich glaube, dass es ein gutes Mittel ist, das Ganze mit Maß und Ziel machen zu können. Deswegen ein Wolf bis Ende Oktober, sollte der geschossen, genommen sein, dann ist tatsächlich auch die Allgemeinverfügung obsolet.
3: Einen konkreten Problem Wolf gäbe es aktuell nicht. Ziel des Landratsamts sei vielmehr, die neue Verfügung dauerhaft zu etablieren. Zu Weidezeiten im Sommer. Andere Landkreise im Alpenvorland würden einen ähnlichen Weg gehen. Per Bescheid direkt an die Jagdreviere. Für den Landwirt Fabian Höss, der als Geschäftsführer des alpwirtschaftlichen Vereins Allgäu rund 700 Alpen vertritt, ist die neue Allgemeinverfügung richtig und wichtig für ein aktives Wolfsmanagement.
4: Ja, wir sind natürlich froh, dass es gekommen ist. wenn wir das nicht hier machen, wo dann eben? Und dass man das einfach auch respektiert, was wir hier eben an besonderen Voraussetzungen haben.
3: Ganz anders sieht das der Bund Naturschutz. Den Wolf präventiv abzuschießen sei inakzeptabel und rechtswidrig, sagt Uwe Friedl. Die langfristigen Folgen der neuen Gesetzgebung seien zudem nicht kalkulierbar.
6: Also die Allgemeinverfügung würde ermöglichen, zusammen mit den bescheidenen anderen Landkreisen den bayerischen Alpenraum komplett wolfsfrei zu schießen. Es gibt zwar klare Statements, auch von ganz oben von der EU-Kommission, dass das nicht möglich ist und nicht rechtmäßig. Aber das heißt ja nicht, dass es nicht trotzdem versucht wird von der bayerischen Politik.
3: Der Streit um den Wolf geht also weiter. Die neue Allgemeinverfügung im Oberallgäu schafft zwar einen rechtlichen Rahmen, die Frage nach dem richtigen Herdenschutz in den Alpen ist für Naturschützer damit aber noch nicht gelöst.
0: Über die sogenannte Allgemeinverfügung Wolf im Oberallgäu war das Johannes Hofmann. Ein Land, in dem alle Menschen eine feste Wohnung haben. Das ist ein ehrgeiziges Ziel, das bisher nur wenige Staaten ausgegeben haben. Vorbild dabei war Finnland. Das hatte sich zum Ziel gesetzt, schon bis zum kommenden Jahr langfristige Obdachlosigkeit zu beenden und hat dafür eine Strategie aufgesetzt mit dem Namen Housing First, also Wohnraum zuerst. Aber Finnlands neue Regierung weicht dieses Ziel immer mehr auf. Wie ist das für Betroffene? Unser Korrespondent Arne Bartram berichtet.

0: Lo Senkel öffnet die Tür seiner kleinen Zwei-Zimmer-Wohnung im Erdgeschoss. Hier lebt der 67-Jährige seit einigen Jahren. Es ist sein Zuhause. Und das war lange nicht selbstverständlich. Es war alles gut, bis meine Frau starb. Dann habe ich den Job verloren und alles ging bergab. Ich konnte keine Miete mehr bezahlen, wurde depressiv. Eines Tages kam der Gerichtsvollzieher und hat gesagt, in 15 Minuten bist du draußen. Und dann war ich 10 Tage auf der Straße. Vello bekommt schließlich Hilfe. Heute lebt er in einer Wohnanlage mit 76 Wohnungen. Rund um die Uhr sind Sozialarbeiter da, helfen bei Anträgen und Behördengängen. Das Prinzip dahinter heißt Housing First, erklärt Juha Kalia von der obdachlosen Hilfsorganisation Ü-Sätiö. Housing First bedeutet, wenn jemand obdachlos ist oder Gefahr läuft, obdachlos zu werden, braucht er als erstes ein Zuhause mit genau auf ihn zugeschnittenen Unterstützungsangeboten. Früher war es umgekehrt. Erst mussten psychische Probleme oder Sucht behandelt werden und die eigene Wohnung war der letzte Schritt. Finnland hat dieses Prinzip seit 2008 konsequent verfolgt. Notunterkünfte sollen möglichst durch dauerhaften Wohnraum ersetzt werden. Und das hat lange funktioniert. Zwischen 2012 und 2023 sank die Zahl der Wohnungslosen um mehr als die Hälfte. Doch inzwischen hat sich der Trend umgekehrt. Juha Kalia von der Obdachlosenhilfsorganisation Ü-Sätiö macht dafür unter anderem die aktuelle konservative Regierung verantwortlich. Die Regierung hat die Sozialleistungen gekürzt, so stark wie seit den 1990er Jahren nicht mehr, und das Geld für wichtige Unterstützungsorganisationen reduziert. Der Grund? Finnlands Regierung hat gesagt, dass sie sparen muss. Die Wirtschaft stagniert, seit der Handel mit dem Nachbarland Russland nahezu eingestellt ist. Finnland hat aktuell eine der höchsten Arbeitslosenquoten in Europa. Die Folgen des Sparens werden langsam sichtbar, sagt Marko Latela, Leiter einer Wohnungseinrichtung in Helsinki. Man kann jetzt schon sehen, dass mehr Menschen zu Essensausgabestellen gehen müssen, von denen es aber immer weniger gibt. Die Menschen sind immer mehr auf solche Hilfen angewiesen, weil die Sozialhilfe weniger wird. Damit entfernt sich Finnland vom Ziel, die Wohnungslosigkeit bis 2027 vollständig zu beenden. Der ehemalige Obdachlose Vello Senkel findet das traurig. Er ist dankbar für seinen Platz in einer Wohnanlage mit Sozialarbeitern. Ich wüsste nicht, ob ich allein zurechtkomme. Zum Glück bin ich nicht allein hier. Es gibt rund um die Uhr Personal, das ansprechbar ist, falls nötig. Für ihn hat Housing First funktioniert. Das Beispiel Finnland zeigt aber auch, ein erfolgreiches Modell gegen Wohnungslosigkeit braucht nicht nur gute Ideen, sondern dauerhaft Geld. Vor allem in wirtschaftlich schwierigen Zeiten.
1: Ein fester Wohnsitz für alle. Wie Finnland damit umgeht, darüber hat unser Korrespondent Arne Bartram berichtet.
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3: Mit Edgar Endres und dem Live-Fußball am Abend. Und da will der FC Bayern München auf Schalke beim Neuling 3 Punkte mitnehmen. Klar sind die Bayern favorisiert, aber Holger Dahl, bisher macht das Königsblau ganz ordentlich.
4: Ja, ich finde auch. Also nachdem sie am Anfang wirklich überhaupt nicht reingefunden haben, die Schalker, haben sie jetzt ein paar Mal Entlastungsangriffe gehabt beim Spielstand von 0-0. Gerade wollten sie einen Elfmeter haben, weil Upamecano der Ball an die Hand geprallt ist. Aber keine Absicht, Ball war angelehnt und jetzt Eckball für die Bayern von der rechten Seite durch den Mann mit der größten Chance, Nathaniel Brown, der Neuzugang in der 14. Spielminute. Richtig guter Schuss, aber auch richtig stark pariert von Loris Karius im Tor der Schalker, der beim 0-3 der Bayern in Augsburg am ersten Spieltag trotzdem der Bundesliga-Torhüter mit den meisten gehaltenen Bällen waren. Also, dass der es richtig drauf hat, ist keine Überraschung. Und es ist sehr intensiv auf dem Platz. Saibari ist da jetzt vor der Ausführung des Eckballs zu Boden gegangen im Schalker Strafraum. Und Schiedsrichter Robert Schröder, der nimmt sich jetzt auch mal kurz Schalke-Torwart Loris Karius zur Brust und sagt, muss den da jetzt nicht wegschieben oder wegschubsen. Aber Saibari versucht da Karius jetzt zu behindern. Das sieht der Schiedsrichter auch nicht so gerne und spricht jetzt nochmal mit Saibari. Also viel Gesprächsanteil gerade in der 26. Spielminute. Der Eckball liegt zur Ausführung bereit. Und Schiedsrichter schaut jetzt nochmal genau auf dieses Behaken vorm Schalke-Torwart. Das haben die Schiedsrichter gesagt, da wollen sie genau drauf gucken. Eckball ist jetzt ausgeführt. und völlig unbedrängt ist dann Loris Karius zur Stelle, hat sich da nicht beeindrucken lassen, der Mann im leuchtend orangefarbenen Torhüter-Outfit, und den Jubel im Hintergrund, den hat man auch gehört. Also die Schalke-Fans, 60.000 insgesamt im ausverkauften Stadion, sicher auch 5.000, 6.000 Schalke, aber die Schalke-Fans, sie sind komplett wieder drin im Erstligamodus, und die Schalker nach dieser ja schon anfänglichen Phase, wo ich gedacht habe, oh, das wird aber eng, wenn die Bayern dauernd den Ball vorm Strafraum haben, dann ist es eine Frage der Zeit, dass der Ball reingeht. Würde ich völlig recht geben ins Studio, dass die Schalker jetzt ganz gut drin sind in der Partie und sie freuen sich natürlich über dieses Ergebnis, und das heißt 0:0.
3: Um 19.35 Uhr sind wir zum Beginn der zweiten Halbzeit live dabei. Am Nachmittag trauen die Fans in Gladbach ihren Augen nicht, denn das kleine Elversberg schafft nach einem 1:3 Rückstand noch einen 4:3 Erfolg. Das ist der zweite Sieg für den Neuling im zweiten Spiel. Trainer Vincent Wagner, der wegen eines Platzverweises lange Strecken des Spiels von der Tribüne aus mitverfolgen musste, hält trotzdem den Ball flach.
5: Also wir haben jetzt zwei Spiele gewonnen. Das war sicherlich die wilde Fahrt, die wir uns alle erhofft haben, mit dem besseren Ende für uns. War auch ein bisschen lucky, wenn es nach 10 Spieltagen immer noch so aussieht. Aber jetzt kommt erstmal der große FC Bayern. An die Kaiserlinde. Ist ja auch irgendwie ein bisschen witzig, wenn man sich das so ein bisschen sagen darf. Ich freue mich einfach drauf. Wird ein tolles Spiel. Ist, glaube ich, die Belohnung für den Verein, für die Mannschaft, fürs Trainerteam, für die tolle Arbeit der letzten Jahre. Und Kirche im Dorf lassen. Der Weg ist noch ganz, ganz weit, und wer sich das Spiel heute angeschaut hat, weiß auch genau, was ich meinte, weil wir haben heute 4-5 Mal den Ball verloren und dann ging die Post direkt mal brutal in die Richtung ab und wurde auch mit Gegentor bestraft.
3: Auch die Dortmunder Borussia kippt ein Spiel, das zunächst richtig schlecht läuft. In Hoffenheim liegt der BVB mit 0:2 zurück, gewinnt aber dank einer tollen Moral noch mit 3:2. Trainer Niko Kovac ist stolz auf seine Elf.
6: Ich kenne meine Mannschaft, ich kenne die Qualitäten meiner Mannschaft, und nach dem 0:2, also ab der 55. Minute, haben wir dann letzten Endes aufgedreht, alles oder nichts gespielt, und ja, das Ergebnis zum Schluss mit dem Eigentor war dann schon glücklich, aber dass die Mannschaft nochmal wiederkommt, dass die Mannschaft nochmal den Geist aufbringt, um letzten Endes sich gegen den Niederlage zu stemmen, das ist toller Charakter, und dafür Kompliment.
3: Die weiteren Ergebnisse: Bremen knackt Leipzig mit 3:1, auch Rückkehrer Niklas Füllkrug trifft endlich mal wieder per Kopf, Leverkusen siegt gegen Union Berlin mit 4:0 und Mainz gewinnt beim Aufsteiger Paderborn mit 1:0. Vorne stehen aktuell drei Teams mit 6 Punkten, Dortmund, Freiburg und Elversberg. In der zweiten Runde des DFB-Pokals erwarten die Bayern Zweitligist Magdeburg, Augsburg reist zum Drittligisten Groß Asbach und Nürnberg muss nach Leverkusen. Apropos Nürnberg, dort strahlen sie momentan absolut, denn auch heute schafft der Club ein beachtliches 2:2 in Kiel. Ina Kast.
7: Nürnbergs Stürmer Piet Gobel erlebte einen durchwachsenen Nachmittag in Kiel. Er schoss zwar das Tor für seinen Club zum 2:2, aber es hätte danach noch viel besser kommen können.
8: Ich persönlich ärgere mich vor allem, weil ich natürlich das 3:2 auf dem Fuß hatte. Und deswegen denke ich, kann es genauso gut auch in unsere Richtung am Ende noch gehen. Deswegen ist es so, ich denke, wir können uns nicht beschweren, aber wir hätten natürlich schon gern den vierten Sieg eingefahren.
7: Nürnberg verpasst also den vierten Sieg in Folge und Gegner Holstein Kiel hätte so gern überhaupt mal einen Sieg. Es zieht sich bislang durch diese Saison, dass Holstein ordentlich spielt, aber es am Ende höchstens zu einem Unentschieden reicht. Das ist bitter für das Team von Torschütze Phil Harris.
9: Ja, ist natürlich enttäuschend. Die Wahrheit ist auch, dass wir jedes Spiel 2 Gegentore kassieren. Das ist auch gar kein Vorwurf an irgendwelche Mannschaftsteile. Das müssen wir als Team hinkriegen, dass wir die Null halten. Und weil wir sind eigentlich immer für ein Tor gut. Und wenn hinten die Null steht und man ein Tor schießt, dann gewinnt man am Ende.
3: Außerdem spielt Wolfsburg gegen Cottbus 4:4. Kaiserslautern schlägt Darmstadt 3:0. Am Abend trifft noch Dresden auf Bochum. Der 1. FC Nürnberg ist Tabellenführer mit 10 Punkten.
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10: 19 Uhr, die Nachrichten des Bayerischen Rundfunks mit Stefanie Müller. Die Übersicht. US-Vermittler verhandeln in Moskau über Ukraine-Frieden. Merz fordert von Russland Stopp der hybriden Kriegsführung. Steinmeier würdigt verstorbenen Schauspieler Michael Mendel. Das Wetter: in der Nacht noch einzelne Schauer, Tiefstwerte 15 bis 5 Grad. Moskau. Die US-Unterhändler Kushner und Witkow sind in der russischen Hauptstadt eingetroffen, um dort mit Präsident Putin über einen neuen Vermittlungsversuch für ein Ende des Krieges in der Ukraine zu beraten. Ein Termin für das Gespräch im Kreml ist offiziell nicht bekannt, es wird aber für heute Abend erwartet. Morgen sollen beide US-Vermittler nach Kiew weiterreisen. Der ukrainische Präsident Selenskyj kündigte an, die Sicherheit des russischen Luftraums zu gewährleisten. Von ukrainischer Seite werde es keine Angriffe geben. Auch Putin ordnete eine 3-tägige Feuerpause an. Es ist der erste Vermittlungsversuch der USA seit Monaten. Langenhagen. Bundeskanzler Merz hat Russland aufgefordert, die hybride Kriegsführung gegen Deutschland zu stoppen. Auf einer Wahlkampfveranstaltung in Niedersachsen sagte er, der Drohnenvorfall auf dem Flughafen Leipzig-Halle von Anfang August sei inzwischen eindeutig und gerichtsfest zugeordnet. Der Sprengstoff sei nur durch einen kleinen Zufall nicht gezündet worden. Bei einer Explosion hätte es ein großes Inferno geben können. An die Adresse Moskaus gerichtet erklärte Merz wörtlich, jeder, der uns angreift, muss wissen, dass wir fest entschlossen sind, unseren Rechtsstaat, unsere Demokratie, unsere offene Gesellschaft und die Integrität unseres Territoriums zu verteidigen. Berlin. Bei den Ermittlungen zum Hackerangriff auf Teile der Verwaltung in der Bundeshauptstadt bekommt das Land Berlin Unterstützung von Bundesbehörden. Nach Angaben des Innenministeriums werden das Bundesamt für Sicherheit in der Informationstechnik, das Bundeskriminalamt und das Bundesamt für Verfassungsschutz an der Aufklärung mitwirken. Dazu werden den Angaben zufolge alle Erkenntnisse im gemeinsamen Cyberabwehrzentrum zusammengetragen und geteilt. Die Gruppierung Resida, die für den Leak verantwortlich gemacht wird, sei den Sicherheitsbehörden bekannt und bereits seit Mitte 2021 aktiv, hieß es. Die Hacker hatten teils sensible Daten über Bürger gestohlen und im Darknet veröffentlicht. Berlin. Bundespräsident Steinmeier hat den verstorbenen Schauspieler Michael Mendl als, Zitat, prägenden Charakterdarsteller des deutschen Films und Theaters gewürdigt. Mendl habe in seinen Figuren oft die dunkleren und zerbrechlichen Seiten des Menschen gezeigt, mit großer Genauigkeit und feinem Gespür für die Zwischentöne, so Steinmeier. In seiner gut 50-jährigen Theater-, Film- und Fernsehkarriere verkörperte Mendl unter anderem Bundeskanzler Willy Brandt und Papst Johannes Paul II. Zuletzt überzeugte er in der Netflix-Serie Dark als ehemaliger Chef eines Kernkraftwerks. Mendl wurde 82 Jahre alt. Eine Todesursache ist nicht bekannt. Berlin. 3,5 Monate nach dem Start der neuen staatlichen Kaufprämie für E-Autos sind mehr als 52.000 Anträge bewilligt worden. Das hat das zuständige Bundesamt für Wirtschaft und Ausfuhrkontrolle mitgeteilt. Die Förderung kann seit dem 19. Mai beantragt werden, gilt aber rückwirkend auch für Fahrzeuge, die seit 1. Januar zugelassen sind. Sie kann je nach Modell, Haushaltsgröße und Einkommen 1.500 bis 6.000 Euro betragen. Zum Fußball. In der Bundesliga sorgt Neuling Elversberg weiter für Furore. In Mönchengladbach gewannen die Saarländer 4:3, nachdem sie am vergangenen Spieltag bereits Leverkusen besiegt hatten. Die Werkself setzte sich heute gegen Berlin mit 4:0 durch. Bremen besiegte Leipzig 3:1, Freiburg gewann in Paderborn 1:0, Dortmund kam bei Hoffenheim zu einem 3:2-Sieg. Momentan läuft die Partie Schalke-Bayern München. Die Ergebnisse der zweiten Liga: Kiel-Nürnberg 2:2, Kaiserslautern-Darmstadt 3:0 und Wolfsburg-Cottbus 4:4. Das Wetter in Deutschland. In der Nacht im Norden und Nordosten noch letzte Schauer, an den Küsten windig, sonst trocken und klar. Abkühlung auf 15 bis 5 Grad. Morgen überwiegend sonnig bei Höchstwerten zwischen 19 und 29 Grad. Montag und Dienstag ist es regnerisch. Ein Blick auf die Uhr, es ist 19 Uhr und 4 Minuten. Und hier im Blick auf die Verkehrsmeldungen. Die B26 Schweinfurt Richtung Bamberg ist in Höhe Eltmann nach einem Unfall gesperrt. Soweit die Übersicht.

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1: Im Studio ist Benny Riemer für Sie. Einen schönen guten Abend. Obwohl von den rund 450 Millionen Einwohnern der EU nur etwa 2 Millionen in Sachsen-Anhalt leben, schauen auch außerhalb Deutschlands viele mit Spannung auf die Landtagswahl dort morgen. Grund sind die Umfragen, die die AfD als mit Abstand stärkste Kraft sehen. Unsere Brüssel-Korrespondentin Katrin Schmidt fasst zusammen, wie man in den anderen Mitgliedsländern und bei der EU-Kommission auf diese Wahlen schaut.
2: Welche Erwartungen oder Bedenken gibt es in der EU?
3: Auf EU-Ebene hält man sich, wie gewohnt, mit Kommentaren zu nationalen Wahlen, gar zu Landtagswahlen, vornehm zurück. Das ist so üblich und natürlich formal sind die Auswirkungen einer Landtagswahl auf die Europapolitik auch begrenzt. Aber natürlich auch in Brüssel ist allen bewusst, dass die Wahl symbolische Bedeutung hat. Sie wirft die größere Frage auf, ausgehend von Sachsen-Anhalt, wie stark kann die AfD insgesamt in Deutschland werden? Und vor dem Hintergrund, dass Europa in den letzten Jahren in vielen Mitgliedstaaten einen Rechtsruck erlebt hat, würde ein AfD-Sieg diesen Trend in gewisser Weise weiter verstärken, auch wenn natürlich sehr entscheidend bleibt, ob daraus auch tatsächlich Regierungsverantwortung entsteht.
2: Wie blicken andere EU-Staaten auf die deutschen Landtagswahlen?
3: In manch anderen EU-Staaten, vor allem Nachbarländern, gibt es vorsichtige, themenabhängige Sorgen. Besonders was die Russland- und Ukraine-Politik angeht, schauen etwa Polen oder auch die baltischen Staaten genauer hin. Die AfD fordert hier ja einen Kurswechsel und lehnt weite Teile der europäischen Ukraine-Unterstützung ab. Das sorgt natürlich gerade in Osteuropa für Sorge, denn Deutschland ist aktuell der Hauptunterstützer der Ukraine in Europa. Zwar würde auch ein AfD-Ministerpräsident in Sachsen-Anhalt keine Außenpolitik machen, aber er könnte die Debatten in Deutschland stärker beeinflussen. Ähnliches wird auch erwartet für die Klima- und Migrationspolitik. Auch dort könnte sich der gesamtdeutsche Ton leicht verschieben.
2: Stellt sich angesichts vieler Erfahrungen mit Rechtspopulisten in Europa eine gewisse Gelassenheit ein?
3: Teilweise ja, es gibt durchaus einen gewissen Gewöhnungseffekt und es gibt auch Beispiele aus anderen Ländern, dass sich politische Dynamiken auch wieder zurückdrehen können. Beispiel die Niederlande, wo ja der Rechtspopulist Geert Wilders nach kürzester Zeit schon wieder raus ist aus der Regierungsverantwortung. Gleichzeitig hat man in Brüssel auch kennengelernt, dass viele Forderungen rechtspopulistischer Parteien in der Praxis vor allem aus wirtschaftlichen Gründen schwer umsetzbar sind. Auch hier wäre ein Beispiel, die AfD fordert ja auch immer wieder den Ausstieg aus dem Euro. Unterdessen profitiert aber auch Sachsen-Anhalt massiv von EU-Fördergeldern.
4: Allein in dieser Haushaltsperiode sind es 3 Milliarden Euro Fördergeld für Sachsen-Anhalt.
3: Und die stecken beinahe überall drin, in Infrastruktur, Hochwasserschutz, Bildung oder Landwirtschaft.
2: Wie steht die AfD im Kreis der rechten Parteien in Europa da?
3: Im Europaparlament steht die AfD ganz rechts außen und ist politisch weitgehend isoliert. Sie gehört zur kleinsten Fraktion namens Europa der souveränen Nationen. Die hat die AfD quasi mitgegründet, nachdem sie aus der anderen großen rechten Fraktion, wo der Rassemblement National aus Frankreich dominiert, rausgeflogen ist. Also anders gesagt, selbst Marine Le Pen will mit der AfD nichts zu tun haben, weil sie ihr sozusagen zu rechts ist. Kurz gesagt, der Einfluss der AfD in Europa ist sehr begrenzt bisher, aber sie kann dennoch mit zugespitzten Positionen Aufmerksamkeit erzeugen.
1: Katrin Schmidt in Brüssel war das über den europäischen Blick auf die Wahl in Sachsen-Anhalt morgen. 10 Tage nach der Sturzflutkatastrophe im Grenzgebiet von Nepal und Tibet sind wieder 2 Überlebende gerettet worden. Eine Frau war in einem verschütteten Haus gefangen und ein weiterer Mann im Tunnelsystem eines Wasserwerks. Forschende sind sich sicher, dass solche Katastrophen in Zukunft häufiger werden. Der nachlassende Permafrost und damit die Instabilität der Berghänge, die schmelzenden Gletscher, das alles erhöht das Risiko neuer Sturzfluten, Erdrutsche und Bergstürze. Als Konsequenz möchte Nepal bessere Frühwarnsysteme installieren und appelliert an die Weltgemeinschaft, die Klimaziele einzuhalten. Lena Bodewein aus unserem ARD-Studio Neu-Delhi berichtet.
5: Nach wie vor arbeiten Rettungs- und Bergungsmannschaften unermüdlich im Katastrophengebiet. Angefeuert davon, dass Männer lebend aus den Tunneln der zerstörten Wasserkraftwerke befreit wurden, graben sie sich vor. Die nepalesische Armee sei schon hunderte Meter in verschiedene Richtungen vorgedrungen, beschreibt es Colonel Jabindra Bahadur Reshmi. Er erklärt, wie die Armee die Zugänge erweitern muss, dass sie sich teilweise bis zu 275 Meter weit durch die verschlammten Tunnel vorkämpfen. Aber wir haben an vielen Stellen nichts gefunden. Doch die Helfer, unterstützt durch Spezialisten aus China, Indien, Südkorea und Australien, machen weiter. Da die Brücken über den Trishuli-Fluss zerstört sind, 60 Stück hat die Sturzflut wie Spielzeug mitgerissen, kommen viele Menschen nur mit Schwierigkeiten in ihre Heimat zurück und die Retter auf der Suche nach Überlebenden nur mit Helikoptern dorthin. Aber jetzt führen provisorische Seilbahnen über den Fluss und die Menschen stehen stundenlang an, um auf die andere Seite zu gelangen. Heute sieht es so aus, als könnte ich aufbrechen. Schon seit gestern möchte ich in mein Dorf zurückkehren. Während mein Haus noch steht, wurden viele andere im Dorf zerstört. Ich habe überlebt, auch wenn ich schon mit einem Fuß im Grabe stand, erzählt die 40-jährige Sujana Sunar einer Reporterin der Nachrichtenagentur Reuters. Sujana war gerade auf dem Markt diesseits des Flusses, als die Sturzflut kam. Jetzt will sie endlich in ihr Haus auf der anderen Seite zurück. Und so wartet sie, wie die anderen in der Schlange, weiter. Mit Schwimmwesten gesichert steigen sie in ein metallenes Korbgestell und werden an Drahtseilen über das schlammig wirbelnde Wasser des Trishuli-Flusses gezogen.

0: Risiken zunehmen, denen wir in der Himalaya-Region ausgesetzt sind. Es ist an der Zeit, der internationalen Gemeinschaft nachdrücklich vor Augen zu führen, welche Katastrophen wir infolge des Klimawandels erleiden. Nepal möchte Unterstützung beim Wiederaufbau. Auf 2,5 Milliarden Dollar hat der Leiter der Katastrophenschutzbehörde allein die Schäden an Häusern und Infrastruktur beziffert. Und während, wie der Ministerpräsident betont, die ganze Welt für den Klimawandel verantwortlich ist, trägt Nepal nur einen Bruchteil bei, führt Klimaforscher Ujjwal Upadhyay aus. Es sind weniger als 0,0011%, nicht wahr? Und Nepal nimmt zugunsten seiner Rolle als CO2-Senke Einschränkungen bei der ehrgeizigen wirtschaftlichen Entwicklung in Kauf. Denn wir setzen lieber auf das Pflanzen von Bäumen als auf eine umweltschädliche Entwicklung. Deshalb haben wir 45% unserer Landesfläche in Wald umgewandelt. Nepal unternimmt also enorme Anstrengungen, um das Land bis 2045 klimaneutral oder sogar CO2-negativ zu machen. Der Strom des Landes kommt aus klimafreundlicher Wasserkraft. Aber die Sturzflut hat Hydropower-Projekte im Wert von 500 Millionen zerstört.
1: And all these were destroyed because of the emission.
0: Sie wurden durch Emissionen zerstört, die durch schmutzige Brennstoffe verursacht wurden. Das ist also der Preis, den wir zahlen. Und das ist die Verwüstung, die dieses Land leider schon seit einigen Jahren erlebt. Jetzt sei es Zeit zu sagen, es reicht.
2: Lena Bodewein über die Katastrophe von Nepal und die Warnung an die Welt. Hitze, Hagel und Hochwasser. Der Sommer hat uns dieses Jahr einmal mehr gezeigt, wie wichtig die Warnungen des Deutschen Wetterdienstes sind. Jetzt soll dieses Warnsystem weiterentwickelt werden. Im Mittelpunkt steht bei dem Projekt namens Rainbow vor allem, dass das System vereinfacht wird. Die Einzelheiten dazu von Katharina Kitt.
3: Kurze Sätze und keine unnötigen Fachdetails. Der Deutsche Wetterdienst, kurz DWD, will seine Warntexte in Zukunft verständlicher machen. Außerdem sollen mit dem neuen Warnsystem namens Rainbow die Warnstufen für alle Wetterformen vereinheitlicht werden, heißt es auf der DWD-Website. Bislang gibt es nämlich für verschiedene Wetterereignisse verschiedene Warnstufen. Für Gewitter und Schnee gibt es zum Beispiel 4 Warnstufen, für Starkregen 3, für Hitze und Frost 2. Mit Rainbow soll es dann für jedes Wetter 3 Warnstufen geben. Grund für die Veränderung ist laut dem DWD, dass sich die Menschen in Deutschland zukünftig noch besser auf Starkwetter vorbereiten können.
2: Es ist 7:15.
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5: mit Benjamin Day. US-Unterhändler Kushner und Witkoff sind in Moskau eingetroffen. Sie wollen dort mit Präsident Putin einen neuen Vermittlungsversuch für ein Ende des Ukraine-Krieges besprechen. Morgen wollen die US-Vermittler nach Kiew weiterreisen. Es ist der erste Vermittlungsversuch der USA seit mehreren Monaten. Bundeskanzler Merz fordert Russland auf, hybride Kriegsführung zu beenden. Der Drohnenvorfall auf dem Flughafen Leipzig-Halle sei Russland inzwischen eindeutig und gerichtsfest zugeordnet. Wörtlich sagte Merz, jeder, der uns angreift, muss wissen, dass wir fest entschlossen sind, unseren Rechtsstaat, unsere Demokratie, unsere offene Gesellschaft und die Integrität unseres Territoriums zu verteidigen. Tausende feiern Demokratiefest in Sachsen-Anhalt. Die Veranstaltung auf dem Magdeburger Domplatz soll ein Ausrufezeichen für Vielfalt und Zusammenhalt setzen. Laut Polizei haben sich dort rund 8000 Menschen versammelt. Morgen wählt Sachsen-Anhalt einen neuen Landtag. In den Umfragen führt die AfD. Ihr Landesverband ist laut Verfassungsschutz gesichert rechtsextremistisch. Umspannwerke in Sachsen waren wohl ebenfalls Anschlagsziel. Die Polizei in Sachsen hat an 2 Werken insgesamt 12 Sprengvorrichtungen gefunden. Beim Täter könnte es sich um den Mann handeln, der sich zu ähnlichen Anschlägen in Brandenburg und Nordrhein-Westfalen bekannt hat. Wie wahrscheinlich das ist, wird derzeit geprüft. Der 48-Jährige ist weiterhin auf der Flucht. Titelverteidiger FC Bayern trifft im DFB-Pokal auf Magdeburg. Das hat die Auslosung in Dortmund ergeben. Weitere Highlights der zweiten Pokalrunde im Oktober sind die Bundesliga-Duelle Dortmund-Bremen und Hamburg-Frankfurt. In der Bundesliga bestreiten Schalke und der FC Bayern in diesen Minuten das Abendspiel. Die Ergebnisse vom Nachmittag: Hoffenheim-Dortmund 2:3, Leverkusen-Union Berlin 4:0, Bremen-Leipzig

0: 3:1, Mönchengladbach-Elversberg 3:4 und Paderborn-Freiburg 0:1.
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2: Sie haben eine gemeinsame Vision. Sie lassen Blumen bei sich auf dem Hof oder im Garten wachsen. Regional, saisonal, nachhaltig. Also mit möglichst wenig Wasser und null Chemie, um sie dann in der Umgebung anzubieten. Die Rede ist von den Mitgliedern der sogenannten Slow Flower Bewegung. Zu der hatten sich Blumenliebhaber aus Deutschland, Österreich und der Schweiz während der Corona-Pandemie zusammengeschlossen. Und es werden immer mehr. Franziska Drewes hat eine neue Mitstreiterin in Mecklenburg-Vorpommern in Hegerfelde bei Güstrow getroffen.
3: Honigbienen fliegen von Blüte zu Blüte im Garten von Christine Siebert, mitten in der Natur, umgeben von alten Aussiedlerhöfen und weiten Feldern.
4: Also die Honigbienen sind hier auf alle Fälle jetzt gerade bei den Skabiosen. Ne? Ich habe hier drei verschiedene Sorten Skabiosen im Beet. Da gibt es ordentlich was zu holen. Das sind ganz viele kleine Punkte, die zusammenkommen. Aus diesem kleinen Knöpfchen kommen dann die einzelnen Blütenblätter hervor. Ich mag sie, weil sie so verschiedene Stadien haben, die einfach in den Sträußen auch unheimlich schön aussehen. Und sie halten gut.
3: Neben den Skabiosen blühen Sonnenhüte, Löwen, Mäuler, Sommerrittersporn, auch erste Dahlien. Christine Siebert bietet ihre Blumen seit diesem Frühjahr an. Auf der Suche nach Blumensamen stieß sie im Internet auf die sogenannte Slow-Flower-Bewegung.
4: Ja, wir setzen uns dafür ein, dass gerade die Schnittblume wieder vermehrt vor Ort, also in der Region, wachsen sollte. Saisonal vor allen Dingen, so wie jetzt auch klassischerweise bei Spargel oder Erdbeeren. Da warte ich ja auch auf die Zeit, bis es hier wächst. Und dafür stehen wir eben ein, dass wieder die Wertschätzung auch für die Blume da ist. Dass ich nicht rund um die Uhr und nicht Ende Januar rote Rosen haben muss, nur weil ich es möchte.
3: Mehrere hundert Schnittblumenfans, Männer wie Frauen, ausgebildete Floristen, Gärtner, aber auch Menschen, die ihr Hobby ausleben, gehören dieser Bewegung an. Im Oktober 2022 schlossen sie sich zum Slow Flower Verein zusammen. Dessen Landkarte zeigt bundesweit, in allen Regionen gibt es Blumen, die nachhaltig angebaut werden. Ohne Steckmasse und chemischen Pflanzenschutz. Nur organisch gedüngt. Christine Siebert und ihr Mann haben im vergangenen Herbst erstmals 900 Tulpen und knapp 100 Narzissenzwiebeln gepflanzt und ihr Kleinunternehmen Karma Bouquet angemeldet.
4: Ich bin schon immer ein Blumenmädchen. Ich weiß noch früher bei meiner Oma und Opa im Garten, Dahlien zum Beispiel, wenn Oma die geschnitten hat, das war so ein spezieller Geruch oder Duft besser gesagt. Den habe ich heute noch. Wenn ich jetzt anfange, dann fühle ich mich zurückversetzt. Also Blumen wecken in den, ja eigentlich in allen Menschen Emotionen.
3: Hauptberuflich ist die 44-jährige Quartiersmanagerin in Bützow und betreut dort eine soziokulturelle Begegnungsstätte. Ihre Blumen bietet sie mittlerweile über die Gemeinde-App an. Auch in einem Naturkostladen in Güstrow, auf Regionalmärkten oder als Vasenfüllungen für Veranstaltungen.
4: Nach dem ersten Regionalmarkt bekam ich wirklich eine Woche später auch von einer Frau, das war so herzerwärmend, ich brauche unbedingt nochmal ihre Tulpen. Und das war so einfach mitten ins Herz rein und du denkst, jo, alles richtig gemacht, weil einfach die Qualität geschätzt wird. Der Sinn dahinter, warum denn die Tulpen von mir? Weil wir natürlich auch etwas teurer sind als die klassischen Tulpen aus dem Supermarkt.
3: Ab Ende Oktober ruhen die Beete. Dann ist Zeit, sich zu treffen. Mit Vereinsmitgliedern aus Deutschland, Österreich und der Schweiz.
4: Man fährt eigentlich nach dem Treffen immer wieder mit vollen Akkus nach Hause, weil man Gleichgesinnte trifft und wir sind glaub, fast 500 Leute. Wenn wir dann uns da alle gegenseitig auch wieder pushen oder auch mal sagen, hey, das lief total doof dieses Jahr und dann geht's nächstes Jahr dann quasi mit gefüllten Akkus weiter.
3: Und mit neuen Plänen, etwa ein Blumenbeet zum selber pflücken auf dem eigenen Hof als Erlebnisort. Irgendwann möchte Christine Siebert ganz vom Verkauf ihrer Blumen leben.
2: Franziska Drewes war das über die sogenannte Slow-Flower-Bewegung anhand eines Beispiels in Mecklenburg-Vorpommern. Ein Angriff auf einen gilt als Angriff auf alle. Diesem Grundsatz hat sich die Türkei in der NATO verpflichtet. Seit kurzem hat das Land aber eine solche Abmachung auch mit Saudi-Arabien und mit Pakistan. Der sogenannte Mekka-Verteidigungspakt ist Anfang August zur gegenseitigen Unterstützung unterschrieben worden. In einer Zeit, in der die Spannungen am Golf stark zunehmen. Aus Istanbul berichtet Moritz Bartschneider.
5: Die Marine werft Gölcük am Golf von Izmit, 2 Autostunden südöstlich von Istanbul. Es ist Technofest, eine Art Tag der offenen Tür des türkischen Militärs und der Rüstungsindustrie. Eines der Highlights, der Überflug der Kampfdrohnen der Firma Baykar, dem Exportschlager der Branche. Technikchef Selçuk Bayraktar, Schwiegersohn von Präsident Erdogan, gibt Interviews. Gerade hat die Türkei einen Verteidigungspakt mit Saudi-Arabien und Pakistan geschlossen. Bayraktar sieht seine Branche dabei nicht als Profiteur, sondern als Wegbereiter.

0: Insbesondere der globale Anspruch, den unser Land in der Rüstungsindustrie entwickelt hat, öffnet auch solchen diplomatischen Bereichen den Weg. Saudi-Arabien und Pakistan setzen Baikar-Drohnen längst ein. Mit der Mekka-Verteidigungsallianz soll die wirtschaftliche Zusammenarbeit vertieft werden. Es geht aber um mehr, um eine neue Sicherheitsinfrastruktur im Nahen Osten. Was die drei Staaten genau vereinbart haben, ist bis heute nicht bekannt, mit einer Ausnahme. Ein Angriff auf einen Vertragspartner soll künftig als Angriff auf alle gelten, eine Klausel, wie man sie aus der NATO kennt. Die Türkei betont, der Pakt berühre ihre NATO-Verpflichtungen nicht. Sie habe die westlichen Partner auch vorab informiert, bestätigt ein NATO-Vertreter auf ARD-Anfrage. Für Ricardo Gasco vom Istanbul Political Research Institute ergänzt die neue Allianz die türkische Abschreckung. Die NATO ist nicht wirklich dafür gemacht worden, jede Krise am Golf, im Roten Meer, am Horn von Afrika oder in Südasien zu managen. Der Mekka-Pakt gibt der Türkei deshalb ein flexibles Instrument, um direkt mit regionalen Partnern zusammenzuarbeiten. Im Detail unterscheiden sich die Sicherheitsinteressen der drei Staaten. Besonders die Türkei und Saudi-Arabien teilen aber eine Auffassung. Die USA sind nicht mehr die Ordnungsmacht im Nahen Osten. Es soll kein Machtvakuum entstehen, in das ein neuer Hegemon wie Israel oder Iran stoßen könnte. Pakistan wiederum kann politische Rückendeckung gegenüber Indien brauchen und wirtschaftliche Unterstützung aus Saudi-Arabien. Am Montag hat sich in Istanbul erstmals der neue strategische, politische und Verteidigungsausschuss der Mekka-Partner getroffen. Ergebnis: Ein Sekretariat entsteht in der saudi-arabischen Hauptstadt Riad. Erster Generalsekretär soll ein Vertreter Pakistans werden. Der türkische Außenminister Hakan Fidan betont: Dieses Bündnis richtet sich gegen keinen Staat. Im Gegenteil, es steht allen Staaten unserer Region offen, die unsere grundlegenden Prinzipien respektieren. Die Region soll Verantwortung für ihre eigenen Probleme übernehmen, so Fidan. Beobachter trauen der Allianz zu, die Sicherheitsarchitektur zu verändern, aber nicht bald. Der Aufbau gemeinsamer Strukturen dürfte Jahre dauern.
1: Moritz Bartschneider in Istanbul über das neue Verteidigungsbündnis der Türkei mit Saudi-Arabien und Pakistan.
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1: Künstliche Intelligenz hat in vielen Bereichen unseres Lebens Einzug gehalten. Und da liegt es nahe zu fragen, ob das Buch, das man gerade liest, von einem Menschen geschrieben ist oder ob da vielleicht eine KI mit im Spiel war. Das Thema beschäftigt mittlerweile auch die Jurys von Buchpreisen auf der ganzen Welt. Wie also den Unterschied erkennen? Ein britisches Start-up könnte eine Lösung haben und die wird von Buchhändlern auf der Insel herbeigesehnt. Unsere Korrespondentin Lisa-Marie Röhling berichtet.
3: Der Buchladen von Starlin Marlowe sticht inmitten der britischen Universitätsstadt Oxford sofort ins Auge. Die Fassade ist pink gestrichen, durch die großen Schaufenster sind viele bunte und filigran verzierte Buchcover zu sehen. Typische Anzeichen für das Genre, auf das sich die Amerikanerin in ihrem Laden spezialisiert hat. In Bad Girl Books werden nur Romantasy-Werke verkauft, also romantische Fantasy-Geschichten. Solche Romane haben in den vergangenen Jahren einen Boom erlebt. Starlin Marlowe hat daraus ein Geschäftsmodell gemacht. Romantasy ist für mich ein Riesending. Es gibt darin so viele Genres und Subgenres und es gibt so viel zu entdecken. Aber Romantasy hat in den vergangenen Jahren auch anderweitig Schlagzeilen gemacht. Der Markt wird mit Neuerscheinungen überschwemmt und in vielen soll mehr KI als menschliche Kreativität stecken. Das bewegt die Fans und auch die Buchhändlerin Starlin Marlowe. Sie lässt inzwischen alle Autorinnen und Autoren, deren Bücher in ihrem Laden verkauft werden, eine Erklärung unterschreiben. Damit bestätigen sie, dass sie keine KI benutzt haben. Wenn sie dann lügen, fällt es auf mich zurück. Es ist immer eine Gratwanderung, damit ich nicht unschuldigen Autoren vorwerfe, KI benutzt zu haben und gleichzeitig sicher gehe, dass keine KI-generierten Produkte in Bad Girl Books landen. Ein britisches Startup könnte jetzt eine Lösung für das Dilemma haben. Books by People, was so viel heißt wie Bücher von Menschen, hat ein umfassendes Verfahren entworfen, mit dem geprüft werden soll, ob ein Buch von einem Menschen oder einem KI-gesteuerten Sprachmodell entworfen wurde. Die Gründerin Esme Dennis kommt selber aus der Verlagsszene, hat in den vergangenen Jahren viele Diskussionen um KI in der Literatur mitverfolgt. Sie sagt, es brauche eine Lösung, damit Leserinnen und Leser entscheiden können, ob sie ein Buch mit KI lesen oder nicht. Wer den Prüfungsprozess von Books by People besteht, bekommt ein entsprechendes Siegel für sein Buch. Werkzeuge, um KI in Literatur zu entdecken, gibt es schon. Die liegen aber oft falsch. Selbst der Romanklassiker Dracula von Bram Stoker wurde schon als KI-generiert eingestuft. Deswegen haben Esme Dennis und ihr Team einen weitaus umfassenderen Prüfprozess entworfen, für den auch die Autoren und Lektoren interviewt werden. Der Prozess ist eine Mischung von menschlicher Recherche und einer von uns entworfenen Technologie. Im Kern wird anhand des Manuskripts nachvollzogen, wie der Entstehungsprozess durch die Autoren oder die Lektoren abgelaufen ist. Dann wird überprüft, ob der Text eine typische Autorenhandschrift zeigt. Und zuletzt schauen wir uns an, ob der Entwurfsprozess typisch menschlich ist. Denn ein Manuskript von einem Menschen wächst und verändert sich auf eine bestimmte Weise, das kann man anhand der Dokumentendaten nachvollziehen. Übernimmt eine KI, sind oft gar keine Entwürfe im Manuskript hinterlegt. Mehrere tausend Wörter tauchen dann gerne mal aus dem Nichts auf. Aktuell arbeiten Esme Dennis und ihre Kollegen mit 5 Verlagen zusammen, die den Prüfprozess von Books by People bei allen künftigen Veröffentlichungen anwenden wollen. Sie hofft, dass sie das Geschäftsmodell irgendwann so ausweiten können, dass auch Autorinnen und Autoren, die beispielsweise ihre Werke selbst verlegen, sich den Prüfprozess auch leisten können. Diese Hoffnung hat auch Starlin Malo. In ihrem Laden stehen viele Bücher von Indie-Autoren. Aber so ein Siegel für menschengemachte Literatur, das sei ein echter Wendepunkt. Das wäre ein großartiges Werkzeug für Buchhändler und auch für Leserinnen und Leser, damit sie wissen, sie unterstützen echte Menschen und können darauf auch beim Lesen vertrauen. Sie hofft, so ein Siegel auch irgendwann in ihrem Laden zu sehen, damit sie und ihre Kunden einen weiten Bogen um Bücher mit KI machen können.
1: Ein Siegel für Bücher, die auf künstliche Intelligenz verzichten. Ein britisches Start-up arbeitet daran.

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2: Um 19.30 Uhr mit Stefanie Müller. Die Übersicht. US-Vermittler verhandeln in Moskau über Ukraine-Frieden. Merz fordert von Russland Stopp der hybriden Kriegsführung. Steinmeier würdigt verstorbenen Schauspieler Michael Mendl. Das Wetter in der Nacht verbreitet klar, morgen sonnig. Moskau. Die US-Unterhändler Kushner und Witkow sind in der russischen Hauptstadt eingetroffen, um dort mit Präsident Putin über einen neuen Vermittlungsversuch für ein Ende des Krieges in der Ukraine zu beraten. Ein Termin für das Gespräch im Kreml ist offiziell nicht bekannt, es wird aber für heute Abend erwartet. Morgen sollen beide US-Vermittler nach Kiew weiterreisen. Der ukrainische Präsident Selenskyj kündigte an, die Sicherheit des russischen Luftraums zu gewährleisten. Von ukrainischer Seite werde es keine Angriffe geben. Auch Putin ordnete eine dreitägige Feuerpause an. Es ist der erste Vermittlungsversuch der USA seit Monaten. Langenhagen. Bundeskanzler Merz hat Russland aufgefordert, die hybride Kriegsführung gegen Deutschland zu stoppen. Auf einer Wahlkampfveranstaltung in Niedersachsen sagte er, der Drohnenvorfall auf dem Flughafen Leipzig-Halle von Anfang August sei inzwischen eindeutig und gerichtsfest zugeordnet. Der Sprengstoff sei nur durch einen kleinen Zufall nicht gezündet worden. Bei einer Explosion hätte es ein großes Inferno gegeben. An die Adresse Moskaus gerichtet erklärte Merz wörtlich, jeder, der uns angreift, muss wissen, dass wir fest entschlossen sind, unseren Rechtsstaat, unsere Demokratie, unsere offene Gesellschaft und die Integrität unseres Territoriums zu verteidigen. Berlin. Bei den Ermittlungen zum Hackerangriff auf Teile der Verwaltung in der Bundeshauptstadt bekommt das Land Berlin Unterstützung von Bundesbehörden. Nach Angaben des Innenministeriums werden das Bundesamt für Sicherheit in der Informationstechnik, das Bundeskriminalamt und das Bundesamt für Verfassungsschutz an der Aufklärung mitwirken. Dazu werden den Angaben zufolge alle Erkenntnisse im gemeinsamen Cyberabwehrzentrum zusammengetragen und geteilt. Die Gruppierung

Ida, die für den Leak verantwortlich gemacht wird, sei den Sicherheitsbehörden bekannt und bereits seit Mitte 2021 aktiv, hieß es. Die Hacker hatten teils sensible Daten über Bürger gestohlen und im Darknet veröffentlicht. Berlin. Bundespräsident Steinmeier hat den verstorbenen Schauspieler Michael Mendl als, Zitat, prägenden Charakter der Darsteller des deutschen Films und Theaters gewürdigt. Mendl habe in seinen Figuren oft die dunkleren und zerbrechlichen Seiten des Menschen gezeigt, mit großer Genauigkeit und feinem Gespür für die Zwischentöne, so Steinmeier. In seiner gut 50-jährigen Theater-, Film- und Fernsehkarriere verkörperte Mendl unter anderem Bundeskanzler Willy Brandt und Papst Johannes Paul II. Zuletzt überzeugte er in der Netflix-Serie Dark als ehemaliger Chef eines Kernkraftwerks. Mendl wurde 82 Jahre alt, eine Todesursache ist nicht bekannt. Berlin. 3,5 Monate nach dem Start der neuen staatlichen Kaufprämie für E-Autos sind mehr als 52.000 Anträge bewilligt worden. Das hat das zuständige Bundesamt für Wirtschaft und Ausfuhrkontrolle mitgeteilt. Die Förderung kann seit dem 19. Mai beantragt werden, gilt aber rückwirkend auch für Fahrzeuge, die seit 1. Januar zugelassen sind. Sie kann je nach Modell, Haushaltsgröße und Einkommen 1.500 bis 6.000 Euro betragen. Erst vorgestern hatte das Kraftfahrtbundesamt mitgeteilt, dass im August etwa jedes dritte neu zugelassene Fahrzeug ein reines Elektroauto gewesen ist. Der Wert liegt deutlich über dem Vorjahr und dürfte auf die Prämie zurückzuführen sein. London. Wegen eines Aufmarschs hunderter fremdenfeindlicher Demonstranten ist der Fährverkehr im britischen Dover vorübergehend zum Erliegen gekommen. Nach Angaben der Hafenverwaltung blockierten die Protestler am Morgen die zum Hafen führenden Straßen. Am Mittag zogen die Vermummten wieder ab. Ihre Aktion hatte sich gegen die irregulären Migrantenströme aus Frankreich über den Ärmelkanal nach Dover gerichtet. Dort befindet sich der größte britische Fährhafen, über den ein Drittel der Exporte in die EU abgewickelt werden. Die britische Regierung kritisierte die Blockade des Hafens. Das Wetter in Bayern: In der Nacht verbreitet klar, in Alpennähe auch neblig bewölkt, Abkühlung auf 12 bis 6 Grad. Morgen nach örtlicher Nebelauflösung sonnig, bei Höchstwerten zwischen 20 und 26 Grad. Am Montag und Dienstag erst Sonne, später Schauer und Gewitter. Es ist 19 Uhr und 34 Minuten. Und ein Blick auf die Verkehrsmeldungen. Die B26 Schweinfurt Richtung Bamberg ist in Höhe Eltmann nach einem Unfall gesperrt und B85 Cham Amberg in beiden Richtungen in Höhe Kreid ebenfalls Sperre nach einem Unfall. Soweit die Verkehrsübersicht.

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1: Mit Edgar Endres, es ist ja das letzte Spiel vom Ex-Schalker Manuel Neuer auf Schalke in seiner langen Bundesliga-Karriere. Bisher, Holger Dahl, ist es für den Münchner Keeper noch nicht das erhoffte Spiel. Wo habert es denn nach den ersten 45 Minuten?
2: Also einmal ist es natürlich echt unheimlich schwer, weil du spielst wieder gegen einen sehr tiefen Block. Also beim Spielstand von 0:0, zweite Halbzeit ist 1:36 alt, ist es das erwartet schwere Spiel. Das ist halt eben ganz anders als gegen den VfB Stuttgart, der über den ganzen Platz quasi mitgedeckt hat, der gepresst hat. Schalke steht tief hinten drin und das musst du dann erstmal knacken, zumal die Schalker wirklich auch in den Zweikämpfen richtig aggressiv sind. Und dann ist es vielleicht auch ein kleines bisschen die Effizienz, denn die Bayern hatten ja zwei, drei richtig gute Möglichkeiten. Brown, 14. Spielminute, Luis Diaz, 41. Und wahrscheinlich ist genau das der Grund, aus dem Vincent Kompany jetzt auch reagiert hat zu Beginn der zweiten Halbzeit. Harry Kane spielt jetzt also mit. Michael Olise ist noch auf der Bank. Und Kane, der den Ball jetzt mal kurz hat hinten durch die Hacke mitlaufen lassen, hat sich zwar nicht durchgesetzt, aber das ist natürlich ein klares Signal. Nathaniel Brown ist rausgegangen. Also seine Impulse von der Außenposition und dann auch aus dem Zentrum, die gibt es jetzt nicht mehr. Aber dafür die Harry Kane Power vorne drin. Er schleicht da jetzt auch so ein bisschen. Aber auch er muss sich jetzt wehren gegen eine Fünferkette von Schalke 04. Davor dann zwei Sechser. Und es gibt im ganzen Spiel der Schalke eigentlich nur einen, der vorne lauert. Und das ist Moussa Sylla. Jetzt der Steilpass nach vorne auf Luis Diaz. Der zieht rein in den Strafraum, lässt zwei Schalker erstmal alt aussehen. Aber dann ist der dritte halt eben einer zu viel. Und Bayern kann sich wieder nicht durchsetzen. Das wird hier harte Arbeit, keine Frage. Aber wir erinnern uns an das Spiel gegen Stuttgart. Da stand es ja auch nach gut 50 Minuten erstmal nur 1:1. Die Bayern werden die Geduld nicht verlieren. Im Moment noch torlos 0:0.
1: Um 19 Uhr.

0: 1955 werden wir wieder zum Spiel der Bayern gehen. Wer hätte das gedacht? Zwei Spiele als Aufsteiger absolviert und dabei holt Elversberg 6 Punkte. Spektakulär war heute der Auftritt in Gladbach beim 4:3. Tim Wichmann.
1: Dieser Aufsteiger kann einfach nur Spektakel. Nach dem 3:2 gegen Leverkusen gewinnt die SV Elversberg auch das erste Auswärtsspiel in der Bundesliga 4:3. Am Ende gegen Gladbacher, die nach einer Stunde noch mit 3:1 in Führung lagen. Elversberg-Coach Vincent Wagner saß da schon mit Gelb-Rot wegen Meckerns auf der Tribüne und sah, dass seiner Mannschaft das überhaupt nichts ausmachte. Felix Keidels Freistoßtor zum 3:3, eingerahmt vom Joker-Doppelpack von Maurice Krattenmacher. 90. plus 2, der Siegtreffer durch die Bayern-Leihgabe. Nächste Woche geht es in Elversberg gegen den Rekordmeister, der gewarnt ist vor diesem einfach nicht normalen Aufsteiger. Deutscher Meister wird nur die SVE, so schallt es aus dem Gästeblock. Für die Gladbacher stand eigentlich Pflichtsieg über diesem Spiel, das stattdessen die zweite Niederlage im zweiten Match wurde. Und ein gellendes Pfeifkonzert nach sich zog für Trainer Eugen Polanski, könnte es damit früh in der Saison schon ganz, ganz eng werden.
0: Ebenfalls 6 Punkte haben die Dortmunder. Dabei sieht's lange gar nicht gut aus, denn Gelb-Schwarz liegt in Hoffenheim mit 0:2 zurück, dreht aber das Spiel noch zu einem 3:2. Auch Werder Bremen ist in der neuen Saison angekommen. Beim 3:1 gegen Leipzig trifft auch Rückkehrer Niklas Füllkrug spektakulär per Kopf. Im Team der 6-Punkte-Kandidaten ist auf Freiburg nach einem 1:0 bei Aufsteiger Paderborn und Leverkusen knackt Union Berlin deutlich mit 4:0. Im Pokal müssen die Bayern in der zweiten Runde ihre Heimaufgabe gegen Zweitligist Magdeburg lösen. Der FC Augsburg fährt zum Drittligisten Groß Asbach und Zweitligaspitzenreiter Nürnberg hat das undankbare Auswärtsspiel in Leverkusen. Apropos Nürnberg, der Klub schafft beim Bundesliga-Absteiger Kiel heute ein 2:2, bleibt nach 4 Spielen mit 10 Punkten vorerst Tabellenführer. Trainer Miro Klose kann mit dem ersten Remis der Saison leben.
2: Also ich glaube, wer das Spiel gesehen hat, war sehr offensiv geprägt mit vielen Chancen, vielen Eckbällen auf beiden Seiten und können beide das Spiel entscheiden, sowohl Kiel am Anfang, dann später wir, aber unentschieden geht völlig in Ordnung. Wir sind ungeschlagen am 4. Spieltag, das ist alles völlig in Ordnung, deswegen, wir fahren jetzt in aller Ruhe nach Hause, bereiten uns auf Hannover vor, haben eine kurze Woche und dann müssen wir vieles von dem umsetzen, was wir heute gezeigt haben.
0: Weitere Ergebnisse vom Nachmittag. Wolfsburg-Cottbus 4:4 und Kaiserslautern gewinnt mit 3:0 gegen Darmstadt. Aufatmen bei den deutschen Basketballerinnen. Nach der harten Auftaktpleite bei der Heim-WM gelingt gegen Japan der erwartete Pflichtsieg mit 74:58. Überraschender Sieg für Marco Brenner aus Augsburg bei der Spanien-Radrundfahrt. Die 14. Etappe mit der Bergankunft in Sierra de la Pandera gewinnt der 24-Jährige vor dem Kolumbianer Santiago Buitrago. Nochmals der Blick zum Spiel Schalke-Bayern, weiterhin 0:0.
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4: Guten Abend, im Studio ist Benny Riemer für Sie. Schön, dass Sie dabei sind. Wer einen neuen Handytarif sucht, findet unzählige Angebote. Was sich hinter den vielen Bezeichnungen verbirgt, ist aber nicht immer allen sofort klar. Da heißt es zum Beispiel Unlimited XL Mega On Demand Staffeltarif. Bei Mobilfunktarifen scheint Verwirrung offenbar zur Geschäftsstrategie zu gehören. Angebote sind oft schlecht vergleichbar und was sich wie ein Schnäppchen anhört, kann ein reiner Marketingtrick sein. Dann stellt sich vor jedem Abschluss oder Tarifwechsel noch die Frage, welches Datenvolumen braucht man als normaler Verbraucher überhaupt? Jörg Marksteiner gibt Tipps für den besseren Durchblick.
5: Mit ihrem Mobilfunktarif hat sie sich schon länger nicht mehr beschäftigt, sagt Studentin Ella. Ob das gewählte Datenvolumen überhaupt passt oder ob andere Anbieter nicht vielleicht billiger sind oder zumindest fürs gleiche Geld mehr Leistung bieten, sie will es jetzt herausfinden. Für sich und gleich auch für ihre Mutter Ina.
6: Hast du eine Grundgebühr von 40 Euro und nach dem 61. Monat, also nach fünf Jahren, kostet es dann plötzlich 75 Euro.
5: Je mehr sich die beiden durch die Tarifangebote klicken, desto schneller wird auch klar, es ist kompliziert.
7: Und keine Vertragslaufzeit, was heißt das?
6: Weiß ich nicht, steht da nicht.
7: Ja, wo steht das denn?
6: Weiß ich nicht.
5: Dass sich Mobilfunktarife ständig ändern, dass sie sehr kompliziert sind und Schnäppchen angepriesen werden, all das ist meist kein Zufall, denn dadurch können die Kunden die Tarife schlecht vergleichen. Marketingprofis sprechen von Confusiopoly.
8: Der Begriff ist letzten Endes ein Kunstbegriff. Einmal aus dem Begriff Confusion, also Verwirrung, und dann aus dem Begriff Oligopol, also zum Ausdruck bringen, dass wir einen Markt haben, wo vergleichsweise wenige Unternehmen agieren.

0: sagt Professor Bernd Skira vom Lehrstuhl für E-Commerce an der Uni Frankfurt.
1: Und diese Konfusion bezieht sich darauf, dass man eben versucht, sehr, sehr viele Tarife anzubieten. Und das kann dann durchaus zur Verwirrung von Konsumenten führen. Und der Begriff suggeriert ein bisschen, dass sich hier Unternehmen zulasten der Konsumenten quasi bereichern.
0: Dabei gibt es einige Standardtricks, angefangen mit dem Datenvolumen.
2: 100 Gigabyte habe ich 20 Euro, unbegrenzt habe ich 29 Euro.
0: Fakt ist, der Durchschnittsnutzer verbraucht laut Bundesnetzagentur und Branchenverband im Schnitt pro Monat so etwa zwischen 8 und 11 Gigabyte. Selbst wenn man noch einen Puffer dazu rechnet, ob es sehr viel mehr sein muss, dabei hilft das Blick ins eigene Handy. Denn da kann man sich den Datenverbrauch der Vormonate zur Orientierung anzeigen lassen. Ohnehin lohnt es, sein eigenes Handyverhalten zu überprüfen. Reicht es eventuell nur, erreichbar zu sein? Oder wie viel telefoniert man selbst? Werden noch SMS verschickt? All das hilft bei der Suche in Vergleichsportalen. Und dann gibt es noch einen anderen Trick, das subventionierte Handy.
3: Ich habe dann irgendwie das Handy so mit dem Vertrag hängen und dann läuft der Vertrag auch so lange, bis dieses Handy abbezahlt ist.
0: Ein neues Gerät für wenige Euro, das klingt attraktiv, macht Verträge aber über die gesamte Laufzeit meist deutlich teurer. Fachportale rechnen immer wieder vor, dass es am Ende oft günstiger ist, sich das Smartphone selbst zu kaufen und den Vertrag getrennt davon abzuschließen. Auch wichtig, für Schüler, Studierende oder Auszubildende gibt es oft Sonderkonditionen, man muss sie nur aktiv suchen. Dazu kommt, Bestandskunden bekommen selten die ganz attraktiven Angebote. Deshalb unbedingt notieren, wann der eigene Vertrag ausläuft und rechtzeitig vorher nach neuen Konditionen fragen oder direkt eine Kündigung per Mail losschicken.
4: Habe ich jetzt auch gehabt. Dann wollen die einen wieder zurückhaben und dann bieten sie einen dann wieder noch 200 Euro, wenn ich wieder zurückgehe.
0: Denn die meisten Mobilfunkanbieter haben Kundenrückgewinnungsprozesse, die bei einer Kündigung automatisch starten. Und dabei kann es sich auch lohnen, aktiv zu fragen, nach Gutschriften, einem geringeren Monatsbeitrag oder mehr Leistung zum gleichen Preis.
5: Worauf man unbedingt achten sollte, wenn man einen neuen Handytarif sucht, einige Tipps von Jörg Marksteiner-Wanders.

0: Es ist 7:45.
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2: mit Benjamin Day. Zahlreiche Menschen kommen zu Kundgebungen in Sachsen-Anhalt. Am Vorabend der Landtagswahl haben sich in Magdeburg rund 8000 Besucher zu einem Demokratiefest versammelt. Sie wollen so ein Zeichen für Vielfalt und Weltoffenheit setzen. Unterdessen hat die in Umfragen führende AfD bei ihrer Abschlusskundgebung ihren Willen bekräftigt, die Regierung zu übernehmen. Der AfD-Landesverband Sachsen-Anhalt ist laut Verfassungsschutz gesichert rechtsextremistisch. Russland und Ukraine sichern einander Feuerpausen zu. Anlass ist der Besuch der US-Sondergesandten Witkow und Kushner heute in Moskau und morgen in Kiew. Nach neuesten Meldungen hat Russlands Präsident Putin inzwischen die beiden Unterhändler empfangen. Bei den Gesprächen soll es um ein Ende des Ukraine-Kriegs gehen. Polizei sucht Sabotageverdächtigen jetzt mit Fahndungsfotos. Der 48-Jährige aus Nordrhein-Westfalen soll in drei Bundesländern Anschläge auf das Stromnetz ausgeführt haben. Laut dem ihm zugeschriebenen Bekennerbrief, weil er die Energieerzeugung aus Kohle, Öl und Gas beenden will. Innenminister Dobrindt spricht von Klimaextremismus. Bundespräsident Steinmeier würdigt verstorbenen Michael Mendl. Der Schauspieler sei ein, Zitat, prägender Charakterdarsteller des deutschen Films und Theaters gewesen. Mendl spielte in seiner gut 50-jährigen Karriere etwa Bundeskanzler Willy Brandt und Papst Johannes Paul II. Er wurde 82 Jahre alt. Im DFB-Pokal trifft Titelverteidiger FC Bayern Ende Oktober auf Magdeburg. Weltmeister Bastian Schweinsteiger loste für die zweite Pokalrunde zudem mehrere Bundesliga-Duelle aus, darunter Hamburg-Frankfurt und Dortmund-Bremen. In der Bundesliga selbst bestreiten in diesen Minuten Schalke und der FC Bayern das Abendspiel. Die Ergebnisse vom Nachmittag: Hoffenheim-Dortmund 2:3, Leverkusen-Union Berlin 4:0, Bremen-Leipzig 3:1, Mönchengladbach-Elversberg 3:4 und Paderborn-Freiburg 0:1.
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0: Der Apollofalter, das Hochalpenwidderchen und der bergwolkengelbe Schmetterling. Diese Arten sind, wie einige Namen schon sagen, in den Bergen zu Hause. Doch aktuelle Studien belegen, dass infolge des Klimawandels auch Schmetterlinge aus tieferen Lagen immer höher wandern, weil es ihnen unten zu warm wird. Im Gegensatz zu uns Menschen hat so ein Schmetterling nämlich nicht die Fähigkeit zu schwitzen. Veronika Bräse.
3: Schmetterlinge sind wechselwarme Tiere. Ihre Körpertemperatur hängt von der Umgebung ab. Grundsätzlich mögen sie es gerne warm. Aber einem dunklen kleinen Schmetterling, der mehr Wärme aufnimmt als ein heller Zitronenfalter, kann es auch irgendwann zu warm werden. Er passt sich dann nicht an den Standort an, wo er lebt, sondern er wandert aus. Das heißt, er fliegt davon. Und zwar in kühlere Gegenden. In den Alpen ist das weiter oben. Je 100 Höhenmeter wird es um etwa 1 Grad kühler. Weiter unten im Tal leben zum Beispiel Kohlweißlinge, die weiße Flügel mit kleinen schwarzen Flecken haben und mehr Hitze vertragen. Die Zoologin Esme Asche-Jepson von der Universität Würzburg berichtet von ihrer Forschungsarbeit in den Bayerischen Alpen.
4: Während ich den Berg runtergelaufen bin, wurde es wärmer. Die gesamte Schmetterlingsgemeinschaft hat sich verändert. Kleine dunkle Falter, die besonders hitzeempfindlich sind, verschwinden allmählich und werden durch größere, hellere Arten ersetzt, die Hitze besser vertragen. Dieser Abstieg vom Berg könnte ein Vorgeschmack sein, was kommen wird. Es geht nicht bloß um die Anpassung einzelner Arten, sondern um eine grundlegende Neuordnung ganzer Artengemeinschaften im Zuge der Erderwärmung.
3: Diese Einschätzung deckt sich mit einer international ausgerichteten Studie, bei der Forschende Daten von fast 1800 Schmetterlingsarten aus 105 Ländern zusammengetragen haben. Der Klimawandel hat ganze Ökosysteme in Bewegung gesetzt, verändert oder auch zerstört. Und Schmetterlinge dienen als eine Art Fieberthermometer der Ökosysteme, weil sie Veränderungen frühzeitig und deutlich aufzeigen. 80% der untersuchten Arten zeigen Wanderungsbewegungen. Die Klimafolgenforscherin Kerstin Janke von der Universität Hamburg.
5: Wenn sich ihre Verbreitungsgebiete so stark verschieben, dann zeigt das einfach, wie tiefgreifend der Klimawandel bereits in die natürlichen Lebensgemeinschaften eingreift.
3: In den Bergen ist es den Tieren möglich, in höhere Gefilde auszuweichen. Im tropischen Tiefland, wie etwa im Amazonasbecken, wo es die größte Vielfalt an Schmetterlingen gibt, besteht diese Möglichkeit oft nicht.
5: Wenn es in den Tropen also noch wärmer wird, können sie oft nicht einfach irgendwohin ausweichen und könnten dann vom Aussterben bedroht werden.
3: Der Biologe Andreas Segerer von der Zoologischen Staatssammlung in München beschäftigt sich seit Jahrzehnten mit Faltern aller Art. Seine Untersuchungen im Bayerischen Wald haben auch gezeigt, dass Insekten in die Höhe abwandern, wenn es wärmer wird. Im Klimawandel sieht er nur eine Ursache, warum Ökosysteme an ihre Belastungsgrenzen kommen und warum Schmetterlingsarten aussterben. Intensive Landwirtschaft und gleichzeitig immer mehr Flächenversiegelung machen es den Schmetterlingen schwer. Ihre Lebensgrundlage schwindet. Deshalb sollten bei der Planung neuer Naturschutzgebiete die Bedürfnisse von Insekten wie den Schmetterlingen stärker einfließen. Denn, das sagen aktuelle Studien, auch in Bayern verändern sich Schmetterlingspopulationen und stehen stark unter Druck.
0: Veronika Bräse über Schmetterlinge, die infolge des Klimawandels in höhere Berglagen fliegen. Wer schon mal in den USA und dann auch noch in Großstädten wie New York zu Besuch war, der weiß vielleicht, dass das Leben dort sehr teuer ist. Neben Ausgaben wie den Lebenshaltungskosten, dann auch noch abends mit Freunden ausgehen, ins Theater, ins Kino oder einfach mal auf ein paar Drinks in eine Bar, das können sich vor allem junge Menschen nicht unbedingt leisten. Aus New York, Martina Butler.
6: Eine Zahnpasta gibt's ab $5,50, eine Packung Toastbrot kostet $5, ein Croissant für $6, ein Sandwich, wenn's günstig ist, kostet $14. Bei den Preisen in den USA müssen viele tief durchatmen und vor allem rechnen. Shay Dunlop ist 26 und guckt, dass sie Geld spart, wo sie kann.
7: Recently, I mean, it means making changes for myself, like
8: ich gehe weniger ins Restaurant und wenn ich rausgehe, bestelle ich das billigste Bier, das es gibt. So kann ich noch mit meinen Freunden rausgehen und muss es nicht zu heftig bezahlen.
6: Sie wohnt mit ihrem Freund in einer günstigen Zwei-Zimmer-Wohnung in Inwood im äußersten Norden von Manhattan. Die Miete kostet beide kalt $2,000. Damit kommt sie günstig weg und nimmt auch eine Dreiviertelstunde Fahrt mit der U-Bahn zur Arbeit bei einem Verlag in Kauf. Fürs Mittagessen bringt sie sich immer von zu Hause was mit. Die Lebensmittelpreise sind in den letzten Monaten so stark gestiegen, dass Shay es spürt. Deshalb kommen einige Dinge für sie nicht mehr in Frage.
7: Go out to clubs that have covers.
8: Wenn mich jemand fragt, ob ich in einen Club mitkomme, der Eintritt nimmt, das würde ich absagen. $30-40 Eintritt, da würde ich Nein sagen.
6: Die 26-Jährige verdient $55.000 im Jahr. Davon gehen noch Steuern ab. Außerdem zahlt sie ihren Studienkredit ab. Deshalb sind Househangs immer öfter ihre Alternative. Sie trifft sich mit Freunden zu Hause. Das ist billiger.
8: Ist vielleicht nicht so glamourös wie auszugehen, aber wir zahlen alle so viel für unsere Miete, dass wir die Wohnung auch gut nutzen sollten.
6: Und dann essen und quatschen sie. Zusammen werden Filme geguckt und am Ende des Abends ist die Rechnung für alle vertretbar.
8: Wir haben letztens einen Spieleabend gemacht. Ich habe für $20 Nachos gekauft, die vier Leute satt gemacht haben. Jemand anders hat was zu trinken mitgebracht. Es ist billiger, als ins Restaurant zu gehen.
6: Auswärts essen gehen wird zum Luxus. Die Rechnung beispielsweise für ein einfaches Frühstück für drei Leute liegt schnell bei $80 bis $100. Das muss man sich leisten können. Immer mehr Leute kommen finanziell ans Limit. Sarika ist Architektin. Sie rechnet vor, wie sehr sich die Preise in den letzten Jahren verändert haben.
9: New York City, you could get a coffee.
8: Vor ein paar Jahren habe ich noch einen Kaffee und ein Croissant für $3 bekommen. Jetzt kostet das $9.
9: I just bought coffee and a croissant. It was $9 something.
6: Für ein Kinoticket wird man zwischen $15 und $25 los. Dazu Popcorn für $10 und ein Getränk für $5. Da kommt was zusammen. Für Shay ist Kino inzwischen was Besonderes.
8: Ich würde mehr ins Kino gehen, wenn es nicht so teuer wäre. Ich gucke vielleicht drei Filme im Jahr im Kino. Ich warte, bis ich die Filme zu Hause gucken kann.
6: Zusammen mit ihren Freunden sucht sie auch gezielt nach Galerieeröffnungen, umsonst Events in Parks oder neuen Läden, die zum Probieren beispielsweise Eis ausgeben. Shay und ihre Freunde werden erfinderisch. Ganz einfach, weil das Leben immer teurer wird.
0: Also das Leben für junge Menschen in New York ist teuer. Unsere Korrespondentin Martina Butler hat darüber berichtet.
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10: Mit Edgar Endres, die Bayern werden doch wohl nicht schon am zweiten Spieltag erstmals federn lassen. Beim Aufsteiger FC Schalke 04 mühen sich die Münchner bisher vergebens. Steht weiterhin 0:0 in Gelsenkirchen. Holger Dahl verfolgt den Auftritt des Meisters. Ist es bisher ein enttäuschender?
11: Ich würde ja sagen, tatsächlich, denn eigentlich müssten die Bayern mehr Möglichkeiten haben, als sie es hier tun in der Arena auf Schalke vor 60.000. Wirklich tolle Atmosphäre. Wir sind schon in der 67. Spielminute. Inzwischen ist Kane gekommen, ja schon zur Halbzeit. Musiala wurde gerade eingewechselt. Michael Olise ist drin. Also wir sind ziemlich nah dran an der bestmöglichen Bayern-Mannschaft, die sich hier gegen den Aufsteiger FC Schalke 04 wirklich extrem die Zähne ausbeißt. Gerade hat es eine Chance gegeben durch Conny Leimer, 64. Spielminute. Da hat das Netz gewackelt, aber nur durch einen Schuss außen dran, also Außennetz. 10 Minuten davor war es Diaz mit einem Lupfer über Loris Karius und dann kurz vor der Linie geklärt vor den Schalkern. Und jetzt wieder ja, so ein Chipball von Joshua Kimmich, die kann er ja so gut, aber die Schalker sind darauf eingestellt und verteidigen da stark. Jetzt aber Olise drin im Strafraum, Zupfer am Arm, Schuss nochmal von Diaz. Ah, die Schalker versuchen es wirklich mit allen gerade noch so erlaubten Mitteln und dem Bayern fällt es dann unheimlich schwer, sich durchzusetzen. Harry Kane auf der linken Seite drin im Strafraum, aber stark verteidigt vom Timo Becker, dem Kapitän von S04. Also Sorgen muss man sich bei den Bayern eigentlich nicht machen, dass sie sich hinten einfangen. Manuel Neuer bekommt überhaupt gar nichts zu tun, aber Sorgen muss man sich dann schon machen, dass sie vorne vielleicht doch mal langsam einen schießen, denn bei aller Ruhe und Coolness, die die Bayern ausstrahlen, nur noch 22 Minuten zu spielen, das ist jetzt wirklich langsam so, dass Vincent Kompany sich draußen Gedanken machen muss, wie man da irgendwie durch die Schalker Mauer durchstößt. Jetzt mal Entlastungsangriff für Königsblau. Ball geht raus auf den linken Flügel. Vitali Becker ist eingewechselt worden, dribbelt über die Torauslinie. Abstoß vom Tor der Bayern. 0:0 der Spielstand. Die werden doch nicht.
10: Die Schlussphase gibt es dann bei uns ab 20.20 Uhr. Am Nachmittag überrascht Elversberg beim 4:3 in Gladbach. 1:3 liegt der Aufsteiger zurück, knackt dann aber die Borussia-Abwehr noch dreimal. Trainer Vincent Wagner.
12: Wir haben jetzt 2 Spiele gewonnen. Das war sicherlich die wilde Fahrt, die wir uns alle erhofft haben, mit dem besseren Ende für uns. War auch ein bisschen lucky, wenn es nach 10 Spieltagen immer noch so aussieht. Aber jetzt kommt erstmal der große FC Bayern. An die Kaiserlinde. Ist auch irgendwie ein bisschen witzig, wenn man sich das so ein bisschen sagen darf. Ich freue mich einfach drauf. Wird ein tolles Spiel. Ist, glaube ich, die Belohnung für den Verein, für die Mannschaft, fürs Trainerteam, für die tolle Arbeit der letzten Jahre. Und Kirche im Dorf lassen. Der Weg ist noch ganz, ganz weit und wer sich das Spiel heute angeschaut hat, weiß auch genau, was ich meinte, weil wir haben heute 4-5 Mal den Ball verloren und dann ging die Post direkt mal brutal in die Richtung ab und wurde auch mit Gegentor bestraft.
10: In Bremen wird erstmal kräftig durchgeatmet, denn das unerwartet deutliche 3:1 gegen Leipzig bringt Werder in die Bundesligaspur zurück, auch dank des Torschützen und Rückkehrers Niklas Füllkrug.
13: Genauso wie wir aber das erste Spiel nicht zu hoch gehängt haben, hängen wir das jetzt auch nicht zu hoch. Ich glaube, dass das einer der besten Kader der Liga waren, gegen den wir da gespielt haben. Und wir haben bis zur letzten Minute 3:0 geführt. Ein bisschen ärgerlich, dass es nicht bei 3:0 geblieben ist. Dennoch gibt uns das Spiel, glaube ich, den Glauben an uns selbst, weil wir uns das heute erarbeitet haben. Und jetzt können wir in jedes Spiel mit einem guten Gefühl gehen, weil wir wissen, es ist immer alles möglich.
10: Weitere Ergebnisse. Hoffenheim unterliegt trotz seiner 2:0-Führung Dortmund noch mit 2:3. Neuling Paderborn zieht beim 0:1 gegen Freiburg den Kürzeren und Leverkusen schlägt Union Berlin klar mit 4:0. Dortmund, Freiburg und Elversberg haben 6 Punkte. In der zweiten Liga bleibt Nürnberg nach einem 2:2 in Kiel mit 10 Punkten vorerst Tabellenführer. Wolfsburg und Cottbus trennen sich 4:4 und Kaiserslautern schlägt Darmstadt 3:0. Überraschung beim großen Preis von Italien in Monza im Qualifying. Der Franzose Pierre Gasly siegt. Hat er damit auch morgen die besten Chancen? Lena Bergmann mit ihrer Einschätzung.
14: In den Trainings sahen Ferrari und Mercedes am stärksten aus. Dann verlief das Qualifying aber sehr überraschend mit dem Sieg von Pierre Gasly im Alpine. Und auch McLaren ist auf der Strecke in Monza gar nicht so schwach wie vom Team selbst angenommen. Die Startaufstellung ist wirklich ungewohnt wild durchmischt und ich denke, dass es sehr auf den Rennverlauf ankommen wird. Die vielen Tifosi hoffen natürlich, dass Ferrari aus der 2. Startreihe raus von den Plätzen 3 und 4 beim Heimrennen um den Sieg mitkämpfen kann. Die Scuderia hat ein großes Motoren-Upgrade mitgebracht und Lewis Hamilton will als Drittplatzierter der Gesamtwertung natürlich Boden gut machen auf den führenden Kimi Antonelli. Bei dem wurde ja der Motor ausgetauscht, um das Auto im Kampf um die WM langfristig zuverlässiger zu machen. Dafür muss der Italiener von ganz hinten ins Rennen starten. Und auch sein Mercedes-Teamkollege George Russell wittert die Chance. 59 Punkte liegen er und Hamilton hinter Antonelli. Und Russell geht ja sogar von Startplatz 2 ins Rennen.
10: Überraschender Sieg für Marco Brenner aus Augsburg bei der Spanien-Radrundfahrt. Die 14. Etappe mit der Bergankunft in Sierra de la Pandera gewinnt der 24-Jährige vor dem Kolumbianer.
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15: An diesem Samstagabend mit Alexandra Schöffel heute aus dem Studio von BR24 in München. Schön, dass Sie dabei sind. Und wir beginnen mit einem neuen diplomatischen Vorstoß der USA, den Krieg in der Ukraine zu beenden. Die Gesandten Jared Kushner und Steve Witkoff sind in Moskau eingetroffen. Sie sprechen mit Kreml-Chef Putin. Morgen reisen sie weiter in die ukrainische Hauptstadt. Die Angriffe auf Kiew, wo in der Nacht nach ukrainischen Angaben zwei Flughäfen beschossen wurden. Diese Angriffe sollen laut Kreml für 3 Tage eingestellt werden. Und auch die Ukraine hat zugesichert, keine Angriffe auf Moskau zu starten. Mehr dazu von Stefan Lag.
16: US-Präsident Donald Trump hatte vor der Reise einen neuen Anlauf zur Beendigung des Ukraine-Kriegs angekündigt, ohne jedoch Einzelheiten zu nennen. Nach einer längeren Phase ohne größere Fortschritte wollen die USA ihre Vermittlungsbemühungen zwischen Russland und der Ukraine nun wieder intensivieren. Nach Angaben Trumps reisen die beiden Unterhändler mit einem Vorschlag zur Beendigung des Krieges zunächst nach Moskau und anschließend weiter nach Kiew. Damit würden sie erstmals auch die ukrainische Hauptstadt besuchen. Der Besuch in Kiew ist nach bisherigen Planungen für morgen vorgesehen. Kreml-Sprecher Dmitri Peskow erklärte, Russland werde währenddessen eine 72-stündige Waffenruhe für Kiew einhalten. Damit kommt Moskau einer Bitte Washingtons nach. Auch die Ukraine wurde aufgefordert, während des Besuchs auf Angriffe gegen Moskau und die russische Energieinfrastruktur zu verzichten. Der Kreml dämpfte bereits im Vorfeld die Erwartungen. Peskow betonte, es gebe derzeit keine grundsätzlich neuen Ansätze für ein Ende des Krieges. Russland hält weiterhin an seinen zentralen Forderungen fest. Dazu gehört die Anerkennung der Annexion der Regionen Luhansk, Donetsk, Saporischschja und Cherson, einschließlich der Gebiete, die Moskau derzeit nicht vollständig kontrolliert. Die Ukraine lehnt dies ab und fordert als Voraussetzung für Verhandlungen einen sofortigen Waffenstillstand.

0: Stillstand. Russland weist diese Forderung bislang zurück.
1: Das war ein Bericht von Stefan Lark. Gut 2,1 Millionen Einwohner. Sachsen-Anhalt ist also kein sehr großes Bundesland. Doch die morgige Landtagswahl dort steht besonders im Blickpunkt. Auch viele ausländische Medien berichten über den Aufstieg der AfD. Nach den letzten Umfragen liegt sie uneinholbar vorn. Laut ARD-Umfrage zum Beispiel kommt sie auf 42%. Auf dem zweiten Platz weit abgeschlagen landet die CDU mit 22%. Woran liegt das, dass die AfD in mehreren Bundesländern, auch in Sachsen-Anhalt, als gesichert rechtsextremistisch eingestuft wird, so im Aufwind ist? Wie kommt es zu dieser Stimmung im Osten? Annette Schneider-Solis hat nach Antworten gesucht.
2: Die Parteienbindung ist im Osten seit jeher nicht so stark. Viele Wähler sind noch unentschlossen, erfahren wir in einer Umfrage.
3: Die Wahlversprechen vorher sind ja immer ganz toll. Verbessert sich einfach nichts. Also gehe ich ganz bewusst nicht wählen, auch wenn es vielleicht falsch ist.
4: Das Wichtigste ist, dass CDU und SPD, dass die eine anständige Politik machen, damit die AfD nicht drankommt. Bis jetzt haben sie so eine Politik gemacht und haben der AfD schön zugespielt und die wird immer stärker.
2: Politikwissenschaftlerin Kerstin Völkel hat analysiert, wer die AfD wählt. In ländlichen Gebieten erreicht sie ihre besten Ergebnisse. Viele Orte sind abgehängt, kein Personennahverkehr, keine Kneipe, keine Infrastruktur. Die Wissenschaftlerin von der Martin-Luther-Universität Halle hat Fakten zusammengestellt.
5: Es sind jüngere Männer, das ist nicht bei den jungen Frauen zu beobachten. Die tendieren genau zu der anderen Seite, nämlich eher zu dem linken Spektrum.
2: Sachsen-Anhalt hat mit über 48 Jahren den höchsten Altersdurchschnitt und den größten Männerüberschuss. In den 1990er Jahren verließen gut ausgebildete junge Menschen das Land, vor allem Frauen. Betriebe und Arbeitsplätze verschwanden nach der Wende. Die Arbeitslosenquote lag bei weit über 20%. Es sind vor allem auch die soziale und wirtschaftliche Situation, die einen fruchtbaren Boden für die rechte Partei sind.
5: Es ist kein großes Unternehmen in Sachsen-Anhalt zu verorten. Wir haben sehr, sehr hohen Niedriglohnsektor. Das durchschnittliche Einkommen ist eher geringer ausgeprägt, was eben die AfD letztendlich dann auch in die Hände spielt.
2: Christoph Thekan zog vor 30 Jahren vom Münsterland nach Sachsen-Anhalt. Im Bistum der katholischen Kirche ist er für die Kampagne Bewusst wählen verantwortlich. Er weiß, dass der Osten anders tickt.
6: Das hängt einmal damit zusammen, dass eine gewisse Distanz auch zum politischen Apparat sicherlich ist. Und manche Menschen auch sagen, jetzt erst recht, jetzt müssen wir mal gucken, die anderen müssen auch mal beweisen, dass sie es können. Das ist nicht nur das Thema Migration, sondern sind auch so grundsätzliche Unzufriedenheiten. Diese Unzufriedenheit hängt auch mit fehlender Wahrnehmung vielleicht zusammen, auch Wahrnehmung im gesamtdeutschen Kontext. Das merke ich schon, dass der Osten gesamtdeutsch mit seiner Andersartigkeit in den Blick genommen wird. Und ich meine jetzt nicht nur Andersartigkeit mit der blauen Andersartigkeit, sondern im Gesamten.
2: Christoph Thekan wünscht sich, dass viel öfter nachgefragt wird, woher diese Andersartigkeit rührt. Er selbst hat in den 30 Jahren, die er in Sachsen-Anhalt lebt, viel wahrgenommen.
6: Auch nach so vielen Jahren die Lebensgeschichten, die Begrifflichkeiten, sich darauf einzulassen, auf das, was Menschen hier erlebt haben, gar nicht wertend im Sinne von gut oder schlecht, aber so viele Transformationsprozesse, wie der oder die Ostdeutsche erlebt haben, das haben Westdeutsche nicht erlebt und können es auch nicht nachvollziehen. Und dann ist es ja schlimm, wenn man dann sagt, wir erklären euch mal die Welt.
2: Nirgendwo sonst, fand Politikwissenschaftlerin Kerstin Völkel heraus, haben so viele Menschen ein geschlossen rechtsextremes Weltbild wie in Sachsen-Anhalt. Zudem habe es die AfD vor allem auf dem Land geschafft, das Image einer Partei aufzubauen, die sich kümmert. Ihr Spitzenkandidat verfügt über echte Entertainment-Qualitäten. Wo er auftritt, zieht er Menschenmassen an und wird gefeiert wie ein Popstar.
1: Annette Schneider-Solis über die Stimmung in Sachsen-Anhalt. Die Stimmung heute in der Hauptstadt Magdeburg haben etwa 6000 Menschen auf dem Domplatz ein Demokratiefestival gefeiert. Aufgerufen hatte das Bündnis Sachsen-Anhalt weltoffen. Weniger Kündigungsschutz für Spitzenverdiener, das fordert der Deutsche Start-up-Verband von der Bundesregierung. Sie solle ihre Ankündigungen auch umsetzen, verlangt Verbandschefin Pauster. Im ARD-Interview der Woche sagt sie, gerade Start-ups müssten schnell auf Veränderungen reagieren können. Lissy Kaufmann fasst die Argumente zusammen.
7: Mehr Flexibilität bei der Personalplanung in Unternehmen, das fordert die Vorstandsvorsitzende des Startup-Verbands Pauster.

0: Im ARD-Interview der Woche sagt sie, gerade Startups, die anfangs meist noch Verluste machten, müssten atmen können. Das heißt, schnell Personal einstellen, aber auch wieder loswerden, wenn jemand nicht passt. Und zwar dann, wenn es um Spitzenverdiener geht. Der strenge Kündigungsschutz verhindere das aber, so Pauster. Das führe dazu, dass neue Büros im Ausland aufgemacht und dort nach hochqualifizierten Fachkräften geschaut werde. Pauster sagt, bei hohen Gehältern sei das Schutzbedürfnis niedriger. Sie schlägt vor, zum Beispiel eine automatische Abfindung von 6 Monatsgehältern einzuführen. Die schwarz-rote Koalition hatte eine Lockerung des Kündigungsschutzes im Rahmen ihres Reformpakets Anfang Juli vereinbart, und zwar bei Jahresgehältern ab 177.000 Euro. Betroffen davon wären etwa 2% der Vollzeitbeschäftigten.
1: Und unser ARD-Interview der Woche mit der Chefin des deutschen Start-up-Verbands Pauster hören Sie in der Langfassung ab 21.33 Uhr hier bei uns. In die Pilze gehen, das ist beliebt. Steinpilze oder Maronen schmecken selbst gesammelt einfach besser. Dieses Jahr muss man sie womöglich aber doch kaufen. Eigentlich geht die Pilzsaison allmählich los. Was fehlt, sind die Pilze. Auch in den mainfränkischen Wäldern ist das so. Dieses Jahr war einfach über lange Zeit zu trocken. Das merkt man auch, wenn man auf den Markt geht. Mona Böhm hat sich dort umgehört und umgesehen.
2: Champignons aus der Zucht und hier und da ein paar Pfifferlinge aus dem bayerischen Wald. Wer Pilze aus der Region sucht, der hat auf dem Würzburger Bauernmarkt schlechte Chancen, sagt Standbetreiber Christian Zimmermann.
3: Normalerweise gäbe es jetzt die ersten Steinpilze, natürlich auch Pfifferlinge aus dem Spessart. Da gab es gar nichts oder gibt es noch nichts.
2: Dabei stehen viele Mainfranken hier in den Startlöchern, würden gern selbst sammeln. Aber ob man wirklich was findet?
4: Ich glaube nicht. Also ich weiß es nicht, aber ich glaube nicht. Es ist ja so trocken gewesen alles.
5: Wird wenig Pilze geben.
6: Vielleicht bis September finden wir noch etwas, aber das ist schon schlimm.
2: Zeit also, den Mann für Pilze in Unterfranken schlechthin zu fragen, Rudi Makones. Er ist Beauftragter der Bayerischen Mykologischen Gesellschaft, Gründer der Pilzfreunde Mainfranken und natürlich auch heute in farbenfrohem Pilzhemd unterwegs.
7: Wo findet man denn am ehesten noch Pilze?
8: Beim Aldi und Edeka und Lidl. Im Wald im Moment nicht. Und der Moment wird noch ein bisschen andauern.
2: Aber wir versuchen es trotzdem. Zusammen mit Thomas Wallner, einem zweiten Mitglied der Pilzfreunde, stapfen wir durch den Irtenberger Wald. Die Gegend um das Blutseemoor ist perfekt für Pilze. Und jetzt hat es ja auch ein paar Tage geregnet. Müssten die Pilze also nicht nur so sprießen?
9: Wenn man ein normales Jahr hat und ich sage jetzt mal eine Woche kein Regen war, dann kommt Regen, dann kann es sein, dass 2 Tage später die Speisepilze wachsen. Aber so trocken, wie wir es jetzt hatten, da hat der Regen meines Erachtens noch überhaupt keine Wirkung.
2: Nur ab und zu finden die beiden Experten einen winzigen Minipilz. Dann zieht Rudi Makones seine Lupe aus der Brusttasche und die beiden schauen ganz genau hin.
8: Nee, nochmal was anderes. Das könnten Helmlinge sein.
2: Baumpilze gibt's auch noch, die wachsen meistens seit Jahren. Aber wenn die Bodenpilze fehlen, dann sieht's übel aus für den Rest des Waldes. Denn viele Pilze sind über Pilzfäden mit den Pflanzen verbunden, erklärt Makones.
8: Diese Pilzfäden sorgen dafür, dass etwa 90% des Wassers, was die Bäume brauchen, von innen kommt und nur 10% von den Baumwurzeln. Dann gibt es noch Stoffaustausch mit Mineralstoffen, die sie auch den Bäumen zur Verfügung stellen. Das heißt, ohne Pilze würden die Bäume schlussendlich auch alle absterben.
2: Normalerweise erholen sich Pilze nach einem trockenen Jahr auch wieder. Aber dieses Jahr werden die Pilzfäden einen Schaden davontragen, sagt Makones. Und dann, ganz zum Schluss, stoßen die beiden Pilzfreunde doch noch auf eine essbare Sorte. Wilde Austernzeitlinge, eine schmackhafte Baumpilzart, sagt Wallner.
9: Es ist eigentlich ganz normal, dass er jetzt wächst, aber dass er in dieser immensen Trockenheit gewachsen ist, das überrascht mich jetzt doch.
2: Auch wenn der Regen noch zu ein paar Zufallsfunden führen könnte, vorerst fällt die Pilzsaison durch Hitze und Trockenheit in diesem Jahr wohl aus.
1: Und das war ein Bericht von Mona Böhm aus Mainfranken. Wer im Zug etwas liegen lässt, der findet es mit viel Glück im Fundbüro wieder. Manches dort wartet aber auch vergeblich auf seine Eigentümer. Und deshalb werden im DB-Museum in Nürnberg regelmäßig Fundsachen versteigert. Heute war es wieder soweit. Hunderte liegen gebliebene oder verlorene Dinge gingen für insgesamt mehr als 25.000 Euro an neue Besitzer. Carina Krämer war dabei.
10: Nach etwa 4 Stunden war fast alles weg. Mehr als 200 verlorene Gegenstände aus Zügen der Deutschen Bahn sind im DB-Museum Nürnberg unter den Hammer gekommen. Alles, was nach 90 Tagen im Fundbüro nicht abgeholt worden war. Vom Kinderspielzeug über E-Bikes, Gartenzwerge und Badeschlappen bis zu Überraschungskoffern, deren Inhalt erst nach dem Ersteigern sichtbar wird. Das teuerste Objekt diesmal, ein Kugel.

0: das unter Schweizer Flagge fährt, bis zu 5000 Liter eines Wasserkraftstoffgemischs in die Donau gepumpt. Es sollte der sogenannte Ballasttank entleert werden, ein normaler Vorgang in der Schifffahrt, um ein Schiff auszubalancieren, wie es hieß. Warum sich in diesem Tank Schiffsdiesel befand, muss noch ermittelt werden. Unter anderem sollen Taucher das Kreuzfahrtschiff untersuchen. Die Polizei wies darauf hin, dass es auch in den kommenden Tagen im Bereich der Passauer Altstadt zu leichten Geruchsbelästigungen kommen kann. Der Einsatz und die Ermittlungen der Polizei dauern an.
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1: Heute mit Alexandra Schöffel, ich grüße Sie. Mehr als 20 Millionen Menschen wohnen im Großraum Kairo. Wie viele es genau sind, das weiß niemand in jedem Fall. Aber produzieren sie eine Menge Müll. Fast unvorstellbar erscheint es da, dass es trotzdem kein funktionierendes öffentliches System zur Müllentsorgung gibt. Nur in wenigen Vierteln arbeitet eine städtische Müllabfuhr. Den Großteil erledigt der sogenannte informelle Sektor. Also Menschen fahren von Haus zu Haus, sammeln den Müll ein und bringen ihn in die berüchtigten Müllstädte. Paul Jens hat sich in einer solchen umgesehen und auch erfahren, wie der Iran-Krieg das Geschäft mit dem Abfall beeinflusst.
2: Ein LKW nach dem anderen schiebt sich durch die engen Gassen des Viertels. Auf den Ladeflächen stapeln sich Berge von Müll meterhoch in den Himmel. Plastik, Pappe, Essensreste, Glas und Metall. Die LKWs bringen den Abfall von über 20 Millionen Einwohnern Kairos in einen Teil der Stadt, den hier alle nur Müllstadt nennen. Davon gibt es sogar mehrere in der Metropole. Vor einem großen Haufen Müll neben einer Haustür sitzt eine kleine Frau, vielleicht anderthalb Meter groß. Der Müllberg neben ihr überragt sie locker. Sie ist eine der Sabalin, eine der sogenannten Müllmenschen, die den Abfall nur mit den Händen sortiert. Ihren Namen will die Mitte-50-Jährige lieber nicht sagen.
3: Im Müll sind auch Sachen dabei wie Windeln, Katzen und Hundekot. Und das ist schrecklich. Manchmal stinkt es so sehr, dass meine Augen anfangen zu tränen.
2: Es ist Hochsommer in Kairo und die Sonne brennt unbarmherzig vom Himmel. Die kleine Frau trennt mit geübtem Handgriff den Deckel von Deo-Spraydosen vom Gehäuse. Der Plastikdeckel kommt in eine große blaue Tüte, der Aluminiumkörper in eine andere. Später will sie die vollen Tüten an ein Geschäft im Viertel verkaufen, das die Materialien weiter recycelt. Seit sie 6 Jahre alt ist, sortiert sie Müll. Jeden Tag, bei jedem Wetter.
3: Ich habe versucht, meinem Sohn eine Schulbildung zu ermöglichen. Aber als er etwas älter wurde, habe ich gemerkt,

0: dass die Umgebung hier einfach anders ist. Es gibt hier nicht die gleichen Bildungsmöglichkeiten wie anderswo. Wenn jemand hier eine gute Position erreichen möchte, muss er extrem hart arbeiten.
1: Und diese Erfolgsgeschichten, wenn man sie denn so nennen will, gibt es hier auch in der Müllstadt. In einigen wenigen Hauseinfahrten stehen blitzblank geputzte, neue, teure Autos. Die passen eigentlich so gar nicht hier ins Bild. Doch einige der Sabalin verdienen mit dem Müll gutes Geld. Rizk Youssef ist einer von ihnen. Er hat Angestellte, die für ihn den Müll aus Kairo holen und sortieren. Youssef hat sich auf Plastik spezialisiert. In einem Hinterhof steht eine große Presse, die Plastikflaschen in große Pakete presst. Ein Hauseingang weiter ist sogar eine ganze Recyclingstraße aufgebaut. Das Plastik wird erst geschreddert, dann geschmolzen und in einem Wasserbad zu Plastikgranulat verarbeitet.
2: In Krisenzeiten wird unsere Arbeit wertvoller. Wir haben von der Iran-Krise profitiert. Natürlich sind wir grundsätzlich gegen Krieg und möchten ihn nicht, aber für uns ist es eine umgekehrte Gleichung. Wenn es eine Krise gibt, steigen die Preise und die Arbeit ist gefragt.
1: Statt einem Pfund bekommt er jetzt 5 Pfund pro Kilo. Ein enormer Preissprung.
3: Die Müllstadt von Kairo. Eine Reportage war das von Paul Jens.
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3: Am 2. Spieltag der Bundesliga ist der FC Bayern zu Gast bei Aufsteiger Schalke und lang ist nicht mehr zu spielen, Edgar Indres.
5: Ja, es geht gleich in die Nachspielzeit und der FC Bayern München tut sich enorm schwer gegen den Aufsteiger FC Schalke 04. Bisher keine Tore beim Spiel Königsblau gegen die Roten aus München. Das ist schon eine mega Überraschung, obwohl ja Vincent Kompany während des Spiels mittlerweile komplett nachjustiert hat und alle seine Stars in die Mannschaft gebracht hat. Das wäre für die Bayern natürlich ein kleiner Rückschlag, bereits am 2. Spieltag erstmals Punkte zu verlieren. Aber noch haben sie ein paar Minuten Zeit, um vielleicht doch noch das Tor zu erzielen. Reporter ist Holger Dahl.
6: Zeit für Bundesliga-Geschichte. 59 Spiele in Folge haben die Bayern immer mindestens ein Tor geschossen. 67 Mal in Folge waren sie Bundesliga-Tabellenführer. Und all das wackelt jetzt ausgerechnet beim Aufsteiger FC Schalke 04. Noch 1:30 zu spielen in der Nachspielzeit. 0:0 der Spielstand. Die Bayern wieder festgesetzt am Schalker Strafraum. Das waren sie im Prinzip das ganze Spiel lang. Aber sie bringen den Ball einfach nicht vorbei an Loris Karius, dem Torhüter der Bayern. Und wieder fliegt ein Flankenball rein aus der halblinken Position. Auf der Tribüne liegen sich Schalke-Fans schon in den Armen und können es kaum fassen, dass ihre Mannschaft nach dem 0:3 zum Auftakt gegen Augsburg hier wirklich die Bayern so ärgert, mit so viel Energieleistung, mit echter Kumpelarbeit. Sie helfen einander an allen Ecken und Enden. Und Loris Karius, der Torhüter, schießt den Ball jetzt weit rein in die Bayernhälfte. Dayo Upamecano hinten mit dem Rückpass auf Manuel Neuer. Der Mann, der hier auf Schalke groß geworden ist, aber immer ausgepfiffen wird, wenn er wieder zurückkommt, weil ihm die Schalker das wirklich extrem übel genommen haben, dass er vor 15 Jahren an die Isar gewechselt ist. Und Neuer vielleicht in seinem letzten Spiel als Aktiver, als Profi im Bayern-Tor in Gelsenkirchen nur mit einem 0:0. Das hat er sich anders vorgestellt. Aber die Bayern wären nicht die Bayern, wenn sie nicht in der letzten Sekunde noch was drauf hätten. 60 Sekunden Nachspielzeit sind es hier noch, wenn sich der Schiedsrichter an die Nachspielzeitanzeige hält. Das ist Robert Schröder, hat das hier richtig stark geleitet. Und Michael Olisse kann sich nicht durchsetzen auf dem rechten Flügel. Stattdessen Flankenball aus der halbrechten Position heraus vom eingewechselten Tom Bischoff. Aber der landet nicht bei Mitspieler. Stattdessen Schalke 04 über den rechten Flügel, über Luka Voja, den 19-Jährigen, das Talent aus der eigenen Jugend, das jetzt Foulspiel tief drin in der Bayernhälfte. Aber jetzt die Schalke-Fans da hinten nochmal aufpeitscht und die lassen sich nicht lange bitten und feuern ihre Mannschaft wieder an. Und jetzt ist Schluss. Schluss in Gelsenkirchen. Wir schreiben den 2. Spieltag und der FC Bayern München ist kein Tabellenführer mehr. Die Bundesliga-Tabelle hat natürlich überhaupt keine Aussage. Freiburg vor Dortmund, vor Elversberg und dann die Bayern, weil Schalke aufopferungsvoll gekämpft hat und sich diesen Punkt erarbeitet hat, mehr oder weniger ohne Torchance. Aber sie haben die Bayern geärgert. Die Arena feiert Königsblau. Der Aufsteiger erkämpft sich ein 0:0 gegen den deutschen Meister FC Bayern München.
5: Tja, Überraschung hier bereits am zweiten Spieltag. Wir haben es gehört, die Bayern verlieren nach 67 Spieltagen in Folge erstmals die Tabellenführung an den SC Freiburg. Die Breisgauer gewinnen nämlich heute mit 1:0 bei Aufsteiger Paderborn. Und auch die Borussia aus Dortmund hat bereits 6 Punkte. Nach einem 0:2 Rückstand heute in Hoffenheim schafft der BVB noch ein 3:2 und Trainer Niko Kovac ist damit natürlich absolut zufrieden.
7: Ich kenne meine Mannschaft, ich kenne die Qualitäten meiner Mannschaft und nach dem 0:2, also ab der 55. Minute haben wir dann letzten Endes aufgedreht, alles oder nichts gespielt und ja, das Ergebnis zum Schluss mit dem Eigentor war dann schon glücklich, aber dass die Mannschaft nochmal wiederkommt, dass die Mannschaft nochmal den Geist aufbringt, um letzten Endes sich gegen die Niederlage zu stemmen, das ist toller Charakter und dafür Kompliment.
5: Am Nachmittag überrascht Elversberg beim 4:3 in Gladbach. 1:3 liegt der Aufsteiger zurück, knackt dann aber die Borussia-Abwehr noch dreimal. Trainer Vincent Wagner.
8: Also wir haben jetzt 2 Spiele gewonnen. Das war sicherlich die wilde Fahrt, die wir uns alle erhofft haben, mit dem besseren Ende für uns. War auch ein bisschen lucky, wenn es nach 10 Spieltagen immer noch so aussieht. Aber jetzt kommt erstmal der große FC Bayern. An die Kaiserlinde. Ist ja auch irgendwie ein bisschen witzig, wenn man sich das so ein bisschen sagen darf. Ich freue mich einfach drauf. Ein tolles Spiel ist, glaube ich, die Belohnung für den Verein, für die Mannschaft, fürs Trainerteam, für die tolle Arbeit der letzten Jahre und Kirche im Dorf lassen. Der Weg ist noch ganz, ganz weit und wer sich das Spiel heute angeschaut hat, weiß auch genau, was ich meinte, weil wir haben heute 4-5 Mal den Ball verloren und dann ging die Post direkt mal brutal in die Richtung ab und wurde auch mit Gegentor bestraft.
5: Also Vincent Wagner das angesprochen, am nächsten Wochenende dann Elversberg als Tabellendritter gegen den FC Bayern München Tabellenvierter. In Bremen wird erstmals kräftig durchgeatmet, denn das unerwartet deutliche 3:1 gegen Leipzig bringt Werder in die Bundesligaspur zurück, auch dank des Torschützen und Rückkehrers Niklas Füllkrug.
9: Genauso wie wir aber das erste Spiel nicht zu hoch gehängt haben, hängen wir das jetzt auch nicht so hoch. Ich glaube, dass das einer der besten Kader der Liga waren, gegen den wir da gespielt haben. Und wir haben bis zur letzten Minute 3:0 geführt. Ein bisschen ärgerlich, dass es nicht bei 3:0 geblieben ist. Dennoch gibt uns das Spiel, glaube ich, den Glauben an uns selbst, weil wir uns das heute erarbeitet haben. Und jetzt können wir in jedes Spiel mit einem guten Gefühl gehen, weil wir wissen, es ist immer alles möglich.
5: Also damit die Bremer ebenfalls erfolgreich. Weitere Ergebnisse, Neuling Paderborn, wir haben es bereits angesprochen, zieht beim 0:1 gegen Freiburg den Kürzeren und Leverkusen schlägt Union Berlin klar mit 4:0. Dortmund, Freiburg und Elversberg haben 6 Punkte, die Bayern folgen damit 4 Zählern. In der zweiten Liga bleibt Nürnberg nach einem 2:2 in Kiel mit 10 Punkten vorerst Tabellenführer. Stürmer Piz Kobel ist trotzdem nicht ganz zufrieden.
10: Ich denke, dass ein 2:2 insgesamt schon in Ordnung geht. Deswegen können wir uns jetzt nicht so beschweren, weil wir auch einfach bei Standard zu viel zugelassen haben. Aber ich persönlich ärgere mich vor allem, weil ich natürlich das 3:2 auf dem Fuß hatte. Und deswegen denke ich, kann es genauso gut auch in unsere Richtung am Ende noch gehen. Deswegen ist es so, ich denke, wir können uns nicht beschweren, aber wir hätten natürlich schon gerne den 4. Sieg eingefahren.
5: Wolfsburg und Cottbus trennen sich 4:4 und Kaiserslautern schlägt Darmstadt 3:0. Aufatmen bei den deutschen Basketballerinnen. Nach der herben Auftaktpleite bei der Heim-WM gelingt gegen Japan der erwartete Pflichtsieg beim 74:58. Armin Lehmann.
11: Mit diesem klaren Resultat gewinnen die DBB-Frauen ihr 2. Vorrundenspiel bei der Basketball-Weltmeisterschaft in Berlin und machen damit einen durchaus ordentlichen Schritt in Richtung Viertelfinale. Von Beginn an das deutsche Team überlegen, gewinnt das erste Viertel mit 28:11 und ein kleiner Wackler kurz vor der Pause brachte Japan zwar noch mal rein in die Begegnung, aber die DBB-Frauen, sie konnten am Ende deutlich gewinnen. Überragend in diesem Spiel Frieda Bühner, die insgesamt 19 Punkte machte und mit ihrer Energie auf dem Parkett das deutsche Team immer wieder zu Höchstleistungen antrieb.
5: Überraschender Sieg für Marco Brenner aus Augsburg bei der Spanien-Radrundfahrt. Die 14. Etappe mit der Bergankunft in Sierra de la Pandera gewinnt der 24-Jährige vor dem Kolumbianer Santiago Buitrago. Tennis in New York, das sind aktuell die US Open, das letzte Masters der Saison. Und wie gehabt muss Alexander Zverev zum 3. Mal in die Night Session. Tim Brockmeier verfolgt für uns die Spiele in Flushing Meadows. Ein Chilene ist sein Gegner spät am Abend, den kennt er ja schon vom letzten Jahr.
12: Den kennt er schon vom letzten Jahr, da hat er ihn auch bezwungen, hat ohnehin eine 2-0 Bilanz, Alexander Zverev gegen Alejandro Tavilo. Aber so wie Zverev aktuell unterwegs ist in New York, wir haben es in den ersten beiden Runden gesehen, mit großer Mühe und großen Schwierigkeiten, einmal 4 Stunden, einmal 5 Stunden auf dem Platz, ist es kein Selbstläufer heute Nacht hier in New York. Du hast es gesagt, Edi, zweites Match in der Night Session, also am späten New Yorker Abend. Ich schätze mal, es wird so bestimmt 22 Uhr Ortszeit, also 4 Uhr in der deutschen Nacht, bis Alexander Zverev auf dem

0: Platz geht und wenn es wieder so lang geht wie beim letzten Mal, dann können die deutschen Tennisfans sich so gegen 6 Uhr den, oder 7 Uhr den Wecker stellen, dann werden sie auf alle Fälle noch was mitbekommen von dem Match von Alexander Zverev. Also das ist ganz klar, er muss sich steigern, er muss besseres Tennis spielen, er muss aktiver sein, er muss auch wieder eine positivere Körpersprache finden, er ist wieder zurückgefallen in alte Zeiten, wo er sich selbst runtergezogen hat, immer wieder in Matches und das ist einfach zu viel gewesen, deswegen ja, hoffen wir mal, dass es heute besser läuft, sonst geht es nicht sehr weit für ihn im Turnier.
1: Tim, die Titelverteidigerin des letzten Jahres ist bereits raus, was war da heute los?
0: Die Titelverteidigerin des letzten Jahres ist Aryna Sabalenka, die hat tatsächlich gestern gespielt und hat gewonnen. Du wirst eine ehemalige Titelverteidigerin meinen. Aber in Madison Keys, die ist ausgeschieden, genauso wie Amanda Anisimova. Ja, in der Tat, die US-Tennis-Fans hier in New York, die sind ein bisschen am Weinen. Die haben heute noch in dem Daily Magazine, was es jeden Tag auf der Anlage zu kaufen gibt, noch fröhlich durchgezählt, wie viele US-Tennis-Stars noch im Turnier verblieben sind, sowohl bei den Frauen als auch bei den Männern, weil sie sich danach sehnen, endlich mal wieder beim Heim Grand Slam auch einen US-Star sozusagen als Sieger zu sehen. Bei den Männern ist es sehr, sehr lange her. Bei den Frauen gab es auch nur einen in den letzten 8 Jahren. Ja, und dann haben sich jetzt schon zwei, mit denen sie eigentlich so ein bisschen gerechnet haben, verabschiedet. Der dritte, Taylor Fritz, steht gerade hier im Ash Stadium auf dem Platz und hat auch große Probleme gegen den Argentiner Francisco Cerundolo. Da geht es wahrscheinlich gleich in den 5. Satz. Das wiederum wird Alexander Zverev interessieren, weil Taylor Fritz wäre ein potenzieller Gegner und es ist ein Angstgegner vom Deutschen in einem Halbfinale. Allerdings ist es da, ich habe es gesagt, für Zverev auch noch ein weiter Weg hin. Aber ja, die Tennisfans, die US-Tennisfans sind hier ein bisschen am Schlucken heute, in der Tat.
1: Vielen Dank, Tim und Taylor Fritz. Das wäre natürlich kein Wunschlos für Alexander Zverev, sollte er heute Abend weiterkommen.

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1: Um 20.30 Uhr mit Stefanie Müller. Einen Tag vor der Landtagswahl in Sachsen-Anhalt sind in Magdeburg Tausende auf die Straße gegangen, um für Demokratie und Weltoffenheit zu demonstrieren. Auf dem Domplatz versammelten sich laut Polizei etwa 8.000 Menschen. Die Veranstalter sprachen von bis zu 20.000. Mehrere Redner sprachen sich dabei gegen die vom Landesverfassungsschutz als gesichert rechtsextremistisch eingestufte AfD aus. Zu der Kundgebung hatte ein breites Bündnis aus Gewerkschaften und Zivilgesellschaft aufgerufen. Auch in anderen Städten Sachsen-Anhalts fanden und finden Veranstaltungen für Demokratie und Vielfalt statt. Nach dem Hackerangriff auf die Berliner Senatsverwaltung wird immer mehr über die im Darknet veröffentlichten Daten bekannt. Dabei handelt es sich zum Teil um sensible Informationen wie Gehaltslisten, Kontoinformationen, Scans von Ausweispapieren und vertrauliche Personalangelegenheiten. Nach Recherchen des Nachrichtenmagazins Der Spiegel sind auch Bundesbelange betroffen, zum Beispiel Dateien zur Kanzleramtserweiterung. In Moskau sind vor kurzem die US-Unterhändler Witkow und Kushner mit dem russischen Präsidenten Putin zusammengekommen, um über einen Frieden in der Ukraine zu sprechen. Offenbar legten die Vertreter aus Washington neue Vorschläge vor, über die im Vorfeld nichts bekannt wurde. Putin sagte, die Situation sei nicht einfach. Er hatte zuvor angekündigt, Angriffe auf die Ukraine für 3 Tage auszusetzen. Morgen reisen Witkow und Kushner nach Kiew. Die spanische Regierung hat die Kontrolle über den Hafen der nordafrikanischen Exklave Ceuta übernommen. Transportminister Puente unterzeichnete eine entsprechende Anordnung. Damit kann ein provisorisches Zeltlager für Migranten im Hafenbereich aufgebaut werden. Das hatte die Regionalregierung von Ceuta bisher abgelehnt. Noch immer befinden sich mehrere tausend Migranten in dem Gebiet. Zum Sport. Im Abendspiel der Fußball-Bundesliga hat Aufsteiger Schalke zu Hause gegen Meister Bayern München 0:0 gespielt. Die übrigen Ergebnisse: Mönchengladbach-Elversberg 3:4, Paderborn, Freiburg 0:1, Hoffenheim-Dortmund 2:3, Leverkusen-Union Berlin 4:0 und Bremen-Leipzig 3:1. Bei der Basketball-WM der Frauen hat das deutsche Team Japan in Berlin mit 74:58 besiegt und sich damit die Chancen auf das Viertelfinale bewahrt. Nächster Gegner ist Mali, das heute überraschend gegen Spanien gewann. Das Wetter in Deutschland: in der Nacht im Norden und Nordosten noch letzte Schauer, an den Küsten windig, sonst trocken und klar. Abkühlung auf 15 bis 5 Grad. Morgen ist es überwiegend sonnig, bei Höchstwerten zwischen 19 und 29 Grad. Montag und Dienstag wird es regnerisch. Es ist 20 Uhr und 33 Minuten.
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2: Mit Alexandra Schöffel aus dem Studio von BR24 in München. Und natürlich schauen wir heute nach Sachsen-Anhalt und auf die Landtagswahl morgen. Nach Umfragen ist die AfD stärkste Kraft und auch im Bundestrend hat die Partei die Union in Umfragen überholt. Die CDU hat eine Brandmauer zu der in Teil rechtsextremen AfD hochgezogen, aber ist sie zu halten? Dazu haben Jasmin Brock und Thies Maaßen schon Ende letzten Jahres eine Staffel des Politik-Podcasts Die Entscheidung produziert. Wir wiederholen die 3 Folgen, denn die Staffel Fällt die Brandmauer ist angesichts der Landtagswahl in Sachsen-Anhalt morgen hochaktuell. Heute nun der 3. und letzte Teil.
3: Die Brandmauer. Steht sie noch? Wird sie höher gezogen oder fällt sie?
4: Weil die AfD sozusagen am einen Ufer steht und beständig Sirenengesänge wie bei Odysseus anstimmt und sagt: Kommt rüber zu uns, wir machen hier vernünftige Lösungen.
3: Wie geht eine Demokratie mit einer Partei um, die in 5 Bundesländern als gesichert rechtsextrem eingestuft ist und die immer stärker wird?
4: Um im Bild der Odyssee zu bleiben, muss man sich politisch die Ohren verstopfen, nicht weil man nicht mehr hören will, sondern weil man sagt: In dem Moment, in dem ich diesen Sirenengesängen nachgebe, geht mein eigenes Schiff unter.
3: Was braucht das große Schiff, die Demokratie, gerade? Klare Kante? Oder vielleicht auch mehr Gespräch? Im Persönlichen? Hi, schön, dass ihr dabei seid bei der dritten und letzten Folge dieser Staffel von Die Entscheidung. Diesen Monat geht es bei uns um den Begriff der Brandmauer. Wie umgehen mit der AfD? Diese Debatte ist hochaktuell. Am Küchentisch, im Gemeinderat und im Bundestag. Ich bin Jasmin Brock, eure Host.
5: Und ich bin Thies Maasen, Politikjournalist mit Fokus auf Rechtsextremismus. Ich beobachte die AfD seit vielen Jahren. Hallo auch von mir.
3: Thies, wir waren in der letzten Folge stehen geblieben bei David Begrich, den du in Magdeburg besucht hast.
5: Genau, David Begrich ist in Sachsen-Anhalt sowas wie der Analytiker der extrem rechten Szene. Der arbeitet bei Miteinander e.V. Das ist ein Verein, der Aufklärungsarbeit macht, der auch Betroffenen von rechtsextremer Gewalt hilft. Was passiert, wenn die AfD an die Macht kommt? Darüber macht sich David Begrich keine Illusionen.
4: Wenn die AfD alleine darüber zu bestimmen hätte, ob wir unsere Arbeit fortführen können, würden sie den Laden hier ohne alles großes Federlesen dicht machen. Dann gehen hier die Lichter aus und wir können zusperren.
5: Das liegt daran, dass David Begrichs Verein Miteinander bei der AfD besonders verhasst ist, weil er schon lange vor der AfD warnt. Also David hat schon mit anderen zusammen vor 10 Jahren eine Analyse geschrieben und herausgearbeitet, die AfD in Sachsen-Anhalt ist völkisch-nationalistisch. Das sind zum Beispiel Nazi-Begriffen wie Volksgemeinschaft an der Tagesordnung. Und wenn die AfD in Sachsen-Anhalt jetzt an die Regierung kommt, dann wird das nicht nur für den gemeinnützigen Verein Miteinander ernste Konsequenzen haben, sagt David, sondern für ganz viele Menschen in Sachsen-Anhalt.
4: In dem Moment, in dem die AfD hier an der Regierung beteiligt wäre, das würde wirklich das Gesicht des Landes verändern. Das würde auch die Situation von vielen Menschen ändern in einer Art und Weise, wie wir uns das vielleicht noch nicht so richtig vorstellen können.
5: Und damit meint er insbesondere Minderheiten, Migranten, Geflüchtete, Muslime, aber auch queere Menschen zum Beispiel.
3: Wir sprechen in dieser Folge über Sachsen-Anhalt, weil es eins der 5 Bundesländer ist, in denen 2026 gewählt wird. Die Frage nach dem Umgang mit der AfD und die Debatte um die Brandmauer ist aber alles andere als ein rein ostdeutsches Phänomen. Wir gehen jetzt also zurück nach Düsseldorf, zu der Geschichte von Leonie Pla, die ihr in Folge 2 kennengelernt habt. Leonies Leben hat sich durch die AfD tatsächlich ziemlich verändert. Nicht nur, weil sie queer ist, sondern weil sie mit der AfD in der eigenen Familie konfrontiert ist.
5: Und die Frage, wo ziehe ich eine Grenze, die ist eben keine, die sich nur in den Parlamenten stellt.
3: Und bei Leonie ist es so, sie ist in einem kleinen Ort in NRW aufgewachsen. Ihre Familie ist größtenteils direkt zu Beginn in die AfD eingetreten, also im Jahr 2013. Am Anfang hat Leonie sich da mitziehen

0: finden lassen. Sie war für eine kurze Zeit selbst Mitglied, bevor sie aus der Partei wieder ausgetreten ist. Und sie sagt, seitdem beobachtet sie die Radikalisierung der Partei, aber auch in ihrer Familie.
1: Das war ein langer, mal mehr und mal weniger schleichender Prozess.
0: Leonie hat mir erzählt, wenn sie zu Hause am Esstisch saß, dann hat sie ihre eigene Familie gar nicht mehr wiedererkannt.
1: Es waren viele Aussagen über geflüchtete Menschen. Es waren antisemitische Verschwörungsideologien in der Corona-Zeit. Es war auch einfach blanker Rassismus. Es war blanke Misogynie und Queerfeindlichkeit. Jede dieser Aussagen war eigentlich schon ein Tabubruch.
0: Eine besondere Radikalisierung, auch über das AfD-Umfeld hinaus, die beobachtet sie bei ihrem Vater, den sie heute nicht mehr Vater nennt.
1: Also mein Erzeuger hat sich wirklich über Stunden YouTube-Videos von Martin Sellner und dergleichen angeguckt, von sämtlichen irgendwie VerschwörungsideologInnen auf YouTube dann. Und hat sich dann eben auch nur noch in Räumen bewegt, sowohl digital als auch offline, in denen Menschen genau das Gleiche konsumiert haben.
2: Kleiner Einschub zu Martin Sellner, der ist sowas wie der Chefideologe der rechtsextremen identitären Bewegung, stammt zwar aus Österreich, ist aber schon seit langem wichtiger Stichwortgeber der rechten Szene auch in Deutschland. Und nebenbei bemerkt auch ein gern gesehener Gast bei so manchem AfD-Landtagsabgeordneten, zum Beispiel in Bayern.
0: Leonie, die versucht, dagegen zu arbeiten, also den Inhalten, die ihr Vater schaut, was entgegenzusetzen. Und das führt dann so weit, dass sie sich richtig vorbereitet, vor dem nächsten Geburtstags- oder Weihnachtsfest.
1: Ich wusste irgendwann, welche Verschwörungsideologien gerade Hochkonjunktur haben. Ich wusste, wo diese Verschwörungstheorien herkommen, also auf welchen Falschinformationen sie basieren und was die tatsächlichen Informationen sind. Ich konnte das widerlegen, ich konnte es benennen und konnte dagegen halten. Und so kam das dann irgendwann dazu, dass ich angefangen habe, diese Diskussionen zu dominieren. Und da sind die nochmal deutlich aggressiver geworden. Diese Diskussion ging größtenteils über 3, 4, 5 Stunden. Und das ist enorm kräftezehrend.
0: Ja, Leonie, die beginnt eine persönliche Brandmauer aufzubauen. Politische Entfremdung, die kann tief in unsere persönlichen Beziehungen reichen. Das spielt auch eine Rolle in der Politik. Vielleicht nicht unbedingt im Großen Bundestag. Aber wenn wir jetzt hier mal die Ebene wechseln, zum Beispiel in der Kommunalpolitik.
2: Und die AfD ist ja inzwischen auch in vielen Kommunalparlamenten vertreten. Und auch da stellt sich die Frage der Brandmauer. Wie umgehen mit dieser Partei? Ich habe darüber mit einem Mann mich unterhalten, der als Kommunalpolitiker einen Umgang mit der AfD finden musste, der auch schon viele Jahre Erfahrungen damit gesammelt hat, der auch schon von extrem Rechten persönlich attackiert worden ist. Ein CDU-Oberbürgermeister, Daniel Zarate heißt, der ist Oberbürgermeister von Halberstadt.
0: Ja, und als CDU-Politiker ist Daniel Zarate natürlich gebunden an den Unvereinbarkeitsbeschluss der CDU von 2018. Das ist die politische Entscheidung, die der Ausgangspunkt für unsere Staffel ist. Die CDU hat 2018 entschieden, auf keinen Fall mit der AfD zusammenzuarbeiten. Genau wie mit der Linken übrigens.
2: Daniel Zarate hat sich schon in Interviews zuvor kritisch zu dieser Brandmauer geäußert und unter anderem deswegen wollte ich auch mit ihm sprechen. Er ist Oberbürgermeister von Halberstadt, wie gesagt. Das ist eine Kleinstadt in Sachsen-Anhalt, knapp 40.000 Einwohner, rund 50 Kilometer südwestlich von Magdeburg. Und Daniel Zarate ist schon wirklich lange im kommunalpolitischen Geschäft. Er saß vor seiner Wahl zum Oberbürgermeister im Stadtrat von Halberstadt. Er war ab 2014 Vorsitzender der örtlichen CDU. Also kann man sagen, kurz nachdem die AfD als Partei überhaupt gegründet worden ist.
3: An die Zeit von 14 bis 21 kann ich mich sehr gut erinnern. Da hat die AfD eigentlich überhaupt keine Rolle gespielt.
0: Also ganz anders als heute. Da hat sich ziemlich viel verändert.
2: Allerdings. Also bei der letzten Kommunalwahl in Halberstadt 2024 war das. Da hat die AfD schon fast so viele Stimmen gekriegt wie die CDU. Über 30%. Im Stadtrat von Halberstadt, da versuchen sie trotzdem die Brandmauer, so gut es geht, aufrechtzuerhalten.
3: Ja, also Fakt ist, es gibt keine Zusammenarbeit zwischen der CDU und der AfD. Und das ist ja das, was gemeinhin mit der Brandmauer gemeint ist.
2: Aber so ein Oberbürgermeister wie Daniel Zarate, der ist ja Oberbürgermeister von allen Leuten in Halberstadt, also auch von den AfD-Anhängern.
3: Also ich sag mal, ich stehe für Demokratie und in meinen Augen steht die AfD für alles andere, aber nicht für Demokratie. Mich erinnert das Ganze wirklich tatsächlich an die Zeiten von 1933, wo versucht wird, mit der Demokratie wieder die Demokratie abzuschaffen.
2: Für ihn ist deswegen jegliche Regierungsbeteiligung der AfD ausgeschlossen.
3: Aber wir müssen eben auch von einer Sache wegkommen. Und zwar müssen wir von der Sache wegkommen, dass

0: Sozusagen jeder, der auch nur einem AfDler mal zuhört an irgendeiner Stelle, dass der sofort beschimpft, verbrannt oder irgendwas anderes wird.
1: Talisa Rata will also weiter miteinander im Gespräch bleiben. Wenn man sich seine Geschichte anschaut, ist das gar nicht so selbstverständlich. Er ist nämlich schon jemand, der merkt, dass sich das gesellschaftliche Klima verändert hat, dass der Aufstieg der AfD auch andere radikale und extremistische Kräfte stärkt. Sarata ist auch schon ganz persönlich angegangen worden. In der Corona-Zeit sind Pandemieleugner vor sein Haus gezogen, haben ihn wüst beschimpft. Aber er bleibt trotzdem bei seiner Linie. Mit Gegnern reden, auch sie einbinden. Er macht das auch im Stadtrat, dass er die AfD einbindet. Also er versucht es zumindest.
0: Wir als Stadtverwaltung haben natürlich immer viele Informationen und die Stadträte sind Ehrenamtler. Denen müssen wir die Informationen aufbereiten. Deswegen lade ich zu Themen wie zum Beispiel den Kita-Beiträgen auch immer alle Fraktionen im Vorfeld ein.
1: Also auch die AfD.
0: Weil sie sind halt gewählt und da kann man jetzt nicht ihnen die Informationen vorenthalten, die sie am Ende brauchen, um vernünftige Beschlüsse zu fassen.
1: Demokratie halt, Kompromisse finden, zu einer Entscheidung kommen, am besten zu einer Entscheidung, die für möglichst viele Leute passt.
0: Die Erfahrung zeigt, die AfD kommt zu solchen Veranstaltungen erst gar nicht und stimmt dann so ab, wie sie es irgendwie für richtig hält, ohne tatsächlich informiert zu sein.
1: Also er hat eine sehr dezidierte Meinung zur Arbeit der AfD im Stadtrat. Was klar ist, was man immer wieder feststellen muss, die AfD versucht ähnlich, wie sie es ja auch im Bundestag oder in den Landtagen macht, auch Kommunalparlamente als Bühne für ihre Kulturkämpfe zu nutzen. Ein gutes Beispiel dafür, das hat mir David Begrich vom Verein Miteinander aus Magdeburg geschildert, die AfD hat in Sachsen-Anhalt quasi flächendeckend den Antrag gestellt, dass vor kommunalen Gebäuden, vor allem vor Schulen, die Deutschlandfahne wehen soll.
2: Ich habe auch überhaupt nichts dagegen, vor den Schulen die Fahne der Republik zu hissen. Und trotzdem würde ich sagen, hat die AfD versucht und zum Teil eben leider auch erfolgreich, das als, ich sage jetzt mal, Kulturkampfmechanismus einzuführen und zu sagen, also, dass das wäre ein Zeichen des Patriotismus und Schülerinnen und Schüler sollen zu einem patriotischen Selbstverständnis erzogen werden und so weiter.
1: Tja, und jetzt fragt sich, wie geht man mit so einem Antrag um, wenn er von der AfD kommt? Im Landkreis Jerichower Land, das ist nordöstlich von Magdeburg, da hat die CDU dem AfD-Antrag zugestimmt. Und danach, ja, gab es genau den erwarteten Aufschrei, die Brandmauer ist gefallen. In Halberstadt haben sich die Rathausmehrheit und auch CDU-Oberbürgermeister Daniel Zarate dazu entschieden, gegen den Antrag zu stimmen.
0: Weil wenn man sich die Begründung dieses Antrages anschaut, dann stand da eben nicht drinne, die Farben Schwarz, Rot, Gold stehen für Freiheit und Gleichheit und Demokratie und so, sondern dann stand eben in der Begründung drinne, in national schwierigen Situationen vereint sich das Volk hinter der deutschen Flagge und das war schon immer so und deswegen müssen wir das jetzt auch wieder so machen. Und das sind einfach inhaltliche Unterschiede, die wir einfach nicht mittragen können.
1: So hat man es in Halberstadt gemacht. In anderen Landkreisen in Sachsen-Anhalt hat man wiederum versucht, die AfD ins Leere laufen zu lassen. Man hat zum Beispiel beschlossen, dass nicht nur die Deutschland-, sondern auch die Europafahne vor den Schulen wehen soll.
3: Was nicht gerade das Symbol der Wahl für die AfD ist, die die EU in ihrer jetzigen Form ja ablehnt.
1: Genau.
3: Also wir sehen auf jeden Fall an diesem Beispiel, dass es die eine Strategie im Lokalen, in der Kommunalpolitik nicht gibt, wenn es darum geht, eine Brandmauer zu ziehen.
1: Nee, aber es gibt interessante Studien, die die Lage der Brandmauer im Lokalen für ganz Deutschland aufzeigen. Studien des Wissenschaftszentrums Berlin für Sozialforschung, die haben sich die Zusammenarbeit mit der AfD in den Kommunen angeschaut. Zusammenarbeit haben sie dabei so definiert, die anderen Parteien und Fraktionen stimmen Anträgen der AfD zu. Die Forscher haben sich zum Beispiel mal die Kreistage und Stadträte in Deutschland angeschaut und festgestellt, im untersuchten Zeitraum von Mitte 2019 bis Mitte 2024, also 5 Jahre, da sind rund 80% der Anträge, die von der AfD gestellt wurden, von den anderen Fraktionen abgelehnt worden.
3: Was, wenn man es jetzt umdreht, aber auch heißt, dass es offenbar in 20% der Fälle eine Zusammenarbeit gab. Also die Brandmauer hält meistens, aber sie ist auch unter Druck.
1: So könnte man es zusammenfassen. Die Quote ist übrigens in Ost und West ziemlich ähnlich bei 80%. Allerdings, je weiter man in Ostdeutschland aufs Land geht, desto öfter gibt es dann eben doch eine Zusammenarbeit. Und wenn man sich die Parteien anschaut, mal abgesehen von so freien Wählergruppen, die gibt es ja auf dem Land häufiger, da kooperiert die FDP am häufigsten mit der AfD, gefolgt von der CDU. Aber es gab auch schon Zusammenarbeit zwischen AfD und Linkspartei. Also auch da ist die Brandmauer doch am Bröckeln. Und gleichzeitig gibt es ja auch immer mehr Leute,

0: Leute, die sich fragen, ob die Brandmauer eher der AfD nützt, weil sie sich ja dann als Opfer darstellen kann.
1: Wir haben diese und andere Fragen übrigens auch der AfD selbst gestellt, der Bundestagsfraktion, aber wir haben bis Redaktionsschluss dieses Podcasts keine Antwort bekommen.
0: Auch Daniel Zarater, der Oberbürgermeister von Halberstadt, hat das Gefühl, dass der Unvereinbarkeitsbeschluss, den die CDU da 2018 gefällt hat, keine Zusammenarbeit mit der AfD, dass der am Ende eher der AfD nützt als der CDU.
2: Gerade wir hier in Sachsen-Anhalt, wir machen ja die Erfahrung, dass uns die Brandmauer an sich, dieser kategorische Ausschluss jeglicher Art von Beachtung, sage ich jetzt mal, in der AfD, dass uns das eben keinen Zuspruch hier bringt.
1: Ja, er hat wahrscheinlich auch sehr genau die Umfragen im Blick, die Umfragen vor der Landtagswahl. In Sachsen-Anhalt sieht es im Moment so aus, dass die AfD bei über 40% liegen könnte. Auch wenn das trotzdem nur Umfragen und keine Wahlergebnisse sind.
2: Und wir stellen uns mit diesem Brandmauerbeschluss momentan immer so hin und sagen, für uns bedeutet das, wir dürfen denen nicht mal zuhören am allerliebsten. Und das, denke ich, ist tatsächlich ein Problem.
0: Wie man diesen Konflikt jetzt auflösen kann, da hat übrigens auch David Begrich keine Patentlösung parat. Der ist ja beim Magdeburger Verein Miteinander der Analytiker der rechten Szene und der AfD. Er hat mir gesagt, er würde sich davor hüten, den Leuten in den Stadträten und Kreistagen in Sachsen-Anhalt da irgendwelche pauschalen Tipps zu geben. Er findet eher, dass man denen mal zuhören könnte. Gerade Politiker aus dem Westen sollten denen mal zuhören.
3: Der Westen könnte vom Osten lernen. Und das Wichtigste, was es zu lernen gibt, ist, sich an keinem Punkt des Heftes Handelns von der AfD aus der Hand nehmen zu lassen, sich nicht provozieren zu lassen.
1: Sich nicht provozieren zu lassen. Ja, aber was genau bedeutet das? Wir wechseln hier nochmal die Ebene. Leonie, die ja in Nordrhein-Westfalen, in Düsseldorf lebt, die musste ihren ganz eigenen Weg im Umgang mit der AfD finden. In ihrer Familie ist die Partei sozusagen stärkste Kraft. Leonie hat sich in den letzten Jahren in ihrer Familie immer mehr außen vor gefühlt.
4: Ich habe einfach gemerkt, dass ich in diesen Diskussionen nicht mehr weiterkomme, dass da kein Rankommen mehr an diese Menschen ist.
1: Sie zieht weiter innerlich eine Mauer hoch.
0: Ihre persönliche Brandmauer sozusagen.
4: Natürlich war das auch immer getragen von der Hoffnung, dass ich die vielleicht doch noch irgendwie erreiche.
1: Leonie ist ja lesbisch, queer. Und das ist ein wichtiger Teil ihrer Identität, sich auch solidarisch zu zeigen mit der queeren Community. Die AfD auf der anderen Seite, die ihre Familie unterstützt, die steht für völlig andere Werte. Leonie konfrontiert ihren Vater damit. In so einer Art letztem Anlauf. Wie kann er die AfD unterstützen, wenn er eine lesbische Tochter hat?
4: Es wurde mir dann ganz klar gesagt, weil die meinem Empfinden nach meine finanziellen Interessen am besten vertritt.
1: Das war's für Leonie.
4: Also, wenn ein Vater einer Tochter sagt, dass er das Leben der Tochter in Gefahr bringt, weil da ein finanzielles Interesse hintersteht, dann ist es eben kein Vater mehr, dann ist es ein Erzeuger. Und so war es dann in meinem Fall auch.
1: Leonie hört auf, sich zu melden. Sie bricht den Kontakt ab.
0: Um das an der Stelle vielleicht nochmal kurz einzuordnen, dass Leonies Leben in Gefahr sei, das hört sich jetzt vielleicht etwas dramatisch an, aber die Queerfeindlichkeit und die Transfeindlichkeit, die AfD schürt, die hat ja längst ganz konkrete Folgen. Also es gibt immer mehr Attacken auf queere Menschen. Queere Demos wie der Christopher Street Day mussten wegen Bedrohungen schon abgesagt werden oder können in manchen Regionen nur unter massivem Polizeischutz stattfinden. Laut einem Report der Amadeo-Antonio-Stiftung ist 2025 jeder zweite CSD angegriffen oder gestört worden. Und in fast der Hälfte der Fälle, da geht man davon aus, dass diese Attacken erwiesenermaßen von rechtsextremen Tätern verübt worden sind. Und auch die AfD hat laut diesem Report zu Gegendemos gegen den CSD mobilisiert.
1: Es sind genau solche Studien, Fakten, mit denen Leonie bei ihrer Familie nicht weitergekommen ist. Sie hat sich deshalb entschieden, ihr Wissen und irgendwo auch ihre Kräfte, die sind woanders besser aufgehoben. Leonie geht an die Öffentlichkeit und macht ihre Geschichte und ihre Haltung gegenüber der AfD ein Stück weit zum Beruf. Sie ist queer-feministische Influencerin geworden, postet viel auf Instagram und TikTok unter dem Namen Frau Löwenherz und sie hat ein Buch geschrieben über diesen Bruch mit ihrer Familie. Um Leonies Geschichte an dieser Stelle abzuschließen, sie ist eine, die eine Grenze gezogen hat.
4: Ich glaube auch, es ist wichtig, dass es soziale Konsequenzen hat, wenn Menschen einfach menschenverachtende Dinge sagen.
0: Und diese persönliche Brandmauer,

0: die Leonie da gezogen hat, diese große Entfremdung, die es zwischen ihr und ihrer Familie gibt, das ist ja irgendwie auch spiegelbildlich für das, was gerade gesellschaftlich abgeht.
1: So ein Kontaktabbruch, das ist eine sehr persönliche Entscheidung. Politisch bedeutet die Brandmauer, auf keinen Fall mit der AfD zusammenzuarbeiten. Aber was, wenn die AfD die stärkste Kraft wird?
2: In Magdeburg wird, wir haben es schon gesagt, der Landtag neu gewählt.
0: Ja, und wenn die AfD dann tatsächlich bei 30-40% landen sollte, könnte es passieren, dass diese rechtsextreme Partei dort bald in der Regierung sitzt. Vielleicht stellt sie sogar den Ministerpräsidenten.
1: Selbst wenn das erstmal nur ein Bundesland betreffen würde, in dem Fall Sachsen-Anhalt, könnte die AfD an der Macht die Demokratie, wie wir sie jetzt kennen, stark verändern.
0: David Bekrich vom Verein Miteinander in Sachsen-Anhalt, der hat aber die Erfahrung gemacht, dass viele Menschen, auch in seinem persönlichen Umfeld, das anders sehen. Viele denken sich, oh, wenn die demokratisch gewählt werden, dann sollen sie halt mal machen, wird schon nicht so schlimm werden.
3: Also wir reden hier ja nicht über einen technischen Betriebsablauf, wo man sagt, wir machen jetzt mal einen Durchlauf, mal gucken, und wenn uns das Ding jetzt explodiert, dann holen wir die Ingenieure und die sollen das reparieren. Sondern es sind ja Menschen betroffen. Das heißt, in der Art und Weise, wie die AfD ankündigt, mit Minderheiten umgehen zu wollen, das will man nicht ausprobieren.
0: Also das betrifft natürlich Geflüchtete, denn auch wie die zum Beispiel untergebracht werden, wie mit denen umgegangen wird, da hat so eine Landesregierung großen Einfluss. Aber es geht nicht nur um einzelne Gruppen, die davon betroffen werden.
3: Es gibt keinen gesellschaftlichen Bereich, in dem man sich entspannt zurücklehnen könnte und sagen würde, ja, die AfD will da eine andere Akzentsetzung. Das stimmt ja nicht. Es geht nicht um eine andere Akzentsetzung, sondern es geht um eine grundsätzliche andere Art und Weise, Politik zu machen.
1: Einerseits wählen viele sicher auch genau deswegen die AfD, wegen dieses Versprechens, alles anders zu machen. Andererseits hat sich ja genau deswegen der Begriff Brandmauer überhaupt durchgesetzt.
0: Im Moment könnte man fast den Eindruck kriegen, der Aufstieg der AfD ist unaufhaltsam. Aber David Bekrich warnt davor, die AfD größer zu machen, als sie ist.
3: Auch für die AfD gibt es keinen Automatismus, dass die ihr prognostizierte Wählerschaft sie tatsächlich wählt. Also auch die AfD steht vor der Herausforderung, nicht Umfragen zu gewinnen, sondern Wahlen. Und wenn das so ist, dann muss man sofort aufhören zu sagen, naja, die AfD hat die Eintagswahlen im Osten eigentlich schon gewonnen, da kann man nichts mehr machen. Weil das stärkt sie.
1: Hält die Brandmauer zur AfD? Bröckelt sie? Bringt sie überhaupt was? Wir haben ja schon gesagt, dass das Thema gerade immer dringlicher wird. Wegen der hohen Umfragewerte für die AfD und weil ja einige Landtagswahlen anstehen. Wir sprechen über das Verhältnis Union und AfD. Weil die CDU die Kanzlerpartei ist, weil die CDU ja 2018 den Unvereinbarkeitsbeschluss verabschiedet hat und weil die AfD die Union zum Hauptgegner erklärt hat.
0: Und manche in der AfD sprechen ja sogar davon, die Union zerstören zu wollen. Die Union weiß das natürlich und hat inzwischen auch die AfD zu ihrem Hauptgegner erklärt. Der CDU-Politiker Marco Wanderwitz, der hat einen Tipp für einen besseren Umgang mit der AfD. Auch einen Tipp, der sich an seine eigene Partei richtet.
1: Marco Wanderwitz, den habt ihr in der ersten Folge dieser Staffel kennengelernt. Er war lange CDU-Bundestagsabgeordneter und er hat 2018 auf dem Bundesparteitag den Unvereinbarkeitsbeschluss der CDU gegenüber der AfD mitbeschlossen.
0: Und Wanderwitz schlägt vor, sich doch vielleicht in politischen Debatten etwas zu mäßigen, also nicht noch mehr diesen Tonfall der extremen Rechten zu übernehmen.
4: Es ist lauter geworden, es ist populistischer, aggressiver geworden. Aber auch inhaltlich sind plötzlich Dinge sozusagen sagbar, ohne dafür richtig viel Kritik einzustecken müssen, die vor 5 oder 10 Jahren undenkbar waren. Und deswegen sind die Demokratinnen und Demokraten natürlich sehr gehalten, meine ich, im Grunde genommen sich jedes Wort dreimal zu überlegen, was sie da sagen.
1: Also es geht um Debattenkultur, um Tonfall, um Sprache. Und da kann man sich natürlich auch fragen, passt der Begriff Brandmauer überhaupt noch? Vielleicht wird ja auch diese Metapher langsam bröselig und man müsste da über einen anderen Begriff nachdenken.
0: David Bekrich, der seit vielen Jahren ja die AfD in Sachsen-Anhalt beobachtet, der hätte einen Vorschlag für eine andere Metapher.
3: als moralisch-ethischen Kompass. Also es geht mir ja nicht darum, Mauern zu Menschen aufzubauen, sondern es geht mir darum zu sagen, ich bleibe in meiner politischen Positionierung erkennbar.
0: Man hört, der Mann ist Theologe.
2: Ja, moralisch-ethischer Kompass statt einer Mauer, statt einer Brandmauer. Aber egal, wie man es nennt, Sachsen-Anhalt könnte tatsächlich der große Test sein 2026, ob die Brandmauer hält.
0: Oder eben fällt.
2: Das war Sirenengesänge, die dritte und letzte Folge unserer Staffel Fällt die Brandmauer. Diese Staffel von Die Entscheidung ist eine Produktion der Redaktion Ausland und politischer Hintergrund des Bayerischen Rundfunks im Dezember 2025. Reporter für diese Staffel war Thies Maaßen. Redaktion Ina Kraus und Jasper Ruppert. Mitrecherchiert hat Sarah Ritterbach-Siuro. Distribution Johanna Hintermeier, Anton Rauch und Charlotta Knoll. Technik Susanne Harasim, Viktor Völzner-Beresch und Helge Schwarz. Mein Name ist Jasmin Brock. Macht's gut und bleibt entscheidungsfreudig. 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
1: Um 21 Uhr mit Stefanie Müller. In Sachsen-Anhalt haben einen Tag vor der Landtagswahl viele Veranstaltungen für Demokratie und Weltoffenheit stattgefunden. Allein in Magdeburg kamen nach Angaben der Veranstalter bis zu 20.000 Menschen zusammen. Eingeladen hatte dazu ein Bündnis aus Initiativen, Vereinen und Verbänden. Parallel dazu fanden die Abschlusskundgebungen der Parteien vor der morgigen Wahl statt. Nach jüngsten Umfragen führt dabei die als rechtsextremistisch eingestufte AfD deutlich vor den anderen Parteien. Nach dem Hackerangriff ermittelt die Berliner Landesverwaltung jetzt, wie groß der entstandene Schaden nach der Veröffentlichung der Daten im Darknet ist. Fachleuten zufolge wurden geheime Informationen, etwa über Wasserwerke, Gefängnisse und Notstromanlagen, publik. Zudem gelangten die privaten Daten vieler Berliner an die Öffentlichkeit. Kritiker werfen der Landesverwaltung Nachlässigkeit und Versagen vor. Bei der Aufklärung des Angriffs helfen jetzt Bundesbehörden. Nach den Anschlägen auf die Stromnetze in drei Bundesländern sucht die Polizei den Sabotageverdächtigen jetzt mit Fahndungsfotos. Dem 48-Jährigen aus Nordrhein-Westfalen werden zwei Bekennerbriefe zugeschrieben. Darin begründet er die Angriffe damit, dass er die Energieerzeugung aus Kohle, Öl und Gas beenden wolle. Innenminister Dobrindt spricht von Klimaextremismus. Die Fahndungsfotos sind im Internet bei der Polizei Brandenburg zu sehen. Die UN-Vollversammlung hat dafür gestimmt, die traditionelle Weltkarte durch eine neue Version zu ersetzen. Diese stellt die Größe von Ländern und Kontinenten präziser dar. Afrika wird größer abgebildet, die USA, Kanada oder Russland kleiner. Die Resolution Correct the Map wurde von Togo eingebracht und von der Afrikanischen Union unterstützt. Als einzige Nation votierten die USA dagegen. Das Abstimmungsergebnis ist nicht bindend, soll aber weltweit zu Änderungen an den Karten führen. Zum Sport. In der Fußball-Bundesliga hat der FC Bayern am Abend bei Aufsteiger Schalke 04 überraschend einen Dämpfer kassiert. Das Spiel endete 0:0. Die weiteren Ergebnisse: Hoffenheim-Dortmund 2:3, Leverkusen-Union-Berlin 4:0, Bremen-Leipzig 3:1, Mönchengladbach-Elversberg 3:4 und Paderborn-Freiburg 0:1. Zudem ist die zweite Runde im DFB-Pokal ausgelost worden. Titelverteidiger FC Bayern empfängt Zweitligist Magdeburg. Augsburg muss bei Drittligist Groß-Asbach antreten, Nürnberg nach Leverkusen reisen. Das Wetter in Bayern. In der Nacht verbreitet klar, in Alpennähe auch neblig bewölkt. Abkühlung auf 12 bis 6 Grad. Morgen nach örtlicher Nebelauflösung sonnig, bei Höchstwerten zwischen 20 und 26 Grad. Am Montag und Dienstag erst Sonne, später Schauer und Gewitter. Ein Blick auf die Uhr, es ist 21 Uhr und 3 Minuten.
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2: Mit Alexandra Schöffel aus dem Studio von BR24 in München einen schönen Samstagabend wünsche ich. Morgen ist Wahltag in Sachsen-Anhalt, dem Land, in dem die deutsche Wiedervereinigung einst politisch am deutlichsten sichtbar wurde, nämlich als 1994 das sogenannte Magdeburger Modell praktiziert wurde und sich eine rot-grüne Minderheitsregierung von der PDS tolerieren ließ. Manche halten Sachsen-Anhalt nach wie vor für eine Art politisches Frühwarnsystem. Nicht nur deshalb blicken die Menschen überall in Deutschland mit großer Spannung auf die morgige Landtagswahl, vor allem darauf, wie die AfD abschneiden wird. Heute sind in der Landeshauptstadt tausende Menschen auf die Straße gegangen, um für Demokratie und Weltoffenheit zu demonstrieren. Mehr dazu von Markus Wolf aus dem BR24-Team.
3: Auf dem Domplatz versammelten sich nach Angaben der Polizei etwa 8.000 Teilnehmer. Die Veranstalter gehen von bis zu 20.000 Menschen aus. Eine positive Bilanz, sagen die Organisatoren. Die große Beteiligung zeige, dass viele Menschen bereit seien, sich aktiv für demokratische Werte und gegen Ausgrenzung einzusetzen. Auch zahlreiche Prominente waren bei dem Demokratiefestival dabei. Die Klimaaktivistin Luisa Neugebauer etwa kritisierte, dass die sogenannte Brandmauer gegen die AfD aufbreche. Die Publizistin Caroline Emke sprach von finsteren Zeiten für die Demokratie. Auch Musiker setzten ein Zeichen gegen rechts. So traten etwa Sebastian Krumbiegel von den Prinzen und Kerstin Ott auf dem Platz vor dem Magdeburger Landtag auf. Während der Veranstaltung hielt die AfD parallel ihren Wahlkampfabschluss ab. Der Verfassungsschutz stuft den AfD-Landesverband in Sachsen-Anhalt als gesichert rechtsextrem ein. Morgen wird in dem Bundesland ein neuer Landtag gewählt. Die jüngste Umfrage für das ZDF sieht die AfD bei 41%, die CDU bei 23%.
2: Und auch die absolute Mehrheit für die AfD ist in Sachsen-Inhalten nicht ganz ausgeschlossen, auch wenn aktuelle Umfragen das nicht bestätigen. Trotzdem, 40% plus X für die AfD, das ist mehr als nur ein politisches Ausrufezeichen. Wie kommt das, Uli Wittschock?
4: 3.500 Mitglieder hat der AfD-Landesverband derzeit. Tatsächlich konnte die Partei im letzten Jahr 1.000 neue Mitglieder begrüßen. In ihrem Selbstverständnis ist die AfD eine Volkspartei. Immerhin hat sie jetzt doppelt so viele Mitglieder wie die Grünen in Sachsen-Anhalt, aber ein Vielfaches mehr an Wählern. Ostdeutschland ist nach wie vor für Parteien eine Art politische Sonderwirtschaftszone. Wenig Stammwähler und ein tiefes Misstrauen kennzeichnen die politische Situation. David Begrich vom Demokratieverein Miteinander e.V.
5: Eine große Gruppe der Ostdeutschen empfindet gegenüber Parteien, also nicht gegenüber der Demokratie, sondern gegenüber Parteien als Repräsentanten der Demokratie eine innere Distanz. Das hat damit zu tun, dass man der Organisationsform Partei sehr skeptisch gegenüberstand zu DDR-Zeiten, weil man gesagt hat, am besten, ich habe mit der Partei, und damit war ja immer die SED gemeint, nichts zu tun. Und dieses Muster hat sich sozusagen fortgesetzt.
4: Der Verein Miteinander wurde 1998 gegründet, also vor fast 30 Jahren, um die Demokratie in Sachsen-Anhalt zu fördern. Der Anlass seinerzeit war der Einzug der rechtsextremen DVU in den Magdeburger Landtag. Damals lag die Arbeitslosigkeit bei rund 20%. Mit 8,2% ist sie inzwischen deutlich gesunken. Doch die Deindustrialisierung nach der Wende hat Folgen bis heute. 98% der Firmen haben weniger als 100 Mitarbeiter. Der Fachbegriff strukturschwache Region. Das Wahlverhalten in strukturschwachen Regionen wurde in mehreren Studien untersucht und dabei zeige sich ein deutliches Muster, erklärt Professorin Marianne Kneuer, Politikwissenschaftlerin an der Universität Dresden.
6: Man spricht auch davon, dass es einen Zusammenhang gibt, in strukturschwachen Regionen eine stärkere Neigung zu solchen autoritären Einstellungen oder demokratiekritischen Einstellungen als in anderen Regionen. Aber das andere halte ich für mindestens genauso wichtig. Und das ist der Zusammenhang mit einer bestimmten Wahrnehmung, nämlich die Wahrnehmung des Abgehängtseins, sich nicht gleichwertig zu fühlen mit Westdeutschland.
4: Sachsen-Anhalt hat seit der Wende 750.000 Menschen verloren durch Abwanderung und Geburtenrückgang.

0: Rückgang. Das entspricht einem Schwund von 25%. Bevölkerungsforscher sprechen vom größten Einwohnerrückgang seit dem 30-jährigen Krieg. Und die Deindustrialisierung hatte noch einen weiteren Effekt. Frauen verdienen in Sachsen-Anhalt im Durchschnitt über 100 Euro mehr als Männer. Denn gut bezahlte Industriejobs gingen verloren. Das traditionelle Männerbild ist also unter Druck. Dass unter den Wählern der AfD besonders viele junge Männer sind, wundert also nicht, erklärt Max Lindner vom Verein Pro Mann, einer Beratungsstelle für Männer mit Gewaltproblemen.
1: In einer solchen Situation, wo Verlust oder Rückstand spürbar und gefühlt wird, ob er nun real ist oder nicht, sondern als Gefühl da ist, ist es natürlich hochgradig attraktiv, sich an traditionellen, Stabilität und Sicherheit versprechenden Parteien zu orientieren. Und da ist natürlich alles das, was so etwas verspricht, wie Klarheit in den Rollenbildern und was natürlich auch ganz konkret den Männern Stärke verspricht und Sicherheit verspricht, attraktiv.
0: Die AfD in Sachsen-Anhalt verspricht, dass Frauen sich wieder um Haushalt und Kinder kümmern, so steht es im Wahlprogramm. Doch das radikale Programm der AfD spielt in den öffentlichen Auftritten der Partei derzeit keine große Rolle. Wenn da zum Dorffest eingeladen wird, dann ist endlich mal was los vor Ort. Die AfD versuche es mit einem Strategiewechsel, so David Begrich vom Verein Miteinander e.V.
2: Wir depolitisieren unsere eminent politischen Inhalte, also diese berühmte Rhetorik vom gesunden Menschenverstand, der dieses oder jenes gebiete. Das kommt bei Menschen in Ostdeutschland deshalb gut an, weil es eine tiefe Skepsis sozusagen gegenüber der Rhetorik des politisch-medialen Betriebs gibt. Also im Vordergrund der AfD-Wahlkampfveranstaltung steht scheinbar die Bratwurst, aber natürlich geht's um Politik.
0: Ob die AfD mit dieser Strategie so viele Stimmen auf sich vereinigen kann, um alleine zu regieren, wird sich am Wahlabend zeigen. Aber selbst wenn die AfD nicht regiert, dürften die politischen Verhältnisse nicht einfach werden. Denn ohne die Linken wird wohl Sachsen-Anhalt CDU Probleme haben, die möglichen Mehrheiten zu finden.
3: Und wie sie morgen ausgeht, die Landtagswahl, das hören Sie bei uns auf BR24. Wir schalten um 18 Uhr zur ersten Prognose live nach Sachsen-Anhalt. Die USA haben einen neuen diplomatischen Vorstoß gestartet, den Krieg in der Ukraine zu beenden. Die Gesandten Jared Kushner und Steve Witkoff sind in Moskau eingetroffen und sprechen dort mit Kreml-Chef Putin. Morgen reisen sie dann weiter in die ukrainische Hauptstadt. Die Angriffe auf Kiew sollen laut Kreml dazu für 3 Tage eingestellt werden. Und auch die Ukraine hat zugesichert, keine Angriffe auf Moskau zu starten. Mehr dazu von Stefan Lack.
4: US-Präsident Donald Trump hatte vor der Reise einen neuen Anlauf zur Beendigung des Ukraine-Kriegs angekündigt, ohne jedoch Einzelheiten zu nennen. Nach einer längeren Phase ohne größere Fortschritte wollen die USA ihre Vermittlungsbemühungen zwischen Russland und der Ukraine nun wieder intensivieren. Nach Angaben Trumps reisen die beiden Unterhändler mit einem Vorschlag zur Beendigung des Krieges zunächst nach Moskau und anschließend weiter nach Kiew. Damit würden sie erstmals auch die ukrainische Hauptstadt besuchen. Der Besuch in Kiew ist nach bisherigen Planungen für morgen vorgesehen. Kreml-Sprecher Dmitri Peskow erklärte, Russland werde währenddessen eine 72-stündige Waffenruhe für Kiew einhalten. Damit kommt Moskau einer Bitte Washingtons nach. Auch die Ukraine wurde aufgefordert, während des Besuchs auf Angriffe gegen Moskau und die russische Energieinfrastruktur zu verzichten. Der Kreml dämpfte bereits im Vorfeld die Erwartungen. Peskow betonte, es gebe derzeit keine grundsätzlich neuen Ansätze für ein Ende des Krieges. Russland hält weiterhin an seinen zentralen Forderungen fest. Dazu gehört die Anerkennung der Annexion der Regionen Luhansk, Donetsk, Saporischja und Cherson, einschließlich der Gebiete, die Moskau derzeit nicht vollständig kontrolliert. Die Ukraine lehnt dies ab und fordert als Voraussetzung für Verhandlungen einen sofortigen Waffenstillstand. Russland weist diese Forderung bislang zurück.
3: Die USA gelten eigentlich als Ukraine-Unterstützer. Jetzt hat Präsident Trump aber hunderte Milliarden an Ukraine-Hilfen zurückgefordert. Dabei haben zu Kriegsbeginn amerikanische Soldaten noch für Kiew gekämpft. Einen von ihnen hat Peter Sawicki getroffen.
5: An den 24. Februar 2022, als russische Truppen die Ukraine vollumfänglich überfielen, erinnert sich Matthew Sampson genau. Normalerweise schaue ich keine Nachrichten. An diesem Tag sah ich es aber im Fitnessstudio im Fernsehen. Dann warb der ukrainische Präsident um freiwillige Kämpfer im Ausland. Ich beschloss, dem Ruf zu

0: Ukraine, in Washington und anderswo. Heute lebt Matthew Sampson im Bundesstaat Arizona. Gerade vor den Kongresswahlen im November wirbt er für die Unterstützung Kiews. Er reist weiterhin in die Ukraine. In der Heimat spricht er mit Politikern und macht, wie er sagt, politische Bildungsarbeit für Wähler. Auffällig dabei ist Sampsons politische Präferenz. Ich bin bekennender Republikaner und unterstütze vom Prinzip her den Präsidenten der USA. Also Donald Trump. Auch wenn er nicht verraten will, ob Sampson für Trump gestimmt hat, lobt er den US-Präsidenten. Ich habe mit Waffen gekämpft, die schon während der ersten Trump-Amtszeit geliefert worden waren. Ich habe die Dokumente dazu in der Hand gehalten. Sie beweisen, dass Trump ein Ukraine-Unterstützer ist. Das sehen in der Ukraine viele anders und erinnern an Trumps lobende Worte für Wladimir Putin, an den Februar 2025, als Trump den ukrainischen Staatschef Selenskyj im Weißen Haus vor laufenden Kameras maßregelte, oder an das Ende der Finanzhilfen für die Ukraine. Matthew Sampson sagt dagegen: Die US-Regierung unterstützt die Ukraine, nur dass einiges davon nicht publik gemacht wird. In der Tat liefern die USA der Ukraine nach wie vor etwa Geheimdienstinformationen. Auch politisch hat sich das Verhältnis Trumps zu Selenskyj verbessert. Trumps Versuch, den Krieg in der Ukraine diplomatisch zu beenden, stockt jedoch. Nun soll eine erneute Reise seiner Gesandten Steve Witkoff und Jared Kushner nach Moskau neue Bewegung in die Gespräche bringen. Danach sollen beide auch erstmals in die Ukraine reisen. Der frühere ukrainische Außenminister Vadim Pristajko ist jedoch wenig optimistisch. Wir hätten sie hier schon früher erwartet. Doch derzeit gibt es eigentlich nicht viel zu besprechen. Russland hält an der Vorbedingung fest, annektierte ukrainische Gebiete als russisch anzuerkennen. Das ist für die Ukraine nicht hinnehmbar. Pristajko glaubt, dass Russland weiterhin auf Zeit spielt. Die Russen könnten bereits auf die nächste US-Regierung setzen. Bis dahin müssen sie aber die jetzige bei Laune halten. Gespräche mit Witkoff und Kushner sollen dazu dienen. Ob die USA bereit sind, mehr Druck auf Russland auszuüben, muss sich noch erweisen. Zumindest in den USA selbst hat die Ukraine mit Matthew Sampson einen Fürsprecher mit folgender Botschaft: Ich stehe als US-Veteran für die Ukraine ein, weil wir Russland nicht erlauben können, zu vergewaltigen und zu plündern. Wir haben damals Hitlers Einmarsch in Polen zugelassen. Das hatte auch den Tod von US-Amerikanern zur Folge. Wenn wir heute die Ukraine unterstützen, schützen wir auch unsere Landsleute.
1: So sieht es Matthew Sampson. Der US-Soldat hat in den Reihen der Ukraine gegen die russischen Angreifer gekämpft. Die Probleme von Volkswagen sind groß und auch die Konkurrenz ist groß, vor allem im Bereich Elektromobilität. Der mächtigste Wettbewerber kommt aus China. VW warnt vor einer Exportschwemme und spricht von unfairen Wettbewerbsbedingungen. Wie gefährlich ist die Konkurrenz aus der Volksrepublik tatsächlich? Torben Hildebrandt hat sich bei einem Autohändler im niedersächsischen Liebenau erkundigt.
2: Ja, da steht das gute Stück.
3: Das gute Stück ist in diesem Fall ein Bike, ein Geländewagen made in China mit allem Schnickschnack. Käufer Markus Hoppe ist extra aus Hildesheim angereist.
4: Perfekt, schön. Ich mach hier mal an, ne? Ja.
3: Es ist der erste Chinese für Markus Hoppe. Als Jäger, sagt er, braucht er Platz.
4: Man wehrt sich oft mal so ein bisschen gegen diese China-Geschichte. Ich glaube, in der jetzigen Zeit muss man gucken, was man für sein Geld bekommt. Und das ist hier viel mehr drin als üblich.
3: Rund 40.000 Euro zahlt Hoppe für den Neuwagen. Bei einem europäischen Hersteller hätte er für ein ähnliches Modell bis zu 20.000 Euro mehr hingelegt, schätzt er.
2: Glückwunsch zum neuen Fahrzeug. Freuen Sie sich drauf.
3: Das kleine Autohaus Mahlstedt hat 4 chinesische Marken im Programm. Namen, die kaum jemand kennt. Neben Baik auch Forthing oder DFSK. Verbrenner, E-Autos, Hybride, vollgepackt mit neuester Technik. Aber ohne Raum für Extrawünsche, es handelt sich um Massenware. Auch das erklärt den günstigen Preis, sagt Autohausinhaber Markus Wall.
5: Ich kann wählen zwischen der Farbe, ob ich ein weißes Auto, ein schwarzes Auto, silbernes möchte oder so. Und da gibt es jetzt nicht noch, ich möchte einen anderen Radsatz, ich möchte hinten Sitzheizung, das gibt es halt nicht. Es gibt Autos in einer Ausstattungsvariante, dadurch werden einfach die Kosten gering gehalten.
3: Autos aus China, staatlich subventioniert, produziert zu niedrigen Lohnkosten. Da rollt was auf Volkswagen

0: und die anderen deutschen Hersteller zu, sagen Experten. Bei den Neuzulassungen ist der Marktanteil der chinesischen Autokonzerne allein im Juli deutlich gestiegen, von 3,9 auf 7,1%. Zwar liegen die deutschen Platzhirsche weit vorn, aber die Steigerungsraten bei den Chinesen sind enorm. Und das ist erst der Anfang, sagt Beatrix Keim. Sie ist Autoexpertin beim Bochumer K-Institut.
1: Die chinesischen Marken haben mittlerweile gelernt, dass man nicht nur online hier in Europa verkauft, insbesondere nicht in Deutschland, dass man eben ein gutes Netzwerk braucht, dass man Kommunikation, Werbung braucht. Und das kommt natürlich.
0: Besonders erfolgreich ist im Moment der chinesische Hersteller BYD. Bei den neu zugelassenen Plug-in-Hybriden lag BYD im Mai auf Platz 1 vor allen deutschen Herstellern. Die Chinesen profitieren von der deutschen E-Auto-Kaufprämie. VW-Chef Blume und andere rufen deswegen nach Zöllen für Plug-in-Hybride.
2: Wir sind einfach mit unserer Kostenstruktur in Deutschland, in Europa nicht wettbewerbsfähig, wenn wir uns mit Chinesen messen müssen, die dort eine andere Kostenstruktur haben.
3: Und das war ein Beitrag von Torben Hildebrandt. Er schlüpfte in Rollen von Willy Brandt und Papst Johannes Paul II., der Schauspieler Michael Mendel, ein Charakterdarsteller mit markanter Stimme und immenser Ausstrahlung. Jetzt ist Mendel gestorben im Alter von 82 Jahren. Mit ihm verliere Deutschland einen prägenden Charakterdarsteller, schreibt Bundespräsident Steinmeier. Mario Bartsch mit einem Nachruf auf Michael Mendel.
4: Mendel wurde 1944 in Lünen in Nordrhein-Westfalen geboren. Anfangs wuchs er im Ruhrgebiet auf, später studierte Mendel kurz in Wien. Dann ging er an die Folkwang-Schule in Essen. Er lebte längere Zeit in München, später zog er nach Berlin. Mendel arbeitete an Theatern in ganz Deutschland, unter anderem in Darmstadt, Stuttgart und München. Später spielte Mendel auch in Kino- und Fernsehfilmen mit, darunter in Der Untergang und Barfuß. Außerdem war er in TV-Filmen von ARD und ZDF und in der Netflix-Serie Dark zu sehen. In vielen Krimis und TV-Reihen hatte Mendel Gastauftritte. Für seine Rolle als Bundeskanzler Willy Brandt in dem Mehrteiler Im Schatten der Macht wurde Mendel mit der Goldenen Kamera als bester deutscher Schauspieler ausgezeichnet. 2024 erhielt er den Götz-George-Preis. Er war außerdem 1997 für den Deutschen Filmpreis und 1998 für den Bayerischen Filmpreis nominiert.
3: Eine mächtige Stimme und eine unvergleichbare Bühnenpräsenz. Queen Frontman Freddie Mercury ist eine Legende. Sein Leben führte ihn von Sansibar über London nach München und auf die größten Bühnen der Welt. Wie er die Musikwelt der 90er und 2000er Jahre geprägt hätte, man weiß es nicht. Freddie Mercury ist schon vor 35 Jahren gestorben. Heute wäre er 80 geworden. Eine Rückschau von Raimund Bacher.

Freddie Mercury wurde am 5. September 1946 unter dem Namen Farrokh Bulsara auf Sansibar geboren. Seine Familie gehörte zur Gemeinschaft der Parsen und zog nach politischen Unruhen in den 1960er Jahren nach Großbritannien. In London studierte Bulsara Grafikdesign und knüpfte erste Kontakte zur Londoner Musikszene. Damals noch als Roadie arbeitete er mit den späteren Queen-Mitgliedern Brian May und Roger Taylor zusammen. 1970 gründeten sie die Band Queen, der wenig später John Deacon beitrat. Aus Farrokh Bulsara wurde Freddie Mercury. Mit Songs wie Bohemian Rhapsody, We Are the Champions und Somebody to Love entwickelte sich Queen zu einer der erfolgreichsten Rockbands der Welt.

Mercury galt als außergewöhnlicher Entertainer. Seine markante Stimme, seine Bühnenpräsenz und seine kreative Art prägten den Stil der Band entscheidend.

0: Von Ende der 1970er bis Mitte der 1980er Jahre lebte Mercury mehrere Jahre in München. Dort entstanden bedeutende Queen-Aufnahmen sowie sein Soloalbum Mr. Bad Guy.
1: I like the studios here, and Queen have used the studios before, and also Mac. So it's easier, and I like the studios, and I wanted to use a place that I was familiar with.
0: Auch mit dabei Mercurys Zusammenarbeit mit der Opernsängerin Montserrat Caballé. Gemeinsam veröffentlichten sie unter anderem den Titel Barcelona. Trotz seiner HIV-Erkrankung arbeitete Mercury bis zuletzt im Studio, getreu seinem Lebensmotto.
2: The most important thing to me is to be happy, to be honest, to have fun.
0: Am 24. November 1991 machte er seine AIDS-Erkrankung öffentlich und starb einen Tag später im Alter von 45 Jahren an den Folgen einer Lungenentzündung. Sein Vermächtnis lebt bis heute fort.

0: Freddie Mercury wäre heute 80 Jahre alt geworden. Raimund Bachar hat an den Star erinnert.
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2: Mit Edgar Endres. Die Bayern lassen am zweiten Spieltag der Fußball-Bundesliga überraschend federn. Beim Neuling Schalke 04 gelingt der Offensivmaschine der letzten Saison kein Treffer, Holger Dahl.
3: Damit hat vermutlich niemand im deutschen Profifußball gerechnet. Der deutsche Meister FC Bayern München schießt kein Tor beim Aufsteiger, beim FC Schalke 04. Am Ende springt nur ein 0:0 heraus. Schalke mehr oder weniger ohne Torchance, aber mit ganz großem Kampf. Und die Bayern nutzten dann ihre wenigen hochkarätigen Torchancen am Ende nicht. Und Schalke hatte mit Loris Karius auch einen überragenden Torhüter im Kasten. 67 Mal in Folge waren die Bayern Bundesliga-Tabellenführer. Und nach diesem 0:0 auf Schalke geben sie die Tabellenspitze ab. Das wird viele überraschen und Schalke bejubelt ein 0:0.
2: Damit geht die Tabellenführung über an den SC Freiburg. Die Breisgauer siegen beim Neuling Paderborn mit 1:0, haben damit 6 Punkte. Genauso wie Borussia Dortmund, der BVB dreht einen 0:2 Rückstand in Hoffenheim noch zu einem 3:2. Und auch Aufsteiger Elversberg steht voll im Saft mit 2 Saisonsiegen. In Gladbach zeigt die Elf von Trainer Vinzenz Wagner enorme Comeback-Qualitäten. Aus einem 1:3 wird noch ein 4:3.
4: Also wir haben jetzt 2 Spiele gewonnen. Das war sicherlich die wilde Fahrt, die wir uns alle erhofft haben, mit dem besseren Ende für uns. War auch ein bisschen lucky, wenn es nach 10 Spieltagen immer noch so aussieht. Aber jetzt kommt erstmal der große FC Bayern an die Kaiserlinde. Ist auch irgendwie ein bisschen witzig, wenn man sich das so ein bisschen sagen darf. Ich freue mich einfach drauf. Wird ein tolles Spiel. Ist, glaube ich, die Belohnung für den Verein, für die Mannschaft, fürs Trainerteam, für die tolle Arbeit der letzten Jahre. Und Kirche im Dorf lassen. Der Weg ist noch ganz, ganz weit und wer sich das Spiel heute angeschaut hat, weiß auch genau, was ich meinte, weil wir haben heute 4-5 Mal den Ball verloren und dann ging die Post direkt mal brutal in die Richtung ab und wurde auch mit Gegentor bestraft.
2: In der Spur ist auch wieder Werder Bremen nach einem deutlichen 3:1 gegen Leipzig. Leverkusen schlägt Union Berlin klar mit 4:0. In der zweiten Liga bleibt Nürnberg auch nach dem 4. Spieltag Tabellenführer und weiter ungeschlagen nach einem 2:2 in Kiel. Ina Kast.
5: Nürnbergs Stürmer Piet Gobel erlebte einen durchwachsenen Nachmittag in Kiel. Er schoss zwar das Tor für seinen Klub zum 2:2, aber es hätte danach noch viel besser kommen können.
6: Ich persönlich ärgere mich vor allem, weil ich natürlich das 3:2 auf dem Fuß hatte. Und deswegen denke ich, kann es genauso gut auch in unsere Richtung am Ende noch gehen. Deswegen ist es so, ich denke, wir können uns nicht beschweren, aber wir hätten natürlich schon gern den 4. Sieg eingefahren.
5: Nürnberg verpasst also den 4. Sieg in Folge und Gegner Holstein Kiel hätte so gern überhaupt mal einen Sieg. Es zieht sich bislang durch diese Saison, dass Holstein ordentlich spielt, aber es am Ende höchstens zu einem Unentschieden reicht. Das ist bitter für das Team von Torschütze Phil Harris.
7: Ja, ist natürlich enttäuschend. Die Wahrheit ist auch, dass wir jedes Spiel 2 Gegentore kassieren. Das ist auch gar kein Vorwurf an irgendwelche Mannschaftsteile. Das müssen wir als Team hinkriegen, dass wir die Null halten, weil wir sind eigentlich immer für ein Tor gut. Und wenn hinten die Null steht und man ein Tor schießt, dann gewinnt man am Ende.
5: Soweit also die Theorie. Jetzt muss es nur noch in der Praxis klappen. Vielleicht ja am kommenden Wochenende bei Kiels Gastauftritt in Heidenheim.
2: Enttäuschend verläuft das Spiel für Bundesliga-Absteiger Wolfsburg. Trotz seiner 3:0-Führung gegen Cottbus springt am Ende nur ein 4:4 heraus. Kaiserslautern schlägt Darmstadt mit 3:0 und aktuell führt Bochum in Dresden zur Pause mit 2:1. In der Handball-Bundesliga siegt Flensburg-Handewitt gegen Erlangen mit 38:33 und Hannover-Burgdorf gegen Hamburg mit 30:28. Deutschlands Basketballerinnen haben im 2. Spiel bei der Heim-WM den notwendigen Sieg für die Playoff-Spiele fürs Viertelfinale erreicht. Gegen Japan siegt das Team in Berlin mit 74:58. Und damit geht's zu den US Open nach New York. Alexander Zverev spielt erst spät in der Nacht gegen einen Chilenen. Aber Tim Brockmeier, es gibt gute Nachricht für Zverev.
8: Ja, aber ich hoffe, er hat es sich nicht angeguckt, weil er wird dann nämlich langsam realisieren, wie groß und wie größer immer mehr seine Chance wird, hier bei den US Open zum Titel zu marschieren. Denn in seiner Hälfte, in seiner Auslosung, also potenzielle Gegner, auf die er im Halbfinale treffen könnte, verabschieden sich hier nach und nach eben gerade Taylor Fritz, ganz große Hoffnung der US-Tennis-Fans, Nummer 9 der Setzliste, nach 2:0-Satzführung verloren gegen den Argentinier Francisco Cerundolo, also auch der Angstgegner von Zverev, raus aus seiner Auslosung, plus Next Door im nächstgrößeren Stadion. Armstrong ist gerade auf dem Weg, Flavio Cobolli, der Italiener, auch zu verlieren. Auch das wäre ein potenzieller Halbfinalgegner Nummer 5 der Setzliste. Also man sagt so schön, der Draw, die Auslosung, die Seite von Zverev in Richtung Halbfinale, Finale ist so offen wie ein Scheunentor.
2: Also sieht gut aus für Alexander Zverev, vielleicht auf dem Weg zum nächsten großen Titel. Vielen Dank, Tim Brockmeier. Morgen sind wir wieder live dabei, genauso wie dann in der Fußball-Bundesliga und auch in der zweiten Fußball-Bundesliga.

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1: 20.30 Uhr die Nachrichten von BR24 mit Stefanie Müller. In Sachsen-Anhalt haben einen Tag vor der Landtagswahl viele Veranstaltungen für Demokratie und Weltoffenheit stattgefunden. Allein in Magdeburg kamen nach Angaben der Veranstalter bis zu 20.000 Menschen zusammen. Eingeladen hatte dazu ein Bündnis aus Initiativen, Vereinen und Verbänden. Parallel dazu fanden die Abschlusskundgebungen der Parteien vor der morgigen Wahl statt. Nach jüngsten Umfragen führt dabei die als rechtsextremistisch eingestufte AfD deutlich vor den anderen Parteien. Nach dem Hackerangriff ermittelt die Berliner Landesverwaltung jetzt, wie groß der entstandene Schaden nach der Veröffentlichung der Daten im Darknet ist. Fachleuten zufolge wurden geheime Informationen, etwa über Wasserwerke, Gefängnisse und Notstromanlagen, publik. Zudem gelangten die privaten Daten vieler Berliner an die Öffentlichkeit. Kritiker werfen der Landesverwaltung Nachlässigkeit und Versagen vor. Bei der Aufklärung des Angriffs helfen jetzt Bundesbehörden. Nach dem Anschlag auf die Stromnetze in 3 Bundesländern sucht die Polizei den Sabotageverdächtigen jetzt mit Fahndungsfotos. Dem 48-Jährigen aus Nordrhein-Westfalen werden 2 Bekennerbriefe zugeschrieben. Darin begründet er die Angriffe damit, dass er die Energieerzeugung aus Kohle, Öl und Gas beenden wolle. Innenminister Dobrindt spricht von Klimaextremismus. Die Fahndungsfotos sind im Internet bei der Polizei Brandenburg zu sehen. Die UN-Vollversammlung hat dafür gestimmt, die traditionelle Weltkarte durch eine neue Version zu ersetzen. Diese stellt die Größe von Ländern und Kontinenten präziser dar. Afrika wird größer abgebildet, die USA, Kanada oder Russland kleiner. Die Resolution Correct the Map wurde von Togo eingebracht und von der Afrikanischen Union unterstützt. Als einzige Nation votierten die USA dagegen. Das Abstimmungsergebnis ist nicht bindend, soll aber weltweit zu Änderungen an den Karten führen. 3,5 Monate nach dem Start der neuen staatlichen Kaufprämie für E-Autos sind mehr als 52.000 Anträge bewilligt worden. Das hat das zuständige Bundesamt für Wirtschaft und Ausfuhrkontrolle mitgeteilt. Die Höhe der ausgezahlten Fördermittel betrug 230 Millionen Euro. Die Prämie kann seit dem 19. Mai beantragt werden, gilt aber rückwirkend auch für Fahrzeuge, die seit 1. Januar zugelassen sind. Sie kann je nach Modell, Haushaltsgröße und Einkommen 1.500 bis 6.000 Euro beantragen. Das Wetter in Bayern: in der Nacht verbreitet klar, in Alpennähe auch neblig bewölkt. Abkühlung auf 12 bis 6 Grad. Morgen nach örtlicher Nebelauflösung sonnig, bei Höchstwerten zwischen 20 und 26 Grad. Am Montag und Dienstag erst Sonne, später Schauer und Gewitter. Und jetzt ist es 21.33 Uhr.
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2: Herzlich willkommen zum ARD-Interview der Woche. Mein Name ist Lissi Kaufmann. Ich bin Korrespondentin im Hauptstadtstudio und mein Gast heute ist eine Frau, die entgegen der deutschen Mentalität gerne Optimismus verbreitet. Sie kommt aus einer Unternehmerfamilie. Sie ist selbst Gründerin unter anderem eines Fußball-Startups. Sie ist Investorin und sie vertritt die Branche als Vorstandsvorsitzende des Startup-Verbands. Bei mir ist Verena Pauster. Und bevor wir jetzt gleich loslegen, noch ein kurzer Hinweis. 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Jetzt aber zu meinem Gast. Herzlich willkommen, Frau Pauster.
3: Ja, vielen Dank.
2: Frau Pauster, kurzer Blick am Anfang auf die Zahlen. Da geht ja irgendwie richtig was. Von einem Gründungsboom ist da die Rede. Ein Anstieg der Gründungen in Deutschland. Die Bundesregierung lädt jetzt sogar Startups ein zur Kabinettsklausur, verabschiedet eine Startup-Strategie. Man könnte sagen, läuft.
3: Das könnte man sagen. Und das ist ja schön, wenn die Zahlen das hergeben, was so das eigene Bauchgefühl ist. Also ich will ja keine Zweckoptimistin sein, die jetzt durchs Land läuft und sagt, guck mal Leute, ist doch alles toll. Weil natürlich haben wir total viele Probleme und die werden ja auch täglich benannt. Aber wenn jetzt in einem ersten Halbjahr 2026 über 3.000 neue Tech-Startups gegründet wurden und 3.500 letztes Jahr, was schon ein riesenhoher Wert war und höher als im Corona-Jahr 2021, und wir vielleicht dieses Jahr irgendwie bei 5.000 neuen Tech-Startups landen und man dann gleichzeitig auch sieht, dass die großen Unternehmen der Branche, die sogenannten Scale-Ups, riesengroße Finanzierungsrunden gerade machen, dann ist eben nicht nur am Anfang Musik drin, sondern dann werden die Unternehmen, die wir hier gründen, auch echt groß.
2: Wir müssen vielleicht kurz vorweg einmal sagen, Startups, das sind ja junge, neue Unternehmen mit innovativen Geschäftsideen. Oft sind es eben auch digitale Projekte, technologische Neuheiten. Und das ist eben anders, als wenn sich jetzt ein Handwerksunternehmen neu gründet.
3: Genau. Wir zählen genau diese Unternehmen, die Sie gerade beschreiben, in unsere Zahlen rein und jetzt nicht jede Gründung in Deutschland. Aber 2021, während Corona, als wir das letzte Mal so einen Gründungsboom hatten, da gab es unfassbar viel Geld im Markt. Und dann musstest du eigentlich auch nur auf den Zug aufspringen und sagen, ich gründe auch. Das ist diesmal anders. Das heißt, es ist diesmal nicht eine Folge von Kapitalschwemme, sondern offensichtlich der Wunsch, etwas Neues in die Welt zu setzen. Viel KI wird gegründet, viel Software, viel sogenanntes Deep Tech, also aus Forschung und Entwicklung heraus, aus den Hochschulen. Also es hat richtig Substanz, was da entsteht.
2: Und liegt es jetzt auch daran, dass die Politik so einen guten Weg bereitet hat, dass das funktionieren kann?
3: Nee, das würde ich jetzt nicht sagen. Ich würde sagen, die Politik hat gemerkt, dass da was entsteht, wo man sich mal mehr hinwenden könnte und gucken könnte, wie verstärkt man das. Weil all diese Gründungen sind ja nicht entstanden, weil irgendein Politiker oder Politikerin gesagt, du darfst jetzt, sondern die sind entstanden, obwohl es wochenlang dauert, in diesem Land zu gründen, wo es in anderen Ländern in der EU in 24 Stunden passieren kann. Die sind entstanden, obwohl wir so gut wie kein Geld aus Pensionskassen und Versicherern in Venture Capital leiten, anders als in anderen Ländern. Das heißt, bisher würde ich sagen, ist das alles trotz der Politik entstanden. Und jetzt ist eben schön, wenn man sieht, dass sie jetzt langsam hinschauen, dass es eine Startup-Scale-Up-Strategie gibt, dass zwei Startup-Unternehmerinnen und Investoren bei der Klausur dabei waren.
2: Bei der Kabinettsklausur.
3: Also jetzt, der Kanzler war bei unseren German Startup Awards zu Gast. Also jetzt hat man das Gefühl, kommt so langsam das Licht auf diese Branche.
2: Haben Sie mit den beiden Startup-erinnen, die da bei der Kabinettsklausur dabei waren, hinterher gesprochen, wie da so die Stimmung war?
3: Ja, habe ich. Die waren natürlich total stolz, dass sie dabei sein durften, weil das eben in der Vergangenheit nicht gang und gäbe war, dass man eben auch gerade mit Venture Capital Investoren, die Judith Dada ist, oder mit Startup-Unternehmerin, die Ruth Bosse ist, da mit am Tisch sitzt. Und was die beeindruckt hat, war die Offenheit und das Interesse. Die haben ja besonders über KI gesprochen und da gab es jetzt nicht so dieses übliche vielen Dank und weiter geht's, sondern da war wirklich zu spüren im Raum, okay, dem müssen wir uns viel mehr zuwenden. KI spielt noch viel zu wenig Rolle in unseren täglichen politischen Entscheidungen. Das Thema müssen wir irgendwie viel mehr auf die Agenda nehmen.
2: Haben die denn wirklich verstanden, was sie ändern müssen, um es jungen Startups auch einfacher zu machen? Also bewegt sich da inhaltlich auch was?
3: Genau, also verstanden ist, glaube ich, alles. Und es ist ja schon auch so, dass in der Vergangenheit Weichenstellungen gestellt wurden. Also Mitarbeiterbeteiligung wurde in der Vergangenheit schon ein bisschen was gemacht. Also es ist jetzt auch nicht gar nichts passiert.
2: Was ist da genau passiert
3: mit der Mitarbeiterbeteiligung? Da ist eben passiert, dass wir in Deutschland immer noch nicht die Möglichkeit haben, Mitarbeiter steuerneutral in dem Moment, wo sie die Mitarbeiterbeteiligung bekommen, am Unternehmen teilhaben zu lassen, was in allen anderen Ländern geht. Und das führt eben dazu, in dem Moment, wo ich Anteil an einem Unternehmen bekomme, das aber natürlich noch lange nicht verkauft wird oder an die Börse geht, muss ich in dem Moment schon Sozialabgaben abführen. So, und das ist dann ja eher Fluch als Segen. Dann will ich eigentlich keine Anteile haben, weil ich sage, ich habe die Liquidität gar nicht. Das möchte ich eigentlich erst zahlen in dem Moment, wo es dann auch einen sogenannten Cash-Event gibt und ich Geld für diese Anteile bekomme. Dann natürlich Steuern zahlen und Sozialabgaben, aber nicht in dem Moment, wo ich diese Anteile bekomme. So, also da wurde schon ein bisschen was getan, da geht aber auch noch mehr. Aber es ist jetzt eigentlich so,

0: Die Erkenntnis ist da. Also in der Startup- und Scale-Up-Strategie steht alles drin, was wir machen müssten. Und jetzt ist es mein Wunsch und auch ein bisschen meine Aufgabe zu sagen, dass das nicht einfach Ankündigungen bleiben und dass dann die Jahre so verstreichen und man denkt, Mensch, haben wir ja ganz schön viel aufgeschrieben und ganz schön wenig umgesetzt.
1: Diese Startup- und Scale-Up-Strategie, die Sie ansprechen, sind ja so 150 Maßnahmen in verschiedenen Bereichen, um es eben einfacher zu machen, auch in Deutschland zu gründen, ein Startup zu gründen. Sie haben ja selbst mal gegründet. Mhm. Es ist schon ein paar Jährchen her. Ich glaube, 2015 haben Sie auch verkauft. Was sind denn immer noch, um es mal ganz konkret zu machen, die größten Probleme, wenn ich jetzt in Deutschland sage, ich habe eine tolle technologische Idee, ich will das jetzt vorantreiben, ich gründe ein Startup?
0: Genau, also die größten Hürden sind nicht so sehr der Gründungsprozess selber. Der nervt, weil er viel zu lange dauert. Aber ich würde jetzt behaupten, dass wenn jemand ein Tech-Startup gründen will, dann wird er das tun. Dann wird er sich nicht vom Gründungsprozess abhalten lassen. Also hier muss man sich ja vorstellen, man geht zum Notar, man gründet eine UG oder eine GmbH, man zahlt das Stammkapital ein, dann kriegt man irgendwann seine Steuernummer, dann ist das Ganze irgendwann im Handelsregister eingetragen. So, und das dauert halt alles ewig. Jetzt würde ich aber sagen, jeder, der die feste Absicht hat, ein Technologie-Startup zu gründen, wird das in Kauf nehmen, dass das da ein paar Wochen dauert. Das heißt nicht, dass es gut ist, aber es hält niemanden ab. Was Menschen abhält, ist zum Beispiel das Ausgründen aus den Hochschulen. Also an den Hochschulen liegt so das Gold unseres Landes, denn wir haben Weltklasse-Forschung und Entwicklung, wir haben die besten wissenschaftlichen Innovationen in sämtlichen Bereichen, die die Zukunft braucht. Aber aus der Universität auszugründen ist so komplex, denn es fehlen Standardverträge, es fehlt die Regelung, wie ist dann der Professor, die Uni beteiligt, wer kriegt wie viele Anteile, kann überhaupt der Gründer dann dieses Patent oder was auch immer es ist, wirklich mitnehmen. Also und da muss jeder sich durchwühlen durch den gleichen Prozess. Und wenn man dann sieht, wenn das einmal richtig gemacht wird, wie an der TU München mit der Unternehmertum, dann kommen da halt jedes Jahr 50 Deep Tech Startups aus der Unternehmertum raus.
1: Die Unternehmertum ist praktisch so eine Organisation, die hilft aus der Uni rauszukommen.
0: Genau, im Prinzip die TU München hat sich gesagt, wir mischen Ingenieurkunst und technische Uni mit Unternehmertum, damit eben mehr Unternehmen in die Ausgründung kommen. Und das ist in dem Fall mit 50 Deep Tech Startups wahnsinnig erfolgreich. Und wir haben ja so viele technische Unis in diesem Land, die so herausragend sind. Darmstadt, Aachen, Karlsruhe, Dresden, Potsdam, kann man stundenlang alle aufzählen. Und wenn wir das eben überall viel leichter machen und technische Unis mit Unternehmertum zusammenbringen, dann profitiert das ganze Land.
1: Jetzt klingt das schon ziemlich nach Optimismus, weil Sie erzählen, wo eigentlich die Stärken auch in Deutschland liegen. Also, dass man grandiose Forschung eigentlich hat. Ja. Jetzt ist aber gleichzeitig, was in Deutschland zuletzt immer wieder aus der Wirtschaft auch zu hören ist, schlechte Laune. Man hadert auch sehr viel. Man zögert sehr viel. In Deutschland hört man gerne, wenn man eine Idee hat, ja, aber, oder da müssen wir erstmal drüber nachdenken. Es ist also auch eine Mentalitätsfrage, dass das in Deutschland nicht so schnell vorangeht.
0: Es ist total eine Mentalitätsfrage und deswegen macht mein Job so Spaß, weil du bist einfach umgeben von Menschen, die das alles nicht machen. Weil die sagen halt, ich habe eine Idee, die ist so gut, die möchte ich in die Welt bringen. Damit hast du erstmal grundsätzlich keine schlechte Laune, weil sonst, wenn dich das nicht beflügelt, dann machst du es nicht. Dann gründen die das und gucken eigentlich erstmal wenig auf die Politik und auf, wer das jetzt alles gut oder schlecht finden könnte, sondern sind ja angetrieben durch, was ist, wenn es klappt? Was ist, wenn das groß wird? Und wenn man jetzt sich Unternehmen anguckt, wie ESA Aerospace, die jetzt bald schon 40 Trägerraketen für Satelliten pro Jahr bauen können. Proxima Fusion, die an dem ersten Fusionskraftwerk Deutschlands mit magnetbasierter Technologie arbeiten. Neura Robotics, die humanoide Roboter bauen. Also das sind ja keine kleinen Ideen, wo man denkt, ich glaube, morgen geht die Welt unter, aber ich gründe das Unternehmen mal noch schnell. Sondern man gründet die ja, weil man denkt, nee, die Welt geht morgen nicht unter und ich will sie deutlich verbessern, vergrößern, Europa auf die Landkarte setzen. Und ich glaube, dieser positive Größenwahn, der tut Deutschland gut, weil der eben so ein Gegengewicht ist zu dem, was Sie gerade beschrieben haben.
1: Jetzt muss man aber trotzdem sagen, zahlenmäßig, es gibt diese Startup-Gründungen und die sind zum Teil auch wirklich erfolgreich. Ich glaube, 20.000 Startup gibt es heutzutage in Deutschland momentan.
0: Nee, das müssen deutlich mehr sein. Und alleine an Unicorns, also mit Milliardenbewertung, gibt es ja schon über 30. Auch die Zahl geht kontinuierlich hoch. Also das ist eine Branche inzwischen mit über 500.000 Arbeitsplätzen.
1: Was aber nur 1,4% der gesamtarbeitenden Bevölkerung ausmacht. Ne?
0: Genau, aber wenn man sich anguckt, dass in den Scale-Ups, also den großen Startups in den letzten 4 Jahren 100.000 neue Arbeitsplätze geschaffen wurden. Und da ist noch gar nicht die Defense-Tech-Branche und all die Branchen, die ich gerade genannt habe, mit abgebildet, weil das zum Teil Unternehmen sind, die sind noch nicht mal 4 Jahre alt.

0: alt, dann ist mein Eindruck, dass die Wirtschaftskraft, Arbeitsplätze, die geschaffen werden, deutlich steigen wird in den nächsten Jahren. Und es gibt einen sogenannten Redstone Report, der hat das mal berechnet, dass wenn wir das Ausgründen aus den Hochschulen so vereinfachen, wie eben beschrieben, dann berechnen die 2600 neue Startups, Tech-Startups pro Jahr an Potenzial, zusätzlich zu was schon da ist. 100.000 neue Arbeitsplätze, 42 Milliarden BIP. Also das heißt, das ist jetzt auch nicht von mir nur so das Gefühl, ich glaube, das geht in die richtige Richtung, sondern wenn wir das knacken und fortsetzen, dieses Ausgründen aus den Hochschulen, was gerade passiert und was erstmalig in dem Maße passiert, dann haben wir eigentlich noch gar nicht richtig angefangen.
1: Und warum redet die Wirtschaft dann eigentlich die ganze Zeit alles schlecht, was gerade so passiert? Ist es einfach nur diese Branche, die Startup-Branche, wo es so gut läuft, oder liegt es eigentlich daran, dass wir so ein bisschen Mentalitätswechsel auch in Deutschland brauchen? Also der Kanzler hat ja zum Beispiel auf Schloss Neuhardenberg zum Abschluss dann auch gesagt, dass man optimistisch und zuversichtlich ins nächste Jahr gehen soll und dass man Verdrießlichkeit und Verdruss, dass man das ablegen müsse.
0: Also ich glaube, wenn die Wirtschaft, wenn wir sie jetzt mal so in Gänze so bezeichnen, die ist ja auch sehr divers, die Lage schlecht redet, dann liegt es zum Teil daran, dass die Lage ja schlecht ist für Teile der Wirtschaft. Die Zahlen sind da ganz klar. 15.000 Industriearbeitsplätze gehen pro Monat verloren. Wir sehen da den Abbau von Industrien, die uns eigentlich groß gemacht haben. So, das heißt, ich werfe da niemandem vor, dass die schlechte Stimmung machen, wenn schlechte Stimmung ist. Aber wir erzählen zu wenig die Geschichten auch aus dem Bereich des Mittelstands und der Corporates, wo es richtig gut läuft. Also ich glaube, so wie Siemens gerade aufgestellt wird und in welche Zukunft die gehen, waren die noch nie so stark. Und diese Geschichten lesen wir aber auch zu wenig. Also mir geht es gar nicht darum, jetzt nur zu sagen, guck mal Richtung Startups, da ist doch alles toll und der Rest hört mal auf zu jammern, sondern wirklich zu differenzieren aus, wo läuft schlecht, was ist der Grund? Zum Teil auch wirklich natürlich verpasst, in den letzten 10 bis 15 Jahren da Branchen zu transformieren. Und wie entsteht jetzt das Neue in diesem Land, damit wir nicht nur das Alte absingen, sondern uns auch freuen, dass wir noch in der Lage sind, die Sachen jetzt zu bauen und groß zu machen, die wir in der Zukunft brauchen werden.
1: Wo ist denn das größte Potenzial, wo Deutschland noch wirklich was reißen können? Weil bei KI hat man so ein bisschen den Eindruck, der Zug ist abgefahren, da ist die USA irgendwie absoluter Vorreiter und wir hinken so ein bisschen hinterher. Bei Defense, Verteidigung und Kriegszeiten merken wir, da zieht es ordentlich an, da werden einige Startups gegründet. Ist das so die Zukunft, dass aus der Krise auch Profit und Wachstum schaffen, oder gibt es da noch was wir vielleicht übersehen haben?
0: Also zum einen muss man bei KI sagen, 1.000 der 3.000 neu gegründeten Unternehmen dieses Jahres waren KI-Startups. Das heißt, bei KI ist der Zug abgefahren, was die großen Frontiermodel angeht. Also abgefahren will ich auch noch nicht sagen.
1: Die großen wie ChatGPT.
0: Genau, ChatGPT, Claude, ja. Da haben wir mit Mistral zumindest einen Kandidaten in Europa, wo ich jetzt noch nicht sagen würde, der Zug ist abgefahren.
1: Kommt aus Frankreich,
0: aber da bin ich Europäerin. Ist mir egal, ob es aus Frankreich kommt, solange es aus Europa kommt. Aber wir haben natürlich mit, ich könnte jetzt alle aufzählen, Langdog, Paloa, N8N, Black Forest Labs, haben wir KI-Startups in diesem Land, die hochrelevant global auch sind, die auch globale Kunden haben und die sich dann einfach einen Bereich von KI rausgenommen haben. Bei Physical AI, also Robotics, würde ich sagen, haben wir einen riesen Wachstumsmarkt vor der Brust, weil da ist eigentlich alles drin, was wir können. Wir können serielle, maschinelle, skalierbare Fertigung. Wir können Technologie, also Forschung, Entwicklung auf höchstem Niveau. Defense Tech ist jetzt natürlich durch den Krieg in der Ukraine leider besonders relevant, wird aber nie mehr weggehen. Also die Zeitenwende werden wir nicht in 3 Jahren wieder aufhören, sondern wir müssen ja auch die gesamte Technologie der Verteidigung, die wir haben, umbauen. Und das wird eben nicht nur von denen kommen, die in der Vergangenheit Panzer geliefert haben. Also das ist eine Branche, die eigentlich komplett erst am Anfang steht. Und bei dem sogenannten Deep Tech, was ich eben gesagt habe, also wenn aus Forschung und Entwicklung Unternehmen entstehen, wofür wir auch die Industrie dieses Landes brauchen. Weil dann wird auch erstmalig so ein Win-Win aus unseren Stärken. Dann können Mittelstand und Startups zusammenarbeiten und gemeinsam sozusagen ein Rezept für die Zukunft da machen.
1: Warum sollte man denn, wenn man eine gute Idee hat, tatsächlich dann ein Startup gründen? Weil wenn man auf die Rahmenbedingungen mal so schaut, also Arbeitsrecht zum Beispiel, dann ist es in Deutschland sehr stark ausgeprägt und eigentlich ist es total bequem zu sagen, ich habe eine Festanstellung irgendwo, ich werde gut bezahlt, ich habe eine Sicherheit. Wieso sollte ich ein Risiko eingehen? Ein Risiko geht man nämlich ein, weil man könnte scheitern. Man findet vielleicht keine Finanzierung und so weiter. Also in Deutschland ist eigentlich die soziale Absicherung so gut, dass es doch eigentlich Gründung verhindert.
0: Das stimmt, und deswegen sind ein bisschen Krisenzeiten auch Unternehmerzeiten, weil wenn natürlich generell der Arbeitsmarkt schwerer wird und

0: eben die Sicherheit in einer vermeintlichen Festanstellung nicht mehr so hoch empfunden wird. Man hat zwar das Gefühl, ich bin abgesichert, wenn ich gekündigt werde, aber ich bin mir nicht mehr sicher, kriege ich eigentlich noch einen neuen Job. Dann steigt natürlich die Bereitschaft, ins Risiko zu gehen. Also das wird auch ein Teil des Grundes sein, warum die Gründungszahlen gerade hochgehen. Ansonsten glaube ich, warum machen die das trotzdem? Ich kenne es ja aus eigener Erfahrung. Also wir haben ja auch, wie eingangs gesagt, den Fußballverein gegründet 2022. Du gründest ja nicht rein rational und denkst so, ist das jetzt sinnvoll und in welchem Risiko setze ich mich da jetzt aus und was ist, wenn es scheitert und so, sondern du gründest ja mit einer Begeisterung für ein Thema, von dem du in deinem Kopf denkst, wenn das klappt, dann habe ich ja die maximale Freiheit, dann habe ich die maximale Sicherheit, weil dann kann ich entscheiden, wen stelle ich ein, wie behandle ich meine Mitarbeiter, wie viel Gehalt zahle ich mir, nehme ich mein Baby mit ins Büro. Also dann habe ich ja eigentlich mir ein Leben gebacken, wie ich es gerne haben möchte. Und ich glaube, das steht häufig am Anfang von so Gründungen, dass man so das Gefühl hat, so, was geht da für eine Welt im Kopf auf, wenn das klappen könnte.
1: Jetzt muss man kurz dazu sagen, den Fußballverein, den Sie gegründet haben, ist ein Frauenfußballverein in Berlin.
0: Der FC Viktoria Berlin,
1: und genau. Es ist ein Startup-Fußballverein und man fragt sich ja, warum gründet man einen Verein als Startup? Was ist denn da der Vorteil?
0: Ich glaube, genau der gleiche Grund, warum man ein Startup in einem anderen Bereich gründet. Normalerweise immer, wenn ein Startup gegründet ist, gibt es schon einen Markt, da sind schon Player drin und man hat das Gefühl, das geht aber noch besser. Und dann geht man in den Markt rein als kleines neues Startup und sagt, wir machen das jetzt mal anders. Und wenn man im besten Fall dann auch vorankommt, gucken die anderen immer mehr hin und sagen, sag mal, wir haben euch eigentlich am Anfang total unterschätzt, aber nicht schlecht, was ihr da macht.
1: Und aber spielen muss man dann noch immer auf dem Feld, wie alle anderen
0: stimmt,
1: Vereine auch.
0: Jetzt sind wir ja nach 4 Jahren schon in der zweiten Bundesliga angekommen, sind da letztes Jahr auf Platz 5 in der Saison gewesen.
1: Also geht es da auch ums Geld und
0: ja,
1: wie man gut investiert.
0: Es geht vor allem um den Aufstieg in die erste Liga. Wir haben von Anfang an gesagt, wir wollen den Beweis antreten, dass in der ersten Bundesliga, wo nur die Lizenzvereine spielen, also die Vereine, wo die Männer auch erfolgreich spielen, dann leisten sie sich ein Frauenteam. Und wir wollen sozusagen der Gegenbeweis sein, dass du auch ohne Männerteam da ganz oben mitspielen kannst.
1: Nächste Saison vielleicht.
0: Diese Saison wollen wir aufsteigen.
1: Also Saison aufsteigen.
0: Time is ticking. Ja.
1: Wir reden also immer noch von einer Mentalität, dass Leute wirklich, man kann auf gut Deutsch sagen, Bock haben, ihr Ding einfach durchzusehen und unabhängig zu sein. Und trotzdem sehen wir auf der anderen Seite, dass es schwierig ist, viele dazu zu bewegen, out of the box zu denken und zu sagen, ich gehe den Schritt trotzdem. Also auch wenn wir jetzt sagen, wir haben Krisenzeiten und es wird ein bisschen einfacher und wir haben mehr Gründungen, ist es noch immer so. Der Kündigungsschutz ist so ein Thema.
0: Ja.
1: Da wird jetzt diskutiert, Sie haben auch schon den Vorschlag gemacht, man müsste ihn für die hohen Gehälter eigentlich ein bisschen lockern, dass es da mehr Bewegung reinkommt. Wie stellen Sie sich denn das vor?
0: Ja, das ist ein Riesenthema, weil der sogenannte Cost of Failure, also was kostet es, wenn ich mich geirrt habe bei der Einstellung? Wenn ich denke, diese Person kann das und das und das machen und es ist nicht so gekommen. Dann ist das in einem Startup besonders schmerzhaft, weil da bin ich ja meistens noch verlustmachend. Ich habe noch gar nicht so viel Kapital, dass ich weiß, ich kann das für immer weitermachen. Und deswegen muss mein Unternehmen atmen können. Ich muss einstellen dürfen und wieder ausstellen dürfen, zumindest mal bis zu einer gewissen Größe. Das ist, glaube ich, ein Punkt. Und bei den hohen Gehältern ist es so, dass ich sage, das Schutzbedürfnis ist ja deutlich niedriger und die Anzahl Monate, die man dann vom Arbeitsgericht verbringt, wo am Ende dann auch immer meistens ein Vergleich rauskommt, die könnte man einem von Anfang an eigentlich viel stärker standardisieren und sagen, wenn man jemanden mit einem Gehalt ab 150.000 Euro ausstellt, kündigt, dann greift automatisch die Regelung von 6 Monate Abfindung oder was auch immer. Und dann trifft man sich nicht vom Arbeitsgericht, wartet dann 9 Monate auf einen Termin und es sind eigentlich unfassbar große Kosten für alle Seiten. Vielleicht noch eine Zahl. Dänemark hat den Cost of Failure bei 3 Monaten. Also da dauert es im Schnitt 3 Monate. Bei uns 31 Monate im Schnitt, bis man jemanden ausstellen konnte. Das sind Kosten, die sind gerade für Startups viel zu hoch.
1: Und da haben Sie nicht die Befürchtung, dass jemand sagt, dann nehme ich doch lieber ein bisschen weniger Geld und habe die Sicherheit und die können mich nicht loswerden?
0: Nee, die Angst habe ich nicht, weil wenn jetzt jemand das entscheiden würde, dass er sagt, ich verzichte auf Gehalt für die Sicherheit, dann kannst du das ja mit deinem Arbeitgeber besprechen. Ich habe eher die Angst, dass wir zu wenig Menschen einstellen, weil wir diesen Kündigungsschutz in der Form haben und dann sagen, dann bauen wir lieber noch ein Büro in Lissabon oder in Wien oder in Zürich oder so auf und stellen da die teuren Entwickler ein und die ganzen hochqualifizierten Fachkräfte, weil hier in Deutschland macht das keinen Sinn beim Kündigungsschutz und das wird zuhauf gemacht. Das heißt, wir wandern dann mit Talent ab ins Ausland und das kommt aus meiner Sicht nur ganz schwer jemals wieder.
1: Sehen Sie denn die Bundesregierung im Moment da auf dem richtigen Weg, dass das vielleicht kommen könnte tatsächlich?
0: Also es ist zumindest aus dem Koalitionsausschuss.

0: Ausschuss vor den Sommerferien rausgekommen, dass das da drin steht. Und wenn das schon mal da drin steht, haben sich ja schon mal alle Parteien einmal in die Augen geguckt und gesagt, können wir uns das vorstellen? Also mit Parteien meine ich eben auch Gewerkschaften und alles. Und bei 150.000 plus scheint es da einen Konsens zu geben, dass das dann Menschen sind, da reden wir ja nicht darüber, dass die von heute auf morgen vor die Tür gesetzt werden und nichts mehr kriegen, sondern dass es einfach viel flexiblere Möglichkeiten gibt, die auszustellen, weil man erwartet, dass die auch schnell wieder einen neuen Job finden.
1: Wenn man grundsätzlich auf die Reformen schaut, die die Bundesregierung jetzt so in der Pipeline hat, ist man da auf dem richtigen Weg und hilft das den Startups?
0: Also da sind ein paar Sachen drin, die natürlich helfen können. Also zum Beispiel Altersvorsorgereform, dass man da mehr Venture Capital in allen drei Säulen der Altersvorsorge verankert.
1: Risikokapital.
0: Genau,
1: also
0: genau. Also wir haben ja sogenannte Venture Capital Fonds in Deutschland, die investieren in Startups. Und das muss man sich so vorstellen, wenn ein Fonds 400 Millionen Euro groß ist, der macht im Schnitt 20 Investments, dann kann der also bis zu 20 Millionen in ein Startup stecken. Wenn jetzt diese Deep Tech Startups, die wir hier so dringend nicht nur haben wollen, sondern wo wir auch so gut drin sind, groß werden, brauchen die 50, 100, 150 Millionen pro Investment. Das können unsere Fonds nicht mehr leisten, weil die zu klein sind. Wenn wir jetzt mehr institutionelles Kapital in diese Fonds leiten würden, wie es Frankreich zum Beispiel gemacht hat, wären diese Fonds größer, sagen wir jetzt mal 800 Millionen, plötzlich kann ich auch ein 40 Millionen Ticket schreiben. Und das ist wichtig, weil sonst, so wie es aktuell ist, 86% unserer großen Startups außereuropäischen Investoren gehören.
1: Wir müssen es, glaube ich, noch mal einmal ganz konkret erklären, weil vielen das, glaube ich, nicht klar ist, wie so eine Rentenversicherung auch arbeitet. Also, dass das Geld immer investiert wird.
0: Genau.
1: Aber dass Deutschland oder auch eine, geht ja auch bei anderen Versicherungen so, die investieren ihr Geld. Das ist nicht nur so, ich bekomme das von meinen Versicherten und gebe das dann weiter im Falle.
0: So, die legen das auch an. Ganz konkret 300 Milliarden investieren unsere Versicherung und Pensionskassen pro Jahr. Und davon geht so gut wie nichts in Risikokapital.
1: Weil Deutschland da noch sehr risikoscheu ist.
0: Avers ist, genau. Man sagt dann immer, ja, das ist unter Solvency II und so weiter schwierig, aber Frankreich unterliegt genau den gleichen Regeln und hat es auch geschafft. Es geht jetzt nicht darum, 50% der Gelder in Venture Capital zu stecken, sondern 1, 2, 3% und die hoch diversifiziert in viele Fonds. Also dieses Bild von wegen, wir wollen doch nicht unsere Altersvorsorge in ein Startup stecken und dann geht das pleite. Das ist das falsche Bild. Wir stecken im Idealfall unsere Altersvorsorge in 400 Startups und wenn dann davon welche pleite gehen, ist das egal, weil andere das auffangen, die riesengroß werden.
1: Und da sind wir auf dem richtigen Weg politisch?
0: Also da ist zumindest die klare Absichtserklärung, auch jetzt in der Rentenkommission, dass da auf jeden Fall Venture Capital gestärkt werden soll. Und dann gibt es, und das ist eigentlich noch viel konkreter, die sogenannte Win-Initiative, die wurde schon in der letzten Bundesregierung beschlossen, die da sagt, 12,5 Milliarden wollen Versicherer und Pensionskassen direkt in Venture Capital investieren. Es ist kein Geld, was durch den Bundeshaushalt muss, es ist kein Steuergeld, gar nichts, sondern die verpflichten sich dazu. So, und davon ist noch relativ wenig geflossen und im aktuellen Koalitionsvertrag steht, dass sie das eigentlich nochmal auf 25 Milliarden erhöhen wollen. Also wenn ich jetzt der Bundeskanzler wäre, ich würde die da unterzeichnet haben bei Win ins Kanzleramt einladen, sagen, ihr habt 12,5 Milliarden zugesagt, wir stehen bei 2,3, das Ganze wolltet ihr bis 2030 machen. Woran liegt's? Wie kann ich helfen?
1: Und was ist wahrscheinlicher, dass das wirklich dieses Jahr passiert oder dass Ihr Fußballverein aufsteigt?
0: Also der steigt nächsten Sommer, also im Mai auf. Also würde ich sagen, die Wahrscheinlichkeit ist größer, dass wir aufsteigen. Und dennoch hoffe ich, dass ich da genug Druck auch ausüben kann, dass wir da einfach etwas, was schon auf dem Präsentierteller ja liegt, das müssen wir ja gar nicht mehr erfinden, das muss nicht durch den Haushalt, das muss nicht durch den Bundestag, das ist alles schon beschlossen, dass wir das jetzt einfach machen. Denn das macht dann Menschen auch Mut, dass wir die Sachen, die wir ankündigen, auch umsetzen.
1: Vielen Dank für das Gespräch, Frau Pauster.
0: Sehr gerne.
2: Verena Pauster war das, die Vorstandsvorsitzende des Deutschen Startup-Verbands. Lissy Kaufmann hat mit ihr gesprochen. 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
2: Ja, und das war der ARD-Infoabend aus dem Studio von BR24 in München. Jetzt gleich im Anschluss die ARD-Info-Nacht mit den Kolleginnen und Kollegen aus Hamburg von NDR Info.

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1: In Moskau haben am Abend die Gespräche zum Ukraine-Krieg zwischen Kreml-Chef Putin und den US-Unterhändlern Witkow und Kushner begonnen. Putin empfing die beiden Gesandten von US-Präsident Trump im Kreml, wie im Staatsfernsehen und auf Fotos zu sehen war. Aus der NDR-Nachrichtenredaktion Torben Müller.
2: Putin sagte, dass es keine einfachen Gespräche seien und erklärte, dass Witkow und Kushner inzwischen das Vertrauen der russischen Seite hätten. Kreml-Sprecher Peskow hatte die Wiederaufnahme von Verhandlungen erst nach Ankunft der US-Unterhändler in Moskau bestätigt. Demnach haben sie neue Vorschläge im Gepäck. Peskow nannte allerdings keine Details. Der russische Präsident hat unterdessen eine dreitägige Waffenruhe für die ukrainische Hauptstadt Kiew angeordnet. Sie soll gewährleisten, dass Witkow und Kushner erstmals auch Kiew besuchen können.
1: Einen Tag vor der Landtagswahl haben in Sachsen-Anhalt in mehreren Städten Demonstrationen und Feste für Demokratie und Vielfalt stattgefunden. Auf dem Domplatz in Magdeburg versammelten sich tausende Teilnehmer zu einem Demokratiefestival. Veranstalter war das Bündnis Sachsen-Anhalt weltoffen. Initiativen, Vereine, Verbände und Einzelpersonen wollten mit der Aktion ein Zeichen für Demokratie und Vielfalt setzen. Zudem fanden die Abschlusskundgebungen mehrerer Parteien mit Bundespolitikern statt. Die Polizei war im Großeinsatz. Die Sicherheitsbehörden in Sachsen prüfen nach dem Fund von Sprengstoffvorrichtungen an zwei Umspannwerken eine Verbindung zu ähnlichen Vorfällen in anderen Bundesländern. Die Sprengstoffvorrichtungen seien selbst gebaut gewesen und hätten darauf abgezielt, einen Kurzschluss an den Hochspannungsleitungen auszulösen. Dazu sei es aber nicht gekommen. Ein Zusammenhang mit den Anschlägen auf die Stromversorgung an Standorten in Nordrhein-Westfalen und Brandenburg wird nicht ausgeschlossen. Nach einem 48-jährigen Tatverdächtigen wird weiter gefahndet. Im Topspiel der Fußball-Bundesliga hat es am Abend keinen Sieger gegeben. Schalke und Bayern München trennten sich 0:0. Aus der Sportredaktion Stefanie Lavoie.
3: Der Meister war überlegen, doch der Aufsteiger trotzte den Bayern mit Leidenschaft und einem überragenden Torhüter Loris Karius. Damit sind die Bayern seit September 24 erstmals nicht mehr Spitzenreiter. Tabellenführer ist Freiburg nach dem 1:0 in Paderborn. Dortmund drehte die Partie in Hoffenheim und machte aus einem 0:2 ein 3:2. Ein Comeback auch für Elversberg. Der Aufsteiger siegte in Mönchengladbach durch ein Tor in der Nachspielzeit mit 4:3. Leverkusen gewann gegen Union Berlin 4:0. Aufopferungsvoll kämpfende Bremer besiegten Leipzig überraschend deutlich mit 3:1.
1: Das waren die Nachrichten. Das Wetter in Deutschland. Nachts im Norden und Osten vereinzelt Schauer, sonst locker bewölkt bis klar, 15 bis 6 Grad. Morgen Sonne und Wolken im Wechsel. In der Südhälfte oft sonnig, 19 bis 29. Am Montag 21 bis 32 Grad. Und die Zeit, es ist 22.03 Uhr.
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4: Die A3 Oberhausen-Arnheim ist zwischen Emmerich-Ost und Grenzübergang Elten wegen Bauarbeiten bis Montag um 5 Uhr in beiden Richtungen gesperrt. Die A3 Nürnberg-Passau ist zwischen Kreuz-Deggendorf und Hengersberg bis ca. 14 Uhr in beiden Richtungen gesperrt. Die A5 Frankfurt Richtung Kassel ist zwischen Westkreuz Frankfurt und Nordwestkreuz Frankfurt 3 Kilometer stockender Verkehr nach einem Unfall auf dem

0: Abbiegestreifen. Die A7 Flensburg Richtung Hannover ist zwischen Hamburg-Stellingen und Heimfeld wegen Bauarbeiten bis Montag um etwa 5 Uhr gesperrt. Die Umleitung führt ab Neumünster Süd über die B205, A21 und A1. Die A8 Neunkirchen Richtung Karlsruhe ist zwischen Limbach und Einöd wegen Instandsetzungsarbeiten bis Montag um 5 Uhr gesperrt. Die A8 Karlsruhe Richtung Stuttgart ist zwischen Pforzheim Süd und Heimsheim wegen Fahrbahnerneuerung bis Montag um 5 Uhr gesperrt. Die Umleitung führt über die U9. Die A24 Hamburg Richtung Schwerin ist zwischen Schwarzenbeck-Grande und Talkau wegen einer Baustelle bis Montagmorgen gesperrt. Die A43 Wuppertal-Recklinghausen ist zwischen Kreuz Bochum und Kreuz Recklinghausen wegen Brückenarbeiten bis Montag um 5 Uhr in beiden Richtungen gesperrt. Die A44 Kassel Richtung Dortmund ist zwischen Diemelstadt und Marsberg bis Montag um 5 Uhr wegen Bauarbeiten gesperrt. Die A45 Gießen Richtung Dortmund wird zwischen Haiger-Burbach und Willensdorf wegen Markierungsarbeiten von Mitternacht bis Sonntag um 5 Uhr gesperrt. Die A46 Heinsberg Richtung Düsseldorf ist zwischen Grevenbroich und Kapellen bis Montag um 5 Uhr wegen Bauarbeiten gesperrt. Die A59 Bonn Richtung Köln zwischen Spich und Flughafen Köln-Bonn gibt es 3 Kilometer Stau. Die A70 Schweinfurt-Bayreuth ist zwischen Knetzger und Eltmann wegen Wartungsarbeiten bis morgen ca. 8 Uhr in beiden Richtungen gesperrt. Und die A648 Eschborn Richtung Frankfurt ist zwischen Westkreuz Frankfurt und Theodor-Heuss-Allee wegen einer Fahrraddemo gesperrt. Fahren Sie vorsichtig und kommen Sie gut an.
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0: Aus Hamburg von NDR Info mit Alex Grantl. Guten Abend. Steve Witkoff und Jared Kushner, das sind die beiden Sondergesandten, die im Auftrag von US-Präsident Trump unterwegs sind. Die beiden mussten heute den ganzen Tag warten, und zwar auf ein Treffen mit dem russischen Präsidenten Putin. Am Abend haben die Gespräche dann aber angefangen. Laut russischen Staatsmedien sprechen die Sondergesandten mit Putin im Kreml. Dahinter steht ein neuer Versuch der USA, zwischen Russland und der Ukraine zu vermitteln. Stefan Lack.
2: US-Präsident Donald Trump hatte vor der Reise einen neuen Anlauf zur Beendigung des Ukraine-Kriegs angekündigt, ohne jedoch Einzelheiten zu nennen. Nach einer längeren Phase ohne größere Fortschritte wollen die USA ihre Vermittlungsbemühungen zwischen Russland und der Ukraine nun wieder intensivieren. Nach Angaben Trumps reisen die beiden Unterhändler mit einem Vorschlag zur Beendigung des Krieges zunächst nach Moskau und anschließend weiter nach Kiew. Damit würden sie erstmals auch die ukrainische Hauptstadt besuchen. Kreml-Sprecher Dmitri Peskow erklärte, Russland werde währenddessen eine 72-stündige Waffenruhe für Kiew einhalten. Damit kommt Moskau einer Bitte Washingtons nach. Auch die Ukraine wurde aufgefordert, während des Besuchs auf Angriffe gegen Moskau und die russische Energieinfrastruktur zu verzichten. Der Kreml dämpfte bereits im Vorfeld die Erwartungen. Peskow betonte, es gebe derzeit keine grundsätzlich neuen Ansätze für ein Ende des Krieges. Russland hält weiterhin an seinen zentralen Forderungen fest. Dazu gehört die Anerkennung der Annexion der Regionen Luhansk, Donetsk, Saporischschja und Cherson, einschließlich der Gebiete, die Moskau derzeit nicht vollständig kontrolliert. Die Ukraine lehnt dies ab und fordert als Voraussetzung für Verhandlungen einen sofortigen Waffenstillstand. Russland weist diese Forderung bislang zurück.
0: Der Beitrag von Stefan Lack. Ja, und bei uns hat sich die Bundesregierung in dieser Woche deutlich undiplomatischer gezeigt gegenüber Russland. Ein Monat war es her, dass am und um den Leipziger Flughafen Drohnen mit Sprengstoff entdeckt wurden. Diese Woche hat die Bundesregierung Russland dafür verantwortlich gemacht. Als Reaktion soll das russische Haus in Berlin schließen, das ist ein Kulturzentrum, und das Generalkonsulat in Bonn soll geschlossen werden. Russland will im Gegenzug die deutschen Goethe-Institute im Land schließen. Auf EU-Ebene wird an einem neuen Sanktionspaket gearbeitet. Damit will die EU das Russland schwerer machen, den Krieg gegen die Ukraine weiterzuführen. Mein WDR-Kollege Philipp Anft hat darüber mit Marie-Agnes Strack-Zimmermann gesprochen. Die FDP-Politikerin ist Vorsitzende des EU-Verteidigungsausschusses und die Frage an sie war, ob sie die Maßnahmen für richtig hält.
3: Ja, die sind richtig, die sind überfällig, es reicht aber nicht.
4: Trotzdem muss man ja sagen, wenn wir kurz bei diesen Kulturinstitutionen bleiben, das Russische Haus und die Goethe-Institute, die waren ja sowas wie die letzten kulturellen Verbindungsstränge zwischen Russland und Deutschland. Ist das nicht auch ein Verlust, wenn die gekappt werden?
3: Das wäre ein Verlust, wenn es darum gegangen wäre, also dass das Goethe-Institut geschlossen wird. Das ist in der Tat bedauerlich, weil die wirklich in ganz Russland aktiv sind. Das musste man aber einpreisen, das russische Haus selber. Da können Sie Kasatschok lernen, da können Sie auch backen und tanzen und anderes lernen. Aber am Ende war es eben eine Spionagezentrale. Die Franzosen haben uns darauf hingewiesen, was sich dort alles abspielt. Das konnte man an der Stromrechnung sehen und so weiter und so fort. Und wir sollen einfach nicht naiv sein. Russland nutzt, das war vor

0: 3, 4 Jahren die russische Botschaft. Jetzt sind es diese Institutionen. Das können wir uns nicht erlauben, 10 Minuten vom Bundeskanzleramt entfernt so etwas zu haben. Insofern ist es richtig, dass es geschlossen wird und das haben wir auch immer gefordert.
1: Sie haben eben gesagt, das war überfällig. Also hätten Sie die eigentlich schon früher zumachen wollen?
0: Schauen Sie, die Tatsache ist doch so, dass wir einen grausamen Krieg in der Ukraine erleben, dass Russland das zweite Mal nach 2014, 2022 die Ukraine angegriffen hat, dort vor allen Dingen gerade Zivilisten im Visier hat. Und weil eben Europa und darüber hinaus die westlichen Staaten beziehungsweise die, die auch für Demokratie kämpfen, an der Seite der Ukraine stehen, zieht jetzt Wladimir Putin alle Register. Und das bedeutet eben nicht nur in Anführungszeichen Cyberangriffe, das sind hybride Angriffe. Das sind Angriffe, wie wir sie gerade am Flughafen Leipzig erlebt haben. Das sind übrigens Terrorangriffe. Das sind Beeinflussung, also Versuch, Meinung zu machen, Fake News. Ich könnte Ihnen ganz viel nennen. Übrigens auch dieser Fluchtversuch von über 60.000 Menschen in der spanischen Enklave in Marokko, ausgelöst durch eine TikTok-Information. Das sind alles hybride Kriege, unsere Gesellschaft von innen heraus zu zerstören. Und warum? Weil Wladimir Putin nach 4 Jahren letztlich keinen Erfolg hat. Seine Wirtschaft ist am Ende. Er verliert jeden Monat 30.000 Soldaten. Und wenn Sie das alles zusammennehmen, dann fokussiert er sich jetzt auf unsere Gesellschaft und zwar explizit, um Angst zu verbreiten. Und das können wir nicht ungeschehen machen. Und deswegen müssen wir eine klare Linie fahren, wegschauen. Nach dem Motto, wir sind jetzt mal ganz ruhig, dann wird dieser Sturm an uns vorbeiziehen. Dem ist nicht so. Wenn wir Frieden wollen, und das wollen wir wollen alle in Frieden leben, muss der Druck auf Russland so groß werden, dass überhaupt die Bereitschaft besteht, seitens Wladimir Putins, sich an den Tisch zu setzen mit Zelensky, um für Frieden zu sorgen. Und das will er nicht. Und deswegen wären wir wirklich völlig verantwortungslos, wenn wir da nicht klare Kante beziehen würden.
1: Aber dann drehen wir es vielleicht mal um. Dann müsste man ja vielleicht fragen, ob diese Maßnahmen, die Deutschland jetzt angekündigt hat, in Reaktion auf diese hybride Kriegsführung, die wir seit einigen Jahren schon erleben, ob die denn ausreicht? Also welche Register würden Sie denn noch ziehen?
0: Nein, das reicht natürlich nicht aus. Und es ist natürlich, nachdem Bundeskanzler Merz doch sehr, möchte ich mal sagen, sehr präsent war und sagte, nach diesem versuchten Terroranschlag auf Leipzig, auf den Leipziger Flughafen, hat er ja sehr rustikale Sprache, dass die Täter dafür bezahlen müssten. Er hat dann letztlich den Innen- und Außenminister geschickt, um dann zu sagen, was Sache ist. Also das, was gerade genannt wird, das reicht natürlich nicht. Und das erste ist die Schattenflotte, die russische Schattenflotte, die nach wie vor in den Gewässern, auch in europäischen Gewässern sich bewegt. Und das muss unterbunden werden im Mittelmeer, in der Ostsee, in der Nordsee. Da sind wir noch viel zu, ich sag mal, vorsichtig. Und wir müssen deutlich mehr russische Staatsbürger sanktionieren. Wir gehen in Europa von mindestens 800 Namen aus, die wir kennen, die Einfluss nehmen, die Geschäfte machen auf unsere Kosten. Und was ganz elementar ist aus europäischer Sicht, dass wir die russischen Assets wieder auf den Tisch legen. Wir reden von 200 Milliarden. Die sind in Belgien geparkt. Das ist russisches Geld. Und das sollten wir nehmen, um die Ukraine zu unterstützen. Denn was die Ukraine braucht, ist finanzielle Unterstützung. Sie braucht mehr Mittel, auch damit die Gesellschaft weiter existieren kann. Und sie braucht vor allen Dingen Mittel, um sich zu wehren, vor allen Dingen gegen die brutalen Luftangriffe, die jeden Tag stündlich vor allen Dingen auch Kiew erreichen.
1: Diese russischen eingefrorenen Vermögen, die waren ja aber durchaus auch ein Streitthema in der EU. Also es geht ja immer wieder um die Frage, wie geeint ist die EU beim Vorgehen? Jetzt im Beispiel des Anschlagsversuchs auf den Flughafen hat Frankreich ja zum Beispiel Deutschland unterstützt, hat den russischen Botschafter auch einbestellt. Aber wenn wir generell drauf gucken, kurz zum Schluss, ziehen andere Mitgliedsländer ausreichend mit, wenn es um Sanktionen gegen Russland und die Unterstützung der Ukraine geht?
0: Also bei den russischen Assets bin ich optimistisch, dass es daran gescheitert, dass Belgien das blockiert hat. Belgien, dort liegt das Geld und wird dort auch zum Arbeiten genutzt sozusagen. Und da muss man den Belgiern, muss man sie unterstützen, damit sie wissen, dass sie das Risiko nicht alleine tragen. Dann bin ich relativ optimistisch. In der Tat, 27 EU-Staaten, da gibt es unterschiedliche Meinungen. Wir arbeiten allerdings gerade, was dieser Angriff auf Leipzig betrifft, weil Sie das gerade gesagt haben, das hat alle aufgeschreckt, dass jetzt eben auch in Deutschland so etwas passiert. Und das ist ja nur der Anfang. Sie können sicher sein, dass da noch mehr kommt und ich will hier keine Sorge verbreiten, aber das ist eben die Methode und da sind alle europäischen Staaten hellwach. Und noch ein letztes Beispiel, weil das gerade passiert ist, vor wenigen Tagen in Rumänien im Schwarzen Meer gibt es eine riesige Gasplattform, die auch

0: Verteidigungsausschusses Marie-Agnes Strack-Zimmermann von der FDP. Die Zeit, es ist 22.14 Uhr.
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0: Es ist gerade mal ein Jahr her, da waren die britischen Rechtspopulisten von der Partei Reform UK sehr gut gelaunt. Reform und ihr Parteichef Nigel Farage lagen in den Umfragen weit vorne und sie konnten die Labour-Regierung ziemlich unter Druck setzen, vor allem mit einer Diskussion über Einwanderung. Mittlerweile sieht es aber anders aus. Es gab Finanzskandale, es gibt politische Konkurrenz von rechts außen und seit Juli hat Großbritannien den neuen Premierminister Burnham, der ziemlich beliebt ist. Ja, und jetzt gibt es neue Vorwürfe gegen Reform UK. Es sieht ganz nach einem neuen Spendenskandal aus. Gerade war Parteitag in Birmingham und unsere Korrespondentin Franziska Hoppen war dabei. Ich habe sie gefragt, welche Vorwürfe es jetzt genau gegen Farage und Reform UK gibt.
2: Also ein Fernsehsender hat hier zum Start des Parteitags eine Doku ausgestrahlt und die zeigt heimlich aufgenommene Videos von einer Investigativgruppe namens Verbatim. Und zwei Mitglieder dieser Gruppe haben sich ausgegeben als reicher amerikanischer Vater und britischer Sohn und die haben dann mit Reform über eine Parteispende von 500.000 Pfund gesprochen. Und diese Aufnahmen zeigen dann, wie zwei Reform-Parteifunktionäre nach Wegen suchen, um an dieses ausländische Geld zu kommen, obwohl aber das britische Wahlgesetz solche Spenden nicht vorsieht. Und dann hat zweitens Reform auch noch eine Meinungsumfrage in Auftrag gegeben und diese zwei vermeintlichen Spender gebeten, die zu bezahlen, ohne aber klarzumachen, dass die Spender sind. Und diese Umfrage, die ist dann tatsächlich von britischen Zeitungen gedruckt worden, ohne dass klar war, dass dahinter Reform steckt. Und auf einem anderen Video sieht man Farage dann auch noch, wie er mit diesen beiden vermeintlichen Spendern Austern isst und Champagner trinkt. Also der Vorwurf ist, dass zumindest ein paar Mitglieder, vielleicht auch Farage selbst, das mit dem Gesetz und der Wahrheit an der Stelle nicht so genau nehmen.
0: Jetzt sind das ja nicht die ersten Vorwürfe dieser Art. Was gab es denn davor schon alles an Problemen?
2: Genau, also gegen Farage läuft auch gerade eine parlamentarische Untersuchung, weil er ein Geschenk von 5 Millionen Pfund nicht ordentlich deklariert haben soll. Das kam von einem Kryptomilliardär kurz bevor Farage 24 seine Kandidatur bei der Parlamentswahl angekündigt hat. Und dann ermittelt auch noch die Londoner Polizei wegen Zahlungen an Reform, die über ein Unternehmen erfolgt sind, das der stellvertretende Vorsitzende der Partei Richard Tice kontrolliert. Also da ist jetzt einiges zusammengekommen.
0: Was heißt denn die ganze Affäre jetzt für Nigel Farage und was bedeutet das für seine Bedeutung im Land?
2: Also der hat ja hier eigentlich so ein Teflon-Image, das ewige Aufstehmännchen. Aber ich würde sagen, die letzten Wochen und jetzt auch diese Enthüllung, die haben schon an diesem Image gekratzt. Wir können ja auch mal in die Umfragen gucken. Das Meinungsforschungsinstitut YouGov, das hat jetzt neulich gefragt, welche Wörter würden die Leute denn am ehesten benutzen, um Farage zu beschreiben? Und die häufigsten Wörter waren Rassist und Lügner. Und nur 19% hatten das Gefühl, dass Farage auch das Zeug zum Premier hat. Das fällt jetzt natürlich, wenn man nur die Parteimitglieder befragt, positiver aus. Aber auch da haben zuletzt nur 54% gesagt, dass sie Farage für vertrauenswürdig halten. Und dazu kommt jetzt eben, dass Reform in den Umfragen auf Platz 2 oder 3 liegt, je nachdem, wo man guckt, aber auf jeden Fall nicht mehr an erster Stelle. Also dieser große Aufschwung, den sie hatten, der scheint jetzt erstmal vorbei zu sein.
0: Ja, jetzt gehören die Rechtspopulisten von Reform UK ja oft zu den ersten, die anderen Parteien gerne Korruption und Vetternwirtschaft vorwerfen. Schaden Reform denn die eigenen Skandale überhaupt?
2: Also wenn man mit den Unterstützern spricht, hat man nicht das Gefühl, dass es der Partei zu sehr schadet. Die wittern da eher eine Verschwörung. Aber dieser Höhenflug, der ist eben schon ins Stocken geraten. Manche Meinungsforscher sagen, das Plateau ist jetzt auch erreicht. Also mehr Stimmen wird Reform nicht kriegen. Und bei diesem Versuch, die Partei jetzt zu professionalisieren, kommen diese Skandale natürlich ungelegen und einige der Vorwürfe sind auch sehr ernst. Aber das Problem ist, dass Reform ja sehr stark an diese Person Farage gebunden oder darauf konzentriert ist. Also es gibt gar keine richtige Alternative zu ihm. Man muss aber auch sagen, das Stehauf-Männchen, auch wenn Reform in den Umfragen gesunken ist, sie liegen immer noch bei über 20%. Also ich würde sagen, mal abwarten.
0: Die britischen Rechtspopulisten von Reform UK und Parteichef Farage sind mutmaßlich mit einem neuen Spendenskandal konfrontiert. Dazu waren das Infos aus Birmingham von unserer Korrespondentin Franziska Hoppen.
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0: Ja, und zwar mit dem Abendspiel der zweiten Fußball-Bundesliga. Stephanie Lavoie verfolgt das für uns.
3: Dynamo Dresden gegen den VfL Bochum. Es steht 1:2 und wir blenden uns auf die Schlussminuten von Erik Bader, der ist unser Reporter.
4: Zwischen Dynamo Dresden und dem VfL Bochum.

0: Aktuell ruht die Partie ein kleines bisschen, weil der eingewechselte Okpala da zu Boden gegangen war in der Vorwärtsbewegung mit dem Bochumer Witzek. Allerdings dann keine Absicht beim Foulspiel oder dergleichen. Deswegen geht es da ohne weitere Verwarnungen weiter. Und man merkt, ja, auch Trainer Thomas Stamm von Dynamo Dresden, der wird natürlich hippelig, genauso wie Uwe Rösler. Ich habe das Gefühl, der hat schon mehr als nur einen Stresskaugummi hier verdaut, wahrscheinlich schon vor lauter Schreck. Denn es geht hin und her und vor allem Dynamo Dresden hatte einige hochkarätige Chancen, um doch noch den Ausgleich zu erzielen. Jetzt bleibt ihnen nicht mal mehr eine anderthalbe Minute, um vielleicht doch noch hier den Punktgewinn zu Hause zu feiern. Zumindest was die Anstrengungen anbelangt in Halbzeit 2, das muss man so festhalten, wäre das gar nicht so unverdient. Da hatte Bochum teilweise auch ein bisschen Dusel, da musste auch mal ein Pfosten mit aushelfen. Manchmal hat es aber auch an der nötigen Präzision bei den Dresdnern gefehlt. Und Bochum hat dann auch hier und da gut das Ganze, was Dresden zu bieten hatte, wegverteidigt. Bochum selbst allerdings in den letzten Minuten nicht ohne wirklich eine gute Chance. Also da hat es ein bisschen gefehlt an der eigenen Bereitschaft, dann doch nochmal den Deckel drauf zu machen. Man hat da Dynamo Dresden eher das Feld überlassen, die jetzt wieder versuchen, aus der eigenen Abwehr heraus einmal anzulaufen. Ball noch in der Abwehrreihe, wandert jetzt aus dem Zentrum rüber auf die rechte Seite. Sterner wird da gesucht. Bei ihm wäre Okpala, aber Sterner einmal am Bochumer vorbei. Dann versucht das mit einem Heber rüber auf die linke Seite. Schöner Ball, da ist viel Platz. Jetzt sind sie im 16er, die Dresdner. Geht noch was, Abschluss wird gesucht, abgefälscht. Und es gibt noch mal einen Eckball für Dynamo Dresden. Nachdem Bob Zien sich gedacht hat, komm, ich probier's mal aus der Drehung. Einfach mal abzielen, abgeblockt das Ding. Und das könnte jetzt die letzte Aktion in dieser Partie sein. Ecke Nummer 8. Und die über 30.000 Zuschauer, die machen ordentlich Rabatz hier im Rudolf-Habich-Stadion. Nachspielzeit, offiziell Geschichte. Das wird der Schlusspunkt sein. Ecke kommt jetzt von Sterner auf den kurzen Pfosten, rausgeköpft von Bochum. Ball aber immer noch heiß, wird nochmal per Kopf reingelegt. Bochum jetzt am Ball im eigenen 16er, drischt das Ding raus. Das muss es gewesen sein und das ist es auch. Der Unparteiische pfeift ab. Bochum gewinnt diese Partie hier bei Dynamo Dresden mit 2:1.
1: Die weiteren Ergebnisse von heute. Spitzenreiter Nürnberg und Kiel trennten sich 2:2 und Wolfsburg und Cottbus 4:4. Kaiserslautern besiegte Darmstadt 3:0. Ein Remis, das sich wie ein Sieg anfühlt. Im Abendspiel der ersten Liga boten mutige Schalker dem FC Bayern Paroli. Aus Gelsenkirchen berichtet Holger Dahl.
2: Durch das 0:0 auf Schalke endet eine lange Serie des deutschen Meisters. 67 Spiele in Folge waren die Bayern Tabellenführer. Schalke verteidigte leidenschaftlich und konnte sich auf einen starken Torwart Loris Karius verlassen. Die wenigen hochkarätigen Bayern-Chancen durch Brown und Kane vereitelte Karius. Bei einem Diaz-Lupfer klärte Kurucay in letzter Sekunde. Aufsteiger Schalke selbst hatte so gut wie keine echte Torchance, bejubelte am Ende aber den hart erkämpften Punkt.
1: Tabellenführer ist nun Freiburg nach dem 1:0 in Paderborn. Dortmund drehte die Partie in Hoffenheim und machte aus einem 0:2 ein 3:2. Ein Comeback auch für Elversberg. Der Aufsteiger siegte in Mönchengladbach durch ein Tor in der Nachspielzeit mit 4:3. Leverkusen gewann gegen Union Berlin mit 4:0. Aufopferungsvoll kämpfende Bremer besiegten Leipzig überraschend deutlich mit 3:1. Bastian Schweinsteiger durfte sich am Abend als Glücksfee betätigen. Im Rahmen der Sportschau zog Schweini die Partien der zweiten Runde des DFB-Pokals. 4 Erstligaduelle stehen nun Ende Oktober an. Dortmund trifft auf Bremen, der HSV auf Frankfurt. Paderborn bekommt es mit Stuttgart zu tun und Köln mit Union Berlin. 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Zweites Spiel, erster Sieg. Die deutschen Basketballfrauen haben bei der WM in Berlin die Japanerinnen mit 74 zu 58 besiegt. Armin Lehmann hat die Partie gesehen.
3: Die Erleichterung stand den DBB-Frauen ins Gesicht geschrieben, aber auch der Stolz über die eigene Leistung. Mental war es ein Kraftakt, nur 24 Stunden nach dem Debakel gegen Spanien, dann im zweiten Gruppenspiel gegen Japan, eine derartig starke Leistung abzuliefern. 74-58 gewonnen, den Größenvorteil gegen die Asiatinnen eiskalt ausgenutzt und dann hatte das deutsche Team mit Frieda Bühner die überragende Spielerin auf dem Parkett in der ausverkauften Max-Schmeling-Halle. In der Gruppe A haben jetzt alle vier Teams einen Sieg und eine Niederlage. Die beiden entscheidenden Spiele gibt es dann zeitgleich am Montag. Deutschland trifft dabei auf Mali.
1: In der Handball-Bundesliga hat die SG Flensburg Handewitt Erlangen mit 38-33 besiegt. Im Nordderby gewann Hannover-Burgdorf gegen den HC Hamburg 30-28. Gummersbach und Melsungen spielten 31-31. Der Bergische HC unterlag den Rhein-Neckar-Löwen 26-27. Die Formel 1 gastiert an diesem Wochenende im Ferrari-Land. Es war allerdings nicht die Scuderia, die beim Qualifying in Monza für Aufsehen sorgte. Lena Bergmann berichtet.
4: Pierre Gasly sorgt für die Überraschung der Saison. Der französische Alpine-Pilot stürmt in Monza zu seiner ersten Pole-Position überhaupt und schiebt den favorisierten George Russell im Mercedes auf Rang 2. Für Ferrari reicht es am Ende noch etwas glücklich dank einer Strafe für Oscar Piastri zu den Startplätzen 3 und 4. Die Leistung der Scuderia bei der Qualifikation zum Heimspiel in Italien war vergleichsweise schwach. Auch für Nico Hülkenberg lief es durchwachsen. Der Audi-Pilot geht als 12. an den Start. WM-Spitzenreiter Kimi Antonelli steuerte seinen Silberpfeil auf Rang 7. Wegen eines Motorenwechsels muss der Italiener aber von ganz hinten in seinen Heim-Grand Prix starten, der am Sonntag um 15 Uhr beginnt.
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5: Und das war der Sport mit Stephanie Lavoie. Ja, bei uns geht es jetzt mal um Blumen, genauer gesagt um einen Verein, der sich für eine besonders nachhaltige Blumenproduktion einsetzt, die Slowflower-Bewegung. Die Idee ist, Blumen im eigenen Garten oder Hof wachsen zu lassen und möglichst wenig Wasser und keine industriellen Hilfsmittel dabei einzusetzen. Unsere Reporterin Franziska Dreves wollte wissen, wie das genau aussieht und hat dazu eine Slowflower-Gärtnerin in Mecklenburg-Vorpommern getroffen.
6: Honigbienen fliegen von Blüte zu Blüte im Garten von Christine Siebert, mitten in der Natur, umgeben von alten Aussiedlerhöfen und weiten Feldern.
7: Also die Honigbienen sind hier auf alle Fälle jetzt gerade bei den Skabiosen. Ne? Ich habe hier drei verschiedene Sorten Skabiosen im Beet. Da gibt es ordentlich was zu holen. Das sind ganz viele kleine Punkte, die zusammenkommen. Aus diesen kleinen Knöpfchen kommen dann die einzelnen Blütenblätter hervor. Ich mag sie, weil sie so verschiedene Stadien haben, die einfach in den Sträußen auch unheimlich schön aussehen. Und sie halten gut.
6: Neben den Skabiosen blühen Sonnenhüte, Löwen, Mäuler, Sommerrittersporn, auch erste Dahlien. Christine Siebert bietet ihre Blumen seit diesem Frühjahr an. Auf der Suche nach Blumensamen stieß sie im Internet auf die sogenannte Slowflower-Bewegung.
7: Ja, wir setzen uns dafür ein, dass gerade die Schnittblume wieder vermehrt vor Ort, also in der Region, wachsen sollte. Saisonal vor allen Dingen, so wie jetzt auch klassischerweise bei Spargel und Erdbeeren. Da warte ich ja auch auf die Zeit, bis es hier wächst. Und dafür stehen wir eben ein, dass wieder die Wertschätzung auch für die Blume da ist. Dass ich nicht rund um die Uhr und nicht Ende Januar rote Rosen haben muss, nur weil ich möchte.
6: Mehrere hundert Schnittblumenfans, Männer wie Frauen, ausgebildete Floristen, Gärtner, aber auch Menschen, die ihr Hobby ausleben, gehören dieser Bewegung an. Im Oktober 2022 schlossen sie sich zum Slowflower-Verein zusammen. Dessen Landkarte zeigt bundesweit, in allen Regionen gibt es Blumen, die nachhaltig angebaut werden. Ohne Steckmasse und chemischen Pflanzenschutz, nur organisch gedüngt. Christine Siebert und ihr Mann haben im vergangenen Herbst erstmals 900 Tulpen und knapp 100 Narzissenzwiebeln gepflanzt und ihr Kleinunternehmen Karma Bouquet angemeldet.
7: Ich bin schon immer ein Blumenmädchen. Ich weiß noch früher bei meiner Oma und Opa im Garten, Dahlien zum Beispiel, wenn Oma die geschnitten hat, das war so ein spezieller Geruch oder Duft besser gesagt. Den habe ich heute noch. Wenn ich jetzt anfange, dann fühle ich mich zurückversetzt. Also Blumen wecken in den, ja eigentlich in allen Menschen Emotionen.
6: Hauptberuflich ist die 44-jährige Quartiersmanagerin in Bützow und betreut dort eine soziokulturelle Begegnungsstätte. Ihre Blumen bietet sie mittlerweile über die Gemeinde-App an. Auch in einem Naturkostladen in Güstrow, auf Regionalmärkten oder als Vasenfüllungen für Veranstaltungen.
7: Nach dem ersten Regionalmarkt bekam ich wirklich eine Woche später auch von einer Frau, das war so herzerwärmend, ich brauche unbedingt nochmal ihre Tulpen. Das war so einfach mitten ins Herz rein und denkst, jo, alles richtig gemacht, weil einfach die Qualität geschätzt wird. Der Sinn dahinter, warum denn die Tulpen von mir? Weil wir natürlich auch etwas teurer sind als die klassischen Tulpen aus dem Supermarkt.
6: Ab Ende Oktober ruhen die Beete. Dann ist Zeit, sich zu treffen. Mit Vereinsmitgliedern aus Deutschland, Österreich und der Schweiz.
7: Man fährt eigentlich nach dem Treffen immer wieder mit vollen Akkus nach Hause, weil man Gleichgesinnte trifft und wir sind, glaube ich, fast 500 Leute. Wenn wir dann uns da alle gegenseitig auch wieder pushen oder auch mal sagen, hey, das lief total doof dieses Jahr. Und dann geht's nächstes Jahr dann quasi mit gefüllten Akkus weiter.
6: Und mit neuen Plänen. Etwa ein Blumenbeet zum selber pflücken auf dem eigenen Hof als Erlebnisort. Irgendwann möchte Christine Siebert ganz vom

0: Verkauf ihrer Blumen leben.
1: Die Slowflower-Bewegung in Mecklenburg-Vorpommern, das war der Beitrag dazu von Franziska Drewes. Diese Woche hat die Bundesregierung erklärt, Russland wäre verantwortlich für die Drohnen, die vor einem Monat am Flughafen Leipzig gefunden wurden. Als Reaktion will die Bundesregierung etwa russische Einrichtungen in Deutschland schließen. Wie die EU auf diese Pläne schaut, das ist gleich nach den Nachrichten unser Thema im Podcast .eu.
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3: Um 22.30 Uhr mit Martin Wilhelmi. In Moskau haben am Abend die neuen Gespräche über ein Ende des Ukraine-Krieges begonnen. Wie Staatsmedien berichten, empfing Präsident Putin die US-Unterhändler Witkoff und Kushner. Aus der NDR-Nachrichtenredaktion Katharina Jetter.
4: Die beiden US-Unterhändler wollen im Ukraine-Krieg vermitteln. Morgen wollen Witkoff und Kushner dann in die ukrainische Hauptstadt Kiew weiterreisen. Es wird ihr erster Besuch dort sein. Russland hat erklärt, man werde ab Mitternacht 3 Tage lang keine Angriffe auf Kiew fliegen. Die Ukraine hat angekündigt, dass sie in diesem Zeitraum gar keine Luftangriffe fliegen werde. In den vergangenen Monaten lagen die diplomatischen Gespräche auf Eis, weil Washington sein Augenmerk auf den Krieg gegen den Iran gerichtet hatte.
3: Der Bund unterstützt das Land Berlin bei den Ermittlungen zum Hackerangriff auf Teile der Verwaltung. Nach Angaben des Bundesinnenministeriums sind unter anderem das Bundeskriminalamt und der Verfassungsschutz beteiligt. Eine kriminelle Hackergruppe hatte gestern mehr als 1,4 Millionen Dateien im Darknet veröffentlicht, darunter Personalakten aus dem Berliner Verwaltungsbetrieb, Protokolle und Passwörter. Der Tagesspiegel berichtet, es seien auch Daten besonders schützenswerter Einrichtungen veröffentlicht worden, darunter die von Heizkraftwerken, Tanklagern, Notstromanlagen und Umspannwerken. Bundeskanzler Merz hat die Einigung auf das Sparprogramm bei Volkswagen begrüßt. Auf einer Wahlkampfveranstaltung der niedersächsischen CDU in Langenhagen bei Hannover betonte der Bundesvorsitzende, wie wichtig VW für die deutsche Industrie sei. Aus Hannover Torben Hildebrandt.
5: Merz hat wörtlich gesagt, ein Streit auf offener Bühne wäre alles andere als hilfreich gewesen für VW. Gleichzeitig sieht er den Verlust der Arbeitsplätze aber auch natürlich als Problem. Die Krise bei VW sei beispielhaft, so Merz. Uns gehen im Augenblick in großem Umfang Industriearbeitsplätze verloren, warnte der Kanzler. Diesen Trend müsse und wolle er stoppen. Deutschland muss ein Industrieland bleiben, so Merz weiter.
3: Rund 3 Monate nach dem Start der neuen E-Auto-Kaufprämie sind bisher rund 52.500 Anträge bewilligt worden. Nach Angaben des zuständigen Bundesamtes wurden Fördermittel in Höhe von 230 Millionen Euro ausgezahlt. Die Höhe der Prämie richtet sich nach dem Einkommen und dem Automodell. Sie ist für Haushalte mit mittleren und geringen Einkommen gedacht. Die Bundesregierung will damit den Kauf von bis zu 800.000 E-Autos fördern. Und das Wetter in Deutschland. Nachts im Norden und Osten vereinzelt Schauer, ansonsten locker bewölkt bis klar bei 15 bis 6 Grad. Morgen Sonne und Wolken im Wechsel. In der Südhälfte häufig sonnig, bald dann 19 bis 29 Grad. Am Montag heiter bis wolkig, vereinzelt Schauer, 21 bis 32 Grad. Und ein Blick auf Dienstag, wechselnd bewölkt, einzelne Schauer bei 19 bis 29 Grad. Und das waren die Nachrichten.
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1: Die A3 Oberhausen-Arnheim ist zwischen Emmerich-Ost und Grenzübergang Elten wegen Bauarbeiten bis Montag um 5 Uhr in beiden Richtungen gesperrt. Die A3 Nürnberg-Passau ist zwischen Kreuz-Deggendorf und Hengersberg bis ca. 14 Uhr in beiden Richtungen gesperrt. A5 Frankfurt Richtung Kassel zwischen Westkreuz Frankfurt und Nordwestkreuz Frankfurt. Da gibt es 3 Kilometer stockenden Verkehr nach einem Unfall auf dem Abbiegestreifen. Die A7 Flensburg Richtung Hannover ist zwischen Hamburg-Stellingen und Heimfeld wegen Bauarbeiten bis Montag um etwa 5 Uhr gesperrt. Die Umleitung führt ab Neumünster Süd über die B205, A21 und A1. Die A8 Neunkirchen Richtung Karlsruhe ist zwischen Limbach und Einöd wegen Instandsetzungsarbeiten bis Montag um 5 Uhr gesperrt. Die A8 Karlsruhe Richtung Stuttgart ist zwischen Pforzheim Süd und Heimsheim wegen Fahrbahnerneuerung bis Montag um 5 gesperrt. Die Umleitung führt über die U9. Die A24 Hamburg Richtung Schwerin ist zwischen Schwarzenbeck-Grande und Thalkau wegen einer Baustelle bis Montagmorgen gesperrt. Die A43 Wuppertal-Recklinghausen ist zwischen Kreuz Bochum und Kreuz Recklinghausen wegen Brückenarbeiten bis Montag um 5 Uhr in beiden Richtungen gesperrt. Die A44 Kassel Richtung Dortmund ist zwischen Diemelstadt und Marsberg bis Montag um 5 Uhr wegen Bauarbeiten gesperrt. Die A45 Gießen Richtung Dortmund wird zwischen Haiger-Burbach und Willensdorf wegen Markierungsarbeiten von Mitternacht bis 5 Uhr gesperrt. Die A46 Heinsberg Richtung Düsseldorf ist zwischen Grevenbruch und Kapellen bis Montag um 5 Uhr wegen Bauarbeiten gesperrt. Die A59 Bonn Richtung Köln, da gibt es zwischen Spich und Flughafen Köln-Bonn 3 Kilometer Stau. Die A70 Schweinfurt-Bayreuth ist zwischen Knetzgau und Eltmann wegen Wartungsarbeiten bis morgen um etwa 8 Uhr in beiden Richtungen gesperrt. Und die A648 Eschborn Richtung Frankfurt ist zwischen Westkreuz Frankfurt und Theodor-Heuss-Allee wegen einer Fahrraddemo gesperrt. Fahren Sie vorsichtig und kommen Sie gut an.
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1: Mit Alex Grantl. Einen Monat war es am Dienstag her, dass am Flughafen Leipzig eine Sprengstoffdrohne gefunden wurde. Später noch weitere Drohnen im Umkreis des Flughafens. Und nach genau einem Monat hat die Bundesregierung Russland dafür verantwortlich gemacht. Die russische Regierung streitet das aber ab. Als Reaktion will die Bundesregierung etwa russische Einrichtungen in Deutschland schließen lassen. Die EU unterstützt diese Pläne. Das hat sich auch bei den Treffen der EU-Außenminister und der EU-Verteidigungsminister gezeigt. Unsere Korrespondentin Sabrina Fritz war in Irland dabei. Und darum geht es jetzt im Podcast.eu mit Katrin Schmidt.
0: Es stand ja allerlei auf der Agenda. Du warst auf vieles vorbereitet. Und am Ende wurde genau über eine Sache vor allem gesprochen. Die Drohne.
6: Ja, die deutsche Drohne, muss man sagen, oder die deutsche vereitelte Drohne, ja. Die ist wirklich in den Mittelpunkt gerückt und der Anschlag war ja schon, oder der vereitelte Anschlag, ein bisschen länger her. Aber dass die Bundesregierung ganz klar Ross und Reiter genannt hat und gesagt hat, wir sind uns sicher, da steckt Russland dahinter und auch gleich Maßnahmen getroffen hat, das war schon etwas, was bei den anderen EU-Partnern für sehr viel Aufmerksamkeit und auch für Reaktionen gesorgt hat.
0: Also vielleicht nochmal ganz konkret, es war Anfang August, da hat man diese Drohne gefunden am Flughafen Halle-Leipzig, war mit hochexplosivem Sprengstoff quasi bestückt, neben einer ukrainischen Frachtmaschine aufgefunden, die eigentlich NATO-Gerät transportieren sollte. Wahrscheinlich in die Ukraine, zur Unterstützung natürlich der Ukraine. Insofern lag der Verdacht schon nah und dann hieß es dann kurz zuvor vom Kanzler, wir haben Hinweise, wer es war und die werden bezahlen. Und
6: genau,
0: dann haben sie die Konsequenzen.
6: Genau, von dunklen Mächten wurde ja erstmal nur gesprochen. Ja. Genau.
0: Und die Konsequenzen fielen jetzt hart aus oder wie wurde das auch bewertet?
6: Unterschiedlich. Also es sind ja, können wir nochmal sagen, das russische Haus in Berlin wird geschlossen. Der russische Botschafter wurde einbestellt. Also die einen sagen, das reicht nicht. Die anderen sagen, naja, wir wollen jetzt auch möglichst deeskalieren und nicht weiter eskalieren. Was ich an Reaktionen gehört habe, war einerseits, dass europäische Staaten gesagt haben, naja, willkommen. Also wir erleben ja auch schon immer mal Drohnenvorfälle. Aber und darum hat das Ganze, glaube ich, auch nochmal für so viel Aufmerksamkeit gesorgt. Oder was wir auch gerade gehört haben, eine neue Eskalationsstufe, dass es halt wirklich eine Drohne war mit Sprengstoff bestückt, die also wirklich hätte auch großen Schaden anrichten können. Das war das eine. Und dann haben sich natürlich alle überlegt, ja, was können wir eben jetzt von EU-Seite zu diesem Fall oder auch zu den anderen tun?
0: Und also es ist nicht bei Applaus geblieben, kann man sagen, so nach dem Motto Solidarität mit Deutschland, wir unterstützen das. Wir haben einerseits, du hast beobachtet, Kaja Kallas, die hohe Außenbeauftragte der EU. Ne?
6: Ja, da muss ich dir eine Beobachtung mitteilen. Also ich war ja vor Ort und war ihr sehr nahe und sie hatte ein T-Shirt für diesen Tag gewählt und ich musste wirklich das bemerken. Da stand drauf Love and Peace und lauter Friedenstauben. Jetzt war nicht sicher, hat sie das durch Zufall gewählt oder wollte sie damit ein Signal setzen? Also auf jeden Fall, genau,
0: Love and Peace. Wer an Zufall glaubt in dem Fall, weiß ich nicht.
6: Egal,
0: also gut, darüber kann man streiten. Sie kriegt ja auch immer genug Kritik ab für solche Sachen. Jetzt nicht von uns und das lassen wir außen vor. Aber vielleicht interessant auch nochmal, weil sie hat sich auch rhetorisch am weitesten vorgewagt. Da können wir eben mal reinhören.
7: It is clear that it has all the hallmarks of state-sponsored terrorism. The question is, what do we do about this?
0: Sie sagt, staatlich finanzierter Terrorismus. Da sind manche zusammengezuckt. Aber vielleicht hat es auch den ein oder anderen Verteidigungsminister, Außenminister der anderen Staaten, jetzt nicht Deutschland, dazu bewegt, auch noch mal was aus der Tasche zu ziehen, weil es blieb nicht bei Applaus. Das wolltest du noch erzählen. Ne?
6: Genau. Also wir haben ein Thema, was ich noch mal interessant fand, war, es ging viel um russische Visa. Also sie hat auch gesagt, viel zu viele Russen kriegen noch einfach ein Visum für die EU. Also das ist eins, dass man, auch wenn man sagt, naja, das könnte vielleicht auch den ein oder anderen russischen Soldaten treffen, der da jetzt weg will, Man will auf jeden Fall strenger sein, was Visa betrifft. Man will auf jeden Fall mehr Russen, russische Organisationen, Firmen auf Sanktionslisten setzen. Das sind jetzt 1600 Namen im Gespräch. Das heißt, die können nicht mehr in die EU einreisen. Die kommen nicht hier an ihr Geld. Mit denen darf man keine Geschäfte machen. Und dann haben wir immer dieses große Wort der Sanktionen. Das fiel natürlich auch immer. Das ist ja permanent, werden ja Sanktionspakete gepackt und da geht es halt auch nochmal russische Tanker, da geht es um russische Rüstungsfirmen, die immer noch Material aus Europa verwenden können und wie gesagt um russische Personen, die eben da auf Sanktionslisten gesetzt werden sollen.
0: Viele, viele kleinteilige Sachen, aber ich finde auch so am Ende bleibt hängen, den Tag, nachdem quasi in Berlin Ross und Reiter auch so offiziell benannt wurden, dann fast einen Monat nach dem Vorfall mit der Drohne, haben die anderen auch, ich denke an Frankreich, aber auch Belgien, Finnland, obwohl da jetzt keine Drohne war, gesagt, wir bestellen aber auch den russischen Gesandten ein. Ne? Und dann eben diese Überlegung jetzt mit den Visa, die du gerade geschildert hast und auch wahrscheinlich sehr, sehr symbolisch wichtig für uns natürlich im Europa-Podcast ganz besonders, auch die Kommissionschefin hat sich gemeinsam direkt mit dem NATO-Chef hingestellt. Sie hatten zwar im Prinzip nicht viel Neues zu verkünden, wollten aber auch sagen, das ist jetzt hier was Besonderes. Auch das können wir uns noch mal ein bisschen länger anhören.
8: Leipzig marks a new escalation on European Union soil directly attributed to Russia. But it is part of a broader pattern of increasingly dangerous incidents. Repeated incursions in our airspace, drones that paralyze our airports, interference with our critical infrastructure. Europeans are faced with the hard truth that this is the new normal.
0: Schon bemerkenswerte Worte, würde ich sagen. Das neue Normal, sie hat es im Prinzip nochmal auf den Punkt gebracht. Russland überzieht in letzten Wochen und Monaten Europa mit Angriffen oder mutmaßlich Russland. Ne? Nicht in jedem Fall ist es, muss man dazu sagen, ganz oft ist die Beweislage fast erdrückend. Dennoch wird es natürlich abgestritten, aber überzieht Europa mit Attacken auf Infrastruktur, auf den Luftraum und so weiter. Ja. Und du hast auch mal nach Zahlen gesucht.
6: Genau, also es gibt eine Zahl, dass es 40 Drohnenvorfälle in Europa in den letzten sechs Monaten gab. Es gibt eine Zahl, dass es 165, also deutlich mehr Sabotageverdacht Fälle allein in Deutschland gab. Also das Ganze geht ja auch alles so ein bisschen ineinander über. Ich glaube, auch wenn man jetzt so hört, einmal Drohnenvorfall, dann Sabotage in Umspannwerken. Also Europa wird so in Unruhe versetzt. Ja, und jetzt muss man auch noch mal sagen, die EU-Spitzen, also Kaja Kallas, von der Leyen, die Kommissionspräsidentin, der NATO-Chef, die warnen ja eigentlich seit Monaten und Jahren davor und sagen, mehr Aufrüstung macht was. Und viele Länder, vor allem je mehr sie im Süden sind, haben gesagt, ihr immer mit eurem Russland, sag ich jetzt mal so ein bisschen.
0: Wir haben andere Probleme.
6: Ja, guckt mal, was bei uns ist, der Nahe Osten, die Flüchtlingsproblematik. Aber selbst diese Länder wie Spanien, wie Frankreich, die haben jetzt auch gesagt, wir sind solidarisch, wir verstehen das und wir unterstützen das. Ob sie am Ende dann auch wirklich mehr in ihre Verteidigung investieren, werden wir sehen. Aber das war für mich auch nochmal ein Signal und ein anderer Ton jetzt in Irland, dass alle Länder gesagt haben, wir sehen diese Bedrohung.
0: Und dennoch stellt sich ja die große Frage, die hast du auch oft beantworten müssen jetzt auch mit den ganzen Sendern der ARD, mit denen du gesprochen hast von Irland aus, reicht das denn, was da gemacht wird? Ist ja auch nie genug. Und ich hatte aber zum Glück die Gelegenheit, mit dem Sicherheitsexperten Christian Mölling zu sprechen, ist ja seit Jahren einer der häufig zitiertesten und gehörtesten Experten, auch wenn es um den Ukraine-Krieg geht, ist Direktor des Thinktanks EDINA, also European Defense in a New Age, heißt das in voller Länge. Insofern hat er den europäischen Blick. Und ich wollte von ihm wissen, wenn man jetzt so anguckt, abgesehen von der Berliner Reaktion, was jetzt auch Europa und vor allem die NATO, die muss man auch mal nochmal sagen, hier bei uns in Brüssel sitzt, nur 6 bis 7 Kilometer vom Studio entfernt, ist das eine angemessene Reaktion?
9: Das Problem ist natürlich immer, wenn Sie als Institution NATO oder EU gefragt werden, was machen wir denn jetzt? Dann können Sie oft mal als erstes nur von Dingen reden, die schon da sind, weil für alles Neue brauchen Sie Geld und Beschlüsse der Mitgliedstaaten. Also das ist im Grunde genommen so ein Taschenspielertrick, in dem Sie gezwungen sind, wenn Sie Generalsekretär oder Kommissionspräsidentin einfach sind. Das gehört mit dazu. Das wesentliche Problem, das wir haben, ist, dass die Europäer hinter der Kurve sind. Was die Zusammenarbeit der Geheimdienste angeht, was dann auch sozusagen das Hochfahren der geheimdienstlichen Mittel angeht und die Frage, wie weit gehen wir denn eigentlich im Umgang mit Russland, im Ausweisen von russischen Agenten und so weiter und wie weit koordinieren wir uns. Ich fand die Reaktion der EU-Europäer eigentlich sehr gut und verheißungsvoll, dass man sich auch mit Blick auf die Schattenflotte ja gesagt hat, ja, wir greifen das jetzt nochmal auf, und dass Deutschland das selber bereit ist, das Thema nochmal auf den Tisch zu bringen und die Europäer darum zu scharen. Ich glaube, das ist wichtig, weil es hat erstens den Europäisierungseffekt nach dem Motto, okay, Solidarität, und zweitens, es setzt die Deutschen unter Druck, auf die europäische Münze einzuzahlen. Ja, und da jetzt auch etwas zu machen. Man kann nicht rufen und die Europäer kommen und dann nichts machen. Also es ist eine Art von Selbstverpflichtung, die daraus rauskommt, die dann wiederum für Europa, glaube ich, ein positiver Effekt sein kann. Es gibt, so wie das im Krieg oder im Kriegsdiskurs auch, ist hier auch keine Wunderwaffe in dem Sinne. Nicht das eine Wundermittel, die eine sozusagen Silver Bullet, wie man so schön sagt, die alles lösen wird. Das ist ein mühsamer Weg. Und man muss auch dazu sagen, wir sind nicht diejenigen, die zurzeit diesen Weg beschreiben. Wir sind noch sehr reaktiv, sondern zurzeit ist Russland noch in der Lage, vorzugeben, worauf wir zu reagieren haben. Wenn wir das irgendwann überwunden haben, wenn wir definieren, wann und wo Konflikt ist, dann sind wir einen großen Schritt weiter. Dann können wir auch tatsächlich die Bedingungen eines Konfliktendes oder einer Konflikteinhegung tatsächlich anfangen zu definieren. Da sind wir aber noch nicht.
0: Was dann ja vielleicht auch vor allem die Rolle, die Aufgabe der NATO wäre, die andererseits als Verteidigungsbündnis da auch irgendwo sich Grenzen gesetzt hat. Dennoch, ich erinnere mich, als so die ersten Vorfälle mit Drohnen, die dann wahrscheinlich russischer Herkunft waren, die zum Teil auch abgeschossen wurden, aufkamen, schon einige Monate her, wurde mehrfach auch eilig Artikel 4 gezogen, also eine Konsultation bei der NATO. Das haben jetzt auch wieder viele gefordert im Umkreis des Leipziger Drohnenvorfalls. Geschah jetzt nicht. Ist ja auch nicht ganz klar, was die Folge davon ist. Also kurz und gut, würden Sie sagen, die NATO muss vielleicht auch nochmal überdenken oder neu definieren, ab wann auch welche Bündnisaktion, Bündnisverpflichtung in Kraft tritt?
9: Ja, das ist total schwer. Ich glaube, Sie haben recht. Es ist mittlerweile Routine geworden, weil es so viele Vorgänge gibt, die eigentlich dann im Alltag der NATO abgehandelt werden. Also dann Artikel 4, wo dann irgendwie, also Artikel 4 Konsultationen, also ein formales Instrument der NATO, so muss man es, glaube ich, nochmal kurz erklären, wo dann auch sozusagen eine Ministeranreise oder irgendwas. Das braucht man nicht mehr, weil man das im Grunde genommen schon durch die Alltäglichkeit eigentlich mit bearbeitet, dadurch, dass mehr passiert. Gleichzeitig sind wir halt eben noch nicht an der Schwelle, wo man sagen muss, da besteht zum jetzigen Zeitpunkt wirklich eine Kriegsgefahr. Zumindest glauben wir das nicht. Und von daher ist das eigentlich ein Ausdruck der, wenn Sie so wollen, der Sicherheitstransformation. Es wird normal, dass wir immer mehr und mehr mit Drohnen zu tun haben. Entweder sind die in Europa gestartet oder sie kommen aus Russland, fliegen nach Europa rein. Ich glaube, die wesentliche Aufgabe bleibt, das sind eigentlich zwei Dinge. Das eine ist, zwischen NATO und EU zu gucken, wie weit kann man tatsächlich unterstützen. Und die Unterstützung ist aber immer Richtung der Mitgliedstaaten. Denn die Staaten sind diejenigen, die am Ende entscheiden, ob Gewalt eingesetzt wird oder nicht. Das tut weder die NATO noch die Europäische Union. Dabei kann man unterstützen. Und es gibt immer eine Menge Sachen, die sozusagen auf der, ich sag mal, regulativen, rechtlichen Ebene noch geklärt werden müssen. Und da würde es der EU enorm gut anstehen, wenn sie als die Organisation, die viele dieser Richtlinien erlassen hat und sie verwaltet, ihre Kompetenz im Bereich der Richtlinien auch nutzt und sagt, folgende Dinge können wir rechtlich heute anders regeln und freier regeln, wenn die Mitgliedstaaten das wollen.
0: Also soweit Christian Mölling. Wir werden gleich noch ein bisschen mehr von ihm hören. Aber ich finde, es hatte viele interessante Punkte angesprochen. Und endet ja auch damit, die Staaten, wenn sie es denn wollen. Das ist ja auch immer so ein bisschen die Gretchenfrage. Ne? Ja. Er deutet ja an, wir kommen nicht richtig vor die Welle und all diese Sachen, um es mal flapsig aufzugreifen. Du beobachtest es ja sehr genau. Machen wir denn, vielleicht auch wenn es nicht die großen Schlagzeilen macht, aber machen wir denn Fortschritte jetzt mit europäischer Verteidigung und was alle Staaten auch damit tun und so weiter?
6: Also wir machen auf jeden Fall Fortschritte. Ich meine, wir haben ja dieses 5%-Ziel, wo ja alle gesagt haben, wir investieren jetzt 5% unserer Wirtschaftskraft in Militärleistungen. Das ist, wird alles Mögliche reingerechnet, egal. Also da machen wir auf jeden Fall Fortschritte. Aber, und das haben wir jetzt auch gerade wieder, es gibt einen Bericht vom EU-Rechnungshof, der wieder sagt, ja, das ist alles gut und schön, aber es ist immer noch nicht genug Geld im Spiel. Und da war Irland eigentlich, muss man auch sagen, ein krasses Beispiel. Also Irland, gut, kein NATO-Mitglied, will neutral bleiben, aber gibt trotzdem 0,2%, also ein Krümel seiner Wirtschaftskraft für Verteidigung aus. Und allein um jetzt diese Verteidigungsminister zu schützen, muss ein Kriegsschiff aus Großbritannien kommen. Also da sieht man schon, es ist noch nicht bei allen Ländern gleich.
0: Großbritannien, das wiederum nicht EU-Mitglied ist.
6: Es war alles absurd. Aber es zeigt halt noch nicht, alle Länder sind da vor der Welle. Müssen vielleicht auch nicht. Es kommt auf die Großen an. An allererster Stelle muss man da Deutschland nennen. Die osteuropäischen Staaten sind schon sehr weit. Frankreich, Italien, nun gut. Also es ist noch einiges zu tun, aber ich glaube schon, dieses Ganze, und das ist einfach das Wichtigste, dass man Russland zeigt, man ist militärisch abwehrbereit, und das hat ja auch, muss man sagen, die Kommissionspräsidentin. Erst war es der Klimawandel, jetzt ist es die Verteidigung. Es ist ihr großes Thema. Sie sagt, wir müssen abwehrbereit sein, wir müssen einfach so viele Waffen haben, dass uns keiner angreift. Das ist ja ihr Mantra wirklich seit Wochen und Monaten. Dafür will sie mehr Geld im nächsten EU-Haushalt. Und ja, jetzt kommt es ja auch bald zum Schwur, ob die Mitgliedstaaten dazu bereit sind.
0: Also die EU strickt daran. Wir kommen aber nicht umhin, natürlich auch auf die NATO zu schauen. Ein Land hast du jetzt eben nicht erwähnt, zu Recht, weil du über die EU sprachst. USA.
6: USA,
0: natürlich im Umkreis der NATO. Und
6: klar,
0: da können wir jetzt natürlich viel spekulieren. Es ist auch wahnsinnig schwer momentan von der NATO, da irgendwie aktuelle Einschätzungen zu bekommen, ob man denn doch sich anders verhält angesichts der letzten Monate und der Vielzahl der Vorfälle, jetzt mal ganz neutral gesprochen. Wir wissen, es werden mehr Drohnen auch abgeschossen, einfach auch um zu zeigen, die Ostflanke wird besser geschützt.
6: Total.
0: Aber du, ich habe mir das diese Woche genau angeguckt von der Leyen und Mark Rutte, die zusammen sich aufgestellt haben hier in Brüssel, den Tag nach den Berliner Konsequenzen sozusagen auf die Drohne. Ursula von der Leyen hat scharfe Worte gefunden, hat ja von der neuen Stufe gesprochen, kann man kritisch sehen, haben wir gehört. Aber Mark Rutte spricht weiter auch von diesem hybriden Krieg. Und auch dieser Begriff ist ja auch hier sehr ins Gerede gekommen. Ich konnte auch mit Christian Mölling, unserem Sicherheitsexperten, nochmal drüber sprechen. Hybrider Krieg, trifft es das noch? Und welche Ableitung muss daraus folgen? Das hat er gesagt.
9: Der Begriff ist schon ein bisschen älter. Am Anfang war der mal, glaube ich, ganz gut hergeleitet, ne? Dass man da eben so Mischformen von unterschiedlichen Sachen hat. Ich glaube, das trifft auch immer noch zu. Er wird aber immer mehr und mehr zu so einer Box, wo man alles reintun kann, und dann hat man so ein Wort dafür und man weiß gar nicht mehr so richtig, was damit passiert ist. Der appellative Charakter, dass das hier wirklich eine gefährliche Sache ist, der geht damit verloren, glaube ich. Das ist so ein bisschen so die Situation. Von daher, ich bevorzuge immer den Begriff des Konfliktes, weil zu einem Konflikt gehört kein Krieg. Bloß das Problem ist, in Deutschland, wir warten immer sozusagen darauf. Wir glauben, da käme jetzt noch ein großer Krieg irgendwie. Das Krieg ist erst dann, wenn geschossen wird. Nee, das ist eben nicht so. Also wir sind mitten in einem Krieg oder Konflikt des 21. Jahrhunderts. Da gibt es keine Kriegserklärungen mehr. Da ist es auch völlig normal, dass die gegenüberliegende Seite mit freundlichen Worten und über Frieden redet. Das ist auch nichts Ungewöhnliches im Krieg. Aber man muss sich, glaube ich, angucken, was die Handlungen sind. Und dann kann man ja bewerten. Man kann sehen, dass es mehr wird. Man kann auch gucken, was die russische Seite erklärt hat, was sie eigentlich vorhat. Und ich bin immer noch erstaunt, auch nach 4 Jahren, des Beginns des zweiten Überfalls Russlands auf die Ukraine, dass die Leute Putin nicht glauben, dass der das alles machen will, dass es ihm letztendlich darum geht, die europäische Ordnung zu zerstören und dass ihm dafür jedes Mittel recht ist.
0: Gut, Sie sagen auch, also die Angriffe welcher Natur auch immer Russlands auf das NATO-Gebiet sind mehr geworden. Jetzt ist vielleicht die eine Frage, wie man es nennt. Da steckt ja wohl auch ein Stück weit dahinter. Würde man jetzt ein anderes Wort als hybrider Krieg finden, müsste man vielleicht auch eine ganz andere Reaktion auch sehr konkret zeigen. Hm. Aber abgesehen vom Wording, ist es denn jetzt auch so, dass die NATO ihre Planung, die ja bisher oft lautete, wir haben einen Plan bis 2030, dann könnte Russland in der Lage sein, uns noch stärker herauszufordern, uns dann zu verteidigen. Muss man das überdenken?
9: Ja, ich glaube, wir müssen das in zwei unterschiedliche Sachen unterscheiden. Das eine ist Deadline 2029, 2030. Ich glaube, ja, die steht noch. Das ist ja auch eine wichtige Diskussion gewesen, auch sozusagen unter Militärexperten, weil sie natürlich erstmal sagen müssen, wenn sie kriegstüchtig werden wollen oder was auch immer, bis wann machen sie das? Weil daraus leitet sich ganz viel ab, wie viel sie eigentlich können, wie viel Geld sie brauchen und wie viel Personal in welcher Zeit sie schaffen müssen. Deswegen war das auch so eine Fachdiskussion, die eigentlich dann in den öffentlichen Diskurs rübergeschwappt ist. Das war, glaube ich, aber nicht schlecht. Was jetzt gerade kommt, ist im Grunde genommen, dass immer mehr und mehr das Verständnis einsickert, es ist eben nicht nur das Militärische. Wir brauchen das Zivile, um das Militärische zu unterstützen. Es ist aber B, eigentlich auch die Grundlage aller Existenz. Weil hier geht es eben nicht darum, dass ein paar Soldaten kämpfen, sondern eine ganze Gesellschaft muss in der Lage sein und muss bereit sein, sich zu wehren, dagegen, dass andere bestimmen wollen, wie sie ab sofort zu leben haben. Und da geht es eben nicht um die Ukrainer, sondern da geht es um uns. So, das ist der eine Teil. Der zweite Teil ist, und das ist sehr schwierig in der Diskussion, dass wir immer noch so eine Idee haben, es gäbe eine Art von linearer Eskalation. Stellen Sie sich das totale Gegenteil vor. Die Russen sagen, wir testen einfach immer wieder. Wir machen das jetzt erstmal die nächsten 100 Wochen. Rein, raus. Es geht an und aus, an und aus. Und der Wunsch ist, die Hoffnung ist, dass die Deutschen im Grunde sich an dieses An-Aus gewöhnen und dann weniger wachsam werden. Das ist eigentlich im Grunde genommen der Trick, den sie dabei versuchen. Und dann beim 101. Mal, dann passiert es möglicherweise. Oder es passiert gar nicht, weil man eigentlich das erreicht hat, was man erreichen wollte, ohne dass ein einziger Schuss gefallen ist. Nämlich, dass die Europäer und die Deutschen aufgeben und sagen, ja, dann lass uns doch irgendeinen liederlichen Frieden machen. Wir nennen das dann so und dann sind alle beruhigt. Aber im Grunde genommen glauben wir, dass wir die Russen dann wieder vom Hals haben.
0: Also soweit Christian Mölling. Vielen Dank nochmal an dieser Stelle. Ja, irgendwie auch ein schlüssiges Szenario, was er da zum Schluss aufmacht. Ja. Wenn man sich das so anschaut und sagt, genau dahin soll es ja bitteschön nicht kommen nach ja, herrschender europäischer Meinung aus guten Gründen, ist natürlich jetzt die Frage, wir haben viele schon besprochen, aber Sabrina, wenn man es nochmal zusammenfassen wollte, also vor die Kurve kommen, was machen wir jetzt?
6: Genau, also guter Punkt von ihm fand ich auch nochmal und ich finde, das ist auch schwierig, wenn du die Menschen immer in so einer Art Alarmsituation hältst, ja, also jede Woche sagst, hier, wir müssen abwehrbereit sein und die Russen kommen und so weiter, dann stumpft man, was er ja auch sagt, so ein bisschen ab, ja, und die Leute wollen das nicht und wir kennen ja auch Umfragen, dass sie sagen, die Russen sind gar nicht so schlimm, also das ist einerseits politisch, muss man da, glaube ich, sehr aufpassen, wie man da kommuniziert, aber ganz klar. Auf der anderen Seite.
0: Aber es ist ja also
6: de facto. Es ist so, genau. Also muss die EU und auch die NATO müssen ihre Hausaufgaben machen. Und ich sage mal, die haben ja eine To-Do-Liste. Und für mich stehen da drei Sachen drauf. Das erste ist, sie müssen ihre eigene Abwehrfähigkeit stärken. Darüber haben wir schon gesprochen. Mehr Geld in Verteidigung, bessere Zusammenarbeit, schauen, wo sind die Lücken. Das zweite ist Sanktionen, also weiter Russland unter Druck setzen. Auch da gibt es ja Listen, Möglichkeiten, wir sind bei der Schattenflotte, wir haben ja auch drüber gesprochen. Also Sanktionen gegen Russland, eigene Abwehrfähigkeit stärken. Und das Dritte ist, und das dürfen wir bei allem nicht vergessen, das ist einfach weiter die Ukraine zu unterstützen. Und ich kann mir schon vorstellen, also der ukrainische Verteidigungsminister war ja auch in Irland und ich glaube, der hat sich vielleicht auch manchmal gedacht, ja, ihr jetzt mit euren, ich sage jetzt auch mal ein bisschen läppisch, also lapidar,
0: mit eurer
6: einen Drohne oder ein paar Drohnen, ja, jetzt macht ihr hier so, seid ihr so erschüttert. Wisst ihr, was bei uns jede Nacht hier passiert? Und das kann ich natürlich auch ein bisschen nachvollziehen. Also weiterhin die Ukraine unterstützen, das ist, glaube ich, wirklich muss auf die Eins. Das ist das Allerwichtigste.
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1: Michael Mendl gehörte zu den bekanntesten deutschen Schauspielern im Theater, im Fernsehen und im Film. Jetzt ist Mendl mit 82 Jahren gestorben. Bundespräsident Steinmeier hat Mendls Arbeit gewürdigt, seine Erscheinung und seine unverwechselbare Stimme. Damit habe er Figuren geschaffen, die im Gedächtnis geblieben sind. Für die Darstellung von Bundeskanzler Brandt im Film Im Schatten der Macht erhielt Mendl die goldene Kamera. ARD-Reporter Michael Heusen mit einem Nachruf.
10: Zum Film kommt Michael Mendl erst mit Mitte 40. Er spielt im Tatort einen Verdächtigen.
11: Es ist doch selten, dass sich einer Namen merkt.
10: Die Rolle des Undurchdringlichen, des Bösen, des Ehrgeizigen. Immer wieder verkörpert er mysteriöse, mehrschichtige Gestalt.
12: Da musste ich aufpassen, dass ich also nicht dauernd die Schurken nur spielte. Ich habe sehr viele, weil ich war natürlich jetzt auch kein Blonder, also der blonde Liebhaber, der Held, sondern ich war halt der Charakterkopf.
10: Geboren als unehelicher Sohn eines katholischen Pfarrers in Lünen im Ruhrgebiet, nimmt er später den Namen seines Adoptivvaters an. Die Theaterkarriere beginnt schon mit 14. Vom Statisten arbeitet er sich hoch zum gefeierten Hauptdarsteller. Mit markanter Stimme spielt er nicht nur Bundeskanzler Brandt, er wird quasi zu ihm.
13: Mit der Agentenaffäre Guillaume und erkläre meinen Rücktritt.
12: Ich weiß noch, dass damals, als ich es gedreht habe, meine Lebensgefährtin sagte, so hör doch mal auf, immer wie Brandt zu sprechen. Ich konnte es gar nicht ablegen. Ich hatte den so inhaliert.
10: Mit seiner Krebserkrankung geht er sehr offen um.
12: Früher hatte ich Mitesser, habe mir das ausgedrückt und dann war es weg. Der Krebs ist halt auch ein Mitesser im übergeordneten Sinn. Und wenn er bei mir als Untermieter wohnt, dann kann ich ihn nicht rausschmeißen.
10: Nun ist Michael Mendl im Alter von 82 Jahren gestorben.
1: Ein Nachruf war das von Michael Heusen. Heute war viel los in Sachsen-Anhalts Hauptstadt. Mehr als 10.000 Menschen haben in Magdeburg ein Demokratiefest gefeiert und für Weltoffenheit demonstriert. Die AfD hat nur wenig entfernt ihren Wahlkampfabschluss begangen. Morgen können die Menschen dann einen neuen Landtag wählen. Und das ist gleich unser Schwerpunktthema nach den Nachrichten.

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1: Um 23 Uhr mit Martin Wilhelmi. In Moskau haben am Abend die Gespräche zum Ukraine-Krieg zwischen Kreml-Chef Putin und den US-Unterhändlern Witkoff und Kushner begonnen. Putin empfing die beiden Gesandten von US-Präsident Trump im Kreml, wie im Staatsfernsehen und auf Fotos zu sehen war. Aus der NDR-Nachrichtenredaktion Torben Müller.
2: Putin sagte, dass es keine einfachen Gespräche seien und erklärte, dass Witkoff und Kushner inzwischen das Vertrauen der russischen Seite hätten. Kreml-Sprecher Peskow hatte die Wiederaufnahme von Verhandlungen erst nach Ankunft der US-Unterhändler in Moskau bestätigt. Demnach haben sie neue Vorschläge im Gepäck. Peskow nannte allerdings keine Details. Der russische Präsident hat unterdessen eine dreitägige Waffenruhe für die ukrainische Hauptstadt Kiew angeordnet. Sie soll gewährleisten, dass Witkoff und Kushner erstmals auch Kiew besuchen können.
1: Einen Tag vor der Landtagswahl haben in Sachsen-Anhalt in mehreren Städten Demonstrationen und Feste für Demokratie und Vielfalt stattgefunden. Auf dem Domplatz in Magdeburg versammelten sich tausende Teilnehmer zu einem Demokratiefestival. Veranstalter war das Bündnis Sachsen-Anhalt weltoffen. Initiativen, Vereine, Verbände und Einzelpersonen wollten mit der Aktion ein Zeichen für Demokratie und Vielfalt setzen. Die Sicherheitsbehörden in Sachsen prüfen nach dem Fund von Sprengstoffvorrichtungen an zwei Umspannwerken eine Verbindung zu ähnlichen Vorfällen in anderen Bundesländern. Die Sprengstoffvorrichtungen seien selbst gebaut gewesen und hätten darauf abgezielt, einen Kurzschluss an den Hochspannungsleitungen auszulösen. Dazu sei es aber nicht gekommen. Ein Zusammenhang mit den Anschlägen auf die Stromversorgung an Standorten in Nordrhein-Westfalen und Brandenburg wird nicht ausgeschlossen. Nach einem 48-jährigen Tatverdächtigen wird weiter gefahndet. Im Topspiel der Fußball-Bundesliga hat es am Abend keinen Sieger gegeben. Schalke und Bayern München trennten sich 0:0. Aus der Sportredaktion Stefanie Lavoie.
3: Der Meister war überlegen, doch der Aufsteiger trotzte den Bayern mit Leidenschaft und einem überragenden Torhüter Loris Karius. Damit sind die Bayern seit September 24 erstmals nicht mehr Spitzenreiter. Tabellenführer ist Freiburg nach dem 1:0 in Paderborn. Dortmund drehte die Partie in Hoffenheim und machte aus einem 0:2 ein 3:2. Ein Comeback auch für Elversberg. Der Aufsteiger siegte in Mönchengladbach durch ein Tor in der Nachspielzeit mit 4:3. Leverkusen gewann gegen Union Berlin 4:0. Aufopferungsvoll kämpfende Bremer besiegten Leipzig überraschend deutlich mit 3:1.
1: Und im Abendspiel der zweiten Liga hat Bochum in Dresden mit 2:1 gewonnen. Das waren die Nachrichten. Das Wetter in Deutschland: nachts im Norden und Osten vereinzelt Schauer, sonst locker bewölkt bis klar, 15 bis 6 Grad. Morgen Sonne und Wolken im Wechsel, in der Südhälfte häufig sonnig bei 19 bis 29 Grad. Am Montag heiter bis wolkig, vereinzelt Schauer 21 bis 32 und am Dienstag wechselnd bewölkt bei 19 bis 29 Grad. Die Zeit, es ist 23.03 Uhr.
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4: Die A3 Oberhausen-Arnheim ist zwischen Emmerich-Ost und Grenzübergang Elten wegen Bauarbeiten bis Montag um 5 Uhr in beiden Richtungen gesperrt. Die A3 Nürnberg-Passau ist zwischen Kreuz-Deggendorf und Hengersberg bis ca. 14 Uhr in beiden Richtungen gesperrt. Die A7 Flensburg Richtung Hannover ist zwischen Hamburg-Stellingen und Heimfeld wegen Bauarbeiten bis Montag um etwa 5 Uhr gesperrt. Die Umleitung führt ab Neumünster Süd über die B205, A21 und A1. Die A8 Neunkirchen Richtung Karlsruhe ist zwischen Limbach und Einöd wegen Instandsetzungsarbeiten bis Montag um 5 Uhr gesperrt. Die A8 Karlsruhe Richtung Stuttgart ist zwischen Pforzheim Süd und Heimsheim wegen Fahrbahnerneuerung bis Montag um 5 Uhr gesperrt. Die Umleitung führt über die U9. Die A24 Hamburg Richtung Schwerin ist zwischen Schwarzenweg Grande und Talkau wegen einer Baustelle bis Montagmorgen gesperrt. Die A43 Wuppertal-Recklinghausen ist zwischen Kreuz Bochum und Kreuz Recklinghausen wegen Brückenarbeiten bis Montag um 5 Uhr in beiden Richtungen gesperrt. Die A44 Kassel Richtung Dortmund ist zwischen Diemelstadt und Marsberg bis Montag um 5 Uhr wegen Bauarbeiten gesperrt. Die A45 Gießen Richtung Dortmund wird

0: zwischen Haiger-Burbach und Willensdorf wegen Markierungsarbeiten von Mitternacht bis 5 Uhr gesperrt. Und die A46 Heinsberg Richtung Düsseldorf ist zwischen Grevenbruch und Kapellen bis Montag um 5 Uhr wegen Bauarbeiten gesperrt. Fahren Sie vorsichtig und kommen Sie gut an.
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0: Aus Hamburg von NDR Info mit Alex Grantl. Guten Abend. Ja, es sind jetzt keine 9 Stunden mehr, dann können die Menschen in Sachsen-Anhalt ihre Stimmen abgeben. Um 8 Uhr öffnen die Wahlräume für die Wahl eines neuen Landtags. So viel Aufmerksamkeit hat das Land wohl für noch keine andere Wahl bekommen. Und das liegt an den Umfragen der letzten Zeit. Denn da lag die AfD deutlich auf dem ersten Platz. Zur Erinnerung, die AfD in Sachsen-Anhalt wird vom Landesverfassungsschutz als gesichert rechtsextrem eingestuft. Wir schauen uns gleich den AfD-Spitzenkandidaten Siegmund genauer an. Aber erstmal der Blick auf Sven Schulze, der CDU-Spitzenkandidat und amtierende Ministerpräsident. Unser Reporter Lars Frohmüller stellt ihn vor und fängt in Schulzes Heimatort an.
2: Heteborn im Harz. 350 Einwohner, hier kennt man sich und hier kennt man ihn. Sven Schulze, 47, Ingenieur, verheiratet, 3 Kinder. Ministerpräsident von Sachsen-Anhalt seit einem knappen halben Jahr. Seine Kindheit war behütet auf dem Land. Sein Kindergarten, ein Steinwurf vom Haus entfernt. Und er erinnert sich gern daran.
3: Das erdet einen. Das ist hier wirklich eine tolle Zeit gewesen, aber auch ja, eine Sache, wo man sieht, ich komme halt nicht aus Berlin oder auch nicht aus der Großstadt, sondern ich komme halt aus einem kleinen Dorf mit ganz vielen tollen Möglichkeiten, die man als Kind gehabt hat. Und das bin ich auch dankbar für diese Zeit.
2: Und im Dorf packt man auch mit an. Schweinezucht bei den Großeltern ist ihm nicht fremd. Manche sahen ihn auch schon auf einem Traktor in der Landwirtschaft. Am Ende wird er aber deren Minister.
3: Ich sag mal, die alten Heteborner haben immer gesagt, gehst mal in eine LPG. So, dann kam die Wende, ich wurde später Ingenieur. Und wenn ich denn hier war und so die Älteren wieder getroffen habe, dann haben die manchmal gesagt, siehste, wir haben doch gesagt, du wirst mal was, gehst mal in die Landwirtschaft, als ich dann Landwirtschaftsminister auch wurde. Ja. Und deswegen, wenn man da so groß geworden ist auf dem Dorf, hat jeder irgendwas mit Landwirtschaft zu tun gehabt und da ist man noch stolz drauf.
2: Zunächst war Politik gar nicht geplant. Es ist ein Zufall. Er gründet einen Sportverein mit seinen Freunden, weil es im Dorf keine Großfeldmannschaft gab. Zusammen errichten sie den Sportplatz und ohne das Projekt hätte er gar nicht in die CDU gefunden.
3: Das ist schon so, ja. Also ich habe damals die Chance bekommen, hier auch im Vorstand mitzuarbeiten, als der Verein gegründet wurde. Und so hat es mir zumindest der Bürgermeister damals gesagt, dass das auch einer der Gründe war, zu sagen, Mensch, man hat mich mal angesprochen, gebeten, auch für den Gemeinderat zu kandidieren.
2: Und dort macht er schnell Karriere. Vom Europaparlament geht es bis ins Ministeramt. Manchmal auch über Ellenbogen. Er zeigt sich immer wieder kritisch zur eigenen Partei in Richtung Angela Merkel und jetzt aktuell auch gegen Friedrich Merz. Für ihn ist wichtig, dass die Themen Sachsen-Anhalt auch im Bund politisches Gehör finden.
3: Ein Ministerpräsident zu sein, das ist schon eine Aufgabe. Man muss ja auch das Land vertreten. Man hat die Gespräche mit den anderen Ministerpräsidenten beispielsweise auf der Ministerpräsidentenkonferenz, wo die genau auf jedes Wort, auf jede Zeile, auf jeden Satz achten und dann auch relativ schnell bewerten, ist das, was der Ministerpräsident Sachsen-Anhalt sagt, hat das Substanz oder ist es einfach nur irgendwas dahergeredetes? Und das ist das Wichtige, dass man halt durch Inhalte, durch Leistung auch überzeugen muss und damit das Land auch vernünftig vertreten kann.
0: CDU-Spitzenkandidat Sven Schulze im Porträt von Lars Frohmüller. Und damit schauen wir auf den Spitzenkandidaten der AfD. Ulrich Siegmund ist bisher Fraktionschef der AfD im Landtag von Sachsen-Anhalt. Ja, und er ist ein Grund für das große Interesse an der Wahl. Vor allem geht es dabei um die Frage, wie stark die AfD abschneiden wird und ob sie dann erstmals in einem Bundesland an die Regierung kommt. Unser Reporter Engin Haupt stellt den AfD-Spitzenkandidaten vor.
4: Ulrich Siegmund, der heute das Gesicht der AfD in Sachsen-Anhalt ist, wächst in Tangermünde in der Altmark auf. Eine Kleinstadt mit etwa 10.000 Einwohnern, in der er behütet aufwächst, wie er sagt.
5: Meine Kindheit war auch so, dass meine Eltern mir früh beigebracht haben, dass nichts vom Himmel fällt, dass Dinge erwirtschaftet werden müssen, dass man dafür arbeiten muss und dass man sie sich selbst auch erarbeiten muss.
4: Kurz vor dem Abitur schmeißt er die Schule, macht stattdessen eine kaufmännische Ausbildung. Später studiert er an einer Fernuni BWL und Wirtschaftspsychologie.
5: Die Berufsausbildung, die habe ich damit sogar verkürzt. Ich glaube, ich habe von 3,5 Jahre ungefähr auf 2 Jahre und 3 Monate natürlich dann entsprechend abgeschlossen und auch Verantwortung in dem Unternehmen, wo ich gelernt habe, übernommen. Und auch das Studium dann selbstverständlich abgeschlossen.
4: Er gründet ein Unternehmen für Raumbeduftung, an dem er nach eigener Aussage inzwischen aber nicht mehr beteiligt ist. Seine politische Karriere hat zu

0: diesem Zeitpunkt bereits Fahrt aufgenommen. Begonnen hat sie 2008 in der CDU. Sigmund ist zu diesem Zeitpunkt gerade volljährig geworden.
1: Ich wollte einen Beitrag einfach für unsere Region leisten, irgendwas besser zu machen. Es gibt da verschiedene Bereiche. Manche gehen in eine Feuerwehr, was ich nur unterstützen kann. Manche gehen in einen Verein, Ehrenämter. Bei mir war es die Kommunalpolitik. Rückblickend, wie gesagt, jeder macht Fehler im Leben. Ich war in der CDU. Wichtig ist, dass man daraus lernt. Ich habe diesen Schritt 2013, 2014 korrigiert, indem ich in die Alternative für Deutschland eingetreten bin.
0: Er stört sich an der Euro-Rettungspolitik und wechselt von der CDU in die AfD. 2016 wird er Landtagsabgeordneter, 2021 Co-Fraktionsvorsitzender. Bundesweit bekannt wird Sigmund 2024, und zwar durch eine Recherche von Korrektiv. Er nahm an einem Treffen in Potsdam teil, mit dabei der Rechtsextremist Martin Sellner, der dort laut Medienberichten seine Idee von, Zitat, Remigration präsentiert. Sigmund ist demnach dabei, um für Geldspenden für sich zu werben. Ernsthaften politischen Schaden nimmt er trotz öffentlicher Kritik nicht. Bei Parteiveranstaltungen wie dem Wahlkampfauftakt im Juli in Magdeburg jubeln ihm einige tausend Menschen zu. Dass die AfD vom Landesverfassungsschutz als gesichert rechtsextremistisch eingestuft wird, stört ihre Anhängerschaft nicht. Das Ziel ist klar, Sigmund will Ministerpräsident werden.
1: Wir haben uns professionalisiert, wir haben uns 10 Jahre lang darauf vorbereitet, was wir hier für eine Verantwortung ab September übernehmen werden. Und das ist auch gut so. Und wir sind da angekommen, wo wir richtig sind, nämlich am Volk, in der Mitte der Gesellschaft, mit einem ganz tollen Programm. Und das werden wir ab September hier in Sachsen-Anhalt umsetzen.
0: Die AfD zeigt sich schon den gesamten Wahlkampf über siegesgewiss. Regieren will Sigmund, der mit seiner Frau und 2 Kindern noch immer in Tangermünde lebt, aber nur allein, ohne Kompromisse und ohne Koalitionspartner.
2: AfD-Spitzenkandidat Ulrich Sigmund im Porträt von Engin Haupt. Ja, und die Umfragen der letzten Wochen, die wurden ja viel diskutiert. Wichtig ist aber immer zu sagen, Umfragen sind nur Momentaufnahmen. Bis zum Wahltag um 18 Uhr kann sich immer noch einiges ändern. Die großen Wahlforschungsinstitute sagen aber auch, sie erwarten keine Überraschung beim Ergebnis. Vor 5 Jahren war das anders, da hatte die AfD schwächer abgeschnitten als in den Umfragen. Die Wahlforscher gehen davon aus, dass viele Menschen taktisch wählen werden, also weniger auf die Wahlprogramme schauen, sondern eher darauf, was ihre Wahl für eine Regierungsbildung ermöglichen könnte. Darüber hat mein WDR-Kollege Uwe Schulz mit dem Wahlforscher Thorsten Faas von der FU Berlin gesprochen. Und die Frage war, was er von der These hält, dass Meinungsumfragen das Wahlverhalten beeinflussen können.
3: Wir sehen das durchaus an verschiedenen Stellen. Es geht oft um Wählerinnen und Wähler kleiner Parteien, die die Sorge haben, dass sie ihre Stimme verschenken. Wir haben früher oft über Leihstimmen gesprochen zwischen Union und FDP, zwischen SPD und Grünen. Und jetzt sprechen wir eben oft darum, wer kommt auf Platz 1. Wir haben das in Brandenburg gesehen, die SPD damals knapp vor der AfD gelandet durch taktisches Wählen. Und in Sachsen-Anhalt geht es eben darum, welche Koalition sich bilden kann. Immer geht es darum, dass Menschen eigentlich, ich würde sagen, 2 Dinge im Kopf haben, nämlich sehr wohl Inhalte. Ist nicht so, dass die keine Rolle spielen, aber sie überlegen sich eben auch, welches Ziel habe ich denn noch, welches machtpolitische Ziel, wie sieht der Landtag aus, wie sieht die Koalition aus, wer landet auf Platz 1, und da ist in Sachsen-Anhalt die Situation natürlich so, dass es knapp ist, wer kann am Ende eine Mehrheit bilden, ist es eine AfD-Alleinregierung oder ist es was anderes, da senden Umfragen sehr wichtige Signale und einige Wählerinnen und Wähler reagieren darauf und können dann am Ende durch diese Taktiken sehr wohl das Endergebnis beeinflussen.
4: Ein Verein, den manche wahrscheinlich dem Namen nach schon kennen, der sich politisch immer sehr engagiert, spendenfinanziert, Kampakt, hat eine richtige Kampagne daraus gemacht, 620.000 Euro reingesteckt, damit du auf der Website auch nachgucken kannst, was würde meine eigene Stimme eigentlich fürs Wahlergebnis bedeuten. Ich habe Sie sagen hören, das ist alles legitim, aber wenn wir an Staatsverantwortung denken, auch riskant. Warum?
3: Ja, riskant ist es in dem Sinne, dass natürlich nicht klar ist, dass diese Strategien, dass dieses taktische Wählen am Ende auch tatsächlich die Ziele erreicht, die man damit verbindet. Dass es solche externen Impulse gibt, die braucht es, oder die kommen manchmal auch von Parteien, die ihre Anhänger zu taktischem Wählen aufrufen. Hier kommt es jetzt von einer Organisation. Das ist durchaus typisch, weil diese Strategien taktischen Wählens natürlich darauf aufbauen, dass viele, viele Wählerinnen und Wähler ein entsprechendes Verhalten an den Tag legen. Es geht ja in Sachsen-Anhalt darum, vor allem, dass SPD und Grüne nicht an der 5%-Hürde scheitern. Und damit das wirklich sicher ist, reicht ja nicht eine einzige Stimme, sondern dann braucht es eben schon entsprechend viele Stimmen. Das braucht Koordination. Das leisten solche Kampagnen. Aber das ist per se erstmal nichts Ungewöhnliches, dass Organisationen

0: umgekehrt. Vermutlich Wählerinnen und Wähler von Rot und Grün die CDU gestützt, damit ihr Ministerpräsident Rainer Haselhoff vor der AfD landete. Also auch das war, wenn man so will, taktisches Wählen. Die Vorzeichen haben sich dieses Mal umgedreht. Und das kann auch dieses Mal passieren. Das Absurde, wenn man so will, das scheinbar Absurde, sollte ich sagen, ist, dass genau das Veröffentlichen von Umfragen dazu führen kann, dass Menschen ihr Wahlverhalten verändern und wir dann einen Wahlsonntag erleben, wo ein Ergebnis dasteht, das anders aussieht, als die Umfragen das im Vorfeld suggeriert nahegelegt haben. Das ist letztlich die Logik von taktischem Wählen, aber das führt dann häufig dazu, dass es heißt, oh, die Umfragen waren ja falsch, obwohl in Wahrheit eigentlich Menschen nur auf diese Umfragen reagiert haben. Und das ist ja auch eine durchaus legitime Informationsquelle im Vorfeld von Wahlen.
1: Ja, zwischendurch habe ich schon gedacht, ich muss jetzt Jörg Schönborn anrufen und sagen, geh mal wieder nach Hause, wir brauchen das nicht mehr. Aber jetzt verstehe ich
0: es. Das ist eine spannende Frage.
1: Ja, es trägt zur Meinungsbildung bei.
0: Oft tatsächlich Länder, wo das verboten ist, kurz vor Wahlen, wo man sagt, wir wollen diese Einflüsse nicht. Das ist aber auch durchaus schwierig, weil dann haben sie oft Umfragen trotzdem aus dem Ausland. Aber die Debatte ist da. Ich finde aber, man sollte Umfragen da, wie Sie sagten, als eine Informationsquelle ansehen, aber nicht irgendwie so weit hochjazzen, dass das die einzige ist und dass das irgendwie gefährlich sei. Man muss es einordnen.
2: Ja, soweit Professor Thorsten Faas, Politikwissenschaftler und Wahlforscher an der Freien Universität Berlin. Und darüber, wie in Sachsen-Anhalt gewählt wurde, informieren wir Sie hier natürlich am Sonntag. Und zwar ab 17.55 Uhr. Da hören Sie aktuelle Ergebnisse, Reaktionen, Analysen und Interviews. Und in zwei Wochen stehen dann auch in Berlin und Mecklenburg-Vorpommern Wahlen an. So gesehen ist gerade kein guter Zeitpunkt für parteiinterne Konflikte. Trotzdem sind in dieser Woche 13 Abgeordnete des BSW in Thüringen aus der Partei und aus der Fraktion ausgetreten, von insgesamt 15 BSW-Abgeordneten, darunter auch die Vizeministerpräsidentin Wolf. Dahinter steckt der schon länger dauernde Streit zwischen Wolf und BSW-Gründerin Wagenknecht. Jetzt haben die ehemaligen BSW-Politikerinnen und BSW-Politiker Pläne für die Zukunft. Wolfgang Henschel.
3: Die ehemalige BSW-Führung in Thüringen bereitet den Start einer neuen Partei vor. Ex-Landeschefin und Finanzministerin Katja Wolf sagte, dazu wolle sie am Sonntag mit aktiven und ehemaligen Parteimitgliedern ins Gespräch kommen. Bei dem Treffen in Weimar gehe es darum, über den aktuellen Stand und das weitere Vorgehen zu beraten. In der vergangenen Woche hatten 13 von 15 BSW-Landtagsabgeordneten im Dauerstreit mit dem Bundesvorstand und Parteigründerin Sarah Wagenknecht ihren Austritt aus der Partei erklärt. Darunter auch Wolf und Infrastrukturminister Steffen Schütz. Für das Treffen in Weimar lagen laut Schütz bis Samstagmittag bereits über 180 Anmeldungen vor. Darunter seien auch BSW-Mitglieder aus anderen Bundesländern. Wolf rechnet damit, dass es bei dem Treffen auch Kritik an den Parteiaustritten gibt. Ziel sei, dass die geplante neue Partei im Oktober funktionsfähig sei. Aus der neuen Partei soll dann auch eine neue Landtagsfraktion hervorgehen. In ihr werden sich voraussichtlich 10 der ehemaligen BSW-Abgeordneten zusammenschließen. 3 weitere hatten erklärt, sie wollten einen eigenen Weg gehen. Die 10 Parlamentarier wollen die von CDU-Ministerpräsident Mario Vogt geführte Landesregierung weiter unterstützen. Diese arbeiten bislang CDU, SPD und BSW zusammen. Die verbliebenen 2 BSW-Abgeordneten forderten ihre ehemaligen Fraktionskollegen auf, ihre Mandate zurückzugeben. Wer auf BSW-Ticket im Landtag sitze, müsse BSW-Politik machen oder den Platz räumen, sagten Anke Wirsing und Sven Künzel. Beide gelten als einzige Vertreter des Lagers von Parteigründerin Sarah Wagenknecht.
2: Die Zeit, es ist 23.19 Uhr.
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2: Die Südküste von England, da denken Sie vielleicht an die berühmten Kreidefelsen oder an die historischen Seebäder. Aber die Südküste Englands gilt auch als einer der bedeutendsten Ausgrabungsorte für Fossilien. Denn hier werden nicht nur kleine Versteinerungen gefunden, sondern immer wieder auch historisch wichtige Stücke. Aber auch private Sammler sind hier unterwegs. Christoph Prössel war für uns dabei.
5: Die Südküste Englands kann ganz schön wild sein, wenn sich hier Sonne und Regen im Wind stündlich abwechseln. So war es vielleicht auch schon vor 200 Millionen Jahren, als hier das Land noch unter Wasser lag und Dinosaurier lebten. Die Besucher lassen sich vom Regen nicht abschrecken. Sie kommen hierher, um eine kleine Zeitreise anzutreten. Sie sammeln Fossilien. Die Gegend hier heißt Jurassic Coast. Auch Bethany ist mit ihrer Mutter hierher gekommen.
6: I found a lot of these and I'm really excited.
5: Die sechsjährige

0: Der hat einen Belemiten gefunden und einen Ammoniten, Zeugen aus Stein einer längst vergangenen Zeit. Und sie ist ein bisschen aufgeregt.
1: When the dinosaurs were alive, it's like this tiny creature that lived.
0: Als die Dinosaurier lebten, da gab es hier auch diese kleinen Kreaturen, sagt sie. In den Gesteinsschichten am Strand werden aber auch ganz andere Fossilien gefunden. Einige besondere Stücke liegen im Museum in Kimmeridge in Dorset. Hier stellt Steve Etches seine Sammlung aus, die er seit Jahrzehnten zusammengetragen hat. Und die Ausstellung hat einen Star, der Kopf eines Pliosauriers. Ein Fossil, das an ein Ungeheuer erinnert. Einige sagen, der T-Rex der Meere, bis zu 15 Meter lang. Das ist ein atmendes Reptil. Die beiden Öffnungen da vorne sind die Nasenlöcher. Dahinter die Augen. Die Zähne werden nach hinten hin immer kleiner. Wenn die Nahrung getötet war, ging sie unzerkaut den Schlund hinunter. Steve hat den Kopf selbst ausgegraben, bald vielleicht auch mehr. Er sammelt gerade Geld, um den Rest der Kreatur freizulegen, der hoch oben in einer Klippe am Meer liegt. Kompliziert, das ganze Fossil da rauszuholen. Etwa 700.000 Euro soll das kosten. Knapp 100.000 Euro fehlen noch. Wenn wir da einen ganzen Körper ausgraben können, was wir annehmen, weil der Schädel so gut erhalten ist, dann ist es einer der vollständigsten Pliosaurier aus der Zeit. Steve wird anbauen müssen an seinem Museum, denn er will den Saurier hier ausstellen. Ein Gewinn für die Region, denn mittlerweile gehen viele wertvolle Stücke aus England in die ganze Welt. Gerade erst hat das Museum in Abu Dhabi eine ganze Sammlung aus England gekauft. Die Preise für manche Einzelstücke astronomisch. Bei Sotheby's ging ein T-Rex für 43 Millionen Dollar weg. Nicht nur die Preise steigen, es gibt auch immer mehr Fossilienjäger, die am Wochenende zu den Stränden ziehen. Martin Curtis bietet geführte Touren an. Das wurde auch angefacht von den sozialen Medien. Es gibt online viele Videos und Bilder. Sammler zeigen ihre Funde. Das zieht viele an, die ihre eigenen Schätze aufspüren wollen. Davon profitieren Museen wie das National Museum von Wales in Cardiff. In einer großen Abteilung wird die Entstehungsgeschichte des Landes erzählt. Cindy Howells ist Wissenschaftlerin und Kuratorin. Geld ist wirklich der wunde Punkt für die Naturwissenschaften im Vergleich zu den bildenden Künsten. Wenn man ein Bild erwerben will, dann werden da Millionen bezahlt, manchmal nur für ein Bild. Aber wenn wir eine geologische Sammlung oder ein besonderes Stück oder einen Dinosaurier kaufen wollen, dann ist das kaum möglich. Es gibt keine Finanzierung dafür. Cindy Howells ist darauf angewiesen, dass Sammler dem Museum besondere Stücke schenken. So wie ein etwa 80 cm langes Fossil, das gerade fertig präpariert wurde. Ein Vater war mit seinem Sohn an der Südküste von Wales unterwegs. Dort haben sie ein Stück eines Kiefers gefunden und es den Experten im Museum gezeigt. Denen war schnell klar, da muss noch mehr sein. Sie gruben und legten die ganze Kreatur frei. Schenkungen wie diese sind extrem wichtig für uns. Wir können da nicht rausgehen und ganz Wales durchstöbern. Das können wir nicht leisten. Wir brauchen die Menschen, damit sie unsere Augen sind, entdecken und Stücke zu uns bringen. Und Cindy Howells schwört vor allem auf die jungen Fossilienjäger. Die hätten ziemlich gute Augen und würden mit viel Freude losziehen. Ich glaube, ich würde gerne mal einen Knochen finden. Und vielleicht hängt ja ein ganzes Skelett daran, an diesem Knochen. Darum geht es doch, die Spannung beim Suchen.
2: Fossiliensuche an der englischen Südküste, das war der Beitrag dazu von Christoph Prössel. Es geht in den letzten Wochen viel um Drohnen und um die Schäden, die sie anrichten. Sie schaden dem Sicherheitsgefühl der Menschen, sie verursachen aber auch wirtschaftliche Schäden. Der Bundesverband der deutschen Luftverkehrswirtschaft geht für das letzte Jahr allein von einem Schaden aus von etwa 160 Millionen Euro, allein an den Flughäfen in Deutschland. Es lohnt sich also, sich gegen die Bedrohungen aus der Luft zu schützen. Und das gilt auch für Seehäfen. Wie das aussehen kann, hat sich Peter Becker am Hafen in Emden in Niedersachsen angesehen.
3: Am Nordkai im Emder Hafen wird ein Maschinenhaus für ein Onshore-Windrad auf ein Binnenschiff geladen. Timo Siebern beobachtet die Arbeiten. Der Geschäftsführer des Hafenumschlags

0: Betriebs- und Logistikunternehmens EPAS sorgt sich um die Sicherheit des Hafens. Denn auch hier seien bereits Drohnen gesichtet worden.
1: Eine Drohne kann auch einfach von einem Touristen hoch in die Luft geschickt werden, weil er die attraktiven Bilder sehen möchte. Ihm ist wahrscheinlich gar nicht bewusst, welche Meldekette dabei im Hintergrund ausgelöst wird. Wenn wir als Hafen eine Drohne sehen, dann können wir nicht sofort unmittelbar einschätzen, ob diese harmlos ist oder ob sie eine Gefahr darstellt.
0: Oft bleiben nur 60 bis 90 Sekunden, um überhaupt reagieren zu können. Dann ist eine Drohne schon wieder weg. So ist schwer festzustellen, ob Drohnen auch in Emden bereits zur Spionage eingesetzt wurden. Nach dem mutmaßlichen Anschlagsversuch auf den Flughafen in Leipzig mit einer mit Sprengstoff versehenen Drohne ist das Risiko eines Anschlags aus Sicht von Timo Siebahn auch hier real.
1: Im Hafen haben wir natürlich eine dreidimensionale Gefahrenlage. Wir haben Drohnen, die aus der Luft kommen können. Wir haben aber auch Drohnen, die über Wasser oder auch unter Wasser den Hafen erreichen können und die Lieferketten im Endeffekt stören können.
0: Emden hat unterschiedliche Hafenbereiche. Auch NATO-Partner schlagen hier immer wieder Militärfahrzeuge und Munition um, wenn sie sich etwa zu Manövern treffen. Das Gefahrenpotenzial ist also hoch. EPAS-Geschäftsführer Timo Siebahn will Drohnen künftig mit Sensoren schneller erkennen können. Häfen müssten zudem auch in die Lage versetzt werden, Drohnen selbst bekämpfen zu dürfen, wenn Gefahr im Verzug sei. Dazu sei er bereits mit einem Start-up im Gespräch.
1: Der Clou an dem Thema ist, dass über KI vordefinierte Prozesse bereits ausgelöst werden können. So könnten beispielsweise Drohnen automatisch über sicheren Bereichen losgeschickt werden, um gegen andere Drohnen zu wirken.
0: Bis es soweit ist, müssen aber noch viele technische und rechtliche Fragen geklärt werden. Auch die Zuständigkeiten von Bundespolizei, Landespolizei, Zoll und anderen Beteiligten müssten so klar geregelt werden, dass bei einem Drohnenanflug sofort reagiert werden könne. Ministerpräsident Olaf Lies unterstützt den Vorschlag von Schleswig-Holsteins Ministerpräsident Günther, Seehäfen als Testfelder für die Drohnenabwehr zu nutzen.
2: Die Häfen sind tatsächlich, da hat Daniel Günther völlig recht, sind so eine Summe, wo ganz unterschiedliche Bedrohungslagen kommen und wir für alle eine Antwort finden müssen. Also das ist richtig, aber das bedeutet nicht, dass Flugplätze jetzt nicht mehr den Stellenwert haben. Es gibt halt leider mehr kritische Infrastruktur und wir müssen sensibler damit umgehen als in den vergangenen Jahren.
0: Timo Siebahn, Geschäftsführer des Hafenbetriebs EPAS in Emden, würde seinen Hafen gern als Testfeld sehen. Wenn es gelänge, Drohnen in Seehäfen erfolgreich abzuwehren, gelänge es überall.
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4: Mit Moritz Knorr. In der Fußball-Bundesliga hat der FC Bayern München überraschend den zweiten Saisonsieg verpasst. Die Münchner kamen bei Aufsteiger Schalke 04 nicht über ein 0:0 hinaus. Für Schalke ist das ein riesiger Erfolg, der, so sieht es auch Verteidiger Robin Gosens, nicht ohne die eigenen Fans möglich gewesen wäre.
5: Ja, was wir heute hier abgerissen haben mit den Fans zusammen, wir haben uns die Energie gezogen, haben gefühlt jedes Tackling wie ein Tor gefeiert und nur so konntest du heute bestehen und das haben wir gemacht, deswegen bin ich unglaublich stolz auf die Mannschaft.
4: Damit sind die Bayern erstmals seit September 2024 nicht Tabellenführer der Bundesliga. Diese Position hat jetzt der SC Freiburg inne. Die Breisgauer gewannen mit 1:0 in Paderborn. Außerdem siegte Borussia Dortmund nach zwischenzeitlichem 0:2 Rückstand noch mit 3:2 in Hoffenheim. Aufsteiger Elversberg feierte ebenfalls einen Comeback-Sieg mit 4:3 bei Mönchengladbach. Und außerdem bezwang Leverkusen Union Berlin mit 4:0. Und in der zweiten Fußball-Bundesliga hat der VfL Bochum das Topspiel mit 2:1 bei Dynamo Dresden gewonnen. Erik Bader.
6: Der VfL Bochum gewinnt das Topduell bei der SG Dynamo Dresden mit 2:1. Die Bochumer nutzten zwei Abwehrpatzer der Dresdner in der ersten Halbzeit gnadenlos aus und schossen so früh die beiden Tore durch ihren Stürmer Koji Miyoshi. Dresden erzielte kurz vor der Pause noch den Anschlusstreffer durch Bob Zien und drängte auch im Verlauf der zweiten Halbzeit auf den Ausgleich. Doch trotz mehrerer guter Chancen behielt Bochum die Oberhand und sichert sich so den zweiten Saisonsieg, während Dresden aktuell im Tabellenkeller feststeckt.
4: Und dann wurde am Samstagabend auch noch die zweite Runde im DFB-Pokal ausgelost. Titelverteidiger Bayern München hat Losglück gehabt, trifft zu Hause auf Zweitligist Magdeburg. Das Highlight der zweiten Runde dürfte die Partie zwischen Dortmund und Bremen werden. Die komplette Übersicht über alle Spiele finden Sie online unter sportschau.de. Die deutschen Basketballerinnen haben den ersten Sieg bei der Heim-WM in Berlin gefeiert. Im zweiten Gruppenspiel besiegte die deutsche Auswahl Japan deutlich mit 83 zu 59. Eine starke Antwort nach der Auftaktniederlage gegen Spanien findet auch Kapitänin Marie Gülich.
3: Das war ein wichtiger Sieg für uns. Also nicht nur als Sieg, sondern auch für unser Gefühl, so nach dem Spanien-Spiel jetzt herauszukommen und auch wirklich so diszipliniert in der Defense zu zeigen, was wir können und als Team unser

0: einen Flow und Rhythmus zu finden. Deswegen war es sehr, sehr wichtig.
1: Am Montag trifft Deutschland dann zum Abschluss der Vorrunde auf Mali. Die Formel 1 macht an diesem Wochenende an einer ihrer traditionsreichsten Stationen Halt. Auf dem Highspeed-Kurs im italienischen Monza geht es um wichtige WM-Punkte. Im Qualifying, da hat es jetzt aber eine große Überraschung gegeben. Der Franzose Pierre Gasly geht von Startplatz 1 ins Rennen und das auf einer Strecke, an die er sehr positive Erinnerungen hat. Lena Bergmann.
2: Wenn Pierre Gasly seinen Alpine um kurz vor 15 Uhr auf Startplatz 1 stellt, wird er an 2020 denken. Damals gewann der Franzose sein erstes Formel-1-Rennen hier in Monza. Verfolgt wird Gasly von Mercedes-Pilot George Russell. Der Brite will aufholen, auf der Strecke und in der Gesamtwertung. Denn Teamkollege und WM-Spitzenreiter Kimi Antonelli kann das Feld wegen einer Motorenstrafe nur von ganz hinten aufrollen. Bei seinem Heim-Grand Prix darf sich der Italiener zwar auf die Unterstützung der Fans freuen, doch Monza, das ist traditionell das Heimspiel von Ferrari. Pünktlich zum 30-jährigen Jubiläum von Michael Schumachers erstem Monza-Sieg in Rot greifen Charles Leclerc und Lewis Hamilton aus der zweiten Reihe an, von den Startplätzen 3 und 4. Um Punkte geht es für Nico Hülkenberg. Der Audi-Pilot startet von Platz 12 in den großen Preis von Italien.
1: Start ist dann um 15 Uhr.
3: Das war der Sport mit Moritz Knorr.
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5: Um 23.30 Uhr mit Milat Kupay. Die US-Sondergesandten Witkoff und Kushner haben mit dem russischen Präsidenten Putin in Moskau über neue Vorschläge Washingtons für Frieden in der Ukraine gesprochen. Über Ergebnisse des Treffens wurde zunächst nichts bekannt. Putin hatte seine Gäste im Kreml mit freundlichen Worten empfangen. Witkoff und Kushner werden morgen in Kiew ihre Pläne erstmals vorstellen. Im Zuge der jüngsten diplomatischen Mission wollen sowohl Russland als auch die Ukraine gegenseitige Angriffe bis Montag aussetzen. Der Bund unterstützt das Land Berlin bei den Ermittlungen zum Hackerangriff auf Teile der Verwaltung. Nach Angaben des Bundesinnenministeriums sind unter anderem das Bundeskriminalamt und der Verfassungsschutz beteiligt. Eine kriminelle Hackergruppe hatte gestern mehr als 1,4 Millionen Dateien im Darknet veröffentlicht, darunter Personalakten aus dem Berliner Verwaltungsbetrieb, Protokolle und Passwörter. Der Tagesspiegel berichtet, es seien auch Daten besonders schützenswerter Einrichtungen veröffentlicht worden, darunter die von Heizkraftwerken, Tanklagern, Notstromanlagen und Umspannwerken. Bundeskanzler Merz hat die Einigung auf das Sparprogramm bei Volkswagen begrüßt. Auf einer Wahlkampfveranstaltung der niedersächsischen CDU in Langenhagen bei Hannover betonte der Bundesvorsitzende, wie wichtig VW für die deutsche Industrie sei. Aus Hannover, Torben Hildebrandt.
6: Merz hat wörtlich gesagt, ein Streit auf offener Bühne wäre alles andere als hilfreich gewesen für VW. Gleichzeitig sieht er den Verlust der Arbeitsplätze aber auch natürlich als Problem. Die Krise bei VW sei beispielhaft, so Merz. Uns gehen im Augenblick in großem Umfang Industriearbeitsplätze verloren, warnte der Kanzler. Diesen Trend müsse und wolle er stoppen. Deutschland muss ein Industrieland bleiben, so Merz weiter.
5: Rund 3 Monate nach dem Start der neuen E-Auto-Kaufprämie sind bisher rund 52.500 Anträge bewilligt worden. Nach Angaben des zuständigen Bundesamtes wurden Fördermittel in Höhe von 230 Millionen Euro ausgezahlt. Die Höhe der Prämie richtet sich nach dem Einkommen und dem Automodell. Sie ist für Haushalte mit mittleren und geringen Einkommen gedacht. Die Trägerrakete des deutschen Unternehmens Isar Aerospace ist erfolgreich ins All gestartet. Sie hob kurz nach 22 Uhr vom norwegischen Weltraumbahnhof Andøya ab. Die 28 Meter lange Rakete vom Typ Spektrum hat 5 kleine Satelliten an Bord. Dass erstmals eine deutsche Trägerrakete den Erdorbit erreicht habe, sei ein Meilenstein, schrieb Forschungsministerin Beer am Abend auf X. Und das Wetter in Deutschland. Nachts im Norden und Osten vereinzelt Schauer, sonst locker bewölkt bis klar, 15 bis 6 Grad. Morgen Sonne und Wolken im Wechsel, in der Südhälfte oft sonnig, 19 bis 29 Grad. Die neue Woche startet heiter bis wolkig, vereinzelt schauerartig 21 bis 32 Grad und am Dienstag dann wechselnd bewölkt, auch einzelne Schauer, 19 bis 29 Grad. Das waren die Nachrichten.
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3: Die A3 Oberhausen-Arenheim ist zwischen Emmerich Ost und Grenzübergang Elten wegen Bauarbeiten bis Montag um 5 Uhr in beiden Richtungen gesperrt. Die A3 Nürnberg-Passau ist zwischen Kreuzdeggendorf und Hengersberg bis ca. 14 Uhr in beiden Richtungen gesperrt. Die A7 Flensburg Richtung Hannover ist zwischen Hamburg-Stellingen und Heimfeld wegen Bauarbeiten bis Montag um etwa 5 Uhr gesperrt. Die Umleitung führt ab Neumünster Süd über die B205, A21 und A1. Die A8 Neunkirchen Richtung Karlsruhe ist zwischen Limbach und Einöd wegen Instandsetzungsarbeiten bis Montag um 5 Uhr gesperrt. Die A8 Karlsruhe Richtung Stuttgart ist zwischen Pforzheim Süd und Heimsheim wegen Fahrbahnerneuerung bis Montag um 5 Uhr gesperrt. Die Umleitung führt über die U9. Die A24 Hamburg Richtung Schwerin ist zwischen Schwarzenbeek, Grande und Thalkau wegen einer Baustelle bis Montagmorgen gesperrt. Die A43 Wuppertal-Recklinghausen ist zwischen Kreuz Bochum und Kreuz Recklinghausen wegen Brückenarbeiten bis Montag um 5 Uhr in beiden Richtungen gesperrt. Die A44 Kassel Richtung Dortmund ist zwischen Diemelstadt und Marsberg bis Montag um 5 Uhr wegen Bauarbeiten gesperrt. Die A45 Gießen Richtung Dortmund wird zwischen Haiger-Burbach und Willensdorf wegen Markierungsarbeiten von Mitternacht bis 5 Uhr gesperrt. Und die A46 Heinsberg Richtung Düsseldorf ist zwischen Grevenbruch und Kapellen bis Montag um 5 Uhr wegen Bauarbeiten gesperrt. Fahren Sie vorsichtig und kommen Sie gut an.
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3: mit Alex Grantl. Selten haben wir wohl so intensiv auf Umspannwerke und Hochspannungsleitungen geschaut wie in den letzten Tagen. Auslöser waren die tatsächlichen und vermuteten Angriffe auf die Stromversorgung. Es gab Fälle in Nordrhein-Westfalen, in Brandenburg und in Sachsen und die Polizei sucht weiter nach einem Verdächtigen. Wie wichtig der Schutz kritischer Infrastruktur ist, das haben auch die Berliner Behörden gerade erfahren. Die Berliner Landesverwaltung wurde von Hackern angegriffen. Ja, und jetzt sind riesige Datenmengen im Darknet gelandet. Wie sehr verunsichern solche Fälle die Menschen in Deutschland? Das hat unser Reporter Johannes Hoppe in Bochum gefragt.
7: Die Gedanken der Menschen hier im Bochumer Ehrenfeld dazu sind unterschiedlich.
8: Klar, das ist eine akute Gefahr momentan, scheinbar oder tatsächlich. Aber ich bereite mich nicht darauf vor. Aber wenn es Winter wäre und das würde immer akuter, würde man vielleicht darüber nachdenken.
9: Nein, noch lache ich, ja. Also von mir aus kann das Internet und das ist mir alles zu wild gerade. Deswegen bin ich dann noch ganz entspannt.
10: Wir haben uns schon Gedanken darüber gemacht, aber gehandelt noch nicht. Aber wir sind auf jeden Fall überlegen, wie wir das machen.
11: Es wird immer wieder hochgespült, würde ich sagen, wenn man die Nachrichten sieht und hört. Und da es unseren Alltag hier aber noch nicht so konkret betrifft, rutscht es dann doch eben immer wieder von der To-Do-Liste runter, würde ich sagen.
7: Aufgeschrieben hat Anja die Vorbereitung auf Stromausfälle und Ähnliches nämlich schon nach Beginn des Krieges in der Ukraine. Hier sind Dokumente besonders wichtig.
11: Was sollte man vorbereitet in einer Tasche liegen haben, damit man es schnell mitnehmen kann? Ausweis, Versicherungen, all diese Dinge, die man irgendwann bestimmt mal nachweisen müsste. Mein Mann hat ein akkubetriebenes Radio mit so einer Handkurbel bestellt, jetzt vor wenigen Tagen. Der bereitet sich da nochmal anders, eher mit technischen Gerätschaften vor, die man dann bräuchte.
7: Das ist nicht ihre einzige Sorge.
11: Die Frage, wo geht man hin? Wir haben zwei Kinder. Wie nimmt man die schnell mit, wenn es schnell gehen muss? Ja, die Gedanken kenne ich.
7: Darüber hat Thomas noch nicht nachgedacht. Auf mehrere Tage ohne Strom ist er schon länger vorbereitet.
12: Es war ja mal diese große Flut oder andere Sachen, die schon vorher passiert sind. Da habe ich mir eher schon so einen kleinen Vorrat im Keller angelegt, sag ich mal, dass ich ohne Strom vielleicht auskommen könnte. Konserven, Wasser, ein Radio, das auch mit Batterie funktioniert. Geguckt, dass der Grill im Garten genug Gas hat, dass ich auch da kochen könnte oder so.
7: Tim aus Regensburg geht mit Gefahren und Risiken ganz anders um.
13: Ich habe nie irgendwelche Vorräte daheim und ich habe nie Kerzen daheim und ich habe nie genug Batterien und ich ignoriere es einfach schön weiter. Das ist eine nette und vielleicht fatale Mischung aus Faulheit, Realitätsverweigerung und was nicht sein darf, darf nicht sein oder wird nicht sein. Oder vielleicht auch so ein Fatalismus. Wenn es so weit kommt, dann ist auch schon irgendwie wurscht.
7: Diese Sichtweise hat für ihn viel mit Lebensqualität zu tun.
13: Ich glaube, wenn man es ernst nimmt, ist es ganz schwierig, das bloß auf einer abstrakten Ebene ernst zu nehmen, sondern dass es dann schon auch was ist, was durchdringt und was einem so das ganze Lebensgefühl zerstören kann. Im Moment ist es nicht relevant und wenn es so weit ist, dann beschäftigt man sich damit.
7: Oder wie Barbara Neumann aus dem Bochumer Ehrenfeld es sagen würde.
14: Ich kann es eh nicht ändern, das ist das Problem. Wenn die das machen wollen, machen die das. Ich glaube, man sollte sich nicht verrückt machen lassen.
3: Stimmen aus Bochum waren das, eingesammelt von unserem Reporter Johannes Hoppe.
4: Wirtschaft.
3: Ölpreise, Inflation, steigende Wachstumszahlen der Wirtschaft und VW, das sind die bestimmenden Themen der Börse an der Woche, an der Börse. Noel Schmidt von unserer ARD-Finanzredaktion mit dem Überblick zum deutschen Aktienhandel diese Woche.
15: Es ist eine Nachricht, die zunächst einmal nach Aufbruch klingt. Die deutsche Wirtschaft soll in diesem Jahr um 1,5%

0: 4% wachsen. Das ist die neue Prognose des IFO-Instituts. Sie liegt damit deutlich höher als die bislang erwarteten 0,8%. Andere Wirtschaftsinstitute haben ihre Prognosen ebenfalls angehoben. Auch Ulrich Kater, Chefvolkswirt bei der DEKA, sieht die deutsche Wirtschaft robuster, als viele erwartet hatten.
1: Aus heutiger Sicht sind die konjunkturell negativen Einflüsse völlig überschätzt worden.
0: Ein Grund: die Nachfrage aus dem Ausland hält sich besser als erwartet. Die milliardenschweren staatlichen Investitionen in Infrastruktur, Klima und Verteidigung geben der Konjunktur zusätzlichen Schub. An der Börse bleibt die Lage trotzdem ein Tauziehen. Ende August hatte der DAX noch ein neues Rekordhoch erreicht. In dieser Woche ging es dann zeitweise mehr als 800 Punkte nach unten. Was die Märkte gerade bewegt, weiß Martin Lück, Ökonom bei MacroMonkey.
2: Auf der positiven Seite natürlich die immer noch nach wie vor starken Nachrichten aus der Technologiebranche. Künstliche Intelligenz ist das Thema, das zieht die Märkte nach oben. Auf der anderen Seite des Seils stehen die Sorgen um höhere Inflation, höhere Zinsen und somit die Anleihemärkte.
0: Im August sind die Verbraucherpreise in Deutschland um 2,9% gestiegen. Besonders Energie wurde deutlich teurer. Der Preisschock ist somit vor allem ein Energieschock. Für die Märkte heißt das, die EZB könnte die Zinsen weiter anheben. Das zeigt sich auch am Anleihenmarkt. Die Renditen deutscher Staatsanleihen sind gestiegen. Neu ausgegebene Anleihen werden damit für Anleger attraktiver und Aktien im Vergleich weniger interessant. Die entscheidende Frage ist deshalb, wie reagiert die EZB auf die höhere Inflation? Experten rechnen derzeit mit einer weiteren Erhöhung bei der Zinsentscheidung nächste Woche. Askan Iredi von der Pluto Vermögensverwaltung warnt allerdings vor zu schnellen Zinserhöhungen.
3: Hohe Energiepreise kriegt man durch höhere Zinsen nicht in den Griff. Ich bin deswegen auch der Meinung, dass die Notenbanken sehr vorsichtig sein müssen, also nicht zu schnell erhöhen sollten. Dennoch, der Preisdruck bleibt.
0: Ein weiteres Thema beschäftigt in dieser Woche die Märkte. Volkswagen hat seinen Zukunftsplan 2030 beschlossen. Der Konzern will wieder mehr Geld verdienen und dafür massiv sparen. In den kommenden Jahren sollen dafür 50.000 Jobs wegfallen. Der Hintergrund? Starke Konkurrenz aus China und ein schwieriger Umbau hin zur Elektromobilität. An der Börse wurde der Plan positiv aufgenommen. Die VW-Aktie legte zeitweise deutlich zu und führte den DAX an. Carsten Mumm, Chefvolkswirt der Privatbank Donner und Reuschel, blickt generell optimistisch auf die Lage am deutschen Aktienmarkt.
4: Die Perspektiven für die Aktienmärkte in den kommenden Monaten bleiben grundsätzlich positiv, auch wenn man immer natürlich mit einem Rücksetzer rechnen muss. Allerdings haben wir die Situation, dass die Unternehmen doch bisher sehr, sehr gut mit der aktuellen Situation zurechtkommen.
0: Und so endet die Börsenwoche zwischen Optimismus und Vorsicht. Die Aussichten für die deutsche Wirtschaft werden besser. Gleichzeitig bleiben Krieg und teures Öl und die Inflation Risiken. Am Freitag hat der DAX mit einem Plus von fast 0,2% geschlossen und lag bei 26.046 Punkten. Auf Wochensicht ist das ein Minus von 2%.
5: Der Wochenrückblick an der Börse war das von Noel Schmidt. Die Zeit, es ist 23.43 Uhr.
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5: Wenn wir heute von Europa sprechen, dann meinen wir oft die Europäische Union. Und das ist eine Gemeinschaft, die ist im Vergleich zum Kontinent Europa ja noch unheimlich jung. Aber auch vor dem Zweiten Weltkrieg gab es schon ein vernetztes Europa. Auch das hat über Grenzen hinweg funktioniert. Und darum geht es jetzt in der Rubrik Denke ich an Europa mit meinem WDR-Kollegen Philipp Anft. Er hat darüber mit Professor Hiram Kümper gesprochen, der zur Geschichte des Spätmittelalters und der frühen Neuzeit an der Uni Mannheim forscht.
7: Das Spätmittelalter, das ist ja die Zeit, die man als Kind vor Augen hat, wenn man Mittelalter hört. Also es geht um Ritter, um Burgen und Co. Wie europäisch war diese Zeit?
8: Naja, diese Zeit war ausgesprochen europäisch in ganz unterschiedlichen Hinsichten. Es war eine europäische Adelskultur, es gibt eine europäische Universitätskultur, wenn natürlich auch die nur von bestimmten sozialen Schichten getragen wird. Es gibt aber auch eine ganze Reihe schlicht und ergreifend europäischer Abhängigkeiten und Verbindungen, vor allem im ökonomischen Sektor, also eben schlicht gesagt im Handel.
7: Wir reden über Mitte 13. bis Ende 15. Jahrhundert, habe ich mich schlau gemacht. War das nicht eine Zeit, in der zunächst mal viel regionaler gedacht und gehandelt wurde?
8: Kann man sagen, wenn man genauer hinguckt, merkt man aber, wie weit die Verbindungen dann doch eigentlich schon gehen. Im Grunde sogar ja letztendlich auch global. Denken Sie an den Pfeffer, der auch im Mittelalter schon in ganz vielen Gerichten, also zumindest den Anspruchsforderungen vorkommt. Den kriegen Sie in Europa nicht. Ne? Das heißt also, es gibt auch schon weltweite Handelsverbindungen, die ganz stark eben über den Nahen Osten gehen. Also dann jetzt schon das so langsam sich auf sozusagen anstehende Osmanische Reich. Aber eben auch in Europa gibt es starke Handelsverbindungen. Ein großes Netzwerk, mit dem wir das ganz häufig verbinden, ist die Hansa. Die verbindet ja wirklich im Norden Europas, also so archaische Wirtschaftsräume wie Russland so um Nowgorod rum, mit wirklich schon sehr, sehr exaltierten Kreditgesellschaften wie zum Beispiel London oder Brügge.
7: Das heißt, es gab wirklich schon viele europäische Verbindungen, vor allem über die Wirtschaft. Aber wie bewusst war den Menschen damals diese europäische Dimension ihres Lebens? Kann man das sagen?
8: Ich glaube, die war ihnen schon sehr bewusst. Man hat auch tatsächlich schon über Europa gesprochen, also auch schon früh und gar nicht wenig. Natürlich auf anderen Ebenen, als das dann möglicherweise die Händler, die irgendwo in Bergen, in Lübeck, in Genua, in den Häfen zusammenkommen. Aber es gibt durchaus auch schon einen Europadiskurs. Vor allem aber eben gibt es dieses gelebte Europa, dieses Miteinander. In unterschiedlichen gesellschaftlichen Sektoren. Der Adel ist sicher eben auch so etwas. Ne? Die heiraten ja wirklich auch durch die halbe Welt.
7: Heute wird Europa ja oft vorgeworfen, es sei so ein Elitenprojekt. War es das dann damals auch?
8: Also in vielen Hinsichten natürlich irgendwie schon. Ne? Also die Fernhandelswaren, das ist schon etwas, was tendenziell auch eher die Menschen mit dem entsprechenden Geldbeutel konsumieren. Die europäische Altkultur, das steckt in sich schon, ist ein Elitenphänomen. Auch der europäische Hochschulraum, der seit den Bologna-Reformen ja immer auch ein Stück weit romantisiert wird, war natürlich im Grunde auch irgendwie ein exklusiver Raum. Das Studium musste man sich erst mal leisten können. Also natürlich, in ganz, ganz vielen Hinsichten war Europa da ein Elitenprojekt. Mhm. Aber man muss auch sagen, es trifft auch natürlich, es hat Auswirkungen auf den Tuchfärber irgendwo in den heutigen Ostniederlanden. Es hat Auswirkungen auf die Bauern in der Gegend von Danzig, denn das sind die Produzierenden, ne, die für diesen weltweiten Markt, der ja nicht nur aus Luxusgütern besteht und immer weniger aus Luxusgütern besteht, je weiter die Zeit vorangeht, die ja für diesen Markt produzieren und die diese Halbfertigprodukte, die da vertickt werden, auch weiterverarbeiten.
7: Im Vorgespräch haben Sie einen Begriff erwähnt, der eine große Bedeutung hat für die Entstehung des europäischen Raums, den ich aber vorher noch nie gehört hatte, und zwar die blaue Banane. Was hat es damit auf sich?
8: Ja, das ist ein ganz spannendes, im Grunde wirtschaftsgeografisches Konzept. Das ist in den späten 80er Jahren entwickelt worden, ganz namentlich von einem französischen Geografen, Brunet heißt er, und seinem Team. Ich glaube 1989 oder so das erste Mal vorgestellt worden. Und was es beschreibt, ist im Grunde einen großen europäischen Wohlstandsraum. Und der erstreckt sich so ungefähr von diesen Berührungspunkten am Kanal, London, dann eben Flandern, also erst Brügge, später Antwerpen, dann in den Niederlanden, Amsterdam. Also sozusagen von diesem Cluster irgendwo so im Nordwesten in einer schrägen eben bananenförmig gekrümmten Bewegung, vor allem dann am Rhein entlang über die Schweiz bis nach Norditalien. Und weil es eben so eine Bananenform hat, ist das mal auf einer Pressekonferenz die blaue Banane genannt worden.
7: Und blau wegen der Europaflagge, oder?
8: Nein, gar nicht. Das ist tatsächlich so ein völliger Zufall aus der Präsentation heraus.
7: Ah.
8: Ja, genau.
7: Okay, das heißt, das ist sowas wie ein europäisches Kernland. Warum ist das genau da entstanden und wie hat das auch Europa heute noch mitgeprägt?
8: Na, ich glaube, man kann das wirklich ganz schön auch historisch beschreiben. Das ist ja wirklich eine Region, die also natürlich mit dem Rhein im Mittelpunkt sowieso eine zentrale europäische Verkehrs- und damit also auch Wirtschaftsachse beinhaltet. Und dann eben die sich daran anschließenden Regionen, die dann eben verarbeitenden Gewerbe in der Produktion, in der Dispersion, also im Handel, dann ins Hinterland und so, davon profitiert haben. Und zugleich ist das eine Landschaft, in der sich Herrschaft stark sozusagen ausgeprägt hat. Also wenn Sie allein irgendwie nur in die deutsche Geschichte gehen, dann sind entlang des Rheins halt 4 der 7 Kurfürstentümer ansässig. Ne? Mhm. Sie sehen Bildungslandschaften, also ein ganz stark urbanisierter Raum, eine starke Hochschullandschaft. Und das eben alles schon im Spätmittelalter. Und wenn das erstmal einmal sozusagen diese Starteffekte so gut sind, das kennen wir aus den Wirtschaftswissenschaften, dann nennt man das Lock-in oder Fahrtabhängigkeit, dann entwickelt man sich natürlich auch erstmal sehr stark und sehr, in diesem Fall sehr gut sogar. Und die große Frage, die sich irgendwie an dieses Modell der blauen Banane aber Anschluss war, was machen wir mit allen anderen Regionen in Europa? Mhm. Also In Frankreich, da wo das Konzept von Brunet entwickelt worden, war zum Beispiel die ja geradezu schreckhafte Beobachtung, ja verdammt, Paris liegt da ja gar nicht drin. Es liegt gar nicht an der blauen Banane. Also die große Frage war, können wir mit Zentralismus, ist das eigentlich was Gutes? Oder wie können wir eigentlich andere Regionen an diesen Wohlstandskorridor anbinden, damit die auch was davon haben. Und dann war das ein ganz stark europäisches Projekt auf einmal.
7: Ja, und interessanterweise ja auch vielleicht immer noch eine Diskussion, die wir heute haben in Europa. Ne? Also wo ist Kerneuropa? Was ist so ein bisschen der Rand, auf den man nicht allzu oft schaut? Hiram Kümper ist mein Gast heute in Denke ich an Europa, Professor für die Geschichte des Spätmittelalters und der frühen Neuzeit an der Uni Mannheim. Herr Kümper, machen wir vielleicht mal dann den Sprung zur Europäischen Union heute. Haben wir ja eben auch schon so ein bisschen gemacht. Inwieweit, wenn man das sagen kann, sehen Sie denn in der noch diese Spuren des Spätmittelalters?
8: Naja, also man sieht zumindest diese Entwicklung. Also man sieht eigentlich schon, dass ganz viele Wurzeln dessen, was wir heute als sowohl eine europäische Identität sehen. Deshalb haben wir immer mal wieder diese Probleme damit, oder viele haben immer wieder die Probleme damit, die EU als eine der Institutionen Europas. EU und Europa ist ja nicht dasselbe, weiß Gott nicht. Aber haben ganz viele Leute irgendwie Probleme damit, das stärker zu öffnen, zum Beispiel Richtung Osten. Also zu stark in diesen alten, sozusagen historischen, tradierten Kerngesellschaften denken. Als Wirtschaftshistoriker muss ich auch sagen, das hat insofern eine Berechtigung, nicht so sehr politisch, aber analytisch, dass man natürlich vor sich hat ein Europa dieser auch frühen europäischen Institutionen in der Nachkriegszeit, das ja viel, viel kleiner war. Und das natürlich schon in dieser Verbindung diese Wohlstandseffekte, die gemeinsame wirtschaftliche Kollaboration hat, viel stärker auch ausnutzen konnte. Also natürlich ist Europa in der Nachkriegszeit, nämlich in den 50er und 60er Jahren, auch wegen der europäischen Institutionen wirtschaftlich so erfolgreich gewesen. Und nun hat man so ein bisschen Sorge, dass man davon was abgeben soll, dass das eben nicht so gut funktioniert, wenn wirtschaftlich nicht so entwickelte, weiter entferntere Nationen da mitspielen. Die Sorge ist bis zum Gewissen bestimmt auch berechtigt, aber sie sollte nicht das Projekt Europa beeinträchtigen. Und wir haben ja sehr, sehr gute Beispiele, dass sie nicht berechtigt sein muss, dass das kein Automatismus ist.
7: Schauen wir vielleicht nochmal so ein bisschen auf Ihre persönliche Verbindung zu Europa. Sie haben in vielen verschiedenen europäischen Städten geforscht, gearbeitet, auch gelebt. Der europäische Forschungsraum ist ja schon gefallen, so ein bisschen als Begriff, als wir über das Mittelalter gesprochen haben. Den gibt es heute natürlich noch viel ausgeprägter. Also welche Bedeutung hat Europa für Sie persönlich und für Ihre Arbeit?
8: Eine sehr, sehr große. Ich glaube, gerade dieser Austausch im Bereich von Wissenschaft und Forschung oder im Allgemeinen von Wissen, das muss ich ja noch nicht mal an Wissenschaftsinstitutionen richten, das ist, glaube ich, einer der Kerne des europäischen Erfolgs, historisch allemal, und kann es auch jetzt immer wieder werden. Und da spielt dieser Austausch über Grenzen hinweg, das muss noch nicht mal nur europäisch sein, aber in Europa ist er natürlich gut etabliert und wird er vor allem eben auch gut gefördert, da spielt eine große Rolle. Denn ich würde immer sagen, Europa ist immer beides. Das hat positive Effekte von wirtschaftlichen bis hin zu ganz emotionalen und menschlichen Effekten. Aber es braucht dafür auch den politischen Willen, das zu fördern und zu unterstützen. Und den habe ich immer wieder erlebt. Also ich war ja nicht unterwegs, weil ich aus gutem Hause komme, sondern ich hatte Erasmus-Förderung. Ich habe an europäischen Austauschprogrammen teilgenommen. Ich war an deutschen Auslandsinstituten in Europa. Also es braucht auch diese Infrastrukturen, um diesen Austausch tatsächlich herzustellen. Und nur dann kann das sowohl für den Einzelnen eine wirkliche Erfahrung von Europa sein, als auch für europäische Gesellschaften einen realen Nutzen haben.
5: Die Geschichte Europas, das war dazu der Historiker Professor Hiram Kümper von der Universität Mannheim im Gespräch mit Philipp Anft.
6: Kultur.
5: Aller Anfang ist schwer. Das haben Sie bestimmt auch schon mal gehört. Das soll aber nicht stimmen, wenn es ums Bücherschreiben geht. Im Literaturbetrieb glauben einige, das zweite Buch zu schreiben, das wäre viel schwieriger als das erste. Ja, was ist da dran? Das hat Juliane Bergmann für uns recherchiert und sie fängt mit einem sehr erfolgreichen ersten Roman an.
9: Erwachsen werden. Wer will das schon? Holden zumindest nicht. Dieser junge Kerl haut immer noch Leserinnen und Leser mit seinen Selbstbezichtigungen um.
10: Ich bin der größte Lügner, den man sich denken kann. Schrecklich. Sogar wenn ich unterwegs bin, um mir ein Magazin zu kaufen und mich jemand fragt, wohin ich gehe, bin ich imstande zu antworten, Ich ginge in die Oper.
9: Nach einem Schulverweis vom Internat in Pennsylvania flieht er nach Manhattan auf der Suche nach sich selbst. Der 16-jährige Protagonist in J.D. Salingers Fänger im Roggen ist die Identifikationsfigur schlechthin. Das Buch von 1951 erzählt von drei Tagen in seinem Leben und zählt zu den erfolgreichsten Romanen des 20. Jahrhunderts. Mehr als 25 Millionen Mal verkauft, schätzen Fachleute. Nach dem Debüt findet der US-amerikanische Autor Salinger den Trubel um seine Person furchtbar. Einen zweiten Roman schreibt er nie. Den Ruf nach einer direkten Fortsetzung für Holden beantwortet er dem Boston Globe entschlossen.
10: Lesen Sie doch das Buch noch einmal, da steht alles drin.
9: Keinen zweiten Roman schreiben wollen, das ist selten. Häufiger hört man davon, dass es nicht klappen will. Nach ihrem Pulitzer-Preis gekrönten Debüt von 1960, Wer die Nachtigall stört, leidet Harper Lee jahrzehntelang unter einer Schreibblockade und wohl infolgedessen an Alkoholsucht.
6: Eine ernsthafte Schriftstellerin zu sein, erfordert eiserne Disziplin,
9: sagt Harper Lee dem Guardian mit Frust zwischen den Zeilen.
6: Es bedeutet, sich hinzusetzen und die Arbeit zu erledigen, ganz gleich, ob man glaubt, das Zeug dazu zu haben oder nicht.
9: Im Englischen nennt man den Leistungseinbruch beim zweiten Mal das Second Novel Syndrome oder Sophomore Jinx, also den Fluch der Zweitsemester. Über die Gründe der Blockade lässt sich spekulieren. Erwartungen spielen eine Rolle. Beim Publikum, bei Verlagen, beim Schreibenden, an sich selbst. Immer liegt der Vergleich mit dem Debüt nahe. Der Druck steigt, das Papier bleibt leer.
11: Natürlich habe ich Angst, dass ich nur dieses eine Buch schreiben konnte,
9: sagt die Autorin Ruth-Maria Thomas im Interview mit der Zeit, noch während sie hadernd am zweiten Buch schreibt. Auf ihren Schultern lastet der große Erfolg des 2024 erschienenen Debütromans Die schönste Version. 120.000 Mal verkauft, fürs Theater inszeniert, sogar als Abiturstoff ausgewählt. Mit dem zweiten Roman kämpft sie. Die Abgabefrist wird verschoben. Und dann tippt sie ihn doch, mit beidarmiger Sehnenscheidenentzündung fertig. Ihrer Lektorin schickt sie eine Sprachnachricht, aus der die Zeit zitiert.
11: Ich warte darauf, dass sich ein gutes Gefühl einstellt. Aber vielleicht kommt das auch erst, wenn alles durch ist. Oder vielleicht kommt's gar nicht.
9: Übrigens, auch das frisch veröffentlichte Buch Nummer 2 kommt überaus gut an. Und dann gibt es noch die zweiten Romane, die verhindert werden sollen. Zum Beispiel 1981 in der DDR. Die bis dahin anerkannte Autorin Gerti Tetzner schreibt ein Buch über die Kindergärtnerin Christina, die Kindern kritisches Denken beibringen will. In ihrem Stadtgarten gibt es keine Regeln, aber bunte Hauswände. Gerti Tetzners Lektor vom Mitteldeutschen Verlag nennt das Manuskript den letzten Dreck. Erinnert sie sich. Als der Luchterhand Verlag den Roman in der Bundesrepublik veröffentlichen will, steht die Stasi vor der Tür.
12: Wenn ich die Geschichte ohne Genehmigung im Westen veröffentlichte, könnte ich gleich mitreisen, wie er sagte. Ich legte das Manuskript weg,
9: schreibt Gerti Tetzner im Vorwort. Denn gerade ist das in der DDR zensierte Buch, ihr zweiter Roman, unter dem Titel Gegenwind im Aufbauverlag erschienen. Und die Pointe für die fast 90-Jährige, sie schreibt nach Jahrzehnten des Schweigens an Buch 3.
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5: In Moskau gab es am Abend Gespräche zum Ukraine-Krieg. Die US-Unterhändler Witkow und Kushner haben mit Kreml-Chef Putin gesprochen. Die Gespräche sind mittlerweile vorbei, viel ist aber noch nicht bekannt. Wir schauen gleich auf die Hintergründe nach den Nachrichten.

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1: Um 0 Uhr mit Milat Kupay. Russlands Präsident Putin hat die US-Gesandten Witkoff und Kushner in Moskau empfangen. Rund 3 Stunden dauerte das Gespräch. US-Präsident Trump hatte im Vorfeld erklärt, Witkoff und Kushner hätten einen neuen US-Plan zur Beendigung des Krieges dabei. Kreml-Berater Ushakov sprach vor der Presse von nützlichen und konstruktiven Gesprächen. Die Amerikaner hätten versprochen, Putins Einschätzungen einfließen zu lassen, um eine dauerhafte Vereinbarung zur Beendigung des Krieges zu erreichen. Der Nachrichtenagentur TASS zufolge haben Witkoff und Kushner Moskau verlassen. Sie werden für Gespräche in Kiew erwartet, die im Laufe des Tages stattfinden sollen. Einen Tag vor der Landtagswahl haben in Sachsen-Anhalt in mehreren Städten Demonstrationen und Feste für Demokratie und Vielfalt stattgefunden. Auf dem Domplatz in Magdeburg versammelten sich tausende Teilnehmer zu einem Demokratiefestival. Veranstalter war das Bündnis Sachsen-Anhalt weltoffen. Initiativen, Vereine, Verbände und Einzelpersonen wollten mit der Aktion ein Zeichen für Demokratie und Vielfalt setzen. Die Sicherheitsbehörden in Sachsen prüfen nach dem Fund von Sprengstoffvorrichtungen an 2 Umspannwerken eine Verbindung zu ähnlichen Vorfällen in anderen Bundesländern. Die Sprengstoffvorrichtungen seien selbst gebaut gewesen und hätten darauf abgezielt, einen Kurzschluss an den Hochspannungsleitungen auszulösen. Dazu sei es aber nicht gekommen. Ein Zusammenhang mit den Anschlägen auf die Stromversorgung an Standorten in Nordrhein-Westfalen und Brandenburg wird nicht ausgeschlossen. Nach einem 48-jährigen Tatverdächtigen wird weiter gefahndet. Im Topspiel der Fußball-Bundesliga hat es am Abend keinen Sieger gegeben. Schalke und Bayern München trennten sich 0:0. Aus der Sportredaktion Stefanie Lavoie.
2: Der Meister war überlegen, doch der Aufsteiger trotzte den Bayern mit Leidenschaft und einem überragenden Torhüter Loris Karius. Damit sind die Bayern seit September 24 erstmals nicht mehr Spitzenreiter. Tabellenführer ist Freiburg nach dem 1:0 in Paderborn. Dortmund drehte die Partie in Hoffenheim und machte aus einem 0:2 ein 3:2. Ein Comeback auch für Elversberg. Der Aufsteiger siegte in Mönchengladbach durch ein Tor in der Nachspielzeit mit 4:3. Leverkusen gewann gegen Union Berlin 4:0. Aufopferungsvoll kämpfende Bremer besiegten Leipzig überraschend deutlich mit 3:1.
1: Und im Abendspiel der zweiten Liga hat Bochum in Dresden mit 2:1 gewonnen. Das waren die Nachrichten. Das Wetter in Deutschland. Im Norden und Osten vereinzelt Schauer, sonst locker bewölkt bis klar. An den Küsten Sturmböen minimal 15 bis 6 Grad. Tagsüber Sonne und Wolken im Wechsel. In der Südhälfte oft sonnig, maximal 19 bis 29 Grad. Am Montag heiter bis wolkig, vereinzelt Schauer oder Gewitter, 21 bis 32. Und am Dienstag bis 29 Grad. Und die Zeit, es ist 0:03 Uhr.
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3: Die A3 Oberhausen-Arnheim ist zwischen Emmerich-Ost und Grenzübergang Elten wegen Bauarbeiten bis Montag um 5 Uhr in beiden Richtungen gesperrt. Die A3 Nürnberg-Passau ist zwischen Kreuz-Deggendorf und Hengersberg bis ca. 14 Uhr in beiden Richtungen gesperrt. Die A7 Flensburg Richtung Hannover ist zwischen Hamburg-Stellingen und Heimfeld wegen Bauarbeiten bis Montag um ca. 5 Uhr gesperrt. Die Umleitung führt ab Neumünster Süd über die B205, die A21 und die A1. Die A8 Neunkirchen Richtung Karlsruhe ist zwischen Limbach und Einöd wegen Instandsetzungsarbeiten bis Montag um 5 Uhr gesperrt. Die A8 Karlsruhe Richtung Stuttgart ist zwischen Pforzheim Süd und Heimsheim wegen Fahrbahnerneuerung bis Montag um 5 Uhr gesperrt. Die Umleitung führt über die U9. Die A24 Hamburg Richtung Schwerin ist zwischen Schwarzenweg Grande und Talkau wegen einer Baustelle bis Montagmorgen gesperrt. Die A42 Dortmund Richtung Kamp-Lindfort ist zwischen Duisburg-Bekerwerth und Berl nach einem Unfall gesperrt. Die A43 Wuppertal-Recklinghausen ist zwischen Kreuz Bochum und Kreuz Recklinghausen wegen Brückenarbeiten bis Montag um 5 Uhr in beiden Richtungen gesperrt. Die A44 Kassel Richtung Dortmund ist zwischen Diemelstadt und Marsberg bis Montag um 5 Uhr wegen Bauarbeiten gesperrt. Die A45 Gießen Richtung Dortmund ist zwischen Haiger-Burbach und Willensdorf wegen Markierungsarbeiten bis 5 Uhr gesperrt. Und die A46 Heinsberg Richtung Düsseldorf ist zwischen Grevenbruch und Kapellen bis Montag um 5 Uhr wegen Bauarbeiten gesperrt. Fahren Sie vorsichtig und kommen Sie gut an.
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3: Aus Hamburg von NDR Info mit Alex Grantl. Hallo und schön, dass Sie dabei sind. Steve Witkoff und Jared Kushner, das sind die beiden Sondergesandten, die im Auftrag von US-Präsident Trump unterwegs sind. Und die beiden mussten am Samstag den ganzen Tag warten, und zwar auf ein Treffen mit dem russischen Präsidenten Putin. Am Samstagabend haben die Gespräche dann aber stattgefunden. Laut russischen Staatsmedien haben die Sondergesandten mit Putin im Kreml gesprochen. Über die Inhalte ist bisher noch nicht viel bekannt. Aus dem Kreml heißt es, die Gespräche wären substanziell und konstruktiv gewesen. Dahinter steht ein neuer Versuch der USA, zwischen Russland und der Ukraine zu vermitteln. Stefan Lark.
4: US-Präsident Donald Trump hatte vor der Reise einen neuen Anlauf zur Beendigung des Ukraine-Kriegs angekündigt, ohne jedoch Einzelheiten zu nennen. Nach einer längeren Phase ohne größere Fortschritte wollen die USA ihre Vermittlungsbemühungen zwischen Russland und der Ukraine nun wieder intensivieren. Nach Angaben Trumps reisen die beiden Unterhändler mit einem Vorschlag zur Beendigung des Krieges zunächst nach Moskau und anschließend weiter nach Kiew. Damit würden sie erstmals auch die ukrainische Hauptstadt besuchen. Kreml-Sprecher Dmitri Peskow erklärte, Russland werde währenddessen eine 72-stündige Waffenruhe für Kiew einhalten. Damit kommt Moskau einer Bitte Washingtons nach. Auch die Ukraine wurde aufgefordert, während des Besuchs auf Angriffe gegen Moskau und die russische Energieinfrastruktur zu verzichten. Der Kreml dämpfte bereits im Vorfeld die Erwartungen. Peskow betonte, es gebe derzeit keine grundsätzlich neuen Ansätze für ein Ende des Krieges. Russland hält weiterhin an seinen zentralen Forderungen fest. Dazu gehört die Anerkennung der Annexion der Regionen Luhansk, Donetsk, Saporischja und Cherson, einschließlich der Gebiete, die Moskau derzeit nicht vollständig kontrolliert. Die Ukraine lehnt dies ab und fordert als Voraussetzung für Verhandlungen einen sofortigen Waffenstillstand. Russland weist diese Forderung bislang zurück.
3: Ja, und die Sondergesandten Witkoff und Kushner sollen Moskau mittlerweile verlassen haben. Am Sonntag sollen sie nach Kiew reisen. Das waren Hintergründe dazu von Stefan Lark. Und bei uns hat sich die Bundesregierung in dieser Woche deutlich undiplomatischer gezeigt gegenüber Russland. Einen Monat war es her, dass am und um den Leipziger Flughafen Drohnen mit Sprengstoff entdeckt wurden. Diese Woche hat die Bundesregierung dann Russland dafür verantwortlich gemacht. Als Reaktion soll das russische Haus in Berlin schließen, das ist ein Kulturzentrum, und das Generalkonsulat von Russland in Bonn soll geschlossen werden. Russland will im Gegenzug die deutschen Goethe-Institute im Land zumachen. Auf EU-Ebene wird an einem neuen Sanktionspaket gearbeitet. Mein WDR-Kollege Philipp Anft hat darüber mit Marie-Agnes Strack-Zimmermann gesprochen. Die FDP-Politikerin ist Vorsitzende des EU-Verteidigungsausschusses und die Frage war, ob sie die Maßnahmen für richtig hält.
5: Ja, die sind richtig, die sind überfällig, es reicht aber nicht.
6: Trotzdem muss man ja sagen, wenn wir kurz bei diesen Kulturinstitutionen bleiben, das Russische Haus und die Goethe-Institute, die waren ja sowas wie die letzten kulturellen Verbindungsstränge zwischen Russland und Deutschland. Ist das nicht auch ein Verlust, wenn die gekappt werden?
5: Das wäre ein Verlust, wenn es darum gegangen wäre, also dass das Goethe-Institut geschlossen wird. Das ist in der Tat bedauerlich, weil die wirklich in ganz Russland aktiv sind. Das musste man aber einpreisen, das russische Haus selber. Da können Sie Kasatschok lernen, da können Sie auch backen und tanzen und anderes lernen. Aber am Ende war es eben eine Spionagezentrale. Die Franzosen haben uns darauf hingewiesen, was sich dort alles abspielt. Das konnte man an der Stromrechnung sehen und so weiter und so fort. Und wir sollen einfach nicht naiv sein. Russland nutzt, das war vor 3-4 Jahren die russische Botschaft, jetzt sind es diese Institutionen. Das können wir uns nicht erlauben, 10 Minuten vom Bundeskanzleramt entfernt so etwas zu haben. Insofern ist es richtig, dass es geschlossen wird und das haben wir auch immer gefordert.
6: Sie haben eben gesagt, das war überfällig. Also hätten Sie die eigentlich schon früher zumachen wollen?
5: Schauen Sie, die Tatsache ist doch so, dass wir einen grausamen Krieg in der Ukraine erleben, dass Russland das zweite Mal nach 2022 die Ukraine angegriffen hat, dort vor allen Dingen gerade Zivilisten im Visier hat. Und weil eben Europa und darüber hinaus die westlichen Staaten beziehungsweise die auch für Demokratie kämpfen, an der Seite der Ukraine stehen, zieht jetzt Wladimir Putin alle Register. Und das bedeutet eben nicht nur in Anführungszeichen Cyberangriffe, das sind hybride Angriffe. Das sind Angriffe, wie wir sie gerade am Flughafen Leipzig erlebt haben. Das sind übrigens Terrorangriffe. Das sind Beeinflussungen, also Versuch, Meinung zu machen, Fake News. Ich könnte Ihnen ganz viel nennen. Übrigens auch dieser Fluchtversuch von über 60.000 Menschen in der spanischen Enklave in Marokko, ausgelöst durch eine TikTok-Information. Das sind alles hybride Kriege, unsere Gesellschaft von innen heraus zu zerstören. Und warum? Weil Wladimir Putin nach 4 Jahren letztlich keinen Erfolg hat. Seine Wirtschaft ist am Ende. Er verliert jeden Monat 30.000 Soldaten. Und wenn Sie das alles zusammennehmen, dann fokussiert er sich jetzt auf unsere Gesellschaft und zwar explizit, um Angst zu verbreiten. Und das können wir nicht ungeschehen machen. Und deswegen müssen wir eine klare Linie fahren, wegschauen. Nach dem Motto, wir sind jetzt mal ganz ruhig, dann wird dieser Sturm an uns vorbeiziehen. Dem ist nicht so. Wenn wir

0: Frieden wollen. Und das wollen wir alle. Wir wollen alle in Frieden leben. Muss der Druck auf Russland so groß werden, dass überhaupt die Bereitschaft besteht, seitens Wladimir Putins, sich an den Tisch zu setzen mit Zelensky, um für Frieden zu sorgen? Und das will er nicht. Und deswegen wären wir wirklich völlig verantwortungslos, wenn wir da nicht klare Kante beziehen würden.
1: Aber dann drehen wir es vielleicht mal um. Dann müsste man ja vielleicht fragen, ob diese Maßnahmen, die Deutschland jetzt angekündigt hat, in Reaktion auf diese hybride Kriegsführung, die wir seit einigen Jahren schon erleben, ob die denn ausreicht? Also welche Register würden Sie denn noch ziehen?
0: Nein, das reicht natürlich nicht aus. Und es ist natürlich, nachdem Bundeskanzler Merz doch sehr, möchte ich mal sagen, sehr präsent war und sagte, nach diesem versuchten Terroranschlag auf Leipzig, auf den Leipziger Flughafen, hat er ja sehr rustikale Sprache, dass die Täter dafür bezahlen müssten. Er hat dann letztlich den Innen- und Außenminister geschickt, um dann zu sagen, was Sache ist. Also das, was gerade genannt wird, das reicht natürlich nicht. Und das erste ist die Schattenflotte, die russische Schattenflotte, die nach wie vor in den Gewässern, auch in europäischen Gewässern, sich bewegt. Und das muss unterbunden werden im Mittelmeer, in der Ostsee, in der Nordsee. Da sind wir noch viel zu, ich sag mal, vorsichtig. Und wir müssen deutlich mehr russische Staatsbürger sanktionieren. Wir gehen in Europa von mindestens 800 Namen aus, die wir kennen, die Einfluss nehmen, die Geschäfte machen auf unsere Kosten. Und was ganz elementar ist aus europäischer Sicht, dass wir die russischen Assets wieder auf den Tisch legen. Wir reden von 200 Milliarden. Die sind in Belgien geparkt. Das ist russisches Geld. Und das sollten wir nehmen, um die Ukraine zu unterstützen. Denn was die Ukraine braucht, ist finanzielle Unterstützung. Sie braucht mehr Mittel, auch damit die Gesellschaft weiter existieren kann. Und sie braucht vor allen Dingen Mittel, um sich zu wehren, vor allen Dingen gegen die brutalen Luftangriffe, die jeden Tag stündlich vor allen Dingen auch Kiew erreichen.
1: Diese russischen eingefrorenen Vermögen, die waren ja aber durchaus auch ein Streitthema in der EU. Also es geht ja immer wieder um die Frage, wie geeint ist die EU beim Vorgehen? Jetzt im Beispiel des Anschlagsversuchs auf den Flughafen hat Frankreich ja zum Beispiel Deutschland unterstützt, hat den russischen Botschafter auch einbestellt. Aber wenn wir generell drauf gucken, kurz zum Schluss, ziehen andere Mitgliedsländer ausreichend mit, wenn es um Sanktionen gegen Russland und die Unterstützung der Ukraine geht?
0: Also bei den russischen Assets bin ich optimistisch, dass es daran gescheitert, dass Belgien das blockiert hat. Belgien, dort liegt das Geld und wird dort auch zum Arbeiten genutzt sozusagen. Und da muss man den Belgiern, muss man sie unterstützen, damit sie wissen, dass sie das Risiko nicht alleine tragen. Dann bin ich relativ optimistisch. In der Tat, 27 EU-Staaten, da gibt es unterschiedliche Meinungen. Wir arbeiten allerdings gerade, was dieser Angriff auf Leipzig betrifft, weil Sie das gerade gesagt haben, das hat alle aufgeschreckt, dass jetzt eben auch in Deutschland so etwas passiert. Und das ist ja nur der Anfang. Sie können sicher sein, dass da noch mehr kommt. Und ich will hier keine Sorge verbreiten, aber das ist eben die Methode. Und da sind alle europäischen Staaten hellwach. Und noch ein letztes Beispiel, weil das gerade passiert ist. Vor wenigen Tagen in Rumänien, im Schwarzen Meer, gibt es eine riesige Gasplattform, die auch uns in Europa in Zukunft mit günstigem Gas versorgen will. Dort ist im letzten Moment eine Seedrohne neutralisiert worden, die bewaffnet war und diese Station in die Luft jagen sollte. Das heißt, alle Länder, ich könnte Ihnen viele nennen, haben genau diese Probleme. Und da gibt es nur eins, wir können uns nur gemeinsam verteidigen. Keiner kann es alleine und genau das will Wladimir Putin verhindern. Übrigens auch durch die Beeinflussung von Wahlen, damit ihm wohlgesonnene knallrechte und knalllinke Parteien Erfolg haben. Das ist alles Programm von Wladimir Putin. Und da wir nicht blöd sind und nicht vor die Wand gelaufen sind, sollten wir uns entsprechend wehren. Und die Menschen haben ein Recht darauf, dass sie in Sicherheit leben können und dass Politiker sich darum kümmern.
2: Soweit die Vorsitzende des EU-Verteidigungsausschusses, Marie-Agnes Strack-Zimmermann von der FDP. Die Zeit, es ist 0.14 Uhr.
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2: Es ist gerade mal ein Jahr her, da waren die britischen Rechtspopulisten von der Partei Reform UK sehr gut gelaunt. Reform und ihr Parteichef Nigel Farage lagen in den Umfragen weit vorne und sie konnten die Labour-Regierung ziemlich unter Druck setzen, vor allem mit einer Diskussion über Einwanderung. Mittlerweile sieht es aber anders aus. Es gab Finanzskandale, es gibt politische Konkurrenz von rechts außen und seit Juli hat Großbritannien den neuen Premierminister Burnham, der ziemlich beliebt ist. Und jetzt gibt es neue Vorwürfe gegen Reform UK. Es sieht ganz nach einem neuen Spendenskandal aus. Das war auch auf dem Parteitag von Reform UK zu spüren. Der ist gerade in Birmingham zu Ende gegangen. Und unsere Korrespondentin Franziska Hoppen, die war dabei. Ich habe sie gefragt,

0: die ist dann tatsächlich von britischen Zeitungen gedruckt worden, ohne dass klar war, dass dahinter Reform steckt. Und auf einem anderen Video sieht man Farage dann auch noch, wie er mit diesen beiden vermeintlichen Spendern Austern isst und Champagner trinkt. Also der Vorwurf ist, dass zumindest ein paar Mitglieder, vielleicht auch Farage selbst, das mit dem Gesetz und der Wahrheit an der Stelle nicht so genau nehmen.
1: Jetzt sind das ja nicht die ersten Vorwürfe dieser Art. Was gab es denn davor schon alles an Problemen?
0: Genau, also gegen Farage läuft auch gerade eine parlamentarische Untersuchung, weil er ein Geschenk von 5 Millionen Pfund nicht ordentlich deklariert haben soll. Das kam von einem Kryptomilliardär kurz bevor Farage 24 seine Kandidatur bei der Parlamentswahl angekündigt hat. Und dann ermittelt auch noch die Londoner Polizei wegen Zahlungen an Reform, die über ein Unternehmen erfolgt sind, das der stellvertretende Vorsitzende der Partei Richard Tice kontrolliert. Also da ist jetzt einiges zusammengekommen.
1: Jetzt waren Sie 2 Tage auf dem Parteitag in Birmingham dabei. Wie kamen die neuesten Anschuldigungen von Channel 4 denn da an?
0: Ja, also man muss sagen, auf dem Parteitag sind natürlich vor allem die Unterstützer unterwegs. Das heißt, Farage, der hat da ein riesiges Stadion gefüllt. Die Menschen haben Schlange gestanden, um seine Rede zu hören. Und darin hat er dann die Schuld von sich und seiner Partei gewiesen. Er ist dann mehrmals von Störern unterbrochen worden. Aber er hat diese Rede am Ende mit Standing Ovations beendet. Und wenn man sich umhört bei den Reform-Unterstützern, dann ist Farage da für viele immer noch die einzige politische Alternative. Viele glauben auch, dass das, also Zitat, Establishment Reform absichtlich in solche Fallen lockt und diffamiert, weil sie eben politisch immer wichtiger werden. Ich habe nur ganz vereinzelt kritische Stimmen gehört, aber die Journalisten haben sich natürlich sehr darauf fokussiert, sodass es in den Zeitungen vor allem um diesen möglichen Spendenskandal ging und weniger um die eigentlichen Themen, die Farage setzen wollte.
1: Abseits der Partei, wie reagieren die anderen Parteien und wie reagieren die Medien auf die Vorwürfe?
0: Ja, man muss vielleicht noch dazu sagen, dass diese beiden Funktionäre von Reform, die in dem jüngsten Video vorkommen, zurückgetreten sind und Reform auch eine Untersuchung in diesem Fall angekündigt hat. Aber die Labour-Partei und die Liberaldemokraten, die haben diesen Fall auch der Polizei gemeldet, die jetzt erstmal die Beweislage prüft und auch die Wahlkommission sagt, dass sie mit der Polizei dazu in Kontakt sei. Und dieses Thema dominiert die Medien hier gerade sehr.
1: Was heißt denn die ganze Affäre jetzt für Nigel Farage und was bedeutet das für seine Bedeutung im Land?
0: Also der hat ja hier eigentlich so ein Teflon-Image, das ewige Aufstehmännchen. Aber ich würde sagen, die letzten Wochen und jetzt auch diese Enthüllung, die haben schon an diesem Image gekratzt. Wir können ja auch mal in die Umfragen gucken. Das Meinungsforschungsinstitut YouGov, das hat jetzt neulich gefragt, welche Wörter würden die Leute denn am ehesten benutzen, um Farage zu beschreiben? Und die häufigsten Wörter waren Rassist und Lügner. Und nur 19% hatten das Gefühl, dass Farage auch das Zeug zum Premier hat. Das fällt jetzt natürlich, wenn man nur die Parteimitglieder befragt, positiver aus. Aber auch da haben zuletzt nur 54% gesagt, dass sie Farage für vertrauenswürdig halten. Und dazu kommt jetzt eben, dass Reform in den Umfragen auf Platz 2 oder 3 liegt, je nachdem, wo man guckt, aber auf jeden Fall nicht mehr an erster Stelle. Also dieser große Aufschwung, den sie hatten, der scheint jetzt erstmal vorbei zu sein.
1: Ja, jetzt gehören die Rechtspopulisten von Reform UK ja oft zu den ersten, die anderen Parteien gerne Korruption und Vetternwirtschaft vorwerfen. Schaden Reform denn die eigenen Skandale überhaupt?
0: Also wenn man mit den Unterstützern spricht, hat man nicht das Gefühl, dass es der Partei zu sehr schadet. Die wittern da eher eine Verschwörung. Aber dieser Höhenflug, der ist eben schon ins Stocken geraten. Manche Meinungsforscher sagen, das Plateau ist jetzt auch erreicht. Also mehr Stimmen wird Reform nicht kriegen. Und bei diesem Versuch, die Partei jetzt zu professionalisieren, kommen diese Skandale natürlich ungelegen und einige der Vorwürfe sind auch sehr ernst. Aber das Problem ist, dass Reform ja sehr stark an diese Person Farage gebunden oder darauf konzentriert ist. Also es gibt gar keine richtige Alternative zu ihm. Man muss aber auch sagen, das Stehauf-Männchen, auch wenn Reform in den Umfragen gesunken ist, sie liegen immer noch bei über 20%. Also ich würde sagen, mal abwarten.
1: Die britischen Rechtspopulisten von Reform UK und Parteichef Farage sind mutmaßlich mit einem neuen Spendenskandal konfrontiert. Das waren dazu Infos aus Birmingham von unserer Korrespondentin Franziska Hoppen. Wer auf dem Land wohnt, der kennt das Problem vielleicht. Es gibt zu wenig Arztpraxen, um die Menschen gut zu versorgen. Das Problem ist nicht neu. Bund und Länder versuchen schon länger, was dagegen zu machen. Eine Hilfe, das könnte die Telemedizin sein, also ärztliche Beratung aus der Ferne. Und seit Juli können auch Apotheken sogenannte Telemedizinstationen anbieten. Paul Moosbach war bei der ersten Apotheke in Hessen, die dieses Modell umgesetzt hat.
2: Wir haben mal Augenblick, dann gucke ich oben.
3: Wenn man in Heringen die Brückenapotheke an der Werra betritt, steht jetzt gleich rechts eine weiße rechteckige Kabine. Ungefähr 1,5 Meter.

0: breit und 3 Meter lang. Das ist Hessens erste Telemedizinkabine. Apotheker Stefan Göbel hat sie sich ins Geschäft geholt.
1: Bei uns kommen häufig Menschen rein mit einem gesundheitlichen Problem, das man vielleicht am Anfang nicht zu 100% einschätzen kann. Und da ist es gerade tatsächlich optimal, dass Menschen, die vielleicht nicht in die Notaufnahme oder ins Krankenhaus gehören, aber auch nicht in die öffentliche Apotheke, niederschwellig in die Versorgung gebracht werden können.
0: Von der schlanken Kabine aus können Leute in Göbels Apotheke jetzt eine Ärztin oder einen Arzt konsultieren. Und zwar per Videocall. Das geht recht unkompliziert. Man scannt mit dem Handy einen QR-Code, der außen an der Kabine hängt. Dann füllt man einen Fragebogen aus. Ein Scan der Versichertenkarte und man bekommt eine PIN. Mit der startet man dann am Bildschirm in der Kabine die Videosprechstunde.
1: Als Beispiel hatten wir eine Patientin, die hatte eine unkomplizierte Blasenentzündung. Und die wusste genau, sie braucht dies und das Antibiotikum. Und das war schon immer so bei ihr gewesen. Uns als Apotheke, es war auf dem Samstag, sind da natürlich die Hände gebunden. Und deswegen war es super, jemanden, der quasi schon Gesundheitsrat gesucht hat, dann in eine Struktur zu bekommen, der ihr wirklich helfen konnte.
0: Laut Geschäftsführer der Betreiberfirma Medivice und Arzt Thorsten Hagemann ist das ein Musterbeispiel.
2: Es geht in der aller Regel um den Akutversorgungsfall. Also ein plötzliches Anliegen, was ich habe als Patient, sei es das vergessene Rezept, sei es aber das akute Beschwerdebild, was ich abgeklärt haben möchte. Und das sind unsere Erfahrungen in 80% der Fälle, dass ich mit einem Arzt einfach nur im Dialog spreche und aus der Behandlung heraus tatsächlich dann auch ein Fallabschluss hergestellt werden kann.
0: Und das ohne lange Wartezeit und für die Ärztinnen und Ärzte flexibel von überall, wo man Internetzugang hat. Die Kabine ist auch mit verschiedenen Instrumenten ausgestattet, die nach Bedarf unter Anleitung der zugeschalteten Medizinerinnen und Mediziner benutzt werden können. Ärzte ohne Grenzen? Naja, nicht ganz.
2: Es gibt auch diejenigen Fälle, insbesondere die Notfälle, die eben schlicht nicht in die Videosprechstunde gehören. Und das wird eben im Vorfeld natürlich selektiert. Die Patienten werden ja befragt, ob sie eben in Frage kommen. Und somit werden eben Notfälle aus dem System rausgebracht und eben dann zu einer analogen oder notärztlichen Versorgung überführt.
0: Auch Apotheker Göbel unterstreicht, dass es bei der Telemedizinkabine um eine niedrigschwellige Versorgung geht. Ergänzen und entlasten, wo es in Form einer Videosprechstunde möglich ist. Das ist das Ziel. Bei Kundin Bonnie Sue Hagensen kommt es super an.
3: Ich bin selber chronisch krank und ich weiß, wie das ist, wenn man schnell herzliche Hilfe braucht und bekommt keine. Wenn diese Kabine schon vorher da gewesen wäre, das ist ein Geschenk für jeden chronisch kranken Menschen, der auch mal schnell kurzfristig Hilfe braucht und nicht warten kann, bis der nächste Arzttermin da ist.
0: Dieses Geschenk ist allerdings nicht umsonst. Mit allem Drum und Dran investiert Göbel in die Kabine eine Summe im mittleren fünfstelligen Bereich. Pro Nutzung gibt's 30 Euro von der Krankenkasse. Und bis jetzt waren in 2 Monaten 4 Leute da. Doch Göbel sieht in der Kabine großes Potenzial für die ärztliche Versorgung. Und damit ist er auch nicht alleine. Laut Betreiber Medivice sind in Hessen schon weitere Kabinen im Aufbau, etwa in Gießen und Limburg.
4: Telemedizin in der Apotheke, das war der Beitrag dazu von Paul Moosbacher.
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6: Ein Remis, das sich wie ein Sieg anfühlt. Im Abendspiel der ersten Fußball-Bundesliga boten mutige Schalker dem FC Bayern Paroli. Aus Gelsenkirchen berichtet Holger Dahl.
7: Durch das 0:0 auf Schalke endet eine lange Serie des deutschen Meisters. 67 Spiele in Folge waren die Bayern Tabellenführer. Schalke verteidigte leidenschaftlich und konnte sich auf einen starken Torwart Loris Karius verlassen. Die wenigen hochkarätigen Bayern-Chancen durch Brown und Kane vereitelte Karius. Bei einem Diaz-Lupfer klärte Kurucay in letzter Sekunde. Aufsteiger Schalke selbst hatte so gut wie keine echte Torchance, bejubelte am Ende aber den hart erkämpften Punkt.
6: Tabellenführer ist Freiburg nach dem 1:0 in Paderborn. Dortmund drehte die Partie in Hoffenheim und machte aus einem 0:2 ein 3:2. Ein Comeback auch für Elversberg. Der Aufsteiger siegte in Mönchengladbach durch ein Tor in der Nachspielzeit mit 4:3. Leverkusen gewann gegen Union Berlin mit 4:0 und Bremen gegen Leipzig überraschend deutlich mit 3:1. Im Topspiel der zweiten Liga sicherte sich der VfL Bochum mit viel Energie und ordentlich Kaltschnäuzigkeit 3 Punkte. Erik Bader hat die Partie bei Dynamo Dresden gesehen.
5: Der VfL Bochum sichert sich den zweiten Saisonsieg mit einem Auswärtserfolg bei Dynamo Dresden mit 2:1. Kurz nach Anpfiff bestraften die Bochumer einen Abwehrfehler der Dresdner eiskalt und gingen durch Stürmer Miyoshi früh in Führung. Knapp 25 Minuten dann traf Miyoshi erneut, ebenfalls nach einem Fehler im Aufbauspiel der Dresdner. Die Gastgeber selbst erzielten zwar durch Bob Zien noch kurz vor Abpfiff der ersten Hälfte den Anschlusstreffer und drängten in Halbzeit 2 auch auf den Ausgleich. Dieser gelang aber nicht und so können die Bochumer diesen Auswärtsdreier mit nach Hause nehmen.
6: 18 Treffer gab es in den 4 Samstagspielen. Hier sind die weiteren Ergebnisse. Spitzenreiter Nürnberg und Kiel trennten sich 2:2 und Wolfsburg und Cottbus 4:4. Kaiserslautern besiegte Darmstadt 3:0. Bastian Schweinsteiger durfte sich am Abend als Glücksfee betätigen. Im Rahmen der Sportschau zog Schweini die Partien der zweiten Runde des DFB-Pokals, die Ende Oktober ausgetragen wird. Alle Paarungen finden Sie auf sportschau.de. Zweites Spiel, erster Sieg. Die deutschen Basketballfrauen haben bei der WM in Berlin die Japanerinnen mit 74:58 besiegt. Armin Lehmann war dabei.
8: Die Erleichterung stand den DBB-Frauen ins Gesicht geschrieben, aber auch der Stolz über die eigene Leistung. Mental war es ein Kraftakt, nur 24 Stunden nach dem Debakel gegen Spanien, dann im zweiten Gruppenspiel gegen Japan, eine derartig starke Leistung abzuliefern. 74:58 gewonnen, den Größenvorteil gegen die Asiatinnen eiskalt ausgenutzt und dann hatte das deutsche Team mit Frieda Bühner die überragende Spielerin auf dem Parkett in der ausverkauften Max-Schmeling-Halle. In der Gruppe A haben jetzt alle 4 Teams einen Sieg und eine Niederlage. Die beiden entscheidenden Spiele gibt es dann zeitgleich am Montag. Deutschland trifft dabei auf Mali.
6: In der Handball-Bundesliga hat die SG Flensburg-Handewitt Erlangen mit 38:33 besiegt. Im Nordderby gewann Hannover-Burgdorf gegen den HC Hamburg mit 30:28. Gummersbach und Melsungen spielten 31:31. Der Bergische HC unterlag den Rhein-Neckar-Löwen 26:27. Alpine-Pilot Pierre Gasly hat überraschend die Pole-Position beim großen Formel-1-Preis von Italien erobert. Der Franzose setzte sich im Qualifying von Monza vor Mercedes-Pilot George Russell durch. Auf Startplatz 3 fuhr Oscar Piastri, dahinter reihte sich das Ferrari-Duo ein. Das Scuderia-Heimrennen wird um 15 Uhr gestartet.
4: Das war der Sport mit Stephanie Lavoie. Die Wirtschaft in Deutschland scheint sich zu erholen. Das ist auch bei den Startups spürbar. Ja, und mit diesen deutschen Startups, mit denen beschäftigen wir uns gleich in unserem ARD-Interview der Woche. Im Gespräch ist dann die Vorsitzende des Startup-Verbands Verena Pauster. Gleich nach den Nachrichten.
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10: Um 0.29 Uhr mit Milat Kupay. Russlands Präsident Putin hat die US-Gesandten Witkoff und Kushner in Moskau empfangen. Rund 3 Stunden dauerte das Gespräch. US-Präsident Trump hatte im Vorfeld erklärt, Witkoff und Kushner hätten einen neuen US-Plan zur Beendigung des Krieges dabei. Aus der Nachrichtenredaktion Betül Sarikaya.
11: Kreml-Berater Uschakow sprach vor der Presse von nützlichen und konstruktiven Gesprächen über eine Reihe von Vorschlägen für eine Friedenslösung. Die Amerikaner hätten versprochen, Putins Einschätzungen in Kiew einfließen zu lassen, um eine dauerhafte Vereinbarung zur Beendigung des Krieges zu erreichen. Der Nachrichtenagentur TASS zufolge haben Witkoff und Kushner Moskau inzwischen verlassen. Sie werden für Gespräche in Kiew erwartet, die im Laufe des Tages stattfinden sollen. Im Rahmen der diplomatischen Mission wollen Russland und die Ukraine die gegenseitigen Angriffe bis Montag aussetzen.
10: Der Bund unterstützt das Land Berlin bei den Ermittlungen zum Hackerangriff auf Teile der Verwaltung. Nach Angaben des Bundesinnenministeriums sind unter anderem das Bundeskriminalamt und der Verfassungsschutz beteiligt. Eine kriminelle Hackergruppe hatte gestern mehr als 1,4 Millionen Dateien im Darknet veröffentlicht, darunter Personalakten aus dem Berliner Verwaltungsbetrieb, Protokolle und Passwörter. Der Tagesspiegel berichtet, es seien auch Daten besonders schützenswerter Einrichtungen veröffentlicht worden, darunter die von Heizkraftwerken, Tanklagern, Notstromanlagen und Umspannwerken. EU-Kommissionspräsidentin Ursula von der Leyen reist heute nach Nuuk, um die Beziehungen zwischen Grönland und der EU weiter zu vertiefen. Beim Treffen mit der dänischen Regierungschefin Frederiksen und dem Ministerpräsidenten der Färöerinseln Johannessen soll eine EU-Grönland-Erklärung unterzeichnet werden. Aus Brüssel, Katrin Schmidt.
12: Zu der EU-Grönland-Erklärung gehören voraussichtlich neue Hilfen in Höhe von rund 200 Millionen Euro. Das EU-Geld soll in die kritische Rohstoffindustrie, erneuerbare Energien, Unterwasserkabel, Satellitenverbindungen und zum Beispiel auch Rechenzentren in Grönland investiert werden. Brüssel versucht damit, sich noch stärker als verlässlicher Partner zu positionieren, gerade auch nachdem US-Präsident Trump wiederholt gedroht hatte, die Kontrolle über die arktische Insel zu übernehmen und dabei auch militärische Gewalt zwischenzeitlich nicht ausgeschlossen hatte.
10: Rund 3 Monate nach dem Start der neuen E-Auto-Kaufprämie sind bisher rund 52.500 Anträge bewilligt worden. Nach Angaben des zuständigen Bundesamtes wurden Fördermittel in Höhe von 230 Millionen Euro ausgezahlt. Die Höhe der Prämie richtet sich nach dem Einkommen und dem Automodell. Und das Wetter in Deutschland. Im Norden und Osten vereinzelt Schauer, sonst locker bewölkt bis klar. An den Küsten Sturmböen minimal 15 bis 6 Grad. Tagsüber Sonne und Wolken im Wechsel. In der Südhälfte oft sonnig, maximal 19 bis 29 Grad. Und am Montag heiter bis wolkig, vereinzelt Schauer oder Gewitter, 21 bis 32. Und am Dienstag wechselnd bewölkt, regional Schauer, vereinzelt Gewitter, 19 bis 29 Grad. Das waren die Nachrichten.
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4: Die A1 Bremen Richtung Osnabrück ist zwischen Groß-Ippenau und Wildeshausen Nord gesperrt. Die A3 Oberhausen-Arnheim ist zwischen Emmerich Ost und Grenzübergang Elten wegen Bauarbeiten bis Montag um 5 Uhr in beiden Richtungen gesperrt. Die A3 Nürnberg-Passau ist zwischen Kreuz-Deggendorf und Hengersberg bis ca. 14 Uhr in beiden Richtungen gesperrt. Die A7 Flensburg Richtung Hannover ist zwischen Hamburg-Stellingen und Heimfeld wegen Bauarbeiten bis Montag um etwa 5 Uhr gesperrt. Die Umleitung führt ab Neumünster Süd über die B205, A21 und A1. Die A8 Neunkirchen Richtung Karlsruhe ist zwischen Limbach und Einöd wegen Instandsetzungsarbeiten bis Montag um 5 Uhr gesperrt. Die A8 Karlsruhe Richtung Stuttgart ist zwischen Pforzheim Süd und Heimsheim wegen Fahrbahnerneuerung bis Montag um 5 Uhr gesperrt. Die Umleitung führt über die U9. Die A24 Hamburg Richtung Schwerin ist zwischen Schwarzenbeck Grande und Thalkau wegen einer Baustelle bis Montagmorgen gesperrt. Die A42 Dortmund Richtung Kamp-Lindfort ist zwischen Duisburg-Beckerwerth und Berl nach einem Unfall gesperrt. Die A43 Wuppertal-Recklinghausen ist zwischen Kreuz-Bochum und Kreuz-Recklinghausen wegen Brückenarbeiten bis Montag um 5 Uhr in beiden Richtungen gesperrt. Die A44 Kassel Richtung Dortmund ist zwischen Diemelstadt und Marsberg bis Montag um 5 Uhr wegen Bauarbeiten gesperrt. Die A45 Gießen Richtung Dortmund ist zwischen Haiger-Burbach und Wilnsdorf wegen Markierungsarbeiten bis 5 Uhr gesperrt. Und die A46 Heinsberg Richtung Düsseldorf ist zwischen Grevenbruch und Kapellen bis Montag um 5 Uhr wegen Bauarbeiten gesperrt. Fahren Sie vorsichtig und kommen Sie gut an.
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4: Mit Alex Grantl. Die Wirtschaft in Deutschland scheint sich erstmal wieder zu erholen. Die großen Wirtschaftsforschungsinstitute haben diese Woche ihre Konjunkturprognosen nämlich erhöht. Auch bei den Start-ups ist ein Trend nach oben zu sehen. Es werden nämlich mehr Start-ups in Deutschland gegründet. Das ist jetzt ein Thema im ARD-Interview der Woche. Da spricht meine Kollegin Lissy Kaufmann aus unserem ARD-Hauptstadtstudio mit der Vorsitzenden des Start-ups-Verbands Verena Pauster.
13: Mein Gast heute ist eine Frau, die entgegen der deutschen Mentalität gerne Optimismus verbreitet. Sie kommt aus einer Unternehmerfamilie. Sie ist selbst Gründerin unter anderem eines Fußball-Startups. Sie ist Investorin und sie vertritt die Branche als Vorstandsvorsitzende des Startup-Verbands. Frau Pauster, kurzer Blick am Anfang auf die Zahlen. Da geht ja irgendwie richtig was. Von einem Gründungsboom ist da die Rede. Ein Anstieg der Gründungen in Deutschland. Die Bundesregierung lädt jetzt sogar Startups ein zur Kabinettsklausur, verabschiedet eine Startup-Strategie. Man könnte sagen, läuft.
14: Das könnte man sagen. Und das ist ja schön, wenn die Zahlen das hergeben, was so das eigene Bauchgefühl ist. Also ich will ja keine Zweckoptimistin sein, die jetzt durchs Land läuft und sagt, guck mal Leute, ist doch alles toll. Weil natürlich haben wir total viele Probleme und die werden ja auch täglich benannt. Aber wenn jetzt in einem ersten Halbjahr 2026 über 3000 neue Tech-Startups gegründet wurden und 3500 letztes Jahr, was schon ein riesen hoher Wert war und höher als im Corona-Jahr 2020, 2021 und wir vielleicht dieses Jahr irgendwie bei 5000 neuen Tech-Startups landen und man dann gleichzeitig auch sieht, dass die großen Unternehmen der Branche, die sogenannten Scale-Ups, riesengroße Finanzierungsrunden gerade machen, dann ist eben nicht nur am Anfang Musik drin, sondern dann werden die Unternehmen, die wir hier gründen, auch echt groß.
13: Wir müssen vielleicht kurz vorweg einmal sagen, Startups, das sind ja junge, neue Unternehmen mit innovativen Geschäftsideen. Oft sind es eben auch digitale Projekte, technologische Neuheiten. Und das ist eben anders, als wenn sich jetzt ein Handwerksunternehmen neu gründet.
14: Genau. Wir zählen genau diese.

0: diese Unternehmen, die Sie gerade beschreiben, in unsere Zahlen rein und jetzt nicht jede Gründung in Deutschland. Aber 2021, während Corona, als wir das letzte Mal so einen Gründungsboom hatten, da gab es unfassbar viel Geld im Markt. Und dann musstest du eigentlich sozusagen eigentlich auch nur auf den Zug aufspringen und sagen, ich gründe auch. Das ist diesmal anders. Das heißt, es ist diesmal nicht eine Folge von Kapitalschwemme, sondern offensichtlich der Wunsch, etwas Neues in die Welt zu setzen. Viel KI wird gegründet, viel Software, viel sogenanntes Deep Tech, also aus Forschung und Entwicklung heraus, aus den Hochschulen. Also es hat richtig Substanz, was da entsteht.
1: Und liegt es jetzt auch daran, dass die Politik so einen guten Weg bereitet hat, dass das funktionieren kann?
0: Nee, das würde ich jetzt nicht sagen. Ich würde sagen, die Politik hat gemerkt, dass da was entsteht, wo man sich mal mehr hinwenden könnte und gucken könnte, wie verstärkt man das. Weil all diese Gründungen sind ja nicht entstanden, weil irgendein Politiker oder Politikerin gesagt hat, du darfst jetzt, sondern die sind entstanden, obwohl es wochenlang dauert, in diesem Land zu gründen, wo es in anderen Ländern in der EU in 24 Stunden passieren kann. Die sind entstanden, obwohl wir so gut wie kein Geld aus Pensionskassen und Versicherern in Venture Capital leiten, anders als in anderen Ländern. Das heißt, bisher würde ich sagen, ist das alles trotz der Politik entstanden. Und jetzt ist eben schön, wenn man sieht, dass sie jetzt langsam hinschauen, dass es eine Startup-Scale-Up-Strategie gibt, dass zwei Startup-Unternehmerinnen und Investoren bei der Klausur dabei waren.
1: Bei der Kabinettsklausur.
0: Also jetzt, der Kanzler war bei unseren German Startup Awards zu Gast. Also jetzt hat man das Gefühl, kommt so langsam das Licht auf diese Branche.
1: Haben Sie mit den beiden Startup-erinnen, die da bei der Kabinettsklausur dabei waren, hinterher gesprochen, wie da so die Stimmung war?
0: Ja, habe ich. Die waren natürlich total stolz, dass sie dabei sein durften, weil das eben in der Vergangenheit nicht gang und gäbe war, dass man eben auch gerade mit Venture Capital Investoren, die Judith Dada ist, oder mit Startup-Unternehmerin, die Ruth Bosse ist, da mit am Tisch sitzt. Und was die beeindruckt hat, war die Offenheit und das Interesse. Die haben ja besonders über KI gesprochen und da gab es jetzt nicht so dieses übliche vielen Dank und weiter geht's, sondern da war wirklich zu spüren im Raum, okay, dem müssen wir uns viel mehr zuwenden. KI spielt noch viel zu wenig Rolle in unseren täglichen politischen Entscheidungen. Das Thema müssen wir irgendwie viel mehr auf die Agenda nehmen.
1: Haben die denn wirklich verstanden, was sie ändern müssen, um es jungen Startups auch einfacher zu machen? Also bewegt sich da inhaltlich auch was?
0: Genau, also verstanden ist, glaube ich, alles. Und es ist ja schon auch so, dass in der Vergangenheit Weichenstellungen gestellt wurden. Also Mitarbeiterbeteiligung wurde in der Vergangenheit schon ein bisschen was gemacht. Also es ist jetzt auch nicht gar nichts passiert.
1: Was ist da genau passiert
0: mit der Mitarbeiterbeteiligung? Da ist eben passiert, dass wir in Deutschland immer noch nicht die Möglichkeit haben, Mitarbeiter steuerneutral in dem Moment, wo sie die Mitarbeiterbeteiligung bekommen, am Unternehmen teilhaben zu lassen, was in allen anderen Ländern geht. Und das führt eben dazu, in dem Moment, wo ich Anteil an einem Unternehmen bekomme, das aber natürlich noch lange nicht verkauft wird oder an die Börse geht, muss ich in dem Moment schon Sozialabgaben abführen. So, und das ist dann ja eher Fluch als Segen. Dann will ich eigentlich keine Anteile haben, weil ich sage, ich habe die Liquidität gar nicht. Das möchte ich eigentlich erst zahlen in dem Moment, wo es dann auch einen sogenannten Cash-Event gibt und ich Geld für diese Anteile bekomme. Dann natürlich Steuern zahlen und Sozialabgaben, aber nicht in dem Moment, wo ich diese Anteile bekomme. So, also da wurde schon ein bisschen was getan, da geht aber auch noch mehr. Aber es ist jetzt eigentlich so, die Erkenntnis ist da, also in der Startup- und Scale-Up-Strategie steht alles drin, was wir machen müssten. Und jetzt ist es mein Wunsch und auch ein bisschen meine Aufgabe zu sagen, dass das nicht einfach Ankündigungen bleiben und dass dann die Jahre so verstreichen und man denkt, Mensch, haben wir ja ganz schön viel aufgeschrieben und ganz schön wenig umgesetzt.
1: Diese Startup- und Scale-Up-Strategie, die Sie ansprechen, sind ja so 150 Maßnahmen in verschiedenen Bereichen, um es eben einfacher zu machen, auch in Deutschland zu gründen und Startup zu gründen. Sie haben ja selbst mal gegründet. Mhm. Es ist schon ein paar Jährchen her. Ich glaube, 2015 haben Sie auch verkauft. Was sind denn immer noch, um es mal ganz konkret zu machen, die größten Probleme, wenn ich jetzt in Deutschland sage, ich habe eine tolle technologische Idee, ich will das jetzt vorantreiben, ich gründe ein Startup?
0: Genau, also die größten Hürden sind nicht so sehr der Gründungsprozess selber. Der nervt, weil er viel zu lange dauert. Aber ich würde jetzt behaupten, dass wenn jemand ein Tech-Startup gründen will, dann wird er das tun. Dann wird er sich nicht vom Gründungsprozess abhalten lassen. Also hier muss man sich ja vorstellen, man geht zum Notar, man gründet eine UG oder eine GmbH, man zahlt das Stammkapital ein, dann kriegt man irgendwann seine Steuernummer, dann ist das Ganze irgendwann im Handelsregister eingetragen. So, und das dauert halt alles ewig. ewig. Jetzt würde ich aber sagen, jeder, der die feste Absicht hat, ein Technologie-Startup zu gründen, wird das in Kauf nehmen, dass das da ein paar Wochen dauert. Das heißt nicht, dass es gut ist, aber es hält niemanden ab. Was Menschen abhält, ist zum Beispiel das Ausgründen aus den Hochschulen. Also an den Hochschulen liegt so das Gold unseres Landes, denn wir haben Weltklasse-Forschung und Entwicklung. Wir haben die besten wissenschaftlichen Innovationen in sämtlichen Bereichen, die die Zukunft braucht. Aber aus der Universität

0: Universität auszugründen ist so komplex, denn es fehlen Standardverträge, es fehlt die Regelung, wie ist dann der Professor, die Uni beteiligt, wer kriegt wie viele Anteile, kann überhaupt der Gründer dann dieses Patent oder was auch immer es ist, wirklich mitnehmen. Also und da muss jeder sich durchwühlen durch den gleichen Prozess. Und wenn man dann sieht, wenn das einmal richtig gemacht wird, wie an der TU München mit der Unternehmertum, dann kommen da halt jedes Jahr 50 Deep Tech Startups aus der Unternehmertum raus.
1: Die Unternehmertum ist praktisch so eine Organisation, die hilft, aus der Uni rauszukommen.
0: Genau, im Prinzip die TU München hat sich gesagt, wir mischen Ingenieurkunst und technische Uni mit Unternehmertum, damit eben mehr Unternehmen in die Ausgründung kommen. Und das ist in dem Fall mit 50 Deep Tech Startups wahnsinnig erfolgreich. Und wir haben ja so viele technische Unis in diesem Land, die so herausragend sind. Darmstadt, Aachen, Karlsruhe, Dresden, Potsdam, kann man stundenlang alle aufzählen. Und wenn wir das eben überall viel leichter machen und technische Unis mit Unternehmertum zusammenbringen, dann profitiert das ganze Land.
1: Jetzt klingt das schon ziemlich nach Optimismus, weil Sie erzählen, wo eigentlich die Stärken auch in Deutschland liegen. Also, dass man grandiose Forschung eigentlich hat. Ja. Jetzt ist aber gleichzeitig, was in Deutschland zuletzt immer wieder aus der Wirtschaft auch zu hören ist, schlechte Laune. Man hadert auch sehr viel. Man zögert sehr viel. In Deutschland hört man gerne, wenn man eine Idee hat, ja, aber, oder da müssen wir erstmal drüber nachdenken. Es ist also auch eine Mentalitätsfrage, dass das in Deutschland nicht so schnell vorangeht.
0: Es ist total eine Mentalitätsfrage und deswegen macht mein Job so Spaß, weil du bist einfach umgeben von Menschen, die das alles nicht machen. Weil die sagen halt, ich habe eine Idee, die ist so gut, die möchte ich in die Welt bringen. Damit hast du erstmal grundsätzlich keine schlechte Laune, weil sonst, wenn dich das nicht beflügelt, dann machst du es nicht. Dann gründen die das und gucken eigentlich erstmal wenig auf die Politik und auf, wer das jetzt alles gut oder schlecht finden könnte. Sondern sind ja angetrieben durch, was ist, wenn es klappt? Was ist, wenn das groß wird? Und wenn man jetzt sich Unternehmen anguckt, wie ESA Aerospace, die jetzt bald schon 40 Trägerraketen für Satelliten pro Jahr bauen können. Proxima Fusion, die an dem ersten Fusionskraftwerk Deutschlands mit magnetbasierter Technologie arbeiten. Neura Robotics, die humanoide Roboter bauen. Also das sind ja keine kleinen Ideen, wo man denkt, ich glaube, morgen geht die Welt unter, aber ich gründe das Unternehmen mal noch schnell. Sondern man gründet die ja, weil man denkt, nee, die Welt geht morgen nicht unter und ich will sie deutlich verbessern, vergrößern, Europa auf die Landkarte setzen. Und ich glaube, dieser positive Größenwahn, der tut Deutschland gut, weil der eben so ein Gegengewicht ist zu dem, was Sie gerade beschrieben haben.
1: Jetzt muss man aber trotzdem sagen, zahlenmäßig, es gibt diese Startup-Gründungen und die sind zum Teil auch wirklich erfolgreich. Ich glaube, 20.000 Startup gibt es heutzutage in Deutschland momentan.
0: Nee, das müssen deutlich mehr sein. Und alleine an Unicorns, also mit Milliardenbewertung, gibt es ja schon über 30. Auch die Zahl geht kontinuierlich hoch. Also das ist eine Branche inzwischen mit über 500.000 Arbeitsplätzen.
1: Was aber nur 1,4% der gesamtarbeitenden Bevölkerung ausmacht. Ne?
0: Genau, aber wenn man sich anguckt, dass in den Scale-Ups, also den großen Startups in den letzten 4 Jahren 100.000 neue Arbeitsplätze geschaffen wurden. Und da ist noch gar nicht die Defense-Tech-Branche und all die Branchen, die ich gerade genannt habe, mit abgebildet, weil das zum Teil Unternehmen sind, die sind noch nicht mal 4 Jahre alt. Dann ist mein Eindruck, dass die Wirtschaftskraft, Arbeitsplätze, die geschaffen werden, deutlich steigen wird in den nächsten Jahren. Und es gibt einen sogenannten Redstone Report, der hat das mal berechnet, dass wenn wir das Ausgründen aus den Hochschulen so vereinfachen, wie eben beschrieben, dann berechnen die 2600 neue Startups, Tech-Startups pro Jahr an Potenzial, zusätzlich zu was schon da ist. 100.000 neue Arbeitsplätze, 42 Milliarden BIP. Also das heißt, das ist jetzt auch nicht von mir nur so das Gefühl, ich glaube, das geht in die richtige Richtung, sondern wenn wir das knacken und fortsetzen, dieses Ausgründen aus den Hochschulen, was gerade passiert und was erstmalig in dem Maße passiert, dann haben wir eigentlich noch gar nicht richtig angefangen.
1: Und warum redet die Wirtschaft dann eigentlich die ganze Zeit alles schlecht, was gerade so passiert? Ist es einfach nur diese Branche, die Startup-Branche, wo es so gut läuft? Oder liegt es eigentlich daran, dass wir so ein bisschen Mentalitätswechsel auch in Deutschland brauchen? Also der Kanzler hat ja zum Beispiel auf Schloss Neuhardenberg zum Abschluss dann auch gesagt, dass man optimistisch und zuversichtlich ins nächste Jahr gehen soll und dass man Verdrießlichkeit und Verdruss, dass man das ablegen müsse.
0: Also ich glaube, wenn die Wirtschaft, wenn wir sie jetzt mal so in Gänze so bezeichnen, die ist ja auch sehr divers, die Lage schlecht redet, dann liegt es zum Teil daran, dass die Lage ja schlecht ist für Teile der Wirtschaft. Die Zahlen sind da ganz klar. 15.000 Industriearbeitsplätze gehen pro Monat verloren. Wir sehen da den Abbau von Industrien, die uns eigentlich groß gemacht haben. So, das heißt, ich werfe da niemandem vor, dass die schlechte Stimmung machen, wenn schlechte Stimmung ist. Aber wir erzählen zu wenig die Geschichten auch aus dem Bereich des Mittelstands und der Corporates, wo es richtig gut läuft. Also ich glaube, so wie Siemens gerade aufgestellt wird und in welche Zukunft die gehen, waren die noch nie so stark. Und diese Geschichten lesen wir aber auch zu wenig. Also mir geht es gar nicht darum, jetzt nur zu sagen, guck mal Richtung Startups, da ist doch alles toll und der Rest hört mal auf zu jammern, sondern wirklich zu differenzieren aus, wo läuft schlecht, was ist der Grund? Zum Teil auch wirklich natürlich verpasst, in den letzten 10 bis 15 Jahren da Branchen zu transformieren. Und wie entsteht jetzt das Neue in diesem Land, damit wir nicht nur das Alte absingen, sondern uns auch freuen, dass wir noch in der Lage sind, die Sachen jetzt zu bauen und groß zu machen, die wir in der Zukunft brauchen werden.
1: Wo ist denn das größte Potenzial, wo Deutschland noch wirklich was reißen können? Weil bei KI hat man so ein bisschen den Eindruck, der Zug ist abgefahren, da ist die USA irgendwie absoluter Vorreiter und wir hinken so ein bisschen hinterher. Bei Defense, Verteidigung und Kriegszeiten merken wir, da zieht es ordentlich an, da werden einige Startups gegründet. Ist das so die Zukunft, dass aus der Krise auch Profit und Wachstum schaffen? Oder gibt es da noch was wir vielleicht übersehen haben?
0: Also zum einen muss man bei KI sagen, 1.000 der 3.000 neu gegründeten Unternehmen dieses Jahres waren KI-Startups. Das heißt, bei KI ist der Zug abgefahren, was die großen Frontier-Model angeht. Also abgefahren will ich auch noch nicht sagen.
1: Die großen wie ChatGPT.
0: Genau, ChatGPT, Claude, ja. Da haben wir mit Mistral zumindest einen Kandidaten in Europa, wo ich jetzt noch nicht sagen würde, der Zug ist abgefahren.
1: Kommt aus Frankreich,
0: aber da bin ich Europäerin. Ist mir egal, ob es aus Frankreich kommt, solange es aus Europa kommt. Aber wir haben natürlich mit, ich könnte jetzt alle aufzählen, Langdog, Paloa, N8N, Black Forest Labs, haben wir KI-Startups in diesem Land, die hochrelevant global auch sind, die auch globale Kunden haben und die sich dann einfach einen Bereich von KI rausgenommen haben. Bei Physical AI, also Robotics, würde ich sagen, haben wir einen riesen Wachstumsmarkt vor der Brust, weil da ist eigentlich alles drin, was wir können. Wir können serielle, maschinelle, skalierbare Fertigung. Wir können Technologie, also Forschung, Entwicklung auf höchstem Niveau. Defense Tech ist jetzt natürlich durch den Krieg in der Ukraine leider besonders relevant, wird aber nie mehr weggehen. Also die Zeitenwende werden wir nicht in 3 Jahren wieder aufhören, sondern wir müssen ja auch die gesamte Technologie der Verteidigung, die wir haben, umbauen. Und das wird eben nicht nur von denen kommen, die in der Vergangenheit Panzer geliefert haben. Also das ist eine Branche, die eigentlich komplett erst am Anfang steht. Und bei dem sogenannten Deep Tech, was ich eben gesagt habe, also wenn aus Forschung und Entwicklung Unternehmen entstehen, wofür wir auch die Industrie dieses Landes brauchen. Weil dann wird auch erstmalig so ein Win-Win aus unseren Stärken. Dann können Mittelstand und Startups zusammenarbeiten und gemeinsam sozusagen ein Rezept für die Zukunft da machen.
1: Warum sollte man denn, wenn man eine gute Idee hat, tatsächlich dann ein Startup gründen? Weil wenn man auf die Rahmenbedingungen mal so schaut, also Arbeitsrecht zum Beispiel, dann ist es in Deutschland sehr stark ausgeprägt und eigentlich ist es total bequem zu sagen, ich habe eine Festanstellung irgendwo, ich werde gut bezahlt, ich habe eine Sicherheit. Wieso sollte ich ein Risiko eingehen? Ein Risiko geht man nämlich ein, weil man könnte scheitern. Man findet vielleicht keine Finanzierung und so weiter. Also in Deutschland ist eigentlich die soziale Absicherung so gut, dass es doch eigentlich Gründung verhindert.
0: Das stimmt und deswegen sind ein bisschen Krisenzeiten auch Unternehmerzeiten, weil wenn natürlich generell der Arbeitsmarkt schwerer wird und eben die Sicherheit in einer vermeintlichen Festanstellung nicht mehr so hoch empfunden wird. Man hat zwar das Gefühl, ich bin abgesichert, wenn ich gekündigt werde, aber ich bin mir nicht mehr sicher, kriege ich eigentlich noch einen neuen Job. Dann steigt natürlich die Bereitschaft, ins Risiko zu gehen. Also das wird auch ein Teil des Grundes sein, warum die Gründungszahlen gerade hochgehen. Ansonsten glaube ich, warum machen die das trotzdem? Ich kenne es ja aus eigener Erfahrung. Also wir haben ja auch, wie eingangs gesagt, den Fußballverein gegründet 2022. Du gründest ja nicht rein rational und denkst so, ist das jetzt sinnvoll und in welchem Risiko setze ich mich da jetzt aus und was ist, wenn es scheitert und so, sondern du gründest ja mit einer Begeisterung für ein Thema, von dem du in deinem Kopf denkst, wenn das klappt, dann habe ich ja die maximale Freiheit, dann habe ich die maximale Sicherheit, weil dann kann ich entscheiden, wen stelle ich ein, wie behandle ich meine Mitarbeiter, wie viel Gehalt zahle ich mir, nehme ich mein Baby mit ins Büro. Also dann habe ich ja eigentlich mir ein Leben gebacken, wie ich es gerne haben möchte. Und ich glaube, das steht häufig am Anfang von so Gründung, dass man so das Gefühl hat, so was geht da für eine Welt im Kopf auf, wenn das klappen könnte.
1: Jetzt muss man kurz dazu sagen, den Fußballverein, den Sie gegründet haben, ist ein Frauenfußballverein in Berlin.
0: Der FC Viktoria Berlin,
1: und genau. Es ist ein Startup-Fußballverein und man fragt sich ja, warum gründet man einen Verein als Startup? Was ist denn da der Vorteil?
0: Ich glaube genau der gleiche Grund, warum man ein Startup in einem anderen Bereich gründet. Normalerweise immer, wenn ein Startup gegründet ist, gibt es schon einen Markt, da sind schon Player drin und man hat das Gefühl, das geht aber noch besser. Und dann geht man in den Markt rein als kleines neues Startup und sagt, wir machen das jetzt mal anders. Und wenn man im besten Fall dann auch vorankommt, gucken die anderen immer mehr hin und sagen, sag mal, wir haben euch eigentlich am Anfang total unterschätzt, aber nicht schlecht, was ihr da macht. Und
1: aber spielen muss man dann noch immer auf dem Feld, wie alle anderen Vereine auch.
0: Jetzt sind wir ja nach 4 Jahren schon in der zweiten Bundesliga angekommen, sind da letztes Jahr auf Platz 5 in der Saison gewesen.
1: Also geht es da auch ums Geld und wie man gut investiert.
0: Es geht vor allem um den Aufstieg in die erste Liga. Wir haben von Anfang an gesagt, wir wollen den Beweis antreten, dass in der ersten Bundesliga, wo nur die Lizenzvereine spielen, also die Vereine, wo die Männer auch erfolgreich spielen, dann leisten sie sich ein Frauenteam. Und wir wollen sozusagen der Gegenbeweis sein, dass du auch ohne Männerteam da ganz oben mitspielen kannst.
1: Nächste Saison vielleicht.
0: Diese Saison wollen wir aufsteigen. Time is ticking.
1: Ja. Wir reden also immer noch von einer Mentalität, dass Leute wirklich, man kann auf gut Deutsch sagen, Bock haben, ihr Ding einfach durchzusehen und unabhängig zu sein. Und trotzdem sehen wir auf der anderen Seite, dass es schwierig ist, viele dazu zu bewegen, out of the box zu denken und zu sagen, ich gehe den Schritt trotzdem. Also auch wenn wir jetzt sagen, wir haben Krisenzeiten und es wird ein bisschen einfacher und wir haben mehr Gründungen, ist es noch immer so, der Kündigungsschutz ist so ein Thema.
0: Ja.
1: Da wird jetzt diskutiert, Sie haben auch schon den Vorschlag gemacht, man müsste ihn für die hohen Gehälter eigentlich ein bisschen lockern, dass es da mehr Bewegung reinkommt. Wie stellen Sie sich denn das vor?
0: Ja, das ist ein Riesenthema, weil der sogenannte Cost of Failure, also was kostet es, wenn ich mich geirrt habe bei der Einstellung? Wenn ich denke, diese Person kann das und das und das machen und es ist nicht so gekommen. Dann ist das in einem Startup besonders schmerzhaft, weil da bin ich ja meistens noch verlustmachend. Ich habe noch gar nicht so viel Kapital, dass ich weiß, ich kann das für immer weitermachen. Und deswegen muss mein Unternehmen atmen können. Ich muss einstellen dürfen und wieder ausstellen dürfen, zumindest mal bis zu einer gewissen Größe. Das ist, glaube ich, ein Punkt. Und bei den hohen Gehältern ist es so, dass ich sage, das Schutzbedürfnis ist ja deutlich niedriger und die Anzahl Monate, die man dann vorm Arbeitsgericht verbringt, wo am Ende dann auch immer meistens ein Vergleich rauskommt, die könnte man einem von Anfang an eigentlich viel stärker standardisieren und sagen, wenn man jemanden mit einem Gehalt ab 150.000 Euro ausstellt, kündigt, dann greift automatisch die Regelung von 6 Monate Abfindung oder was auch immer. Und dann trifft man sich nicht vorm Arbeitsgericht, wartet dann 9 Monate auf einen Termin und es sind eigentlich unfassbar große Kosten für alle Seiten. Vielleicht noch eine Zahl. Dänemark hat den Cost of Failure bei 3 Monaten. Also da dauert es im Schnitt 3 Monate. Bei uns 31 Monate im Schnitt, bis man jemanden ausstellen konnte. Das sind Kosten, die sind gerade für Startups viel zu hoch.
1: Und da haben Sie nicht die Befürchtung, dass jemand sagt, dann nehme ich doch lieber ein bisschen weniger Geld und habe die Sicherheit und die können mich nicht loswerden?
0: Nee, die Angst habe ich nicht, weil wenn jetzt jemand das entscheiden würde, dass er sagt, ich verzichte auf Gehalt für die Sicherheit, dann kannst du das ja mit deinem Arbeitgeber besprechen. Ich habe eher die Angst, dass wir zu wenig Menschen einstellen, weil wir diesen Kündigungsschutz in der Form haben und dann sagen, dann bauen wir lieber noch ein Büro in Lissabon oder in Wien oder in Zürich oder so auf und stellen da die teuren Entwickler ein und die ganzen hochqualifizierten Fachkräfte, weil hier in Deutschland macht das keinen Sinn beim Kündigungsschutz und das wird zuhauf gemacht. Das heißt, wir wandern dann mit Talent ab ins Ausland und das kommt aus meiner Sicht nur ganz schwer jemals wieder.
1: Sehen Sie denn die Bundesregierung im Moment da auf dem richtigen Weg, dass das vielleicht kommen könnte tatsächlich?
0: Also es ist zumindest aus dem Koalitionsausschuss vor den Sommerferien rausgekommen, dass das da drin steht. Und wenn das schon mal da drin steht, haben sich ja schon mal alle Parteien einmal in die Augen geguckt und gesagt, können wir uns das vorstellen? Also mit Parteien meine ich eben auch Gewerkschaften und alles. Und bei 150.000 plus scheint es da einen Konsens zu geben, dass das dann Menschen sind. Da reden wir ja nicht darüber, dass die von heute auf morgen vor die Tür gesetzt werden und nichts mehr kriegen, sondern dass es einfach viel flexiblere Möglichkeiten gibt, die auszustellen, weil man erwartet, dass die auch schnell wieder einen neuen Job finden.
1: Wenn man grundsätzlich auf die Reformen schaut, die die Bundesregierung jetzt so in der Pipeline hat, ist man da auf dem richtigen Weg und hilft das den Startups?
0: Also da sind ein paar Sachen drin, die natürlich helfen können. Also zum Beispiel Altersvorsorgereform, dass man da mehr Venture Capital in allen 3 Säulen der Altersvorsorge verankert.
1: Risikokapital.
0: Also wir haben ja sogenannte Venture Capital Fonds in Deutschland, die investieren in Startups. Und das muss man sich so vorstellen, wenn ein Fonds 400 Millionen Euro groß ist, der macht im Schnitt 20 Investments, dann kann der also bis zu 20 Millionen in ein Startup stecken. Wenn jetzt diese Deep Tech Startups, die wir hier so dringend nicht nur haben wollen, sondern wo wir auch so gut drin sind, groß werden, brauchen die 50, 100, 150 Millionen pro Investment. Das können unsere Fonds nicht mehr leisten, weil die zu klein sind. Wenn wir jetzt mehr institutionelles Kapital in diese Fonds leiten würden, wie es Frankreich zum Beispiel gemacht hat, wären diese Fonds größer, sagen wir jetzt mal 800 Millionen, plötzlich kann ich auch ein 40-Millionen-Ticket schreiben. Und das ist wichtig, weil sonst, so wie es aktuell ist, 86% unserer großen Startups außereuropäischen Investoren gehören.
1: Wir müssen es, glaube ich, noch mal einmal ganz konkret erklären, weil vielen das, glaube ich, nicht klar ist, wie so eine Rentenversicherung auch arbeitet. Also, dass das Geld immer investiert wird.
0: Genau.
1: Aber dass Deutschland oder auch eine, geht ja auch bei anderen Versicherungen so, die investieren ihr Geld. Das ist nicht nur so, ich bekomme das von meinen Versicherten und gebe das dann weiter im Falle.
0: So, die legen das auch an. Ganz konkret 300 Milliarden investieren unsere Versicherung und Pensionskassen pro Jahr. Und davon geht so gut wie nichts in Risikokapital.
1: Weil Deutschland da noch sehr risikoscheu ist.
0: Averse ist, genau. Man sagt dann immer, ja, das ist unter Solvency II und so weiter schwierig, aber Frankreich unterliegt genau den gleichen Regeln und hat es auch geschafft. Es geht jetzt nicht darum, 50% der Gelder in Venture Capital zu stecken, sondern 1, 2, 3% und die hochdiversifiziert in viele Fonds. Also dieses Bild von wegen, wir wollen doch nicht unsere Altersvorsorge in ein Startup stecken und dann geht das pleite. Das ist das falsche Bild. Wir stecken im Idealfall unsere Altersvorsorge in 400 Startups und wenn dann davon welche pleite gehen, ist das egal, weil andere das auffangen, die riesengroß werden.
2: Soweit die Einschätzung von Verena Pauster, der Vorstandschefin des Startup-Verbands.
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Am Samstag gestern war viel los in Sachsen-Anhalts Hauptstadt. Mehr als 10.000 Menschen haben in Magdeburg ein Demokratiefest gefeiert und für Weltoffenheit demonstriert. Die AfD hat nur wenig entfernt ihren Wahlkampfabschluss begangen. In wenigen Stunden können die Menschen dann einen neuen Landtag wählen. Und das ist gleich unser Schwerpunktthema nach den Nachrichten.

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1: Um 1 Uhr mit Milat Kupay. In Sachsen-Anhalt sind heute 1,7 Millionen Wahlberechtigte aufgerufen, einen neuen Landtag zu wählen. Die Wahl ist von ganz besonderem Interesse. Erstmals könnte die vom Verfassungsschutz als rechtsextrem eingestufte AfD in einem Bundesland die Landesregierung stellen. Aus Magdeburg, Jochen Müller.
2: Es ist keine Wahl wie jede andere. Seit Monaten liegt die AfD in Sachsen-Anhalt in allen Umfragen weit vor allen anderen Parteien. Die Stimmung in Sachsen-Anhalt hat sich unterdessen aufgeheizt. Die Polizei registrierte mehr als 120 wahlbezogene Straftaten, unter anderem Bedrohungen und Körperverletzungen. Innenministerin Tamara Zieschang wollte auch für den Wahlabend Ausschreitungen nicht ausschließen. Die gesamte Landespolizei sowie Hundertschaften aus anderen Bundesländern sind im Einsatz.
1: Die Gespräche zwischen dem russischen Präsidenten Putin und den US-Unterhändlern Witkow und Kushner in Moskau sind beendet. Konkrete Einzelheiten zu dem Treffen sind bislang nicht öffentlich. Putins Berater Ushakov bezeichnete die Gespräche jedoch als konstruktiv. Trump hatte im Vorfeld angekündigt, Witkow und Kushner wollten neue Vorschläge zur Beendigung des Krieges in der Ukraine vorlegen. Als nächste Station für Kushner und Witkow ist Kiew vorgesehen. Das deutsche Raumfahrtunternehmen ESA Aerospace hat einen neuen Startversuch mit seiner Trägerrakete erfolgreich abgeschlossen. Die Spectrum hob um 22.12 Uhr vom norwegischen Weltraumbahnhof Andøya ab und erreichte wie erhofft die Erdumlaufbahn. Es ist der erste Orbitalflug, der von europäischem Boden ausging. Im Topspiel der Fußball-Bundesliga hat es am Abend keinen Sieger gegeben. Schalke und Bayern München trennten sich 0:0. Aus der Sportredaktion Stefanie Lavoie.
3: Der Meister war überlegen, doch der Aufsteiger trotzte den Bayern mit Leidenschaft und einem überragenden Torhüter Loris Karius. Damit sind die Bayern seit September 24 erstmals nicht mehr Spitzenreiter. Tabellenführer ist Freiburg nach dem 1:0 in Paderborn. Dortmund drehte die Partie in Hoffenheim und machte aus einem 0:2 ein 3:2. Ein Comeback auch für Elversberg. Der Aufsteiger siegte in Mönchengladbach durch ein Tor in der Nachspielzeit mit 4:3. Leverkusen gewann gegen Union Berlin 4:0. Aufopferungsvoll kämpfende Bremer besiegten Leipzig überraschend deutlich mit 3:1.
1: Und im Abendspiel der zweiten Liga hat Bochum in Dresden mit 2:1 gewonnen. Das waren die Nachrichten. Das Wetter in Deutschland. Im Norden und Osten vereinzelt Schauer, sonst locker bewölkt. Bis klar, an den Küsten Sturmböen, minimal 15 bis 6 Grad. Tagsüber Sonne und Wolken im Wechsel, in der Südhälfte oft sonnig, maximal 19 bis 29 Grad. Am Montag heiter bis wolkig bei 21 bis 32 Grad. Es ist 1.03 Uhr.
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4: Die A3 Oberhausen-Arnheim ist zwischen Emmerich-Ost und Grenzübergang Elten wegen Bauarbeiten bis Montag um 5 Uhr in beiden Richtungen gesperrt. Die A3 Nürnberg-Passau ist zwischen Kreuz-Deggendorf und Hengersberg bis ca. 14 Uhr in beiden Richtungen gesperrt. Die A7 Flensburg Richtung Hannover ist zwischen Hamburg-Stellingen und Heimfeld wegen Bauarbeiten bis Montag um etwa 5 Uhr gesperrt. Die Umleitung führt ab Neumünster Süd über die B205, A21 und A1. Die A8 Neunkirchen Richtung Karlsruhe ist zwischen Limbach und Einöd wegen Instandsetzungsarbeiten bis Montag um 5 Uhr gesperrt. Die A8 Karlsruhe Richtung Stuttgart ist zwischen Pforzheim Süd und Heimsheim wegen Fahrbahnerneuerung bis Montag um 5 Uhr gesperrt. Die Umleitung führt über die U9. Die A24 Hamburg-Schwerin ist zwischen Schwarzenbeck, Grande und Talkau wegen einer Baustelle bis Montagmorgen gesperrt. Die A42 Dortmund Richtung Kamp-Lindfort ist zwischen Duisburg-Bekerwerth und Berl nach einem Unfall gesperrt. Die A43 Wuppertal-Recklinghausen ist zwischen Kreuz-Bochum und Kreuz-Recklinghausen wegen Brückenarbeiten bis Montag um 5 Uhr in beiden Richtungen gesperrt. Die A44 Kassel Richtung Dortmund ist zwischen Diemelstadt und Marsberg bis Montag um 5 Uhr wegen Bauarbeiten gesperrt. Die A45 Gießen Richtung Dortmund ist zwischen Heiger-Burbach und Willensdorf wegen Markierungsarbeiten bis 5 Uhr gesperrt. Und die A46 Heinsberg Richtung Düsseldorf ist zwischen Grevenbruch und Kapellen bis Montag um 5 Uhr wegen Bauarbeiten gesperrt. Fahren Sie vorsichtig und kommen Sie gut an.
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4: Aus Hamburg von NDR Info mit Alex Grantl. Hallo und schön, dass Sie dabei sind. Es sind jetzt keine 7 Stunden mehr, dann können die Menschen in Sachsen-Anhalt ihre Stimmen abgeben. Um 8 Uhr morgens öffnen die Wahlräume für die Wahl eines neuen Landtags. So viel Aufmerksamkeit hat das Land Sachsen-Anhalt wohl für noch keine andere Wahl bekommen. Und es liegt an den Umfragen der letzten Zeit, denn da lag die AfD deutlich auf dem ersten Platz. Zur Erinnerung, die AfD in Sachsen-Anhalt wird vom Landesverfassungsschutz als gesichert rechtsextrem eingestuft. Wir schauen uns gleich den AfD-Spitzenkandidaten Siegmund genauer an. Aber erstmal der Blick auf Sven Schulze, der CDU-Spitzenkandidat und amtierende Ministerpräsident. Unser Reporter Lars Frohmüller stellt ihn vor und fängt in Schulzes Heimatort an.
5: Heteborn im Harz. 350 Einwohner. Hier kennt man sich und hier kennt man ihn. Sven Schulze, 47, Ingenieur, verheiratet, 3 Kinder. Ministerpräsident von Sachsen-Anhalt seit einem knappen halben Jahr. Seine Kindheit war behütet auf dem Land. Sein Kinder

0: Garten, ein Steinwurf vom Haus entfernt. Und er erinnert sich gern daran.
1: Das erdet einen. Das ist hier wirklich eine tolle Zeit gewesen, aber auch ja, eine Sache, wo man sieht, ich komme halt nicht aus Berlin oder auch nicht aus der Großstadt, sondern ich komme halt aus einem kleinen Dorf mit ganz vielen tollen Möglichkeiten, die man als Kind gehabt hat. Und das bin ich auch dankbar für diese Zeit.
0: Und im Dorf packt man auch mit an. Schweinezucht bei den Großeltern ist ihm nicht fremd. Manche sahen ihn auch schon auf einem Traktor in der Landwirtschaft. Am Ende wird er aber deren Minister.
1: Ich sag mal, die alten Heteborn haben immer gesagt, du gehst mal in die LPG. So, dann kam die Wende, ich wurde später Ingenieur. Und als ich dann, wenn ich denn hier war und so die Älteren wieder getroffen habe, dann haben die manchmal gesagt, wisst ihr, wir haben doch gesagt, du gehst mal in die Landwirtschaft, als ich dann Landwirtschaftsminister auch wurde. Ja. Und deswegen, wenn man da so groß geworden ist auf dem Dorf, hat jeder irgendwas mit Landwirtschaft zu tun gehabt und da ist man auch stolz drauf.
0: Zunächst war Politik gar nicht geplant. Es ist ein Zufall. Er gründet einen Sportverein mit seinen Freunden, weil es im Dorf keine Großfeldmannschaft gab. Zusammen errichten sie den Sportplatz und ohne das Projekt hätte er gar nicht in die CDU gefunden.
1: Das ist schon so, ja. Also ich habe damals die Chance bekommen, hier auch im Vorstand mitzuarbeiten, als der Verein gegründet wurde. Und so hat es mir zumindest der Bürgermeister damals gesagt, dass das auch einer der Gründe war, zu sagen, Mensch, man hat mich mal angesprochen, gebeten, auch für den Gemeinderat zu kandidieren.
0: Und dort macht er schnell Karriere. Vom Europaparlament geht es bis ins Ministeramt. Manchmal auch über Ellenbogen. Er zeigt sich immer wieder kritisch zur eigenen Partei in Richtung Angela Merkel und jetzt aktuell auch gegen Friedrich Merz. Für ihn ist wichtig, dass die Themen Sachsen-Anhalt auch im Bund politisches Gehör finden.
1: Ein Ministerpräsident zu sein, das ist schon eine Aufgabe. Man muss ja auch das Land vertreten. Man hat die Gespräche mit den anderen Ministerpräsidenten beispielsweise auf der Ministerpräsidentenkonferenz, wo die genau auf jedes Wort, auf jede Zeile, auf jeden Satz achten und dann auch relativ schnell bewerten, ist das, was der Ministerpräsident Sachsen-Anhalt sagt, hat das Substanz oder ist es einfach nur irgendwas dahergeredetes? Und das ist das Wichtige, dass man halt durch Inhalte, durch Leistung auch überzeugen muss und damit das Land auch vernünftig vertreten kann.
2: Der CDU-Spitzenkandidat Sven Schulze im Porträt von Lars Frohmüller. Und damit schauen wir auf den Spitzenkandidaten der AfD. Ulrich Siegmund ist bisher Fraktionschef der AfD im Landtag von Sachsen-Anhalt. Und er ist ein Grund für das große Interesse an der Wahl. Vor allem geht es dabei um die Frage, wie stark die AfD abschneidet und ob sie dann erstmals in einem Bundesland an die Regierung kommt. Unser Reporter Engin Haupt stellt den AfD-Spitzenkandidaten vor.
3: Ulrich Siegmund, der heute das Gesicht der AfD in Sachsen-Anhalt ist, wächst in Tangermünde in der Altmark auf. Eine Kleinstadt mit etwa 10.000 Einwohnern, in der er behütet aufwächst, wie er sagt.
4: Meine Kindheit war auch so, dass meine Eltern mir früh beigebracht haben, dass nichts vom Himmel fällt, dass Dinge erwirtschaftet werden müssen, dass man dafür arbeiten muss und dass man sie sich selbst auch erarbeiten muss.
3: Kurz vor dem Abitur schmeißt er die Schule, macht stattdessen eine kaufmännische Ausbildung. Später studiert er an einer Fernuni BWL und Wirtschaftspsychologie.
4: Die Berufsausbildung, die habe ich damit sogar verkürzt. Ich glaube, ich habe von 3,5 Jahre ungefähr auf 2 Jahre und 3 Monate natürlich dann entsprechend abgeschlossen und auch Verantwortung in dem Unternehmen, wo ich gelernt habe, übernommen. Und auch das Studium dann selbstverständlich abgeschlossen.
3: Er gründet ein Unternehmen für Raumbeduftung, an dem er nach eigener Aussage inzwischen aber nicht mehr beteiligt ist. Seine politische Karriere hat zu diesem Zeitpunkt bereits Fahrt aufgenommen. Begonnen hat sie 2008 in der CDU. Siegmund ist zu diesem Zeitpunkt gerade volljährig geworden.
4: Ich wollte einen Beitrag einfach für unsere Region leisten, irgendwas besser zu machen. Es gibt da verschiedene Bereiche. Manche gehen in eine Feuerwehr, was ich nur unterstützen kann. Manche gehen in einen Verein. Ehrenämter, bei mir war es die Kommunalpolitik. Rückblickend, wie gesagt, jeder macht Fehler im Leben. Ich war in der CDU. Wichtig ist, dass man daraus lernt. Ich habe diesen Schritt 2013, 2014 korrigiert, indem ich in die Alternative für Deutschland eingetreten bin.
3: Er stört sich an der Euro-Rettungspolitik und wechselt von der CDU in die AfD. 2016 wird er Landtagsabgeordneter, 2021 Co-Fraktionsvorsitzender. Bundesweit bekannt wird Siegmund 2024 und zwar durch eine Recherche von Korrektiv. Er nahm an einem Treffen in Potsdam teil, mit dabei der Rechtsextremist Martin Sellner, der dort laut Medienberichten seine Idee von, Zitat, Remigration präsentiert. Siegmund ist demnach dabei, um für Geldspenden für sich zu werben. Ernsthaften politischen Schaden nimmt er trotz öffentlicher Kritik nicht. Bei Parteiveranstaltungen wie dem Wahlkampfauftakt im Juli in Magdeburg jubeln ihm einige tausend Menschen zu. Kaffee, Kaffee, Kaffee, Kaffee, Kaffee. Dass die AfD vom Landesverfassungsschutz als gesichert rechtsextremistisch eingestuft wird, stört ihre Anhängerschaft nicht. Das Ziel ist klar, Sigmund will Ministerpräsident werden.
4: Wir haben uns professionalisiert.

0: Wir haben uns 10 Jahre lang darauf vorbereitet, was wir hier für eine Verantwortung ab September übernehmen werden. Und das ist auch gut so. Und wir sind da angekommen, wo wir richtig sind, nämlich am Volk, in der Mitte der Gesellschaft, mit einem ganz tollen Programm. Und das werden wir ab September hier in Sachsen-Anhalt umsetzen.
1: Die AfD zeigt sich schon den gesamten Wahlkampf über siegesgewiss. Regieren will Sigmund, der mit seiner Frau und 2 Kindern noch immer in Tangermünde lebt, aber nur allein, ohne Kompromisse und ohne Koalitionspartner.
2: Der AfD-Spitzenkandidat Ulrich Sigmund im Porträt von Engin Haupt. Ja, die Umfragen der letzten Wochen, die wurden viel diskutiert. Wichtig ist aber immer, Umfragen sind nur Momentaufnahmen. Und bis heute um 18 Uhr kann sich immer noch etwas verändern. Die großen Wahlforschungsinstitute sagen aber auch, sie erwarten keine Überraschung beim Ergebnis. Das war vor 5 Jahren etwas anders. Da hatte die AfD schwächer abgeschnitten als in den Umfragen. Die Wahlforscher gehen auch davon aus, dass viele Menschen taktisch wählen werden, also weniger auf die Wahlprogramme schauen und eher darauf, was ihre Wahl für eine Regierungsbildung ermöglichen könnte. Darüber hat mein WDR-Kollege Uwe Schulz mit dem Wahlforscher Thorsten Faas von der FU Berlin gesprochen. Und die Frage war, was er von der These hält, dass Meinungsumfragen das Wahlverhalten beeinflussen können.
3: Wir sehen das durchaus an verschiedenen Stellen. Es geht oft um Wählerinnen und Wähler kleiner Parteien, die die Sorge haben, dass sie ihre Stimme verschenken. Wir haben früher oft über Leihstimmen gesprochen zwischen Union und FDP, zwischen SPD und Grünen. Und jetzt sprechen wir eben oft darum, wer kommt auf Platz 1. Wir haben das in Brandenburg gesehen, die SPD damals knapp vor der AfD gelandet durch taktisches Wählen. Und in Sachsen-Anhalt geht es eben darum, welche Koalition sich bilden kann. Immer geht es darum, dass Menschen eigentlich, ich würde sagen, 2 Dinge im Kopf haben, nämlich sehr wohl Inhalte. Es ist nicht so, dass die keine Rolle spielen, aber sie überlegen sich eben auch, welches Ziel habe ich denn noch, welches machtpolitische Ziel, wie sieht der Landtag aus, wie sieht die Koalition aus, wer landet auf Platz 1. Und da ist in Sachsen-Anhalt die Situation natürlich so, dass es knapp ist. Wer kann am Ende eine Mehrheit bilden? Ist es eine AfD-Alleinregierung oder ist es was anderes? Da senden Umfragen sehr wichtige Signale und einige Wählerinnen und Wähler reagieren darauf und können dann am Ende durch diese Taktiken sehr wohl das Endergebnis beeinflussen.
4: Ein Verein, den manche wahrscheinlich dem Namen nach schon kennen, der sich politisch immer sehr engagiert, Spenden finanziert, Kampakt, hat eine richtige Kampagne daraus gemacht, 620.000 Euro reingesteckt, damit du auf der Website auch nachgucken kannst, was würde meine eigene Stimme eigentlich fürs Wahlergebnis bedeuten. Ich habe Sie sagen hören, das ist alles legitim, aber wenn wir an Staatsverantwortung denken, auch riskant. Warum?
3: Ja, riskant ist es in dem Sinne, dass natürlich nicht klar ist, dass diese Strategien, dass dieses taktische Wählen am Ende auch tatsächlich die Ziele erreicht, die man damit verbindet. Dass es solche externen Impulse gibt, die braucht es oder die kommen manchmal auch von Parteien, die ihre Anhänger zu taktischem Wählen aufrufen. Hier kommt es jetzt von einer Organisation. Das ist durchaus typisch, weil diese Strategien taktischen Wählens natürlich darauf aufbauen, dass viele, viele Wählerinnen und Wähler ein entsprechendes Verhalten an den Tag legen. Es geht ja in Sachsen-Anhalt darum, vor allem, dass SPD und Grüne nicht an der 5%-Hürde scheitern. Und damit das wirklich sicher ist, reicht ja nicht eine einzige Stimme, sondern dann braucht es eben schon entsprechend viele Stimmen. Das braucht Koordination. Das leisten solche Kampagnen. Aber das ist per se erstmal nichts Ungewöhnliches, dass Organisationen sich in Wahlkämpfe einmischen. Und das erleben wir eben hier mit der Besonderheit, dass es etwas weniger um Inhalte geht, sondern mehr um Taktik. Aber diese Einflüsse, die haben wir immer.
4: Es gehört zur Geschichte dieses Bundeslandes und der Meinungsumfragen, dass das letzte Wahlergebnis schon eine große Überraschung war. Halten Sie das diesmal auch wieder für möglich, dass das Resultat dann doch deutlich abweichen könnte von dem, was wir im Moment als Stimmungsbild haben?
3: Ja, da wäre ich so ein bisschen vorsichtiger, ehrlicherweise. Es gab damals Umfragen in der Tat, die ein Kopf-an-Kopf-Rennen in Sachsen-Anhalt vorhergesagt haben zwischen CDU und AfD. Es gab aber sehr wohl auch andere Umfragen, die CDU eigentlich damals schon deutlich vor der AfD sahen. Und so ist es ja dann am Ende gekommen. Gleichwohl, Sie haben völlig recht, auch das war damals taktisches Wählen. Damals haben eher umgekehrt vermutlich Wählerinnen und Wähler von Rot und Grün die CDU gestützt, damit ihr Ministerpräsident Rainer Haselhoff vor der AfD landete. Also auch das war, wenn man so will, taktisches Wählen. Die Vorzeichen haben sich dieses Mal umgedreht. Und das kann auch dieses Mal passieren. Das Absurde, wenn man so will, das scheinbar Absurde, sollte ich sagen, ist, dass genau das Veröffentlichen von Umfragen dazu führen kann, dass Menschen ihr Wahlverhalten verändern und wir dann einen Wahlsonntag erleben, wo ein Ergebnis dasteht, das anders aussieht, als die Umfragen das im Vorfeld suggeriert.

0: Hauptquelle ansehen, aber nicht irgendwie so weit hochjazzen, dass das die einzige ist und dass das irgendwie gefährlich sei. Man muss es einordnen.
1: Und wir haben eine wichtige Verkehrsmeldung. Achtung, ein Falschfahrer auf der B76 Schleswig-Eutin zwischen Holsteinstadion und Kiel-Wiek und Wellseedamm in Elmischenhagen kommt Ihnen ein Falschfahrer entgegen. Fahren Sie äußerst rechts und überholen Sie nicht. Auf der B76 Schleswig-Eutin zwischen Holsteinstadion in Kiel-Wiek und Wellseedamm in Elmischenhagen ist ein Falschfahrer unterwegs. Vorsicht in beiden Richtungen. Ja, und das war Professor Thorsten Faas, Politikwissenschaftler und Wahlforscher an der Freien Universität Berlin. Und darüber, wie in Sachsen-Anhalt gewählt wurde, informieren wir Sie natürlich hier. Ab 17.45 Uhr hören Sie heute aktuelle Ergebnisse, Reaktionen, Analysen und Interviews. Die Zeit, es ist 1.17 Uhr.
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1: Die Südküste von England, da denken Sie vielleicht an die berühmten Kreidefelsen oder an die historischen Seebäder. Aber die Südküste von England gilt als eine der bedeutendsten Ausgrabungsorte für Fossilien. Denn hier werden nicht nur kleine Versteinerungen gefunden, sondern immer wieder auch historisch wichtige Stücke. Aber auch private Sammler sind hier unterwegs. Christoph Pressel war für uns dabei.
3: Die Südküste Englands kann ganz schön wild sein, wenn sich hier Sonne und Regen im Wind stündlich abwechseln. So war es vielleicht auch schon vor 200 Millionen Jahren, als hier das Land noch unter Wasser lag und Dinosaurier lebten. Die Besucher lassen sich vom Regen nicht abschrecken. Sie kommen hierher, um eine kleine Zeitreise anzutreten. Sie sammeln Fossilien. Die Gegend hier heißt Jurassic Coast. Auch Bethany ist mit ihrer Mutter hierher gekommen. Die Sechsjährige hat einen Belemniten gefunden und einen Ammoniten. Zeugen aus Stein einer längst vergangenen Zeit. Und sie ist ein bisschen aufgeregt.
4: When the dinosaurs were alive, it's like this tiny creature that lived.
3: Als die Dinosaurier lebten, da gab es hier auch diese kleinen Kreaturen, sagt sie. In den Gesteinsschichten am Strand werden aber auch ganz andere Fossilien gefunden. Einige besondere Stücke liegen im Museum in Kimmeridge in Dorset. Hier stellt Steve Edges seine Sammlung aus, die er seit Jahrzehnten zusammengetragen hat. Und die Ausstellung hat einen Star, der Kopf eines Pliosauriers. Ein Fossil, das an ein Ungeheuer erinnert. Einige sagen, der T-Rex der Meere, bis zu 15 Meter lang. Das ist ein atmendes Reptil. Die beiden Öffnungen da vorne sind die Nasenlöcher. Dahinter die Augen. Die Zähne werden nach hinten hin immer kleiner. Wenn die Nahrung getötet war, ging sie unzerkaut den Schlund hinunter. Steve hat den Kopf selbst ausgegraben, bald vielleicht auch mehr. Er sammelt gerade Geld, um den Rest der Kreatur freizulegen, der hoch oben in einer Klippe am Meer liegt. Kompliziert, das ganze Fossil da rauszuholen. Etwa 700.000 Euro soll das kosten. Knapp 100.000 Euro fehlen noch. Wenn wir da einen ganzen Körper ausgraben können, was wir annehmen, weil der Schädel so gut erhalten ist, dann ist es einer der vollständigsten Pliosaurier aus der Zeit. Steve wird anbauen müssen an seinem Museum, denn er will den Saurier hier ausstellen. Ein Gewinn für die Region, denn mittlerweile gehen viele wertvolle Stücke aus England in die ganze Welt. Gerade erst hat das Museum in Abu Dhabi eine ganze Sammlung aus England gekauft. Die Preise für manche Einzelstücke astronomisch. Bei Sotheby's ging ein T-Rex für 43 Millionen Dollar weg. Nicht nur die Preise steigen, es gibt auch immer mehr Fossilienjäger, die am Wochenende zu den Stränden ziehen. Martin Curtis bietet geführte Touren an. Das wurde auch angefacht von den sozialen Medien. Es gibt online viele Videos und Bilder. Sammler zeigen ihre Funde. Das zieht viele an, die ihre eigenen Schätze aufspüren wollen. Davon profitieren Museen wie das National Museum von Wales in Cardiff. In einer großen Abteilung wird die Entstehungsgeschichte des Landes erzählt. Cindy Howells ist Wissenschaftlerin und Kuratorin. Geld ist wirklich der wunde Punkt für die Naturwissenschaften im Vergleich zu den bildenden Künsten. Wenn man ein Bild erwerben will, dann werden da Millionen bezahlt, manchmal nur für ein Bild. Aber wenn wir eine geologische Sammlung oder ein besonderes Stück oder einen Dinosaurier

0: Saurier kaufen wollen, dann ist das kaum möglich. Es gibt keine Finanzierung dafür. Cindy Howells ist darauf angewiesen, dass Sammler dem Museum besondere Stücke schenken. So wie ein etwa 80 cm langes Fossil, das gerade fertig präpariert wurde. Ein Vater war mit seinem Sohn an der Südküste von Wales unterwegs. Dort haben sie ein Stück eines Kiefers gefunden und es den Experten im Museum gezeigt. Denen war schnell klar, da muss noch mehr sein. Sie gruben und legten die ganze Kreatur frei. Schenkungen wie diese sind extrem wichtig für uns. Wir können da nicht rausgehen und ganz Wales durchstöbern. Das können wir nicht leisten. Wir brauchen die Menschen, damit sie unsere Augen sind, entdecken und Stücke zu uns bringen. Und Cindy Howells schwört vor allem auf die jungen Fossilienjäger. Die hätten ziemlich gute Augen und würden mit viel Freude losziehen. Ich glaube, ich würde gerne mal einen Knochen finden. Und vielleicht hängt ja ein ganzes Skelett daran, an diesem Knochen. Darum geht es doch, die Spannung beim Suchen.
1: Fossiliensuche an der englischen Südküste, das war der Beitrag dazu von Christoph Prössel.
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1: Heute vor 200 Jahren wurde der deutsche Zeitungsverleger und Verlagsgründer Leopold Ullstein geboren. Katrin Krämer erinnert an ihn.
3: Die Eule als Markenzeichen des Verlags, Symbol für Weisheit und Wissenschaft, prangt noch heute am Berliner Verlagsgebäude in der Friedrichstraße. Und natürlich auf den Buchrücken aus dem Hause Ullstein. Allerdings erst seit 1904. Da war Leopold Ullstein schon seit 5 Jahren tot. Zu seinen Lebzeiten zierte die Eule aber den Siegelring, den er immer trug. Das Uhl im Plattdeutschen Eule heißt, war dem späteren Verlagsgründer und Herrscher über ein Zeitungsimperium wahrscheinlich weniger geläufig. Schließlich kam er im fränkischen Fürth zur Welt. Die jüdische Familie Ullstein ist wohlhabend. Leopold absolviert seine Lehre in der väterlichen Papiergroßhandlung, die zu den größten in Deutschland gehört, und steigt dann zusammen mit den Brüdern ins Geschäft ein. Nach einem familiären Streit lässt er sich ausbezahlen und geht 1848 nach Berlin. Ullstein gründet seine eigene Papiergroßhandlung und am 14. Juli 1877 einen Verlag. Leopold Ullstein hat das richtige Gespür für die sich verändernde Zeitungslandschaft. Zunächst erwirbt er das Neue Berliner Tageblatt. Der achtfache Familienvater, er hat 5 Söhne und 3 Töchter aus 2 Ehen, notiert:
4: Gestern habe ich einen großen Kauf getan. Ich glaube, dadurch für meine Söhne gesorgt zu haben.
3: Hat er. Blätter aus dem Hause Ullstein werden zur Stimme der liberalen und bismarckkritischen Berichterstattung.
5: Bis 1884 profitierte Ullstein einem hohen Maße von dem Umstand, dass es keine Presse der Sozialdemokratie in Berlin gab. Das heißt, seine Zeitungen konnten die Leserschaft der Sozialdemokratie mit ansprechen,
3: sagt der Historiker Jürgen Michael Schulz. 1898 ruft Ullstein die Berliner Morgenpost ins Leben. Auch mit Hilfe seines Chefredakteurs Arthur Bremer wird sie zur größten deutschen Zeitung. Bremers Credo: Alles, was passiert, ist interessant. Damit hält auch ein neues Denken Einzug in den Journalismus. 1899, Ullstein ist 64, infiziert er sich mit der in Berlin grassierenden Grippe. Sterbenskrank soll er einen Wunsch gehabt haben, Fontane zu lesen. Damit soll der Legende nach die Idee eines Buchverlags geboren worden sein. Den werden nach Ullsteins Tod Franz, Rudolf und Hermann Ullstein gründen, die den Zeitungsverlag nach Leopolds Tod übernehmen. Die 3 Söhne führen 1904 dann auch die Eule als Verlagslogo ein. Leopold Ullstein überlebt die Grippe zwar, verstirbt aber Ende 1899. Geboren wurde der Gründer des Ullstein Verlags am 6. September 1826, heute vor 200 Jahren.
1: Das war der Stichtag von Katrin Krämer.
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1: Mit Moritz Knorr.
6: In der Fußball-Bundesliga hat der FC Bayern München überraschend den 2. Saisonsieg verpasst. Die Münchner kamen bei Aufsteiger Schalke 04 nicht über ein 0:0 hinaus. Für Schalke ist das ein riesiger Erfolg, der, so sieht es auch Verteidiger Robin Gosens, nicht ohne die eigenen Fans möglich gewesen wäre.
7: Ja, was wir heute hier abgerissen haben mit den Fans zusammen, wir haben uns die Energie gezogen, haben gefühlt jedes Tackling wie ein Tor gefeiert und nur so konntest du heute bestehen und das haben wir gemacht, deswegen bin ich unglaublich stolz auf die Mannschaft.
6: Damit sind die die Bayern erstmals seit September 2024 nicht Tabellenführer der Bundesliga. Diese Position hat jetzt der SC Freiburg inne. Die Breisgauer gewannen mit 1:0 in Paderborn. Außerdem siegte Borussia Dortmund nach zwischenzeitlichem 0:2 Rückstand noch mit 3:2 in Hoffenheim. Aufsteiger Elversberg feierte ebenfalls einen Comeback-Sieg mit 4:3 bei Mönchengladbach. Und außerdem bezwang Leverkusen Union Berlin mit 4:0. Und in der zweiten Fußball-Bundesliga hat der VfL Bochum das Topspiel mit 2:1 bei Dynamo Dresden gewonnen. Erik Bader.
8: Der VfL Bochum gewinnt das Topduell bei der SG Dynamo Dresden mit 2:1. Die Bochumer nutzten zwei Abwehrpatzer der Dresdner in der ersten Halbzeit gnadenlos aus und schossen so früh die beiden Tore durch ihren Stürmer Koji Miyoshi. Dresden erzielte kurz vor der Pause noch den Anschlusstreffer durch Bobzin und drängte auch im Verlauf der zweiten Halbzeit auf den Ausgleich. Doch trotz mehrerer guter Chancen behielt Bochum die Oberhand und sichert sich so den zweiten Saisonsieg, während Dresden aktuell im Tabellenkeller feststeckt.
6: Und dann wurde am Samstagabend auch noch die zweite Runde im DFB-Pokal ausgelost. Titelverteidiger Bayern München hat Losglück gehabt, trifft zu Hause auf Zweitligist Magdeburg. Das Highlight der zweiten Runde dürfte die Partie zwischen Dortmund und Bremen werden. Die komplette Übersicht über alle Spiele finden Sie online unter sportschau.de. Die deutschen Basketballerinnen haben den ersten Sieg bei der Heim-WM in Berlin gefeiert. Im zweiten Gruppenspiel besiegte die deutsche Auswahl Japan deutlich mit 83:59. Eine starke Antwort nach der Auftaktniederlage gegen Spanien findet auch Kapitänin Marie Gülich.
9: Das war ein wichtiger Sieg für uns, also nicht nur als Sieg, sondern auch für unser Gefühl, so nach dem Spanien-Spiel jetzt herauszukommen und auch wirklich so diszipliniert in der Defense zu zeigen, was wir können und als Team unseren Flow und Rhythmus zu finden. Deswegen war es sehr, sehr wichtig.
6: Am Montag trifft Deutschland dann zum Abschluss der Vorrunde auf Mali. Die Formel 1 macht an diesem Wochenende an einer ihrer traditionsreichsten Stationen Halt. Auf dem Highspeed-Kurs im italienischen Monza geht es um wichtige WM-Punkte. Im Qualifying, da hat es jetzt aber eine große Überraschung gegeben. Der Franzose Pierre Gasly geht von Startplatz 1 ins Rennen und das auf einer Strecke, an die er sehr positive Erinnerungen hat. Lena Bergmann.
10: Wenn Pierre Gasly seinen Alpine um kurz vor 15 Uhr auf Startplatz 1 stellt, wird er an 2020 denken. Damals gewann der Franzose sein erstes Formel-1-Rennen hier in Monza. Verfolgt wird Gasly von Mercedes-Pilot George Russell. Der Brite will aufholen, auf der Strecke und in der Gesamtwertung. Denn Teamkollege und WM-Spitzenreiter Kimi Antonelli kann das Feld wegen einer Motorenstrafe nur von ganz hinten aufrollen. Bei seinem Heim-Grand Prix darf sich der Italiener zwar auf die Unterstützung der Fans freuen, doch Monza, das ist traditionell das Heimspiel von Ferrari. Pünktlich zum 30-jährigen Jubiläum von Michael Schumachers erstem Monza-Sieg in Rot greifen Charles Leclerc und Lewis Hamilton aus der zweiten Reihe an, von den Startplätzen 3 und 4. Um Punkte geht es für Nico Hülkenberg. Der Audi-Pilot startet von Platz 12 in den großen Preis von Italien.
6: Start ist dann um 15 Uhr.
1: Das war der Sport mit Moritz Knorr. Bei uns geht es gleich um humanoide Roboter, also Roboter, die menschenähnlich sind und damit flexibler und mobiler als Vorgängermodelle. Für viele Investoren gilt die Technologie als der nächste Milliardenmarkt nach dem KI-Boom. Ob das Ganze auch eine Chance für Deutschland sein kann, das hören Sie gleich nach den Nachrichten bei uns.

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1: Um 1.31 Uhr mit Milat Kupay. Russlands Präsident Putin hat die US-Gesandten Witkoff und Kushner in Moskau empfangen. Rund 3 Stunden dauerte das Gespräch. US-Präsident Trump hatte im Vorfeld erklärt, Witkoff und Kushner hätten einen neuen US-Plan zur Beendigung des Krieges dabei. Aus der Nachrichtenredaktion Betül Sarikaya.
2: Kreml-Berater Uschakow sprach vor der Presse von nützlichen und konstruktiven Gesprächen über eine Reihe von Vorschlägen für eine Friedenslösung. Die Amerikaner hätten versprochen, Putins Einstellung

0: Schätzungen in Kiew einfließen zu lassen, um eine dauerhafte Vereinbarung zur Beendigung des Krieges zu erreichen. Der Nachrichtenagentur TASS zufolge haben Witkow und Kushner Moskau inzwischen verlassen. Sie werden für Gespräche in Kiew erwartet, die im Laufe des Tages stattfinden sollen. Im Rahmen der diplomatischen Mission wollen Russland und die Ukraine die gegenseitigen Angriffe bis Montag aussetzen.
1: Einen Tag vor der Landtagswahl haben in Sachsen-Anhalt in mehreren Städten Demonstrationen und Feste für Demokratie und Vielfalt stattgefunden. Auf dem Domplatz in Magdeburg versammelten sich tausende Teilnehmer zu einem Demokratiefestival. Veranstalter war das Bündnis Sachsen-Anhalt weltoffen. Initiativen, Vereine, Verbände und Einzelpersonen wollten mit der Aktion ein Zeichen für Demokratie und Vielfalt setzen. Der Bund unterstützt das Land Berlin bei den Ermittlungen zum Hackerangriff auf Teile der Verwaltung. Nach Angaben des Bundesinnenministeriums sind unter anderem das Bundeskriminalamt und der Verfassungsschutz beteiligt. Eine kriminelle Hackergruppe hatte gestern mehr als 1,4 Millionen Dateien im Darknet veröffentlicht, darunter Personalakten aus dem Berliner Verwaltungsbetrieb, Protokolle und Passwörter. Der Tagesspiegel berichtet, es seien auch Daten besonders schützenswerter Einrichtungen veröffentlicht worden, darunter die von Heizkraftwerken, Tanklagern und Notstromanlagen sowie Umspannwerken. Das US-Militär hat nach eigenen Angaben 3 iranische Öltanker angegriffen und zerstört. Wie das Zentralkommando in der Region mitteilte, hatten die iranischen Revolutionsgarden zuvor Schiffe der US-Marine ins Visier genommen. Darauf habe man reagiert und die 3 Tanker beschossen. Einer sei vollständig zerstört, die anderen beiden dauerhaft außer Gefecht gesetzt. Nach US-Angaben gehören die Schiffe zu einem Schattennetzwerk, das dazu beiträgt, die Revolutionsgarden zu finanzieren. Und das Wetter in Deutschland. Im Norden und Osten vereinzelt Schauer, sonst locker bewölkt bis klar. An den Küsten Sturmböen minimal 15 bis 6 Grad. Tagsüber Sonne und Wolken im Wechsel, in der Südhälfte oft sonnig, maximal 19 bis 29 Grad. Am Montag heiter bis wolkig, vereinzelt Schauer 21 bis 32. Und am Dienstag wechselnd bewölkt, regional Schauer, vereinzelt Gewitter 19 bis 29 Grad. Das waren die Nachrichten.
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3: Die A3 Oberhausen-Arenheim ist zwischen Emmerich-Ost und Grenzübergang Elten wegen Bauarbeiten bis Montag um 5 Uhr in beiden Richtungen gesperrt. Die A42 Dortmund Richtung Kamp-Lindfort ist in Höhe Duisburg-Beek gesperrt. Die A42 Dortmund Richtung Kamp-Lindfort ist zwischen Duisburg-Bekenwerth, Bekerwerth und Berl nach einem Unfall gesperrt. Und das waren die Meldungen. Fahren Sie vorsichtig und kommen Sie gut an.
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3: Mit Alex Grantl. In Industriehallen werden schon lange Roboter eingesetzt, bei der Autofertigung zum Beispiel. Die machen Bewegungen schneller und präziser ausführen als manche Menschen. Also manche Bewegungen führen sie schneller und präziser aus als Menschen. Mittlerweile werden aber auch mehr humanoide Roboter eingesetzt. Die haben einen Kopf, einen Rumpf, Arme und Beine und sind mobiler und flexibler als Vorgängermodelle. Für viele Investoren gelten humanoide Roboter als der nächste Milliardenmarkt nach dem KI-Boom. Ob das auch eine Chance für Deutschland ist, darum geht es jetzt bei uns im Plus-Minus-Podcast mit Anna Planken und David Alf.
4: 10 Jahre. In 10 Jahren haben wir alle einen humanoiden Roboter. Also so einen, der aussieht wie ein Mensch, sich bewegt und verhält wie ein Mensch. Dass wir alle sowas in schon 10 Jahren quasi als Mitbewohner haben, das behaupten zumindest chinesische Entwickler. Die haben gerade bei den World Humanoid Robot Games gezeigt, was humanoide Roboter made in China alles drauf haben. Ihr habt es vielleicht gesehen.
5: Laufende, springende, aber auch ausrastende Roboter. Aber ich fand wirklich krass, dass der jetzt schafft, dieser komische Roboter, der aussieht wie bei Star Wars, schneller zu laufen als der schnellste Mann der Welt.
4: Ja, 8,64 Sekunden hat ein humanoider Roboter für 100 Meter gebraucht und war damit 94 Hundertstel Sekunden schneller als Usain Bolt. Es spricht nicht wenig dafür, dass humanoide Robotik the next big thing für Deutschland sein könnte. Es gibt Fachleute, die sagen, das wird unsere neue Autoindustrie.
5: Wenn du jetzt humanoide Robotik sagst, dann sehe ich erstmal Deutschland nicht, sondern alles, was ich bisher gesehen habe und auch was du gesagt hast, ist ja China.
4: Ja, die World Humanoid Robot Games, die fanden in China statt. Ja, chinesische Entwickler sagen, das dauert alles noch 10 Jahre und ihr habt so ein Ding im Wohnzimmer stehen. Und ich sag mal so, nicht alles, was in China technologisch so state of the art ist, ist das auch bei uns in Deutschland. Aber Deutschland ist beim Thema humanoide Robotik tatsächlich ziemlich weit vorn mit dabei.
5: Ernsthaft?
4: Ja, das ist tatsächlich ein bisschen schwer, das mitzubekommen, dass wir da ganz gut unterwegs sind, weil ganz viel läuft eher im Hintergrund ab. Das ist alles nicht so pompös und spektakulär wie in China zum Beispiel. Aber auch bei uns tut sich einiges. Da werden Kooperationen geschlossen zwischen Startups, Universitäten, Unternehmen. Da wird sehr viel Geld eingesammelt. Ein deutsches Robotik-Startup hat schon 1,4 Milliarden Euro zusammen. Und das ist schon richtig viel Geld.
5: Ja, okay, aber dass das jetzt die neue Autoindustrie werden soll, die ist ja doch ein bisschen fetter. Ich finde, das klingt trotzdem nach einer super steilen These.
4: Ja, das habe ich dir ja auch versprochen, das ist es. Aber es spricht wirklich was dafür. Zwei große deutsche Autozulieferer haben auch schon angekündigt, dass sie bei den humanoiden Robotern einsteigen wollen. Bosch und Schaeffler nämlich. Der Wille scheint da zu sein. Aber ob es dabei bleibt, beim Willen und bei der steilen These, oder ob da doch auch was dran ist, das klären wir heute.
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5: Okay, werden die humanoiden Roboter zur neuen Autoindustrie in Deutschland? Und wenn ja, welche Chancen hätte eine deutsche Roboterproduktion auf dem Weltmarkt? Das klären wir heute. Ich bin sehr gespannt. Okay, du hast gesagt, es gibt Kooperationsvereinbarungen, Unabsichtserklärungen. Da wird ja viel geredet, aber sowas kann sich natürlich schnell Luft auflösen. Dann leg mal was Konkretes auf den Tisch. Wer sind die Player und was haben die ganz konkret vor?
4: Ich fange mal mit dem Unternehmen an, das so viel Geld von Investoren eingesammelt hat. Also zumindest sagt es das.
5: Also diese 1,4 Milliarden Euro, ein Unternehmen, das hast du vorhin gesagt.
4: Genau, es ist wirklich viel Geld, wenn die Zahl stimmt. Dieses Unternehmen heißt Neura Robotics, das gibt es seit 2019 und hat nach eigenen Angaben 1500 Mitarbeitende. Der Geschäftsführer David Reger kommt aus Metzingen und da sitzt auch sein Unternehmen.
5: Also der David aus Metzingen in Baden-Württemberg, warum muss ich mir den merken? Produziert der schon was, das man auch mal gesehen hat? Was hat denn Investoren überzeugt, Neura Robotics so viel Geld zu leihen?
4: Ja, die produzieren schon, aber was sie bisher gemacht haben, würde ich eher unter Industrieroboter zusammenfassen, wobei es schon auch einen Humanoiden gibt. Der wirkte allerdings auf einer Messe, ich sag mal, ein bisschen unbeholfen, um es konkreter zu machen, er hat sehr, sehr, sehr, sehr lange gebraucht, um Wäsche zu sortieren. Worüber sich Neura Robotics wohl sehr viele Gedanken macht, das ist Daten und Vernetzung.
5: Und dafür zahlt man als Investor so viel Geld?
4: Genau, weil genau das der Knackpunkt bei humanoiden Robotern ist. Wenn du gute Daten haben willst, dann musst du sie nämlich selber herstellen. Das ist ein bisschen anders als bei ChatGPT und den anderen Large Language Modellen.
5: Wieso? Was ist denn der Unterschied? Ob ich jetzt die Daten für diesen humanoiden Roboter brauche oder ob ich so ein Large Language Model mit Daten fütter?
4: Ich versuche das mal mit dem Vergleich. Wenn du bei ChatGPT zum Beispiel nach unserem Plus-Minus-Podcast fragst, dann greift ChatGPT auf alle verfügbaren Infos im Netz zurück und generiert daraus eine Antwort.
5: Die lautet dann Wirtschaftspodcast ARD, Anna David, jede Woche super Infos, abonnieren, weiterempfehlen, kommentieren oder so?
4: Genau.
5: Und? Was ist denn jetzt mit diesen Daten für die humanoiden Roboter?
4: Ja genau, die bekommst du eben nicht einfach aus dem Netz. Du kannst zwar irgendwie so ein paar Erklärvideos nutzen, zum Beispiel wie wechsle ich einen kaputten Fahrradschlauch oder einen platten Autoreifen, aber die Qualität dieser Daten, die ist ziemlich schwach. Zu schwach, als dass ein Roboter daraufhin das super lösen könnte. Das heißt, wenn du humanoide Roboter herstellen willst, dann musst du die super aufwendig trainieren.
5: Und? Wie geht das?
4: Zum Beispiel werden Menschen beim Greifen einer Tasse mit sehr weitwinkligen Kameras aufgenommen, aus verschiedenen Perspektiven. Das liefert schon mal bessere Daten als ein Erklärvideo aus dem Netz.
5: Wow, ich bin Model für so einen Roboter.
4: Genau.
5: Gute Jobbeschreibung eine Tasse. Eigentlich.
4: Noch besser wird die Datenqualität, wenn ein Mensch einen Robotergreifer als Handschuh trägt. Handschuhgreifer wäre auch ein guter Job für dich. Dann gibt es noch die Fernsteuerung über den Körper mit Sensoren oder derjenige, der den Roboter trainiert, der schaut durch die Kameras der Roboter. Diese Verfahren liefern die beste Datenqualität, sind aber total aufwendig und sehr teuer.
5: Okay, weil das leuchtet ja auch ein. Ne? Wenn man so ein bisschen nachdenkt, ergibt das ja auch total Sinn, dass solche Daten einfach nicht so im Netz zu finden sind. Klar, ist dann eine andere Nummer, weil du dem Roboter ja jeden Schritt anscheinend

0: extra für jede Situation passend beibringen musst. Aber wenn das so ein Unternehmen einmal gemacht hat, ne, dann könnte das ja eigentlich auch sagen, Tasse greifen geht so und dann verkaufe ich diese Daten an wen anders, oder?
1: Genau, das funktioniert gut und das passiert auch. Das sind diese Kooperationen, auf die da alle gerade so scharf sind, weil du in der echten Produktion natürlich super Daten generieren kannst, auf jeden Fall viel besser und viel mehr als im Labor. Das ist wohl auch die Idee von Neura Robotics, dass die Kooperationspartner Daten erheben und teilen. David Reger spricht von einem Neuraverse, in dem super viele Trainingsdaten zirkulieren und auf die dann eine KI zugreifen kann. Und er hat da offenbar ziemlich prominente Player ins Boot geholt, die da mit ihm kooperieren. Zum Beispiel sind dabei SAP, Schaeffler, Nvidia, Amazon und Vodafone.
0: Boah, das klingt erstmal gut, ne? Und nur damit ich es jetzt richtig verstehe, mit diesen Trainingsdaten sollen dann die deutschen humanoiden Roboter die chinesischen überholen und am Ende muss man ja auch irgendwie Geld verdienen.
1: Ja, überholen vielleicht nicht, aber okay. Zumindest einholen.
0: Also, sie sollen schneller Wäsche zusammenlegen. Du merkst, das ist mein größter Roboterbedarf aktuell.
1: Ja, aber natürlich auch zum Beispiel in der Pflege arbeiten oder auch arbeiten mit giftigen Stoffen übernehmen. Da gibt es theoretisch super viele Use Cases. Man spricht bei den humanoiden Robotern übrigens auch von Physical AI, also physischer künstlicher Intelligenz.
0: Und gibt es da noch mehr, die bei uns in Deutschland Physical AI können? Und die dann vielleicht bald durchstarten?
1: Ja, die gibt's. Die zweite deutsche Robotikfirma, die immer wieder bei dem Thema genannt wird, ist Agile Robots. Die sitzen in München und sind eine Ausgründung des Deutschen Zentrums für Luft- und Raumfahrttechnik. Laut eigenen Angaben arbeiten für Agile Robots rund 3000 Menschen inzwischen. Und laut ihrer Website haben sie bereits 20.000 Robotiklösungen weltweit installiert. Das ist schon eine ganze Menge. Agile Robots kooperiert mit BMW. Die haben ein eigenes Werk in Kaufbeuren, wo sie Roboterkomponenten fertigen, unter anderem auch Roboterhände. Und das sind wirklich ganz zentrale Bestandteile von humanoiden Robotern.
0: Und du hast vorhin noch irgendwas von Bosch gesagt, ne?
1: Genau, die kooperieren mit Humanoid aus London, das ist auch ein Startup. Die haben einen humanoiden Roboter gebaut, der Kartons von einem Förderband auf einen Transportwagen legen kann und dabei auch mit einer sogenannten dynamischen Umgebung zurechtkommt.
0: Also mit dem Leben.
1: Ja, so ein Fabrikleben, würde ich sagen. Also wenn nicht alles immer am selben Platz steht, nachdem jetzt offenbar ein Test gut gelaufen ist, soll der Roboter im Bosch-Werk in Bühl in die Serienproduktion gehen.
0: Okay, dann halte ich fest, es gibt also viele vielversprechende Startups und viele Kooperationen in Deutschland.
1: Total, ungefähr 80 Startups und viel hochkarätige Forschung.
0: Das finde ich schon mal gut. Also in Forschung und Entwicklung sind wir bisher ja auch immer gut gewesen, aber da ist ja jetzt China und China ist ja nicht mehr China, also so von früher. Die haben sich ja monstermäßig in Forschung und in Entwicklung reingehängt, gerade bei AI und Robotern. Und dann ist denen das Thema Datenschutz natürlich auch völlig egal. Also wir wollen sowas immer safe haben und ich will auch keine Daten aus meinem Wohnzimmer an irgendwen spielen. In China spielt das alles gar keine Rolle und ich habe immer das Gefühl, genau solche Unterschiede, die katapultieren China dann sowas von weit weg von uns. Stimmt's oder stimmt's?
1: Ja, stimmt. Leider irgendwie schon. Die Chinesen haben wirklich einen riesigen Vorsprung und zwar vor allem auch den USA. Genau das wollten sie mit den World Humanoid Robotic Games ja auch demonstrieren. Guckt mal, was unsere humanoiden Roboter schon alles können. Guckt mal, wie weit wir sind.
0: Ja, und guckt mal ist immer auch eine schöne PR, ne? So Druck aufbauen nach dem Motto, legt euch einfach wieder hin. Ihr könnt eh nichts ausrichten, der Drops ist gelutscht. Aber es könnte ja doch nur sein, dass es nur PR ist und wir doch noch eine Chance haben mitzuspielen. Vielleicht ja auch nicht nur so ein bisschen am Rand, sondern mehr.
1: Genau, und genauso würde ich das auch sehen. Es gibt schon noch Chancen. 10 Jahre, du erinnerst dich, unsere Zahl der Woche, haben sie selbst gesagt, dauert es auch in China noch, bis die humanoiden Roboter serienreif sind. Das ist jetzt nicht super viel Zeit, aber auch nicht morgen.
0: Ja, und es gab ja auch diese anderen Bilder von diesen Robot-Games, die eher lustig waren, ne? Die nicht so vielversprechend waren, wenn Roboter austicken und eben nicht ganz sauber springen oder stoppen können, ne? Die in irgendwelche Wände rasen. Ist sogar einer in Brand geraten und dann musste der gelöscht werden.
1: Ja, das ist tatsächlich ein großes Problem. Humanoide Roboter sind batteriebetrieben und, das kennen wir von Smartphones, von Tablets, von E-Autos, die können schon mal explodieren. Das andere ist die Schwerkraft. Humanoide Roboter sind stark, sind schwer und wenn die fallen, dann wird es schnell wirklich gefährlich. Das konnte man auch in den Videos sehen. Da laufen dann Arme und Beine einfach weiter, obwohl das ganze Ding schon längst am Boden liegt.
0: Ja, wenn du dir das für zu Hause vorstellst, stell mal vor, also erstmal super gefährlich. Wen willst du alleine mit dem Roboter lassen, wenn der auf einen rauffallen kann? Und dann denkst du, du kommst nach Hause, der Roboter hat alles sauber gemacht.

0: macht, geputzt und der ist einfach über so ein Spielzeug gefallen und hat dann das ganze Wohnzimmer in Kleinholz verwandelt. Ey, das ist ja schrecklicher als jeder Loriot-Sketch mit diesem Staubsauger-Typen.
1: Ja, das könnte passieren. Und wenn man Pech hat, bekommt man auch direkt was ab. Also da fehlt, wie man so schön sagt, noch ein überzeugendes Sicherheitskonzept. Und was auch noch fehlt, ist die Fähigkeit, sich immer wieder auf eine neue Umgebung einzustellen. Du hast gerade von dem rumliegenden Spielzeug gesprochen.
0: Ja, und das Leben, ne? Das wahre Leben ist halt nicht so einfach.
1: Also wir haben gerade gelernt, die ersten scheinen jetzt schon außerhalb von Labors in echten Fabriken zu funktionieren. Aber ich sag mal so, in meiner Wohnung liegt jetzt nicht immer alles an Ort und Stelle. Gefühlt liegt da auch mehr auf dem Boden rum als in der Fabrik. Also das wird nochmal eine ganz andere Nummer, die wirklich für alle und in allen Umgebungen nutzbar zu machen.
0: Okay, daher kommen diese 10 Jahre Horizont.
1: Genau, und es gibt auch Experten außerhalb Chinas, die sagen, naja, vielleicht sind es auch eher 15 Jahre und vielleicht ist das eher realistischer. Da reden wir dann also über 2040 etwa.
0: Und das wird uns ja in die Karten spielen, ne? Dann hätten wir noch ein bisschen Zeit, besser zu werden. Deshalb die Frage, du hast ja recherchiert, ne? Wo ist denn die deutsche Industrie besser als die Chinesen? Haben wir irgendwo einen Vorsprung?
1: Ja, Vorsprung weiß ich nicht, aber wir können ziemlich viel von dem, was in der Robotik wichtig ist. Ein humanoider Roboter ist ja letztlich eine Maschine. Im Maschinenbau sind wir stark, in der Elektroindustrie sind wir stark. Roboter müssen auch angetrieben werden, das heißt, jedes Gelenk braucht einen Motor. Daran forschen chinesische Unternehmen zwar wohl auch schon ziemlich lange, aber unsere Industrie versteht davon eine ganze Menge.
0: Also, was brauchen wir, damit wir eine deutsche Robotikindustrie an den Start kriegen? Und zwar so richtig erfolgreich, die ja vielleicht sogar diesen Arbeitsplatzabbau bei der Autoindustrie abfedern kann.
1: Genau darüber sprechen wir jetzt mit Alois Knoll. Er hat den Lehrstuhl inne für Robotik, Künstliche Intelligenz und Echtzeitsysteme an der Technischen Universität München und ist einer der Robotikpioniere in Deutschland. Und man kann eigentlich sagen, auch weltweit, denn schon vor über 25 Jahren hat er die internationale Konferenzreihe Humanoids gegründet. Hallo, Herr Knoll.
2: Ich grüße Sie zusammen.
1: Herr Knoll, wir haben jetzt einiges über die Entwicklung von humanoiden Robotern gehört. Hürden, To-Dos für die Entwickler. Was wir noch nicht wissen, über was für einen Markt reden wir eigentlich? Also wie groß ist der? Welches Potenzial könnte der haben?
2: Also letztes Jahr, man weiß es nicht so genau, aber letztes Jahr sind ungefähr 10.000 humanoide Roboter verkauft worden.
1: Weltweit.
2: Weltweit. Das ist natürlich kein sehr großer Markt, aber auch hier würde ich einschätzen, ist die Entwicklung tatsächlich exponentiell. Das heißt, wir werden ein dramatisches Wachstum sehen. Die Marktgröße liegt je nach Schätzung letztes Jahr so zwischen 1 bis 5 Milliarden. Das ist noch nicht so richtig viel, aber wenn man den Auguren glauben darf, dann werden wir in 10 Jahren, 2034, so etwa 150 Milliarden sehen und in 2050 bis zu 5.000 Milliarden und das wäre etwa doppelt so viel, wie der gesamte Weltautomarkt heute ist. Die zentrale Botschaft, die ich hier gerne platzieren würde, ist, wir müssen in Deutschland wieder die modernsten Fabriken, die modernsten Produktionsstätten der Welt haben.
0: Aber was könnte denn unsere Chance sein? Was könnten wir denn in Deutschland vielleicht besser machen als in China?
2: Also wir haben in Deutschland, wie Sie ja schon gesagt haben, exzellentes Know-how, nicht nur durch unsere Hidden Champions, sondern auch durch unsere Großen in den Bereichen, die für die Konstruktion oder für den Bau, für die Produktion von humanoiden Robotern erforderlich sind. Mechanik, Mechatronik, dann eben auch sehr hardwarenahe Programmierung, Firmware, bis hin natürlich zur Forschung, wo wir auch in der künstlichen Intelligenz ja an verschiedenen Stellen weltweit weiterhin führend sind. Und wir müssen natürlich dafür sorgen, dass wir das auch bleiben.
1: Jetzt kostet das, was wir in Deutschland da offenbar anstreben, unglaublich viel Geld. Und ich frage mich und ich frage Sie, der sieht, was da so passiert. Lohnt sich das überhaupt? Also gerade angesichts von China, ist das realistisch, Herr Knoll?
2: Das hängt von unserem Willen ab. Ganz einfach. Das klingt natürlich banal und naiv, aber wir brauchen, glaube ich, gar nicht so furchtbar viel Kapital, sondern es geht darum, die Nischen, die wir haben, die relativ groß sind, intelligent zu nutzen. Dazu brauchen wir natürlich eine gewisse Nachfrage auf der einen Seite und wir brauchen natürlich die Technik. Aber wir müssen, glaube ich, darauf achten, oder die Unternehmen müssen darauf achten, dass sie eine tiefe Integration von KI in ihre Businessprozesse und gleichzeitig in ihre Produktionsprozesse schaffen. Und die müssen natürlich auch noch miteinander aufs Engste interagieren.
0: Und wissen Sie, was ich aber in Ihrem ganzen Konzept noch gar nicht gesehen habe? Wo sind denn wir? Wo sind denn wir als Menschen mit den Arbeitsplätzen? Da hoffen ja viele auch drauf, wenn so viele Arbeitsplätze im Moment in der Automobilindustrie wegfallen, könnten die eventuell in diesem Bereich deutsche Roboterindustrie wieder aufleben? Oder sagen Sie uns eigentlich gerade, ja, ein bisschen durch die Blume, diese modernsten Fabriken der Welt, wenn wir die haben, dann brauchen wir gar keine Mitarbeiterinnen und Mitarbeiter mehr?
2: Naja, ich hatte ja gesagt, dass der Welthumanoidenmarkt alleine eben in diese Größenordnung kommen kann, in der im Moment die Autoindustrie weltweit ist. Und das halte ich auch durchaus für nicht unrealistisch. Ob das jetzt 2050 oder 2006 ist, ja auch nicht wichtig. Wir müssen einfach sehen, wir stehen hier vor einer kompletten Transformation und die müssen wir bewältigen. Also letzten Endes müssen wir irgendwo, und das gilt jetzt nicht nur für uns, aber für uns gilt es natürlich in besonderem Maß in Deutschland, wir müssen das Land neu aufstellen und in gewisser Weise auch neu erfinden. Dazu ist natürlich die Automatisierung und die Robotik eine ganz zentrale Rolle zu. Und wir haben viele Bereiche, in denen wir sehr wohl konkurrenzfähig sind technologisch. Wir müssen halt die Kosten runterbringen und das führt uns wieder auf die Automatisierung.
0: Und da sind keine Menschen dabei. Wo bleiben die Menschen in dem Szenario? Die Mitarbeiterinnen und Mitarbeiter.
2: Die Menschen in dem Szenario bleiben beispielsweise da, dass ja jemand diese Systeme auch baut. Wenn wir von den modernsten Fabriken der Welt sprechen, dann beachten Sie bitte, dass wir als Land in der Lage sind, bislang jedenfalls noch, als eines der ganz wenigen Länder, komplette Fabriken irgendwo hinzustellen. Mhm. Und es gibt auch Bereiche, da kann man ohne Europa und ohne Deutschland gar nichts machen. Und was ich sagen will, ist, wenn wir diese komplexen Systeme beherrschen, wenn wir an der Stelle weiter unser Know-how produktiv einsetzen, dann haben wir alle Chancen. Die deutsche Autoindustrie wird sicherlich nicht verschwinden, sie wird mehr automatisiert. Aber ich sage Ihnen auch, ich bin ja nun schon länger dabei, wenn wir die deutsche Autoindustrie mit der Robotik nicht in den 70er und 85er Jahren automatisiert hätten, und dieselben Diskussionen gab es damals schon, ja, die Roboter machen die Jobs kaputt und so weiter, dann hätten wir keine Autoindustrie mehr heute im Land. Ganz einfach. Denn Sie können das in allen Studien nachlesen. Die Länder mit der höchsten Roboterdichte sind führend bei dieser Art von Produktion. Also ich würde mir da keine Sorgen machen. Also was heißt keine Sorgen machen, das wäre ein bisschen übertrieben. Aber ich wäre jetzt da nicht so pessimistisch, wenn wir es schaffen, das rechtzeitig umzuswitchen.
1: Perfekte Überleitung. Sie sind beim Plus-Minus-Podcast, das heißt, wir haben am Ende eine letzte Plus-Minus-Frage. Wir sprachen davon, dass manche sagen, das wird unsere neue Autoindustrie in Deutschland. Aber jetzt sind Sie gefragt, was sagen Sie, Plus oder Minus? Plus, das stimmt, dafür braucht es nur das, das und das. Oder Minus, auf gar keinen Fall, weil.
2: Also das ist natürlich mal wieder vom akademischen Standpunkt aus eine sowohl als auch.
1: Ich bin so froh, dass ich kein Akademiker bin, sondern einfach nur hier vor mich hin moderieren kann und sie einfach zwingen kann, also jetzt Plus oder Minus zu sagen.
2: Also Plus, es ist Plus. Ich darf es vielleicht kurz begründen.
1: Na gut.
2: Ja, wir haben hier die Möglichkeit, uns industriell wieder zu differenzieren. Ja, das heißt also, wir haben ja mit der Autoindustrie, das ist ja auch allgemein bekannt und beklagt, eine super Industrie aufgebaut, aber wir haben eben andere dabei vernachlässigt. Wir haben in gewisser Weise damit uns auch ein Klumpenrisiko geschaffen. Das können wir jetzt kompensieren und vermutlich sogar mehr als kompensieren. Meine Botschaft ist, wir müssen Mut haben, wir müssen vorangehen und wir haben ein Riesenpotenzial, das wir nur nutzen müssen. Also auf geht's.
3: Plus oder Minus?
0: So, was machen wir jetzt damit, David? Schon mal über einen Namen zu Hause nachdenken. Wie nennen wir denn unseren kleinen humanoiden Hausroboter, der in 10 Jahren bei mir die Wäsche zusammenlegt?
1: Ja, oder auf deinem Sofa neben dir sitzt?
0: Nee, das möchte ich nicht.
1: Ach so.
0: Auf keinen Fall. Das möchte ich nicht. Und ich habe ja auch vorhin schon gesagt, eine Sache, die wirklich bei mir im Kopf ist, auch bei aller Begeisterung, die Herr Knoll da an den Tag legt, diese Sache Datenschutz, ne? Welche Daten sammelt der? Wohin bringt er die in irgendeiner Kooperation? Ist bei mir noch so ein typisch deutsches Fragezeichen.
1: Ja, also, ich gucke da kritisch auf mich selbst und ich weiß, dass ich es auch mit dem Datenschutz eigentlich irgendwie genau nehme in Gänsefüßchen. Denn wenn ich mir so anschaue, wie ich mich da auch die letzten Jahre entwickelt habe, was für lauter Geräte ich benutze, was für Software ich benutze. Also das ist halt Komfort schlägt Datenschutz,
0: und
1: immer,
0: so
1: glaube ich.
0: Und so ein komfortabler Roboter.
1: Und
0: ne?
1: Wenn der dann da anfängt und für mich Geschirr spült und meine Wäsche und alles, also das wäre doch, also ich muss sagen, ich wäre beim Plus, für mich persönlich, absolut.
0: Ja, ich habe auch noch ein anderes Plus, weil es gibt ja wirklich so Arbeiten, die für uns Menschen zu gefährlich oder zu schwer sind.

0: oder auch einfach zu stupide langweilig. Das ist doch super, wenn man dafür Roboter hat, die das besser, schneller und eben ja ungefährdeter können.
1: Hast du ein Minus?
0: Also das mit den Jobs. Doch, das mit den Jobs ist es. Also wir müssen irgendwie gucken, wie wir Menschen auch nicht nur so Beiwerk sind in einer Roboterwelt, ne, sondern es geht ja um uns. Und es geht um auch unsere Ausfüllung, unsere Beschäftigung und am Ende natürlich auch unser Geld. Ne? Also wo verdienen wir Geld? Das ist natürlich schon ein Minus, wenn alles die modernste Fabrik der Welt ohne uns auskommen würde.
1: Das heißt, wenn wir nochmal zurückkommen zur Wirtschaftsfrage der Woche, hat die Produktion humanoider Roboter das Zeug dazu, die neue deutsche Autoindustrie zu werden? Würde ich jetzt sagen, ja, also wenn das jetzt so passiert, wie Herr Knoll uns da gerade geschildert hat, und wir Gas geben, dann ja. Und wenn sich die deutsche und europäische Politik da committet, dann ja. Der zweite Teil der Wirtschaftsfrage, wenn das denn so käme, wie denn dann die Chancen auf dem Weltmarkt stehen? Das lässt sich super schwer sagen. Im Idealfall spielen wir da auf Augenhöhe mit. Vielleicht wird es halt aber auch eher eine Nische.
2: Ja, und das war der Plus-Minus-Podcast mit Anna Planken und David Alf. 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
2: Es ist gleich 2 Uhr, dann kommen hier die Nachrichten und danach geht es weiter mit meinem Kollegen Detlef Karg, der hier übernimmt. Da geht es dann um die Suche nach dem Mann, der sich zu den Angriffen auf die Stromversorgung bekannt haben soll. Alle Hintergründe dazu hören Sie gleich. Ich bin Alex Grantl, kommen Sie weiter gut informiert durch diese Nacht.

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1: Um 2 Uhr mit Milat Kupay. In Sachsen-Anhalt wird heute ein neuer Landtag gewählt. Knapp 1,7 Millionen Wahlberechtigte sind zur Stimmabgabe aufgerufen. Aus der Nachrichtenredaktion Torben Müller.
2: Wie stark schneidet die AfD ab? Kommt sie erstmals an die Regierung? Das sind die Fragen, die heute in Deutschland und auch im Ausland viele Beobachter interessieren. Die in Sachsen-Anhalt vom Verfassungsschutz als rechtsextremistisch eingestufte Partei mit ihrem Spitzenkandidaten Siegmund hat es zu ihrem Ziel erklärt, eine Alleinregierung zu stellen. Die Umfragen sahen die AfD zwar deutlich vor der CDU von Ministerpräsident Schulze, zur absoluten Mehrheit fehlte demnach aber ein Stück.
1: Die Gespräche zwischen dem russischen Präsidenten Putin und den US-Unterhändlern Witkow und Kushner in Moskau sind beendet. Konkrete Einzelheiten zu dem Treffen sind bislang nicht veröffentlicht. Putins Berater Ushakov bezeichnete die Gespräche jedoch als konstruktiv. Trump hatte im Vorfeld angekündigt, Witkow und Kushner wollten neue Vorschläge zur Beendigung des Krieges in der Ukraine vorlegen. Als nächste Station für Kushner und Witkow ist Kiew vorgesehen. Der Bund unterstützt das Land Berlin bei den Ermittlungen zum Hackerangriff auf Teile der Verwaltung. Nach Angaben des Bundesinnenministeriums sind unter anderem das Bundeskriminalamt und der Verfassungsschutz beteiligt. Eine kriminelle Hackergruppe hatte gestern mehr als 1,4 Millionen Dateien im Darknet veröffentlicht, darunter